Herzlich willkommen zu einer neuen Ausgabe von Bauen und Wohnen, heute von der Landesgartenschau in Ellwangen. Ein wunderschönes Grundstück, muss man sagen. Ganz, ganz tolle Gärten, ganz viele tolle Attraktionen. Wir schauen uns heute die Showgärten an und jetzt führen wir gleich mal ein Interview mit Marco Reilly, dem Chef vom Galabau Baden-Württemberg, über natürlich diese Landesgartenschau, aber was das Thema Garten gerade auch mit den Menschen so macht.

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1: Herr Reilly, Eröffnung Landesgartenschau Ellwangen. Wie glücklich sind Sie mit den ganzen Showgärten?
2: Fantastisch. Also vor allem, weil sie natürlich fertig geworden sind, just in time, wie wir es immer machen. Und ich glaube, so viel Auswahl, wie man hier hat, bei bestem Wetter. Also glücklicher kann man in dem Moment, glaube ich, gar nicht sein.
1: Also was mir auffällt, man läuft durch 8 Showgärten und jeder ist eine komplett andere Welt. Ich glaube, das zeichnet auch genau euren Beruf eigentlich aus.
2: Ja, also so unterschiedlich, wie die Unternehmer bei uns im Verband sind und der Unternehmer auch einen Gartenstil pflegt. Und das sieht man halt hier auf der Landesgartenschau in Ellwangen bei uns, bei den Beiträgen der Landschaftsgärtner. Und ich glaube, das muss man mit allen Sinnen auch wahrnehmen.
1: Wie wichtig ist so eine Landesgartenschau jetzt für euch, um zu zeigen, was ihr könnt?
2: Ich glaube, so eine lange Leistungsschau, wenn man irgendeine Landesmesse denkt oder eine Messe, die mal 3 bis 10 Tage ist. Wir haben hier 164 Tage, um uns zu präsentieren und die Mitgliedsbetriebe sich zu präsentieren, wir als Berufsverband uns zu präsentieren. Das ist einfach genial. Ich glaube, das hat kein anderes Handwerk, sich wirklich so lange präsentieren zu können.
1: Vorhin war auch unser Landesvater Kretschmann da, Abschiedsbesuch auf einer Landesgartenschau mit dem Kinder. Was hat er gemeint?
2: Also ich glaube, fast alle wissen, dass er passionierter Gärtner ist oder so und hat sich natürlich auch interessiert mit uns unterhalten und lebt diesen Garten auch. Und ich glaube, wenn ich das so gespürt habe, dann freut er sich tatsächlich auf seinen eigenen Garten, wenn er dann im Ruhestand ist.
1: Das ist also schön. Wo sind im Moment überhaupt die Gartentrends und wie läuft es bei euch im ganzen Bereich?
2: Also man muss schon sagen, dass dieses Draußenleben in der Natur, natürlich mit Corona verstärkt angefangen und jetzt mit den ganzen Krisen, da sucht man einen Rückzugsort, wo man sich wirklich auch erholen kann. Aber auch die Trends, ich sag mal Nachhaltigkeit, Biodiversität, mehr wieder zurück zur Natur, das sind die Trends. Aber auch, ich sag mal, dass man in einem Garten leben kann, Outdoor-Küche, Wasserspiel und so weiter. Das sind zwar Trends, aber die trotzdem auch immer aktuell irgendwo sind, vielleicht in einer abgewandelten Form und trotzdem Strich Biodiversität, Pflanzungen biodivers zu gestalten, nachhaltig zu gestalten, das ist, glaube ich, der Trend, der da raussticht.
1: Bevor wir jetzt gleich in die Gärten springen, jetzt sind Sie seit einem halben Jahr sind Sie Chef vom Gallabau Baden-Württemberg. Wie geht's Ihnen jetzt mit dem Ganzen?
2: Ja, genial. Also, weil man einfach auch merkt, dass ein ganz, ganz starkes Team im Hintergrund da ist, das wirklich auch diese ganze Gartenschau wuppt, dass unser Treffpunkt Grün eben bespielt wird. Und da haben wir eigentlich fast fantastische Mitarbeiterinnen und Mitarbeiter, die da 164 Tage hier sind, auch eine Gartenberatung dann dazu machen können, Garten aktuell machen können, das grüne Klassenzimmer dazu gehört, also für die jungen Menschen einfach auch die Ausbildung dazu. Und das nutzen wir als Berufsverband ganz, ganz stark, um über den Beruf aufzuklären, aber auch, wenn jeder Gartenschaubesucher hier vorbeikommt, sich wirklich auch beraten lassen kann zu Gartenthemen und sich da einfach Inspiration vor allem holen kann.
1: Also, vielen Dank weiterhin, ganz viel Spaß hier. Und wir schauen uns jetzt natürlich mal die 8 Showgärten ganz genau an.

0: Frau Schüssler, wunderschöner Garten hier, ganz viel Wasser. Was ist die Idee dahinter?
1: Die Idee dahinter ist, es ist ein formaler Garten, eher schlicht, der aber zum Beispiel mal Innenhof in der Innenstadt durch das Wasser, das verdunstet, ein unheimlich schönes Kleinklima schafft, auch bei den heutigen doch eher heißen Sommern.
0: Ja. Und wenn wir jetzt so, wir können ja mal kurz vorlaufen. Ja. Der Steg ist ja auch nicht, sind eine einzelne Stufen. Was ist jetzt die Idee dahinter? Ist das einfach nur Design oder?
1: Es ist Design, dass das Wasser einfach noch besser erlebbar machen soll. Dann wird man dem Wasser, dem wird man besser bewusst.
0: Okay. Wenn wir jetzt weiter nach vorne laufen, dann kommt ja hier auch noch die Outdoor-Küche. Und Sie haben ja auch gesagt, auch für den städtischen Bereich, wo man einfach sagen kann, ich will da vielleicht auch mal grillen und will ein bisschen Grün haben, oder?
1: Genau, das ist so das Wohnzimmer, das noch außerhalb ist. Im Sommer, wenn es drinnen dann zu muffig ist und so, kann man draußen kochen, sich treffen mit Freunden. Also es ist auch mein Hobby.
0: Ja.
1: Die begrünten Wände, die dann zusätzlich das Klima
0: Kräuter haben Sie gesetzt.
1: Besser machen. Ja, genau, haben wir Kräuter, die man dann in der Outdoor-Küche gleich noch verwendet. Hier noch Feuerschale, wenn es abends dann ein bisschen kuschelig wird.
0: Ja. Und sonst von Pflanzen her, was haben wir da? Blüht da immer was das ganze Jahr über ein bisschen?
1: Genau, die Stauden blühen das ganze Jahr. Das fängt jetzt dann an mit dem Salbei, dann kommen Sonnenhut. Und im Gegensatz zu dem formalen Garten, eher buntes, lustiges, wildes Beet.
0: Also auf der einen Seite klare Strukturen, auf der anderen Seite auch ein bisschen Wildlife.
1: Ja, genau, ich mag den Kontrast unheimlich gern.
0: Dann schon mal danke für die Einblicke.
1: Ja.
0: Kerstin, die ganze Familie feiert schon. Was ist jetzt? Also erste Party startet schon im Garten.
2: Ja.
0: Was ist jetzt die Idee hinter dem Garten?
2: Also die Idee hinter dem Garten ist so eher dieses 365 Tage im Jahr wohnen, drinnen wie draußen. Wir haben die Outdoor-Bilder, die Outdoor-Kissen, Outdoor-Möbel, durch verschiedene Ebenen probieren, unterschiedliche Bereiche zu finden. Outdoor-Vorhänge, so leben 365 Tage im Jahr draußen.
0: Also, laufen wir mal weiter. Also, wir dürfen draußen richtig genießen. Dann sehe ich hier das Nächste.
2: Ja.
0: Auf Gras wurde verzichtet, sondern es gibt Sand.
2: Genau, wenig Pflege, man muss nicht Rasen mähen, alles ist gut. Man hat hier einen Strand, die Kinder können spielen. Man hat hier mit Strandgras probiert, das ist Roggen.
0: Also ich würde sagen, wir spielen nicht, aber wir setzen uns jetzt mal dahinter, so ganz, ganz gemütlich. Sieht ja auch cool aus. Und das ist praktisch so, wo du sagst, hey, pass auf, das ist mal so Urlaubs- und Strandfeeling, das soll mal ein bisschen was anderes sein, einfach eine normale Outdoor-Lounge.
2: Ja, einfach so abends, wenn man nach Hause kommt von der Arbeit, den Garten genießen, nicht arbeiten müssen, einfach hier sitzen, mit was trinken, man kann was essen. Einfach den Garten genießen, ohne arbeiten, ohne Rasenmähen, Unkraut jäten, solche Sachen, das ist uns wichtig gewesen.
0: Aber ihr habt ja schon noch verschiedene Pflanzen. Blüht da jetzt auch das ganze Jahr über etwas?
2: Ja, also blühen ist hier jetzt die Rosen, die Bäume, hier unten mit Hortensien, hier hinten mit Hortensien. Ja. Sonst ist das eher hier so mit Gras und Licht und Strandatmosphäre. So was ich auch an Ostseestrand entdecken mit dem Strandkorb. Also so eher dieses Ostsee-Feeling.
0: Dann vielen Dank für die Einblicke, ist super gemütlich geworden.
2: Perfekt, ich danke euch.
0: Danke.

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0: Mike, ein ganz besonderer Garten. Schiff, altes Klavier, ich glaube 100 Jahre alt. Was ist jetzt der Hintergrund?
1: Also wir sind begeistert von altem Handwerk. Ja. Ob das jetzt ein Zimmermann ist, Klavierbauer oder ein Steinmetz oder ein Segelbauer. Ich wollte einfach die Wertschätzung dem alten Handwerk zurückgeben und mehr Achtsamkeit im Leben für mich und für mein Team rüberbringen. Ja. Und es aber auch zeigen, dass man Gärten total anders im Zeitgeist bauen kann, mit wenig CO2-Belastung, mit viel Biodiversität und viel Liebe und Achtsamkeit.
0: Lass uns mal ein Stück volllaufen. Du hast hier das Wasser, das gehört ja heute gleich zum Garten dazu.
1: Richtig.
0: Und ich glaube, das Schiff ist auch ein bisschen dein Traum, kann das sein?
1: Das Segelboot ist eine Herzensangelegenheit von mir. Das Segelboot wollte ich vor vielen Jahren sanieren und das ist mir nicht gelungen. Und dann habe ich das in die Ecke gestellt, jahrelang. Und Ellwangen an die Jagst war das Thema. Und dann war mir klar, hier muss das Segelboot rein, im Wasser liegen. Und mich immer wieder daran erinnern, wo ich überall hinsegeln wollte. Ja. Und meine damit verbundenen Träume und Begegnungen, die ich gehabt hätte. Ja. Aber auch gleichzeitig Heimathafen zurückgekommen, am Steg liegen und geborgen zu sein und vielleicht dann auch im Bootshaus zu verweilen.
0: Also ganz toll. Und vorne hast du mir gerade erzählt, das ist so wie ein Fernrohr, glaube ich, ne, der Eingang.
1: Richtig, richtig. Also man kann das interpretieren, dass es eigentlich, wenn man von vorne reingeht in den Garten, schon wie ein Fernrohr an die Jagd ist, wo das Segelboot eigentlich auch hin segeln soll und würde.
0: Ja. Okay. Und hier ist noch ein kleiner, im Notfall, wenn es im Sommer zu warm wird, kann man sich hier reinsetzen.
1: So ist es gedacht. Wir haben zwei Lounge-Sessel, also zwei Holzstühle im Wasser versenkt und sind dann am letzten Sommer, weil wir früher dran waren mit der Anlage, mit den Mitarbeitern schon drin gesessen, haben gekühltes Getränk an unsere Bar gestellt und haben das wirklich sehr genossen, hier in dem Park zu verweilen.
0: Mike, vielen Dank für die tollen Einblicke, ich bin echt ganz begeistert.
1: Dankeschön.
0: Also hier Gemeinschaftsprojekt, der Garten von euch beiden. Was ist die Idee hinter dem Garten? Weil eigentlich ist es ein Wohnkonzept, ne?
2: Ja, also die Grundidee ist Naturwohnraum. Ja. Das heißt, wir haben hier versucht, Wohnungen im Freien nachzustellen. Ja. Wir befinden uns hier jetzt im Wohnzimmer. Ja. Anschließend dann das Badezimmer mit Wasser und Liege. Ja. Abgetrennt durch diese angedeuteten Zimmermäuerchen. Ja. Auch dieser rosa Hügel, im Anschluss dann das Schlafzimmer mit der großen Liege.
3: Sehr passend.
2: Und rechts dann die Diele und dann gehen wir dann nachher zur Haustüre wieder raus. Dann. Ja.
0: Was mir auffällt, neben der schönen Gestaltung von dem Wohnraum, sind auch die ganz unterschiedlichen Beläge hier. Was hat es damit auf sich?
4: Genau. Wir wollten jetzt hier, wie gesagt, im Wohnzimmer wollten wir gemütliche Dielen machen. Ja. Da haben wir vom Produkt her ein WPC-Produkt gemacht. Ja. Im Flurbereich und Badebereich haben wir jetzt einen Naturstein-Fliese. Ja. Das ist ein schöner Travertin. Die Mauern sind auch aus Beton. Und so haben wir das ein bisschen so nachstellen wollen, wie es eigentlich in der richtigen Wohnung auch ist. Ja.
0: Dann lass uns mal ein Stück laufen. Was hat es jetzt mit den Steinen und dem Ganzen hier auf sich? Wasser gehört ja, glaube ich, heute in jeden Garten.
4: Wasser gehört in jeden Garten. Hier wollten wir ein bisschen auch so, wir haben jetzt auch einen Sprudelstein draus gemacht, dass man einfach so dieses Rauschen hat. Und wenn man einen stressigen Arbeitstag hatte, dieses Rauschen, das wirkt halt stressabbauend und hat ein schönes Ambiente.
0: Und warum gibt es im Schlafzimmer Rasen?
4: Soll ja den Teppich ja nachstellen. Ne?
0: Okay. Und hier oben ist rein nochmal. Und das wird praktisch der Sonnenschutz, oder? Was sind das für?
2: Das sind dachformgezogene Hainbuchen.
0: Okay. Und die wachsen dann so richtig zu?
2: Also? Genau, die muss man dann auch im Laufe der Zeit dann noch mit diesen Bambusstäben erweitern. Dann. Wenn die Triebe dann länger werden, kann man die dann runterbinden in diese Konstruktion dann rein. Dann.
0: Vielen Dank für den schönen Einblick in euren Garten.
4: Vielen Dank.
2: Gerne, vielen Dank. Ja, gerne.

0: Hochbeete, wo man praktisch Kräuter, Naschobst, da drüben in unserem Ranggitter kommt nachher noch Bohnen und Gemüse nach. Das ist die Philosophie dahinter. Einfach mal zeigen auf dem kleinen Raum, was ist möglich, was kann man aus einem kleinen Garten machen.
1: Ja, ist ja richtig schön fürs Jahr. Und jetzt in der Mitte noch Wasser, glaube ich, auch ein ganz wichtiges Element in der Gestaltung
0: genau,
1: heute, oder?
0: Richtig. Das ist, Wasser ist in der Gestaltung, wie du es so sagst, sehr wichtig. Ja. Ohne Wasser wirkt einfach der Garten nicht so.
1: Wie seid ihr jetzt auf die Idee gekommen? Das sieht ja aus wie eine Dusche, wenn es warm wird, wo ich mal runter
0: das, und so ein also das wird normalerweise ist das zur Kühlung von einer Terrasse. Ja. Das nimmt man einen Wasservorhang.
1: Okay.
0: Und man sieht es ja, als wenn der Wind so durchgeht und man steht da hin und her. Ja. Dann hat man so immer so 2-3 Grad Unterschied von der Temperatur.
1: So, jetzt wart ihr ja zu dritt. Wie lange habt ihr jetzt für die Planung, für den Aufbau von diesem Garten gebraucht?
0: Gut, da muss ich jetzt was dazu sagen, weil die meiste von der Planung kam von uns. Ich sage jetzt mal, Planungsaufwand so circa 80 Stunden.
1: Okay. Und dann im Bau, weil da hinten, das wirkt ja auch mit den Mauern, also da das so ein bisschen schräg steht, wirkt ja alles ein bisschen anders bei euch.
0: Ja, genau.
2: Also in Summe waren das wahrscheinlich so 6 Wochen gewesen sein,
0: Wochen,
2: wo man da durchgehend dran war. Wir haben es immer so ein bisschen projektabschnittsmäßig aufgeteilt, so wie es halt auch ins andere Geschäft dann reingepasst hat. Aber in Summe waren es wahrscheinlich so 6 gute Wochen, wo wir gebraucht haben. Wir waren zu zweit beim Bau und die Gebrüder Hupfeld, die dritte Firma, die da in der Arge dabei ist, die sind danach für die Pflege zuständig.
1: Wenn ihr jetzt heute das erste Mal bei der Eröffnung so im Garten steht, seid ihr happy? Alles geworden ist?
0: Ja. Ich schon. Also auf jeden Fall. Bin ich jetzt auch da oben auf meiner Terrasse gesessen und habe das mal so richtig genossen.
1: Dann sage ich mal danke für den Einblick.
2: Okay,
1: alles
2: danke,
1: klar.
2: Gerne.
1: Danke. Danke.

0: Gemeinschaftsprojekt hier. Was ist die Philosophie hinter diesem Garten?
1: Die Philosophie hinter diesem Garten ist, wir wollten mal zeigen, was man auf kleinem Raum eine schöne Wohlfühloase und eine Autarkie herstellen können. Okay. Also wir haben

0: Sebastian, wunderschöner Garten hier. Ich glaube, direkt in Verbindung mit der Jagst. Was ist hier die Philosophie dahinter?
1: Genau, wir haben für unseren Garten hier die Jagst und die Jagstauen hier zu uns in den Garten geholt. Wir haben mit der Geländemodellierung und bei Pflanzung mit Birken und Pappeln das Thema nochmal aufgegriffen. Und die runde, die alte Felse hier drin, die greifen das nochmal richtig ab und bringen die Jagst zu uns in den Garten.
0: Also alter Fels zum Beispiel auch euer Wasserspiel, würde ich jetzt mal sagen, oder?
1: Genau, das Wasserspiel hier hinten ist ein alter Tuffstein und den haben wir hier hingesetzt, einfach, dass man hier in dem inneren Gartenbereich nochmal den Klang des Wassers hat und das Ambiente nochmal hervorhebt.
0: Ich wollte gerade sagen, wenn man hier reinläuft oder durchläuft, merkt man so zwei Bereiche. Einmal vorne, wo ich sage, kann ich grillen, sitzen mit Tisch und so weiter. Ja. Und hier hinten ist eher so Chill-Out, wo ich meine komplette Ruhe habe.
1: Genau, den Bereich hier hinten haben wir bewusst so gestaltet, eingetieft, damit er sich ins Gelände einduckt. Und wenn die Bepflanzung hier noch mal ein bisschen hochkommt, dann kriegt man hier einen richtig geschützten Raum ab vom Gartenschautrubel. Da kann sich der Besucher hier einfach noch mal hinsetzen und ein bisschen entspannen und sein Vesper essen.
0: Wie wichtig ist es heute, dass so ein Garten auch in verschiedene Bereiche eingeteilt wird? Zum Beispiel einmal im Bereich Essen, vielleicht mal Party und auf der anderen Seite so wirklich, dass ich die Seele baumeln lassen kann.
1: Genau, also die Hausgärten werden immer kleiner. Ja. Und umso wichtiger ist es, mit Raumbildung zu arbeiten, um den Garten gefühlt größer wirken zu lassen.
0: Ja.
1: Und so haben wir vorne unseren ersten Bereich, das ist der Terrassenbereich. Der ist direkt im Anschluss ans Gebäude zum Beispiel. Und dann läuft man hier über den geschwungenen Weg in den zweiten Garderaum. Und hier hat man dann nochmal ein ganz anderes Feeling und ganz andere Stimmung.
0: Dann vielen Dank für die Einblicke hier.
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0: Damian, außergewöhnlicher Garten.
1: Ja.
0: Ich glaube, eine Tube im Mittelpunkt, die man auch heizen kann. Was ist die Philosophie von dem Garten?
1: Also wir wollen es im Endeffekt ein bisschen darstellen, was wir eigentlich mit dem Kunden erleben, ja, dass eben der Geschmack so unterschiedlich sein kann, ja, wie die Menschen unterschiedlich sind. Dann waren wir davon geleitet, dass wir erhofft haben, das Wetter passt heute hervorragend, ja, dass so dieses italienische Flair ein wenig Einzug erhält. Ja. Und so war eben dieser Spiel aus Kontrast, ja, weil wir es italienisch machen wollen, Contrasto. Ja. Und genauso haben wir aufgebaut, als also Zentrum.
0: Genau, einmal total modern bei Contrasto und dann einmal, ja, wieder ein bisschen anders. Das ist noch ein bisschen durchlaufen,
1: genau,
0: ein bisschen mitgehen.
1: Also hier den Tube im Endeffekt, ja, haben wir versucht, auch Wasser in ihre unterschiedliche Daseinsform zu gestalten. Hier hinter uns sehr beherrscht, ja, über den Stein geleitet, hier zum angenehmen Baden. Und dann eben im Hintergrund.
0: Hat vorhin auch schon geraucht gehabt.
1: Ja, wir haben, aber das ist alles kalter Rauch. Also können wir durcharbeiten.
0: Ja.
1: In der Jagd eben dann Natur belassen und genau um das geht es aber die unterschiedliche Daseinsform von Wasser.
0: Ja. Und auch hier vom Stein. Auf der einen Seite hinten seid ihr total modern.
1: Ja.
0: Und hier vorne dann wieder ein bisschen.
1: Exakt.
0: Sagen,
1: genau. Also hier so ein Naturstein aus dem Würzburger Raum, Muschelkalk. Ja. Sehr regional.
0: Ja.
1: Toll zu verarbeiten. Und dann eben diese doch relativ massive Betonflanke überspannt mit einem Sonnensegel, um das auch zu kombinieren. Wir freuen uns sehr, dass auch hier sogar die Stadt Alwin gesagt hat, da werden wir Trauungen abhalten. Das haben wir da hier auch Hochzeit gehalten.
0: Das klingt auf jeden Fall sehr gut.
1: Ja.
0: Und ansonsten Bäume relativ geradlinig, bis auf den einen. Ich glaube, der macht, was er will.
1: Ja, genau. Vollbaum wächst tatsächlich sehr buschig auf. Hier die Buchen, sehr schlanke Form, hohe Form. Auch das soll der Kontrast darstellen. Ja. In dem Bereich vor uns eher üppige Bepflanzung, normaler Boden. Draußen im Lavamulch dann etwas schlanker, reduzierter. Auch hier zu zeigen, was geht in der Bodenbepflanzung in Unterschiedlichkeiten.
2: Damian. Natürlich, der Rest ist alles Bestandsmaterial von der Landesgartenschau oder von unserem Betriebshof.
0: Das heißt, du willst damit sagen, hey, pass auf, mach doch das Leben der Menschen mal schöner und es muss gar nicht teuer sein.
2: Richtig. Also mach aus einem kleinen Fleckchen, wo ihr in der Kommune habt, das auch ein Extrembereich ist, das ist hier Hochwasserbereich, aber auch sehr trockenheitsanfällig. Mach doch aus dem Fleckchen trotzdem einen kleinen Platz für deine Bürger und nutz doch das Material, das du eh schon hast.
0: Ja, und was hast du dir dann pflanzen? Das ist, glaube ich, eine große Hortensie und der Baum?
2: Das ist eine Weide und eine Ulme sind hier gepflanzt. Die ist in Anlehnung an die Pflanzung hier an der Gartenschau.
0: Okay. Und dieses Erhöhte, dass du einfach sagst, hat man einen Überblick?
2: Wir haben versucht, ein paar Räume zu schaffen. Hier ist ein kleiner Rückzugsort. Hier. Wenn,
0: ja, mit den Baumstämmen, ja, genau.
2: Man kann sich einfach etwas zurückziehen, man kann hier erhöht sitzen, kann übers Gelände schauen und kann einfach in einem kleinen Kreis sitzen, hat aber auch den Überblick über das komplette Gelände.
0: Dann danke für den Einblick.
2: Gerne.
0: Und bei uns geht es jetzt weiter mit dem Landschaftsgärtner-Cup, der hier im Hintergrund noch läuft. Hier muss der Nachwuchs zeigen, was er wirklich kann. Pflanzen, pflastern und auch Mauern bauen. Da wird ganz schön viel gefordert. Und wir schauen uns jetzt an, wer am Ende gewonnen hat.
3: Während das eine Team schon mit dem Baum startet, konzentriert sich das andere erst einmal auf die Natursteine. Bei der baden-württembergischen Meisterschaft im Garten- und Landschaftsbau wird schnell klar, hier geht es nicht nur um Kraft, sondern um Können, Präzision und ein gutes Gefühl fürs Material. Und genau das zeigen in diesem Jahr auch auffallend viele junge Frauen.
4: In meiner Berufsschulklasse sind wir tatsächlich fast die Hälfte an Frauen. Und ich glaube, es kommt auch immer mehr. Das ist halt ein, wie soll ich sagen, so ein vielseitiger Beruf. Handwerk gebündelt, alle Handwerksberufe gebündelt in einem.
3: Dass in diesem Jahr 5 von 12 teilnehmenden Frauen sind, zeigt auch, der Beruf verändert sich. Und er ist vielseitiger, als viele vielleicht auf den ersten Blick denken. Genau das wird bei der diesjährigen Aufgabe sichtbar.
5: Hier haben wir uns, war die Grundidee, dass wir die Jagdstelle ein bisschen mit ins Thema einbeziehen. Deswegen auf dem Plan sieht man das.

0: Das ist so ein stilisierter Bachlauf. Die anderen Aufgabenelemente sind eigentlich die, wo im Gartenlandschaftsbau in der Ausbildung auch immer auftauchen. Das ist zum einen ein Naturstein als Mauer. Das ist so eine Sitzmauer, eine kleine Terrassenfläche. Wie gesagt, dieses Mal so dieser stilisierte Bachlauf in Anlehnung an die Jagd. Insgesamt sollte das Thema halt immer so sein, ein kleiner Gartenausschnitt.
1: Aus der Idee wird auf der 3x3 Meter Fläche Schritt für Schritt ein kleiner Garten. Was auf dem Plan noch übersichtlich aussieht, fordert die Teams in der Umsetzung an vielen Stellen gleichzeitig. 7 Stunden haben die Azubis dafür. Während außen die Zuschauer mitfiebern, zählt innen auf der Fläche jeder Handgriff. Denn die Jury schaut nicht nur auf das fertige Ergebnis.
2: Die genaue Ausführung der Gewerke, wie im Detail, wie genau gearbeitet wird, die Maßhaltigkeit, aber auch Arbeitsschutz, Arbeitsweise, der Umgang miteinander, der Umgang mit der Pflanze auch, wie gepflanzt wird und viele andere Punkte. Ja.
1: Zu Beginn liegen die Teams dicht beieinander. Auch nach der Halbzeit ist noch kein klarer Favorit zu erkennen. Die letzten Minuten laufen. Hier wird noch gesägt, dort wird gegossen, daneben bekommen einzelne Bereiche ihren letzten Feinschliff.
3: Schluss, aus, Rückzug, weg. Vorbei.
1: Was bis jetzt nicht fertig ist, bleibt liegen.
4: Uns fehlt so ein ganz kleines Stückchen Pflasterband. Das müsste eigentlich in den Halbkreis von der Mauer zum Baum gehen. Das haben wir jetzt vergessen, aber ich glaube, das sind 1,5 Meter oder so. Also fällt eigentlich nicht auf.
1: Ein kleines Detail fehlt also, aber das Gesamtbild stimmt. Mathilda und Emilia können mit ihrer Arbeit überzeugen und holen sich den ersten Platz. Damit geht es für die beiden weiter zu den deutschen Meisterschaften. Und die Wettbewerbsgärten bleiben bis zum Ende auf der Landesgartenschau in Ellwangen.
5: Galabau Baden-Württemberg. Wir machen das.
6: Das war's mit Bauen und Wohnen für diese Woche. Ich kann nur so viel sagen, die Landesgartenschau in Ellwangen ist auf jeden Fall ein Besuch wert. Wir kommen im Sommer auch mal wieder. Also, ich freue mich schon, wenn ihr kommende Woche wieder einschaltet. Bis dahin alles Gute und tschüss.

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0: Die Nachrichten am Mittwoch hier bei Baden TV aktuell. Herzlich willkommen. Grüne und CDU haben sich auf einen Koalitionsvertrag für die neue Landesregierung geeinigt. Das Papier haben beide Parteien heute Mittag vorgestellt. Die Grünen stellen weiterhin den Ministerpräsidenten. Auf Winfried Kretschmann soll hier zukünftig Cem Özdemir folgen. Den Posten seines Stellvertreters übernimmt CDU-Politiker Manuel Hagel als Nachfolger von Thomas Strobel, der als neuer Landtagspräsident gehandelt wird. Eines der großen Ziele der neuen Landesregierung in den nächsten 5 Jahren, die Wirtschaft im Land wieder stärken. Hierzu haben wir uns in der Ettlinger Innenstadt einmal umgehört, welche Hoffnungen die Menschen in die neue Landesregierung setzen.
1: Na, ich hoffe mir eine stabile Entwicklung in Baden-Württemberg, die insbesondere die Probleme der Autoindustrie vor Augen hat.
2: Ich fände es schön, wenn man sich mal ein bisschen positioniert zu den Dingen, die schlecht in der Welt laufen. Mal ein bisschen kritischer, das wäre schon mal schön. Schön wäre auch, wenn man tatsächlich grüne Ideen auch umsetzen würde.
3: Zurzeit kann man viele Hoffnungen haben und Erwartungen. Ja, ich meine, jetzt sind die Grünen ja wenn auch minimal im Vorteil sozusagen, dass vielleicht ein bisschen mehr von der grünen Politik rüberkommt.
4: Ne? Ich hoffe, dass die Regierungen das besser machen wie vorher. Und zwar ein Glück, dass beide zusammengegangen sind, Grüne und die CDU. Und da hoffen wir das Beste für das Land Baden-Württemberg.
5: Ich traue jedem, der neu im Amt ist, auch zu, was Neues zu wollen. Inwiefern er das dann motiviert und mit Kraft und Potenzial umsetzen kann, das ist ja wieder ein anderes Blatt.
6: Das ist zwecklos. Das sagt immer, wir wollen alles besser machen. Es wird nie besser, ja. Leider, aber ja, vielleicht mal irgendwann.
7: Ich lasse mich überraschen.
8: Ich halte mich da eigentlich komplett raus, weil die Politik ist eh ein Scheiß. Also von dem her, jeder sagt was anderes.
9: Politiker sind für mich eh alle ein bisschen.
10: Aus meiner Sicht gibt es da keinen Grund zur Hoffnung.
11: Nee, gar keine Hoffnung.
12: Nee. Was macht Sie da so pessimistisch?
11: Ach, wenn ich hätte. Der CDU-Chef und von der Grünen halt eh nichts.
13: Mit Politik kann man halt viel kaputt machen, sage ich mal. Und deswegen, ich lasse mich überraschen, was kommt.
14: Die jetzige hat es ja gar nicht so schlecht gemacht mit unserem Herrn Kretschmann-Mann. Und wenn das der Meister Özdemir so weitermacht, warum nicht?
15: Vorher war sie auch ganz gut mit dem Herrn Kretschmann. Ne? Und dass es so weitergeführt wird und dass sie sich gut mit der CDU versteht, dass es klappt. Ne? Besser wie in der Bundesregierung.
16: Erwartungen schon, weil der Özdemir eigentlich ein Landsmann ist, obwohl er Türke ist und bodenständig. Und da denke ich, dass er es zusammen mit dem Hagel gut macht.
17: Wenn je seine Supergrünen im Bund irgendeinen Blödsinn machen, dann macht er so wenig mit wie der Kretschmann. Ich bin zuversichtlich. Jetzt kommt es darauf an, dass die CDU halt auch gut zusammenarbeitet mit ihm. Ich freue mich.
0: Wer in Karlsruhe unterwegs ist, dem könnte derzeit ein ungewöhnliches Bild auffallen. Eine Gruppe von Schulkindern etwa, die sich neugierig die Nasen an einer Scheibe blattdrückt. Was genau hinter dieser Scheibe des Museums beim Markt vom Badischen Landesmuseum steckt und warum das Ganze so viele Blicke auf sich zieht, dem ist Lara Kleinmeier nachgegangen.
18: Viele Hände, schnelles Ende. So ist es auch den fleißigen Helfern in Karlsruhe gelungen, das Minischloss im Zeitplan fertigzustellen. Das sogenannte Klötzle-Schloss dient als Begleitprojekt zur 10-jährigen Schlosssanierung. 250.000 Klemmbausteine zeigen das Karlsruher Schloss, 34 mal kleiner als das Original.
19: Also der erste relevante Schritt in der Planung war vermutlich den Maßstab festzulegen. Da gab es auch verschiedene Testbauten, einfach dass man mal ein Gefühl dafür bekommt, wie verhalten sich Deckenhöhen und so weiter. Also kann man dann auch noch reinschauen und von der Inneneinrichtung, die uns als Museum natürlich besonders wichtig ist, auch was sehen. Der nächste große Schritt war dann vermutlich die Festlegung der Farbe. Da sind wir wirklich mit Teststeinen an die Fassade gegangen und haben geguckt, welcher Farbton passt am besten. Und dann muss man aber sagen, digital wurde gar nicht so viel dann weiter vorgeplant, denn unser Produktdesigner, der hier kreativ die Leitung innehatte, Michael Henning, der ist so versiert mit diesen Klemmbausteinen, der nimmt sich eine Form am Schloss vor und weiß im Kopf sofort, welche Steine er braucht, um das nachzubilden.
18: Dabei waren bis zu 14 Baumeister beteiligt. Der detailgetreue Nachbau soll Einblicke ins Innere des Badischen Landesmuseums ermöglichen, während dieses für die kommenden Jahre geschlossen ist.
7: Wir werden jetzt ja 10 Jahre lang sanieren. Wir werden im Inneren des Schlosses einiges umbauen. Die Schausammlungen werden natürlich jetzt ausgebaut. Da kommen neue Dinge rein. Und im Verlauf der Maßnahmen soll eben dieses Modell immer angepasst werden. Das ist mit den Klemmbausteinen ja möglich, weil wir auf die Weise eben flexibel sind und Dinge verändern und ergänzen können.
18: Zudem sind im Rahmen dieses Beteiligungsprojekts in den kommenden Monaten Workshops geplant, bei denen Besucher selbst mitbauen und Ideen einbringen können. Verantwortlich für den Aufbau war die Karlsruher Firma Stoneheap.
20: Ja, ist auf jeden Fall sehr aufregend gewesen für uns, auch als Firma, wo hier in Karlsruhe ansässig sind, diesen Auftrag durchzuführen. Wir haben jetzt seit März angefangen mit dem konkreten Bauprozess, dann seit April jeden Tag von früh bis spät durchgebaut vom Team und sind jetzt vor allen Dingen ganz, ganz stolz, dass es so hier dann dasteht, trotz den vielen Herausforderungen, die wir dann auch während des Prozesses hatten.
18: Herausforderungen waren unter anderem die Verfügbarkeit der Teile, insbesondere im Blick auf den markanten Fassadenfarbton. Denn alle benötigten Teile wurden in China produziert und geliefert. Ab dem 9. Mai ist das Minischloss im Museum beim Markt bei freiem Eintritt zu sehen und dürfte für viele Karlsruherinnen und Karlsruher zum neuen, wenn auch deutlich kleineren Wahrzeichen werden.
0: Linkenheim-Hochstetten wird am Wochenende Schauplatz deutscher Meisterschaften in einer besonderen Kampfsportart. Jiu-Jitsu, also übersetzt etwa die sanfte Technik, ist eine Art der waffenlosen Selbstverteidigung. Der Deutsche Jiu-Jitsu-Bund lädt deshalb gemeinsam mit dem Turnverein Hochstetten zum Wettkampf. Was geplant ist und was das Sportevent für den TV Hochstetten bedeutet, darüber habe ich vorab mit dem Vorsitzenden Ralf Schütten gesprochen. Die besten Athletinnen und Athleten aus Deutschland, die erwarten Sie am Wochenende in Hochstetten bei einem, sagen wir mal, eher kleinen Verein. Was bedeutet das denn für Sie als Verein, dass so viele Athleten herkommen?
21: Ja, das ist für mich als Vorstand vom Turnverein Hochstetten natürlich ein tolles Ereignis. Wir machen das in Linkenheim Hochstetten, in den Schulsporthallen, weil dort auch eine Mensa ist, weil wir über 200 Sportler erwarten aus ganz Deutschland. Und das in unserem Vereinsgelände, unserer eigenen Turnhalle ein bisschen schwieriger wäre. Und das ist natürlich, ich sage jetzt für uns als Verein, eine schöne Außendarstellung. Viele Leute kommen von außerhalb, also auch außerhalb von Linkenheim-Hochstetten. Und für den Verein ist es eine schöne Einnahmequelle. Und für die Abteilung Jiu-Jitsu ist es natürlich eine tolle Möglichkeit, sich zu präsentieren.
0: Schauen wir mal auf den Sport selbst. Der ist vielleicht noch gar nicht so bekannt, aber wird immer beliebter in Deutschland. Ist eine Kampfkunst aus dem Japanischen, die ein bisschen moderne Selbstverteidigung mit Traditionen vereinen soll. Was bedeutet denn das auch für Ihre Abteilung, wenn so viele Sportler aus ganz Deutschland bei Ihnen zusammenkommen?
21: Ja, also unsere Abteilung selber macht das schon seit vielen Jahren. An nationalen und internationalen Turnieren haben die schon teilgenommen. Und so haben wir vom Verband dieses Jahr die Ehre bekommen, die 13. deutschen Meisterschaften auszustatten. Für die Sportler ist es ein toller Wettbewerb, wie in Karlsruhe bald die Olympischen Spiele oder die World Games, die hierher kommen. Das heißt, man kann sich mit anderen Sportlern messen und in die heutige Zeit passt es natürlich sehr gut rein, weil die Sportart an sich, es geht um Respekt, Höflichkeit, Disziplin, alles Eigenschaften, die uns im Moment, glaube ich, allen sehr gut tun.
0: 2 Tage sind es. Wie läuft denn so ein Tag oder so eine Meisterschaft ab?
21: Ja, also die 2 Tage ist der kürzeste Part quasi in der Geschichte. Wir haben ungefähr so 1,5 Jahre Vorbereitung gehabt. Mhm. Beginnen tut das Ganze jetzt am Freitag mit dem Aufbau. Der Ablauf selber, es geht dann am Samstag, den 9. Mai um 9 Uhr los. Dann ist die klassische Begrüßung. Der Präsident von dem Verband kommt. Der Bürgermeister spricht ein paar Worte. Wir haben eine tolle Einführung und dann beginnt es ähnlich, wie man es vielleicht auch sogar vom Boxen kennt. Die Sportler werden gewogen, in die verschiedenen Kategorien eingeordnet und dann beginnen die Wettkämpfe. Ja, also auch für die Zuschauer ein tolles Ereignis, weil es ganz unterschiedliche Sportarten sind, die da stattfinden. Also was Schönes zum Anschauen.
0: sportlich. Wie sehr hoffen Sie, dass da auch Ihre Abteilung vielleicht ein paar Medaillen
21: einholt? Ja, also wir zählen schon zu einem guten, zu einer guten Abteilung. Wir haben schon oft dann auch unsere Medaillen geholt. Und natürlich, als wenn man so das Heimrecht hat, ne, dann ist man noch mehr motiviert. Also ich denke, die eine oder andere Medaille bleibt auch bei uns, Danielinger im Hochstetten oder bei unserer Abteilung. Aber erstmal geht es darum, ein toller Gastgeber zu sein. Und da können wir uns auch bedanken bei der Gemeinde selber, die uns da auch unterstützen, jetzt auch mit den Hallen, die man braucht. Also es ist einfach eine tolle Gelegenheit. Ja.
0: Sie haben gerade schon verraten, da saßen Sie wirklich an der Organisation viele, viele Monate dran. Wie sehr ist es eine Kraftakt, so was zu organisieren, auch als Verein, da die Ehrenamtlichen zusammenzukriegen?
21: Genau, also ich sage jetzt mal, wenn es so ganz besondere Themen sind, wie jetzt eine deutsche Meisterschaft, ist es ein bisschen einfacher. Und es spielt eigentlich gar keine Rolle, ob es jetzt eine deutsche Meisterschaft ist oder wie bei anderen Vereinen ein Vereinsfest. Der Ablauf ist immer gleich, nur die Größenordnung ändert sich ein bisschen. Und man braucht natürlich auch tolle Partner, die man dazu gewinnen kann. Und jetzt auch wie heute hier bei Baden TV auch die Möglichkeit, das ein bisschen publik zu machen, dass die Leute dann auch wirklich in die Halle gehen. Denn heute sind die Leute so spontan, auch durch die Social Medien, dass man ganz schnell entscheidet, ich gehe hin oder ich gehe nicht hin. Aber der Ablauf ist natürlich dasselbe. Und Größenordnung so von der Planung. Das Essen war ein großes Thema bei uns. Mhm. Das haben wir selber gemacht. Also auch was Besonderes, um die Leute einfach zu uns zu bringen. Ja.
0: Wenn ich jetzt als Besucher sage, ich möchte da hin, aber vielleicht nicht beide Tage, was ist denn so der Zeitpunkt, wo ich auf jeden Fall

0: beste Jiu-Jitsu-Leistung bekomme.
1: Ja, genau. Also das ist jetzt schön, dass Sie es ansprechen, weil es gibt verschiedene Kategorien. Die Team-Sportart, sage ich jetzt mal, das ist dann schon, hat ein bisschen was mit, wie mit Theater zu tun. Ja, es werden Sachen einstudiert. Das ist ganz interessant, über den ganzen Tag verteilt. Am ersten Tag finden die Qualifikationen statt und am nächsten Tag, also am Sonntag, sind dann die Finalrunden. Also da sieht man dann die Besten der Besten. Aber interessant ist eben auch, wenn der Wettkampf an sich stattfindet. Ja, und dadurch, dass so viele Sportler da sind aus 4 verschiedenen Bundesländern, ist das, glaube ich, eine tolle Geschichte für die Zuschauer.
0: Spannendes Erlebnis auf jeden Fall. Los geht's am 9. Mai. Vielen Dank, dass Sie hier waren.
1: Sehr gerne.
0: Wissenschaft und Stadtverwaltung, die wollen in Karlsruhe künftig noch enger zusammenrücken. Ein neues Memorandum of Understanding, also eine Absichtserklärung zwischen dem KIT und der Stadt, soll die Forschung zur nachhaltigen Stadtentwicklung massiv vorantreiben. Mein Kollege Max Gerlein hat dazu ein Gespräch mit KIT-Präsident Jan Heesthaven und Oberbürgermeister Frank Mentrup geführt.
2: Herr Heesthaven, die Unterschriften wurden soeben gesetzt seitens der Stadt, seitens des KITs. Das neue Projekt Spark steht in den Startlöchern. Was kommt denn auf die Menschen hier am Anfang der Kaiserstraße zu?
3: Ja, das ist eine Möglichkeit für KIT von Stadt zu sagen, was wir gemeinsam machen und gestalten kann, so in Richtung Stadtentwicklung, Klima verbessern etc. Also das ist eine Möglichkeit für die zwei einfach enger zusammenarbeiten.
2: Was macht diese noch engere Zusammenarbeit? Ich meine, das KIT und die Stadt waren auch davor schon im Austausch, aber warum war es wichtig, dass es jetzt auch nochmal die Unterschrift gesetzt ist für eine noch intensivere Zusammenarbeit?
3: Ja, weil wenn wir in die Richtung KI geht, dann brauchen wir Daten und das ist immer ein bisschen empfindlicher. Und da müssen wir einfach eine enge Zusammenarbeit auch so ein bisschen formell machen, um das zu gestalten, also um da Lösungen mit den Daten, auch Daten, dass die zum KIT, zum Karlsruhe gehört, dass wir das auch besser machen kann.
2: Wir befinden uns jetzt hier wirklich im Zentrum von Karlsruhe, ziemlich zentraler geht es eigentlich nicht, am Anfang der Kaiserstraße. Was macht denn für Projekte wie diese allgemein der Standort Karlsruhe so einzigartig?
3: Ich hoffe, dass es ist ja eine Möglichkeit für die Stadt Karlsruhe und die Bürgerinnen und Bürger in Karlsruhe zu sehen, warum ist KIT wichtig und warum diese Zusammenarbeit zwischen Karlsruhe und KIT ganz essentiell für beides. Und klar, das ist hier ganz zentral im Zentrum und dann sieht man es auch, das hat der Oberbürgermeister auch genannt, dass diese Sichtbarkeit ist einfach wichtig für uns beide.
2: Herr Mentrup, soeben wurde eine bedeutende Unterschrift gesetzt seitens des KITs und auch seitens der Stadt für eine noch engere Zusammenarbeit. Nehmen Sie uns ein wenig weiter mit. Wie bedeutend ist dieser heutige Tag?
4: Also das KIT hat in den letzten Jahren seine Forschung immer mehr darauf ausgerichtet, dass es auch angewendet werden kann, was da erforscht wird. Und das Thema Stadtentwicklung hat jetzt auch eine bedeutende Rolle eingenommen. Und wir als Stadt wiederum profitieren natürlich davon, dass das KIT sich mit den Themen beschäftigt, die wir in der Stadt, aber auch stellvertretend für alle anderen Städte voranbringen müssen. Und wir haben jetzt heute unterzeichnet, dass wir immer zu Beginn aller Projekte schon ganz am Anfang darüber nachdenken, wie können Stadt das KIT und wie kann KIT die Stadt mit einbeziehen, damit am Ende unsere Entscheidungen noch wissenschaftlich fundierter sind und umgekehrt das KIT seine Forschungsprojekte noch anwendungsorientierter aufstellen kann. Und von daher wird das, glaube ich, eine ganz große Zukunft haben. Das hat es bisher in der Vergangenheit auch schon gegeben, aber da war es manchmal Zufall, dass man zusammengekommen ist. Und jetzt wollen wir das ganz strategisch, ganz konsequent und ganz konzeptionell aufstellen. Und da haben wir beide heute unterschrieben.
2: Die Unterschrift fand in einer Örtlichkeit zentraler, also viel zentraler geht es ja nicht, abgesehen vom Rathaus direkt am Anfang von der Kaiserstraße. Und ab Oktober wird hier dann auch ein neues Labor vom KIT entstehen. Warum ist diese so zentral gelegene Örtlichkeit vielleicht auch entscheidend?
4: Ja, wir haben ja auch im Bewusstsein der Menschen immer noch eine starke Trennung zwischen dem KIT-Gelände und dem eigentlichen Stadtgebiet, obwohl da ja überhaupt kein Zaun ist oder so. Und deswegen ist es klasse, dass das KIT einmal mit der Triangel, jetzt aber auch noch mit diesem neuen Labor, sich hier mitten in der Stadt in der Fußgängerzone platziert, damit den Menschen eine Anlaufstelle bietet, aber sie auch einfach mit einer großen Geste einlädt, sich mal zu informieren, mitzumachen, dabei zu sein und damit auch wieder dem KIT zu helfen, anwendungsorientiertere Forschung zu betreiben. Und ich kann mich nur bedanken, dass das KIT bereit ist, hier etwas anzumieten und umzugestalten und die Bürgerinnen und Bürger einzuladen.
2: Und ich bedanke mich bei Ihnen für das Gespräch. Vielen Dank, Herr Mentrup.
0: Die wirtschaftliche Lage bleibt angespannt. Und das merken inzwischen viele Verbraucher im Alltag. Und auch Unternehmen aus der Region, wie der Agrarhandelskonzern ZG Raiffeisen mit Sitz in Karlsruhe, bekommt diese Entwicklung zu spüren. Wie die aktuelle Geschäftslage insgesamt aussieht, darüber berichtet meine Kollegin Lara Kleinmeier.
5: Bei der ZG Raiffeisen Gruppe überwiegt Optimismus. Trotz herausfordernder wirtschaftlicher Rahmenbedingungen hat das Unternehmen das Geschäftsjahr 2025 mit einem positiven Ergebnis abgeschlossen. An die Erfolge der Vorjahre konnte jedoch nicht angeknüpft werden. Grund dafür seien sowohl eine zurückhaltende Nachfrage als auch deutlich gestiegene Produktions- und Handelskosten.
6: Wir haben steigende Preise gehabt, wir haben eine Unsicherheit in der Bevölkerung gehabt. Das haben wir schon seit einiger Zeit. Das wird sich sehr voraussichtlich auch in diesem und im nächsten Jahr weiter fortsetzen. Wir haben deutliche Kostenanstiege im Bereich von Tarifabschlüssen, also Kostensteigerungen im Personalbereich, Zinsen und Energie gehabt. Das ist ein herausforderndes Marktumfeld, dem haben wir uns gestellt und haben mit entsprechenden Maßnahmen die letzten 2 bis 3 Jahre schon entgegengearbeitet. Wir haben aber auch wichtige strategische Investitionen für die Zukunft getätigt und diesen Weg möchten wir auch in diesem Jahr 2026 und in den kommenden Jahren weiter fortsetzen.
5: Der Umsatz ging im Vergleich zum Vorjahr um 1,4% auf knapp 1,4 Milliarden Euro zurück. Der Jahresüberschuss belief sich auf 1,5 Millionen Euro und lag damit 0,2% unter dem Vorjahreswert. Ein Grund dafür war unter anderem die Reduzierung der Filialen von 70 auf 65.
7: Ja, wir haben in den letzten 2 Jahren viel konsolidiert. Wir haben auch Standorte geschlossen, die nicht betriebswirtschaftlich erfolgreich waren. Dadurch erhoffen wir uns eine Ergebnisverbesserung. Das ist der erste Schritt. Ansonsten sind wir im Markt sehr aktiv, auch in den Verbraucherbereichen, Energie, Baustoffe und Reifeisenmärkte.
5: Hinzu kommt, dass sich die angespannte wirtschaftliche Lage zunehmend im Geschäft bemerkbar macht. Viele Landwirte sparen derzeit, wodurch beispielsweise im Heimtierbereich weniger Tierfutter nachgefragt wird. Im ersten Quartal 2026 lag die Produktion hier knapp 3% unter dem Vorjahreswert. Trotz der anhaltenden Unsicherheiten zeigt sich die Geschäftsführung für das laufende Jahr optimistisch. Das Unternehmen rechnet mit einer Verbesserung der Ergebnisse und plant einen Jahresüberschuss von knapp 6 Millionen Euro.
7: Unsere Aktivitäten, die wir in diesem Jahr bisher gezeigt haben, zeigen in die richtige Richtung. Wir liegen da mit einem schönen Umsatzplus in den ersten 4 Monaten gut dabei und liegen voll in unserer Planung.
6: Wir haben es in den vergangenen Jahren geschafft oder in den vergangenen Jahrzehnten geschafft, unsere Hausaufgaben zu meistern. Und ich bin mir ganz, ganz sicher mit Blick auf die deutsche Wirtschaft, dass uns das auch für die Zukunft gelingt, wenn wir unsere Hausaufgaben machen und wenn wir uns alle entsprechend anstrengen.
5: Ob sich der zu Beginn gezeigte Optimismus und die erwartete Ergebnisverbesserung tatsächlich bestätigen, wird sich im kommenden Jahr zeigen.
0: Und das war's mit den Nachrichten hier bei Baden TV aktuell am Mittwoch. Ich bedanke mich bei Ihnen fürs Zuschauen. Auch danke an die Kollegen in der Regie. Hier geht's jetzt weiter mit den Wetteraussichten. Machen Sie's gut und tschüss.
8: Hallo und einen schönen guten Abend. Herzlich willkommen zum Wetter auf Baden TV. Die Wetterlage ist etwas durchwachsen. Wir haben dieses Tief hier und das bringt zum Teil kräftigen Regen über der nördlichen Mitte. Bei uns in Baden, da fällt zwar auch ein bisschen Regen, aber keine so extremen Regenmengen wie beispielsweise in Thüringen. Dort werden bis zu 80 Liter pro Quadratmeter binnen 48 Stunden erwartet. Bei uns ist es in der kommenden Nacht meist stark bewölkt bis bedeckt. Hier und da kann es etwas tröpfeln aus der Wolkendecke. Viel wird es aber nicht sein und die Temperaturen, die gehen bis zum Donnerstagmorgen auf Werte um 8 Grad in Germersheim und 5 Grad in Freudenstadt zurück. Am Donnerstagvormittag gibt es dann erstmal weiterhin dichte Wolken, mitunter auch kurze Regenschauer. Erst zum Nachmittag lockern die Wolken hier und da auch mal auf. Die Tageshöchsttemperaturen, die erreichen nachmittags 15 Grad in Baden-Baden und bis zu 17 Grad in Freiburg. Im weiteren Tagesverlauf ändert sich an dieser Wetterlage wenig. Die Wolken lockern immer mehr auf, machen ab und zu der Sonne Platz. Schauer sind eher die Seltenheit und bis zum Abend, da sinken die Temperaturen auf 11 Grad in Stuttgart und 12 Grad in Offenburg. Der Blick auf die weiteren Aussichten. Am Freitag schon wieder recht freundliches Wetter. 18 bis 22 Grad. Zeitweise scheint die Sonne und Schauer sind eher die absolute Ausnahme. Noch freundlicher wird es am Samstag. Temperaturen dann sogar 21 bis knapp 25 Grad und dazu 11 bis 13 Sonnenstunden. Weiterhin sehr trockenes Wetter. Und auch am Sonntag, am Muttertag, ist es oftmals sehr freundlich. Oft scheint die Sonne, zum Abend werden die Wolken etwas dichter, dann sind hier und da auch kurze Schauer und Gewitter nicht ganz ausgeschlossen. Das Ganze war maximal 24 Grad. Das war's vom Wetter. Ich wünsche einen schönen Abend und tschüss, bis bald.
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Am Sonntag, den 17. Mai, ist Internationaler Museumstag. Auch in Pforzheim öffnen die Museen kostenfrei ihre Türen. Egal ob Geschichte, Kunst, Handwerk oder Technik. Einen spannenden Museumsbesuch kann jeder erleben. Das Programm mit allen teilnehmenden Museen gibt es unter www.pforzheim.de/museumstag. Mit der Walzer Oper Der Rosenkavalier starten am 17. Mai im Baden-Badener Festspielhaus die Pfingstfestspiele. Bereits der Operntext selbst ist ein Kunstwerk in sich. Getanzt wird im Rokoko zu Menuetten. Danach folgen etwa swingende Jazz-Arrangements. Mehr Infos zum Auftakt der Pfingstfestspiele gibt es unter www.festspielhaus.de. Wer richtig ins Schwitzen kommen will, der hat beim Lemming-Turmberg-Rennen rund um den Turmberg in Karlsruhe-Durlach die Gelegenheit. Das Rennen zieht jedes Jahr 100 Sportbegeisterte auf den beliebten Durlacher Hausberg. Das Besondere, Teilnehmer können wählen zwischen einem Radrennen, einem Berglauf oder einer Kombination aus beiden.

Dass Bewertungen gekauft werden können, das ist, glaube ich, nichts mehr Neues. Heute gehen wir aber der Frage nach, wenn das eh schon alle wissen, bringt es denn den Firmen überhaupt was, Bewertungen zu kaufen? Lass es uns zusammen rausfinden. Wir schauen uns das Ganze im App Store bzw. Google Play Store an. Wir hatten ja schon mal ein Video gemacht, wo ich mir die schlechtest bewerteste App runtergeladen habe. Da drin kam ein Tool vor, mit dem wir hier intern arbeiten, und genau mit diesem Tool suchen wir uns jetzt auch wieder die passende Bewertung raus. Ab ins Tool. So, als erstes im Tool nehmen wir einfach mal nur Anwendungen. Also ich möchte in diesem Fall jetzt nicht Spiele, sondern wirklich nur Apps. Wir wollen, dass das Ganze in den letzten 90 Tagen das erste Mal veröffentlicht wurde. Also wirklich was sehr Neues ist. Auch das letzte Update muss in den letzten 90 Tagen gewesen sein. So, und wir wollen jetzt hier eben die Performance 4 oder mehr Sterne im Durchschnitt. Und wir sagen einfach mal, wir brauchen Minimum oder in dem Bereich von 10.000 Downloads. Jetzt schauen wir mal, was uns das Ganze ausspuckt. Hier können wir sehen, die ersten Apps sind sogar aus dem Store schon wieder entfernt worden. Ich schaue mir aber jetzt hier mal diese Utes App an. Wie wir hier sehen können, die App ist das erste Mal am 7. Februar 2023 online gegangen, also wirklich noch nicht lange online. Das sind jetzt ja nicht ganz 3 Monate. Es sind 345.000 Downloads und hat einen Umsatz gemacht von 183 Downloads. Ich bekomme, das ist hier eine Google-App, bekomme ich die Bewertung, solange ich hier auf weltweit bin, nicht angezeigt. Von dem her, ich gehe jetzt einfach mal hier auf Deutschland, gucken wir mal, wie es da aussieht. Da haben sie 35.000 Downloads und 14.800 Dollar Umsatz, also auch sehr ordentlich. Wie man jetzt hier sehen kann, wir haben 1900 Bewertungen mit einem Schnitt von 4,35, also wahnsinnig viele in dieser kurzen Zeit. Und wir schauen uns das Ganze jetzt einfach mal direkt auf der Play-Seite an, wie denn diese Bewertungen aussehen. Wenn ich jetzt hier ein bisschen runter scrolle, dann sehe ich schon, es sind ja eben viel Ein-Sterne-Bewertungen. Und das Ganze bringt mich jetzt zu der Schlussfolgerung, eben in dieser kurzen Zeit wurde sehr wahrscheinlich sehr viele 5-Sterne-Bewertungen erstmal initial gekauft, dass da wirklich viele Bewertungen mit eben 5 Sterne da sind und dann eine recht starke Marketingkampagne zum Download halt eben gefahren, sodass eben viele Leute das Ding runtergeladen haben. Es geht hierbei, geht es bei der App eben um ja, Videocontent, den man ansehen kann und bei dem man wohl ziemlich schnell zahlen muss, wenn man in den Videogesprächen drin bleiben will. Und die einzelnen Leute, die jetzt eben schlechte Bewertungen gegeben haben, das sieht dann im Gesamtbild sogar immer noch okay aus, weil einer puren 5-Sterne-Bewertung vertraut man gar nicht so sehr, sondern eben eine sehr hohe 4,8, 4,9 Bewertung, das ist eine sehr viel validere. Also hier wurde sehr wahrscheinlich massiv erstmal Rezensionen gekauft, um dann sehr, sehr viele Leute eben draufzubringen über eine Marketingkampagne. Und wie man gesehen hat, in dem, was sie an Umsatz fahren, hat es wohl auch sehr, sehr gut konvertiert. Also die haben ihr Geld verdient. Lassen Sie aber gerne mal noch mal ein zweites Beispiel anschauen. Das hier kann ich mir sehr gut vorstellen. Gucken wir uns mal an, dass das ähnlich aussieht. Chatbot AI. Ja, gut getroffen. 1,6 Millionen Downloads bei 260.000 Dollar Umsatz. Auch hier sind wir ja im Grunde seit ja, Mitte Februar auf dem Markt erst. Das Ganze sieht so aus, als ist es einfach die API von ChatGPT integriert in ja, ein Interface, sodass ich das Ganze halt eben als App nutzen kann. Und sehr wahrscheinlich sehr schnell ja eben die Möglichkeit, dass ich hier halt eben mit einem Abo zahlen muss, um das Ganze zu nutzen. Gucken wir mal an, wie es hier aussieht. Da strahlen mich auch schon direkt die ersten 1-Sterne-Bewertungen an. Also sehr wahrscheinlich das gleiche Spiel. Also wir haben hier 12.200 Rezensionen mit mittlerweile nur noch einem Durchschnitt von 3,6. Vor kurzem war das noch ein bisschen höher, wie das Tool angezeigt hat. Also von dem her wurde hier ähnlich gearbeitet. Also wir können sehen, es scheint sehr, sehr lukrativ zu sein, erstmal sehr viele Bewertungen draufzubringen, weil die meisten Leute es ja vermutlich einfach nicht vernünftig ja, sehen oder halt eben wahrhaben wollen, obwohl eigentlich viele Leute eben wissen, dass dieses Kaufen von Bewertungen mittlerweile was relativ Gängiges ist. Von dem her kleiner Tipp, was kannst du tun? Das relativ Simple, wie ich es hier auch gerade gemacht habe, ist einfach, du guckst dir die neuesten Bewertungen an. Also nicht die höchstbewertesten oder die meistgenutzten. Gerade auf der iOS-Seite kann man das auch nochmal switchen, eben zwischen hilfreichsten und neuesten. Weil eben auch diese hilfreichen heißt eigentlich nur, dass die eigentliche Bewertung eben von anderen nochmal ja, eben mit so einem Daumen hoch bewertet werden. Und auch das kann man halt eben ja, einkaufen, wenn man so möchte. Also das heißt, die Firmen geben
eben sehr viel Geld aus, um halt eben die guten Bewertungen dastehen zu haben, wo du sie direkt am Anfang siehst. Und das sind aber nicht die ehrlichen Bewertungen. Deswegen einfach umschalten auf die neuesten, beziehungsweise im Google Store siehst du eigentlich auch ziemlich schnell die neuesten und bekommst dort ein viel, viel klareres Bild, über wie sich diese App wirklich verhält. Ansonsten von mir einfach noch der Tipp, bevor du eben Geld in eine App investierst, die du runtergeladen hast, fast immer gibt es eine Probezeit, um das Ganze auszuprobieren. Wenn es das nicht gibt, würde ich an deiner Stelle direkt schon mal ein bisschen skeptisch sein oder ein bisschen drauf schauen, was es ist. Aber meistens hast du 1-2 Tage Zeit, das Ganze auszuprobieren. Probier es in Ruhe aus. Auch wenn du direkt am Anfang schon abschließen musst, du kannst das Ganze dann noch eben kündigen, sodass keine Kosten entstehen. Und dann siehst du wirklich, ob das die App eben ihr Geld wert ist oder nicht. Wenn sie das tut, was du möchtest und eben alles ausreichend funktioniert, dann auf jeden Fall bin ich sehr dafür, eben auch zu bezahlen, weil ich ja selbst weiß, was das eben an Aufwand hinter diesen Apps ist. Aber gerade solche Themen wie die zwei, die wir jetzt gerade angeguckt haben, ist wirklich sehr, sehr heftiger Nepp, weil hier gerade zum Beispiel mit dem zweiten Beispiel auf ChatGPT, also hat die App damit gar nichts zu tun, benutzt einfach nur die API, macht es halt eben damit eben einfacher zu nutzen. Ist valide, aber muss natürlich anschauen, was da halt eben an Geld reinfließt. Also von dem her, einfach mal die Augen aufmachen, guck dir die neuesten Bewertungen an, das ist sehr, sehr hilfreich. So, ich hoffe, dieser kleine Einblick hat dir gefallen, denn nicht alles ist echt, was da halt eben draußen ist. Also man kann da mittlerweile sehr, sehr viel machen und eben, wie man sieht, auch wenn viele Leute das vielleicht sogar im Hinterkopf haben, dass solche Bewertungen gekauft sein können, man fällt doch eben sehr leicht drauf rein. Deswegen war es mir wichtig, einfach heute mal drüber zu sprechen und dann nochmal ein bisschen Aufmerksamkeit drauf zu bringen. Wenn es dir gefallen hat, dann würde es mich sehr freuen. Gib mir gerne da mal ein Feedback drauf. Schreib mir gerne auf Instagram, einfach unter Kai der App Guy. Und ansonsten würde ich sagen, sehen wir uns in der nächsten Woche wieder. Mach's gut, bis dahin. Ciao, ciao.

0: Heute könnte es unangenehm werden, denn es geht um die theoretische Fahrprüfung. Ich selbst habe meinen seit 22 Jahren, aber ob ich ihn heute noch mal bestehen würde, wir werden es sehen.
1: Auf Instagram nachgefragt, haben viele von euch die ADAC-Führerschein-App vorgeschlagen. Die haben wir jetzt auch benutzt und installiert. Hier hat es die neuesten Fragen. Ich habe die Möglichkeit, eben den kompletten Fragekatalog zu üben, aber auch Prüfungssimulationen durchzuführen. Und genau das probieren wir jetzt aus.
0: Wir gehen hier direkt in die Prüfung und machen eine Prüfungssimulation. Ach du Scheiße, 46 Fehlerpunkte. Okay, jetzt interessiert mich aber, ist es bei anderen auch so? Ich bin nämlich jetzt am Wochenende auf dem Founder Summit unterwegs. Das ist eine Veranstaltung, da werde ich mit Sicherheit den einen oder anderen treffen. Und ich suche mir jetzt mal noch ein, zwei andere, lass die auch mal den Test machen, um einfach mal zu gucken, was bei denen rauskommt. Also, ich habe Jonas getroffen, den lassen wir jetzt hier direkt mal Führerschein machen. Ist ja nur ein relativ junger Dude, von dem her mal gucken, ob du es besser abschneidest wie ich.
2: Ich habe gerade schon eine Prognose abgegeben, ich glaube, ich mache 56 Fehlerpunkte.
0: Sehr gut, also dann... Direkt hier im Prüfen.
2: Gab es da eine Vorgabe? Oh, das weiß ich nicht mehr. Polizei, wenn ihr das seht, ich habe gar nichts gemacht.
0: Weg, skippen.
2: Hä? Das ist eine Kochfrage oder was wollen die jetzt von mir? Das sind über 100 Fehlerpunkte, ich sag's euch, wie es ist. 36 Fehlerpunkte, oh, das geht. Das ist ja in Ordnung. Ja, das finde ich in Ordnung.
0: Keine 100.
2: Nee. War voll solide. Das war voll solide.
0: Auf dem Founder Summit wollten wir eigentlich auch mit Torben das Ganze nochmal durchspielen. Das hat zeitlich leider nicht geklappt. Für mich war es aber super interessant, weil er ja eben schon einige Jahre keinen Führerschein mehr hat, wie er den abschneiden würde. Und deswegen haben wir uns jetzt mit ihm nochmal online verabredet, beziehungsweise er hat es für uns ausprobiert und hat uns das Ganze zugeschickt.
3: Ja, was soll ich sagen, Leute? Wir blenden es euch mal ein. Ich bin leider auch durchgefallen. Hätte ich schon auch gedacht, aber nicht mit so vielen Fehlerpunkten. Also ich habe ja schon länger mal keinen Führerschein jetzt mehr, müsste MPU machen. Ich glaube, das spiegelt sich in diesem Test auch wieder. Aber ich glaube, Kai, du hast selber gar nicht so gut abgeschnitten, oder? Wie war nochmal dein Ergebnis?
0: Ja, irgendwie schon ernüchternd. Wir haben es jetzt wirklich alle drei verkackt, obwohl wir alle drei den Führerschein mal bestanden haben. Also mal schauen, ich setze mich jetzt hin und werde das Ding eben mal durchackern. Ich habe es ja mal verstanden gehabt, dann üben wir einfach so lange, bis die Prüfung bestanden ist.
1: So, endlich geschafft. Initial hätte ich gar nicht gedacht, dass ich doch so schlecht abschneide nach den ganzen Jahren eben des Fahrens. Aber nach kurzer Zeit üben war auch wieder alles relativ schnell klar. Also ich bin ziemlich schnell reingekommen. Doch vielleicht mal noch kurz mein Fazit zu der App selbst.

super praktisch, dass du halt eben mit arbeiten und mit üben kannst. Das kostet nichts. Im Verhältnis zu dem, was ich früher in der Fahrschule hatte mit diesen Bögen, ist es eben jetzt viel, viel interaktiver. Also es gibt ja diese Videosequenzen, in denen ich komplett eben sogar einzelne Situationen richtig praxisnah nachempfinden kann. Also das ist richtig top. Da würde ich 5 von 5 Sternen geben. Was mir allerdings nicht wirklich gefällt, ist die ganze Aufmachung. Das ist schon sehr simpel gehalten. Und man sieht dieser App an, dass er halt eben ja jetzt auch nicht die größte Liebe erfährt. Da würde ich vom ganzen Look and Feel 2 von 5 Sternen geben. Also von dem her sehen wir im Gesamtergebnis bei soliden 3,5 von 5 Sternen. So, ich hoffe, das Video hat dir gefallen. Mir hat es auf jeden Fall Riesenspaß gemacht, mich mal wieder durch so einen Führerscheintest eben durchzuquälen. Ich war sehr erstaunt, ja, wie viel man doch über die ganze Zeit wieder vergisst. Und ich kann dir nur empfehlen, lad dir doch selbst mal die App runter. Es ist, wie gesagt, ist ja kostenlos. Probier das Ganze mal aus. Und wenn du Lust hast, kannst du gerne einen Screenshot von deinem Ergebnis machen und dir das einfach per Instagram mal schicken. Aber eben für einen Eigentest ist es einfach super praktisch. Also probier es mal aus. Wir sehen uns in der kommenden Woche wieder. Lasst es gut gehen. Bis zum nächsten Mal. Ciao, ciao.

Tiefe Trauer herrschte im Karlsruher Rathaus und unter der Bevölkerung über das Ableben von Bürgermeister Dr. Ernst Schiele. Unvergessen bleibt sein Wirken zum Wohle unserer Stadt. Ein Mensch mit Herz und steter Hilfsbereitschaft. So wie er war und lebte, wollen wir ihn in Erinnerung behalten. Er ist wirklich zu früh gegangen. Nahezu 7000 Menschen kamen zur Gedenkfeier zum Tag der Deutschen Einheit in die Karlsruher Schwarzwaldhalle. Ein beredtes Zeugnis dafür, dass dieser Tag in den Herzen der Karlsruher Bevölkerung festen Fuß gefasst hat. Oberbürgermeister Klotz begrüßte die zahlreich erschienenen Gäste und Bundestagspräsident Dr. Eugen Gerstenmaier hielt die Festansprache und ermahnte besonders alle Anwesenden, sich stets für eine Wiedervereinigung in Frieden und Freiheit einzusetzen. Zu einer herzlichen Begegnung ehemaliger Frontkämpfer aus Nancy und dem Verband der Kriegsbeschädigten kam es in Karlsruhe, als die Gäste aus Frankreich in der Glasperle in Mühlburg eintrafen. Diese Begegnung von Mensch zu Mensch trug wesentlich dazu bei, die bittere Vergangenheit in der Gegenwart und Zukunft in eine echte Freundschaft umzuwandeln. Der Sonntagvormittag war der Ehrung der Gefallenen gewidmet. Gemeinsam legten Abordnungen der ehemaligen französischen und deutschen Frontkämpfer Kränze am Ehrenmal auf dem Karlsruher Hauptfriedhof nieder. Gerade hier zeigte sich wieder, wie sinnlos es für die gesamte Menschheit ist, Kriege zu führen, deren Nachlass so viel Unglück gebracht hat. Zum Mittagessen hatte die Stadt Karlsruhe die ehemaligen Frontkämpfer ins Haus Solms eingeladen. Nach herzlichen Worten des Oberbürgermeisters von Nancy, Dr. Weber, dankte Bürgermeister Dunnenkopf ebenso herzlich für diese Begegnung. Der kluge Mann baut vor. Unter diesem Motto zeigte das Bundesamt für zivilen Bevölkerungsschutz eine fahrbare Ausstellung, die für den Gedanken des Selbstschutzes werben soll. Der erste Vorsitzende des Badischen Kunstvereins, Minister AD Dr. Veit, eröffnete dieser Tage eine bedeutende Ausstellung mit Werken von Gorki und konnte hierbei US-Generalkonsul Mr. Everett Chapman sowie die Vertreterin der Kulturabteilung der amerikanischen Botschaft, Frau Stetten, begrüßen. Neben dieser bedeutenden Ausstellung mit Werken von Gorki zeigt die Gesamtausstellung des Badischen Kunstvereins Plastiken, Aquarelle und Zeichnungen von Ludwig Gabriel Schrieber. Eine weitere besondere Abteilung ist dem italienischen Künstler Giorgio Morandi mit Gemälden, Aquarellen, Zeichnungen und Radierungen gewidmet. Diese Ausstellung, die bis zum 2. August gezeigt wird, vermittelt einen künstlerischen Gewinn.

Das Parkhotel gegenüber dem Karlsruher Tullabad feierte im Monat Mai Richtfest und soll schon Anfang Oktober dieses Jahres eröffnet werden. Statt wie vorgesehen ursprünglich 158 Betten, wird das Hotel nach seiner Fertigstellung über 171 Betten verfügen. Pariser Duft im Nordwesten unserer Stadt entströmt dem dort errichteten L'Oréal-Werk, das vor wenigen Tagen durch Generaldirektor Dr. Theo Köppé in einer schlichten Feier offiziell seiner Bestimmung übergeben wurde. Ein Rundgang machte die Gäste mit modernsten Fertigungsprinzipien bekannt. Eine sehr sinnvolle Bauweise dieses Werkes verzichtete auf Treppen und Aufzüge. Kein Lärm, nur Duft der großen weiten Welt durchflutet diese Räumlichkeiten und wie man sieht, die sehr angenehmen Arbeitsplätze. 20 Tonnen haarkosmetischer Präparate verlassen täglich dieses Werk. Pariser Duft nun auch aus Karlsruhe. Anlässlich eines offiziellen Arbeitsbesuches in Karlsruhe stieg Regierungspräsident Dr. Munzinger auch in Karlsruhes Unterwelt, nämlich in die gegenwärtig im Ausbau befindliche Kanalisation in Mühlburg. Das bronzene Standbild des Großherzogs Karl Friedrich musste seinen Stammplatz räumen. Im Zuge der Umgestaltung des Schlossplatzes und wegen der vorgesehenen Tiefgaragen wurde das 10 Tonnen schwere Denkmal sorgfältig in Holzwolle verpackt und auf einen Tieflader geladen. Dann begann die Fahrt zur probeweisen Aufstellung am künftigen Standort. Ein Umzug also, den sich der ehemalige badische Landesvater sicherlich nicht träumen ließ. Sorgfältig begann nun die Suche nach der verborgenen Kassette aus dem Jahre 1828, deren Lageplatz man nicht kannte. Nach Tagen war es soweit und eine schwere Steinplatte musste abgehoben werden, um an diesen Schatz heranzukommen. Die Suche hatte sich gelohnt. Weißwein aus dem Jahre 1828, Silbermünzen, vergilbte Dokumente und Silberplatten mit Inschriften förderte der Inhalt zutage. All diese Dokumente mit wertvollen Zugaben der heutigen Zeit sollen bei der Neuaufstellung des Denkmals wieder in die Erde eingemauert werden. Karlsruher Fotoamateure kamen von einer Orient-Safari zurück. 12.000 Kilometer in 28 Tagen durch 9 Länder. Durch den Balkan bis Jerusalem führte die Fahrt und eine reiche Fotoausbeute wird dieses herrliche Erlebnis unvergessen machen. Das Bäckerhandwerk schläft nicht, rief Obermeister Karl Wolf seinen Bäckern zu. Sinn dieser Veranstaltung war der Gedanke einer intensiven Gemeinschaftswerbung. Anhand von Beispielen zeigte Werbeberater Dani aus Frankfurt Möglichkeiten zur modernen Schaufenstergestaltung des Bäckerhandwerks. Grund zur Freude haben die Kleingärtner im Gewann Weinweg Kuhweide. Stadtrat Kastin als Bezirksvorsitzender begrüßte die Gäste, an der Spitze den Oberbürgermeister. Diese Kleingärtner mussten am Weinweg ihre Parzellen aufgeben, um für den künftigen Großmarkt Platz zu schaffen. Sie haben keinen schlechten Tausch gemacht, denn diese neue Anlage stellt eine der schönsten im Lande Baden-Württemberg dar. Neben dem Vereinsheim und einem Spielplatz für die Kleinen ist diese Anlage zu einem wirklichen Erholungszentrum für die Kleingärtner geworden. Karlsruhe ist um eine Attraktion reicher geworden. In Anwesenheit zahlreicher prominenter Gäste und unter großer Anteilnahme und Freude der Karlsruher Bevölkerung konnte das Wellenbad im Raffenburg eröffnet werden. Bürgermeister Jonas aus Wien setzte dieses Wellenbad mit einem Knopfdruck in Betrieb und forderte die Badegäste auf, sich nun in diese Wellen zu stürzen. Wie sehr also Studienfahrten der Karlsruher Stadträter und des Gemeinderates nutzbringend sein können, zeigte sich auch hier. Denn anlässlich einer Studienfahrt nach Wien hatte man dort dieses Wellenbad entdeckt, das nun auch für die Karlsruher Bürger eingeführt wurde. Wie Unrecht Herr Senator Dr. Burda aus Offenburg hatte, dass Karlsruhe außer der Schwarzwaldhalle und seinem tüchtigen Oberbürgermeister nichts zu bieten hätte, zeigt sich auch hier wieder. Karlsruhe hat von Jahr zu Jahr mehr zu bieten und das hätte ein Ehrensenator der Technischen Hochschule Karlsruhe nicht übersehen sollen. Neue Eindrücke und Erkenntnisse holte sich der Karlsruher Stadtrat sowie Herren des Bürgermeisteramtes und der Karlsruher Presse anlässlich einer Studienfahrt nach Rotterdam. Hier befinden wir uns in der bereits fertiggestellten U-Bahn-Station Löwenhaven. Einen herzlichen Empfang bereitete Bürgermeister Dr. van Walsum den Karlsruher Gästen im Rathaus zu Rotterdam. Thank you.
Oberbürgermeister Klotz überreichte seinen Kollegen die Ehrenvase der Stadt Karlsruhe, die nun einen besonderen Platz im Rathaus zu Rotterdam gefunden hat. Eine zweistündige Hafenrundfahrt im größten Hafen der Welt wurde für die Karlsruher Gäste zu einem einzigartigen Erlebnis. Hier im Vordergrund der 100 Meter hohe Euromast, von dem aus wir Ihnen noch Rotterdam von oben zeigen werden.

Hier besteigen wir nun den Euromast und es bietet sich uns ein herrlicher Blick auf Rotterdam und seine Hafenanlagen. Diese Straße mündet in den berühmten Maastunnel.

Ein weiterer Besuch galt dem Schloss in Den Haag, das eigens als Repräsentationssitz für Staatsempfänge durch Königin Juliane vorbehalten ist. Scheveningen, der berühmte Badestrand an der Nordsee, war ein weiteres Ziel der Karlsruher Delegation. Trotz kühler Witterung wagten sich doch einige Karlsruher Stadträte und Presseleute in die kühlen Flutlichter.

0: Alles in allem eine sehr aufschlussreiche Studienfahrt für die Beteiligten. Viele dort erhaltene Anregungen werden auch in unserer Stadt ihre Früchte tragen, denn Stadtväter und Bauherren konnten reiche Erfahrungen sammeln.
1: DVDs mit verschiedenen Folgen des Karlsruher Monatsspiegel sind zum Sonderpreis von 2 Euro pro DVD im Stadtarchiv und im Stadtmuseum erhältlich.

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Am Sonntag, den 17. Mai, ist Internationaler Museumstag. Auch in Pforzheim öffnen die Museen kostenfrei ihre Türen. Egal ob Geschichte, Kunst, Handwerk oder Technik. Einen spannenden Museumsbesuch kann jeder erleben. Das Programm mit allen teilnehmenden Museen gibt es unter www.pforzheim.de/museumstag. Mit der Walzer Oper Der Rosenkavalier starten am 17. Mai im Baden-Badener Festspielhaus die Pfingstfestspiele. Bereits der Operntext selbst ist ein Kunstwerk in sich. Getanzt wird im Rokoko zu Menuetten. Danach folgen etwa swingende Jazz-Arrangements. Mehr Infos zum Auftakt der Pfingstfestspiele gibt es unter www.festspielhaus.de. Wer richtig ins Schwitzen kommen will, der hat beim Lemming-Turmberg-Rennen rund um den Turmberg in Karlsruhe-Durlach die Gelegenheit. Das Rennen zieht jedes Jahr 100 Sportbegeisterte auf den beliebten Durlacher Hausberg. Das Besondere, Teilnehmer können wählen zwischen einem Radrennen, einem Berglauf oder einer Kombination aus beiden.

0: Die Nachrichten am Mittwoch hier bei Baden TV aktuell. Herzlich willkommen. Grüne und CDU haben sich auf einen Koalitionsvertrag für die neue Landesregierung geeinigt. Das Papier haben beide Parteien heute Mittag vorgestellt. Die Grünen stellen weiterhin den Ministerpräsidenten. Auf Winfried Kretschmann soll hier zukünftig Cem Özdemir folgen. Den Posten seines Stellvertreters übernimmt CDU-Politiker Manuel Hagel als Nachfolger von Thomas Strobel, der als neuer Landtagspräsident gehandelt wird. Eines der großen Ziele der neuen Landesregierung in den nächsten 5 Jahren, die Wirtschaft im Land wieder stärken. Hierzu haben wir uns in der Ettlinger Innenstadt einmal umgehört, welche Hoffnungen die Menschen in die neue Landesregierung setzen.
1: Na, ich hoffe mir eine stabile Entwicklung in Baden-Württemberg, die insbesondere die Probleme der Autoindustrie vor Augen hat.
2: Ich fände es schön, wenn man sich mal ein bisschen positioniert zu den Dingen, die schlecht in der Welt laufen. Mal ein bisschen kritischer, das wäre schon mal schön. Schön wäre auch, wenn man tatsächlich grüne Ideen auch umsetzen würde.
3: Zurzeit kann man viele Hoffnungen haben und Erwartungen. Ja, ich meine, jetzt sind die Grünen ja, wenn auch minimal, im Vorteil sozusagen, dass vielleicht ein bisschen mehr von der grünen Politik rüberkommt.
4: Ne? Ich hoffe, dass die Regierungen das besser machen wie vorher. Und zwar ein Glück, dass beide zusammengegangen sind, Grüne und die CDU. Und da hoffen wir das Beste für das Land Baden-Württemberg.
5: Ich traue jedem, der neu im Amt ist, auch zu, was Neues zu wollen. Inwiefern er das dann motiviert und mit Kraft und Potenzial umsetzen kann, das ist ja wieder ein anderes Blatt.
6: Das ist zwecklos. Das sagt immer, wollen alles besser machen. Es wird nie besser, ja. Leider, aber ja, vielleicht mal irgendwann.
7: Ich lasse mich überraschen.
8: Ich halte mich da eigentlich komplett raus, weil die Politik ist eh ein Scheiß. Also von dem her, jeder sagt was anderes.
9: Politiker sind für mich eh alle ein bisschen.
10: Aus meiner Sicht gibt es da keinen Grund zur Hoffnung.
11: Nee, gar keine Hoffnung.
12: Nee. Was macht Sie da so pessimistisch?
11: Ach, wenn ich schon der CDU-Chef und von der Grünen halt eh nichts.
13: Mit Politik kann man halt viel kaputt machen, sage ich mal. Und deswegen, ich lasse mich überraschen, was kommt.
14: Die jetzige hat es ja gar nicht so schlecht gemacht mit unserem Herrn Kretschmann-Mann. Und wenn das der Meister Özdemir so weitermacht, warum nicht?
15: Vorher war sie auch ganz gut mit dem Herrn Kretschmann, ne? Und dass es so weitergeführt wird und dass sie sich gut mit der CDU versteht, dass es klappt, ne? Besser wie in der Bundesregierung.
16: Erwartungen schon, weil der Özdemir eigentlich ein Landsmann ist, obwohl er Türke ist und bodenständig. Und da denke ich, dass er es zusammen mit dem Hagel gut macht.
17: Wenn je seine Supergrünen im Bund irgendeinen Blödsinn machen, dann macht er so wenig mit wie der Kretschmann. Ich bin zuversichtlich. Jetzt kommt es darauf an, dass die CDU halt auch gut zusammenarbeitet mit ihm. Ich freue mich.
0: Wer in Karlsruhe unterwegs ist, dem könnte derzeit ein ungewöhnliches Bild auffallen. Eine Gruppe von Schulkindern etwa, die sich neugierig die Nasen an einer Scheibe blattdrückt. Was genau hinter dieser Scheibe des Museums beim Markt vom Badischen Landesmuseum steckt und warum das Ganze so viele Blicke auf sich zieht, dem ist Lara Kleinmeier nachgegangen.
18: Viele Hände, schnelles Ende. So ist es auch den fleißigen Helfern in Karlsruhe gelungen, das Minischloss im Zeitplan fertigzustellen. Das sogenannte Klötzle-Schloss dient als Begleitprojekt zur 10-jährigen Schlosssanierung. 250.000 Klemmbausteine zeigen das Karlsruher Schloss, 34 mal kleiner als das Original.
19: Also der erste relevante Schritt in der Planung war vermutlich den Maßstab festzulegen. Da gab es auch verschiedene Testbauten, einfach dass man mal ein Gefühl dafür bekommt, wie verhalten sich Deckenhöhen und so weiter. Also kann man dann auch noch reinschauen und von der Inneneinrichtung, die uns als Museum natürlich besonders wichtig ist, auch was sehen. Der nächste große Schritt war dann vermutlich die Festlegung der Farbe. Da sind wir wirklich mit Teststeinen an die Fassade gegangen und haben geguckt, welcher Farbton passt am besten. Und dann muss man aber sagen, digital wurde gar nicht so viel dann weiter vorgeplant, denn unser Produktdesigner, der hier kreativ die Leitung innehatte, Michael Henning, der ist so versiert mit diesen Klemmbausteinen, der nimmt sich eine Form am Schloss vor und weiß im Kopf sofort, welche Steine er braucht, um das nachzubilden.
18: Dabei waren bis zu 14 Baumeister beteiligt. Der detailgetreue Nachbau soll Einblicke ins Innere des Badischen Landesmuseums ermöglichen, während dieses für die kommenden Jahre geschlossen ist.
7: Wir werden jetzt ja 10 Jahre lang sanieren. Wir werden im Inneren des Schlosses einiges umbauen. Die Schausammlungen werden natürlich jetzt ausgebaut. Da kommen neue Dinge rein. Und im Verlauf der Maßnahmen soll eben dieses Modell immer angepasst werden. Das ist mit den Klemmbausteinen ja möglich, weil wir auf die Weise eben flexibel sind und Dinge verändern und ergänzen können.
18: Zudem sind im Rahmen dieses Beteiligungsprojekts in den kommenden Monaten Workshops geplant, bei denen Besucher selbst mitbauen und Ideen einbringen können. Verantwortlich für den Aufbau war die Karlsruher Firma Stoneheap.
20: Ja, ist auf jeden Fall sehr aufregend gewesen für uns, auch als Firma, wo hier in Karlsruhe ansässig sind, diesen Auftrag durchzuführen. Wir haben jetzt seit März angefangen mit dem konkreten Bauprozess, dann seit April jeden Tag von früh bis spät durchgebaut vom Team und sind jetzt vor allen Dingen ganz, ganz stolz, dass es so hier dann dasteht, trotz den vielen Herausforderungen, die wir dann auch während des Prozesses hatten.
18: Herausforderungen waren unter anderem die Verfügbarkeit der Teile, insbesondere im Blick auf den markanten Fassadenfarbton. Denn alle benötigten Teile wurden in China produziert und geliefert. Ab dem 9. Mai ist das Minischloss im Museum beim Markt bei freiem Eintritt zu sehen und dürfte für viele Karlsruherinnen und Karlsruher zum neuen, wenn auch deutlich kleineren Wahrzeichen werden.
0: Linkenheim-Hofstetten wird am Wochenende Schauplatz deutscher Meisterschaften in einer besonderen Kampfsportart. Jiu-Jitsu, also übersetzt etwa die sanfte Technik, ist eine Art der waffenlosen Selbstverteidigung. Der Deutsche Jiu-Jitsu-Bund lädt deshalb gemeinsam mit dem Turnverein Hofstetten zum Wettkampf. Was geplant ist und was das Sportevent für den TV Hofstetten bedeutet, darüber habe ich vorab mit dem Vorsitzenden Ralf Schütten gesprochen. Die besten Athletinnen und Athleten aus Deutschland, die erwarten Sie am Wochenende in Hofstetten bei einem, sagen wir mal, eher kleinen Verein. Was bedeutet das denn für Sie als Verein, dass so viele Athleten herkommen?
21: Ja, das ist für mich als Vorstand vom Turnverein Hofstetten natürlich ein tolles Ereignis. Wir machen das in Linkenheim Hofstetten, in den Schulsporthallen, weil dort auch eine Mensa ist, weil wir über 200 Sportler erwarten aus ganz Deutschland. Und das in unserem Vereinsgelände, unserer eigenen Turnhalle ein bisschen schwieriger wäre. Und das ist natürlich, ich sage jetzt für uns als Verein, eine schöne Außendarstellung. Viele Leute kommen von außerhalb, also auch außerhalb von Lingenheim-Hochstetten. Und für den Verein ist es eine schöne Einnahmequelle. Und für die Abteilung Jiu-Jitsu ist es natürlich eine tolle Möglichkeit, sich zu präsentieren.
0: Schauen wir mal auf den Sport selbst. Der ist vielleicht noch gar nicht so bekannt, aber wird immer beliebter in Deutschland. Ist eine Kampfkunst aus dem Japanischen, die ein bisschen moderne Selbstverteidigung mit Traditionen vereinen soll. Was bedeutet denn das auch für Ihre Abteilung, wenn so viele Sportler aus ganz Deutschland bei Ihnen zusammenkommen?
21: Ja, also unsere Abteilung selber macht das schon seit vielen Jahren. An nationalen und internationalen Turnieren haben die schon teilgenommen. Und so haben wir vom Verband dieses Jahr die Ehre bekommen, die 13. deutschen Meisterschaften auszustatten. Für die Sportler ist es ein toller Wettbewerb, wie in Karlsruhe bald die Olympischen Spiele oder die World Games, die hierher kommen. Das heißt, man kann sich mit anderen Sportlern messen und in die heutige Zeit passt es natürlich sehr gut rein, weil die Sportart an sich, es geht um Respekt, Höflichkeit, Disziplin, alles Eigenschaften, die uns im Moment, glaube ich, allen sehr gut tun.
0: 2 Tage sind es. Wie läuft denn so ein Tag oder so eine Meisterschaft ab?
21: Ja, also die 2 Tage ist der kürzeste Part quasi in der Geschichte. Wir haben ungefähr so 1,5 Jahre Vorbereitung gehabt. Mhm. Beginnen tut das Ganze jetzt am Freitag mit dem Aufbau. Der Ablauf selber, es geht dann am Samstag, den 9. Mai um 9 Uhr los. Dann ist die klassische Begrüßung. Der Präsident von dem Verband kommt, der Bürgermeister spricht ein paar Worte. Wir haben eine tolle Einführung und dann beginnt es ähnlich, wie man es vielleicht auch sogar vom Boxen kennt. Die Sportler werden gewogen, in die verschiedenen Kategorien eingeordnet und dann beginnen die Wettkämpfe. Ja, also auch für die Zuschauer ein tolles Ereignis, weil es ganz unterschiedliche Sportarten sind, die da stattfinden. Also was Schönes zum Anschauen.
0: sportlich. Wie sehr hoffen Sie, dass da auch Ihre Abteilung vielleicht ein paar Medaillen
21: einholt? Ja, also wir zählen schon zu einem guten, zu einer guten Abteilung. Wir haben schon oft dann auch unsere Medaillen geholt. Und natürlich, als wenn man so das Heimrecht hat, ne, dann ist man noch mehr motiviert. Also ich denke, die eine oder andere Medaille bleibt auch bei uns, Daniel Inger im Hochstetten oder bei unserer Abteilung. Aber erstmal geht es darum, ein toller Gastgeber zu sein. Und da können wir uns auch bedanken bei der Gemeinde selber, die uns da auch unterstützen, jetzt auch mit den Hallen, die man braucht. Also es ist einfach eine tolle Gelegenheit. Ja.
0: Sie haben gerade schon verraten, da saßen Sie wirklich an der Organisation viele, viele Monate dran. Wie sehr ist es eine Kraftaktion, was zu organisieren, auch als Verein, da die Ehrenamtlichen zusammenzukriegen?
21: Genau, also ich sage jetzt mal, wenn es so ganz besondere Themen sind, wie jetzt eine deutsche Meisterschaft, ist es ein bisschen

0: einfacher. Und es spielt eigentlich gar keine Rolle, ob es jetzt eine deutsche Meisterschaft ist oder wie bei anderen Vereinen ein Vereinsfest. Der Ablauf ist immer gleich, nur die Größenordnung ändert sich ein bisschen. Und man braucht natürlich auch tolle Partner, die man dazu gewinnen kann. Und jetzt auch wie heute hier bei Baden TV auch die Möglichkeit, das ein bisschen publik zu machen, dass die Leute dann auch wirklich in die Halle gehen. Denn heute sind die Leute so spontan, auch durch die Social Medien, dass man ganz schnell entscheidet, ich gehe hin oder ich gehe nicht hin. Aber der Ablauf ist natürlich dasselbe. Und Größenordnung so von der Planung. Das Essen war ein großes Thema bei uns. Mhm. Das haben wir selber gemacht. Also auch was Besonderes, um die Leute einfach zu uns zu bringen. Ja.
1: Wenn ich jetzt als Besucher sage, ich möchte dahin, aber vielleicht nicht beide Tage, was ist denn so der Zeitpunkt, wo ich auf jeden Fall die beste Jiu-Jitsu-Leistung bekomme?
0: Ja, genau. Also das ist jetzt schön, dass Sie es ansprechen, weil es gibt verschiedene Kategorien. Die Team-Sportart, sage ich jetzt mal, das ist dann schon, hat ein bisschen was mit Theater zu tun. Ja, es werden Sachen einstudiert. Das ist ganz interessant, über den ganzen Tag verteilt. Am ersten Tag finden die Qualifikationen statt und am nächsten Tag, also am Sonntag, sind dann die Finalrunden. Also da sieht man dann die Besten der Besten. Aber interessant ist eben auch, wenn der Wettkampf an sich stattfindet. Ja, und dadurch, dass so viele Sportler da sind aus 4 verschiedenen Bundesländern, ist das, glaube ich, eine tolle Geschichte für die Zuschauer.
1: Spannendes Erlebnis auf jeden Fall. Los geht's am 9. Mai. Vielen Dank, dass Sie hier waren.
0: Sehr gerne.
1: Wissenschaft und Stadtverwaltung, die wollen in Karlsruhe künftig noch enger zusammenrücken. Ein neues Memorandum of Understanding, also eine Absichtserklärung zwischen dem KIT und der Stadt, soll die Forschung zur nachhaltigen Stadtentwicklung massiv vorantreiben. Mein Kollege Max Gerlein hat dazu ein Gespräch mit KIT-Präsident Jan Heesthaven und Oberbürgermeister Frank Mentrup geführt.
2: Herr Heesthaven, die Unterschriften wurden soeben gesetzt seitens der Stadt, seitens des KIT. Das neue Projekt Spark steht in den Startlöchern. Was kommt denn auf die Menschen hier am Anfang der Kaiserstraße zu?
3: Ja, das ist eine Möglichkeit für KIT von Stadt zu sagen, was wir gemeinsam machen und gestalten kann, so in Richtung Stadtentwicklung, Klima verbessern etc. etc. Also das ist eine Möglichkeit für die zwei einfach enger zusammenarbeiten.
2: Was macht diese noch engere Zusammenarbeit? Ich meine, das KIT und die Stadt waren auch davor schon im Austausch, aber warum war es wichtig, dass es jetzt auch nochmal die Unterschrift gesetzt ist für eine noch intensivere Zusammenarbeit?
3: Ja, weil wenn wir in die Richtung KI geht, dann brauchen wir Daten und das ist immer ein bisschen empfindlicher. Und da müssen wir einfach eine enge Zusammenarbeit auch so ein bisschen formell machen, um das zu gestalten, also um da Lösungen mit den Daten, auch Daten, dass die zum KIT, zum Karlsruhe gehört, dass wir das auch besser machen kann.
2: Wir befinden uns jetzt hier wirklich im Zentrum von Karlsruhe, ziemlich zentraler geht es eigentlich nicht, am Anfang der Kaiserstraße. Was macht denn für Projekte wie diese allgemein der Standort Karlsruhe so einzigartig?
3: Ich hoffe, ist ja eine Möglichkeit für die Stadt Karlsruhe und die Bürgerinnen und Bürger in Karlsruhe zu sehen, warum ist KIT wichtig und warum diese Zusammenarbeit zwischen Karlsruhe und KIT ganz essentiell für beides. Und klar, das ist hier ganz zentral im Zentrum und dann sieht man es auch, das hat der Oberbürgermeister auch genannt, dass diese Sichtbarkeit ist einfach wichtig für uns beide.
2: Herr Mentrup, soeben wurde eine bedeutende Unterschrift gesetzt seitens des KITs und auch seitens der Stadt für eine noch engere Zusammenarbeit. Nehmen Sie uns ein wenig weiter mit. Wie bedeutend ist dieser heutige Tag?
4: Also das KIT hat in den letzten Jahren seine Forschung immer mehr darauf ausgerichtet, dass es auch angewendet werden kann, was da erforscht wird. Und das Thema Stadtentwicklung hat jetzt auch eine bedeutende Rolle eingenommen. Und wir als Stadt wiederum profitieren natürlich davon, dass das KIT sich mit den Themen beschäftigt, die wir in der Stadt, aber auch stellvertretend für alle anderen Städte voranbringen müssen. Und wir haben jetzt heute unterzeichnet, dass wir immer zu Beginn aller Projekte schon ganz am Anfang darüber nachdenken, wie können Stadt das KIT und wie kann KIT die Stadt mit einbeziehen, damit am Ende unsere Entscheidungen noch wissenschaftlich fundierter sind und umgekehrt dass KIT seine Forschungsprojekte noch anwendungsorientierter aufstellen kann. Und von daher wird das, glaube ich, eine ganz große Zukunft haben. Das hat es bisher in der Vergangenheit auch schon gegeben, aber da war es manchmal Zufall, dass man zusammengekommen ist. Und jetzt wollen wir das ganz strategisch, ganz konsequent und ganz konzeptionell aufstellen. Und da haben wir beide heute unterschrieben.
2: Die Unterschrift fand in einer Örtlichkeit zentraler, also viel zentraler geht es ja nicht, abgesehen vom Rathaus direkt am Anfang von der Kaiserstraße. Und ab Oktober wird hier dann auch ein neues Labor vom KIT entstehen. Warum ist diese so zentral gelegene Örtlichkeit vielleicht auch entscheidend?
4: Ja, wir haben ja auch in der im Bewusstsein der Menschen immer noch eine starke Trennung zwischen dem KIT-Gelände und dem eigentlichen Stadtgebiet, obwohl da ja überhaupt kein Zaun ist oder so. Und deswegen ist es klasse, dass das KIT einmal mit der Triangel, jetzt aber auch noch mit diesem neuen Labor, sich hier mitten in der Stadt in der Fußgängerzone platziert, damit den Menschen eine Anlaufstelle bietet, aber sie auch einfach mit einer großen Geste einlädt, sich mal zu informieren, mitzumachen, dabei zu sein und damit auch wieder dem KIT zu helfen, anwendungsorientiertere Forschung zu betreiben. Und ich kann mich nur bedanken, dass das KIT bereit ist, hier etwas anzumieten und umzugestalten und die Bürgerinnen und Bürger einzuladen.
2: Und ich bedanke mich bei Ihnen für das Gespräch. Vielen Dank, Herr Mentrup.
1: Die wirtschaftliche Lage bleibt angespannt. Und das merken inzwischen viele Verbraucher im Alltag. Und auch Unternehmen aus der Region, wie der Agrarhandelskonzern ZG Raiffeisen mit Sitz in Karlsruhe, bekommt diese Entwicklung zu spüren. Wie die aktuelle Geschäftslage insgesamt aussieht, darüber berichtet meine Kollegin Lara Kleinmeier.
5: Bei der ZG Raiffeisen-Gruppe überwiegt Optimismus. Trotz herausfordernder wirtschaftlicher Rahmenbedingungen hat das Unternehmen das Geschäftsjahr 2025 mit einem positiven Ergebnis abgeschlossen. An die Erfolge der Vorjahre konnte jedoch nicht angeknüpft werden. Grund dafür seien sowohl eine zurückhaltende Nachfrage als auch deutlich gestiegene Produktions- und Handelskosten.
6: Wir haben steigende Preise gehabt, wir haben eine Unsicherheit in der Bevölkerung gehabt. Das haben wir schon seit einiger Zeit. Das wird sich sehr voraussichtlich auch in diesem und im nächsten Jahr weiter fortsetzen. Wir haben deutliche Kostenanstiege im Bereich von Tarifabschlüssen, also Kostensteigerungen im Personalbereich, Zinsen und Energie gehabt. Das ist ein herausforderndes Marktumfeld, dem haben wir uns gestellt und haben mit entsprechenden Maßnahmen die letzten 2 bis 3 Jahre schon entgegengearbeitet. Wir haben aber auch wichtige strategische Investitionen für die Zukunft getätigt und diesen Weg möchten wir auch in diesem Jahr 2026 und in den kommenden Jahren weiter fortsetzen.
5: Der Umsatz ging im Vergleich zum Vorjahr um 1,4% auf knapp 1,4 Milliarden Euro zurück. Der Jahresüberschuss belief sich auf 1,5 Millionen Euro und lag damit 0,2% unter dem Vorjahreswert. Ein Grund dafür war unter anderem die Reduzierung der Filialen von 70 auf 65.
7: Ja, wir haben in den letzten 2 Jahren viel konsolidiert. Wir haben auch Standorte geschlossen, die nicht betriebswirtschaftlich erfolgreich waren. Dadurch erhoffen wir uns eine Ergebnisverbesserung. Das ist der erste Schritt. Ansonsten sind wir im Markt sehr aktiv, auch in den Verbraucherbereichen, Energie, Baustoffe und Reifeisenmärkte.
5: Hinzu kommt, dass sich die angespannte wirtschaftliche Lage zunehmend im Geschäft bemerkbar macht. Viele Landwirte sparen derzeit, wodurch beispielsweise im Heimtierbereich weniger Tierfutter nachgefragt wird. Im ersten Quartal 2026 lag die Produktion hier knapp 3% unter dem Vorjahreswert. Trotz der anhaltenden Unsicherheiten zeigt sich die Geschäftsführung für das laufende Jahr optimistisch. Das Unternehmen rechnet mit einer Verbesserung der Ergebnisse und plant einen Jahresüberschuss von knapp 6 Millionen Euro.
7: Unsere Aktivitäten, die wir in diesem Jahr bisher gezeigt haben, zeigen in die richtige Richtung. Wir liegen da mit einem schönen Umsatzplus in den ersten 4 Monaten gut dabei und liegen voll in unserer Planung.
6: Wir haben es in den vergangenen Jahren geschafft oder in den vergangenen Jahrzehnten geschafft, unsere Hausaufgaben zu meistern. Und ich bin mir ganz, ganz sicher mit Blick auf die deutsche Wirtschaft, dass uns das auch für die Zukunft gelingt, wenn wir unsere Hausaufgaben machen und wenn wir uns alle entsprechend anstrengen.
5: Ob sich der zu Beginn gezeigte Optimismus und die erwartete Ergebnisverbesserung tatsächlich bestätigen, wird sich im kommenden Jahr zeigen.
1: Und das war's mit den Nachrichten hier bei Baden TV aktuell am Mittwoch. Ich bedanke mich bei Ihnen fürs Zuschauen. Auch danke an die Kollegen in der Regie. Hier geht's jetzt weiter mit den Wetteraussichten. Machen Sie's gut und tschüss.
8: Hallo und einen schönen guten Abend. Herzlich willkommen zum Wetter auf Baden TV. Die Wetterlage ist etwas durchwachsen. Wir haben dieses Tief hier und das bringt zum Teil kräftigen Regen über der nördlichen Mitte. Bei uns in Baden, da fällt zwar auch ein bisschen Regen, aber keine so extremen Regenmengen wie beispielsweise in Thüringen. Dort werden bis zu 80 Liter pro Quadratmeter binnen 48 Stunden erwartet. Bei uns ist es in der kommenden Nacht meist stark bewölkt bis bedeckt.

0: Hier und da kann es etwas tröpfeln aus der Wolkendecke. Viel wird es aber nicht sein. Und die Temperaturen, die gehen bis zum Donnerstagmorgen auf Werte um 8 Grad in Gammersheim und 5 Grad in Freudenstadt zurück. Am Donnerstagvormittag gibt es dann erstmal weiterhin dichte Wolken, mitunter auch kurze Regenschauer. Erst zum Nachmittag lockern die Wolken hier und da auch mal auf. Die Tageshöchsttemperaturen, die erreichen nachmittags 15 Grad in Baden-Baden und bis zu 17 Grad in Freiburg. Im weiteren Tagesverlauf ändert sich an dieser Wetterlage wenig. Die Wolken lockern immer mehr auf, machen ab und zu der Sonne Platz. Schauer sind eher die Seltenheit und bis zum Abend, da sinken die Temperaturen auf 11 Grad in Stuttgart und 12 Grad in Offenburg. Der Blick auf die weiteren Aussichten. Am Freitag schon wieder recht freundliches Wetter. 18 bis 22 Grad. Zeitweise scheint die Sonne und Schauer sind eher die absolute Ausnahme. Noch freundlicher wird es am Samstag. Temperaturen dann sogar 21 bis knapp 25 Grad und dazu 11 bis 13 Sonnenstunden. Weiterhin sehr trockenes Wetter und auch am Sonntag. Am Muttertag ist es oftmals sehr freundlich. Oft scheint die Sonne. Zum Abend werden die Wolken etwas dichter. Dann sind hier und da auch kurze Schauer und Gewitter nicht ganz ausgeschlossen. Das Ganze war maximal 24 Grad. Das war's vom Wetter. Ich wünsche einen schönen Abend und tschüss, bis bald.
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Am Sonntag, den 17. Mai, ist Internationaler Museumstag. Auch in Pforzheim öffnen die Museen kostenfrei ihre Türen. Egal ob Geschichte, Kunst, Handwerk oder Technik. Einen spannenden Museumsbesuch kann jeder erleben. Das Programm mit allen teilnehmenden Museen gibt es unter www.pforzheim.de/museumstag. Mit der Walzeroper Der Rosenkavalier starten am 17. Mai im Baden-Badener Festspielhaus die Pfingstfestspiele. Bereits der Operntext selbst ist ein Kunstwerk in sich. Getanzt wird im Rokoko zu Menuetten. Danach folgen etwa swingende Jazz-Arrangements. Mehr Infos zum Auftakt der Pfingstfestspiele gibt es unter www.festspielhaus.de. Wer richtig ins Schwitzen kommen will, der hat beim Lemming-Turmberg-Rennen rund um den Turmberg in Karlsruhe-Durlach die Gelegenheit. Das Rennen zieht jedes Jahr 100 Sportbegeisterte auf den beliebten Durlacher Hausberg. Das Besondere, Teilnehmer können wählen zwischen einem Radrennen, einem Berglauf oder einer Kombination aus beiden.

Herzlich willkommen zu einer neuen Ausgabe von Bauen und Wohnen. Heute von der Landesgartenschau in Ellwangen. Ein wunderschönes Grundstück, muss man sagen. Ganz, ganz tolle Gärten, ganz viele tolle Attraktionen. Wir schauen uns heute die Showgärten an. Und jetzt führen wir gleich mal ein Interview mit Marco Reilly, dem Chef vom Galabau Baden-Württemberg, über natürlich diese Landesgartenschau, aber was das Thema Garten gerade auch mit den Menschen so macht.

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1: Herr Reilly, Eröffnung Landesgartenschau Ellwangen. Wie glücklich sind Sie mit den ganzen Showgärten?
2: Fantastisch. Also vor allem, weil sie natürlich fertig geworden sind, just in time, wie wir es immer machen. Und ich glaube, so viel Auswahl, wie man hier hat, bei bestem Wetter. Also glücklicher kann man in dem Moment, glaube ich, gar nicht sein.
1: Also was mir auffällt, man läuft durch 8 Showgärten und jeder ist eine komplett andere Welt. Ich glaube, das zeichnet auch genau euren Beruf eigentlich aus.
2: Ja, also so unterschiedlich, wie die Unternehmer bei uns im Verband sind und der Unternehmer auch einen Gartenstil pflegt. Das sieht man halt hier auf der Landesgartenschau in Ellwangen bei uns, bei den Beiträgen der Landschaftsgärtner. Und ich glaube, das muss man mit allen Sinnen auch wahrnehmen.
1: Wie wichtig ist so eine Landesgartenschau jetzt für euch, um zu zeigen, was ihr könnt?
2: Ich glaube, so eine lange Leistungsschau, wenn man irgendeine Landesmesse denkt oder eine Messe, die mal 3 bis 10 Tage ist. Wir haben hier 164 Tage, um uns zu präsentieren und die Mitgliedsbetriebe sich zu präsentieren, wir als Berufsverband uns zu präsentieren. Das ist einfach genial. Ich glaube, das hat kein anderes Handwerk, sich wirklich so lange präsentieren zu können.
1: Vorhin war auch unser Landesvater Kretschmann da. Abschiedsbesuch auf einer Landesgartenschau mit dem Kinder. Was hat er gemeint?
2: Also ich glaube, fast alle wissen, dass er passionierter Gärtner ist oder so. Und hat sich natürlich auch interessiert mit uns unterhalten und lebt diesen Garten auch. Und ich glaube, wenn ich das so gespürt habe, dann freut er sich tatsächlich auf seinen eigenen Garten, wenn er dann im Ruhestand ist.
1: Das ist also schön. Wo sind im Moment überhaupt die Gartentrends und wie läuft es bei euch im ganzen Bereich?
2: Also man muss schon sagen, dass dieses Draußenleben in der Natur, natürlich mit Corona verstärkt angefangen und jetzt mit den ganzen Krisen, da sucht man einen Rückzugsort, wo man sich wirklich auch erholen kann. Aber auch die Trends, ich sag mal Nachhaltigkeit, Biodiversität, mehr wieder zurück zur Natur, das sind die Trends. Aber auch, ich sag mal, dass man in einem Garten leben kann, Outdoor-Küche, Wasserspiel und so weiter. Das sind zwar Trends, aber die trotzdem auch immer aktuell irgendwo sind, vielleicht in einer abgewandelten Form und trotzdem Strich Biodiversität, Pflanzungen biodivers zu gestalten, nachhaltig zu gestalten, das ist, glaube ich, der Trend, der da raussticht.
1: Bevor wir jetzt gleich in die Gärten springen, jetzt sind Sie seit einem halben Jahr sind Sie Chef vom Gallabau Baden-Württemberg. Wie geht es Ihnen jetzt mit dem Ganzen?
2: Ja, genial, also weil man einfach auch merkt, dass ein ganz, ganz starkes Team im Hintergrund da ist, das wirklich auch diese ganze Gartenschau wuppt, dass unser Treffpunkt Grün eben bespielt wird und da haben wir eigentlich fast fantastische Mitarbeiterinnen und Mitarbeiter, die da 164 Tage hier sind, auch eine Gartenberatung dann dazu machen können, Garten aktuell machen können, das grüne Klassenzimmer dazu gehört, also für die jungen Menschen einfach auch die Ausbildung dazu und das nutzen wir als Berufsverband ganz, ganz stark, um über den Beruf aufzuklären, aber auch, wenn jeder Gartenschaubesucher hier vorbeikommt, sich wirklich auch beraten lassen kann zu Gartenthemen und sich da einfach Inspiration vor allem holen kann.
1: Also, vielen Dank weiterhin, ganz viel Spaß hier. Und wir schauen uns jetzt natürlich mal die 8 Showgärten ganz genau an.

0: Frau Schüssler, wunderschöner Garten hier, ganz viel Wasser. Was ist die Idee dahinter?
1: Die Idee dahinter ist, es ist ein formaler Garten, eher schlicht, der aber zum Beispiel mal Innenhof in der Innenstadt durch das Wasser, das verdunstet, ein unheimlich schönes Kleinklima schafft, auch bei den heutigen doch eher heißen Sommern.
0: Ja. Und wenn wir jetzt so, wir können ja mal kurz vorlaufen. Ja. Der Steg ist ja auch nicht, sind eine einzelne Stufen. Was ist jetzt die Idee dahinter? Ist das einfach nur Design oder?
1: Es ist Design, dass das Wasser einfach noch besser erlebbar machen soll. Dann wird man dem Wasser, dem wird man besser bewusst.
0: Okay. Wenn wir jetzt weiter nach vorne laufen, dann kommt ja hier auch noch die Outdoor-Küche. Und Sie haben ja auch gesagt, auch für den städtischen Bereich, wo man einfach sagen kann, ich will da vielleicht auch mal grillen und will ein bisschen Grün haben, oder?
1: Genau, das ist so das Wohnzimmer, das noch außerhalb ist. Im Sommer, wenn es drinnen dann zu muffig ist und so, kann man draußen kochen, sich treffen mit Freunden. Also es ist auch mein Hobby.
0: Ja.
1: Die begrünten Wände, die dann zusätzlich das Klima besser machen. Ja, genau, haben wir Kräuter, die man dann in der Outdoor-Küche gleich noch verwendet. Hier eine Feuerschale, wenn es abends dann ein bisschen kuschelig wird.
0: Ja. Und sonst von Pflanzen her, was haben wir da? Blüht da immer was das ganze Jahr über ein bisschen?
1: Genau, die Stauden blühen das ganze Jahr. Das fängt jetzt dann an mit dem Salbei, dann kommen Sonnenhut. Und im Gegensatz zu dem formalen Garten

0: ein eher buntes, lustiges, wildes Beet.
1: Also auf der einen Seite klare Strukturen, auf der anderen Seite auch ein bisschen Wildlife.
0: Ja, genau, ich mag den Kontrast unheimlich gern.
1: Dann schon mal danke für die Einblicke. Ja. Die ganze Familie feiert schon. Was ist jetzt? Als erste Party startet schon im Garten.
2: Ja.
1: Was ist jetzt die Idee hinter dem Garten?
2: Also die Idee hinter dem Garten ist so eher dieses 365 Tage im Jahr wohnen, drinnen wie draußen. Wir haben die Outdoor-Bilder, die Outdoor-Kissen, Outdoor-Möbel, durch verschiedene Ebenen probieren, unterschiedliche Bereiche zu finden. Outdoor-Vorhänge, so leben 365 Tage im Jahr draußen.
1: Also, laufen wir mal weiter. Also, wir dürfen draußen richtig genießen. Dann sehe ich hier das Nächste. Ja. Auf Gras wurde verzichtet, sondern es gibt Sand.
2: Genau, wenig Pflege, man muss nicht Rasen mähen, alles ist gut. Man hat hier einen Strand, die Kinder können spielen. Man hat hier mit Strandgras probiert, das ist Roggen.
1: Also ich würde sagen, wir spielen nicht, aber wir setzen uns jetzt mal dahinter, so ganz, ganz gemütlich. Sieht ja auch cool aus. Und das ist praktisch so, wo du sagst, hey, pass auf, das ist mal so Urlaubs- und Strandfeeling, das soll mal ein bisschen was anderes sein, einfach eine normale Outdoor-Lounge.
2: Ja, einfach so abends, wenn man nach Hause kommt von der Arbeit, den Garten genießen, nicht arbeiten müssen, einfach hier sitzen, mit was trinken, man kann was essen. Einfach den Garten genießen, ohne arbeiten, ohne Rasenmähen, Unkraut jäten, solche Sachen, das ist uns wichtig gewesen.
1: Aber ihr habt schon noch verschiedene Pflanzen. Blüht das auch das ganze Jahr über etwas?
2: Ja, also blühen ist hier jetzt die Rosen, die Bäume, hier unten mit Hortensien, hier hinten mit Hortensien. Ja. Sonst ist das eher hier so mit Gras und Licht und Strandatmosphäre, so was ich auch an Ostseestrand entdecken mit dem Strandkorb, also so eher dieses Ostsee-Feeling.
1: Dann vielen Dank für die Einblicke, ist super gemütlich geworden.
2: Perfekt, ich danke euch.
1: Danke.

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0: Was ist jetzt der Hintergrund?
1: Also wir sind begeistert von altem Handwerk. Ja. Ob das jetzt der Zimmermann ist, Klavierbauer oder ein Steinmetz oder ein Segelbauer. Ich wollte einfach die Wertschätzung dem alten Handwerk zurückgeben und mehr Achtsamkeit im Leben für mich und für mein Team rüberbringen. Ja. Und es aber auch zeigen, dass man Gärten total anders im Zeitgeist bauen kann, mit wenig CO2-Belastung, mit viel Biodiversität und

0: Gelegenheit von mir. Das Segelboot wollte ich vor vielen Jahren sanieren und das ist mir nicht gelungen und dann habe ich das in die Ecke gestellt jahrelang und Ellwangen an die Jagst war das Thema und dann war mir klar, hier muss das Segelboot rein, im Wasser liegen und mich immer wieder daran erinnern, wo ich überall hinsegeln wollte und meine damit verbundenen Träume und Begegnungen, die ich gehabt hätte, aber auch gleichzeitig Heimathafen zurückgekommen, am Steg liegen und geborgen zu sein und vielleicht dann auch im Bootshaus zu verweilen.
1: Also ganz toll. Und vorne hast du mir gerade erzählt, das ist so wie ein Fernrohr, glaube ich, ne, der
0: genau.
1: Eingang.
0: Richtig, richtig. Also man kann das interpretieren, dass es eigentlich, wenn man von vorne reingeht in den Garten, schon wie ein Fernrohr an die Jagd ist, wo das Segelboot eigentlich auch hin segeln soll und würde.
1: Ja. Okay. Und hier ist noch ein kleiner, im Notfall, wenn es im Sommer zu warm wird, kann man sich hier reinsetzen.
0: So ist es gedacht. Wir haben zwei Lorschsessel, also zwei Holzstühle im Wasser versenkt und sind dann am letzten Sommer, weil wir früher dran waren mit der Anlage, mit den Mitarbeitern schon drin gesessen, haben gekühltes Getränk an unsere Bar gestellt und haben das wirklich sehr genossen, hier in dem Park zu verweilen.
1: Mike, vielen Dank für die tollen Einblicke. Ich bin echt ganz begeistert.
0: Dankeschön.
1: Also hier Gemeinschaftsprojekt, der Garten von euch beiden. Was ist die Idee hinter dem Garten? Weil eigentlich ist es ein Wohnkonzept, ne?
2: Ja, also die Grundidee ist Naturwohnraum. Ja. Das heißt, wir haben hier versucht, Wohnung im Freien nachzustellen. Ja. Wir befinden uns hier jetzt im Wohnzimmer. Ja. Anschließend dann das Badezimmer mit Wasser und Liege. Ja. Abgetrennt durch diese angedeuteten Zimmermäuerchen. Ja. Auch dieser rosa Hügel, im Anschluss dann das Schlafzimmer mit der großen Liege.
1: Sehr passend.
2: Und rechts dann die Diele und dann gehen wir dann nachher zur Haustüre wieder raus. Dann.
1: Ja. Was mir auffällt, neben der schönen Gestaltung von dem Wohnraum, sind auch die ganz unterschiedlichen Beläge hier. Was hat es damit auf sich?
3: Genau. Wir wollten jetzt hier, wie gesagt, im Wohnzimmer wollten wir gemütliche Dielen machen. Ja. Da haben wir vom Produkt her ein WPC-Produkt gemacht. Ja. Im Flurbereich und Badebereich haben wir jetzt einen Naturstein-Fliese. Ja. Das ist ein schöner Travertin. Die Mauern sind auch aus Beton. Und so haben wir das ein bisschen so nachstellen wollen, wie es eigentlich in der richtigen Wohnung auch ist. Ja.
1: Dann lass uns mal ein Stück laufen. Was hat es jetzt mit den Steinen und dem Ganzen hier auf sich? Wasser gehört ja, glaube ich, heute in jeden Garten.
3: Wasser gehört in jeden Garten. Hier wollten wir ein bisschen auch so, wir haben jetzt auch einen Sprudelstein draus gemacht, dass man einfach so dieses Rauschen hat und wenn man einen stressigen Arbeitstag hatte, dieses Rauschen, das wirkt halt stressabbauend und hat eigentlich ein schönes Ambiente.
1: Und warum gibt es im Schlafzimmer Rasen?
3: Soll ja den Teppich ja nachstellen. Ne?
1: Okay. Und hier oben ist rein nochmal. Und das wird praktisch der Sonnenschutz, oder? Was sind das für?
2: Das sind dachform gezogene Hainbuchen.
1: Okay. Und die wachsen dann so richtig zu?
2: Also? Genau, die muss man dann auch im Laufe der Zeit dann noch mit diesen Bambusstäben erweitern. Dann. Wenn die Triebe dann länger werden, kann man die dann runterbinden in diese Konstruktion dann rein. Dann.
1: Genau. Vielen Dank für den schönen Einblick in euren Garten.
3: Vielen Dank.
2: Gerne, vielen Dank. Ja, gerne.

0: Gemeinschaftsprojekt hier. Was ist die Philosophie hinter diesem Garten?
1: Die Philosophie hinter diesem Garten ist, wir wollten mal zeigen, was man auf kleinem Raum eine schöne Wohlfühloase und eine Autarkie herstellen können. Also wir haben Hochbeete, wo man praktisch Kräuter, Naschobst, da drüben in unserem Rankgitter kommt nachher noch Bohnen und Gemüse nach. Das ist die Philosophie dahinter. Einfach mal zeigen auf kleinem Raum, was ist möglich, was kann man aus einem kleinen Garten machen.
0: Ja, ist ja richtig schön fürs Jahr. Und jetzt in der Mitte noch Wasser, glaube ich, auch ein ganz wichtiges Element in der Gestaltung
1: genau,
0: heute, oder?
1: Richtig. Das ist, Wasser ist in der Gestaltung, wie du es so sagst, sehr wichtig. Ja. Ohne Wasser wirkt einfach der Garten nicht so.
0: Wie seid ihr jetzt auf die Idee gekommen? Das sieht ja aus wie eine Dusche, wenn es warm wird, wo ich mal runter
1: das, und so nennt man, also das wird normalerweise ist das zur Kühlung von einer Terrasse. Ja. Das nennt man einen Wasservorhang.
0: Okay.
1: Und man sieht es ja, als wenn der Wind so durchgeht und man steht da hin und her. Ja. Dann hat man so immer so 2-3 Grad Unterschied von der Temperatur.
0: So, jetzt wart ihr ja zu dritt. Wie lange habt ihr jetzt für die Planung, für den Aufbau von diesem Garten gebraucht?
1: Gut, da muss ich jetzt was dazu sagen, weil die meiste von der Planung kam von uns. Ich sage jetzt mal, Planungsaufwand so circa 80 Stunden.
0: Okay. Und dann im Bau, weil da hinten, das wirkt ja auch mit den Mauern. Also da ist ja so ein bisschen schräg stehen.

0: Wirkt ja alles ein bisschen anders bei euch.
1: Ja, genau.
2: Also in Summe waren das wahrscheinlich so 6 Wochen gewesen sein,
1: wo
2: man da durchgehend dran war. Wir haben es immer so ein bisschen projektabschnittsmäßig aufgeteilt, so wie es halt auch ins andere Geschäft dann reingepasst hat. Aber in Summe waren es wahrscheinlich so 6 gute Wochen,
1: die
2: wir gebraucht haben. Wir waren zu zweit beim Bau und die Gebrüder Hupfeld, die dritte Firma, die da in der Arge dabei ist, die sind danach für die Pflege zuständig.
0: Wenn ihr jetzt heute das erste Mal bei der Eröffnung so im Garten steht, seid ihr happy, wie alles geworden ist?
2: Ja.
1: Ich schon. Also auf jeden Fall. Bin ich jetzt auch da oben auf meiner Terrasse gesessen und habe das mal so richtig genossen.
0: Dann sage ich mal danke für den Einblick.
1: Okay, alles
2: danke,
1: klar.
2: Gerne. Danke.

0: Sebastian, wunderschöner Garten hier. Ich glaube, direkt in Verbindung mit der Jagst. Was ist hier die Philosophie dahinter?
1: Genau, wir haben für unseren Garten hier die Jagst und die Jagstauen hier zu uns in den Garten geholt. Wir haben mit der Geländemodellierung und der Bepflanzung mit Birken und Pappeln das Thema nochmal aufgegriffen. Ja. Und die alte Felse hier drin, die greifen das nochmal richtig ab und bringen die Jagst zu uns in den Garten.
0: Also alter Fels zum Beispiel auch euer Wasserspiel, würde ich jetzt mal sagen, oder?
1: Genau, das Wasserspiel hier hinten ist ein alter Tuffstein. Und den haben wir hier hingesetzt, einfach, dass man hier in dem inneren Gartenbereich nochmal den Klang des Wassers hat und das Ambiente nochmal hervorhebt.
0: Man kann sagen, wenn man hier reinläuft oder durchläuft, merkt man so zwei Bereiche. Einmal vorne, wo ich sage, kann ich grillen, sitzen mit Tisch und so weiter. Ja. Und hier hinten ist ja so Chill-Out, wo ich meine komplette Ruhe habe.
1: Genau, den Bereich hier hinten haben wir bewusst so gestaltet, eingetieft, damit er sich ins Gelände einduckt. Und wenn die Bepflanzung hier nochmal ein bisschen hochkommt, dann kriegt man hier einen richtig geschützten Raum ab vom Gartenschautrubel. Und dann kann sich der Besucher hier einfach nochmal hinsetzen und ein bisschen entspannen und sein Vesper essen.
0: Wie wichtig ist es heute, dass so ein Garten auch in verschiedene Bereiche eingeteilt wird? Zum Beispiel einmal im Bereich Essen, vielleicht mal Party und auf der anderen Seite so wirklich, dass ich die Seele baumeln lassen kann.
1: Genau, also die Hausgärten werden immer kleiner. Ja. Und umso wichtiger ist es, mit Raumbildung zu arbeiten, um den Garten gefühlt größer wirken zu lassen.
0: Ja.
1: Und so haben wir vorne unseren ersten Bereich, das ist der Terrassenbereich. Der ist direkt im Anschluss ans Gebäude zum Beispiel. Und dann läuft man hier über den geschwungenen Weg in den zweiten Garderaum. Und hier hat man dann nochmal ein ganz anderes Feeling und ganz andere Stimmung.
0: Dann vielen Dank für die Einblicke hier in deinen Garten.
1: Gerne.
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0: Damian, außergewöhnlicher Garten. Ja. Ich glaube, eine Tube im Mittelpunkt, die man auch heizen kann. Was ist die Philosophie von dem Garten?
1: Also wir wollen im Endeffekt ein bisschen darstellen, was wir eigentlich beim Kunden erleben, ja, dass eben der Geschmack so unterschiedlich sein kann, ja, wie die Menschen unterschiedlich sind. Dann waren wir davon geleitet, dass wir erhofft haben, das Wetter passt heute hervorragend, ja, dass so dieses italienische Flair ein wenig Einzug erhält. Ja. Und so war eben dieser Spiel aus Kontrast, ja, weil wir es italienisch machen wollen, Kontrasto. Ja. Und genauso haben wir aufgebaut, als Zentrum.
0: Genau, einmal total modern bei Kontrasto und dann einmal, ja, wieder ein bisschen anders. Das ist noch ein bisschen mitlaufen, genau, ein bisschen mitgehen.
1: Also hier den Tube im Endeffekt, ja, haben wir versucht, auch Wasser in ihre unterschiedliche Daseinsform zu gestalten. Hier hinter uns sehr beherrscht, ja, über den Stein geleitet, hier zum angenehmen Baden. Und dann eben im Hintergrund.
0: Hat vorhin auch schon geraucht gehabt.
1: Ja, wir haben, aber das ist alles kalter Rauch. Also können wir durcharbeiten. Ja. In der Jagd eben dann Natur belassen und genau um das geht es ja, aber die unterschiedliche Daseinsform von Wasser.
0: Ja. Und auch hier vom Stein, auf der einen Seite hinten seid ihr total modern.
1: Ja.
0: Und hier vorne dann wieder ein bisschen.
1: Exakt.
0: Wie gesagt,
1: genau. Also hier so ein Naturstein aus dem Würzburger Raum, Muschelkalk. Ja. Sehr regional. Ja. Toll zu verarbeiten. Und dann eben diese doch relativ massive Betonflanke, überspannt mit einem Sonnensegel, um das auch zu kombinieren. Wir freuen uns sehr, dass auch hier sogar die Stadt Eltern gesagt hat, da werden wir Trauungen abhalten. So wird er hier auch Hochzeit gehalten.
0: Das klingt auf jeden Fall sehr gut. Ja. Und ansonsten Bäume relativ geradlinig, bis auf den einen. Ich glaube, der macht, was er will.
1: Ja, genau. Vollbaum wächst tatsächlich sehr buschig auf. Hier die Buchen, sehr schlanke Form, hohe Form. Auch das soll der Kontrast darstellen. Ja. In dem Bereich vor uns eher üppige Bepflanzung, normaler Boden. Draußen im Lavamulch dann etwas schlanker, reduzierter. Aber hier zu sagen, was geht in der Bodenbepflanzung in Unterschiedlichkeiten.
0: Damian, vielen Dank für die Einblicke hier und die Kontraste.
1: Mega, Dankeschön.

0: Michi, jetzt sind wir hier in einem Garten, der doch ganz anders ist als die anderen Schaugärten. Was wolltest du damit zeigen?
1: Wir wollten zeigen, Leute, nicht nur Privatgarten muss was machen, sondern auch die Kommune. Ja. Und wir haben hier versucht, den Kommunen zu zeigen, ihr habt alle Restmaterial auf dem Bauhof liegen, ja. Was könnt ihr daraus machen? Wir haben hier nichts außer die Schüttgüter eingekauft und die Pflanzen natürlich. Der Rest ist alles Bestandsmaterial von der Landesgartenschau oder von unserem Betriebshof.
0: Das heißt, du willst damit sagen, hey, pass auf, mach doch das Leben der Menschen mal schöner und es muss gar nicht teuer sein.
1: Richtig. Also mach aus einem kleinen Fleckchen, wo ihr in der Kommune habt, das auch ein Extrembereich ist, das ist hier Hochwasserbereich, ja. Aber auch sehr trockenheitsanfällig, mach doch aus dem Fleckchen trotzdem einen kleinen Platz für deine Bürger und nutz doch das Material, das du eh schon hast.
0: Ja, und was hast du da dran pflanzen? Das ist, glaube ich, eine große Hortensie und der Baum?
1: Das ist eine Weide und eine Ulme sind hier gepflanzt. Die ist in Anlehnung an die Pflanzung hier an der Gartenschau.
0: Okay. Und dieses Erhöhte, dass du einfach sagst, hat man Überblick?
1: Wir haben versucht, ein paar Räume zu schaffen. Hier ist ein kleiner Rückzugsort. Hier, wenn,
0: ja, mit den Baumstämmen, ja, genau.
1: Man kann sich einfach etwas zurückziehen. Man kann hier erhöht sitzen, kann übers Gelände schauen und kann einfach in einem kleinen Kreis sitzen, hat aber auch den Überblick über das komplette Gelände.
0: Dann danke für den Einblick.
1: Gerne.
0: Und bei uns geht es jetzt weiter mit dem Landschaftsgärtner-Cup, der hier im Hintergrund noch läuft. Hier muss der Nachwuchs zeigen, was er wirklich kann. Pflanzen, Pflastern und auch Mauern bauen. Da wird ganz schön viel gefordert. Und wir schauen uns jetzt an, wer am Ende gewonnen hat.
2: Während das eine Team schon mit dem Baum startet, konzentriert sich das andere erst einmal auf die Natursteine. Bei der baden-württembergischen Meisterschaft im Garten- und Landschaftsbau wird schnell klar, hier geht es nicht nur um Kraft, sondern um Können, Präzision und ein gutes Gefühl fürs Material. Und genau das zeigen in diesem Jahr auch auffallend viele junge Frauen.
3: In meiner Berufsschulklasse sind wir tatsächlich fast die Hälfte an Frauen. Und ich glaube, es kommt auch immer mehr. Das ist halt ein, wie soll ich sagen, so ein vielseitiger Beruf. Handwerk gebündelt, alle Handwerksberufe gebündelt in einem.
2: Dass in diesem Jahr 5 von 12 teilnehmenden Frauen sind, zeigt auch, der Beruf verändert sich. Und er ist vielseitiger, als viele vielleicht auf den ersten Blick denken. Genau das wird bei der diesjährigen Aufgabe sichtbar.
4: Hier haben wir uns, war die Grundidee, dass wir die Jagd ein bisschen mit ins Thema einbeziehen. Deswegen auf dem Plan sieht man das. Das ist so ein stilisierter Bachlauf. Die anderen Aufgabenelemente sind eigentlich die, wo im Gartenlandschaftsbau in der Ausbildung auch immer auftauchen. Das ist zum einen ein Naturstein als Mauer. Das ist so eine Sitzmauer, eine kleine Terrassenfläche. Wie gesagt, dieses Mal so dieser stilisierte Bachlauf in Anlehnung an die Jagd. Insgesamt sollte das Thema halt immer so sein, ein kleiner Gartenausschnitt.
2: Aus der Idee wird auf der 3x3 Meter Fläche Schritt für Schritt ein kleiner Garten. Was auf dem Plan noch übersichtlich aussieht, fordert die Teams in der Umsetzung an vielen Stellen gleichzeitig. 7 Stunden haben die Azubis dafür. Während außen die Zuschauer mitfiebern, zählt innen auf der Fläche jeder Handgriff. Denn die Jury schaut nicht nur auf das fertige Ergebnis.
5: Die genaue Ausführung der Gewerke, wie im Detail, wie genau gearbeitet wird, die Maßhaltigkeit, aber auch Arbeitsschutz, Arbeitsweise, der Umgang miteinander, der Umgang mit der Pflanze auch, wie gepflanzt wird und viele andere Punkte. Ja.
2: Zu Beginn liegen die Teams dicht beieinander. Auch nach der Halbzeit ist noch kein klarer Favorit zu erkennen. Die letzten Minuten laufen. Hier wird noch gesägt, dort wird gegossen. Daneben bekommen einzelne Bereiche ihren letzten Feinschliff.
6: Schluss, aus, Rückzug, weg. Vorbei.
2: Was bis jetzt nicht fertig ist, bleibt liegen.
3: Uns fehlt so ein ganz kleines Stückchen Pflasterband. Das müsste eigentlich in den Halbkreis von der Mauer zum Baum gehen. Das haben wir jetzt vergessen, aber ich glaube, das sind 1,5 Meter oder so. Also fällt eigentlich nicht auf.
2: Ein kleines Detail fehlt also, aber das Gesamtbild stimmt. Mathilda und Emilia können mit ihrer Arbeit überzeugen und holen sich den ersten Platz. Damit geht es für die beiden weiter zu den deutschen Meisterschaften. Und die Wettbewerbsgärten bleiben bis zum Ende auf der Landesgartenschau in Ellwangen.
7: Galabau Baden-Württemberg. Wir machen das.
0: Das war's mit Bauen und Wohnen für diese Woche. Ich kann nur so viel sagen, die Landesgartenschau in Ellwangen ist auf jeden Fall einen Besuch wert. Wir kommen im Sommer auch mal wieder. Also, ich freue mich schon, wenn ihr kommende Woche wieder einschaltet. Bis dahin alles Gute und tschüss!

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0: Herzlich willkommen zu einer frühlingshaften Ausgabe von Car News TV mit interessanten Neuheiten. Wie versprochen, fuhren wir erstmals den neuen Opel Astra. Wir waren bei BYD, durften einen sensationellen Unimog-Prototypen bewegen und hatten den Audi RS Q8 Performance im Alltagstest. Doch zuerst einmal der neu aufgefrischte Opel Astra. Auch wenn es noch nicht in der Breite der Gesellschaft angekommen ist, es muss betont werden, dass der Astra, besonders der nun neu aufgefrischte, in beiden Varianten ein sehr gutes Auto ist. Das Preis-Leistungs-Verhältnis ist super und gerade bei der Caravan-Variante wird zudem extrem viel Laderaum geboten. Doch was ist nun neu beim neuen Astra?
1: Natürlich haben wir einiges an unserem neuen Astra getan, geändert. Natürlich ein Highlight ist die Front, ist unser illuminierter Visor kombiniert mit unserem neuen Lichtsystem, wo wir eindeutig Benchmark sind in unserem Segment als ein wesentlicher Bestandteil unseres neuen Astras. Zweiter Punkt, natürlich neben dem Licht, dem Visor, auch unser Interieur. Unser Sitz hat sich weiterentwickelt. Hier sind wir plus AGR nun auch zu unserem IntelliFeature gegangen, um noch mehr Komfort unserem Kunden zu bieten. Und wir haben auch einiges an unserer Motorenpalette getan. Wir haben die elektrische Variante weiterentwickelt mit mehr Kapazität. Das Gleiche haben wir auch mit unserem Plug-in-Hybrid gemacht hinsichtlich Generation 2.
0: Auf den ersten Blick ist der neue Opel Visor mit dem Kompass-Design, IntelliLux-Licht, IntelliSitze als Serienfeature und eine Electric-Reichweite mit bis zu 454 Kilometern zu entdecken. Neben dem Elektro-Astra gibt es den Plug-in-Hybriden und die besonders gefragten effizienten Verbrenner. Und dies alles schon ab 32.990 Euro in der Einstiegsvariante mit 145 PS Systemleistung im elektrifizierten Hybrid. Wir durften diesen Hybriden in Kroatien ausführlich als Sportstourer testen und hatten nie das Gefühl, untermotorisiert zu sein. Ehrlicherweise wünscht sich jeder nach kurzer Zeit mehr Leistung, aber hier stimmte das Package immer. Im Vergleich der beiden Varianten ist der Kombi am Ende etwas eleganter und sportlicher. Zudem ist sein Nutzwert aufgrund der Ladekapazität enorm hoch. Beim Astra gilt allerdings, dass er sich einfach fährt. Altbewährt, ohne nervende Gimmicks oder neue Eigenarten. Wer schon immer in dieser Klasse oder bei Opel unterwegs war, wird sich sofort angenehm zu Hause fühlen. Der größte Pfund ist seine Konstanz und seine hohe Reife in Qualität und Technik. Dass dies dem Hersteller ein Anliegen ist, zeigt, dass noch einige richtige, klar und deutlich beschriftete Direktwahltasten in der Leiste unterhalb des Bildschirms vorhanden sind. Zudem gibt es noch einen großen Ein-Aus-Knopf, über den sich ganz klassisch die Lautstärke regeln lässt. Das können einige moderne Modelle, besonders chinesische E-Autos, nicht bieten. Dort muss aufwendig gesucht werden. Seit 90 Jahren produziert Opel erfolgreiche Kompaktmodelle, deren aktuelle Ahnen nun eben Astra heißen und 2026 mit neuer Technik den 100. Geburtstag anvisieren. Auf den ersten Blick sieht der Opel-Kunde nicht viel. Und dies ist gut so. Nichts ist schlimmer, als gerade ein Modell erworben zu haben und dieses dann eindeutig als der Vorgänger zu identifizieren. Nicht so beim 2026er Astra, denn er wurde behutsam und im Detail verbessert. Der neue Astra mit beleuchtetem Blitz und geschärftem Visor wirkt sehr charakteristisch. Darüber hinaus werden neue Felgendesigns für die 17 und 18 Zoll Leichtmetallräder ebenso zum Blickfang wie die neuen Metallic-Lackierungen Konturweiß und Kleegrün. Auf Wunsch ist das kontrastierende schwarze Dach erhältlich. Auch wenn viele Kunden erst über das Licht nachdenken, wenn im Herbst die Sicht schlecht wird, das Highlight in der Kompaktklasse ist das preisgekrönte IntelliLux HD-Licht. Die hochauflösende Lichttechnologie unterbindet nicht nur die Blendung anderer Verkehrsteilnehmer, sie schont auch die Augen des Astra-Fahrers. Denn das System erkennt auftauchende Verkehrszeichen und dimmt die LEDs so, dass die Reflexion der Hinweisschilder den Fahrer nicht blendet. Die Innenraumgestaltung wurde leicht optimiert. Die Maßnahmen reichen vom Cockpit- und Anzeigendesign bis zum Wohlfühlfaktor mit den serienmäßigen IntelliSitzen, welche sich durch eine spezielle, mittig in der Sitzfläche verlaufende Vertiefung auszeichnet, die den Druck auf das Steißbein verringert. Das Cockpit und die Benutzeroberflächen wurden laut Opel klarer, übersichtlicher und intuitiver gestaltet. Neue Visualisierungen und Grafiken in den Bildschirmen sorgen für einen zeitgemäßen, modernen Look mit besser ablesbaren Elementen.
1: Durch die vielen Jahre, in denen Opel mit General Motors zusammenarbeitete, war das Opel-Image in Deutschland immer etwas angekratzt, gerade im Verhältnis zu den Kontrahenten. In den letzten Jahren, seitdem Opel zu Stellantis gehört, hat Opel aber sehr viel dafür getan, dieses Image zu verbessern. Und man muss es leider sagen, es ist noch nicht überall angekommen, aber die Fahrzeuge sind perfekt. Die Qualität stimmt, die Technik stimmt und auch das Angebot. Das ist sehr stylisch, die Fahrzeuge haben ein gutes Preis-Leistungs-Verhältnis und das Angebot ist hervorragend, wenn man einen Antrieb wählen möchte, der einem passt.
0: Die Antriebe des neuen Astra sind ein echter Gewinn für die Kunden, denn die Auswahl ist groß und gut. Auch wenn Opel sich der Elektrifizierung verschrieben hat, der Markt fragt nur nach reinen E-Autos, wenn der Staat mit Prämien lockt. Somit sind die teilelektrifizierten Modelle und auch der wirklich gute Opel eine gute und hocheffiziente Wahl. Wer also von der staatlichen Prämie gelockt den Astra Electric ins Auge fasst, kann mit dem 156 PS starken Modell nun bis zu 454 Kilometer weit kommen. Bis zum ersten Ladestopp sind das nun rund 35 Kilometer mehr Reichweite. Zur Wahrheit gehört aber auch, dass der kleine Hybrid deutlich weiter mit einer Tankfüllung kommt und dass der ca. 5000 Euro Aufpreis des e-Astra zum Hybriden kaum durch eine staatliche Prämie aufgefangen wird. Der vollelektrische Astra bietet nun erstmals V2L, Vehicle to Load, und damit die Möglichkeit, beispielsweise am Urlaubsort externe Geräte wie E-Bikes zu laden. Wer das nicht benötigt, hat also die Wahl, mit dem getesteten Hybrid mit 107 kW bzw. 145 PS ab 32.990 Euro oder dem weiterentwickelten Plug-in-Hybrid mit 144 kW bzw. 196 PS Systemleistung ab 38.460 Euro. Zum Preis ab 34.640 Euro rundet der ausgereifte 130 PS starke 1,5 Liter Diesel das breite Antriebsportfolio ab. Besonders all jene, die einen Anhänger mit dem Auto ziehen müssen, werden den Diesel schätzen. Die bewährten Stärken des Astra sind weiterhin bemerkenswert. So nimmt der Astra bei umgelegten Sitzen bis zu 1.339 Liter an Gepäck ins Heckabteil. Der Astra Sports Tourer bietet sogar ein Ladevolumen bis maximal 1634 Liter. Dazu hat er noch eine besonders breite Ladefläche. Die Ausfahrt mit verschiedenen Modellen mündete mit einer längeren Tour im Basishybriden. Wie gesagt, gefehlt hat uns nichts. Das Auto ist sehr angenehm zu fahren und in Bezug auf den Preis und das Gebotene gibt es fast nichts zu meckern. Das Fahrwerk war schon gut und ist noch einmal optimiert worden, wobei es für einige rustikale kroatische Straßen etwas zu sportlich federte. Für den deutschen Straßenverkehr ist die Abstimmung aber absolut in Ordnung. Dies gilt auch für Ansprechverhalten, Verzögerung und die Lastwechsel. Im Innenraum fühlen sich die Passagiere wohl und was will man dann mehr? Als Fazit kann nur ein Lob für die stetige und dezente Weiterentwicklung des Astra stehen. Die durch die Marktbedingungen weiterhin umfangreiche Antriebspalette von Elektro über PHEV, Hybrid bis zum Diesel ist eine Bereicherung für den Markt. Wenn hier der technologische Fortschritt auf ein ausgereiftes Fahrzeug mit einem fairen Preis trifft, kann der Astra-Kunde nur gewinnen. Während Opel auf den schwächelnden Elektromarkt reagiert hat und verschiedene Antriebe weiterhin im Programm hat, zeigt BYD einen neuen Atto. Man könnte meinen, und offensichtlich tun das einige, dass BYD bereits 3 Jahre nach Markteinführung des Atto 3, nun mit dem Atto 3 Evo, den Wagen überarbeitet, neudeutsch also gefaceliftet hat. Doch dies ist absolut falsch. Der Atto 3 Evo ist ein ganz neu konstruiertes Modell. Dies scheint auch angeraten, denn die Verkäufe liegen bei BYD intern weit hinter dem Seal U und dem Seal zurück. Nun soll es der neue Atto 3 Evo also richten und an die Erfolge der Geschwister anknüpfen. Aus diesem Grund bietet der Evo nun mehr als der Vorgänger. Dies betrifft die Leistung, die Reichweite, das Platzangebot und auch die Ausstattung.
2: Wir sehen hier den neuen BYD Atto 3 Evo. Das ist nicht das Facelift vom Atto 3, sondern es ist ein ganz neues Fahrzeug mit einer ganz neuen Technologie auch. Er hat eine höhere Reichweite, schnellere Ladezeit. Es gibt ihn jetzt wahlweise mit Heckantrieb und Allradantrieb. Es ist ein rein elektrisches Auto im C-Segment, ein wirklich wichtiges Segment im deutschen Markt. Und mit dieser Technologie und mit der Reichweite und der Ladezeit erwarten wir schon einen signifikanten Erfolg im deutschen Markt.
0: Im Atto 3 Evo besteht der Antrieb aus einem ca. 75 Kilowattstunden fassenden Akku in Kombination mit zwei Motorisierungen. Zur Einstiegsversion mit Heckmotor und Heckantrieb kommt beim Evo noch eine besser ausgestattete Excellence-Version mit Front- und Heckmotor, also mit Allradantrieb. Die Antriebe leisten 313 PS bzw. 449 PS, liefern ein Drehmoment von 380 und 560 Newtonmeter und beschleunigen in 5,5 und in ordentlichen 3,9 Sekunden von 0 auf 100. Bei 180 Stundenkilometern bzw. bei 200 km/h wird abgeregelt.

0: Der angegebene Normverbrauch nach WLTP von 16,4 und 17,8 Kilowattstunden auf 100 Kilometer ist schon mal theoretisch ein wirklich guter Wert. Damit sollen dann bis zu 510 Kilometer Reichweite mit dem Hecktriebler drin sein und bis zu 470 Kilometer immerhin noch bei der Version mit Allradantrieb. Überzeugend ist dank dem Wechsel von der 400 Volt auf die 800 Volt Architektur auch die Performance des BYD Blade Akkus am Schnelllader. Angesichts der maximalen Ladeleistung von 220 kW reichen jeweils 28 Minuten, um 80% zu erreichen. Am AC-Lader wird die Lithium-Eisenphosphat-Batterie des EVOS mit 11 kW in 8 Stunden von 0 auf 100% geladen. Die erste Ausfahrt hat überzeugt. Mit Heckantrieb sind die Fahrleistungen des E-SUV völlig ausreichend. Für jede Situation sind reichlich Reserven für schnelle Überholmanöver oder einen kurzen Zwischensprint verfügbar. Dabei blieb der Verbrauch bei der ersten Testfahrt durch Hamburg zufriedenstellend aus. 14,3 Kilowattstunden auf 100 Kilometer. Gut, da kann man noch sparsamer fahren. Wir wollten aber auch die Möglichkeiten ausloten. Die Schrift auf dem kleinen Display über dem Lenkrad könnte größer sein. Das Fahrwerk ist straff sportlich, die Lenkung ist recht direkt und gibt eine gute Rückmeldung zum Selbstfahrer. Die Karosserie, obwohl es ein ganz neues Auto ist, wurde zum Vorgänger nur leicht verändert. Stoßfänger, Seitenschweller und neue 18-Zoll-Räder fallen sofort ins Auge. Trotzdem orientiert er sich am Vorgänger und dieser wirkt nicht alt durch den neuen Evo. Zumindest bleiben die Gebrauchtwagenwerte stabil. Insgesamt steht der Atto 3 Evo auf der neuesten Ausführung der BYD E-Plattform 3.0. Er schafft jetzt in beiden Versionen eine Anhängelast von 1,5 Tonnen. Vorbildlich ist auch der um 50 Liter vergrößerte Kofferraum, dessen Kapazität BYD jetzt mit 490 bis 1380 Litern angibt. Dazu kommt noch ein praktischer Frunk unter der Motorhaube mit nochmal 95 Liter Stauraum. Im Innenraum fühlen sich vier Erwachsene rundum wohl. Der Fahrerarbeitsplatz wurde leicht modifiziert. Der Gangwahlhebel wanderte an die Lenksäule. In der Mittelkonsole lassen sich Handys laden. Das Infotainment-System ist neu. Es integriert, bedienbar über das nur noch horizontal ausgerichtete 15,6-Zoll-Display, die aktuellen Google-Dienste samt cloud-basiertem Sprachassistenten. Das Interieur wirkt nun etwas wertiger als beim bisherigen Atto 3. Der Hersteller gewährt 6 Jahre Fahrzeuggarantie und 8 Jahre, respektive bis zu 250 Kilometer, Garantie auf den Akku. Dank des im Frühjahr 2026 gewährten BYD E-Bonus von 10.000 Euro und der staatlichen E-Auto-Förderung von maximal 6.000 Euro sind die EVOs derzeit im Idealfall ab 28.990 und 33.990 Euro zu haben. Die ersten Wagen rollen noch im Frühjahr 2026 zu den Händlern. Neben den üblichen PKW-Präsentationen ist es auch für uns ein Highlight, wenn wir eine Ikone ausfahren dürfen. Sehen Sie den Unimog 4030 zum 80. Jubiläum der Baureihe.
1: Im automobilen Alltag, auch unserem automobilen Alltag, ist vieles einerlei. Manche Fahrvorstellungen sind interessant, manche sind nicht so interessant. Und natürlich sind es gerade die Ikonen des Automobilbaus, gerade des deutschen Automobilbaus, die uns besonders herausfordern. Da denken wir in erster Linie an den VW Golf, dann denken wir an den 911 von Porsche, aber wir denken natürlich auch an den Unimog, ein Fahrzeug mit Weltruf, vor allen Dingen wegen seiner Stabilität, seiner Vielfältigkeit und seiner Robustheit. Wir haben heute uns dieses Sondermodell mal angeschaut. Kommen Sie doch mit.
0: In der Nachkriegszeit wurde der Fokus in der Land- wie der Forstwirtschaft auf den Wiederaufbau nach den Wirren des Krieges gelegt. Albert Friedrich, ein ehemaliger Leiter der Daimler Flugmotorenfertigung, erkannte den Bedarf an Schleppern für kleine und mittlere Agrarbetriebe. Am Schluss der Entwicklung stand ein Fahrzeug mit Allradantrieb, Differentialsperren und Portalachsen, das alle Anforderungen an Transportleistung und Zugkraft erfüllte. Zudem konnten an allen Seiten Anbaugeräte installiert werden. Ab 1946 wurde also ein vielseitiges Universalmotorgerät für die Landwirtschaft entwickelt. Die

0: Abkürzung führte also zum Begriff Unimog. Und das Jahr 1946 folglich zu einem bemerkenswerten Projekt zum 80. Jubiläum.
1: Wir sehen hier ein ganz besonderes Fahrzeug, das ist unser Jubiläumsfahrzeug, mit dem wir 80 Jahre die Legende Unimog feiern. 1946 wurde er zum ersten Mal gebaut als Fahrzeugkonzept. Und wir feiern 75 Jahre Unimog mit Mercedes-Benz-Stern, weil er dann 1951 zu Mercedes-Benz bzw. heute Daimler Truck gekommen ist. Das ist unser Jubiläumsfahrzeug, was wir als Showcar mit dem Partner Helget zusammen aufgebaut haben. Helget hat viele verschiedene Umfänge beim Unimog realisiert, die es so jetzt hier nur als Unikat gibt. Und wir werden uns in Zukunft angucken, wie es weitergeht mit einem Fahrzeug dieser Art.
0: Auf Basis des hochgeländegängigen Unimog-Modells U4023 und in Zusammenarbeit mit Helget Engineering ist eine einmalige Kreation entstanden, die den Kult-Unimog ganz neu erstrahlen lässt. Mit beeindruckendem Design, viel Luxus und noch mehr Leistung als jemals zuvor. Das Jubiläums-Showcar basiert auf dem hochgeländegängigen Mercedes-Benz Unimog U4023. Er verfügt damit von Haus aus über die charakteristischen Unimog-Eigenschaften wie Portalachsen und einen extrem verwindungsfähigen Rahmen. Zuschaltbarer Allradantrieb sowie Längs- und Differentialsperren in beiden Achsen, die auch im schweren Gelände Traktion und Kontrolle gewährleisten, sind selbstverständlich Teil des Pakets. Beim Antrieb hat Mercedes-Benz Special Trucks einen großen Schritt gemacht. Beim 80 Jahre Jubiläums Unimog ist der serienmäßige Vierzylindermotor einem Mercedes-Benz Sechszylinder OM936 gewichen, der nun 300 PS auf die Straße bringt. Das vom Unimog-Spezialisten Helget umgesetzte Exterieur ist vom SUV-Zeitgeist inspiriert. Die mattgraue Lackierung, die Aluminium-Beadlock-Felgen sowie ein markantes Lichtkonzept, das den Prototyp mit modernen LED-Scheinwerfern in die Moderne trägt, passen sehr gut zum Konzept. Zum ersten Mal in einem Unimog wurde das Mirror-Cam-System von Mercedes-Benz verbaut. Das heißt, digitale Kameras und Monitore ersetzen die klassischen Außenspiegel und können so dazu beitragen, die Rundumsicht zu verbessern. Die Ausgestaltung der Doppelkabine orientiert sich mit wertigen Lederoberflächen an gehobenen Ansprüchen. Dabei bietet die geräumige Kabine Platz für bis zu 4 Personen. Ergonomische Sitze mit farbigen Steppnähten betonen den Premium-Anspruch. Mercedes-Benz Special Trucks will mit dem aktuellen Luxus-Unimog nun Erkenntnisse für eine mögliche neue Entwicklungsstufe sammeln und sehen, wie die Kunden darauf reagieren. Dabei wird das Fahrzeug zunächst im Rahmen einer Kundenerprobung dem harten Alltagseinsatz ausgesetzt. Was er kosten würde, war nicht zu erfahren. Vielleicht gibt es aber eine Kleinserie. Sollten sich einige solvente Unimog-Fans finden lassen. Bei dieser legendären Geländegängigkeit fällt es schwer, den Audi RS Q8 Performance zu betrachten. Aber das eine hat ja mit dem anderen nichts zu tun. Denn dieser Audi ist ein Sportler. Auch wenn wir alle jahrelang nicht über die besonderen Werte und Emotionen unserer Automobile nachgedacht haben, mit dem RS Q8 kommen sie deutlich zum Vorschein. Der RS Q8 hat die Power und die Emotionen eines Supersportlers mit den Möglichkeiten eines Familientaxis. Gut, er ist etwas schwer und groß, doch genau das können moderne Elektro-SUVs auch, nur völlig spaßbefreit. Uns geschieht es immer wieder im Testalltag, dass wir oft mehrmals am Tag von Elektro auf Verbrenner und wieder zurückwechseln. Jedes Mal werden die zwei Welten der gepflegten Autokultur deutlich. Mit den Polen der automobilen Emotionen und der reinen Fortbewegung auf der anderen Seite. Gut, das gab es auch schon immer. Einige nutzten ihr Auto für den Transport von A nach B. Andere kannten die Kunst der sportlichen Gangart. Und diese ist beim Audi RS Q8 Performance auf einem hohen Niveau implementiert.
2: So wie sich die Wahrnehmung dieser Fahrzeuge, dieser großvolumigen Fahrzeuge wie hier dieser RS Q8 in der Öffentlichkeit verändert haben, so verändert sich auch die Wahrnehmung in der allgemeinen Bevölkerung dieser Fahrzeuge. Vor einigen Jahren waren es noch sportlich ambitionierte Fahrer, es waren Leute mit großem Platzbedarf und vor allen Dingen vermögende Leute, die auch zeigten,

0: dass sie vermögend waren. Heutzutage ist dieses Fahrzeug eher das Statussymbol für die ganz breite Masse. Aber was noch wichtiger ist, für uns Tester ist das sehr interessant. Vor einigen Jahren sind wir eingestiegen, sind damit gefahren, hatten unseren Spaß und vor allen Dingen unseren Spaß an der Leistung. Jetzt, wo diese elektrischen Fahrzeuge sehr, sehr wenig Emotionen vermitteln, sind wir ganz begeistert, dass dieses Fahrzeug die Emotionen wieder weckt.
1: Nachdem Audi die Q8-Baureihe leicht überarbeitet hat, wurde beim Audi RS Q8 Performance etwas mehr getan als üblich. Mehr Leistung und ein neues Fahrwerk gibt es für das Topmodell. Aber auch der Preis wurde geliftet. Das Audi RS Q8 Facelift kostet nun mindestens 146.200 Euro, ohne Extras. Und die können durch viele Optionen spielerisch nach oben hin ergänzt werden. Der RS Q8 Performance beginnt bei 155.700 Euro. Der 8-Zylinder stellt den vier angetriebenen Rädern eine Leistung von 600 PS bzw. 441 kW mit einem Drehmoment von 800 Newtonmetern zur Verfügung. Die Beschleunigungswerte gibt Audi mit 3,6 auf 100 Kilometer für den RS Q8 Performance an. Der normale RS Q8 sprintet 2/10 langsamer. Diese Spurts sind zwar im Alltag kaum performant zu erleben, aber klangvoll zu erahnen. Beim neuen Fahrwerk setzt Audi auf ein adaptives Luftfahrwerk und lässt der Kundschaft die Option offen, das Fahrwerk um eine elektronische Wankstabilisierung zu erweitern, welche die Seitenbewegung der Karosserie minimiert. Alternativ können KundInnen auch zum Dynamikpaket Plus greifen, welches mitunter die Stabilisierung beinhaltet und die Höchstgeschwindigkeit auf 305 anstelle der serienmäßig abgeregelten 250 km/h anhebt. Außerdem beinhaltet es dann das Quattro-Sperrdifferential und die RS-Keramikbremsanlage in den Dimensionen 440 mm vorne und 370 mm hinten, die die ohnehin schon nicht kleine serienmäßige Bremsanlage mit 420 mm vorne und 370 mm hinten übertrifft. Mit dem Audi RS Q8 Facelift von 2024 optimiert Audi auch die Optik des sportlichen SUV. Die Front hat Audi nachgeschärft. Der dominante Single-Frame-Grill bleibt bestehen und schwebt nun optisch zwischen den Scheinwerfern. Darunter befindet sich eine durchgehende Öffnung, die zusätzliche Frischluft ansaugt. Die RS-typische Wabenstruktur ersetzt Audi nun durch eine rautenförmige Struktur. Die Ausfahrt ist, wie gesagt, im Zeitalter der E-Autos etwas Besonderes. Im direkten Vergleich werden wieder Sinne angeregt, die bis vor einigen Jahren noch fast alltäglich waren. Und nun kommt die Perfektion mit Power und Überholprestige hinzu. Es soll aber auch nicht verschwiegen werden, dass die pure Kraft schon fast nötig ist, um ein Grinsen in die Wangen zu zaubern und die Physik zu überlisten. Das hohe Gewicht des massiven SUVs, gepaart mit einem hohen Schwerpunkt und die Pflicht zu riesigen Bremsscheiben, um den RS Q8 auch bremsen zu können, steht dann auf der anderen, weniger sportlichen Seite. Das gilt auch für den Verbrauch, der kaum unter 15 Liter zu bringen war. Der Spaß war es aber jederzeit wert. Das Sportdifferential und die Wankstabilisierung machen bei sportlicher Gangart alles, um dem Wagen sowas wie Leichtfüßigkeit zu geben. Aber sie machen es mit großem Erfolg. Und so bleibt letztlich nichts, als den Audi-Ingenieuren zu ihrer Arbeit zu gratulieren. Auch wenn er kein Rennwagen ist und es auch nicht sein kann, die Balance von hohem Komfort, der tollen Qualität und der sehr guten Platzverhältnisse machen den RS Q8 in seiner Klasse zu einer sehr guten Wahl. Dies ist aber auch eine Frage des Geldbeutels. Wer es sich leisten kann, wird sicher nicht enttäuscht werden. Auch wenn meistens damit dann doch nur die Kinder von der Schule abgeholt werden. Zum Schluss noch ein Einblick in die Welt der Busse auf der Busworld in Brüssel. Immer wieder gibt es auch für Autoredaktionen Herausforderungen und neue Themen. Im Oktober 2025 fand in Brüssel wieder die Busworld statt. Und dies klang doch vielversprechend. Neue Eindrücke, neue Technologien oder einfach nur viele, viele Busse. Wie wir lernen konnten, stimmt das nicht. In 6 Messehallen war zu sehen, was wir in Zukunft zu erwarten haben. Allen voran die Wasserstoffbusse. Der deutsche Hersteller MAN zeigte den Lions Coach E als Weltpremiere. Mit bis zu 63 Passagieren ist diese Neuheit rein elektrisch unterwegs. Technologie, die den Lions City 12 in Neuauflage 500 Kilogramm leichter macht und ihm dann 500 Kilometer mehr Reichweite beschert. Eine weitere Weltpremiere bei Daimler mit dem E-Enturo. Das heißt Schnellladen und 300 Kilometer Reichweite. Genau dies ist das große Thema bei den Bussen, denn lange Ladezeiten kann sich kein Unternehmen leisten. Somit geht es um die Geschwindigkeit beim Laden der Busse und Kapazität, also Reichweite. Da diese Anforderungen gefragt sind, werden auch die Chinesen, besonders von BYD, mit ihrer Blade-Batterie aktiv. 15 Jahre garantiert BYD, dass mindestens 80% der Ladeleistung erhalten bleibt. Die Produktion soll sogar in Europa stattfinden. Caetano setzt bei der schnellen Wiedereinsatzfähigkeit der Busse wiederum auf die Alternative Wasserstoff mit der Toyota-Brennstoffzelle. Alternativ gibt es dort auch einen reinen Elektrobus auf einer Plattform von Scania. Einen dritten Weg zeigt Iveco mit dem Midi-Bus mit Erdgasantrieb. Sowie einem reinen E-Antrieb im E-Daily als Weltneuheit. Auch neu, der Solaris Urbino Electric. Scania zeigt den Irica 13 mit zwei und auch drei Achsen und setzt auf Gas- wie auch auf batterieelektrische Modelle. Der ägyptische Bushersteller und Marktführer in Afrika heißt MCV. Diese, auch mit einer Produktion in Deutschland, setzen für Europa auf Wasserstoff und eine Partnerschaft mit Volvo. Sogar die Vietnamesen von VinFast, bekannt für Autos, denken nun an den Vertrieb von elektrischen Bussen in Europa. Neben den Antrieben war auch das Thema autonomes Fahren in aller Munde. Schließlich fehlen überall Busfahrer, womit diese Technologie Bedeutung gewinnen wird. Ob Kinglong, Higer, Golden Dragon oder die vielen anderen fernen Hersteller, nicht alle konnten wir hier zeigen. Der Markt wird enger und in der Technologie diverser. Selbst die Bedienungsoberflächen in den Bussen und die Monitore für die Passagiere bieten zunehmend neue Möglichkeiten. Es war eine tolle Erfahrung, einmal in diesen oft als Nischenmarkt betrachteten Bereich Einblick zu bekommen. Wir werden sicher noch einmal vorbeischauen. Und das war's schon wieder mit den Automobil-Neuheiten. Wir hoffen, es war auch für Sie etwas dabei. Und wir sehen uns wieder bei der nächsten Ausgabe von CarNews TV.
2: Herzlich willkommen zu einer neuen Ausgabe von Bauen und Wohnen. Heute von der Landesgartenschau in Ellwangen. Ein wunderschönes Grundstück, muss man sagen. Ganz, ganz tolle Gärten, ganz viele tolle Attraktionen. Wir schauen uns heute die Showgärten an. Und jetzt führen wir gleich mal ein Interview mit Marco Reilly, dem Chef vom Galabau Baden-Württemberg, über natürlich diese Landesgartenschau, aber was das Thema Garten gerade auch mit den Menschen so macht.

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1: Herr Riley, Eröffnung Landesgartenschau Ellwangen. Wie glücklich sind Sie mit den ganzen Showgärten?
2: Fantastisch. Also vor allem, weil sie natürlich fertig geworden sind, just in time, wie wir es immer machen. Und ich glaube, so viel Auswahl, wie man hier hat, bei bestem Wetter. Also glücklicher kann man in dem Moment, glaube ich, gar nicht sein.
1: Also was mir auffällt, man läuft durch

0: 8 Showgärten und jeder ist eine komplett andere Welt. Ich glaube, das zeichnet auch genau euren Beruf eigentlich aus.
1: Ja, also so unterschiedlich wie die Unternehmer bei uns im Verband sind und der Unternehmer auch einen Gartenstil pflegt. Und das sieht man halt hier auf der Landesgartenschau in Ellwang bei uns, bei den Beiträgen der Landschaftsgärtner. Und ich glaube, das muss man mit allen Sinnen auch wahrnehmen.
0: Wie wichtig ist so eine Landesgartenschau jetzt für euch, um zu zeigen, was ihr könnt?
1: Ich glaube, so eine lange Leistungsschau, wenn man irgendeine Landesmesse denkt oder eine Messe, die mal 3 bis 10 Tage ist. Wir haben hier 164 Tage, um uns zu präsentieren und die Mitgliedsbetriebe sich zu präsentieren, wir als Berufsverband uns zu präsentieren. Das ist einfach genial. Ich glaube, das hat kein anderes Handwerk, sich wirklich so lange präsentieren zu können.
0: Vorhin war auch unser Landesvater Kretschmann da, Abschiedsbesuch auf einer Landesgartenschau mit dem Kinder. Was hat er gemeint?
1: Also ich glaube, fast alle wissen, dass er passionierter Gärtner ist oder so und hat sich natürlich auch interessiert mit uns unterhalten und lebt diesen Garten auch. Und ich glaube, wenn ich das so gespürt habe, dann freut er sich tatsächlich auf seinen eigenen Garten, wenn er dann im Ruhestand ist.
0: Das ist schön. Wo sind im Moment überhaupt die Gartentrends und wie läuft es bei euch im ganzen Bereich?
1: Also man muss schon sagen, dass dieses Draußenleben in der Natur, natürlich mit Corona verstärkt angefangen und jetzt mit den ganzen Krisen, da sucht man einen Rückzugsort, wo man sich wirklich auch erholen kann. Aber auch die Trends, ich sag mal Nachhaltigkeit, Biodiversität, mehr wieder zurück zur Natur, das sind die Trends. Aber auch, ich sag mal, dass man in einem Garten leben kann, Outdoor-Küche, Wasserspiel und so weiter. Das sind zwar Trends, aber die trotzdem auch immer aktuell irgendwo sind, vielleicht in einer abgewandelten Form und trotzdem Strich Biodiversität, Pflanzungen biodivers zu gestalten, nachhaltig zu gestalten, das ist, glaube ich, der Trend, der da raussticht.
0: Bevor wir jetzt gleich in die Gärten springen, jetzt sind Sie seit einem halben Jahr sind Sie Chef vom Galabau Baden-Württemberg. Wie geht es Ihnen jetzt mit dem Ganzen?
1: Ja, genial, also weil man einfach auch merkt, dass ein ganz, ganz starkes Team im Hintergrund da ist, das wirklich auch diese ganze Gartenschau wuppt, dass unser Treffpunkt Grün eben bespielt wird und da haben wir eigentlich fast fantastische Mitarbeiterinnen und Mitarbeiter, die da 164 Tage hier sind, auch eine Gartenberatung dann dazu machen können, Garten aktuell machen können, das grüne Klassenzimmer dazu gehört, also für die jungen Menschen einfach auch die Ausbildung dazu und das nutzen wir als Berufsverband ganz, ganz stark, um über den Beruf aufzuklären, aber auch, wenn jeder Gartenschaubesucher hier vorbeikommt, sich wirklich auch beraten lassen kann zu Gartenthemen und sich da einfach Inspiration vor allem holen kann.
0: Also, vielen Dank, weiterhin ganz viel Spaß hier. Und wir schauen uns jetzt natürlich mal die 8 Showgärten ganz genau an.

0: Frau Schüssler, wunderschöner Garten hier, ganz viel Wasser. Was ist die Idee dahinter?
1: Die Idee dahinter ist, es ist ein formaler Garten, eher schlicht, der aber zum Beispiel mein Innenhof in der Innenstadt durch das Wasser, das verdunstet, ein unheimlich schönes Kleinklima schafft, auch bei den heutigen doch eher heißen Sommern.
0: Ja. Und wenn wir jetzt so, wir können ja mal kurz vorlaufen, der Steg ist ja auch nicht, sind einzelne Stufen, was ist jetzt die Idee dahinter? Ist das einfach nur Design oder?
1: Es ist Design, dass das Wasser einfach noch besser erlebbar machen soll, dann wird man dem Wasser, dem wird man besser bewusst.
0: Okay, wenn wir jetzt weiter nach vorne laufen, dann kommt ja hier auch noch die Outdoor-Küche und Sie haben ja auch gesagt, auch für den städtischen Bereich, wo man einfach sagen kann, ich will da vielleicht auch mal grillen und will ein bisschen Grün haben, oder?
1: Genau, das ist so das Wohnzimmer, das noch außerhalb ist. Im Sommer, wenn es drinnen dann zu muffig ist und so, kann man draußen kochen, sich treffen mit Freunden, also es ist auch mein Hobby.
0: Ja.
1: Die begrünten Wände, die dann zusätzlich das Klima besser machen. Ja, genau, haben wir Kräuter, die man dann in der Outdoor-Küche gleich noch verwendet. Hier noch Feuerschale, wenn es abends dann ein bisschen kuschelig wird.
0: Ja. Und sonst von Pflanzen her, was haben wir da? Blüht da immer was das ganze Jahr über ein bisschen?
1: Genau, die Stauden blühen das ganze Jahr. Das fängt jetzt dann an mit dem Salbei, dann kommen Sonnenhut. Und im Gegensatz zu dem formalen Garten, eher buntes, lustiges, wildes Beet.
0: Also auf der einen Seite klare Strukturen, auf der anderen Seite auch ein bisschen Wildlife.
1: Ja, genau, ich mag den Kontrast unheimlich gern. Ja,
0: dann schon mal danke für die Einblicke.
1: Ja.
0: Kerstin, die ganze Familie feiert schon. Was ist jetzt? Also erste Party startet schon im Garten.
2: Ja.
0: Was ist jetzt die Idee hinter dem Garten?
2: Also die Idee hinter dem Garten ist so eher dieses 365 Tage im Jahr wohnen, drinnen wie draußen. Wir haben die Outdoor-Bilder, die Outdoor-Kissen, Outdoor-Möbel durch verschiedene

0: Ebenen probieren, unterschiedliche Bereiche zu finden. Outdoor-Vorhänge, so leben 365 Tage im Jahr draußen.
1: Also, laufen wir mal weiter. Also, wir dürfen draußen richtig genießen. Dann sehe ich hier das Nächste. Ja. Auf Gras wurde verzichtet, sondern es gibt Sand. Ja.
0: Genau, wenig Pflege, man muss nicht Rasen mähen, alles ist gut. Man hat hier einen Strand, die Kinder können spielen. Man hat hier mit Strandgras probiert, das ist Roggen.
1: Also ich würde sagen, wir spielen nicht, aber wir setzen uns jetzt mal dahinter, so ganz, ganz gemütlich. Sieht ja auch cool aus. Und das ist praktisch so, wo du sagst, hey, pass auf, das ist mal so Urlaubs- und Strandfeeling, das soll mal ein bisschen was anderes sein, einfach eine normale Outdoor-Lounge.
0: Ja, einfach so abends, wenn man nach Hause kommt von der Arbeit, den Garten genießen, nicht arbeiten müssen, einfach hier sitzen, mit was trinken, man kann was essen, einfach den Garten genießen, ohne arbeiten, ohne Rasen mähen, Unkraut jäten, solche Sachen, das ist uns wichtig gewesen.
1: Aber ihr habt schon noch verschiedene Pflanzen. Blüht da jetzt auch das ganze Jahr über etwas?
0: Ja, also blühen ist hier jetzt die Rosen, die Bäume, hier unten mit Hortensien, hier hinten mit Hortensien. Ja. Sonst ist das eher hier so mit Gras und Licht und Strandatmosphäre, so was ich auch an. Ostseestrand entdecken mit dem Strandkorb, also so eher dieses Ostsee-Feeling.
1: Dann vielen Dank für die Einblicke, ist super gemütlich geworden.
0: Perfekt, ich danke euch.
1: Danke.

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0: Mike, ein ganz besonderer Garten. Schiff, altes Klavier, ich glaube 100 Jahre alt. Was ist jetzt der Hintergrund?
1: Also wir sind begeistert von altem Handwerk. Ja. Ob das jetzt ein Zimmermann ist, Klavierbauer oder ein Steinmetz oder ein Segelbauer. Ich wollte einfach die Wertschätzung dem alten Handwerk zurückgeben und mehr Achtsamkeit im Leben für mich und für mein Team rüberbringen. Ja. Und es aber auch zeigen, dass man Gärten total anders und Zeitgeist bauen kann, mit wenig CO2-Belastung, mit viel Biodiversität und viel Liebe und Achtsamkeit.
0: Lass uns mal ein Stück vorlaufen. Du hast hier das Wasser, das gehört ja heute gleich zum Garten dazu.
1: Richtig.
0: Und ich glaube, das Schiff ist auch ein bisschen dein Traum, kann das sein?
1: Das Segelboot ist eine Herzensangelegenheit von mir. Das Segelboot wollte ich vor vielen Jahren sanieren und das ist mir nicht gelungen. Und dann habe ich das in die Ecke gestellt, jahrelang. Und Ellwangen an die Jagst war das Thema. Und dann war mir klar, hier muss das Segelboot rein, im Wasser liegen. Und mich immer wieder daran erinnern, wo ich überall hinsegeln wollte. Ja. Und meine damit verbundenen Träume und Begegnungen.

0: Und vorne hast du mir gerade erzählt, das ist so wie ein Fernrohr, glaube ich, ne, der
1: genau.
0: Eingang.
1: Richtig, richtig. Also man kann das interpretieren, dass es eigentlich, wenn man von vorne reingeht in den Garten, schon wie ein Fernrohr an die Jagd ist, wo das Segelboot eigentlich auch hin segeln soll und wurde.
0: Ja. Okay. Und hier ist noch ein kleiner, im Notfall, wenn es im Sommer zu warm wird, kann man sich hier reinsetzen.
1: So ist es gedacht. Wir haben zwei Lounge-Sessel, also zwei Holzstühle im Wasser versenkt und sind dann am letzten Sommer, weil wir früher dran waren mit der Anlage, mit den Mitarbeitern schon drin gesessen, haben gekühltes Getränk an unsere Bar gestellt und haben das wirklich sehr genossen, hier in dem Park zu verweilen.
0: Mike, vielen Dank für die tollen Einblicke. Ich bin echt ganz begeistert.
1: Dankeschön.
0: Also hier Gemeinschaftsprojekt, der Garten von euch beiden. Was ist die Idee hinter dem Garten? Weil eigentlich ist das ein Wohnkonzept, ne?
2: Ja, also die Grundidee ist Naturwohnraum. Ja. Das heißt, wir haben hier versucht, Wohnung im Freien nachzustellen. Ja. Wir befinden uns hier jetzt im Wohnzimmer. Ja. Anschließend dann das Badezimmer mit Wasser und Liege. Ja. Abgetrennt durch diese angedeuteten Zimmermäuerchen. Ja. Auch dieser rosa Hügel, im Anschluss dann das Schlafzimmer mit der großen Liege.
3: Sehr passend.
2: Und rechts dann die Diele und dann gehen wir dann nachher zur Haustüre wieder raus. Dann. Ja.
0: Was mir auffällt, neben der schönen Gestaltung von dem Wohnraum, sind auch die ganz unterschiedlichen Beläge hier. Was hat es damit auf sich?
4: Genau. Wir wollten jetzt hier, wie gesagt, im Wohnzimmer wollten wir gemütliche Dielen machen. Ja. Da haben wir vom Produkt her ein WPC-Produkt gemacht. Ja. Im Flurbereich und Badebereich haben wir jetzt einen Naturstein-Fliese. Ja. Das ist ein schöner Travertin. Die Mauern sind auch aus Beton. Und so haben wir das ein bisschen so nachstellen wollen, wie es eigentlich in der richtigen Wohnung auch ist. Ja.
0: Dann lass uns mal ein Stück laufen. Was hat es jetzt mit den Steinen und dem Ganzen hier auf sich? Wasser gehört da, glaube ich, heute in jeden Garten.
4: Wasser gehört in jeden Garten. Hier wollten wir ein bisschen auch so, wir haben jetzt auch einen Sprudelstein draus gemacht, dass man einfach so dieses Rauschen hat und wenn man einen stressigen Arbeitstag hatte, dieses Rauschen, das wirkt halt stressabbauend und hat eigentlich ein schönes Ambiente. Ein schönes
0: und warum geht es im Schlafzimmer Rasen?
4: Soll ja den Teppich ja nachstellen. Ne?
0: Okay. Und hier oben jetzt frage ich nochmal, und das wird da praktisch der Sonnenschutz, oder? Was sind das für?
2: Das sind dachform gezogene Hainbuchen.
0: Okay. Und die wachsen dann so richtig zu?
2: Also genau, die muss man dann auch im Laufe der Zeit dann noch mit diesen Bambusstäben erweitern. Dann. Wenn die Triebe dann länger werden, kann man die dann runterbinden in diese Konstruktion dann rein. Dann.
0: Genau. Vielen Dank für den schönen Einblick in euren Garten.
4: Vielen Dank.
2: Gerne, vielen Dank. Ja, gerne.

0: Gemeinschaftsprojekt hier. Was ist die Philosophie hinter diesem Garten?
1: Die Philosophie hinter diesem Garten ist, wir wollten mal zeigen, was man auf kleinem Raum eine schöne Wohlfühloase und eine Autarkie herstellen können. Also wir haben Hochbeete, wo man praktisch Kräuter, Naschobst, da drüben in unserem Rankgitter kommt nachher noch Bohnen und Gemüse nach. Das ist die Philosophie dahinter. Einfach mal zeigen auf einem kleinen Raum, was ist möglich, was kann man aus einem kleinen Garten machen.
0: Das ist ja richtig schön fürs Jahr. Und jetzt in der Mitte noch Wasser, glaube ich, auch ein ganz wichtiges Element in der Gestaltung
1: genau,
0: heute, oder?
1: Richtig. Das ist, Wasser ist in der Gestaltung, wie du es so sagst, sehr wichtig. Ja. Ohne Wasser wirkt einfach der Garten nicht so.
0: Wie seid ihr jetzt auf die Idee gekommen? Das sieht ja aus wie eine Dusche, wenn es warm wird, wo ich mal runter
1: das, und so nennt man, also das wird normalerweise ist das zur Kühlung von einer Terrasse. Ja. Das nennt man einen Wasservorhang.
0: Okay.
1: Und man sieht es ja, als wenn der Wind so durchgeht und man steht da hin und her. Ja. Dann hat man so immer so 2-3 Grad Unterschied von der Temperatur.
0: So, jetzt wart ihr ja zu dritt. Wie lange habt ihr jetzt für die Planung, für den Aufbau von diesem Garten gebraucht?
1: Gut, da muss ich jetzt was dazu sagen, weil die meiste von der Planung kam von uns. Ich sage jetzt mal, Planungsaufwand so circa 80 Stunden.
0: Okay. Und dann im Bau, weil da hinten, das wirkt ja auch mit den Mauern, also dadurch, dass das so ein bisschen schräg steht, wirkt ja alles ein bisschen anders bei euch.
1: Ja, genau.
2: Also in Summe werden das wahrscheinlich so 6 Wochen gewesen sein,
1: wenn
2: man da durchgehend dran war. Wir haben es immer so ein bisschen projektabschnittsmäßig aufgeteilt, so wie es halt auch ins andere Geschäft dann reingepasst hat. Aber in Summe waren es wahrscheinlich so 6 gute Wochen,
1: die
2: wir gebraucht haben. Wir waren zu zweit beim Bau und die Gebrüder Hupfeld, die dritte Firma, die da in der Arge dabei ist, die sind danach für die Pflege zuständig.
0: Wenn ihr jetzt heute das erste Mal bei der Eröffnung so im Garten steht, seid ihr happy, wie alles geworden ist?
2: Ja.
1: Ich schon. Also
2: auf jeden Fall.
1: Bin ich jetzt auch da oben auf meiner

0: Sebastian, wunderschöner Garten hier. Ich glaube, direkt in Verbindung mit der Jagst. Was ist hier die Philosophie dahinter?
1: Genau, wir haben für unseren Garten hier die Jagst und die Jagstauen hier zu uns in den Garten geholt. Wir haben mit der Geländemodellierung und der Bepflanzung mit Birken und Pappeln das Thema nochmal aufgegriffen. Und die runde, die alte Felse hier drin, die greifen das nochmal richtig ab und bringen die Jagst zu uns in den Garten.
0: Also alter Fels zum Beispiel auch euer Wasserspiel, würde ich jetzt mal sagen, oder?
1: Genau, das Wasserspiel hier hinten, das ist ein alter Tuffstein. Und den haben wir hier hingesetzt, einfach damit man hier in dem hinteren Gartenbereich nochmal den Klang des Wassers hat und das Ambiente nochmal hervorhebt.
0: Man kann sagen, wenn man hier reinläuft oder durchläuft, merkt man so zwei Bereiche. Einmal vorne, wo ich sage, kann ich grillen, sitzen mit Tisch und so weiter. Ja. Und hier hinten ist ja so Chill-Out, wo ich meine komplette Ruhe habe.
1: Genau, den Bereich hier hinten haben wir bewusst so gestaltet, eingetieft, damit er sich ins Gelände einduckt. Und wenn die Bepflanzung hier nochmal ein bisschen hochkommt, dann kriegt man hier einen richtig geschützten Raum ab vom Gartenschautrubel. Und dann kann sich der Besucher hier einfach noch mal hinsetzen und ein bisschen entspannen und sein Vesper essen.
0: Wie wichtig ist es heute, dass so ein Garten auch in verschiedene Bereiche eingeteilt wird? Zum Beispiel einmal im Bereich Essen, vielleicht mal Party und auf der anderen Seite so wirklich, dass ich die Seele baumeln lassen kann.
1: Genau, also die Hausgärten werden immer kleiner. Ja. Und umso wichtiger ist es, mit Raumbildung zu arbeiten, um den Garten gefühlt größer wirken zu lassen.
0: Ja.
1: Und so haben wir vorne unseren ersten Bereich, das ist der Terrassenbereich, der ist direkt im Anschluss ans Gebäude zum Beispiel. Und dann läuft man hier über den geschwungenen Weg in den zweiten Garderaum. Und hier hat man dann nochmal ein ganz anderes Feeling und ganz andere Stimmung.
0: Dann vielen Dank für die Einblicke hier in deinen Garten.
1: Gerne.
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0: Damian, außergewöhnlicher Garten.
1: Ja.
0: Ich glaube, eine Tube im Mittelpunkt, die man auch heizen kann. Was ist die Philosophie von dem Garten?
1: Also wir wollen es im Endeffekt ein bisschen darstellen, was wir eigentlich beim Kunden erleben, ja, dass eben der Geschmack so unterschiedlich sein kann, ja, wie die Menschen unterschiedlich sind. Dann waren wir davon geleitet, dass wir erhofft haben, das Wetter passt heute hervorragend, ja, dass so dieses italienische Flair ein wenig Einzug erhält. Ja. Und so war eben dieser Spiel aus Kontrast, ja, weil wir es italienisch machen wollen, Kontrasto. Ja. Und genauso haben wir aufgebaut, als Zentrum.
0: Genau, einmal total modern bei Kontrasto und dann einmal, ja, wieder ein bisschen anders. Das ist nur ein bisschen mitlaufen,
1: genau,
0: ein bisschen mitgehen.
1: Also hier den Tube im Endeffekt, ja, haben wir versucht, auch Wasser in ihre unterschiedliche Daseinsform zu gestalten. Hier hinter uns sehr beherrscht, ja, über den Stein geleitet, hier zum angenehmen Baden. Und dann eben im Hintergrund.
0: Hat vorhin auch schon geraucht gehabt.
1: Ja, wir haben, aber das ist alles kalter Rauch. Also
0: okay,
1: können wir durcharbeiten. Ja. In der Jagd eben dann Natur belassen und, ja, genau um das geht es ja, aber die unterschiedliche Daseinsform von Wasser.
0: Ja. Und auch hier vom Stein, auf der einen Seite hinten seid ihr total modern.
1: Ja.
0: Und hier vorne dann wieder ein bisschen.
1: Exakt.
0: Wie gesagt,
1: genau. Also hier so ein Naturstein aus dem Würzburger Raum, Muschelkalk. Ja. Sehr regional.
0: Ja.
1: Toll zu verarbeiten. Und dann eben diese doch relativ massive Betonflanke, überspannt mit einem Sonnensegel, um das auch zu kombinieren. Wir freuen uns sehr, dass auch hier sogar die Stadt gesagt hat, da werden wir Trauungen abhalten. So wird er hier auch Hochzeit gehalten.
0: Das klingt auf jeden Fall sehr gut. Ja. Und ansonsten Bäume relativ geradlinig, bis auf den einen. Ich glaube, der macht, was er will.
1: Ja, genau. Vollbaum wächst tatsächlich sehr buschig, ja, auf. Hier die Buchen, sehr schlanke Form, hohe Form. Auch das soll der Kontrast darstellen. Ja. In dem Bereich vor uns eher üppige Bepflanzung, normaler Boden. Draußen im Lavamulch dann etwas schlanker, ja, reduzierter. Auch hier zu zeigen, was geht in der Bodenbepflanzung in Unterschiedlichkeiten.
0: Damian, vielen Dank für die Einblicke hier und die Kontraste.
1: Mega, Dankeschön.

0: Michi, jetzt sind wir hier in einem Garten, der doch ganz anders ist als die anderen Zoogärten. Was wolltest du damit zeigen?
1: Wir wollten zeigen, Leute, nicht nur Privatgarten muss was machen, sondern auch die Kommune. Ja. Und wir haben hier versucht, den Kommunen zu zeigen, ihr habt alle Restmaterial auf dem Bauhof liegen. Ja. Was könnt ihr daraus machen? Wir haben hier nichts außer die Schüttgüter eingekauft und die Pflanzen natürlich. Der Rest ist alles Bestandsmaterial von der Landesgartenschau oder von unserem Betriebshof.
0: Das heißt, du willst damit sagen, hey, pass auf, mach doch das Leben der Menschen mal schöner und es muss gar nicht teuer sein.
1: Richtig. Also mach aus einem kleinen Fleckchen, wo ihr in der Kommune habt, das auch ein Extrembereich ist, das ist hier Hochwasserbereich, aber auch sehr trockenheitsanfällig, mach doch aus dem Fleckchen trotzdem einen kleinen Platz für deine Bürger und nutzt doch das Material, das du eh schon hast.
0: Ja, und was hast du da dann pflanzen? Das ist, glaube ich, eine große Hortensie und der Baum?
1: Das ist eine Weide und eine Ulme sind hier gepflanzt, die ist in Anlehnung an die Pflanzung hier an der Gartenschau.
0: Okay. Und dieses Erhöhte, dass du einfach sagst, hat man einen Überblick?
1: Wir haben versucht, ein paar Räume zu schaffen. Hier ist ein kleiner Rückzugsort. Hier, wenn,
0: ja, mit den Baumstämmen, ja, genau.
1: Man kann sich einfach etwas zurückziehen. Man kann hier erhöht sitzen, kann übers Gelände schauen und kann einfach in einem kleinen Kreis sitzen, hat aber auch den Überblick über das komplette Gelände.
0: Dann danke für den Einblick.
1: Gerne.
0: Und bei uns geht es jetzt weiter mit dem Landschaftsgärtner-Cup, der hier im Hintergrund noch läuft. Hier muss der Nachwuchs zeigen, was er wirklich kann. Pflanzen, pflastern und auch Mauern bauen. Da wird ganz schön viel gefordert. Und wir schauen uns jetzt an, wer am Ende gewonnen hat.
2: Während das eine Team schon mit dem Baum startet, konzentriert sich das andere erst einmal auf die Natursteine. Bei der baden-württembergischen Meisterschaft im Garten- und Landschaftsbau wird schnell klar, hier geht es nicht nur um Kraft, sondern um Können, Präzision und ein gutes Gefühl fürs Material. Und genau das zeigen in diesem Jahr auch auffallend viele junge Frauen.
3: In meiner Berufsschulklasse sind wir tatsächlich fast die Hälfte an Frauen. Und ich glaube, es kommt auch immer mehr. Das ist halt ein, wie soll ich sagen, so ein vielseitiger Beruf. Handwerk gebündelt, alle Handwerksberufe gebündelt in einem.
2: Dass in diesem Jahr 5 von 12 teilnehmenden Frauen sind, zeigt auch, der Beruf verändert sich. Und er ist vielseitiger, als viele vielleicht auf den ersten Blick denken. Genau das wird bei der diesjährigen Aufgabe sichtbar.
4: Hier haben wir uns, war die Grundidee, dass wir die Jagdstelle ein bisschen mit ins Thema einbeziehen. Deswegen auf dem Plan sieht man das. Das ist so ein stilisierter Bachlauf. Die anderen Aufgabenelemente sind eigentlich die, wo im Gartenlandschaftsbau in der Ausbildung auch immer auftauchen. Das ist zum einen ein Naturstein als Mauer, das ist so eine Sitzmauer, eine kleine Terrassenfläche. Wie gesagt, dieses Mal so dieser stilisierte Bachlauf in Anlehnung an die Jagd. Insgesamt sollte das Thema halt immer so sein, ein kleiner Gartenausschnitt.
2: Aus der Idee wird auf der 3x3 Meter Fläche Schritt für Schritt ein kleiner Garten. Was auf dem Plan noch übersichtlich aussieht, fordert die Teams in der Umsetzung an vielen Stellen gleichzeitig. 7 Stunden haben die Azubis dafür. Während außen die Zuschauer mitfiebern, zählt innen auf der Fläche jeder Handgriff. Denn die Jury schaut nicht nur auf das fertige Ergebnis.
5: Die genaue Ausführung der Gewerke, wie im Detail, wie genau gearbeitet wird, die Maßhaltigkeit, aber auch Arbeitsschutz, Arbeitsweise, der Umgang miteinander, der Umgang mit der Pflanze auch, wie gepflanzt wird und viele andere Punkte. Ja.
2: Zu Beginn liegen die Teams dicht beieinander. Auch nach der Halbzeit ist noch kein klarer Favorit zu erkennen. Die letzten Minuten laufen. Hier wird noch gesägt, dort wird gegossen, daneben bekommen einzelne Bereiche ihren letzten Feinschliff.
6: Schluss, aus, Rückzug, weg. Vorbei.
2: Was bis jetzt nicht fertig ist, bleibt liegen.
3: Uns fehlt so ein ganz kleines Stückchen Pflasterband. Das müsste eigentlich in den Halbkreis von der Mauer zum Baum gehen. Das haben wir jetzt vergessen, aber ich glaube, das sind 1,5 Meter oder so. Also fällt eigentlich nicht auf.
2: Ein kleines Detail fehlt also, aber das Gesamtbild stimmt. Mathilda und Emilia können mit ihrer Arbeit überzeugen und holen sich den ersten Platz. Damit geht es für die beiden weiter zu den deutschen Meisterschaften. Und die Wettbewerbsgärten bleiben bis zum Ende auf der Landesgartenschau in Ellwangen.
7: 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Wir machen das.
0: Das war's mit Bauen und Wohnen für diese Woche. Ich kann nur so viel sagen, die Landesgartenschau in Ellwangen ist auf jeden Fall ein Besuch wert. Wir kommen im Sommer auch mal wieder. Also, ich freue mich schon, wenn ihr kommende Woche wieder einschaltet. Bis dahin alles Gute und tschüss.

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0: Die Nachrichten am Mittwoch hier bei Baden TV aktuell. Herzlich willkommen. Grüne und CDU haben sich auf einen Koalitionsvertrag für die neue Landesregierung geeinigt. Das Papier haben beide Parteien heute Mittag vorgestellt. Die Grünen stellen weiterhin den Ministerpräsidenten. Auf Winfried Kretschmann soll hier zukünftig Cem Özdemir folgen. Den Posten seines Stellvertreters übernimmt CDU-Politiker Manuel Hagel als Nachfolger von Thomas Strobel, der als neuer Landtagspräsident gehandelt wird. Eines der großen Ziele der neuen Landesregierung in den nächsten 5 Jahren, die Wirtschaft im Land wieder stärken. Hierzu haben wir uns in der Ettlinger Innenstadt einmal umgehört, welche Hoffnungen die Menschen in die neue Landesregierung setzen.
1: Na, ich hoffe mir eine stabile Entwicklung in Baden-Württemberg, die insbesondere die Probleme der Autoindustrie vor Augen hat.
2: Ich fände es schön, wenn man sich mal ein bisschen positioniert zu den Dingen, die schlecht in der Welt laufen. Mal ein bisschen kritischer, das wäre schon mal schön. Schön wäre auch, wenn man tatsächlich grüne Ideen auch umsetzen würde.
3: Zurzeit kann man viele Hoffnungen haben und Erwartungen. Ja, ich meine, jetzt sind die Grünen ja wenn auch minimal im Vorteil sozusagen, dass vielleicht ein bisschen mehr von der grünen Politik rüberkommt. Ne?
4: Ich hoffe, dass die Regierungen das besser machen wie vorher. Und zwar ein Glück, dass beide zusammengegangen sind, Grüne und die CDU. Und da hoffen wir das Beste für das Land Baden-Württemberg.
5: Ich traue jedem, der neu im Amt ist, auch zu, was Neues zu wollen. Inwiefern er das dann motiviert und mit Kraft und Potenzial umsetzen kann, das ist ja wieder ein anderes Blatt.
6: Das ist zwecklos. Das sagt immer, wir wollen alles besser machen. Es wird nie besser, ja. Leider, aber ja, vielleicht mal irgendwann.
7: Ich lasse mich überraschen.
8: Ich halte mich da eigentlich komplett raus, weil die Politik ist eh ein Scheiß. Also von dem her, jeder sagt was anderes.
9: Politiker sind für mich eh alle ein bisschen.
10: Aus meiner Sicht gibt es da keinen Grund zur Hoffnung.
11: Nee, gar keine Hoffnung.
12: Nee. Was macht Sie da so pessimistisch?
11: Ach, wenn ich schon der CDU-Chef und von der Grünen halt eh nichts.
13: Mit Politik kann man halt viel kaputt machen, sage ich mal. Und deswegen, ich lasse mich überraschen, was kommt.
14: Die jetzige hat es ja gar nicht so schlecht gemacht mit unserem Herrn Kretschmann-Mann. Und wenn das der Meister Özdemir so weitermacht, warum nicht?
15: Vorher war sie auch ganz gut mit dem Herrn Kretschmann, ne? Und dass es so weitergeführt wird und dass sie sich gut mit der CDU versteht, dass es klappt, ne? Besser wie in der Bundesregierung.
16: Erwartungen schon, weil der Özdemir eigentlich ein Landsmann ist, obwohl er Türke ist und bodenständig. Und da denke ich, dass er es zusammen mit dem Hagel gut macht.
17: Wenn je seine Supergrünen im Bund irgendeinen Blödsinn machen, dann macht er so wenig mit wie der Kretschmann. Ich bin zuversichtlich. Jetzt kommt es darauf an, dass die CDU halt auch gut zusammenarbeitet mit ihm. Ich freue mich.
0: Wer in Karlsruhe unterwegs ist, dem könnte derzeit ein ungewöhnliches Bild auffallen. Eine Gruppe von Schulkindern etwa, die sich neugierig die Nasen an einer Scheibe blattdrückt. Was genau hinter dieser Scheibe des Museums beim Markt vom Badischen Landesmuseum steckt und warum das Ganze so viele Blicke auf sich zieht, dem ist Lara Kleinmeier nachgegangen.
18: Viele Hände, schnelles Ende. So ist es auch den fleißigen Helfern in Karlsruhe gelungen, das Minischloss im Zeitplan fertigzustellen. Das sogenannte Klötzle-Schloss dient als Begleitprojekt zur 10-jährigen Schlosssanierung. 250.000 Klemmbausteine zeigen das Karlsruher Schloss, 34 mal kleiner als das Original.
19: Also der erste relevante Schritt in der Planung war vermutlich den Maßstab festzulegen. Da gab es auch verschiedene Testbauten, einfach dass man mal ein Gefühl dafür bekommt, wie verhalten sich Deckenhöhen und so weiter. Also kann man dann auch noch reinschauen und von der Inneneinrichtung, die uns als Museum natürlich besonders wichtig ist, auch was sehen. Der nächste große Schritt war dann vermutlich die Festlegung der Farbe. Da sind wir wirklich mit Teststeinen an die Fassade gegangen und haben geguckt, welcher Farbton passt am besten. Und dann muss man aber sagen, digital wurde gar nicht so viel dann weiter vorgeplant, denn unser Produktdesigner, der hier kreativ die Leitung innehatte, Michael Henning, der ist so versiert mit diesen Klemmbausteinen, der nimmt sich eine Form am Schloss vor und weiß im Kopf sofort, welche Steine er braucht, um das nachzubilden.
18: Dabei waren bis zu 14 Baumeister beteiligt. Der detailgetreue Nachbau soll Einblicke ins Innere des Badischen Landesmuseums ermöglichen, während dieses für die kommenden Jahre geschlossen ist.
7: Wir werden jetzt ja 10 Jahre lang sanieren. Wir werden im Inneren des Schlosses einiges umbauen. Die Schausammlungen werden natürlich jetzt ausgebaut. Da kommen neue Dinge rein. Und im Verlauf der Maßnahmen soll eben dieses Modell immer angepasst werden. Das ist mit den Klemmbausteinen ja möglich, weil wir auf die Weise eben flexibel sind und Dinge verändern und ergänzen können.
18: Zudem sind im Rahmen dieses Beteiligungsprojekts in den kommenden Monaten Workshops geplant, bei denen Besucher selbst mitbauen und Ideen einbringen können. Verantwortlich für den Aufbau war die Karlsruher Firma Stoneheap.
20: Ja, ist auf jeden Fall sehr aufregend gewesen für uns, auch als Firma, wo hier in Karlsruhe ansässig sind, diesen Auftrag durchzuführen. Wir haben jetzt seit März angefangen mit dem konkreten Bauprozess, dann seit April jeden Tag von früh bis spät durchgebaut vom Team und sind jetzt vor allen Dingen ganz, ganz stolz, dass es so hier dann dasteht, trotz den vielen Herausforderungen, die wir dann auch während des Prozesses hatten.
18: Herausforderungen waren unter anderem die Verfügbarkeit der Teile, insbesondere im Blick auf den markanten Fassadenfarbton. Denn alle benötigten Teile wurden in China produziert und geliefert. Ab dem 9. Mai ist das Minischloss im Museum beim Markt bei freiem Eintritt zu sehen und dürfte für viele Karlsruherinnen und Karlsruher zum neuen, wenn auch deutlich kleineren Wahrzeichen werden.
0: Linkenheim-Hofstetten wird am Wochenende Schauplatz deutscher Meisterschaften in einer besonderen Kampfsportart. Jiu-Jitsu, also übersetzt etwa die sanfte Technik, ist eine Art der waffenlosen Selbstverteidigung. Der Deutsche Jiu-Jitsu-Bund lädt deshalb

0: deshalb gemeinsam mit dem Turnverein Hochstetten zum Wettkampf. Was geplant ist und was das Sportevent für den TV Hochstetten bedeutet, darüber habe ich vorab mit dem Vorsitzenden Ralf Schütten gesprochen. Die besten Athletinnen und Athleten aus Deutschland, die erwarten Sie am Wochenende in Hochstetten bei einem, sagen wir mal, eher kleinen Verein. Was bedeutet das denn für Sie als Verein, dass so viele Athleten herkommen?
1: Ja, das ist für mich als Vorstand vom Turnverein Hochstetten natürlich ein tolles Ereignis. Wir machen das in Linkenheim Hochstetten, in den Schulsporthallen, weil dort auch eine Mensa ist, weil wir über 200 Sportler erwarten aus ganz Deutschland. Und das in unserem Vereinsgelände, unserer eigenen Turnhalle ein bisschen schwieriger wäre. Und das ist natürlich, ich sage jetzt für uns als Verein, eine schöne Außendarstellung. Viele Leute kommen von außerhalb, also auch außerhalb von Lickenheim-Hochstetten. Und für den Verein ist es eine schöne Einnahmequelle. Und für die Abteilung Jiu-Jitsu ist es natürlich eine tolle Möglichkeit, sich zu präsentieren.
0: Schauen wir mal auf den Sport selbst. Der ist vielleicht noch gar nicht so bekannt, aber wird immer beliebter in Deutschland. Ist eine Kampfkunst aus dem Japanischen, die ein bisschen moderne Selbstverteidigung mit Traditionen vereinen soll. Was bedeutet denn das auch für Ihre Abteilung, wenn so viele Sportler aus ganz Deutschland bei Ihnen zusammenkommen?
1: Ja, also unsere Abteilung selber macht das schon seit vielen Jahren. An nationalen und internationalen Turnieren haben die schon teilgenommen. Und so haben wir vom Verband dieses Jahr die Ehre bekommen, die 13. deutschen Meisterschaften auszustatten. Für die Sportler ist es ein toller Wettbewerb, wie in Karlsruhe bald die Olympischen Spiele oder die World Games, die hierher kommen. Das heißt, man kann sich mit anderen Sportlern messen und in die heutige Zeit passt das natürlich sehr gut rein, weil die Sportart an sich, es geht um Respekt, Höflichkeit, Disziplin, alles Eigenschaften, die uns im Moment, glaube ich, allen sehr gut tun.
0: 2 Tage sind es. Wie läuft denn so ein Tag oder so eine Meisterschaft ab?
1: Ja, also die 2 Tage ist der kürzeste Part quasi in der Geschichte. Wir haben ungefähr so 1,5 Jahre Vorbereitung gehabt. Mhm. Beginnen tut das Ganze jetzt am Freitag mit dem Aufbau. Der Ablauf selber, es geht dann am Samstag, den 9. Mai um 9 Uhr los. Dann ist die klassische Begrüßung. Der Präsident von dem Verband kommt. Der Bürgermeister spricht ein paar Worte. Wir haben eine tolle Einführung und dann beginnt das ähnlich, wie man es vielleicht auch sogar vom Boxen kennt. Die Sportler werden gewogen, in die verschiedenen Kategorien eingeordnet und dann beginnen die Wettkämpfe. Ja, also auch für die Zuschauer ein tolles Ereignis, weil es ganz unterschiedliche Sportarten sind, die da stattfinden. Also was Schönes zum Anschauen.
0: Sportlich, wie sehr hoffen Sie, dass da auch Ihre Abteilung vielleicht ein paar Medaillen
1: einholt? Ja, also wir zählen schon zu einer guten Abteilung. Wir haben schon oft dann auch unsere Medaillen geholt. Und natürlich, wenn man so das Heimrecht hat, ne, dann ist man noch mehr motiviert. Also ich denke, die eine oder andere Medaille bleibt auch bei uns, Daniel Linger im Hochstetten oder bei unserer Abteilung. Aber erstmal geht es darum, ein toller Gastgeber zu sein. Und da können wir uns auch bedanken bei der Gemeinde selber, die uns da auch unterstützt. Jetzt auch mit den Hallen, die man braucht. Also es ist einfach eine tolle Gelegenheit. Ja.
0: Sie haben gerade schon verraten, da saßen Sie wirklich an der Organisation viele, viele Monate dran. Wie sehr ist es eine Kraftaktion, was zu organisieren, auch als Verein, da die Ehrenamtlichen zusammenzukriegen?
1: Genau, also ich sage jetzt mal, wenn es so ganz besondere Themen sind, wie jetzt eine deutsche Meisterschaft, ist es ein bisschen einfacher. Und es spielt eigentlich gar keine Rolle, ob es jetzt eine deutsche Meisterschaft ist oder wie bei anderen Vereinen ein Vereinsfest. Der Ablauf ist immer gleich, nur die Größenordnung ändert sich ein bisschen. Man braucht natürlich auch tolle Partner, die man dazu gewinnen kann. Und jetzt auch wie heute hier bei Baden TV auch die Möglichkeit, das ein bisschen publik zu machen, dass die Leute dann auch wirklich in die Halle gehen. Denn heute sind die Leute so spontan, auch durch die Social Medien, dass man ganz schnell entscheidet, ich gehe hin oder ich gehe nicht hin. Aber der Ablauf ist natürlich dasselbe. Und Größenordnung so von der Planung, das Essen war ein großes Thema bei uns. Das haben wir selber gemacht. Also auch was Besonderes, um die Leute einfach zu uns zu bringen.
0: Ja. Wenn ich jetzt als Besucher sage, ich möchte da hin, aber vielleicht nicht beide Tage, was ist denn so der Zeitpunkt, wo ich auf jeden Fall die beste Jiu-Jitsu-Leistung bekomme.
1: Ja, genau. Also das ist jetzt schön, dass Sie es ansprechen, weil es gibt verschiedene Kategorien. Die Team-Sportart, sage ich jetzt mal, das ist dann schon, hat ein bisschen was mit, wie mit Theater zu tun. Ja, es werden Sachen einstudiert. Das ist ganz interessant, über den ganzen Tag verteilt. Am ersten Tag finden die Qualifikationen statt und am nächsten Tag, also am Sonntag, sind dann die Finalrunden. Also da sieht man dann die Besten der Besten. Aber interessant ist eben auch, wenn der Wettkampf an sich stattfindet. Ja, und dadurch, dass so viele Sportler da sind aus 4 verschiedenen Bundesländern, ist das, glaube ich, eine tolle Geschichte für die Zuschauer.
0: Spannendes Erlebnis auf jeden Fall. Los geht's am 9. Mai. Vielen Dank, dass Sie hier waren.
1: Sehr gerne.
0: Wissenschaft und Stadtverwaltung, die wollen in Karlsruhe künftig noch enger zusammenrücken. Ein neues Memorandum of Understanding, also eine Absichtserklärung zwischen dem KIT und der Stadt, soll die Forschung zur nachhaltigen Stadtentwicklung massiv vorantreiben. Mein Kollege Max Gerlein hat dazu ein Gespräch mit KIT-Präsident Jan Heesthaven und Oberbürgermeister Frank Mentrup geführt.
2: Herr Heesthaven, die Unterschriften wurden soeben gesetzt seitens der Stadt, seitens des KITs. Das neue Projekt Spark steht in den Startlöchern. Was kommt denn auf die Menschen hier am Anfang der Kaiserstraße zu?
3: Ja, das ist eine Möglichkeit für KIT vom Stadt zu sagen, was wir gemeinsam machen und gestalten kann. So in Richtung Stadtentwicklung, Klima verbessern etc. Also das ist eine Möglichkeit für die zwei einfach enger zusammenarbeiten.
2: Was macht diese noch engere Zusammenarbeit? Ich meine, das KIT und die Stadt waren auch davor schon im Austausch, aber warum war es wichtig, dass es jetzt auch nochmal die Unterschrift gesetzt ist für eine noch intensivere Zusammenarbeit?
3: Ja, weil wenn wir in die Richtung KI geht, dann brauchen wir Daten und das ist immer ein bisschen empfindlicher. Und da müssen wir einfach eine engere Zusammenarbeit auch so ein bisschen formell machen, um das zu gestalten, also um da Lösungen mit den Daten, auch Daten, dass die zum KIT, zum Karlsruhe gehört, dass wir das auch besser machen können.
2: Wir befinden uns jetzt hier wirklich im Zentrum von Karlsruhe, ziemlich zentraler geht es eigentlich nicht, am Anfang der Kaiserstraße. Was macht denn für Projekte wie diese allgemein der Standort Karlsruhe so einzigartig?
3: Ich hoffe, dass es ist ja eine Möglichkeit für die Stadt Karlsruhe und die Bürgerinnen und Bürger in Karlsruhe zu sehen, warum ist KIT wichtig und warum diese Zusammenarbeit zwischen Karlsruhe und KIT ganz essentiell für beides. Und klar, das ist hier ganz zentral im Zentrum und dann sieht man es auch, das hat der Oberbürgermeister auch genannt, dass diese Sichtbarkeit ist einfach wichtig für uns beide.
2: Herr Mentrup, soeben wurde eine bedeutende Unterschrift gesetzt seitens des KITs und auch seitens der Stadt für eine noch engere Zusammenarbeit. Nehmen Sie uns ein wenig weiter mit. Wie bedeutend ist dieser heutige Tag?
4: Also das KIT hat in den letzten Jahren seine Forschung immer mehr darauf ausgerichtet, dass es auch angewendet werden kann, was da erforscht wird. Und das Thema Stadtentwicklung hat jetzt auch eine bedeutende Rolle eingenommen. Und wir als Stadt wiederum profitieren natürlich davon, dass das KIT sich mit den Themen beschäftigt, die wir in der Stadt, aber auch stellvertretend für alle anderen Städte voranbringen müssen. Und wir haben jetzt heute unterzeichnet, dass wir immer zu Beginn aller Projekte schon ganz am Anfang darüber nachdenken, wie können Stadt das KIT und wie kann KIT die Stadt mit einbeziehen, damit am Ende unsere Entscheidungen noch wissenschaftlich fundierter sind und umgekehrt das KIT seine Forschungsprojekte noch anwendungsorientierter aufstellen kann. Und von daher wird das, glaube ich, eine ganz große Zukunft haben. Das hat es bisher in der Vergangenheit auch schon gegeben, aber da war es manchmal Zufall, dass man zusammengekommen ist. Und jetzt wollen wir das ganz strategisch, ganz konsequent und ganz konzeptionell aufstellen. Und da haben wir beide heute unterschrieben.
2: Die Unterschrift fand in einer Örtlichkeit zentraler, also viel zentraler geht es ja nicht, abgesehen vom Rathaus direkt am Anfang von der Kaiserstraße. Und ab Oktober wird hier dann auch ein neues Labor vom KIT entstehen. Warum ist diese so zentral gelegene Örtlichkeit vielleicht auch entscheidend?
4: Ja, wir haben ja auch im Bewusstsein der Menschen immer noch eine starke Trennung zwischen dem KIT-Gelände und dem eigentlichen Stadtgebiet, obwohl da ja überhaupt kein Zaun ist oder so. Und deswegen ist es klasse, dass das KIT einmal mit der Triangel, jetzt aber auch noch mit diesem neuen Labor, sich hier mitten in der Stadt in der Fußgängerzone platziert, damit den Menschen eine Anlaufstelle bietet, aber sie auch einfach mit einer großen Geste einlädt, sich mal zu informieren, mit mitzumachen, dabei zu sein und damit auch wieder dem KIT zu helfen, anwendungsorientiertere Forschung zu betreiben. Und ich kann mich nur bedanken, dass das KIT bereit ist, hier etwas anzumieten und umzugestalten und die Bürgerinnen und Bürger einzuladen.
2: Und ich bedanke mich bei Ihnen für das Gespräch. Vielen Dank, Herr Mentrup.

0: Die wirtschaftliche Lage bleibt angespannt. Und das merken inzwischen viele Verbraucher im Alltag. Und auch Unternehmen aus der Region, wie der Agrarhandelskonzern ZG Raiffeisen mit Sitz in Karlsruhe, bekommt diese Entwicklung zu spüren. Wie die aktuelle Geschäftslage insgesamt aussieht, darüber berichtet meine Kollegin Lara Kleinmeier.
1: Bei der ZG Raiffeisen-Gruppe überwiegt Optimismus. Trotz herausfordernder wirtschaftlicher Rahmenbedingungen hat das Unternehmen das Geschäftsjahr 2025 mit einem positiven Ergebnis abgeschlossen. An die Erfolge der Vorjahre konnte jedoch nicht angeknüpft werden. Grund dafür seien sowohl eine zurückhaltende Nachfrage als auch deutlich gestiegene Produktions- und Handelskosten.
2: Wir haben steigende Preise gehabt, wir haben eine Unsicherheit in der Bevölkerung gehabt. Das haben wir schon seit einiger Zeit. Das wird sich sehr voraussichtlich auch in diesem und im nächsten Jahr weiter fortsetzen. Wir haben deutliche Kostenanstiege im Bereich von Tarifabschlüssen, also Kostensteigerungen im Personalbereich, Zinsen und Energie gehabt. Das ist ein herausforderndes Marktumfeld, dem haben wir uns gestellt und haben mit entsprechenden Maßnahmen die letzten 2 bis 3 Jahre schon entgegengearbeitet. Wir haben aber auch wichtige strategische Investitionen für die Zukunft getätigt und diesen Weg möchten wir auch in diesem Jahr 2026 und in den kommenden Jahren weiter fortsetzen.
1: Der Umsatz ging im Vergleich zum Vorjahr um 1,4% auf knapp 1,4 Milliarden Euro zurück. Der Jahresüberschuss belief sich auf 1,5 Millionen Euro und lag damit 0,2% unter dem Vorjahreswert. Ein Grund dafür war unter anderem die Reduzierung der Filialen von 70 auf 65.
3: Ja, wir haben in den letzten 2 Jahren viel konsolidiert. Wir haben auch Standorte geschlossen, die nicht betriebswirtschaftlich erfolgreich waren. Dadurch erhoffen wir uns eine Ergebnisverbesserung. Das ist der erste Schritt. Ansonsten sind wir im Markt sehr aktiv, auch in den Verbraucherbereichen, Energie, Baustoffe und Reifeisenmärkte.
1: Hinzu kommt, dass sich die angespannte wirtschaftliche Lage zunehmend im Geschäft bemerkbar macht. Viele Landwirte sparen derzeit, wodurch beispielsweise im Heimtierbereich weniger Tierfutter nachgefragt wird. Im ersten Quartal 2026 lag die Produktion hier knapp 3% unter dem Vorjahreswert. Trotz der anhaltenden Unsicherheiten zeigt sich die Geschäftsführung für das laufende Jahr optimistisch. Das Unternehmen rechnet mit einer Verbesserung der Ergebnisse und plant einen Jahresüberschuss von knapp 6 Millionen Euro.
3: Unsere Aktivitäten, die wir in diesem Jahr bisher gezeigt haben, zeigen in die richtige Richtung. Wir liegen da mit einem schönen Umsatzplus in den ersten 4 Monaten gut dabei und liegen voll in unserer Planung.
2: Wir haben es in den vergangenen Jahren geschafft oder in den vergangenen Jahrzehnten geschafft, unsere Hausaufgaben zu meistern. Und ich bin mir ganz, ganz sicher mit Blick auf die deutsche Wirtschaft, dass uns das auch für die Zukunft gelingt, wenn wir unsere Hausaufgaben machen und wenn wir uns alle entsprechend anstrengen.
1: Ob sich der zu Beginn gezeigte Optimismus und die erwartete Ergebnisverbesserung tatsächlich bestätigen, wird sich im kommenden Jahr zeigen.
0: Und das war's mit den Nachrichten hier bei Baden TV aktuell am Mittwoch. Ich bedanke mich bei Ihnen fürs Zuschauen. Auch danke an die Kollegen in der Regie. Hier geht's jetzt weiter mit den Wetteraussichten. Machen Sie's gut und tschüss.
4: Hallo und einen schönen guten Abend. Herzlich willkommen zum Wetter auf Baden TV. Die Wetterlage ist etwas durchwachsen. Wir haben dieses Tief hier und das bringt zum Teil kräftigen Regen über der nördlichen Mitte. Bei uns in Baden, da fällt zwar auch ein bisschen Regen, aber keine so extremen Regenmengen wie beispielsweise in Thüringen. Dort werden bis zu 80 Liter pro Quadratmeter binnen 48 Stunden erwartet. Bei uns ist es in der kommenden Nacht meist stark bewölkt bis bedeckt. Hier und da kann es etwas tröpfeln aus der Wolkendecke. Viel wird es aber nicht sein und die Temperaturen, die gehen bis zum Donnerstagmorgen auf Werte um 8 Grad in Gammersheim und 5 Grad in Freudenstadt zurück. Am Donnerstagvormittag gibt es dann erstmal weiterhin dichte Wolken, mitunter auch kurze Regenschauer. Erst zum Nachmittag lockern die Wolken hier und da auch mal auf. Die Tageshöchsttemperaturen, die erreichen nachmittags 15 Grad in Baden-Baden und bis zu 17 Grad in Freiburg. Im weiteren Tagesverlauf ändert sich an dieser Wetterlage wenig. Die Wolken lockern immer mehr auf, machen ab und zu der Sonne Platz. Schauer sind eher die Seltenheit und bis zum Abend, da sinken die Temperaturen auf 11 Grad in Stuttgart und 12 Grad in Offenburg. Der Blick auf die weiteren Aussichten. Am Freitag schon wieder recht freundliches Wetter. 18 bis 22 Grad. Zeitweise scheint die Sonne und Schauer sind eher die absolute Ausnahme. Noch freundlicher wird es am Samstag. Temperaturen dann sogar 21 bis knapp 25 Grad und dazu 11 bis 13 Sonnenstunden. Weiterhin sehr trocken.

0: trockenes Wetter. Und auch am Sonntag, am Muttertag, ist es oftmals sehr freundlich. Oft scheint die Sonne. Zum Abend werden die Wolken etwas dichter. Dann sind hier und da auch kurze Schauer und Gewitter nicht ganz ausgeschlossen. Das Ganze war maximal 24 Grad. Das war's vom Wetter. Ich wünsche einen schönen Abend und tschüss, bis bald.
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Am Sonntag, den 17. Mai, ist Internationaler Museumstag. Auch in Pforzheim öffnen die Museen kostenfrei ihre Türen. Egal ob Geschichte, Kunst, Handwerk oder Technik. Einen spannenden Museumsbesuch kann jeder erleben. Das Programm mit allen teilnehmenden Museen gibt es unter www.pforzheim.de/museumstag. Mit der Walzer Oper Der Rosenkavalier starten am 17. Mai im Baden-Badener Festspielhaus die Pfingstfestspiele. Bereits der Operntext selbst ist ein Kunstwerk in sich. Getanzt wird im Rokoko zu Menuetten. Danach folgen etwa swingende Jazz-Arrangements. Mehr Infos zum Auftakt der Pfingstfestspiele gibt es unter www.festspielhaus.de. Wer richtig ins Schwitzen kommen will, der hat beim Lemming-Turmberg-Rennen rund um den Turmberg in Karlsruhe-Durlach die Gelegenheit. Das Rennen zieht jedes Jahr 100 Sportbegeisterte auf den beliebten Durlacher Hausberg. Das Besondere, Teilnehmer können wählen zwischen einem Radrennen, einem Berglauf oder einer Kombination aus beiden.

Dass Bewertungen gekauft werden können, das ist, glaube ich, nichts mehr Neues. Heute gehen wir aber der Frage nach, wenn das eh schon alle wissen, bringt es denn den Firmen überhaupt was, Bewertungen zu kaufen? Lass es uns zusammen rausfinden. Wir schauen uns das Ganze im App Store bzw. Google Play Store an. Wir hatten ja schon mal ein Video gemacht, wo ich mir die schlechtest bewerteste App runtergeladen habe. Da drin kam ein Tool vor, mit dem wir hier intern arbeiten, und genau mit diesem Tool suchen wir uns jetzt auch wieder die passende Bewertung raus. Ab ins Tool. So, als erstes im Tool nehmen wir einfach mal nur Anwendungen. Also ich möchte in diesem Fall jetzt nicht Spiele, sondern wirklich nur Apps. Wir wollen, dass das Ganze in den letzten 90 Tagen das erste Mal veröffentlicht wurde. Also wirklich was sehr Neues ist. Auch das letzte Update muss in den letzten 90 Tagen gewesen sein. So, und wir wollen jetzt hier eben die Performance 4 oder mehr Sterne im Durchschnitt. Und wir sagen einfach mal, wir brauchen Minimum oder in dem Bereich von 10.000 Downloads. Jetzt schauen wir mal, was uns das Ganze ausspuckt. Hier können wir sehen, die ersten Apps sind sogar aus dem Store schon wieder entfernt worden. Ich schaue mir aber jetzt hier mal diese Utes App an. Wie wir hier sehen können, die App ist das erste Mal am 7. Februar 2023 online gegangen, also wirklich noch nicht lange online. Das sind jetzt ja nicht ganz 3 Monate. Sind 345.000 Downloads und hat einen Umsatz gemacht von 183 Downloads. Ich bekomme, das ist hier eine Google-App, bekomme ich die Bewertung, solange ich hier auf weltweit bin, nicht angezeigt.

gezeigt, von dem her, ich gehe jetzt einfach mal hier auf Deutschland, gucken wir mal, wie es da aussieht. Da haben sie 35.000 Downloads und 14.800 Dollar Umsatz, also auch sehr ordentlich. Wie man jetzt hier sehen kann, wir haben 1.900 Bewertungen mit einem Schnitt von 4,35, also wahnsinnig viele in dieser kurzen Zeit. Und wir schauen uns das Ganze jetzt einfach mal direkt auf der Play-Seite an, wie denn diese Bewertungen aussehen. Wenn ich jetzt hier ein bisschen runter scrolle, dann sehe ich schon, es sind ja eben viel Ein-Sterne-Bewertungen. Und das Ganze bringt mich jetzt zu der Schlussfolgerung, eben in dieser kurzen Zeit wurde sehr wahrscheinlich sehr viele 5-Sterne-Bewertungen erstmal initial gekauft, dass da wirklich viele Bewertungen mit eben 5 Sterne da sind und dann eine recht starke Marketingkampagne zum Download halt eben gefahren, sodass eben viele Leute das Ding runtergeladen haben. Es geht hierbei, geht es bei der App eben um ja, Videocontent, den man ansehen kann und bei dem man wohl ziemlich schnell zahlen muss, wenn man in den Videogesprächen drin bleiben will. Und die einzelnen Leute, die jetzt eben schlechte Bewertungen gegeben haben, das sieht dann im Gesamtbild sogar immer noch okay aus, weil einer puren 5-Sterne-Bewertung vertraut man gar nicht so sehr, sondern eben eine sehr hohe 4,8, 4,9 Bewertung, das ist eine sehr viel validere. Also hier wurde sehr wahrscheinlich massiv erstmal Rezensionen gekauft, um dann sehr, sehr viele Leute eben draufzubringen über eine Marketingkampagne. Und wie man gesehen hat, in dem, was sie an Umsatz fahren, hat es wohl auch sehr, sehr gut konvertiert. Also die haben ihr Geld verdient. Lassen Sie aber gerne mal noch mal ein zweites Beispiel anschauen. Das hier kann ich mir sehr gut vorstellen. Gucken wir uns mal an, dass das ähnlich aussieht. Chatbot AI. Ja, gut getroffen. 1,6 Millionen Downloads bei 260.000 Dollar Umsatz. Auch hier sind wir ja im Grunde seit ja, Mitte Februar auf dem Markt erst. Das Ganze sieht so aus, als ist es einfach die API von ChatGPT integriert in ja, ein Interface, sodass ich das Ganze halt eben als App nutzen kann. Und sehr wahrscheinlich sehr schnell ja eben die Möglichkeit, dass ich hier halt eben mit einem Abo zahlen muss, um das Ganze zu nutzen. Gucken wir mal an, wie es hier aussieht. Da strahlen mich auch schon direkt die ersten 1-Sterne-Bewertungen an. Also sehr wahrscheinlich das gleiche Spiel. Also wir haben hier 12.200 Rezensionen mit mittlerweile nur noch einem Durchschnitt von 3,6. Vor kurzem war das noch ein bisschen höher, wie das Tool angezeigt hat. Also von dem her wurde hier ähnlich gearbeitet. Also wir können sehen, es scheint sehr, sehr lukrativ zu sein, erstmal sehr viele Bewertungen draufzubringen, weil die meisten Leute es ja vermutlich einfach nicht vernünftig ja, sehen oder halt eben wahrhaben wollen, obwohl eigentlich viele Leute eben wissen, dass dieses Kaufen von Bewertungen mittlerweile was relativ Gängiges ist. Von dem her kleiner Tipp, was kannst du tun? Das relativ Simple, wie ich es hier auch gerade gemacht habe, ist einfach, du guckst dir die neuesten Bewertungen an. Also nicht die höchstbewertesten oder die meistgenutzten. Gerade auf der iOS-Seite kann man das auch nochmal switchen, eben zwischen hilfreichsten und neuesten. Weil eben auch diese hilfreichen heißt eigentlich nur, dass die eigentliche Bewertung eben von anderen nochmal ja, eben mit so einem Daumen hoch bewertet werden. Und auch das kann man halt eben ja, einkaufen, wenn man so möchte. Also das heißt, die Firmen geben sehr viel Geld aus, um halt eben die guten Bewertungen dastehen zu haben, wo du sie direkt am Anfang siehst. Und das sind aber nicht die ehrlichen Bewertungen. Deswegen einfach umschalten auf die neuesten, beziehungsweise im Google Store siehst du eigentlich auch ziemlich schnell die neuesten und bekommst dort ein viel, viel klareres Bild, über wie sich diese App wirklich ja, verhält. Ansonsten von mir einfach noch der Tipp, bevor du eben Geld in eine App investierst, die du runtergeladen hast, fast immer gibt es eine ja, Probezeit, um das Ganze auszuprobieren. Wenn es das nicht gibt, würde ich an deiner Stelle direkt schon mal ein bisschen ja, skeptisch sein oder ein bisschen drauf schauen, was es ist. Aber meistens hast du ein, zwei Tage Zeit, das Ganze auszuprobieren. Probier es in Ruhe aus. Auch wenn du direkt am Anfang schon abschließen musst, du kannst das Ganze dann noch eben kündigen, sodass keine Kosten entstehen. Und dann siehst du wirklich, ob das die App eben ihr Geld wert ist oder nicht. Wenn sie das tut, was du möchtest und eben alles ausreichend funktioniert, dann auf jeden Fall bin ich sehr dafür, eben auch zu bezahlen, weil ich ja selbst weiß, was das eben an Aufwand hinter diesen Apps ist. Aber gerade solche Themen wie die zwei, die wir jetzt gerade angeguckt haben, ist wirklich sehr, sehr heftiger Nap, weil hier gerade zum Beispiel mit dem zweiten Beispiel auf ChatGPT, also die hat die App damit gar nichts zu tun, benutzt einfach nur die API, macht es halt eben damit ja eben einfacher zu nutzen.
ist valide, aber muss natürlich anschauen, was da halt eben an Geld reinfließt. Also von dem her, einfach mal die Augen aufmachen, guck dir die neuesten Bewertungen an, das ist sehr, sehr hilfreich. So, ich hoffe, dieser kleine Einblick hat dir gefallen, denn nicht alles ist echt, was da halt eben draußen ist. Also man kann da mittlerweile sehr, sehr viel machen und eben, ja, wie man sieht, auch wenn viele Leute das vielleicht sogar im Hinterkopf haben, dass solche Bewertungen gekauft sein können, man fällt doch eben sehr leicht drauf rein. Deswegen war es mir wichtig, einfach heute mal drüber zu sprechen und dann nochmal ein bisschen Aufmerksamkeit drauf zu bringen. Wenn es dir gefallen hat, dann würde es mich sehr freuen. Gib mir gerne da mal ein Feedback drauf. Schreib mir gerne auf Instagram, einfach unter Kai der App Guy. Und ansonsten würde ich sagen, sehen wir uns in der nächsten Woche wieder. Mach's gut, bis dahin. Ciao, ciao.

0: Heute könnte es unangenehm werden, denn es geht um die theoretische Fahrprüfung. Ich selbst habe meinen seit 22 Jahren, aber ob ich ihn heute noch mal bestehen würde, wir werden es sehen.
1: Auf Instagram nachgefragt, haben viele von euch die ADAC-Führerschein-App vorgeschlagen. Die haben wir jetzt auch benutzt und installiert. Hier hat es die neuesten Fragen. Ich habe die Möglichkeit, eben den kompletten Fragekatalog zu üben, aber auch Prüfungssimulationen durchzuführen. Und genau das probieren wir jetzt aus.
0: Wir gehen hier direkt in die Prüfung und machen eine Prüfungssimulation. Ach du Scheiße, 46 Fehlerpunkte. Okay, jetzt interessiert mich aber, ist es bei anderen auch so? Ich bin nämlich jetzt am Wochenende auf dem Founders Summit unterwegs. Das ist eine Veranstaltung, da werde ich mit Sicherheit den einen oder anderen treffen. Und ich suche mir jetzt mal noch ein, zwei andere, lass die auch mal den Test machen, um einfach mal zu gucken, was bei denen rauskommt. Also, ich habe Jonas getroffen, den lassen wir jetzt hier direkt mal Führerschein machen. Das ist ja nur ein relativ junger Dude, von dem her wir mal gucken, ob du es besser abschneidest.
2: Ich habe gerade schon eine Prognose abgegeben, ich glaube, ich mache 56 Fehlerpunkte.
0: Sehr gut, also dann... Direkt hier im Prüfen.
2: Gab es da eine Vorgabe? Oh, das weiß ich nicht mehr. Polizei, wenn ihr das seht. Ich habe gar nichts gemacht.
0: Hä?
2: Das ist eine Kochfrage oder was wollen die jetzt von mir? Das sind über 100 Fehlerpunkte, ich sag's euch, wie es ist. 36 Fehlerpunkte. Oh, das geht. Das ist ja in Ordnung. Ja, das finde ich in Ordnung.
0: Keine 100.
2: Nee. War voll solide. Das war voll solide.
0: Auf dem Founder Summit wollten wir eigentlich auch mit Torben das Ganze nochmal durchspielen. Das hat zeitlich leider nicht geklappt. Für mich war es aber super interessant, weil er ja eben schon einige Jahre keinen Führerschein mehr hat, wie er den abschneiden würde. Und deswegen haben wir uns jetzt mit ihm nochmal online verabredet, beziehungsweise er hat es für uns ausprobiert und hat uns das Ganze zugeschickt.
3: Ja, was soll ich sagen, Leute? Wir blenden es euch mal ein. Ich bin leider auch durchgefallen. Hätte ich schon auch gedacht, aber nicht mit so vielen Fehlerpunkten. Also ich habe schon länger mal keinen Führerschein jetzt mehr, müsste MPU machen. Ich glaube, das spiegelt sich in diesem Test auch wieder. Aber ich glaube, Kai, du hast selber gar nicht so gut abgeschnitten, oder? Wie war nochmal dein Ergebnis?
0: Ja, irgendwie schon ernüchternd. Wir haben es jetzt wirklich alle drei verkackt, obwohl wir alle drei den Führerschein mal bestanden haben. Also mal schauen, ich setze mich jetzt hin und werde das Ding eben mal durchackern. Ich habe es ja mal verstanden gehabt, dann üben wir einfach so lange, bis die Prüfung bestanden ist.
1: So, endlich geschafft. Initial hätte ich gar nicht gedacht, dass ich doch so schlecht abschneide nach den ganzen Jahren eben des Fahrens. Aber nach kurzer Zeit üben war auch wieder alles relativ schnell klar. Also ich bin ziemlich schnell reingekommen. Doch vielleicht mal noch kurz mein Fazit zu der App selbst. Es ist super praktisch, dass du halt eben mit arbeiten und mit üben kannst. Es kostet nichts. Im Verhältnis zu dem, was ich früher in der Fahrschule hatte mit diesen Bögen, ist es eben jetzt viel, viel interaktiver. Es gibt ja diese Videosequenzen, in denen ich komplett eben sogar einzelne Situationen richtig praxisnah nachempfinden kann. Also das ist richtig top. Da würde ich 5 von 5 Sternen geben. Was mir allerdings nicht wirklich gefällt, ist die ganze Aufmachung. Das ist schon sehr simpel gehalten. Und man sieht dieser App an, dass er halt eben ja jetzt auch nicht die größte Liebe erfährt. Da würde ich vom ganzen Look and Feel 2 von 5 Sternen geben. Also von dem her sehen wir im Gesamtergebnis bei soliden 3,5 von 5 Sternen. So, ich hoffe, das Video hat dir gefallen. Mir hat es auf jeden Fall Riesenspaß gemacht, mich mal wieder durch so einen Führerscheintest eben durchzuquälen. Ich war sehr erstaunt, ja, wie viel man doch über die ganze Zeit wieder vergisst. Und ich kann dir nur empfehlen, lad dir doch selbst mal die App runter. Das ist, wie gesagt, ist ja kostenlos. Probier das Ganze mal aus. Und wenn du Lust hast, kannst du gerne einen Screenshot von deinem Ergebnis machen und dir das einfach per Instagram mal schicken. Aber eben für einen Eigentest ist es einfach super praktisch. Also probier es mal aus. Wir sehen uns in der kommenden Woche wieder. Lasst es gut gehen. Bis zum nächsten Mal. Ciao, ciao.

Tiefe Trauer herrschte im Karlsruher Rathaus und unter der Bevölkerung über das Ableben von Bürgermeister Dr. Ernst Schiele. Unvergessen bleibt sein Wirken zum Wohle unserer Stadt. Ein Mensch mit Herz und steter Hilfsbereitschaft. So wie er war und lebte, wollen wir ihn in Erinnerung behalten. Er ist wirklich zu früh gegangen. Nahezu 7000 Menschen kamen zur Gedenkfeier zum Tag der Deutschen Einheit in die Karlsruher Schwarzwaldhalle. Ein beredtes Zeugnis dafür, dass dieser Tag in den Herzen der Karlsruher Bevölkerung festen Fuß gefasst hat. Oberbürgermeister Klotz begrüßte die zahlreich erschienenen Gäste und Bundestagspräsident Dr. Eugen Gerstenmaier hielt die Festansprache und ermahnte besonders alle Anwesenden, sich stets für eine Wiedervereinigung in Frieden und Freiheit einzusetzen. Zu einer herzlichen Begegnung ehemaliger Frontkämpfer aus Nancy und dem Verband der Kriegsbeschädigten kam es in Karlsruhe, als die Gäste aus Frankreich in der Glasperle in Mühlburg eintrafen. Diese Begegnung von Mensch zu Mensch trug wesentlich dazu bei, die bittere Vergangenheit in der Gegenwart und Zukunft in eine echte Freundschaft umzuwandeln. Der Sonntagvormittag war der Ehrung der Gefallenen gewidmet. Gemeinsam legten Abordnungen der ehemaligen französischen und deutschen Frontkämpfer Kränze am Ehrenmal auf dem Karlsruher Hauptfriedhof nieder. Gerade hier zeigte sich wieder, wie sinnlos es für die gesamte Menschheit ist, Kriege zu führen, deren Nachlass so viel Unglück gebracht hat. Zum Mittagessen hatte die Stadt Karlsruhe die ehemaligen Frontkämpfer ins Haus Solms eingeladen. Nach herzlichen Worten des Oberbürgermeisters von Nancy, Dr. Weber, dankte Bürgermeister Dunnenkopf ebenso herzlich für diese Begegnung. Der kluge Mann baut vor. Unter diesem Motto zeigte das Bundesamt für zivilen Bevölkerungsschutz eine fahrbare Ausstellung, die für den Gedanken des Selbstschutzes werben soll. Der erste Vorsitzende des Badischen Kunstvereins, Minister AD Dr. Veit, eröffnete dieser Tage eine bedeutende Ausstellung mit Werken von Gorki und konnte hierbei US-Generalkonsul Mr. Everett Chapman sowie die Vertreterin der Kulturabteilung der amerikanischen Botschaft, Frau Stetten, begrüßen. Neben dieser bedeutenden Ausstellung mit Werken von Gorki zeigt die Gesamtausstellung des Badischen Kunstvereins Plastiken, Aquarelle und Zeichnungen von Ludwig Gabriel Schrieber. Eine weitere besondere Abteilung ist dem italienischen Künstler Giorgio Morandi mit Gemälden, Aquarellen, Zeichnungen und Radierungen gewidmet. Diese Ausstellung, die bis zum 2. August gezeigt wird, vermittelt einen künstlerischen Gewinn. Das Parkhotel gegenüber dem Karlsruher Tullabad feierte im Monat Mai Richtfest und soll schon Anfang Oktober dieses Jahres eröffnet werden. Statt wie vorgesehen ursprünglich 158 Betten, wird das Hotel nach seiner Fertigstellung über 171 Betten verfügen. Pariser Duft im Nordwesten unserer Stadt entströmt dem dort errichteten L'Oréal-Werk, das vor wenigen Tagen durch Generaldirektor Dr. Theo Köppé in einer schlichten Feier offiziell seiner Bestimmung übergeben wurde. Ein Rundgang machte die Gäste mit modernsten Fertigungsprinzipien bekannt. Eine sehr sinnvolle Bauweise dieses Werkes verzichtete auf Treppen und Aufzüge. Kein Lärm, nur Duft der großen weiten Welt durchflutet diese Räumlichkeiten und wie man sieht, die sehr angenehmen Arbeitsplätze. 20 Tonnen haarkosmetischer Präparate verlassen täglich dieses Werk. Pariser Duft nun auch aus Karlsruhe. Anlässlich eines offiziellen Arbeitsbesuches in Karlsruhe stieg Regierungspräsident Dr. Munzinger auch in Karlsruhes Unterwelt, nämlich in die gegenwärtig im Ausbau befindliche Kanalisation in Mühlburg. Das bronzene Standbild des Großherzogs Karl Friedrich musste seinen Stammplatz räumen.

Im Zuge der Umgestaltung des Schlossplatzes und wegen der vorgesehenen Tiefgaragen wurde das 10 Tonnen schwere Denkmal sorgfältig in Holzwolle verpackt und auf einen Tieflader geladen. Dann begann die Fahrt zur probeweisen Aufstellung am künftigen Standort. Ein Umzug also, den sich der ehemalige badische Landesvater sicherlich nicht träumen ließ. Sorgfältig begann nun die Suche nach der verborgenen Kassette aus dem Jahre 1828, deren Lageplatz man nicht kannte. Nach Tagen war es soweit und eine schwere Steinplatte musste abgehoben werden, um an diesen Schatz heranzukommen. Die Suche hatte sich gelohnt. Weißwein aus dem Jahre 1828, Silbermünzen, vergilbte Dokumente und Silberplatten mit Inschriften förderte der Inhalt zutage. All diese Dokumente mit wertvollen Zugaben der heutigen Zeit sollen bei der Neuaufstellung des Denkmals wieder in die Erde eingemauert werden. Karlsruher Fotoamateure kamen von einer Orient-Safari zurück. 12.000 Kilometer in 28 Tagen durch 9 Länder. Durch den Balkan bis Jerusalem führte die Fahrt und eine reiche Fotoausbeute wird dieses herrliche Erlebnis unvergessen machen. Das Bäckerhandwerk schläft nicht, rief Obermeister Karl Wolf seinen Bäckern zu. Sinn dieser Veranstaltung war der Gedanke einer intensiven Gemeinschaftswerbung. Anhand von Beispielen zeigte Werbeberater Dani aus Frankfurt Möglichkeiten zur modernen Schaufenstergestaltung des Bäckerhandwerks. Grund zur Freude haben die Kleingärtner im Gewann Beinweg-Kuhweide. Stadtrat Kastin als Bezirksvorsitzender begrüßte die Gäste, an der Spitze den Oberbürgermeister. Diese Kleingärtner mussten am Weinweg ihre Parzellen aufgeben, um für den künftigen Großmarkt Platz zu schaffen. Sie haben keinen schlechten Tausch gemacht, denn diese neue Anlage stellt eine der schönsten im Lande Baden-Württemberg dar. Neben dem Vereinsheim und einem Spielplatz für die Kleinen ist diese Anlage zu einem wirklichen Erholungszentrum für die Kleingärtner geworden. Karlsruhe ist um eine Attraktion reicher geworden. In Anwesenheit zahlreicher prominenter Gäste und unter großer Anteilnahme und Freude der Karlsruher Bevölkerung konnte das Wellenbad in Rattenbörth eröffnet werden. Bürgermeister Jonas aus Wien setzte dieses Wellenbad mit einem Knopfdruck in Betrieb und forderte die Badegäste auf, sich nun in diese Wellen zu stürzen. Wie sehr also Studienfahrten der Karlsruher Stadträter und des Gemeinderates nutzbringend sein können, zeigte sich auch hier. Denn anlässlich einer Studienfahrt nach Wien hatte man dort dieses Wellenbad entdeckt, das nun auch für die Karlsruher Bürger eingeführt wurde. Wie Unrecht Herr Senator Dr. Burda aus Offenburg hatte, dass Karlsruhe außer der Schwarzwaldhalle und seinem tüchtigen Oberbürgermeister nichts zu bieten hätte, zeigt sich auch hier wieder. Karlsruhe hat von Jahr zu Jahr mehr zu bieten und das hätte ein Ehrensenator der Technischen Hochschule Karlsruhe nicht übersehen sollen. Neue Eindrücke und Erkenntnisse holte sich der Karlsruher Stadtrat sowie Herren des Bürgermeisteramtes und der Karlsruher Presse anlässlich einer Studienfahrt nach Rotterdam. Hier befinden wir uns in der bereits fertiggestellten U-Bahn-Station Löwenhaven. Einen herzlichen Empfang bereitete Bürgermeister Dr. van Balsum den Karlsruher Gästen im Rathaus zu Rotterdam. Oberbürgermeister Klotz überreichte seinem Kollegen die Ehrenvase der Stadt Karlsruhe, die nun einen besonderen Platz im Rathaus zu Rotterdam gefunden hat. Eine zweistündige Hafenrundfahrt im größten Hafen der Welt wurde für die Karlsruher Gäste zu einem einzigartigen Erlebnis. Hier im Vordergrund der 100 Meter hohe Euromast, von dem aus wir Ihnen noch Rotterdam von oben zeigen werden.

Hier besteigen wir nun den Euromast und es bietet sich uns ein herrlicher Blick auf Rotterdam und seine Hafenanlagen. Diese Straße mündet in den berühmten Maastunnel.

Ein weiterer Besuch galt dem Schloss in Den Haag, das eigens als Repräsentationssitz für Staatsempfänge durch Königin Juliane vorbehalten ist. Scheveningen, der berühmte Badestrand an der Nordsee, war ein weiteres Ziel der Karlsruher Delegation. Trotz kühler Witterung wagten sich doch einige Karlsruher Stadträte und Presseleute in die kühlen

0: Alles in allem eine sehr aufschlussreiche Studienfahrt für die Beteiligten. Viele dort erhaltene Anregungen werden auch in unserer Stadt ihre Früchte tragen, denn Stadtväter und Bauherren konnten reiche Erfahrungen sammeln.
1: DVDs mit verschiedenen Folgen des Karlsruher Monatsspiegel sind zum Sonderpreis von 2 Euro pro DVD im Stadtarchiv und im Stadtmuseum erhältlich.

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Am Sonntag, den 17. Mai, ist Internationaler Museumstag. Auch in Pforzheim öffnen die Museen kostenfrei ihre Türen. Egal ob Geschichte, Kunst, Handwerk oder Technik. Einen spannenden Museumsbesuch kann jeder erleben. Das Programm mit allen teilnehmenden Museen gibt es unter www.pforzheim.de/museumstag. Mit der Walzer Oper Der Rosenkavalier starten am 17. Mai im Baden-Badener Festspielhaus die Pfingstfestspiele. Bereits der Operntext selbst ist ein Kunstwerk in sich. Getanzt wird im Rokoko zu Menuetten. Danach folgen etwa swingende Jazz-Arrangements. Mehr Infos zum Auftakt der Pfingstfestspiele gibt es unter www.festspielhaus.de. Wer richtig ins Schwitzen kommen will, der hat beim Lemming-Turmberg-Rennen rund um den Turmberg in Karlsruhe-Durlach die Gelegenheit. Das Rennen zieht jedes Jahr 100 Sportbegeisterte auf den beliebten Durlacher Hausberg. Das Besondere, Teilnehmer können wählen zwischen einem Radrennen, einem Berglauf oder einer Kombination aus beiden.

0: Die Nachrichten am Mittwoch hier bei Baden TV Südaktuell. Heute unter anderem mit diesen Themen für Sie. Neuer Anstoß, Fahrraddemo für bezahlbares Wohnen. Neuer Spielplan, Bühne frei im Stadttheater. Und neuer Anlauf, Saisonstart für Freiburg blüht auf. Und damit noch einmal herzlich willkommen zu den Nachrichten. Freiburg gehört weiter zu den teuersten Städten Deutschlands. Das Mietpreisniveau liegt hier fast 40% über dem bundesweiten Schnitt. Alle Maßnahmen dagegen schaffen bislang keine echte Trendwende beim Quadratmeterpreis. Ein Bündnis fordert deshalb jetzt ein grundsätzliches Umdenken auf Bürgerseite.
1: Auch die Polizei hat sich eigentlich auf deutlich mehr eingestellt. Mit rund 500 Teilnehmern hatten die Organisatoren der Fahrraddemo gerechnet, dass am Ende nur ein paar Dutzend kommen, dürfte eher am vorhergesagten Platzregen liegen als an der Bedeutung ihres Anliegens. Unter dem Motto „Gutes Leben und Wohnen für alle“ tragen sie ihren Unmut über die Wohnraumsituation in Freiburg auf die Straße und kritisieren, dass hier im Schnitt knapp 30% der Einkommen fürs Wohnen draufgehen, in der Spitze sogar bis zu 48%. Und wie einige große profitorientierte Immobilienkonzerne an dieser Not vieler Mieter noch mitverdienen.
2: Was ist es für eine Gesellschaft, wenn sie meine ganz konkreten existenziellen Probleme nicht löst oder nicht mal ernst nimmt, nicht mal bearbeitet? Und wenn uns außer der Frage, müssen wir halt irgendwie zusätzlich noch ein Wohngebiet auf der grünen Wiese bauen, das nachher aber so teuer wird, dass es eben Mieten nicht nur zu einem Preis anbietet, die für viele Menschen nicht bezahlbar sind, sondern sogar über den Mietenspiegel oder über den Mietspiegel die Bestandsmieten noch weiter hochtreibt. Also dieses tatsächlich destruktive System müssen wir total hinterfragen.
1: Neben Dietenbach und Klein-Escholz geht es den Demoradlern also eher darum, auch den steigenden Quadratmeterpreis beim Bestand zu bremsen. Ein konkretes Beispiel ist da der geplante Abriss und Neubau zweier Mietshäuser der Bundesanstalt für Immobilienaufgaben in der August-Ganter-Straße im Stadtteil Waldsee. Dort kämpfen die Bewohner bis zuletzt um eine finanzierbare Zukunft durch Altbausanierung. Der Grundtenor: Wenn der Politik oft nur wenige Handlungsmöglichkeiten bleiben, warum dann nicht einfach selbst aktiv werden?
3: Es geht los, ne, bei der EU, die Banken regeln, dass die Finanzierungen schwierig sind für die Landesbanken. Eine Kommune hat wenig Steuereinnahmen und kann wenig selber finanzieren und voranbringen. Und deswegen mein großer erstmal Idee unter den jetzigen Bedingungen, die Bevölkerung kann es selber machen. Zum Beispiel beim Mietshäusersyndikat ihr Geld anlegen. Das heißt, wir Bewohner können selber für bezahlbaren Wohnraum sorgen. Eine andere Forderung ist natürlich, dass das von den Kommunal- und von den Landespolitiken besser betreut wird.
1: Ja. Zu hören sind hier immer wieder Begriffe wie Luxussanierung, Mietwucher, Verdrängung oder Abzocke. Nicht kommerzielle, selbstverwaltete Gegenbeispiele wie das Greta-Gelände im Sedanviertel, bislang aber eher eine Randerscheinung. Deutlich wird, die Suche nach bezahlbarem Wohnraum birgt in vielen Zentren wie Freiburg eine ganz grundsätzliche soziale Sprengkraft und gefährdet Vertrauen und Teilhabe.
2: Es ist eine Ungerechtigkeit, die letztlich, glaube ich, auch unsere Gesellschaft zerstört. Ja? Also wenn Menschen einfach Angst haben müssen vor der nächsten Mietzahlung, weil es einfach so teuer ist, weil es existenziell ist, weil sich Entscheidungen stellen, tue ich irgendwie meine Kinder ordentlich versorgen oder bezahle ich meine nächste Miete an ein Wohnbauunternehmen, dann läuft was total falsch. Und die Situation, wir haben sie jetzt seit vielen Jahren und sie verschärft sich. Und das ist letztlich für die Gesellschaft zerstört.
1: Mit ihrem Protest rufen sie dazu auf, gemeinsam selbst Einfluss dort zu nehmen, wo Markt und Gesetze aktuell kein Wohnen zu bezahlbaren Preisen mehr ermöglichen. Alternative Wohn- und Eigentumsformen sollen dabei ein Gegenmodell zum renditeorientierten Immobilienmarkt aufzeigen. Spürbare Entlastung kann auch darüber aber wohl nur mit genügend breitem gesellschaftlichem Windschatten gelingen.
0: Ums Wohnen und um die Finanzen dreht es sich auch bei den Koalitionsverhandlungen der neuen Landesregierung. Aus den Gesprächen dringen nun konkrete Ergebnisse an die Öffentlichkeit. Das und mehr sehen Sie jetzt in unserem Kurznachrichtenüberblick.
4: Grüne und CDU in Baden-Württemberg haben heute ihren Koalitionsvertrag für die neue Landesregierung vorgestellt. Damit wird die Zusammenarbeit der beiden Parteien für weitere 5 Jahre fortgesetzt. Schwerpunkte sollen unter anderem in den Bereichen Bildung und Sicherheit gesetzt werden. So soll unter anderem das letzte Kindergartenjahr kostenfrei werden und die Polizei weiter gestärkt werden. Auch die Wirtschaft soll nach schwierigen Jahren wieder angekurbelt werden. Was dann am Ende von den Vorhaben der neuen Landesregierung wirklich umgesetzt werden wird, hängt auch von den Finanzen ab. Denn im Koalitionsvertrag wurde ausdrücklich festgehalten, dass neue Projekte nur dann umgesetzt werden, wenn genügend Geld vorhanden ist. Baden-Württembergs Maschinenbauer können einen Zuwachs bei den Auftragseingängen verzeichnen. Und das durchaus überraschend. Denn wie der Verband der deutschen Maschinen- und Anlagenbauer mitteilte, war die Auftragslage in den ersten zwei Monaten dieses Jahres eher verhalten. Im März seien dann jedoch unerwartet viele neue Bestellungen bei den Unternehmen im Südwesten eingegangen. Für die ersten drei Monate dieses Jahres könne man daher einen Auftragsplus von 7% im Vergleich zum Vorjahreszeitraum verzeichnen. Trotz der positiven Entwicklung könne man jedoch nach wie vor von keiner Trendwende sprechen. Denn in den vergangenen drei Jahren hatten die Maschinen- und Anlagenbauer Auftragsrückgänge verzeichnen müssen. Auf dem Platz der alten Synagoge in Freiburg wurden gestern drei mobile Stadtbäume aufgestellt. Diese zielen darauf ab, urbane Hitzeinseln abzukühlen und bieten gleichzeitig Sitzgelegenheiten für die Menschen in der Stadt. Entwickelt wurde das System der mobilen Stadtbäume von dem jungen Freiburger Unternehmen Bloom Green Systems. Bei der Entwicklung des Konzepts sei wichtig gewesen, die positiven Effekte von Stadtbegrünung, insbesondere Kühlung und Aufenthaltsqualität, mit möglichst geringem Pflegeaufwand zu kombinieren, heißt es von Seiten des Unternehmens. Die Aufstellung weiterer Stadtbäume in Freiburg sei in Planung.
0: Die Bundesregierung plant im Rahmen ihrer Gesundheitsreform weitreichende Sparmaßnahmen. Damit sollen die zuletzt in Schieflage geratenen gesetzlichen Krankenkassen entlastet werden. Konkret sollen insgesamt 20 Milliarden Euro in diesem und im kommenden Jahr eingespart werden. Von den Sparmaßnahmen betroffen sind dabei auch die Krankenhäuser und Kliniken. Die Deutsche Krankenhausgesellschaft warnt vor den Folgen.
4: Die Krankenhäuser und Kliniken im Land schlagen Alarm, denn durch die geplanten Sparmaßnahmen der Bundesregierung könnten diese in akute finanzielle Notlage

0: geraten. Das zeigen von der Deutschen Krankenhausgesellschaft in Auftrag gegebene Analysen. Der Hälfte aller Standorte bundesweit drohe sogar die Insolvenz.
1: Es geht um die Gesundheit und es geht hier um ganz, ganz hohes Schutzgut. Es geht um Leib und Leben. Und dieses Schutzgut ist im Grundgesetz sehr hoch verankert. Und da daneben muss vieles andere verblassen. Und das vermisse ich aktuell. Also Sie sehen, wir haben wirklich eine dramatische Situation. Wir haben hier nicht, dass wir schwarz malen. Die Zahlen sind eindeutig. Das sind ganz klare Ist-Zahlen. Und das sind Zahlen, die uns bewegen, wo wir jetzt handeln müssen, wo wir heute handeln müssen, wo wir eine Veränderung der Reform machen müssen.
0: Die Sparmaßnahmen würden damit im krassen Widerspruch zu den Ankündigungen der Bundesregierung stehen, keine Maßnahmen umzusetzen, die die Gesundheitsversorgung nachhaltig gefährden würden. In der Realität würden sich die geplanten Einsparungen von mehr als 4 Milliarden Euro bei den Krankenhäusern jedoch anders niederschlagen, mit konkreten Auswirkungen auf die Bevölkerung.
2: Wir haben ja jetzt Situationen, wo, wenn wir als Versorger aussteigen würden, ja, was vielleicht in der Zukunft der Fall sein könnte, dann haben wir Wege von 1,5 Stunden für die Bevölkerung. Es wird Regionen geben, die sind komplett unversorgt. Ja. Deshalb gibt es ja auch Sicherstellungshäuser, wo wir gar nicht wissen, wie die jetzt gegenfinanziert sind.
0: Ein Zustand, den man so nicht länger hinnehmen könne. Man sehe zwar durchaus die Notwendigkeit, die gesetzlichen Krankenkassen zu stabilisieren, weitere Einsparungen und Kürzungen, insbesondere bei den Krankenhäusern, seien jedoch der falsche Weg. Darauf wolle man nun in den kommenden Wochen verstärkt aufmerksam machen.
3: Und da geht es nicht darum, jammerhaft zum Ausdruck zu bringen, was man gerne hätte, sondern es geht darum, deutlich zu machen, was diese angebliche Reform für die Patienten, für die Beschäftigten, für die Bürgerinnen und Bürger vor Ort am Ende bedeuten. Und zwar ganz konkret für die Krankenhausstandorte vor Ort, ganz konkret für die Region. Wir werden das deutlich machen.
0: Die Deutsche Krankenhausgesellschaft fordert die Bundesregierung daher dazu auf, die geplanten Sparmaßnahmen grundlegend zu überarbeiten und mit Akteuren aus dem Gesundheitswesen tragfähige Lösungen zu entwickeln. Andernfalls drohe die flächendeckende und qualitativ hochwertige Krankenversorgung zusammenzubrechen.
4: Vor gut einem Jahr hatten am Theater Freiburg der neue Intendant Felix Rothenhäusler und sein Team ihren Spielplan vorgestellt. Bunter und moderner hatte man sich damals aufgestellt. Das scheint beim Freiburger Publikum gut angekommen zu sein. Während die aktuelle Spielzeit noch läuft, wird im Hintergrund schon an der neuen gearbeitet.
0: 20 Premieren, 5 Sinfoniekonzerte, 6 Tanzgastspiele und zahlreiche Austausch- und Mitmachformate. Die ersten 7 Monate des neuen Intendanten Felix Rothenhäusler am Theater Freiburg hatten bislang einiges zu bieten. Vieles von dem, was man auf die Bühne gebracht hatte, wurde vom Publikum gut angenommen. Entsprechend positiv fällt das erste Zwischenfazit aus.
5: Wenn man so neu startet, ist es ja immer auch ein bisschen eine Wette. Man kommt mit vielen neuen Menschen, mit vielen Ideen, mit einem Programm. Und wir sind tatsächlich einfach wahnsinnig froh, dass das so gut angenommen wurde. Wir haben viele Sachen ausprobiert. Wir haben auch viele Angebote, gerade bei so Reihen und Sonderformate, wo wir Dinge auch kostenfrei anbieten und versuchen, die Durchlässigkeit hier ins Haus irgendwie zu erhöhen. Diese Sachen sind alle sehr, sehr gut angenommen.
0: Ob klassisches Theater oder neue innovative Formate. Auch in der Spielzeit 2026-27, die im kommenden Herbst startet, möchte man den bisher eingeschlagenen Weg fortführen. Das spiegelt sich auch im neuen Spielplan wider.
6: Amusez-vous, Jacques Offenbach bringt wirklich SchauspielerInnen, SängerInnen und PerformerInnen in einem Projekt zusammen auf der großen Bühne mit dem Philharmonischen Orchester. Silvia Gribaudi bringt in Corps de Ballet dann tatsächlich auch viele Menschen aus der Stadtbevölkerung mit auf die Bühne. Und ich glaube, darum geht es tatsächlich. Also neben den Klassikern und den bekannten Formaten dann eben tatsächlich auch viel Neues auszuprobieren. Und da den Begriff von Theater wirklich so zu erweitern, dass sich unser Vorhaben mit dem modernen Volkstheater wirklich einlöst.
0: Denn das Theater sehe man als Ort der künstlerischen Auseinandersetzung, der gesellschaftliche Fragen offen verhandelt und unterschiedliche Perspektiven sichtbar macht. In Zeiten, in denen Kunst und Kultur zunehmend eingeengt werden, möchte man mit dem Programm daher auch ein Zeichen setzen.
6: Wir leben ja in einer Zeit, die versucht, Kunst wieder enger zu definieren. Das ist durchaus auf höchster politischer Ebene zu spüren. Und dem widersetzen wir uns, indem wir einfach ein ganz klares Statement abgeben, dass wir

0: uns nicht auf eine Sache festlegen lassen, sondern wirklich die ganze Bandbreite meinen und so auch, glaube ich, wirklich ein breites Publikum nur erreichen können.
1: Ob klassische TheatergängerInnen oder Neulinge, das Theater Freiburg soll ein Ort für alle sein. Ein Ansatz, den man daher auch in der kommenden Spielzeit unter dem Motto »Willst du mit mir gehen?« fortführen wird.
2: Aus unserer Sicht gelingt es. Also ich finde, man sieht, dass die Publikumsstruktur sich gerade irgendwie sehr toll verändert. Und das gilt sicherlich nicht für alle Veranstaltungen, aber wir haben zum Beispiel sowas wie Hamlet und Rigoletto, also gerade die klassischen Formate und auch der zerbrochene Krug, die extrem stark auch von einem jungen Publikum wahrgenommen werden.
1: Derzeit läuft am Theater Freiburg noch die alte Spielzeit. Die neue startet dann Ende September dieses Jahres. Doch bereits schon jetzt darf man wieder auf ein breit aufgestelltes Programm gespannt sein.
3: Faire Arbeitsbedingungen, Vorbereitungen auf den Katastrophenfall und eine besondere Ehrung. Um all das geht es jetzt im Teil 2 unserer Kurznachrichten.
4: Der Zoll hat heute die Paketbranche im Südwesten verstärkt in den Blick genommen. Unter anderem sind Zusteller, Depots und Verteilzentren kontrolliert worden. Im Fokus standen mögliche Verstöße gegen Mindestlohn, Sozialabgaben und Beschäftigungsregeln. Bundesweit waren rund 2.900 Einsatzkräfte beteiligt. Ein besonderes Augenmerk lag dabei auf Subunternehmen, also Firmen, die im Auftrag großer Paketdienste arbeiten. Die Kontrollen erfolgten verdachtsunabhängig und sind Teil regelmäßiger Schwerpunktprüfungen des Zolls. Vor allem Branchen mit vielen Beschäftigten stehen dabei im Fokus, auch weil hier das Risiko von Schwarzarbeit als besonders hoch gilt.
5: Um das Gesundheitssystem in Baden-Württemberg besser auf mögliche Krisenlagen vorzubereiten, hat Landesgesundheitsminister Manne Lucher heute eine engere Zusammenarbeit mit der Bundeswehr beschlossen. Gemeinsames Ziel des Pilotprojekts ist ein digitales Gesundheitslagebild für den Ernstfall, das sowohl zivile als auch militärische Aspekte berücksichtigt, also verletzten Soldaten ebenso helfen soll wie normalen Bürgern. Bei Naturkatastrophen, Staatskrisen oder im Bündnis- und Verteidigungsfall sollen darüber Verfügbarkeiten und Auslastungen von Kliniken und anderen medizinischen Einrichtungen greifbar sein. Die Kooperation geht einher mit dem im Herbst beschlossenen Krankenhaus-Alarm- und Einsatzplan sowie speziellen Klinikfortbildungen für Terror- und Katastrophensituationen.
4: Der Offenburger Gemeinderat hat beschlossen, den historischen Saal im Salmen künftig nach der Holocaust-Überlebenden Eva Mendelssohn zu benennen. Die gebürtige Offenburgerin war 2022 bereits mit dem Bundesverdienstkreuz unter anderem für ihr Engagement an Schulen ausgezeichnet worden. Der Salmen ist Museum und Erinnerungsort, unweit vom Standort der einstigen Synagoge entfernt, die 1938 von den Nationalsozialisten zerstört worden war. Die Empfehlung zur Umbenennung fiel einstimmig. Am 11. Mai soll der Gemeinderat endgültig darüber entscheiden.
3: Über 40% der Insektenarten weltweit sind vom Aussterben bedroht. Das liegt vor allem an intensiver Landwirtschaft, Pestiziden und dem Verlust ihres Lebensraums. Auch in Deutschland sind immer weniger Bienen, Hummeln und Schmetterlinge unterwegs. Um regional etwas zu verändern, setzt Freiburg vermehrt auf bürgerschaftliches Engagement, um die Stadt grüner und artenreicher zu machen.
4: Schon bald soll es hier flattern und summen. Deshalb wird diese sogenannte Baumscheibe fleißig bepflanzt. Baumscheiben bezeichnen den Boden rund um das untere Ende eines Baumstamms. Und die haben einen großen ökologischen Wert. Deshalb kümmert sich die Initiative Freiburg packt an des Garten- und Tiefbauamtes darum, diese zu bepflanzen und zu pflegen.
6: Wir haben sowieso so wenig Wildbienen, so wenig Schmetterlinge und die finden dort die Nahrung, weil da einfach zu jeder Jahreszeit, wenn es optimal läuft, wenn es so gut bepflanzt ist, irgendwas blüht. Also es fängt im Frühjahr mit Blumenzwiebeln, mit Frühjahrsblüher für Hummeln an und endet im Herbst für alle noch Bienen, die noch am Krabbeln sind, die einfach was finden.
4: Rund 500 BaumpatInnen kümmern sich bereits um die Bepflanzung der Flächen rund um die Stadtbäume. Mitmachen kann jeder, meistens sind es Anwohner. Beratung und passende Pflanzen sowie Samen gibt's kostenlos dazu. Was genau hier mal wachsen soll, das ist gar nicht so trivial.
6: Das müssen robuste Pflanzen sein. Robuste, einheimische Pflanzen, Pflanzen, die mehrjährig sind. Es soll nicht was fürs Auge sein als erstes. Also natürlich auch, es ist wunderschön. Aber auch grüne Blätter sind schön oder unscheinbare Blüten, die aber Nektar tragen, sind viel wichtiger als sehr exponierte, bunte Blumen, die voll gefüllt sind, die aber für Insekten nichts anbieten.
4: Die blühenden Baumscheiben gefallen aber nicht nur Biene, Hummel und Co. Auch der Baum selbst profitiert von der Bepflanzung. Besonders, wenn er wie dieses Exemplar noch relativ jung ist.
6: Die Feuchtigkeit im Boden wird gut festgehalten, deswegen darf das auch keine große Anpflanzung sein, keine Sträucher, die Konkurrenz zum Baum werden, sondern einfach kleine Stauden, Wildkräuter, eben Sedum, also solche, alles was ein bisschen den Boden beschattet, weil die Bodenfeuchtigkeit entscheidet auch über das Glück, dass der Baum überleben kann in der Stadt.
4: Wie lange es dauert, bis es hier blüht und summt, das hängt vom Wetter und der Pflege ab. Klar ist aber, hier entstehen kleine Grünoasen, die die Artenvielfalt in der Stadt erhöhen und dazu auch noch das bürgerschaftliche Engagement fördern.
3: Und das war's mit den Nachrichten hier bei Baden TV Südaktuell am Mittwoch. Hier geht's jetzt weiter mit den Wetteraussichten. Ich wünsche Ihnen noch einen schönen Abend. Machen Sie's gut und gerne bis morgen. Tschüss.
7: Hallo und einen schönen guten Abend. Herzlich willkommen zum Wetter auf Baden TV. Die Wetterlage ist etwas durchwachsen. Wir haben dieses Tief hier und das bringt zum Teil kräftigen Regen über der nördlichen Mitte. Bei uns in Baden, da fällt zwar auch ein bisschen Regen, aber keine so extremen Regenmengen wie beispielsweise in Thüringen. Dort werden bis zu 80 Liter pro Quadratmeter binnen 48 Stunden erwartet. Bei uns ist es in der kommenden Nacht meist stark bewölkt bis bedeckt. Hier und da kann es etwas tröpfeln aus der Wolkendecke. Viel wird es aber nicht sein und die Temperaturen, die gehen bis zum Donnerstagmorgen auf Werte um 8 Grad in Germersheim und 5 Grad in Freudenstadt zurück. Am Donnerstagvormittag gibt es dann erstmal weiterhin dichte Wolken, mitunter auch kurze Regenschauer. Erst zum Nachmittag lockern die Wolken hier und da auch mal auf. Die Tageshöchsttemperaturen, die erreichen nachmittags 15 Grad in Baden-Baden und bis zu 17 Grad in Freiburg. Im weiteren Tagesverlauf ändert sich an dieser Wetterlage wenig. Die Wolken lockern immer mehr auf, machen ab und zu der Sonne Platz. Schauer sind eher die Seltenheit und bis zum Abend, da sinken die Temperaturen auf 11 Grad in Stuttgart und 12 Grad in Offenburg. Der Blick auf die weiteren Aussichten. Am Freitag schon wieder recht freundliches Wetter. 18 bis 22 Grad. Zeitweise scheint die Sonne und Schauer sind eher die absolute Ausnahme. Noch freundlicher wird es am Samstag. Temperaturen dann sogar 21 bis knapp 25 Grad und dazu 11 bis 13 Sonnenstunden. Weiterhin sehr trockenes Wetter und auch am Sonntag. Am Muttertag ist es oftmals sehr freundlich. Oft scheint die Sonne. Zum Abend werden die Wolken etwas dichter. Dann sind hier und da auch kurze Schauer und Gewitter nicht ganz ausgeschlossen. Das Ganze war maximal 24 Grad. Das war's vom Wetter. Ich wünsche einen schönen Abend und tschüss, bis bald.
5: 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Die interaktive Abschlussparty des internationalen Events für darstellende Kunst am 13. Mai im E-Werk Freiburg. Wanderschuhe an, das zehntele Glas eingepackt und los geht's zu einem Ausflug für echte Genießer. Bei der Glottertäler Rebhiesli-Tour laden die Winzer zum gemeinsamen Verkosten ihrer edlen Tropfen ein und das mitten in den aussichtsreichen Weinbergen auf einer Strecke von fast 9 Kilometern. Neben der Route für Geländegängige gibt's auch eine einfachere, kinderwagenfreundliche Tourvariante. 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

0: Der Europapark. Er ist nicht nur der größte seiner Art in Deutschland, sondern auch einer der beliebtesten Freizeitparks weltweit. Doch das war nicht immer so. 50 Jahre Geschichte stecken hier drin. Jedes Fahrgeschäft, jede Show und jedes Hotel kann davon erzählen. Zum großen Jubiläum dieses Jahr wollen wir tief in diese besondere Erfolgsgeschichte eintauchen. Martina Stoymenow arbeitet dort, wo Besucherinnen und Besucher des Europaparks nicht hinschauen. Es ist ein Blick in den Maschinenraum, das neue Logistikzentrum im Europapark. Wenn dieses Lager zum Stillstand kommt, dann steht das ganze Ressort. 60 bis 90 Lkw kommen hier am frühen Morgen an. Mitarbeiter verteilen Waren überall dorthin, wo sie gebraucht werden. Pommes an die Imbiss- und Plüschtiere an die Souvenirstände. Badetücher in die Wasserwelt Rolantica, Bettlaken in die Hotels und in die Westernstadt Silver Lake City. Die meisten Waren gehen nach der Anlieferung direkt durch. 25.000 bis 30.000 Artikel werden gelagert. Da den Überblick behalten, dafür braucht es System.
1: In einem Lager darf nichts zufällig irgendwo rumstehen. Der Platz, den wir physisch mit einem Produkt belegen, gibt es auch immer im System. Und wenn ich irgendwo was abstelle, muss ich eine Buchung durchführen, damit ich eben mit dem Gerät blind ins Lager laufen kann und der sagt mir, ah, Palettenregal 7, Reihe 3, Platz 1, Ebene 1. Das ist dann einfach fix. Und wenn das durcheinander steht und man etwas nicht mehr findet, dann brauche ich viel mehr Personal, es ist viel mehr aufwendig, es kostet Nerven, etwas zu suchen. Wir stressen andere Menschen mit. Je ordentlicher wir arbeiten, desto ordentlicher kann der nächste Bereich auch seine Arbeit machen.
0: Gearbeitet wird an 7 Tagen in der Woche. Und zwar so, dass man draußen möglichst wenig davon bemerkt und dass eben nirgends etwas ausgeht. Und was sind die am häufigsten nachgefragten Artikel?
1: Pommes, Toilettenpapier, Getränke vor allem, Coca-Cola sind Produkte, die sind extrem wichtig. Und Pizzateig, der Belag für die Pizza, Käse, Salami. Es gibt viele, viele Produkte im Europapark, die uns im Tagesgeschäft gar nicht so wichtig vorkommen. Aber ohne diese Produkte kann das Outlet gar nicht produzieren und gar nicht verkaufen.
0: Der Logistikbereich sorgt für Nachschub, damit der Betrieb laufen kann in Deutschlands größtem Freizeitpark, der längst mehr ist als das. Er ist Hotelstandort, er ist Genusshochburg von rustikal bis Fine Dining. Er ist Event-Location, die Promis anzieht. Er ist Erlebnisressort, in dem Momente und Erinnerungen entstehen, die weit über einen Parkbesuch hinausgehen. All das zu einem großen Ganzen zu verbinden, das treibt die Inhaberfamilie Mack an.
2: Mittlerweile sind wir das größte Hotelressort in Deutschland, der umsatzstärkste Gastronomiebetrieb in Deutschland an einem Ort. Und das zeigt schon, dass der Freizeitpark unheimlich gut auch als Ressort funktioniert. Wir wollen ja, dass die Gäste eintauchen in eine ganz andere Welt, wenn sie aus dem Europapark kommen. Es soll das Erlebnis ja bestenfalls weitergehen.
0: Unter anderem dafür steht Thomas Mack. Er verantwortet den gesamten operativen Bereich des Europaparks. Seine besondere Leidenschaft gilt der Hotellerie und Gastronomie. Er ist Impulsgeber und Vordenker der Branche und verwirklicht hier in Rust, was in den 1990er Jahren nur eine Idee war. Der Europapark war damals so weit gewachsen, dass Besuchern ein Tag oft nicht mehr ausreichte, um alle Attraktionen erleben zu können. Den Schritt, ein eigenes Hotel neben einem Freizeitpark zu eröffnen, war zuvor noch niemand gegangen. Die Entscheidung für das El Andalus war mutig und sie fiel mit einer großen Portion Ungewissheit.
2: Da war ich 14 Jahre alt und habe dann mit der ganzen Familie in der Lobby gestanden und wir haben dann wirklich die ersten Gäste per Handschlag begrüßt, kann ich mich noch ganz genau daran erinnern. Ich weiß sogar noch eine nette Geschichte, eigentlich hatte das El Andalus ein Stück mehr gehabt und der Großvater war dem Ganzen nicht so ganz geheuer und hat dann nachts mit seiner Rasierklinge damals im Plan ein Stück rausgeschnitten. Dann wurde das Hotel tatsächlich kleiner gebaut, mit einem Stück weniger. Wir mussten aber dann gleich im Jahr drauf erweitern, weil der Erfolg so groß war.
0: Mittlerweile ist die Hotellandschaft im Europapark immer weiter gewachsen. Michaela Doll-Lemmer hat diese Entwicklung von Anfang an begleitet. Heute ist sie Direktorin einer Hotellandschaft, die aus 7 Hotels besteht. Ganz unterschiedlich ausgeprägt und dennoch ist eine durchgehende Handschrift zu erkennen. Neben dem ersten Hotel El Andalus mit seinem Mittelmeer-Flair geht es im Castillo Alcazar ins Mittelalter. Das Colosseo? Eine Hommage an italienische Lebensfreude. Santa Isabel bietet klösterliche Ruhe für alle, die nach einem erlebnisreichen Tag die Stille suchen. Bell Rock erzählt von Aufbruch und Fernweh. Das derzeit neueste Hotel heißt Kronasar und entführt seine Gäste in die nordische Welt, voller Geschichten und Naturmythen, unweit der Wasserwelt Rulantica. Mit dieser thematischen Breite hat sich der Europapark ganz neue Zielgruppen erschlossen.
1: Das geht weit über die Freizeitpark-Fans hinaus, obwohl die natürlich eine wichtige Kerngruppe für uns sind, das ist ganz klar. Aber wir sind mittlerweile ein Unternehmen, ein Freizeitpark, eine Destination, die für alle was bietet. Also natürlich ist unser Kernmarkt schon die Familie, aber wir haben natürlich auch Tagungen, wir haben Gäste, die nur wegen der Kulinarik kommen oder auch Wellness im Winter hier machen möchten. Ich glaube, wir bieten mittlerweile für alle. Senioren, Kleinkinder, Groß, Klein, alle finden hier was. Da gibt's für jeden Geschmack was dabei.
0: Auch Geschäftsreisende haben mit dem Europapark eine Destination gefunden, die ihre Bedürfnisse bedient. Confortainment ist das Stichwort. Tagungen mit dem gewissen Erlebnisfaktor gehören hier ebenfalls zum Portfolio, wie kulinarische Genüsse der Extraklasse. Das Reich von Peterhagen-Wiest ist der Leuchtturm am Hotel Bell Rock. 2012 kam der Spitzenkoch in den Europapark. Dass sich das Erlebnisressort in kürzester Zeit zur Gourmet-Hochburg entwickeln würde, das hatte er zu Beginn selbst nicht geglaubt.
3: Wir haben uns jetzt nicht so hohe Ziele gesteckt, weil wir auch uns nicht sicher waren, wie das denn angenommen wird, ne? Also auch von Testern. Und dass es dann so schnell ja wirklich erfolgreich war, das war gar nicht im Plan. Es hat uns dann selber ein bisschen überrascht. Wir wussten schon und wir hatten den Anspruch, wirklich gute Arbeit zu leisten und auf dem besten Niveau zu arbeiten. Und dass es dann so schnell auch anerkannt wurde, das war natürlich toll. Ja, und das hatte schon Selbstvertrauen und Bestätigung gebracht.
0: Nach nur einem Jahr gab es den ersten der begehrten Michelin-Sterne. Ein weiteres Jahr später kam Stern Nummer 2. Beide funkeln bis heute über dem Europapark. Wiest setzt auf Produkte höchster Qualität und, wo immer es geht, auf Regionalität. In einem eigenen Garten wird ein Teil der Rohstoffe selbst angebaut. Die beiden Michelin-Sterne des Emolite sind bei Nacht auch hier zu sehen. Abenteuer unterm Sternenzelt in der Silver Lake City. Die Westernstadt begann vor über 20 Jahren, als Betreiberfamilie Mack ein paar Tippis von einer Weltausstellung mitbrachte. Das Übernachtungsangebot etwas abseits der bisher 6 Hotels wuchs dann immer weiter. Planwagen, Blockhütten und seit diesem Jahr Western Houses für Familien.
1: Es hat so einen Hauch von Abenteuer. Es ist natürlich schon ein bisschen, manchmal auch ein bisschen bodenständiger. Man muss gerade, wenn man in der Zelte übernachtet oder in der Planwagen, hat man natürlich keine eigene Nasszelle. Das heißt, man muss halt mit dem Wäschebeutel morgens raus ins Kalte oder ins Warme, was halt gerade für Wetter ist, und zu der Waschanlage gehen, zu den Waschhäusern gehen, Sanitäranlage. Das macht es natürlich schon ein bisschen rustikaler, aber gerade für Kinder ist das natürlich auch super spannend und toll und witzig.
0: Wer etwas mehr Komfort will, wird ab kommendem Jahr auch in Silver Lake City fündig. Dann eröffnet das neue Riverside Western Lodge Hotel mit Diner Station und Bar. Auch das kulinarische Angebot im Europapark ist breit. Vom deftigen Western-Buffet zurück zu Peterhagen-Wiest, der neben seinem 2-Sterne-Restaurant auch eine ganz besondere kulinarische Attraktion verantwortet. Adrenaline, eine Genussreise, bei der die Gäste in ihren Sesseln dahinschweben. Eine packende, emotionale Geschichte trifft hier auf Fine Dining. Die Idee dahinter? Mehr als nur Geschmacks- und Geruchssinn ansprechen, so geht Kulinarik im Europapark.
3: Jeder kennt es, wenn er im Urlaub ist und sich einen guten Wein aufmacht und der Wein schmeckt großartig und bringt ihn mit nach Hause. Probier es und auf einmal schmeckt es nicht mehr. Und das war so ein bisschen die Idee, wie schafft man das, dass man sich eben an einen Ort begeben kann oder entfliehen kann, um dann dieses tolle Erlebnis zu haben, wie am Strand und so weiter. Und das ist ja auch, was wir da machen, dass man dann an am Meer ist, in dem Fall ein bisschen so thailändisch angehaucht, Ocean, und dann bekommt man einen tollen Fisch, Meeresfrüchte, irgendwas in die Richtung und kann es einfach in der Atmosphäre genießen und das Ganze halt eben als Reise, dass man eben verschiedenste Stationen erleben kann an einem Abend.
0: Es sind immer neue Ideen, die das Gesamterlebnis Europa-Park ausmachen. Einst gab es hier in Ruß das erste Hotel in einem Freizeitpark, völliges Neuland. 2020 wurden Thomas, Michael und Ann-Kathrin Mack von der Betreiberfamilie als Hoteliers des Jahres ausgezeichnet. Die begehrte Auszeichnung der Allgemeinen Hotel- und Gastronomiezeitung, ein Beleg dafür, wie man hier mutig neue Wege beschreitet. Und die Innovationskraft dürfte der Familie auch in Zukunft nicht ausgehen.
2: Ja, das ist, glaube ich, so ein Mack-Gen, habe ich so das Gefühl manchmal. Also wir sind ja alle sehr kreativ in unserer Familie, sehr umtriebig. Und der Opa hat ja schon den Satz geprägt, jede Mark in den Park. Das war so sein Leitsatz. Also immer auch das wieder reinvestieren, das Geld, das wir einnehmen, wieder in neue Attraktionen, immer wieder in das Produkt stecken, dass das Produkt immer besser wird. Und das treibt uns jeden Tag an.
0: Der Europa-Park. Längst mehr als ein Freizeitpark, ein Erlebnisressort, das Urlaubsträume wahr machen soll. Im Luxushotel oder im Camper, beim Sternemenü oder am Buffet. Geschichten aus vielen Zeiten und Welten, die nicht enden, wenn die Tore schließen. Sie gehen weiter. In der Nacht, am Tisch, im gemeinsamen Erleben. Und sie beginnen beim nächsten Besuch von Neuem.

0: Ob am Kino, an großen Kaufhäusern oder beim kleinen Handwerkerbetrieb. Fast überall, wo man heute hinschaut, gibt's Licht- oder einfach Schilderreklame. Doch wie kam es dazu, dass die Straßen geflutet wurden mit diesen Bildern? Das erfahren wir heute im Deutschen Schilder- und Lichtreklamemuseum. Und neben mir ist jetzt die Leiterin Ingrid Bialek. Wie hat sich das Ganze entwickelt? Wann hat's auch angefangen?
1: Ja, die Anfänge liegen wirklich im Mittelalter. Man kann sagen, mit dem Beginn 1400 rum, der Schilderer hat ein Zunftwappen verliehen bekommen von Maximilian I. Und das waren so die Ursprünge, dass man auf Schilder Zeichen gemalt hat, weil ja ein Großteil der Bevölkerung gar nicht des Lesens, Schreibens mächtig war. Da hat es ähnlich heute wie so Piktogramme funktioniert, das gezeichnet wurde auf Schilder. Und daraus hat sich das immer weiterentwickelt auf Holztafeln oder auch auf Blechschilder. Und es wurden Dienstleistungen eigentlich angepriesen, weil Produkte in dem Sinn, wie man es heute kennt von Reklame, waren ja noch nicht zu bewerben, sondern ja, Dienstleistungen oder Gasthäuser halt auch hauptsächlich. Diese Gasthauswerbung, dann diese Ausleger, die dann daraus entstanden sind, aus diesem rausgehängten Besen, den es ursprünglich mal im Mittelalter gab, als Zeichen, dass da eine Wirtschaft war, ein Gasthausrecht, wo der Reisende einkehren konnte. Aus diesem rausgehängten Besen haben sich dann später mal die sogenannten Nasenschilder oder auch Ausleger entwickelt.
0: In welchen Etappen hat sich denn diese Entwicklung vollzogen?
1: Die Schildermalerei, die hat eigentlich sehr lange gebraucht, bis da mal was komplett Neues dazu kam. Im Prinzip kann man sagen, so ein ganz entscheidender Punkt war Erfindung der Elektrizität. Die Leuchtreklame entstand eigentlich auch erst dadurch, dass man die Städte beleuchten konnte, prinzipiell, dass Menschen auch mal in die Stadt flaniert haben am Abend. Das hat man vor dem

Beleuchtung der Städte ja nicht gemacht, da war nur das Gesindel unterwegs und dann konnte man mit der Glühbirne auch schon hergehen und sagen, man geht von den Dächern nach unten mit der Beleuchtung und hat so die erste Glühreklame. Großanlagen, auch in Berlin, um 1898 rum schon konstruiert.

Sorten, die man früher so auch nicht herstellen konnte, diese Gläser. Und dann wurden die auch hinterleuchtet. Also man hat ganz bewusst die Glasflächen rückseitig bemalt, beschriftet und dann von hinten beleuchtet. Und das gab auch eine klassische Lichtreklame-Werbefläche in der Stadt.

0: Hier im Museum gibt es ja auch eine Ausstellung von Glasmalereien. Was sind da vielleicht besondere Ausstellungsstücke und was lässt sich daraus auch über die Zeit erfahren, in der sie hergestellt wurden?
1: Da kann man vielleicht ein ganz klein wenig auch schon sehen, dass sich der Schilderer vom Hinterglasmalerei der Kirchenfenster hat beeinflussen lassen oder auch Idee geholt hat, wie er da anstelle der Blechschilder oder Holztafeln auf ein Echtglas arbeitet. Und da haben wir eines unserer ältesten Exponate von 1920. Da ist es natürlich so, wenn das alles Echtglasschilder sind, ist es ein sehr empfindliches Material. Da ist sehr viel leider zu Bruch gegangen. Da konnte man nicht mehr so viel retten und bewahren über die Zeit. Aber wir haben auch ein sehr schönes Exponat von 1928, ein altes Meisterstück von einem Schildermalermeister aus Frankfurt am Main, was sehr, sehr speziell ist.
0: Sind diese Glasmalereien denn eher eine veraltete Technik oder ist das durchaus noch etwas, was man heute zum Beispiel lernt?
1: Teils, muss man hier sagen. Zum Teil ist natürlich veraltet, dass nicht mehr die Schriften von Hand erst konstruiert, gezeichnet werden und dann von Hand geschnitten mit einem Schneidefederchen direkt auf der Glasscheibe. Das macht heutzutage natürlich ein Computer, ein sogenannter Plotter. Aber das Vergolden selber, das Vergolden mit Echtblattgold hinter Glas, das hat die lange Tradition und das wird auch weiterhin hochgehalten. Wenn man die Ausbildung macht, lernt man das auch weiterhin. Und da gibt es sowohl eine Hinterglas-Mattvergoldung und eine Hinterglas-Glanzvergoldung. Das ist so eine Spezialität vom Schilder- und Dichtreklamehersteller. Da grenzt er sich wieder ab von dem reinen Vergolder, der sich ja mehr um die Bilderrahmenvergoldung oder Vergoldung von Objekten, Kirchenfiguren zum Beispiel, auskennt.
0: Die Dauerausstellung im Deutschen Schilder- und Lichtreklamemuseum bietet einen breiten Überblick über Farben, Formen und technische Raffinessen bei der Schildermacherei. Die Sonderausstellung Das Alphabet beschäftigt sich mit einem der Hauptbestandteile jeder Reklame, den Buchstaben. Wenn man einen ganzen Bereich seines Museums einem Thema, in diesem Fall das Alphabet, widmet, dann hat man sich ja meistens was dabei gedacht. Was möchten Sie gerade mit diesem Teil auch verdeutlichen?
1: Dass der Beruf des Schilder- und Lichtreklameherstellers, so wie man heutzutage auch sagt, der Werbetechniker, sehr eingehend intensiv mit der Typografie beschäftigt und eben nicht nur in der Ebene auf dem Papier bleibt oder im Entwurf, was im Computer passiert, sondern er hat die Kenntnisse rund um das Material und die Bauweise und weiß dann auch, welche Typografie in welcher Größe er denn in echt anfertigen kann, um das dem Kunde an die Fassade zum Beispiel zu montieren. Und da können wir sehr stolz drauf sein in unserem Handwerk, dass man das noch vermittelt.
0: Was lernt man sonst hier noch über das Handwerk der Lichtreklamemacher?
1: Vielfältige Sache im ganzen Bereich Digitales. Wir haben den Digitaldruck natürlich heutzutage tagtäglich in unserem Berufsalltag im Einsatz. Das Fräsen mit CNC-Fräsen oder das Bearbeiten von Kunststoffen auch mit dem Laser. Und das geht weiter über das Lackieren, der Umgang mit Folie natürlich, da wäre ein Stichwort, dass man ja heutzutage ganze Autos mit Folien beklebt, einpackt, das ist das sogenannte Car Wrapping. Das wäre auch so ein Entwicklungsschritt, den man hier zeigen könnte im Museum, von den Anfängen mit Lackmaterialien bis heute zum komplett folierten Fahrzeugbeschriftung.
0: Sie sind ja hier Bewahrer des Wissens um die Lichtreklame. Was könnte denn verloren gehen?
1: Ja, einiges an den alten Techniken, wo man heutzutage vielleicht mit den Chemikalien den Umgang nicht mehr kennt oder alte Schriftsatzmaschinen, die es so nicht mehr am Markt gibt. Und das möchte man eigentlich zum Teil auch einfach hier bewahren und ab und zu in einer Ausstellung zeigen können, dass die Generation, die danach kommt, weiß, wie mühselig manchmal vielleicht

0: auch die Anfänge der Schriftemalerei waren. Wir haben ja hier Fachschüler im Haus. Ich bin ja ursprünglich denn Werkstattlehrerin. Das Museum ist ein Ehrenamt, wo nebenher läuft. Und wenn wir mit den Schülern wirklich noch etwas mit dem Pinsel schreiben oder mit der Feder zeichnen, schreiben, dann sind die sehr begeistert. Sie finden das toll, dass man heutzutage auch trotzdem dann die ganze Zeit die digitale Medien um sich herum hat, dass noch etwas von Hand geschrieben werden kann und das denn anmutend aussieht.
1: Einblicke gibt es auch in das Innenleben der Lichtreklame sowie in die Geschichte der Handwerkskunst des Schildermachens.

0: War das mit der Einführung der Lichtreklame dann ein stetiger Prozess oder kam es und dann war plötzlich alles erleuchtet?
1: Nee, das war schon ein stetiger Prozess und da hat sich eigentlich immer der Schildermaler weiterentwickelt und hat von anderen Gewerken auch was dazugenommen. Man sagt auch heute noch der Beruf des Werbetechnikers, wie man heutzutage sagt, weil Schilder-, Lichtreklamehersteller ist immer so eine irre lange Berufsbezeichnung, wo sich selten jemand gut merken kann. Er nimmt immer etwas an von anderen Gewerken und entwickelt das dann für sich weiter und für die Reklameherstellung. Und da wirklich der Schilderer, der Schildermaler, und man kann sagen, ich glaube ab 1920 wurde die erste Berufsumbezeichnung in Schilder- und Lichtreklamehersteller vorgenommen, weil dann auch eben aus dem Bereich Glühbirnebeleuchtung auch schon das Neon mit reinspielt.
0: Eine nicht mehr ganz neue, aber doch recht revolutionäre Entwicklung stellt ja auch das LED dar. Was hat das in der Lichtreklame von heute verändert?
1: LED ist sensationell. Das, wenn man es vergleicht, einfach, wenn man die Geschichte schon länger beobachtet und dabei ist im Handwerk, hatte man ja früher das Neon, das geblasene Glasrohr, und das musste ich immer betreiben mit einer Hochspannung auch. Das ist spannend, es leuchtet schön, aber es braucht auch viel Platz. Also ich brauche, wenn ich eine neonbeleuchtete Anlage baue, eine gewisse Bautiefe, damit ich alles, was auch an Kabel da ist, verstecken kann. Und das fällt natürlich dann schlagartig mit der LED-Technologie weg. Ich habe eine sehr geringe Bautiefe plötzlich, ich habe keine Hochspannung mehr. Dadurch habe ich natürlich auch sehr energiesparende Werbeanlagen, die betrieben werden können. Also wenn man so etwas dann später dem Kunde auch anbieten kann, hat man eine enorme Einsparung der Kosten auch für das Betreiben einer Werbeanlage. Es ist sicher für alle, es ist sicher sowohl für denjenigen, der es produziert und montiert, und sicher, denn wenn das im öffentlichen Raum anschließend angebracht wird, die Anlage.
0: Was meinen Sie denn, werden unsere Innenstädte immer heller werden in Zukunft?
1: Das ist eine gute Frage. Also man spricht aber ab und zu von Lichtverschmutzung in dem Bereich. Ich denke, da liegt es an uns Menschen, wie wir damit umgehen, was wir, in welche Richtung wir auch wollen in dem Bereich. Also man könnte es natürlich immer heller und heller wahrscheinlich werden lassen in den Städten, aber ob das Bewusstsein vielleicht nicht auch mal in die Richtung geht, dass man sagt, man spart wieder auch hier etwas ein, nicht nur Energiekosten sparen, sondern auch der Umwelt zuliebe nicht immer die Nacht zum Tag machen.
0: Dann vielen Dank, Frau Bialek, dass Sie uns mitgenommen haben in die Welt der Schilder- und Lichtreklame. Und wenn Sie, liebe Zuschauer, Lust haben, hier mal vorbeizuschauen, Termine gibt es nach Vereinbarung, aber ich kann Ihnen sagen, es lohnt sich wirklich. Ich würde mich freuen, wenn Sie nächstes Mal wieder dabei sind, hier bei Unterwegs in Südbaden. Mehr Infos zum Deutschen Schilder- und Lichtreklamemuseum erhalten Sie unter www.barmaler.de.

Hallo und einen schönen guten Abend. Herzlich willkommen zum Wetter auf Baden TV. Die Wetterlage ist etwas durchwachsen. Wir haben dieses Tief hier und das bringt zum Teil kräftigen Regen über der nördlichen Mitte. Bei uns in Baden, da fällt zwar auch ein bisschen Regen, aber keine so extremen Regenmengen wie beispielsweise in Thüringen. Dort werden bis zu 80 Liter pro Quadratmeter binnen 48 Stunden erwartet. Bei uns ist es in der kommenden Nacht meist stark bewölkt bis bedeckt. Hier und da kann es etwas tröpfeln aus der Wolkendecke. Viel wird es aber nicht sein und die Temperaturen, die gehen bis zum Donnerstagmorgen auf Werte um 8 Grad in Germersheim und 5 Grad in Freudenstadt zurück. Am Donnerstagvormittag gibt es dann erstmal weiterhin dichte Wolken, mitunter auch kurze Regenschauer. Erst zum Nachmittag lockern die Wolken hier und da auch mal auf. Die Tageshöchsttemperaturen, die erreichen nachmittags 15 Grad in Baden-Baden und bis zu 17 Grad in Freiburg. Im weiteren Tagesverlauf ändert sich an dieser Wetterlage wenig. Die Wolken lockern immer mehr auf, machen ab und zu der Sonne Platz. Schauer sind eher die Seltenheit und bis zum Abend, da sinken die Temperaturen auf 11 Grad in Stuttgart und 12 Grad in Offenburg. Der Blick auf die weiteren Aussichten. Am Freitag schon wieder recht freundliches Wetter. 18 bis 22 Grad. Zeitweise scheint die Sonne und Schauer sind eher die absolute Ausnahme. Noch freundlicher wird es am Samstag. Temperaturen dann sogar 21 bis knapp 25 Grad und dazu 11 bis 13 Sonnenstunden. Weiterhin sehr trockenes Wetter und auch am Sonntag. Am Muttertag ist es oftmals sehr freundlich. Oft scheint die Sonne. Zum Abend werden die Wolken etwas dichter. Dann sind hier und da auch kurze Schauer und Gewitter nicht ganz ausgeschlossen. Das Ganze war maximal 24 Grad. Das war's vom Wetter. Ich wünsche einen schönen Abend und tschüss, bis bald.

0: direkt vor Ort in den Kultkneipen ein Armbändchen kaufen und damit anschließend den ganzen Abend lang in neuen Locations zur Live-Musik abfeiern. Kein Problem bei der Waldkircher Kneipennacht vor Christi Himmelfahrt. Von Rock und Pop über Party-Hits bis hin zu lateinamerikanischen Klängen dürfte da für so ziemlich alle Musikfans was Passendes dabei sein. Stopptanz kennen die meisten vom Kindergeburtstag. Zum krönenden Finale des Performing Democracy Festivals wird das altbekannte Spiel aber zu einem kollektiven Erlebnis von Bewegung und Stille und dem Aufstellen und Brechen von Regeln. Die interaktive Abschlussparty des internationalen Events für darstellende Kunst am 13. Mai im E-Werk Freiburg. Wanderschuhe an, das zehntele Glas eingepackt und los geht's zu einem Ausflug für echte Genießer. Bei der Glottertäler Rebhiesli-Tour laden die Winzer zum gemeinsamen Verkosten ihrer edlen Tropfen ein und das mitten in den aussichtsreichen Weinbergen auf einer Strecke von fast 9 Kilometern. Neben der Route für Geländegängige gibt's auch eine einfachere, kinderwagenfreundliche Tourvariante. Museen wollen kulturelle und historische Zeugnisse für die Nachwelt bewahren, sie erforschen und über Ausstellungen einer breiten Zielgruppe zugänglich machen. Wie spannend und vielfältig so ein Museumsbesuch sein kann, das will der Internationale Museumstag am 17. Mai unter Beweis stellen. Mit etlichen Sonderaktionen und freiem Eintritt, zum Beispiel unter dem Motto Baden-Württemberg erzählt im Offenburger Salmen. Handverlesene Events hier in Südbaden. Viel Spaß beim Ausgehen, wünscht Baden TV Süd.
1: Herzlich willkommen zu einer frühlingshaften Ausgabe von CarNews TV mit interessanten Neuheiten. Wie versprochen, fuhren wir erstmals den neuen Opel Astra. Wir waren bei BYD, durften einen sensationellen Unimog-Prototypen bewegen und hatten den Audi RS Q8 Performance im Alltagstest. Doch zuerst einmal der neu aufgefrischte Opel Astra. Auch wenn es noch nicht in der Breite der Gesellschaft angekommen ist, es muss betont werden, dass der Astra, besonders der nun neu aufgefrischte, in beiden Varianten ein sehr gutes Auto ist. Das Preis-Leistungs-Verhältnis ist super und gerade bei der Caravan-Variante wird zudem extrem viel Laderaum geboten. Doch was ist nun neu beim neuen Astra?
2: Natürlich haben wir einiges an unserem neuen Astra getan, geändert. Natürlich ein Highlight ist die Front, ist unser illuminierter Visor kombiniert mit unserem neuen Lichtsystem, wo wir eindeutig Benchmark sind in unserem Segment als ein wesentlicher Bestandteil unseres neuen Astras. Zweiter Punkt, natürlich neben dem Licht, dem Visor, auch unser Interieur. Unser Sitz hat sich weiterentwickelt. Hier sind wir plus AGR nun auch zu unserem IntelliFeature gegangen, um noch mehr Komfort unserem Kunden zu bieten. Und wir haben auch einiges an unserer Motorenpalette getan. Wir haben die elektrische Variante weiterentwickelt mit mehr Kapazität. Das gleiche haben wir auch mit unserem Plug-in-Hybrid gemacht hinsichtlich Generation 2.
1: Auf den ersten Blick ist der neue Opel Visor mit dem Kompass-Design, IntelliLux-Licht, IntelliSitze als Serienfeature und eine Electric-Reichweite mit bis zu 454 Kilometern zu entdecken. Neben dem Elektro-Astra gibt es den Plug-in-Hybriden und die besonders gefragten effizienten Verbrenner. Und dies alles schon ab 32.990 Euro in der Einstiegsvariante mit 145 PS Systemleistung im elektrifizierten Hybrid. Wir durften diesen Hybriden in Kroatien ausführlich als Sports-Tourer testen und hatten nie das Gefühl, untermotorisiert zu sein. Ehrlicherweise wünscht sich jeder nach kurzer Zeit mehr Leistung, aber hier stimmte das Package immer. Im Vergleich der beiden Varianten ist der Kombi am Ende etwas eleganter und sportlicher. Zudem ist sein Nutzwert aufgrund der Ladekapazität enorm hoch. Beim Astra gilt allerdings, dass er sich einfach fährt. Altbewährt, ohne nervende Gimmicks oder neue Eigenarten. Wer schon immer in dieser Klasse oder bei Opel unterwegs war, wird sich sofort angenehm zu Hause fühlen. Der größte Pfund ist seine Konstanz und seine hohe Reife in Qualität und Technik. Dass dies dem Hersteller ein Anliegen ist, zeigt, dass noch einige richtige, klar und deutlich beschriftete Direktwahltasten in der Leiste unterhalb des Bildschirms vorhanden sind. Zudem gibt es noch einen großen Ein-Aus-Knopf, über den sich ganz klassisch die Lautstärke regeln lässt. Das können einige moderne Modelle, besonders chinesische E-Autos, nicht bieten. Dort muss aufwendig gesucht werden. Seit 90 Jahren produziert Opel erfolgreiche Kompaktmodelle, deren aktuelle Ahnen nun eben Astra heißen und 2026 mit neuer Technik den 100. Geburtstag anvisieren. Auf den ersten Blick sieht der Opel-Kunde nicht viel. Und dies ist gut so. Nichts ist schlimmer, als gerade ein Modell erworben zu haben und dieses dann eindeutig als der Vorgänger zu identifizieren. Nicht so beim 2026er Astra, denn er wurde behutsam und im Detail verbessert. Der neue Astra mit beleuchtetem Blitz und geschärftem Visor wirkt sehr charakteristisch. Darüber hinaus werden neue Felgendesigns für die 17 und 18 Zoll Leichtmetallräder ebenso zum Blickfang wie die neuen Metallic-Lackierungen Konturweiß und Kleegrün. Auf Wunsch ist das kontrastierende schwarze Dach erhältlich. Auch wenn viele Kunden erst über das Licht nachdenken, wenn im Herbst die Sicht schlecht wird, das Highlight in der Kompaktklasse ist das preisgekrönte Intellilux HD-Licht. Die hochauflösende Lichttechnologie unterbindet nicht nur die Blendung anderer Verkehrsteilnehmer, sie schont auch die Augen des Astra-Fahrers. Denn das System erkennt auftauchende Verkehrszeichen und dimmt die LEDs so, dass die Reflexion der Hinweisschilder den Fahrer nicht blendet. Die Innenraumgestaltung wurde leicht optimiert. Die Maßnahmen reichen vom Cockpit- und Anzeigendesign bis zum Wohlfühlfaktor mit den serienmäßigen Intelli-Sitzen, welche sich durch eine spezielle, mittig in der Sitzfläche verlaufende Vertiefung auszeichnet, die den Druck auf das Steißbein verringert. Das Cockpit und die Benutzeroberflächen wurden laut Opel klarer, übersichtlicher und intuitiver gestaltet. Neue Visualisierungen und Grafiken in den Bildschirmen sorgen für einen zeitgemäßen, modernen Look mit besser ablesbaren Elementen.
3: Durch die vielen Jahre, in denen Opel mit General Motors zusammenarbeitete, war das Opel-Image in Deutschland immer etwas angekratzt, gerade im Verhältnis zu den Kontrahenten. In den letzten Jahren, seitdem Opel zu Stellantis gehört, hat Opel aber sehr viel dafür getan, dieses Image zu verbessern. Und man muss es leider sagen, es ist noch nicht überall angekommen, aber die Fahrzeuge sind perfekt. Die Qualität stimmt, die Technik stimmt und auch das Angebot. Das ist sehr stylisch, die Fahrzeuge haben ein gutes Preis-Leistungs-Verhältnis und das Angebot ist hervorragend, wenn man einen Antrieb wählen möchte, der einem passt.
1: Die Antriebe des neuen Astra sind ein echter Gewinn für die Kunden, denn die Auswahl ist groß und gut. Auch wenn Opel sich der Elektrifizierung verschrieben hat, der Markt fragt nur nach reinen E-Autos, wenn der Staat mit Prämien lockt. Somit sind die teilelektrifizierten Modelle und auch der wirklich gute Opel eine gute und hocheffiziente Wahl. Wer also von der staatlichen Prämie gelockt den Astra Electric ins Auge fasst, kann mit dem 156 PS starken Modell nun bis zu 454 Kilometer weit kommen. Bis zum ersten Ladestopp sind das nun rund 35 Kilometer mehr Reichweite. Zur Wahrheit gehört aber auch, dass der kleine Hybrid deutlich weiter mit einer Tankfüllung kommt und dass der ca. 5000 Euro Aufpreis des e-Astra zum Hybriden kaum durch eine staatliche Prämie aufgefangen wird. Der vollelektrische Astra bietet nun erstmals V2L, Vehicle to Load, und damit die Möglichkeit, beispielsweise am Urlaubsort externe Geräte wie E-Bikes zu laden. Wer das nicht benötigt, hat also die Wahl, mit dem getesteten Hybrid mit 107 kW bzw. 145 PS ab 32.990 Euro oder dem weiterentwickelten Plug-in-Hybrid mit 144 kW bzw. 196 PS Systemleistung ab 38.460 Euro. Zum Preis ab 34.640 Euro rundet der ausgereifte 130 PS starke 1,5 Liter Diesel das breite Antriebsportfolio ab. Besonders all jene, die einen Anhänger mit dem Auto ziehen müssen, werden den Diesel schätzen. Die bewährten Stärken des Astra sind weiterhin bemerkenswert. So nimmt der Astra bei umgelegten Sitzen bis zu 1.339 Liter an Gepäck ins Heckabteil. Der Astra Sports Tourer bietet sogar ein Ladevolumen bis maximal 1.634 Liter. Dazu hat er noch eine besonders breite Ladefläche. Die Ausfahrt mit verschiedenen Modellen mündete mit einer längeren Tour im Basishybriden. Wie gesagt, gefehlt hat uns nichts. Das Auto ist sehr angenehm zu fahren und in Bezug auf den Preis und das Gebotene gibt es fast nichts zu meckern. Das Fahrwerk war schon gut und ist noch einmal optimiert worden, wobei es für einige rustikale kroatische Straßen etwas zu sportlich federte. Für den deutschen Straßenverkehr ist die Abstimmung aber absolut in Ordnung. Dies gilt auch für Ansprechverhalten, Verzögerung und die Lastwechsel. Im Innenraum fühlen sich die Passagiere wohl und was will man dann mehr? Als Fazit kann nur ein Lob für die stetige und dezente Weiterentwicklung des Astra stehen. Die durch die Marktbedingungen weiterhin umfangreiche Antriebspalette von Elektro über PHEV, Hybrid bis zum Diesel ist eine Bereicherung für den Markt. Wenn hier der technologische Fortschritt auf ein ausgereiftes Fahrzeug mit einem fairen Preis trifft, kann der Astra-Kunde nur gewinnen. Während Opel auf den schwächelnden Elektromarkt reagiert hat und verschiedene Antriebe weiterhin im Programm hat, zeigt BYD einen neuen Atto. Man könnte meinen, und offensichtlich tun das einige, dass BYD bereits 3 Jahre nach Markteinführung des Atto 3, nun mit dem Atto 3 Evo, den Wagen überarbeitet, neudeutsch also gefaceliftet hat. Doch dies ist absolut falsch. Der Atto 3 Evo ist ein ganz neu konstruiertes Modell. Dies scheint auch angeraten, denn die Verkäufe liegen bei BYD intern weit hinter dem Seal U und dem Seal zurück. Nun soll es der neue Atto 3 Evo also richten und an die Erfolge der Geschwister anknüpfen. Aus diesem Grund bietet der Evo nun mehr als der Vorgänger. Dies betrifft die Leistung, die Reichweite, das Platzangebot und auch die Ausstattung.
4: Wir sehen hier den neuen BYD Atto 3 Evo. Das ist nicht das Facelift vom Atto 3, sondern es ist ein ganz neues Fahrzeug mit einer ganz neuen Technologie auch. Er hat eine höhere Reichweite, schnellere Ladezeit. Es gibt ihn jetzt wahlweise mit Heckantrieb und Allradantrieb. Es ist ein rein elektrisches Auto im C-Segment, ein wirklich wichtiges Segment im deutschen Markt. Und mit dieser Technologie und mit der Reichweite und der Ladezeit erwarten wir schon einen signifikanten Erfolg im deutschen Markt.
1: Im Atto 3 Evo besteht der Antrieb aus einem ca. 75 Kilowattstunden fassenden Akku in Kombination mit 2 Motorisierungen. Zur Einstiegsversion mit Heckmotor und Heckantrieb kommt beim Evo noch eine besser ausgestattete Excellence-Version mit Front- und Heckmotor, also mit Allradantrieb. Die Antriebe leisten 313 PS bzw. 449 PS, liefern ein Drehmoment von 380 und 560 Newtonmeter und beschleunigen in 5,5 und in ordentlichen 3,9 Sekunden von 0 auf 100. Bei 180 Stundenkilometern bzw. bei 200 km/h wird abgeregelt. Der angegebene Normverbrauch nach WLTP von 16,4 und 17,8 Kilowattstunden auf 100 km ist schon mal theoretisch ein wirklich guter Wert. Damit sollen dann bis zu 510 km Reichweite mit dem Hecktriebler drin sein und bis zu 470 km immerhin noch bei der Version mit Allradantrieb. Überzeugend ist dank dem Wechsel von der 400 Volt auf die 800 Volt Architektur auch die Performance des BYD Blade Akkus am Schnelllader. Angesichts der maximalen Ladeleistung von 220 kW reichen jeweils 28 Minuten, um 80% zu erreichen. Am AC-Lader wird die Lithium-Eisenphosphat-Batterie des Evos mit 11 Kilowatt in 8 Stunden von 0 auf 100% geladen. Die erste Ausfahrt hat überzeugt. Mit Heckantrieb sind die Fahrleistungen des E-SUV völlig ausreichend. Für jede Situation sind reichlich Reserven für schnelle Überholmanöver oder einen kurzen Zwischensprint verfügbar. Dabei blieb der Verbrauch bei der ersten Testfahrt durch Hamburg zufriedenstellend aus. 14,3 Kilowattstunden auf 100 Kilometer. Gut, da kann man noch sparsamer fahren. Wir wollten aber auch die Möglichkeiten ausloten. Die Schrift auf dem kleinen Display über dem Lenkrad könnte größer sein. Das Fahrwerk ist straff sportlich, die Lenkung ist recht direkt und gibt eine gute Rückmeldung zum Selbstfahrer. Die Karosserie, obwohl es ein ganz neues Auto ist, wurde zum Vorgänger nur leicht verändert. Stoßfänger, Seitenschweller und neue 18-Zoll-Räder fallen sofort ins Auge. Trotzdem orientiert er sich am Vorgänger. Und dieser wirkt nicht alt durch den neuen Evo. Zumindest bleiben die Gebrauchtwagenwerte stabil. Insgesamt steht der Atto 3 Evo auf der neuesten Ausführung der BYD E-Plattform 3.0. Er schafft jetzt in beiden Versionen eine Anhängelast von 1,5 Tonnen. Vorbildlich ist auch der um 50 Liter vergrößerte Kofferraum, dessen Kapazität BYD jetzt mit 490 bis 1380 Litern angibt. Dazu kommt noch ein praktischer Frunk unter der Motorhaube mit nochmal 95 Liter Stauraum. Im Innenraum fühlen sich vier Erwachsene rundum wohl. Der Fahrerarbeitsplatz wurde leicht modifiziert. Der Gangwahlhebel wanderte an die Lenksäule. In der Mittelkonsole lassen sich Handys laden. Das Infotainment-System ist neu. Es integriert, bedienbar über das nur noch horizontal ausgerichtete 15,6 Zoll Display, die aktuellen Google-Dienste samt cloud-basiertem Sprachassistenten. Das Interieur wirkt nun etwas wertiger als beim bisherigen Atto 3. Der Hersteller gewährt 6 Jahre Fahrzeuggarantie und 8 Jahre, respektive bis zu 250 Kilometer, Garantie auf den Akku. Dank des im Frühjahr 2026 gewährten BYD E-Bonus von 10.000 Euro und der staatlichen E-Auto-Förderung von maximal 6.000 Euro sind die Evos derzeit im Idealfall ab 28.990 und 33.990 Euro zu haben. Die ersten Wagen rollen noch im Frühjahr 2026 zu den Händlern. Neben den üblichen PKW-Präsentationen ist es auch für uns ein Highlight, wenn wir eine Ikone ausfahren dürfen. Sehen Sie den Unimog 4030 zum 80. Jubiläum der Baureihe.
3: Im automobilen Alltag, auch unserem automobilen Alltag, ist vieles einerlei. Manche Fahrvorstellungen sind interessant, manche sind nicht so interessant. Und natürlich sind es gerade die Ikonen des Automobilbaus, gerade des deutschen Automobilbaus, die uns besonders herausfordern. Da denken wir in erster Linie an den VW Golf, dann denken wir an den 911 von Porsche, aber wir denken natürlich auch an den Unimog, ein Fahrzeug mit Weltruf, vor allen Dingen wegen seiner Stabilität, seiner Vielfältigkeit und seiner Robustheit. Wir haben heute uns dieses Sondermodell mal angeschaut. Kommen Sie doch mit.
1: In der Nachkriegszeit wurde der Fokus in der Land- wie der Forstwirtschaft auf den Wiederaufbau nach den Wirren des Krieges gelegt. Albert Friedrich, ein ehemaliger Leiter der Daimler Flugmotorenfertigung, erkannte den Bedarf an Schleppern für kleine und mittlere Agrarbetriebe. Am Schluss der Entwicklung stand ein Fahrzeug mit Allradantrieb, Differentialsperren und Portalachsen, das alle Anforderungen an Transportleistung und Zugkraft erfüllte. Zudem konnten an allen Seiten Anbaugeräte installiert werden. Ab 1946 wurde also ein vielseitiges Universalmotorgerät für die Landwirtschaft entwickelt. Die Abkürzung führte also zum Begriff Unimog. Und das Jahr 1946 folglich zu einem bemerkenswerten Projekt zum 80. Jubiläum.
5: Wir sehen hier ein ganz besonderes Fahrzeug, das ist unser Jubiläumsfahrzeug, mit dem wir 80 Jahre die Legende Unimog feiern. 1946 wurde er zum ersten Mal gebaut als Fahrzeugkonzept. Und wir feiern 75 Jahre Unimog mit Mercedes-Benz-Stern, weil er dann 1951 zu Mercedes-Benz bzw. heute Daimler Truck gekommen ist. Das ist unser Jubiläumsfahrzeug, was wir als Showcar mit dem Partner Helgert zusammen aufgebaut haben. Helgert hat viele verschiedene Umfänge beim Unimog realisiert, die es so jetzt hier nur als Unikat gibt. Und wir werden uns in Zukunft angucken, wie es weitergeht mit einem Fahrzeug dieser Art.
1: Auf Basis des hochgeländegängigen Unimog-Modells U4023 und in Zusammenarbeit mit Helgert Engineering ist eine einmalige Kreation entstanden, die den Kult-Unimog ganz neu erstrahlen lässt. Mit beeindruckendem Design, viel Luxus und noch mehr Leistung als jemals zuvor. Das Jubiläums-Showcar basiert auf dem hochgeländegängigen Mercedes-Benz Unimog U4023. Er verfügt damit von Haus aus über die charakteristischen Unimog-Eigenschaften wie Portalachsen und einen extrem verwindenden

0: bindungsfähigen Rahmen. Zuschaltbarer Allradantrieb sowie Lenks- und Differentialsperren in beiden Achsen, die auch im schweren Gelände Traktion und Kontrolle gewährleisten, sind selbstverständlich Teil des Pakets. Beim Antrieb hat Mercedes-Benz Special Trucks einen großen Schritt gemacht. Beim 80 Jahre Jubiläums Unimog ist der serienmäßige Vierzylindermotor einem Mercedes-Benz Sechszylinder OM 936 gewichen, der nun 300 PS auf die Straße bringt. Das vom Unimog-Spezialisten Helget umgesetzte Exterieur ist vom SUV-Zeitgeist inspiriert. Die mattgraue Lackierung, die Aluminium-Beadlock-Felgen sowie ein markantes Lichtkonzept, das den Prototyp mit modernen LED-Scheinwerfern in die Moderne trägt, passen sehr gut zum Konzept. Zum ersten Mal in einem Unimog wurde das Mirror-Cam-System von Mercedes-Benz verbaut. Das heißt, digitale Kameras und Monitore ersetzen die klassischen Außenspiegel und können so dazu beitragen, die Rundumsicht zu verbessern. Die Ausgestaltung der Doppelkabine orientiert sich mit wertigen Lederoberflächen an gehobenen Ansprüchen. Dabei bietet die geräumige Kabine Platz für bis zu 4 Personen. Ergonomische Sitze mit farbigen Steppnähten betonen den Premium-Anspruch. Mercedes-Benz Special Trucks will mit dem aktuellen Luxus-Unimog nun Erkenntnisse für eine mögliche neue Entwicklungsstufe sammeln und sehen, wie die Kunden darauf reagieren. Dabei wird das Fahrzeug zunächst im Rahmen einer Kundenerprobung dem harten Alltagseinsatz ausgesetzt. Was er kosten würde, war nicht zu erfahren. Vielleicht gibt es aber eine Kleinserie. Sollten sich einige solvente Unimog-Fans finden lassen. Bei dieser legendären Geländegängigkeit fällt es schwer, den Audi RS Q8 Performance zu betrachten. Aber das eine hat ja mit dem anderen nichts zu tun. Denn dieser Audi ist ein Sportler. Auch wenn wir alle jahrelang nicht über die besonderen Werte und Emotionen unserer Automobile nachgedacht haben, mit dem RS Q8 kommen sie deutlich zum Vorschein. Der RS Q8 hat die Power und die Emotionen eines Supersportlers mit den Möglichkeiten eines Familientaxis. Gut, er ist etwas schwer und groß, doch genau das können moderne Elektro-SUVs auch, nur völlig spaßbefreit. Uns geschieht es immer wieder im Testalltag, dass wir oft mehrmals am Tag von Elektro auf Verbrenner und wieder zurückwechseln. Jedes Mal werden die zwei Welten der gepflegten Autokultur deutlich. Mit den Polen der automobilen Emotionen und der reinen Fortbewegung auf der anderen Seite. Gut, das gab es auch schon immer. Einige nutzten ihr Auto für den Transport von A nach B. Andere kannten die Kunst der sportlichen Gangart. Und diese ist beim Audi RS Q8 Performance auf einem hohen Niveau implementiert.
1: So wie sich die Wahrnehmung dieser Fahrzeuge, dieser großvolumigen Fahrzeuge wie hier dieser RS Q8 in der Öffentlichkeit verändert haben, so verändert sich auch die Wahrnehmung in der allgemeinen Bevölkerung dieser Fahrzeuge. Vor einigen Jahren waren es noch sportlich ambitionierte Fahrer, es waren Leute mit großem Platzbedarf und vor allen Dingen vermögende Leute, die auch zeigten, dass sie vermögend waren. Heutzutage ist dieses Fahrzeug eher das Statussymbol für die ganz breite Masse. Aber was noch wichtiger ist, für uns Tester ist das sehr interessant. Vor einigen Jahren sind wir eingestiegen, sind damit gefahren, hatten unseren Spaß und vor allen Dingen unseren Spaß an der Leistung. Jetzt, wo diese elektrischen Fahrzeuge sehr, sehr wenig Emotionen vermitteln, sind wir ganz begeistert, dass dieses Fahrzeug die Emotionen wieder weckt.
0: Nachdem Audi die Q8-Baureihe leicht überarbeitet hat, wurde beim Audi RS Q8 Performance etwas mehr getan als üblich. Mehr Leistung und ein neues Fahrwerk gibt es für das Topmodell. Aber auch der Preis wurde geliftet. Das Audi RS Q8 Facelift kostet nun mindestens 146.200 Euro, ohne Extras. Und die können durch viele Optionen spielerisch nach oben hin ergänzt werden. Der RS Q8 Performance beginnt bei 155.700 Euro. Der Achtzylinder stellt den vier angetriebenen Rädern eine Leistung von 600 PS bzw. 441 kW mit einem Drehmoment von 800 Newtonmetern zur Verfügung. Die Beschleunigungswerte gibt Audi mit 3,6 auf 100 km für den RS Q8 Performance an. Der normale RS Q8 sprintet 2/10 langsamer. Diese Spurts sind zwar im Alltag kaum performant zu erleben, aber klangvoll zu erahnen. Beim neuen Fahrwerk setzt Audi auf ein adaptives Luftfahrwerk und lässt der Kundschaft die Option offen, das Fahrwerk um eine elektronische Wankstabilisierung zu erweitern, welche die Seitenbewegung der Karosserie minimiert. Alternativ können KundInnen auch zum Dynamikpaket Plus greifen, welches mitunter die Stabilisierung beinhaltet und die Höchstgeschwindigkeit auf 305 anstelle der serienmäßig abgeregelten 250 km/h anhebt. Außerdem beinhaltet es dann das Quattro-Sperrdifferential und die RS-Keramikbremsanlage in den Dimensionen 440 mm vorne und 370 mm hinten, die die ohnehin schon nicht kleine serienmäßige Bremsanlage mit 420 mm vorne und 370 mm hinten übertrifft. Mit dem Audi RS Q8 Facelift von 2024 optimiert Audi auch die Optik des sportlichen SUV. Die Front hat Audi nachgeschärft. Der dominante Single-Frame-Grill bleibt bestehen und schwebt nun optisch zwischen den Scheinwerfern. Darunter befindet sich eine durchgehende Öffnung, die zusätzliche Frischluft ansaugt. Die RS-typische Wabenstruktur ersetzt Audi nun durch eine rautenförmige Struktur. Die Ausfahrt ist, wie gesagt, im Zeitalter der E-Autos etwas Besonderes. Im direkten Vergleich werden wieder Sinne angeregt, die bis vor einigen Jahren noch fast alltäglich waren. Und nun kommt die Perfektion mit Power und Überholprestige hinzu. Es soll aber auch nicht verschwiegen werden, dass die pure Kraft schon fast nötig ist, um ein Grinsen in die Wangen zu zaubern und die Physik zu überlisten. Das hohe Gewicht des massiven SUVs, gepaart mit einem hohen Schwerpunkt und die Pflicht zu riesigen Bremsscheiben, um den RS Q8 auch bremsen zu können, steht dann auf der anderen, weniger sportlichen Seite. Das gilt auch für den Verbrauch, der kaum unter 15 Liter zu bringen war. Der Spaß war es aber jederzeit wert. Das Sportdifferential und die Wankstabilisierung machen bei sportlicher Gangart alles, um dem Wagen sowas wie Leichtfüßigkeit zu geben. Aber sie machen es mit großem Erfolg. Und so bleibt letztlich nichts, als den Audi-Ingenieuren zu ihrer Arbeit zu gratulieren. Auch wenn er kein Rennwagen ist und es auch nicht sein kann, die Balance von hohem Komfort, der tollen Qualität und der sehr guten Platzverhältnisse machen den RS Q8 in seiner Klasse zu einer sehr guten Wahl. Dies ist aber auch eine Frage des Geldbeutels. Wer es sich leisten kann, wird sicher nicht enttäuscht werden. Auch wenn meistens damit dann doch nur die Kinder von der Schule abgeholt werden. Zum Schluss noch ein Einblick in die Welt der Busse auf der Busworld in Brüssel. Immer wieder gibt es auch für Autoredaktionen Herausforderungen und neue Themen. Im Oktober 2025 fand in Brüssel wieder die Busworld statt. Und dies klang doch vielversprechend. Neue Eindrücke, neue Technologien oder einfach nur viele, viele Busse. Wie wir lernen konnten, stimmt das nicht. In 6 Messehallen war zu sehen, was wir in Zukunft zu erwarten haben. Allen voran die Wasserstoffbusse. Der deutsche Hersteller MAN zeigte den Lions Coach E als Weltpremiere. Mit bis zu 63 Passagieren ist diese Neuheit rein elektrisch unterwegs. Technologie, die den Lions City 12 in Neuauflage 500 Kilogramm leichter macht und ihm dann 500 Kilometer mehr Reichweite beschert. Eine weitere Weltpremiere bei Daimler mit dem E-Enduro. Das heißt Schnellladen und 300 Kilometer Reichweite. Genau dies ist das große Thema bei den Bussen, denn lange Ladezeiten kann sich kein Unternehmen leisten. Somit geht es um die Geschwindigkeit beim Laden der Busse und Kapazität, also Reichweite. Da diese Anforderungen gefragt sind, werden auch die Chinesen, besonders von BYD, mit ihrer Blade-Batterie aktiv. 15 Jahre garantiert BYD, dass mindestens 80% der Ladeleistung erhalten bleibt. Die Produktion soll sogar in Europa stattfinden. Caetano setzt bei der schnellen Wiedereinsatzfähigkeit der Busse wiederum auf die alternative Wasserstoff mit der Toyota-Brennstoffzelle. Alternativ gibt es dort auch einen reinen Elektrobus auf einer Plattform von Scania. Einen dritten Weg zeigt Iveco mit dem Midi-Bus mit Erdgasantrieb.

0: sowie einem reinen E-Antrieb im E-Daily als Weltneuheit. Auch neu, der Solaris Urbino Electric. Scania zeigt den Irica 13 mit 2 und auch 3 Achsen und setzt auf Gas- wie auch auf batterieelektrische Modelle. Der ägyptische Bushersteller und Marktführer in Afrika heißt MCV. Diese, auch mit einer Produktion in Deutschland, setzen für Europa auf Wasserstoff und eine Partnerschaft mit Volvo. Sogar die Vietnamesen von VinFast, bekannt für Autos, denken nun an den Vertrieb von elektrischen Bussen in Europa. Neben den Antrieben war auch das Thema autonomes Fahren in aller Munde. Schließlich fehlen überall Busfahrer, womit diese Technologie Bedeutung gewinnen wird. Ob Kinglong, Higer, Golden Dragon oder die vielen anderen fernen Hersteller, nicht alle konnten wir hier zeigen. Der Markt wird enger und in der Technologie diverser. Selbst die Bedienungsoberflächen in den Bussen und die Monitore für die Passagiere bieten zunehmend neue Möglichkeiten. Es war eine tolle Erfahrung, einmal in diesen oft als Nischenmarkt betrachteten Bereich Einblick zu bekommen. Wir werden sicher noch einmal vorbeischauen. Und das war's schon wieder mit den Automobil-Neuheiten. Wir hoffen, es war auch für Sie etwas dabei. Und wir sehen uns wieder bei der nächsten Ausgabe von Car News TV.
1: Herzlich willkommen zu einer neuen Ausgabe von Bauen und Wohnen. Heute von der Landesgartenschau in Ellwangen. Ein wunderschönes Grundstück, muss man sagen. Ganz, ganz tolle Gärten, ganz viele tolle Attraktionen. Wir schauen uns heute die Showgärten an. Und jetzt führen wir gleich mal ein Interview mit Marco Reilly, dem Chef vom Galabau Baden-Württemberg, über natürlich diese Landesgartenschau, aber was das Thema Garten gerade auch mit den Menschen so macht.

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1: Herr Reilly, Eröffnung Landesgartenschau Ellwangen. Wie glücklich sind Sie mit den ganzen Showgärten?
2: Fantastisch. Also vor allem, weil sie natürlich fertig geworden sind, just in time, wie wir es immer machen. Und ich glaube, so viel Auswahl, wie man hier hat, bei bestem Wetter. Also glücklicher kann man in dem Moment, glaube ich, gar nicht sein.
1: Also was mir auffällt, man läuft durch 8 Showgärten und jeder ist eine komplett andere Welt. Ich glaube, das zeichnet auch genau euren Beruf eigentlich aus.
2: Ja, also so unterschiedlich, wie die Unternehmer bei uns im Verband sind und der Unternehmer auch einen Gartenstil pflegt. Und das sieht man halt hier auf der Landesgartenschau in Ellwangen bei uns, bei den Beiträgen der Landschaftsgärtner. Und ich glaube, das muss man mit allen Sinnen auch wahrnehmen.
1: Wie wichtig ist so eine Landesgartenschau jetzt für euch, um zu zeigen, was ihr könnt?
2: Ich glaube, so eine lange Leistungsschau, wenn man irgendeine Landesmesse denkt oder eine Messe, die mal 3 bis 10 Tage ist. Wir haben hier 164 Tage, um uns zu präsentieren und die Mitgliedsbetriebe sich zu präsentieren, wir als Berufsverband uns zu präsentieren. Das ist einfach genial. Ich glaube, das hat kein anderes Handwerk, sich wirklich so lange präsentieren zu können.
1: Vorhin war auch unser Landesvater Kretschmann da, Abschiedsbesuch auf einer Landesgartenschau mit dem Kinder. Was hat er gemeint?
2: Also ich glaube, fast alle wissen, dass er passionierter Gärtner ist oder so und hat sich natürlich auch interessiert mit uns unterhalten und lebt diesen Garten auch. Und ich glaube, wenn ich das so gespürt habe, dann freut er sich tatsächlich auf seinen eigenen Garten, wenn er dann im Ruhestand ist.
1: Das ist schön. Wo sind im Moment überhaupt die Gartentrends und wie läuft es bei euch im ganzen Bereich?
2: Also man muss schon sagen, dass dieses Draußenleben in der Natur, natürlich mit Corona verstärkt angefangen und jetzt mit den ganzen Krisen, da sucht man einen Rückzugsort, wo man sich wirklich auch erholen kann. Aber auch die Trends, ich sag mal Nachhaltigkeit, Biodiversität, mehr wieder zurück zur Natur, das sind die Trends. Aber auch, ich sag mal, dass man in einem Garten leben kann, Outdoor-Küche, Wasserspiel und so weiter. Das sind zwar Trends, aber die trotzdem auch immer aktuell irgendwo sind, vielleicht in einer abgewandelten Form und trotzdem Strich Biodiversität, Pflanzungen biodivers zu gestalten, nachhaltig zu gestalten, das ist, glaube ich, der Trend, der da raussticht.
1: Bevor wir jetzt gleich in die Gärten springen, jetzt sind Sie seit einem halben Jahr sind Sie Chef vom Gallabau Baden-Württemberg. Wie geht es Ihnen jetzt mit dem Ganzen?
2: Ja, genial, also weil man einfach auch merkt, dass ein ganz, ganz starkes Team im Hintergrund da ist, das wirklich auch diese ganze Gartenschau wuppt, dass unser Treffpunkt Grün eben bespielt wird und da haben wir eigentlich fast fantastische Mitarbeiterinnen und Mitarbeiter, die da 164 Tage hier sind, auch eine Gartenberatung dann dazu machen können, Garten aktuell machen können, das grüne Klassenzimmer dazu gehört, also für die jungen Menschen einfach auch die Ausbildung dazu und das nutzen wir als Berufsverband ganz, ganz stark, um über den Beruf aufzuklären, aber auch, wenn jeder Gartenschaubesucher hier vorbeikommt, sich wirklich auch beraten lassen kann zu Gartenthemen und sich da einfach Inspiration vor allem holen kann.
1: Also, vielen Dank, weiterhin ganz viel Spaß hier. Und wir schauen uns jetzt natürlich mal die 8 Showgärten ganz genau an.

0: Frau Schießle, wunderschöner Garten hier, ganz viel Wasser. Was ist die Idee dahinter?
1: Die Idee dahinter ist, es ist ein formaler Garten, eher schlicht, der aber zum Beispiel mal Innenhof in der Innenstadt durch das Wasser, das verdunstet, ein unheimlich schönes Kleinklima schafft, auch bei den heutigen doch eher heißen Sommern.
0: Ja. Und wenn wir jetzt so, wir können ja mal kurz vorlaufen. Ja. Der Steg ist ja auch nicht, sind eine einzelne Stufen. Was ist jetzt die Idee dahinter? Ist das einfach nur Design oder?
1: Es ist Design, dass das Wasser einfach noch besser erlebbar machen soll. Dann wird man dem Wasser, dem wird man besser bewusst.
0: Okay. Wenn wir jetzt weiter nach vorne laufen, dann kommt ja hier auch noch die Outdoor-Küche. Und Sie haben ja auch gesagt, auch für den städtischen Bereich, wo man einfach sagen kann, ich will da vielleicht auch mal grillen und will ein bisschen Grün haben, oder?
1: Genau, das ist so das Wohnzimmer, das noch außerhalb ist. Im Sommer, wenn es drinnen dann zu muffig ist und so, kann man draußen kochen, sich treffen mit Freunden. Also es ist auch mein Hobby.
0: Ja.
1: Die begrünten Wände, die dann zusätzlich das Klima
0: Kräuter haben Sie gesetzt.
1: Besser machen. Ja, genau, haben wir Kräuter, die man dann in der Outdoor-Küche gleich noch verwendet. Hier eine Feuerschale, wenn es abends dann ein bisschen kuschelig wird.
0: Ja. Und sonst von Pflanzen her, was haben wir da? Blüht da immer was das ganze Jahr über ein bisschen?
1: Genau, die Stauden blühen das ganze Jahr. Das fängt jetzt dann an mit dem Salbei, dann kommen Sonnenhut. Und im Gegensatz zu dem formalen Garten, eher buntes, lustiges, wildes Beet.
0: Also auf der einen Seite klare Strukturen, auf der anderen Seite auch ein bisschen Wildlife.
1: Ja, genau, ich mag den Kontrast unheimlich gern.
0: Dann schon mal danke für die Einblicke.
1: Ja.
0: Kerstin, die ganze Familie feiert schon. Was ist jetzt? Also erste Party startet schon im Garten.
2: Ja.
0: Was ist jetzt die Idee hinter dem Garten?
2: Also die Idee hinter dem Garten ist so eher dieses 365 Tage im Jahr wohnen drinnen wie draußen. Wir haben die Outdoor-Bilder, die Outdoor-Kissen, Outdoor-Möbel durch verschiedene Ebenen probieren, unterschiedliche Bereiche zu finden. Outdoor-Vorhänge, so leben 365 Tage im Jahr draußen.
0: Also, laufen wir mal weiter. Also, wir dürfen draußen richtig genießen. Dann sehe ich hier das Nächste.
2: Ja.
0: Auf Gras wurde verzichtet, sondern es gibt Sand.
2: Genau, wenig Pflege, man muss nicht Rasen mähen, alles ist gut. Man hat hier einen Strand, die Kinder können spielen. Man hat hier mit Strandgras probiert, das ist Roggen.
0: Also ich würde sagen, wir spielen nicht, aber wir setzen uns jetzt mal dahinter, so ganz, ganz gemütlich. Sieht ja auch cool aus. Und das praktisch so, wo du sagst, hey, pass auf, das ist mal so Urlaubs- und Strandfeeling, das soll mal ein bisschen was anderes sein, einfach eine normale Outdoor-Lounge.
2: Ja, einfach so abends, wenn man nach Hause kommt von der Arbeit, den Garten genießen, nicht arbeiten müssen, einfach hier sitzen, mit was trinken, man kann was essen, einfach den Garten genießen, ohne arbeiten, ohne Rasenmähen, Unkraut jäten, solche Sachen, das ist uns wichtig gewesen.
0: Aber ihr habt schon noch verschiedene Pflanzen. Blüht da jetzt auch das ganze Jahr über etwas?
2: Ja, also blühen ist hier jetzt die Rosen, die Bäume, hier unten mit Hortensien, hier hinten mit Hortensien. Ja. Sonst ist das eher hier so mit Gras und Licht und Strandatmosphäre, so was ich auch an Ostseestrand entdecken mit dem Strandkorb, also so eher dieses Ostsee-Feeling.
0: Dann vielen Dank für die Einblicke, ist super gemütlich geworden.
2: Perfekt, ich danke euch.
0: Danke.

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0: Mike, ein ganz besonderer Garten. Schiff, altes Klavier, ich glaube 100 Jahre alt. Was ist jetzt der Hintergrund?
1: Also wir sind begeistert von altem Handwerk. Ja. Ob das jetzt der Zimmermann ist, Klavierbauer oder ein Steinmetz oder ein Segelbauer. Ich wollte einfach die Wertschätzung dem alten Handwerk zurückgeben und mehr Achtsamkeit im Leben für mich und für mein Team rüberbringen. Ja. Und es aber auch zeigen, dass man Gärten total anders im Zeitgeist bauen kann, mit wenig CO2-Belastung, mit viel Biodiversität und viel Liebe und Achtsamkeit.
0: Lass uns mal ein Stück vorlaufen. Du hast hier das Wasser, das gehört ja heute gleich zum Garten dazu.
1: Richtig.
0: Und ich glaube, das Schiff ist auch ein bisschen dein Traum, kann das sein?
1: Das Segelboot ist eine Herzensangelegenheit von mir. Das Segelboot wollte ich vor vielen Jahren sanieren.
0: Ja.
1: Und das ist mir nicht gelungen. Und dann habe ich das in die Ecke gestellt, jahrelang. Und Ellwangen an die Jagd war das Thema. Und dann war mir klar, hier muss das Segelboot rein, im Wasser liegen. Und mich immer wieder daran erinnern, wo ich überall hinsegeln wollte.
0: Ja.
1: Und meine damit verbundenen Träume und Begegnungen, die ich gehabt hätte.
0: Ja.
1: Aber auch gleichzeitig Heimathafen zurückgekommen,
0: am
1: Steg liegen und geborgen zu sein und vielleicht dann auch im Bootshaus zu verweilen.
0: Also ganz toll. Und vorne hast du mir gerade erzählt, das ist so wie ein Fernrohr, glaube ich, ne, der Eingang.
1: Richtig, richtig. Also man kann das interpretieren, dass es eigentlich, wenn man von vorne reingeht in den Garten, schon wie ein Fernrohr an die Jagd ist, wo das Segelboot eigentlich auch hin segeln soll und würde.
0: Ja. Okay. Und hier ist noch ein kleiner im Notfall, wenn es im Sommer zu warm wird, kann man sich hier reinsetzen.
1: So ist es gedacht. Wir haben zwei Lounge-Sessel, also zwei Holzstühle im Wasser versenkt und sind dann am letzten Sommer, weil wir früher dran waren mit der Anlage, mit den Mitarbeitern schon drin gesessen, haben gekühltes Getränk an unsere Bar gestellt und haben das wirklich sehr genossen, hier in dem Park zu verweilen.
0: Mike, vielen Dank für die tollen Einblicke. Ich bin echt ganz begeistert.
1: Dankeschön.
0: Also hier Gemeinschaftsprojekt, der Garten von euch beiden. Was ist die Idee hinter dem Garten? Weil eigentlich ist es ein Wohnkonzept, ne?
2: Ja, also die Grundidee ist Naturwohnraum.
0: Ja.
2: Das heißt, wir haben hier versucht, Wohnung im Freien nachzustellen.
0: Ja.
2: Wir befinden uns hier jetzt im Wohnzimmer.
0: Ja.
2: Anschließend dann das Badezimmer mit Wasser und Liege.
0: Ja.
2: Abgetrennt durch diese angedeuteten Zimmermäuerchen.
0: Ja.
2: Auch dieser rosa Hügel, im Anschluss dann das Schlafzimmer mit der großen Liege.
0: Sehr passend.
2: Und rechts dann die Diele und dann geht

0: Oder raus dann. Ja.
1: Was mir auffällt, neben der schönen Gestaltung von dem Wohnraum, sind auch die ganz unterschiedlichen Beläge hier. Was hat es damit auf sich?
2: Genau. Wir wollten jetzt hier, wie gesagt, im Wohnzimmer wollten wir gemütliche Dielen machen. Ja. Da haben wir vom Produkt her ein WPC-Produkt gemacht. Ja. Im Flurbereich und Badebereich haben wir jetzt einen Naturstein-Fliese. Ja. Das ist ein schöner Travertin. Die Mauern sind auch aus Beton. Und so haben wir das ein bisschen so nachstellen wollen, wie es eigentlich in der richtigen Wohnung auch ist. Ja.
1: Dann lass uns mal ein Stück laufen. Was hat es jetzt mit den Steinen und dem Ganzen hier auf sich? Wasser gehört da, glaube ich, heute in jeden Garten.
2: Wasser gehört in jeden Garten. Hier wollten wir ein bisschen auch so, wir haben jetzt auch einen Sprudelstein draus gemacht, dass man einfach so dieses Rauschen hat. Und wenn man einen stressigen Arbeitstag hatte, dieses Rauschen, das wirkt halt stressabbauend und hat ein schönes Ambiente.
1: Und warum geht es im Schlafzimmer Rasen?
2: Soll ja den Teppich ja nachstellen. Ne?
1: Okay. Und hier oben ist rein nochmal. Und das wird da praktisch der Sonnenschutz, oder? Was sind das für?
3: Das sind dachformgezogene Hainbuchen.
1: Okay. Und die wachsen dann so richtig zu?
3: Also? Genau, die muss man dann auch im Laufe der Zeit dann noch mit diesen Bambusstäben erweitern. Dann. Wenn die Triebe dann länger werden, kann man die dann runterbinden in diese Konstruktion dann rein. Dann.
1: Genau. Vielen Dank für den schönen Einblick in euren Garten.
2: Vielen Dank.
3: Gerne, vielen Dank. Ja, gerne.

0: Gemeinschaftsprojekt hier. Was ist die Philosophie hinter diesem Garten?
1: Die Philosophie hinter diesem Garten ist, wir wollten mal zeigen, was man auf kleinem Raum eine schöne Wohlfühloase und eine Autarkie herstellen können. Okay. Also wir haben Hochbeete, wo wir praktisch Kräuter, Naschobst, da drüben in unserem Ranggitter kommt nachher noch Bohnen und Gemüse nach. Das ist die Philosophie dahinter. Einfach mal zeigen auf kleinem Raum, was ist möglich, was kann man aus einem kleinen Garten machen.
0: Ja, ist ja richtig schön fürs Jahr. Und jetzt in der Mitte noch Wasser, glaube ich, auch ein ganz wichtiges Element in der Gestaltung,
1: genau,
0: heute, oder?
1: Genau, richtig. Wasser ist in der Gestaltung, wie du es schon sagst, sehr wichtig. Ja. Ohne Wasser wirkt einfach der Garten nicht so.
0: Wie seid ihr jetzt auf die Idee gekommen? Das sieht ja aus wie eine Dusche, wenn es warm wird, wo ich runter
1: das, und das so nennt man, also das wird normalerweise ist das zur Kühlung von einer Terrasse. Ja. Das nennt man einen Wasservorhang.
0: Okay.
1: Und man sieht es ja, als wenn der Wind so durchgeht und man steht da hinten her. Ja. Dann hat man so immer so 2-3 Grad Unterschied von der Temperatur.
0: So, jetzt wart ihr ja zu dritt. Wie lange habt ihr jetzt für die Planung, für den Aufbau von diesem Garten gebraucht?
1: Gut, da muss ich jetzt was dazu sagen, weil die meiste von der Planung kam von uns. Ich sage jetzt mal, Planungsaufwand so circa 80 Stunden.
0: Okay. Und dann im Bau, weil da hinten, das wirkt ja auch mit den Mauern, also dadurch, dass so ein bisschen schräg sind, wirkt ja alles ein bisschen anders bei euch.
1: Ja, genau.
2: Also in Summe waren das wahrscheinlich so 6 Wochen gewesen sein,
1: wo
2: man da durchgehend dran war. Wir haben es immer so ein bisschen projektabschnittsmäßig aufgeteilt, so wie es halt auch ins andere Geschäft dann reingepasst hat. Aber in Summe waren es wahrscheinlich so 6 gute Wochen,
1: genau,
2: wo wir gebraucht haben. Wir waren zu zweit beim Bau und die Gebrüder Hupfeld, die dritte Firma, die da in der Arge dabei ist, die sind danach für die Pflege zuständig.
0: Wenn ihr jetzt heute das erste Mal bei der Eröffnung so im Garten steht, seid ihr happy, wie alles geworden ist?
2: Ja.
1: Ich schon. Also auf jeden Fall. Bin ich jetzt auch da oben auf meiner Terrasse gesessen und habe das mal so richtig genossen.
0: Dann sage ich mal danke für den Einblick.
2: Okay,
0: alles
2: danke,
0: klar.
2: Gerne.
0: Danke. Danke.

0: Sebastian, wunderschöner Garten hier. Ich glaube, direkt in Verbindung mit der Jagst. Was ist hier die Philosophie dahinter?
1: Genau, wir haben für unseren Garten hier die Jagst und die Jagstauen hier zu uns in den Garten geholt. Wir haben mit der Geländemodellierung und der Bepflanzung mit Birken und Pappeln das Thema nochmal aufgegriffen. Und die runde, die alte Felse hier drin, die greifen das nochmal richtig ab und bringen die Jagst zu uns in den Garten.
0: Also alter Fels zum Beispiel auch euer Wasserspiel, würde ich jetzt mal sagen, oder?
1: Genau, das Wasserspiel hier hinten ist ein alter Tuffstein. Und den haben wir hier hingesetzt, einfach, dass man hier in dem inneren Gartenbereich nochmal den Klang des Wassers hat und das Ambiente nochmal hervorhebt.
0: Ich wollte gerade sagen, wenn man hier reinläuft oder durchläuft, merkt man so zwei Bereiche. Einmal vorne, wo ich sage, kann ich grillen, sitzen mit Tisch und so weiter. Ja. Und hier hinten ist ja so Chill-Out, wo ich meine komplette Ruhe habe.
1: Genau, den Bereich hier hinten haben wir bewusst so gestaltet, eingetieft, damit er sich ins Gelände einduckt. Und wenn die Bepflanzung hier nochmal ein bisschen hochkommt, dann kriegt man hier einen richtig geschützten Raum. Ab vom Gartenschautrubel, da kann sich der Besucher einfach noch mal hinsetzen und ein bisschen entspannen. Und

0: Pfefferspray esse.
1: Wie wichtig ist es heute, dass so ein Garten auch in verschiedene Bereiche eingeteilt wird? Zum Beispiel einmal im Bereich Essen, vielleicht mal Party und auf der anderen Seite so wirklich, dass ich die Seele baumeln lassen kann.
0: Genau, also die Hausgärten werden immer kleiner. Ja. Und umso wichtiger ist es, mit Raumbildung zu arbeiten, um den Garten gefühlt größer wirken zu lassen.
1: Ja.
0: Und so haben wir vorne unseren ersten Bereich, das ist der Terrassenbereich, der ist direkt im Anschluss ans Gebäude zum Beispiel. Und dann läuft man hier über den geschwungenen Weg in den zweiten Garderaum. Und hier hat man dann nochmal ein ganz anderes Feeling und ganz andere Stimmung.
1: Dann vielen Dank für die Einblicke hier in deinen Garten.
0: Gerne.
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0: Damian, außergewöhnlicher Garten.
1: Ja.
0: Ich glaube, eine Tube im Mittelpunkt, die man auch heizen kann. Was ist die Philosophie von dem Garten?
1: Also wir wollen es im Endeffekt ein bisschen darstellen, was wir eigentlich mit dem Kunden erleben, ja, dass eben der Geschmack so unterschiedlich sein kann, ja, wie die Menschen unterschiedlich sind. Dann waren wir davon geleitet, dass wir erhofft haben, das Wetter passt heute hervorragend, ja, dass so dieses italienische Flair ein wenig Einzug erhält. Ja. Und so war eben dieser Spiel aus Kontrast, ja, weil wir es italienisch machen wollen, Contrasto. Ja. Und genauso haben wir aufgebaut, als also Zentrum.
0: Genau, einmal total modern bei Contrasto und dann einmal, ja, wieder ein bisschen anders. Das ist noch ein bisschen durchlaufen,
1: genau,
0: ein bisschen mitgehen.
1: Also hier den Tube im Endeffekt, ja, haben wir versucht, auch Wasser in ihre unterschiedliche Daseinsform zu gestalten. Hier hinter uns sehr beherrscht, ja, über den Stein geleitet, hier zum angenehmen Baden. Und dann eben im Hintergrund.
0: Vorhin auch schon geraucht gehabt.
1: Ja, wir haben, aber das ist alles kalter Rauch. Also können wir durcharbeiten.
0: Ja.
1: In der Jagd eben dann Natur belassen und genau um das geht es aber die unterschiedliche Daseinsform von Wasser.
0: Ja. Und auch hier vom Stein. Auf der einen Seite hinten seid ihr total modern.
1: Ja.
0: Und hier vorne dann wieder ein bisschen.
1: Exakt.
0: Sagen,
1: genau. Also hier so ein Naturstein aus dem Würzburger Raum, Muschelkalk. Ja. Sehr regional.
0: Ja.
1: Toll zu verarbeiten. Und dann eben diese doch relativ massive Betonflanke überspannt mit einem Sonnensegel, um das auch zu kombinieren. Wir freuen uns sehr, dass auch hier sogar die Stadt Alving gesagt hat, da werden wir Trauungen abhalten. Das haben wir da hier auch Hochzeit gehalten.
0: Das klingt auf jeden Fall sehr gut.
1: Ja.
0: Und ansonsten Bäume relativ geradlinig, bis auf den einen. Ich glaube, der macht, was er will.
1: Ja, genau. Vollbaum wächst tatsächlich sehr buschig auf. Hier die Buchen, sehr schlanke Form, hohe Form. Auch das soll der Kontrast darstellen. Ja. In dem Bereich vor uns eher üppige Bepflanzung, normaler Boden. Draußen im Lavamulch dann etwas schlanker, reduzierter. Auch hier zu zeigen, was geht in der Bodenbepflanzung in Unterschiedlichkeitlichkeiten.
0: Damian, vielen Dank für die Einblicke hier und die Kontraste.
1: Mega, Dankeschön.

0: Michi, jetzt sind wir hier in einem Garten, der doch ganz anders ist als die anderen Schaugärten. Was wolltest du damit zeigen?
1: Wir wollten zeigen, Leute, nicht nur Privatgarten muss was machen, sondern auch die Kommune. Ja. Und wir haben hier versucht, den Kommunen zu zeigen, ihr habt alle Restmaterial auf dem Bauhof liegen. Ja. Was könnt ihr daraus machen? Wir haben hier nichts außer die Schüttgüter eingekauft und die Pflanzen natürlich. Der Rest ist alles Bestandsmaterial von der Landesgartenschau oder von unserem Betriebshof.
0: Das heißt, du willst damit sagen, hey, pass auf, mach doch das Leben der Menschen mal schöner und es muss gar nicht teuer sein.
1: Richtig. Also mach aus einem kleinen Fleckchen, wo ihr in der Kommune habt, das auch ein Extrembereich ist, das ist hier Hochwasserbereich, ja, aber auch sehr trockenheitsanfällig, mach doch aus dem Fleckchen trotzdem einen kleinen Platz für deine Bürger und nutz doch das Material, das du eh schon hast.
0: Ja, und was hast du da dann pflanzen? Das ist, glaube ich, eine große Hortensie und der Baum?
1: Das ist eine Weide und eine Ulme sind hier gepflanzt, die ist in Anlehnung an die Pflanzung hier an der Gartenschau.
0: Okay. Und dieses Erhöhte, dass du einfach sagst, hat man Überblick?
1: Wir haben versucht, ein paar Räume zu schaffen. Hier ist ein kleiner Rückzugsort. Hier, wenn,
0: ja, mit den Baumstämmen, ja, genau.
1: Man kann sich einfach etwas zurückziehen, man kann hier erhöht sitzen, kann übers Gelände schauen und kann einfach in einem kleinen Kreis sitzen, hat aber auch den Überblick über das komplette Gelände.
0: Dann danke für den Einblick.
1: Gerne.
0: Und bei uns geht es jetzt weiter mit dem Landschaftsgärtner-Cup, der hier im Hintergrund noch läuft. Hier muss der Nachwuchs zeigen, was er wirklich kann. Pflanzen, pflastern und auch Mauern bauen. Da wird ganz schön viel gefordert. Und wir schauen uns jetzt an, wer am Ende gewonnen hat.
2: Während das eine Team schon mit dem Baum startet, konzentriert sich das andere erst einmal auf die Natursteine. Bei der baden-württembergischen Meisterschaft im Garten- und Landschaftsbau wird schnell klar, hier geht es nicht nur um Kraft, sondern um Können, Präzision und ein gutes Gefühl fürs Material. Und genau das zeigen in diesem Jahr auch auffallend viele junge Frauen.
3: In meiner Berufsschulklasse sind wir tatsächlich fast die Hälfte an Frauen. Und ich glaube, es kommt auch immer mehr. Das ist halt ein, wie soll ich sagen, so ein vielseitiger Beruf. Handwerk gebündelt, alle Handwerksberufe gebündelt in einem.
2: Dass in diesem Jahr 5 von 12 teilnehmenden Frauen sind, zeigt auch, der Beruf verändert sich. Und er ist vielseitiger, als viele vielleicht auf den ersten Blick denken. Genau das wird bei der diesjährigen Aufgabe sichtbar.
4: Hier haben wir uns, war die Grundidee, dass wir die Jagdstellen ein bisschen mit ins Thema einbeziehen. Deswegen auf dem Plan sieht man das. Das ist so ein stilisierter Bachlauf. Die anderen Aufgabenelemente sind eigentlich die, wo im Gartenlandschaftsbau in der Ausbildung auch immer auftauchen. Das ist zum einen ein Naturstein als Mauer, das ist so eine Sitzmauer, eine kleine Terrassenfläche. Wie gesagt, dieses Mal so dieser stilisierte Bachlauf in Anlehnung an die Jagd. Insgesamt sollte das Thema halt immer so sein, ein kleiner Gartenausschnitt.
2: Aus der Idee wird auf der 3x3 Meter Fläche Schritt für Schritt ein kleiner Garten. Was auf dem Plan noch übersichtlich aussieht, fordert die Teams in der Umsetzung an vielen Stellen gleichzeitig. 7 Stunden haben die Azubis dafür. Während außen die Zuschauer mitfiebern, zählt innen auf der Fläche jeder Handgriff. Denn die Jury schaut nicht nur auf das fertige Ergebnis.
5: Die genaue Ausführung der Gewerke, wie im Detail, wie genau gearbeitet wird, die Maßhaltigkeit, aber auch Arbeitsschutz, Arbeitsweise, der Umgang miteinander, der Umgang mit der Pflanze auch, wie gepflanzt wird und viele andere Punkte. Ja.
2: Zu Beginn liegen die Teams dicht beieinander. Auch nach der Halbzeit ist noch kein klarer Favorit zu erkennen. Die letzten Minuten laufen. Hier wird noch gesägt, dort wird gegossen, daneben bekommen einzelne Bereiche ihren letzten Feinschliff.
6: Schluss, aus, Rückzug, weg. Vorbei.
2: Was bis jetzt nicht fertig ist, bleibt liegen.
3: Uns fehlt so ein ganz kleines Stückchen Pflasterband. Das müsste eigentlich in den Halbkreis von der Mauer zum Baum gehen. Das haben wir jetzt vergessen, aber ich glaube, das sind 1,5 Meter oder so. Also fällt eigentlich nicht auf.
2: Ein kleines Detail fehlt also, aber das Gesamtbild stimmt. Mathilda und Emilia können mit ihrer Arbeit überzeugen und holen sich den ersten Platz. Damit geht es für die beiden weiter zu den deutschen Meisterschaften. Und die Wettbewerbsgärten bleiben bis zum Ende auf der Landesgartenschau in Ellwangen.
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0: Das war's mit Bauen und Wohnen für diese Woche. Ich kann nur so viel sagen, die Landesgartenschau in Ellwangen ist auf jeden Fall einen Besuch wert. Wir kommen im Sommer auch mal wieder. Also, ich freue mich schon, wenn ihr kommende Woche wieder einschaltet. Bis dahin alles Gute und tschüss.

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0: Die Nachrichten am Mittwoch hier bei Baden TV aktuell. Herzlich willkommen. Grüne und CDU haben sich auf einen Koalitionsvertrag für die neue Landesregierung geeinigt. Das Papier haben beide Parteien heute Mittag vorgestellt. Die Grünen stellen weiterhin den Ministerpräsidenten. Auf Winfried Kretschmann soll hier zukünftig Cem Özdemir folgen. Den Posten seines Stellvertreters übernimmt CDU-Politiker Manuel Hagel als Nachfolger von Thomas Strobel, der als neuer Landtagspräsident gehandelt wird. Eines der großen Ziele der neuen Landesregierung in den nächsten 5 Jahren, die Wirtschaft im Land wieder stärken. Hierzu haben wir uns in der Ettlinger Innenstadt einmal umgehört, welche Hoffnungen die Menschen in die neue Landesregierung setzen.
1: Na, ich hoffe mir eine stabile Entwicklung in Baden-Württemberg, die insbesondere die Probleme der Autoindustrie vor Augen hat.
2: Ich fände es schön, wenn man sich mal ein bisschen positioniert zu den Dingen, die schlecht in der Welt laufen. Mal ein bisschen kritischer, das wäre schon mal schön. Schön wäre auch, wenn man tatsächlich grüne Ideen auch umsetzen würde.
3: Zurzeit kann man viele Hoffnungen haben und Erwartungen, ja. Ich meine, jetzt sind die Grünen ja wenn auch minimal im Vorteil sozusagen, dass vielleicht ein bisschen mehr von der grünen Politik rüberkommt.
4: Ne? Ich hoffe, dass die Regierungen das besser machen wie vorher. Und zwar ein Glück, dass beide zusammengegangen sind, Grüne und die CDU. Und da hoffen wir das Beste für das Land Baden-Württemberg.
5: Ich traue jedem, der neu im Amt ist, auch zu, was Neues zu wollen. Inwiefern er das dann motiviert und mit Kraft und Potenzial umsetzen kann, das ist ja wieder ein anderes Blatt.
6: Das ist zwecklos. Das sagt immer, wir wollen alles besser machen. Es wird nie besser, ja. Leider, aber ja, vielleicht mal irgendwann.
7: Ich lasse mich überraschen.
8: Ich halte mich da eigentlich komplett raus, weil die Politik ist eh ein Scheiß. Also von dem her, jeder sagt was anderes.
9: Politiker sind für mich eh alle ein bisschen.
10: Aus meiner Sicht gibt es da keinen Grund zur Hoffnung.
11: Nee, gar keine Hoffnung.
12: Nee. Was macht Sie da so pessimistisch?
11: Ach, wenn ich schon der CDU-Chef und von der Grünen halt eh nichts.
13: Mit Politik kann man halt viel kaputt machen, sage ich mal. Und deswegen, ich lasse mich überraschen, was kommt.
14: Die jetzige hat es ja gar nicht so schlecht gemacht mit unserem Herrn Kretschmann-Mann. Und wenn das der Meister Özdemir so weitermacht, warum nicht?
15: Vorher war sie auch ganz gut mit dem Herrn Kretschmann, ne? Und dass es so weitergeführt wird und dass es sich gut mit der CDU versteht, dass es klappt, ne? Besser wie in der Bundesregierung.
16: Erwartungen schon, weil der Özdemir eigentlich ein Landsmann ist, obwohl er Türke ist und bodenständig. Und da denke ich, dass er es zusammen mit dem Hagel gut macht.
17: Wenn je seine Supergrünen im

0: Bund irgendeinen Blödsinn machen, dann macht er so wenig mit wie der Kretschmann. Ich bin zuversichtlich. Jetzt kommt es darauf an, dass die CDU halt auch gut zusammenarbeitet mit ihm. Ich freue mich.
1: Wer in Karlsruhe unterwegs ist, dem könnte derzeit ein ungewöhnliches Bild auffallen. Eine Gruppe von Schulkindern etwa, die sich neugierig die Nasen an einer Scheibe blattdrückt. Was genau hinter dieser Scheibe des Museums beim Markt vom Badischen Landesmuseum steckt und warum das Ganze so viele Blicke auf sich zieht, dem ist Lara Kleinmeier nachgegangen.
2: Viele Hände, schnelles Ende. So ist es auch den fleißigen Helfern in Karlsruhe gelungen, das Mini-Schloss im Zeitplan fertigzustellen. Das sogenannte Klötzle-Schloss dient als Begleitprojekt zur 10-jährigen Schlosssanierung. 250.000 Klemmbausteine zeigen das Karlsruher Schloss, 34 mal kleiner als das Original.
3: Also der erste relevante Schritt in der Planung war vermutlich den Maßstab festzulegen. Da gab es auch verschiedene Testbauten, einfach dass man mal ein Gefühl dafür bekommt, wie verhalten sich Deckenhöhen und so weiter. Also kann man dann auch noch reinschauen und von der Inneneinrichtung, die uns als Museum natürlich besonders wichtig ist, auch was sehen. Der nächste große Schritt war dann vermutlich die Festlegung der Farbe. Da sind wir wirklich mit Teststeinen an die Fassade gegangen und haben geguckt, welcher Farbton passt am besten. Und dann muss man aber sagen, digital wurde gar nicht so viel dann weiter vorgeplant, denn unser Produktdesigner, der hier kreativ die Leitung innehatte, Michael Henning, der ist so versiert mit diesen Klemmbausteinen, der nimmt sich eine Form am Schloss vor und weiß im Kopf sofort, welche Steine er braucht, um das nachzubilden.
2: Dabei waren bis zu 14 Baumeister beteiligt. Der detailgetreue Nachbau soll Einblicke ins Innere des Badischen Landesmuseums ermöglichen, während dieses für die kommenden Jahre geschlossen ist.
4: Wir werden jetzt ja 10 Jahre lang sanieren. Wir werden im Inneren des Schlosses einiges umbauen. Die Schausammlungen werden natürlich jetzt ausgebaut. Da kommen neue Dinge rein. Und im Verlauf der Maßnahmen soll eben dieses Modell immer angepasst werden. Das ist mit den Klemmbausteinen ja möglich, weil wir auf die Weise eben flexibel sind und Dinge verändern und ergänzen können.
2: Zudem sind im Rahmen dieses Beteiligungsprojekts in den kommenden Monaten Workshops geplant, bei denen Besucher selbst mitbauen und Ideen einbringen können. Verantwortlich für den Aufbau war die Karlsruher Firma Stoneheap.
5: Ja, ist auf jeden Fall sehr aufregend gewesen für uns, auch als Firma, wo hier in Karlsruhe ansässig sind, diesen Auftrag durchzuführen. Wir haben jetzt seit März angefangen mit dem konkreten Bauprozess, dann seit April jeden Tag von früh bis spät durchgebaut vom Team und sind jetzt vor allen Dingen ganz, ganz stolz, dass es so hier dann dasteht, trotz den vielen Herausforderungen, die wir dann auch während des Prozesses hatten.
2: Herausforderungen waren unter anderem die Verfügbarkeit der Teile, insbesondere im Blick auf den markanten Fassadenfarbton. Denn alle benötigten Teile wurden in China produziert und geliefert. Ab dem 9. Mai ist das Minischloss im Museum beim Markt bei freiem Eintritt zu sehen und dürfte für viele Karlsruherinnen und Karlsruher zum neuen, wenn auch deutlich kleineren Wahrzeichen werden.
1: Linkenheim-Hochstetten wird am Wochenende Schauplatz deutscher Meisterschaften in einer besonderen Kampfsportart. Jiu-Jitsu, also übersetzt etwa die sanfte Technik, ist eine Art der waffenlosen Selbstverteidigung. Der Deutsche Jiu-Jitsu-Bund lädt deshalb gemeinsam mit dem Turnverein Hochstetten zum Wettkampf. Was geplant ist und was das Sportevent für den TV Hochstetten bedeutet, darüber habe ich vorab mit dem Vorsitzenden Ralf Schütten gesprochen. Die besten Athletinnen und Athleten aus Deutschland, die erwarten Sie am Wochenende in Hochstetten bei einem, sagen wir mal, eher kleinen Verein. Was bedeutet das denn für Sie als Verein, dass so viele Athleten herkommen?
6: Ja, das ist für mich als Vorstand vom Turnverein Hochstetten natürlich ein tolles Ereignis. Wir machen das in Linkenheim Hochstetten, in den Schulsporthallen, weil dort auch eine Mensa ist, weil wir über 200 Sportler erwarten aus ganz Deutschland. Und das in unserem Vereinsgelände, unserer eigenen Turnhalle ein bisschen schwieriger wäre. Und das ist natürlich, ich sage jetzt für uns als Verein, eine schöne Außendarstellung. Viele Leute kommen von außerhalb, also auch außerhalb von Linkenheim-Hochstetten. Und für den Verein ist es eine schöne Einnahmequelle. Und für die Abteilung Jiu-Jitsu ist es natürlich eine tolle Möglichkeit, sich zu präsentieren.
1: Schauen wir mal auf den Sport selbst. Der ist vielleicht noch gar nicht so bekannt, aber wird immer beliebter in Deutschland. Ist eine Kampfkunst aus dem Japanischen, die ein bisschen moderne Selbstverteidigung mit Traditionen vereinen soll. Was bedeutet denn das auch für Ihre Abteilung, wenn so viele Sportler aus ganz Deutschland bei Ihnen zusammenkommen?
6: Ja, also unsere Abteilung selber macht das schon seit vielen Jahren. An nationalen und internationalen Turnieren haben die schon teilgenommen. Und so haben wir vom Verband dieses Jahr die Ehre bekommen, die 13. deutschen Meisterschaften auszustatten. Für die Sportler ist es ein toller Wettbewerb, wie in Karlsruhe bald die Olympischen Spiele oder die World Games, die hierher kommen. Das heißt, man kann sich mit anderen Sportlern messen und in die heutige Zeit passt es natürlich sehr gut rein, weil die Sportart an sich, es geht um Respekt, Höflichkeit, Disziplin, alles Eigenschaften, die uns im Moment, glaube ich, allen sehr gut tun.
1: 2 Tage sind es. Wie läuft denn so ein Tag oder so eine Meisterschaft ab?
6: Ja, also die 2 Tage ist der kürzeste Part quasi in der Geschichte. Wir haben ungefähr so 1,5 Jahre Vorbereitung gehabt. Mhm. Beginnen tut das Ganze jetzt am Freitag mit dem Aufbau. Der Ablauf selber, es geht dann am Samstag, den 9. Mai um 9 Uhr los. Dann ist die klassische Begrüßung. Der Präsident von dem Verband kommt. Der Bürgermeister spricht ein paar Worte. Wir haben eine tolle Einführung und dann beginnt es ähnlich, wie man es vielleicht auch sogar vom Boxen kennt. Die Sportler werden gewogen, in die verschiedenen Kategorien eingeordnet und dann beginnen die Wettkämpfe. Ja, also auch für die Zuschauer ein tolles Ereignis, weil es ganz unterschiedliche Sportarten sind, die da stattfinden. Also was Schönes zum Anschauen.
1: Sportlich, wie sehr hoffen Sie, dass da auch Ihre Abteilung vielleicht ein paar Medaillen
6: einholt? Ja, also wir zählen schon zu einer guten Abteilung. Wir haben schon oft dann auch unsere Medaillen geholt. Und natürlich, wenn man so das Heimrecht hat, ne, dann ist man noch mehr motiviert. Also ich denke, die eine oder andere Medaille bleibt auch bei uns, Danielinger im Hochstetten oder bei unserer Abteilung. Aber erstmal geht es darum, ein toller Gastgeber zu sein. Und da können wir uns auch bedanken bei der Gemeinde selber, die uns da auch unterstützt. Jetzt auch mit den Hallen, die man braucht. Also es ist einfach eine tolle Gelegenheit. Ja.
1: Sie haben gerade schon verraten, da saßen Sie wirklich an der Organisation viele, viele Monate dran. Wie sehr ist es eine Kraftaktion, was zu organisieren, auch als Verein, da die Ehrenamtlichen zusammenzukriegen?
6: Genau, also ich sage jetzt mal, wenn es so ganz besondere Themen sind, wie jetzt eine deutsche Meisterschaft, ist es ein bisschen einfacher. Und es spielt eigentlich gar keine Rolle, ob es jetzt eine deutsche Meisterschaft ist oder wie bei anderen Vereinen ein Vereinsfest. Der Ablauf ist immer gleich, nur die Größenordnung ändert sich ein bisschen. Man braucht natürlich auch tolle Partner, die man dazu gewinnen kann. Und jetzt auch wie heute hier bei Baden TV auch die Möglichkeit, das ein bisschen publik zu machen, dass die Leute dann auch wirklich in die Halle gehen. Denn heute sind die Leute so spontan, auch durch die Social Medien, dass man ganz schnell entscheidet, ich gehe hin oder ich gehe nicht hin. Aber der Ablauf ist natürlich dasselbe. Und Größenordnung so von der Planung. Das Essen war ein großes Thema bei uns. Mhm. Das haben wir selber gemacht. Also auch was Besonderes, um die Leute einfach zu uns zu bringen. Ja.
1: Wenn ich jetzt als Besucher sage, ich möchte dahin, aber vielleicht nicht beide Tage, was ist denn so der Zeitpunkt, wo ich auf jeden Fall die beste Jiu-Jitsu-Leistung bekomme?
6: Ja, genau. Also das ist jetzt schön, dass Sie es ansprechen, weil es gibt verschiedene Kategorien. Die Team-Sportart, sage ich jetzt mal, das ist dann schon, hat ein bisschen was mit Theater zu tun. Ja, es werden Sachen einstudiert. Das ist ganz interessant, über den ganzen Tag verteilt. Am ersten Tag finden die Qualifikationen statt und am nächsten Tag, also am Sonntag, sind dann die Finalrunden. Also da sieht man dann die Besten der Besten. Aber interessant ist eben auch, wenn der Wettkampf an sich stattfindet. Ja, und dadurch, dass so viele Sportler da sind aus 4 verschiedenen Bundesländern, ist das, glaube ich, eine tolle Geschichte für die Zuschauer.
1: Spannendes Erlebnis auf jeden Fall. Los geht's am 9. Mai. Vielen Dank, dass Sie hier waren.
6: Sehr gerne.
1: Wissenschaft und Stadtverwaltung, die wollen in Karlsruhe künftig noch enger zusammenrücken. Ein neues Memorandum of Understanding, also eine Absichtserklärung zwischen dem KIT und der Stadt, soll die Forschung zur nachhaltigen Stadtentwicklung massiv vorantreiben. Mein Kollege Max Gerlein hat dazu ein Gespräch mit KIT-Präsident Jan Heesthaven und Oberbürgermeister Frank Mentrup geführt.
7: Herr Heesthaven, die Unterschriften wurden soeben gesetzt seitens der Stadt, seitens des KIT. Das neue Projekt Spark steht in den Startlöchern. Was kommt denn auf die Menschen hier am Anfang der Kaiserstraße zu?
8: Ja, das ist eine Möglichkeit für KIT von Stadt zu sagen, was wir gemeinsam machen und gestalten kann. So in Richtung Stadtentwicklung, Klima, Klima verbessern etc. etc. Also das ist eine Möglichkeit für die zwei einfach enger zusammenarbeiten.
7: Was macht diese noch engere Zusammenarbeit? Ich meine, das KIT und die Stadt waren auch davor schon im Austausch, aber warum war es wichtig, dass es jetzt auch nochmal die Unterschrift gesetzt ist für eine noch intensivere Zusammenarbeit?
8: Ja, weil wenn wir in die Richtung KI geht, dann brauchen wir Daten und das ist immer ein bisschen empfindlicher. Und da müssen wir einfach eine enge Zusammenarbeit auch so ein bisschen formell machen, um das zu gestalten, also um da Lösungen mit den Daten, auch Daten, dass die zum KIT, zum Karlsruhe gehört, dass wir das auch besser machen kann.
7: Wir befinden uns jetzt hier wirklich im Zentrum von Karlsruhe, ziemlich zentraler geht es eigentlich nicht, am Anfang der Kaiserstraße. Was macht denn für Projekte wie diese allgemein der Standort Karlsruhe so einzigartig?
8: Ich hoffe, ist ja eine Möglichkeit für die Stadt Karlsruhe und die Bürgerinnen und Bürger in Karlsruhe zu sehen, warum ist KIT wichtig und warum ist diese Zusammenarbeit zwischen Karlsruhe und KIT ganz essentiell für beides. Und klar, das ist hier ganz zentral im Zentrum und dann sieht man es auch, das hat der Oberbürgermeister auch genannt, dass diese Sichtbarkeit ist einfach wichtig für uns beide.
7: Herr Mentrup, soeben wurde eine bedeutende Unterschrift gesetzt seitens des KITs und auch seitens der Stadt für eine noch engere Zusammenarbeit. Nehmen Sie uns ein wenig weiter mit. Wie bedeutend ist dieser heutige Tag?
9: Also das KIT hat in den letzten Jahren seine Forschung immer mehr darauf ausgerichtet, dass es auch angewendet werden kann, was da erforscht wird. Und das Thema Stadtentwicklung hat jetzt auch eine bedeutende Rolle eingenommen. Und wir als Stadt wiederum profitieren natürlich davon, dass das KIT sich mit den Themen beschäftigt, die wir in der Stadt, aber auch stellvertretend für alle anderen Städte voranbringen müssen. Und wir haben jetzt heute unterzeichnet, dass wir immer zu Beginn aller Projekte schon ganz am Anfang darüber nachdenken, wie können Stadt das KIT und wie kann KIT die Stadt mit einbeziehen, damit am Ende unsere Entscheidungen noch wissenschaftlich fundierter sind und umgekehrt das KIT seine Forschungsprojekte noch anwendungsorientierter aufstellen kann. Und von daher wird das, glaube ich, eine ganz große Zukunft haben. Das hat es bisher in der Vergangenheit auch schon gegeben, aber da war es manchmal Zufall, dass man zusammengekommen ist. Und jetzt wollen wir das ganz strategisch, ganz konsequent und ganz konzeptionell aufstellen. Und da haben wir beide heute unterschrieben.
7: Die Unterschrift fand in einer Örtlichkeit zentraler, also viel zentraler geht es ja nicht, abgesehen vom Rathaus direkt am Anfang von der Kaiserstraße. Und ab Oktober wird hier dann auch ein neues Labor vom KIT entstehen. Warum ist diese so zentral gelegene Örtlichkeit vielleicht auch entscheidend?
9: Ja, wir haben ja auch im Bewusstsein der Menschen immer noch eine starke Trennung zwischen dem KIT-Gelände und dem eigentlichen Stadtgebiet, obwohl da ja überhaupt kein Zaun ist oder so. Und deswegen ist es klasse, dass das KIT einmal mit der Triangel, jetzt aber auch noch mit diesem neuen Labor, sich hier mitten in der Stadt in der Fußgängerzone platziert, damit den Menschen eine Anlaufstelle bietet, aber sie auch einfach mit einer großen Geste einlädt, sich mal zu informieren, mitzumachen, dabei zu sein und damit auch wieder dem KIT zu helfen, anwendungsorientiertere Forschung zu betreiben. Und ich kann mich nur bedanken, dass das KIT bereit ist, hier etwas anzumieten und umzugestalten und die Bürgerinnen und Bürger einzuladen.
7: Und ich bedanke mich bei Ihnen für das Gespräch. Vielen Dank, Herr Mentrup.
1: Die wirtschaftliche Lage bleibt angespannt. Und das merken inzwischen viele Verbraucher im Alltag. Und auch Unternehmen aus der Region, wie der Agrarhandelskonzern ZG Raiffeisen mit Sitz in Karlsruhe, bekommt diese Entwicklung zu spüren. Wie die aktuelle Geschäftslage insgesamt aussieht, darüber berichtet meine Kollegin Lara Kleinmeier.
10: Bei der ZG Raiffeisen-Gruppe überwiegt Optimismus. Trotz herausfordernder wirtschaftlicher Rahmenbedingungen hat das Unternehmen das Geschäftsjahr 2025 mit einem positiven Ergebnis abgeschlossen. An die Erfolge der Vorjahre konnte jedoch nicht angeknüpft werden. Grund dafür seien sowohl eine zurückhaltende Nachfrage als auch deutlich gestiegene Produktions- und Handelskosten.
11: Wir haben steigende Preise gehabt, wir haben eine Unsicherheit in der Bevölkerung gehabt, das haben wir schon seit einiger Zeit. Das wird sich sehr voraussichtlich auch in diesem und im nächsten Jahr weiter fortsetzen. Wir haben deutliche Kostenanstiege im Bereich von Tarifabschlüssen, also Kostensteigerungen im Personalbereich, Zinsen und Energie gehabt. Das ist ein herausforderndes Marktumfeld, dem haben wir uns gestellt und haben mit entsprechenden Maßnahmen die letzten 2 bis 3 Jahre schon entgegengearbeitet. Wir haben aber auch wichtige strategische Investitionen für die Zukunft getätigt. Und diesen Weg möchten wir auch in diesem Jahr 2026 und in den kommenden Jahren weiter fortsetzen.
10: Der Umsatz ging im Vergleich zum Vorjahr um 1,4% auf knapp 1,4 Milliarden Euro zurück. Der Jahresüberschuss belief sich

0: auf 1,5 Millionen Euro und lag damit 0,2% unter dem Vorjahreswert. Ein Grund dafür war unter anderem die Reduzierung der Filialen von 70 auf 65.
1: Ja, wir haben in den letzten zwei Jahren viel konsolidiert. Wir haben auch Standorte geschlossen, die nicht betriebswirtschaftlich erfolgreich waren. Dadurch erhoffen wir uns eine Ergebnisverbesserung. Das ist der erste Schritt. Ansonsten sind wir im Markt sehr aktiv, auch in den Verbraucherbereichen, Energie, Baustoffe und Reifeisenmärkte.
0: Hinzu kommt, dass sich die angespannte wirtschaftliche Lage zunehmend im Geschäft bemerkbar macht. Viele Landwirte sparen derzeit, wodurch beispielsweise im Heimtierbereich weniger Tierfutter nachgefragt wird. Im ersten Quartal 2026 lag die Produktion hier knapp 3% unter dem Vorjahreswert. Trotz der anhaltenden Unsicherheiten zeigt sich die Geschäftsführung für das laufende Jahr optimistisch. Das Unternehmen rechnet mit einer Verbesserung der Ergebnisse und plant einen Jahresüberschuss von knapp 6 Millionen Euro.
1: Unsere Aktivitäten, die wir in diesem Jahr bisher gezeigt haben, zeigen in die richtige Richtung. Wir liegen da mit einem schönen Umsatzplus in den ersten vier Monaten gut dabei und liegen voll in unserer Planung.
2: Wir haben es in den vergangenen Jahren geschafft oder in den vergangenen Jahrzehnten geschafft, unsere Hausaufgaben zu meistern. Und ich bin mir ganz, ganz sicher mit Blick auf die deutsche Wirtschaft, dass uns das auch für die Zukunft gelingt, wenn wir unsere Hausaufgaben machen und wenn wir uns alle entsprechend anstrengen.
0: Ob sich der zu Beginn gezeigte Optimismus und die erwartete Ergebnisverbesserung tatsächlich bestätigen, wird sich im kommenden Jahr zeigen.
3: Und das war's mit den Nachrichten hier bei Baden TV aktuell am Mittwoch. Ich bedanke mich bei Ihnen fürs Zuschauen. Auch danke an die Kollegen in der Regie. Hier geht's jetzt weiter mit den Wetteraussichten. Machen Sie's gut und tschüss.
4: Hallo und einen schönen guten Abend. Herzlich willkommen zum Wetter auf Baden TV. Die Wetterlage ist etwas durchwachsen. Wir haben dieses Tief hier und das bringt zum Teil kräftigen Regen über der nördlichen Mitte. Bei uns in Baden, da fällt zwar auch ein bisschen Regen, aber keine so extremen Regenmengen wie beispielsweise in Thüringen. Dort werden bis zu 80 Liter pro Quadratmeter binnen 48 Stunden erwartet. Bei uns ist es in der kommenden Nacht meist stark bewölkt bis bedeckt. Hier und da kann es etwas tröpfeln aus der Wolkendecke. Viel wird es aber nicht sein und die Temperaturen, die gehen bis zum Donnerstagmorgen auf Werte um 8 Grad in Germersheim und 5 Grad in Freudenstadt zurück. Am Donnerstagvormittag gibt es dann erstmal weiterhin dichte Wolken, mitunter auch kurze Regenschauer. Erst zum Nachmittag lockern die Wolken hier und da auch mal auf. Die Tageshöchsttemperaturen, die erreichen nachmittags 15 Grad in Baden-Baden und bis zu 17 Grad in Freiburg. Im weiteren Tagesverlauf ändert sich an dieser Wetterlage wenig. Die Wolken lockern immer mehr auf, machen ab und zu der Sonne Platz. Schauer sind eher die Seltenheit und bis zum Abend, da sinken die Temperaturen auf 11 Grad in Stuttgart und 12 Grad in Offenburg. Der Blick auf die weiteren Aussichten. Am Freitag schon wieder recht freundliches Wetter. 18 bis 22 Grad. Zeitweise scheint die Sonne und Schauer sind eher die absolute Ausnahme. Noch freundlicher wird es am Samstag. Temperaturen dann sogar 21 bis knapp 25 Grad und dazu 11 bis 13 Sonnenstunden. Weiterhin sehr trockenes Wetter und auch am Sonntag. Am Muttertag ist es oftmals sehr freundlich. Oft scheint die Sonne. Zum Abend werden die Wolken etwas dichter. Dann sind hier und da auch kurze Schauer und Gewitter nicht ganz ausgeschlossen. Das Ganze war maximal 24 Grad. Das war's vom Wetter. Ich wünsche einen schönen Abend und tschüss, bis bald.
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Am Sonntag, den 17. Mai, ist Internationaler Museumstag. Auch in Pforzheim öffnen die Museen kostenfrei ihre Türen. Egal ob Geschichte, Kunst, Handwerk oder Technik. Einen spannenden Museumsbesuch kann jeder erleben. Das Programm mit allen teilnehmenden Museen gibt es unter www.pforzheim.de/museumstag. Mit der Walzer Oper Der Rosenkavalier starten am 17. Mai im Baden-Badener Festspielhaus die Pfingstfestspiele. Bereits der Operntext selbst ist ein Kunstwerk in sich. Getanzt wird im Rokoko zu Menuetten. Danach folgen etwa swingende Jazz-Arrangements. Mehr Infos zum Auftakt der Pfingstfestspiele gibt es unter www.festspielhaus.de. Wer richtig ins Schwitzen kommen will, der hat beim Lemming-Turmberg-Rennen rund um den Turmberg in Karlsruhe-Durlach die Gelegenheit. Das Rennen zieht jedes Jahr 100 Sportbegeisterte auf den beliebten Durlacher Hausberg. Das Besondere, Teilnehmer können wählen zwischen einem Radrennen, einem Berglauf oder einer Kombination aus beiden.

Dass Bewertungen gekauft werden können, das ist, glaube ich, nichts mehr Neues. Heute gehen wir aber der Frage nach, wenn das eh schon alle wissen, bringt es denn den Firmen überhaupt was, Bewertungen zu kaufen? Lass es uns zusammen rausfinden. Wir schauen uns das Ganze im App Store bzw. Google Play Store an. Wir hatten ja schon mal ein Video gemacht, wo ich mir die schlechtest bewerteste App runtergeladen habe. Da drin kam ein Tool vor, mit dem wir hier intern arbeiten, und genau mit diesem Tool suchen wir uns jetzt auch wieder die passende Bewertung raus. Ab ins Tool. So, als erstes im Tool nehmen wir einfach mal nur Anwendungen. Also ich möchte in diesem Fall jetzt nicht Spiele, sondern wirklich nur Apps. Wir wollen, dass das Ganze in den letzten 90 Tagen das erste Mal veröffentlicht wurde. Also wirklich was sehr Neues ist. Auch das letzte Update muss in den letzten 90 Tagen gewesen sein. So, und wir wollen jetzt hier eben die Performance 4 oder mehr Sterne im Durchschnitt. Und wir sagen einfach mal, wir brauchen Minimum oder in dem Bereich von 10.000 Downloads. Jetzt schauen wir mal, was uns das Ganze ausspuckt. Hier können wir sehen, die ersten Apps sind sogar aus dem Store schon wieder entfernt worden. Ich schaue mir aber jetzt hier mal diese Utes App an. Wie wir hier sehen können, die App ist das erste Mal am 7. Februar 2023 online gegangen, also wirklich noch nicht lange online. Das sind jetzt ja nicht ganz 3 Monate. Es sind 345.000 Downloads und hat einen Umsatz gemacht von 183 Downloads. Ich bekomme, das ist hier eine Google-App, bekomme ich die Bewertung, solange ich hier auf weltweit bin, nicht angezeigt. Von dem her, ich gehe jetzt einfach mal hier auf Deutschland, gucken wir mal, wie es da aussieht. Da haben sie 35.000 Downloads und 14.800 Dollar Umsatz, also auch sehr ordentlich. Wie man jetzt hier sehen kann, wir haben 1900 Bewertungen mit einem Schnitt von 4,35, also wahnsinnig viele in dieser kurzen Zeit. Und wir schauen uns das Ganze jetzt einfach mal direkt auf der Play-Seite an, wie denn diese Bewertungen aussehen. Wenn ich jetzt hier ein bisschen runterscrolle, dann sehe ich schon, es sind ja eben viel Ein-Sterne-Bewertungen. Und das Ganze bringt mich jetzt zu der Schlussfolgerung, eben in dieser kurzen Zeit wurde sehr wahrscheinlich sehr viele 5-Sterne-Bewertungen erstmal initial gekauft, dass da wirklich viele Bewertungen mit eben 5 Sterne da sind und dann eine recht starke Marketingkampagne zum Download halt eben gefahren, sodass eben viele Leute das Ding runtergeladen haben. Es geht hierbei, geht es bei der App eben um ja Videocontent, den man ansehen kann und bei dem man wohl ziemlich schnell zahlen muss, wenn man in den Videogesprächen drin bleiben will. Und die einzelnen Leute, die jetzt eben schlechte Bewertungen gegeben haben, das sieht dann im Gesamtbild sogar immer noch okay aus, weil einer puren 5-Sterne-Bewertung vertraut man gar nicht so sehr, sondern eben eine sehr hohe 4,8, 4,9 Bewertung, das ist eine sehr viel validere. Also hier wurde sehr wahrscheinlich massiv erstmal Rezensionen gekauft, um dann sehr, sehr viele Leute eben draufzubringen über eine Marketingkampagne. Und wie man gesehen hat, in dem, was sie an Umsatz fahren, hat es wohl auch sehr, sehr gut konvertiert. Also die

haben ihr Geld verdient. Lass uns aber gerne mal noch mal ein zweites Beispiel anschauen. Das hier kann ich mir sehr gut vorstellen. Gucken wir uns mal an, dass das ähnlich aussieht. Chatbot AI. Ja, gut getroffen. 1,6 Millionen Downloads bei $260.000 Umsatz. Auch hier sind wir ja im Grunde seit Mitte Februar auf dem Markt erst. Das Ganze sieht so aus, als ist es einfach die API von ChatGPT integriert in ein Interface, sodass ich das Ganze halt eben als App nutzen kann. Und sehr wahrscheinlich sehr schnell eben die Möglichkeit, dass ich hier halt eben mit einem Abo zahlen muss, um das Ganze zu nutzen. Gucken wir mal an, wie es hier aussieht. Da strahlen mich auch schon direkt die ersten 1-Sterne-Bewertungen an. Also sehr wahrscheinlich das gleiche Spiel. Also wir haben hier 12.200 Rezensionen mit mittlerweile nur noch einem Durchschnitt von 3,6. Vor kurzem war das noch ein bisschen höher, wie das Tool angezeigt hat. Also von dem her wurde hier ähnlich gearbeitet. Also wir können sehen, es scheint sehr, sehr lukrativ zu sein, erstmal sehr viele Bewertungen draufzubringen, weil die meisten Leute es vermutlich einfach nicht vernünftig sehen oder halt eben wahrhaben wollen, obwohl eigentlich viele Leute eben wissen, dass dieses Kaufen von Bewertungen mittlerweile was relativ Gängiges ist. Von dem her, kleiner Tipp, was kannst du tun? Das relativ Simple, wie ich es hier auch gerade gemacht habe, ist einfach, du guckst dir die neuesten Bewertungen an. Also nicht die höchstbewertesten oder die meistgenutzten. Gerade auf der iOS-Seite kann man das auch nochmal switchen, eben zwischen hilfreichsten und neuesten. Weil eben auch diese hilfreichen heißt eigentlich nur, dass die eigentliche Bewertung eben von anderen nochmal mit so einem Daumen hoch bewertet werden. Und auch das kann man halt eben einkaufen, wenn man so möchte. Also das heißt, die Firmen geben sehr viel Geld aus, um halt eben die guten Bewertungen dastehen zu haben, wo du sie direkt am Anfang siehst. Und das sind aber nicht die ehrlichen Bewertungen. Deswegen einfach umschalten auf die neuesten, beziehungsweise im Google Store siehst du eigentlich auch ziemlich schnell die neuesten und bekommst dort ein viel, viel klareres Bild, über wie sich diese App wirklich verhält. Ansonsten von mir einfach noch der Tipp, bevor du eben Geld in eine App investierst, die du runtergeladen hast, fast immer gibt es eine Probezeit, um das Ganze auszuprobieren. Wenn es das nicht gibt, würde ich an deiner Stelle direkt schon mal ein bisschen skeptisch sein oder ein bisschen drauf schauen, was es ist. Aber meistens hast du 1-2 Tage Zeit, das Ganze auszuprobieren. Probier es in Ruhe aus. Auch wenn du direkt am Anfang schon abschließen musst, du kannst das Ganze dann noch eben kündigen, sodass keine Kosten entstehen. Und dann siehst du wirklich, ob das die App eben ihr Geld wert ist oder nicht. Wenn sie das tut, was du möchtest und eben alles ausreichend funktioniert, dann auf jeden Fall bin ich sehr dafür, eben auch zu bezahlen, weil ich ja selbst weiß, was das eben an Aufwand hinter diesen Apps ist. Aber gerade solche Themen wie die zwei, die wir jetzt gerade angeguckt haben, ist wirklich sehr, sehr heftiger Nap. Weil hier gerade zum Beispiel mit dem zweiten Beispiel auf ChatGPT, also hat die App damit gar nichts zu tun, benutzt einfach nur die API, macht es halt eben damit einfacher zu nutzen. Ist valide, aber muss natürlich anschauen, was da halt eben an Geld reinfließt. Also von dem her, einfach mal die Augen aufmachen, guck dir die neuesten Bewertungen an, das ist sehr, sehr hilfreich. So, ich hoffe, dieser kleine Einblick hat dir gefallen, denn nicht alles ist echt, was da halt eben draußen ist. Also man kann da mittlerweile sehr, sehr viel machen und eben, wie man sieht, auch wenn viele Leute das vielleicht sogar im Hinterkopf haben, dass solche Bewertungen gekauft sein können, man fällt doch eben sehr leicht drauf rein. Deswegen war es mir wichtig, einfach heute mal drüber zu sprechen und dann nochmal ein bisschen Aufmerksamkeit drauf zu bringen. Wenn es dir gefallen hat, dann würde es mich sehr freuen. Gib mir gerne da mal ein Feedback drauf. Schreib mir gerne auf Instagram, einfach unter Kai der App Guy. Und ansonsten würde ich sagen, sehen wir uns in der nächsten Woche wieder. Mach's gut, bis dahin. Ciao, ciao.

0: Heute könnte es unangenehm werden, denn es geht um die theoretische Fahrprüfung. Ich selbst habe meinen seit 22 Jahren, aber ob ich ihn heute noch mal bestehen würde, wir werden es sehen.
1: Auf Instagram nachgefragt, haben viele von euch die ADAC-Führerschein-App vorgeschlagen. Die haben wir jetzt auch benutzt und installiert. Hier hat es die neuesten Fragen. Ich habe die Möglichkeit, eben den kompletten Fragekatalog zu üben, aber auch Prüfungssimulationen durchzuführen. Und genau das probieren wir jetzt aus.
0: Wir gehen hier direkt in die Prüfung und machen eine Prüfungssimulation. Ach du Scheiße, 46 Fehlerpunkte. Okay, jetzt interessiert mich aber, ist es bei anderen auch so? Ich bin nämlich jetzt am Wochenende auf dem Founders Summit unterwegs. Es ist eine Veranstaltung, da werde ich mit Sicherheit den einen oder anderen treffen. Und ich suche mir jetzt mal noch ein, zwei andere, lass die auch mal den Test machen, um einfach mal zu gucken, was bei denen rauskommt. Also, ich habe Jonas getroffen, den lassen wir jetzt hier direkt mal Führerschein machen. Ist ja nur ein relativ junger Dude, von dem her mal gucken, ob du es besser abschneidest
2: wie ich. Ich habe gerade schon eine Prognose abgegeben, ich glaube, ich mache 56 Fehlerpunkte.
0: Sehr gut, also dann... Direkt hier im Prüfen.
2: Gab es da eine Vorgabe? Oh, das weiß ich nicht mehr. Polizei, wenn ihr das seht. Ich habe gar nichts gemacht.
0: Nix gibt.
2: Hä? Das ist eine Kochfrage oder was wollen die jetzt von mir? Das sind über 100 Fehlerpunkte, ich sag's euch, wie es ist. 36 Fehlerpunkte. Oh, das geht. Das ist ja in Ordnung. Ja, das finde ich in Ordnung.
0: Keine 100.
2: Nee. War voll solide. Das war voll solide.
0: Auf dem Founder Summit wollten wir eigentlich auch mit Torben das Ganze nochmal durchspielen. Das hat zeitlich leider nicht geklappt. Für mich war es aber super interessant, weil er ja eben schon einige Jahre keinen Führerschein mehr hat, wie er denn abschneiden würde. Und deswegen haben wir uns jetzt mit ihm nochmal online verabredet, beziehungsweise er hat es für uns ausprobiert und hat uns das Ganze zugeschickt.
3: Ja, was soll ich sagen, Leute? Wir blenden es euch mal ein. Ich bin leider auch durchgefallen. Hätte ich schon auch gedacht, aber nicht mit so viel Fehlerpunkten. Also ich habe schon länger mal keinen Führerschein jetzt mehr, müsste MPU machen. Ich glaube, das spiegelt sich in diesem Test auch wieder. Aber ich glaube, Kai, du hast selber gar nicht so gut abgeschnitten, oder? Wie war nochmal dein Ergebnis?
0: Ja, irgendwie schon ernüchternd. Wir haben es jetzt wirklich alle drei verkackt, obwohl wir alle drei den Führerschein mal bestanden haben. Also mal schauen, ich setze mich jetzt hin und werde das Ding eben mal durchackern. Ich habe es ja mal verstanden gehabt. Dann üben wir einfach so lange, bis die Prüfung bestanden ist.
1: So, endlich geschafft. Initial hätte ich gar nicht gedacht, dass ich doch so schlecht abschneide nach den ganzen Jahren eben des Fahrens. Aber nach kurzer Zeit üben war auch wieder alles relativ schnell klar. Also ich bin ziemlich schnell reingekommen. Doch vielleicht mal noch kurz mein Fazit zu der App selbst. Es ist super praktisch, dass du halt eben mit arbeiten und mit üben kannst. Es kostet nichts. Im Verhältnis zu dem, was ich früher in der Fahrschule hatte mit diesen Bögen, ist es eben jetzt viel, viel interaktiver. Es gibt ja diese Videosequenzen, in denen ich komplett eben sogar einzelne Situationen richtig praxisnah nachempfinden kann. Also das ist richtig top. Da würde ich 5 von 5 Sternen geben. Was mir allerdings nicht wirklich gefällt, ist die ganze Aufmachung. Das ist schon sehr simpel gehalten. Und man sieht dieser App an, dass er halt eben ja jetzt auch nicht die größte Liebe erfährt. Da würde ich vom ganzen Look and Feel 2 von 5 Sternen geben. Also von dem her sehen wir im Gesamtergebnis bei soliden 3,5 von 5 Sternen. So, ich hoffe, das Video hat dir gefallen. Mir hat es auf jeden Fall Riesenspaß gemacht, mich mal wieder durch so einen Führerscheintest eben durchzuquälen. Ich war sehr erstaunt, ja, wie viel man doch über die ganze Zeit wieder vergisst. Und ich kann dir nur empfehlen, lad dir doch selbst mal die App runter. Es ist, wie gesagt, ist ja kostenlos. Probier das Ganze mal aus. Und wenn du Lust hast, kannst du gerne einen Screenshot von deinem Ergebnis machen und mir das einfach per Instagram mal schicken. Aber eben für einen Eigentest ist es einfach super praktisch. Also probier es mal aus. Wir sehen uns in der kommenden Woche wieder. Lasst es gut gehen. Bis zum nächsten Mal. Ciao, ciao.

Tiefe Trauer herrschte im Karlsruher Rathaus und unter der Bevölkerung über das Ableben von Bürgermeister Dr. Ernst Schiele. Unvergessen bleibt sein Wirken zum Wohle unserer Stadt. Ein Mensch mit Herz und steter Hilfsbereitschaft. So wie er war und lebte, wollen wir ihn in Erinnerung behalten. Er ist wirklich zu früh gegangen. Nahezu 7000 Menschen kamen zur Gedenkfeier zum Tag der Deutschen Einheit in die Karlsruher Schwarzwaldhalle. Ein beredtes Zeugnis dafür, dass dieser Tag in den Herzen der Karlsruher Bevölkerung festen Fuß gefasst hat. Oberbürgermeister Klotz begrüßte die zahlreich erschienenen Gäste und Bundestagspräsident Dr. Eugen Gerhard

Meyer hielt die Festansprache und ermahnte besonders alle Anwesenden, sich stets für eine Wiedervereinigung in Frieden und Freiheit einzusetzen. Zu einer herzlichen Begegnung ehemaliger Frontkämpfer aus Nancy und dem Verband der Kriegsbeschädigten kam es in Karlsruhe, als die Gäste aus Frankreich in der Glasperle in Mühlburg eintrafen. Diese Begegnung von Mensch zu Mensch trug wesentlich dazu bei, die bittere Vergangenheit in der Gegenwart und Zukunft in eine echte Freundschaft umzuwandeln.

Diese Begegnung von Mensch zu Mensch trug wesentlich dazu bei, die bittere Vergangenheit. Der Sonntagvormittag war der Ehrung der Gefallenen gewidmet. Gemeinsam legten Abordnungen der ehemaligen französischen und deutschen Frontkämpfer dieser Tage eine bedeutende Ausstellung mit Werken von Gorki und konnte hierbei US-Generalkonsul Mr. Everett Chapman sowie die Vertreterin der Kulturabteilung der amerikanischen Botschaft, Frau Stetten, begrüßen. Neben dieser bedeutenden Ausstellung mit Werken von Gorki zeigt die Gesamtausstellung des Badischen Kunstvereins Plastiken, Aquarelle und Zeichnungen von Ludwig Gabriel Schrieber. Eine weitere besondere Abteilung ist dem italienischen Künstler Giorgio Morandi mit Gemälden, Aquarellen, Zeichnungen und Radierungen gewidmet. Diese Ausstellung, die bis zum 2. August gezeigt wird, vermittelt einen künstlerischen Gewinn. Das Parkhotel gegenüber dem Karlsruher Tullabad feierte im Monat Mai Richtfest und soll schon Anfang Oktober dieses Jahres eröffnet werden. Statt wie vorgesehen ursprünglich 158 Betten, wird das Hotel nach seiner Fertigstellung über 171 Betten verfügen. Pariser Duft im Nordwesten unserer Stadt entströmt dem dort errichteten L'Oréal-Werk, das vor wenigen Tagen durch Generaldirektor Dr. Theo Köppé in einer schlichten Feier offiziell seiner Bestimmung übergeben wurde. Ein Rundgang machte die Gäste mit modernsten Fertigungsprinzipien bekannt. Eine sehr sinnvolle Bauweise dieses Werkes verzichtete auf Treppen und Aufzüge. Kein Lärm, nur Duft der großen weiten Welt durchflutet diese Räumlichkeiten und wie man sieht, die sehr angenehmen Arbeitsplätze. 20 Tonnen haarkosmetischer Präparate verlassen täglich dieses Werk. Pariser Duft nun auch aus Karlsruhe. Anlässlich eines offiziellen Arbeitsbesuches in Karlsruhe stieg Regierungspräsident Dr. Munzinger auch in Karlsruhes Unterwelt, nämlich in die gegenwärtig im Ausbau befindliche Kanalisation in Mühlburg. Das bronzene Standbild des Großherzogs Karl Friedrich musste seinen Stammplatz räumen. Im Zuge der Umgestaltung des Schlossplatzes und wegen der vorgesehenen Tiefgaragen wurde das 10 Tonnen schwere Denkmal sorgfältig in Holzwolle verpackt und auf einen Tieflader geladen. Dann begann die Fahrt zur probeweisen Aufstellung am künftigen Standort. Ein Umzug also, den sich der ehemalige badische Landesvater sicherlich nicht träumen ließ. Sorgfältig begann nun die Suche nach der verborgenen Kassette aus dem Jahre 1828, deren Lageplatz man nicht kannte. Nach Tagen war es soweit und eine schwere Steinplatte musste abgehoben werden, um an diesen Schatz heranzukommen. Die Suche hatte sich gelohnt. Weißwein aus dem Jahre 1828, Silbermünzen, vergilbte Dokumente und Silberplatten mit Inschriften förderte der Inhalt zutage. All diese Dokumente mit wertvollen Zugaben der heutigen Zeit sollen bei der Neuaufstellung des Denkmals wieder in die Erde eingemauert werden. Karlsruher Fotoamateure kamen von einer Orient-Safari zurück. 12.000 Kilometer in 28 Tagen durch 9 Länder. Durch den Balkan bis Jerusalem führte die Fahrt und eine reiche Fotoausbeute wird dieses herrliche Erlebnis unvergessen machen. Das Bäckerhandwerk schläft nicht, rief Obermeister Karl Wolf seinen Bäckern zu. Sinn dieser Veranstaltung war der Gedanke einer intensiven Gemeinschaftswerbung. Anhand von Beispielen zeigte Werbeberater Dani aus Frankfurt Möglichkeiten zur modernen Schaufenstergestaltung des Bäckerhandwerks. Grund zur Freude haben die Kleingärtner im Gewann Weinweg Kuhweide. Stadtrat Kastin als Bezirksvorsitzender begrüßte die Gäste, an der Spitze den Oberbürgermeister. Diese Kleingärtner mussten am Weinweg ihre Parzellen aufgeben, um für den künftigen Großmarkt Platz zu schaffen. Sie haben keinen schlechten Tausch gemacht, denn diese neue Anlage stellt eine der schönsten im Lande Baden-Württemberg dar. Neben dem Vereinsheim und einem Spielplatz für die Kleinen ist diese Anlage zu einem wirklichen Erholungszentrum für die Kleingärtner geworden. Karlsruhe ist um eine Attraktion reicher geworden. In Anwesenheit zahlreicher prominenter Gäste und unter großer Anteilnahme und Freude der Karlsruher Bevölkerung konnte das Wellenbad in Raffenwörth eröffnet werden. Bürgermeister Jonas aus Wien setzte dieses Wellenbad mit einem Knopfdruck in Betrieb und forderte die Badegäste auf,

nun in diese Wellen zu stürzen. Wie sehr also Studienfahrten der Karlsruher Stadträte und des Gemeinderates nutzbringend sein können, zeigte sich auch hier. Denn anlässlich einer Studienfahrt nach Wien hatte man dort dieses Wellenbad entdeckt, das nun auch für die Karlsruher Bürger eingeführt wurde. Wie Unrecht Herr Senator Dr. Burda aus Offenburg hatte, dass Karlsruhe außer der Schwarzwaldhalle und seinem tüchtigen Oberbürgermeister nichts zu bieten hätte, zeigt sich auch hier wieder. Karlsruhe hat von Jahr zu Jahr mehr zu bieten und das hätte ein Ehrensenator der Technischen Hochschule Karlsruhe nicht übersehen sollen. Neue Eindrücke und Erkenntnisse holte sich der Karlsruher Stadtrat sowie Herren des Bürgermeisteramtes und der Karlsruher Presse anlässlich einer Studienfahrt nach Rotterdam. Hier befinden wir uns in der bereits fertiggestellten U-Bahn-Station Löwhaven. Einen herzlichen Empfang bereitete Bürgermeister Dr. van Walsum den Karlsruher Gästen im Rathaus zu Rotterdam. Oberbürgermeister Klotz überreichte seinem Kollegen die Ehrenvase der Stadt Karlsruhe, die nun einen besonderen Platz im Rathaus zu Rotterdam gefunden hat. Eine zweistündige Hafenrundfahrt im größten Hafen der Welt wurde für die Karlsruher Gäste zu einem einzigartigen Erlebnis. Hier im Vordergrund der 100 Meter hohe Euromast, von dem aus wir Ihnen noch Rotterdam von oben zeigen werden.

Hier besteigen wir nun den Euromast und es bietet sich uns ein herrlicher Blick auf Rotterdam und seine Hafenanlagen. Diese Straße mündet in den berühmten Maastunnel.

Ein weiterer Besuch galt dem Schloss in Den Haag, das eigens als Repräsentationssitz für Staatsempfänge durch Königin Juliane vorbehalten ist. Scheveningen, der berühmte Badestrand an der Nordsee, war ein weiteres Ziel der Karlsruher Delegation. Trotz kühler Witterung wagten sich doch einige Karlsruher Stadträte und Presseleute in die kühle

0: Alles in allem eine sehr aufschlussreiche Studienfahrt für die Beteiligten. Viele dort erhaltene Anregungen werden auch in unserer Stadt ihre Früchte tragen, denn Stadtväter und Bauherren konnten reiche Erfahrungen sammeln.
1: DVDs mit verschiedenen Folgen des Karlsruher Monatsspiegel sind zum Sonderpreis von 2 Euro pro DVD im Stadtarchiv und im Stadtmuseum erhältlich.

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Am Sonntag, den 17. Mai, ist Internationaler Museumstag. Auch in Pforzheim öffnen die Museen kostenfrei ihre Türen. Egal ob Geschichte, Kunst, Handwerk oder Technik. Einen spannenden Museumsbesuch kann jeder erleben. Das Programm mit allen teilnehmenden Museen gibt es unter www.pforzheim.de/museumstag. Mit der Walzer Oper Der Rosenkavalier starten am 17. Mai im Baden-Badener Festspielhaus die Pfingstfestspiele. Bereits der Operntext selbst ist ein Kunstwerk in sich. Getanzt wird im Rokoko zu Menuetten. Danach folgen etwa swingende Jazz-Arrangements. Mehr Infos zum Auftakt der Pfingstfestspiele gibt es unter www.festspielhaus.de. Wer richtig

ins Schwitzen kommen will, der hat beim Lemming-Turmberg-Rennen rund um den Turmberg in Karlsruhe-Durlach die Gelegenheit. Das Rennen zieht jedes Jahr 100 Sportbegeisterte auf den beliebten Durlacher Hausberg. Das Besondere, Teilnehmer können wählen zwischen einem Radrennen, einem Berglauf oder einer Kombination aus beiden.

0: Die Nachrichten am Mittwoch hier bei Baden TV aktuell. Herzlich willkommen. Grüne und CDU haben sich auf einen Koalitionsvertrag für die neue Landesregierung geeinigt. Das Papier haben beide Parteien heute Mittag vorgestellt. Die Grünen stellen weiterhin den Ministerpräsidenten. Auf Winfried Kretschmann soll hier zukünftig Cem Özdemir folgen. Den Posten seines Stellvertreters übernimmt CDU-Politiker Manuel Hagel als Nachfolger von Thomas Strobel, der als neuer Landtagspräsident gehandelt wird. Eines der großen Ziele der neuen Landesregierung in den nächsten 5 Jahren, die Wirtschaft im Land wieder stärken. Hierzu haben wir uns in der Ettlinger Innenstadt einmal umgehört, welche Hoffnungen die Menschen in die neue Landesregierung setzen.
1: Na, ich hoffe mir eine stabile Entwicklung in Baden-Württemberg, die insbesondere die Probleme der Autoindustrie vor Augen hat.
2: Ich fände es schön, wenn man sich mal ein bisschen positioniert zu den Dingen, die schlecht in der Welt laufen. Mal ein bisschen kritischer, das wäre schon mal schön. Schön wäre auch, wenn man tatsächlich grüne Ideen auch umsetzen würde.
3: Zurzeit kann man viele Hoffnungen haben und Erwartungen. Ja, ich meine, jetzt sind die Grünen ja wenn auch minimal im Vorteil sozusagen, dass vielleicht ein bisschen mehr von der grünen Politik rüberkommt.
4: Ne? Ich hoffe, dass die Regierungen das besser machen wie vorher. Und zwar ein Glück, dass beide zusammengegangen sind, Grüne und die CDU. Und da hoffen wir das Beste für das Land Baden-Württemberg.
5: Ich traue jedem, der neu im Amt ist, auch zu, was Neues zu wollen. Inwiefern er das dann motiviert und mit Kraft und Potenzial umsetzen kann, das ist ja wieder ein anderes Blatt.
6: Das ist zwecklos. Das sagt immer, wir wollen alles besser machen. Es wird nie besser, ja. Leider, aber ja, vielleicht mal irgendwann.
7: Ich lasse mich überraschen.
8: Ich halte mich da eigentlich komplett raus, weil die Politik ist eh ein Scheiß. Also von dem her, jeder sagt was anderes.
9: Politiker sind für mich eh alle ein bisschen.
10: Aus meiner Sicht gibt es da keinen Grund zur Hoffnung.
11: Nee, gar keine Hoffnung.
12: Nee. Was macht Sie da so pessimistisch?
11: Ach, wenn ich würde. Der CDU-Chef und von der Grünen halt eh nichts.
13: Mit Politik kann man halt viel kaputt machen, sage ich mal. Und deswegen, ich lasse mich überraschen, was kommt.
14: Die jetzige hat es ja gar nicht so schlecht gemacht mit unserem Herrn Kretschmann-Mann. Und wenn das der Meister Özdemir so weitermacht, warum nicht?
15: Vorher war sie auch ganz gut mit dem Herrn Kretschmann. Ne? Und dass es so weitergeführt wird und dass es sich gut mit der CDU versteht, dass es klappt. Ne? Besser wie in der Bundesregierung.
16: Erwartungen schon, weil der Özdemir eigentlich ein Landsmann ist, obwohl er Türke ist und bodenständig. Und da denke ich, dass er es zusammen mit dem Hagel gut macht.
17: Wenn je seine Supergrünen im Bund irgendeinen Blödsinn machen, dann macht er so wenig mit wie der Kretschmann. Ich bin zuversichtlich. Jetzt kommt es darauf an, dass die CDU halt auch gut zusammenarbeitet mit ihm. Ich freue mich.
0: Wer in Karlsruhe unterwegs ist, dem könnte derzeit ein ungewöhnliches Bild auffallen. Eine Gruppe von Schulkindern etwa, die sich neugierig die Nasen an einer Scheibe blattdrückt. Was genau hinter dieser Scheibe des Museums beim Markt vom Badischen Landesmuseum steckt und warum das Ganze so viele Blicke auf sich zieht, dem ist Lara Kleinmeier nachgegangen.
18: Viele Hände, schnelles Ende. So ist es auch den fleißigen Helfern in Karlsruhe gelungen, das Minischloss im Zeitplan fertigzustellen. Das sogenannte Klötzle-Schloss dient als Begleitprojekt zur 10-jährigen Schlosssanierung. 250.000 Klemmbausteine zeigen das Karlsruher Schloss, 34 mal kleiner als das Original.
19: Also der erste relevante Schritt in der Planung war vermutlich den Maßstab festzulegen. Da gab es auch verschiedene Testbauten, einfach dass man mal ein Gefühl dafür bekommt, wie verhalten sich Deckenhöhen und so weiter. Also kann man dann auch noch reinschauen und von der Inneneinrichtung, die uns als Museum natürlich besonders wichtig ist, auch was sehen. Der nächste große Schritt war dann vermutlich die Festlegung der Farbe. Da sind wir wirklich mit Teststeinen an die Fassade gegangen und haben geguckt, welcher Farbton passt am besten. Und dann muss man aber sagen, digital wurde gar nicht so viel dann weiter vorgeplant, denn unser Produktdesigner, der hier kreativ die Leitung innehatte, Michael Henning, der ist so versiert mit diesen Klemmbausteinen, der nimmt sich eine Form am Schloss vor und weiß im Kopf sofort, welche Steine er braucht, um das nachzubilden.
18: Dabei waren bis zu 14 Baumeister beteiligt. Der detailgetreue Nachbau soll Einblicke ins Innere des Badischen Landesmuseums ermöglichen, während dieses für die kommenden Jahre geschlossen ist.
7: Wir werden jetzt ja 10 Jahre lang sanieren. Wir werden im Inneren des Schlosses einiges umbauen. Die Schausammlungen werden natürlich jetzt ausgebaut. Da kommen neue Dinge rein. Und im Verlauf der Maßnahmen soll eben dieses Modell immer angepasst werden. Das ist mit den Klemmbausteinen ja möglich, weil wir auf die Weise eben flexibel sind und Dinge verändern und ergänzen können.
18: Zudem sind im Rahmen dieses Beteiligungsprojekts in den kommenden Monaten Workshops geplant, bei denen Besucher selbst mitbauen und Ideen einbringen können. Verantwortlich für den Aufbau war die Karlsruher Firma Stonehee.
20: Ja, ist auf jeden Fall sehr aufregend gewesen für uns, auch als Firma, wo hier in Karlsruhe ansässig sind, diesen Auftrag durchzuführen. Wir haben jetzt seit März angefangen mit dem konkreten Bauprozess, dann seit April jeden Tag von früh bis spät durchgebaut vom Team und sind jetzt vor allen Dingen ganz, ganz stolz, dass es so hier dann dasteht, trotz den vielen Herausforderungen, die wir dann auch während des Prozesses hatten.
18: Herausforderungen waren unter anderem die Verfügbarkeit der Teile, insbesondere im Blick auf den markanten Fassadenfarbton. Denn alle benötigten Teile wurden in China produziert und geliefert. Ab dem 9. Mai ist das Minischloss im Museum beim Markt bei freiem Eintritt zu sehen und dürfte für viele Karlsruherinnen und Karlsruher zum neuen, wenn auch deutlich kleineren Wahrzeichen werden.
0: Linkenheim-Hofstetten wird am Wochenende Schauplatz deutscher Meisterschaften in einer besonderen Kampfsportart. Jiu-Jitsu, also übersetzt etwa die sanfte Technik, ist eine Art der waffenlosen Selbstverteidigung. Der Deutsche Jiu-Jitsu-Bund lädt deshalb gemeinsam mit dem Turnverein Hofstetten zum Wettkampf. Was geplant ist und was das Sportevent für den TV Hofstetten bedeutet, darüber habe ich vorab mit dem Vorsitzenden Ralf Schütten gesprochen. Die besten Athletinnen und Athleten aus Deutschland, die erwarten Sie am Wochenende in Hofstetten bei einem, sagen wir mal, eher kleinen Verein. Was bedeutet das denn für Sie als Verein, dass so viele Athleten herkommen?
21: Ja, das ist für mich als Vorstand vom Turnverein Hofstetten natürlich ein tolles Ereignis. Wir machen das in Linkenheim Hofstetten, in den Schulsporthallen, weil dort auch eine Mensa ist, weil wir über 200 Sportler erwarten aus ganz Deutschland. Und das in unserem Vereinsgelände, unsere eigenen Turnhalle ein bisschen schwieriger wäre. Und das ist natürlich, ich sage jetzt für uns als Verein, eine schöne Außendarstellung. Viele Leute kommen von außerhalb, also auch außerhalb von Linkenheim-Hochstetten. Und für den Verein ist es eine schöne Einnahmequelle. Und für die Abteilung Jiu-Jitsu ist es natürlich eine tolle Möglichkeit, sich zu präsentieren.
0: Schauen wir mal auf den Sport selbst. Der ist vielleicht noch gar nicht so bekannt, aber wird immer beliebter in Deutschland. Ist eine Kampfkunst aus dem Japanischen, die ein bisschen moderne Selbstverteidigung mit Traditionen vereinen soll. Was bedeutet denn das auch für Ihre Abteilung, wenn so viele Sportler aus ganz Deutschland bei Ihnen zusammenkommen?
21: Ja, also unsere Abteilung selber macht das schon seit vielen Jahren. An nationalen und internationalen Turnieren haben die schon teilgenommen. Und so haben wir vom Verband dieses Jahr die Ehre bekommen, die 13. deutschen Meisterschaften auszustatten. Für die Sportler ist es ein toller Wettbewerb, wie in Karlsruhe bald die Olympischen Spiele oder die World Games, die hierher kommen. Das heißt, man kann sich mit anderen Sportlern messen und in die heutige Zeit passt es natürlich sehr gut rein, weil die Sportart an sich, es geht um Respekt, Höflichkeit, Disziplin, alles Eigenschaften, die uns im Moment, glaube ich, allen sehr gut tun.
0: 2 Tage sind es. Wie läuft denn so ein Tag oder so eine Meisterschaft ab?
21: Ja, also die 2 Tage ist der kürzeste Part quasi in der Geschichte. Wir haben ungefähr so 1,5 Jahre Vorbereitung gehabt. Mhm. Beginnen tut das Ganze jetzt am Freitag mit dem Aufbau. Der Ablauf selber, es geht dann am Samstag, den 9. Mai um 9 Uhr los. Dann ist die klassische Begrüßung. Der Präsident von dem Verband kommt, der Bürgermeister spricht ein paar Worte. Wir haben eine tolle Einführung und dann beginnt es ähnlich, wie man es vielleicht auch sogar vom Boxen kennt. Die Sportler werden gewogen, in die verschiedenen Kategorien eingeordnet und dann beginnen die Wettkämpfe. Ja, also auch für die Zuschauer ein tolles Ereignis, weil es ganz unterschiedliche Sportarten sind, die da stattfinden. Also was Schönes zum Anschauen.
0: sportlich. Wie sehr hoffen Sie, dass da auch Ihre Abteilung vielleicht ein paar Medaillen
21: einholt? Ja, also wir zählen schon zu einem guten, zu einer guten Abteilung. Wir haben schon oft dann auch unsere Medaillen geholt. Und natürlich, als wenn man so das Heimrecht hat, ne, dann ist man noch mehr motiviert. Also ich denke, die eine oder andere Medaille bleibt auch bei uns, Danielinger im Hochstetten oder bei unserer Abteilung. Aber erstmal geht es darum, ein toller Gastgeber zu sein. Und da können wir uns auch bedanken bei der Gemeinde selber, die uns da auch unterstützen, jetzt auch mit den Hallen, die man braucht. Also es ist einfach eine tolle Gelegenheit. Ja.
0: Sie haben gerade schon verraten, da saßen Sie wirklich an der Organisation viele, viele Monate dran. Wie sehr ist es eine Kraftaktion, was zu organisieren, auch als Verein, da die Ehrenamtlichen zusammenzukriegen?
21: Genau, also ich sage jetzt mal, wenn es so ganz besondere Themen sind, wie jetzt eine deutsche Meisterschaft, ist es ein bisschen einfacher. Und es spielt eigentlich gar keine Rolle, ob es jetzt eine deutsche Meisterschaft ist oder wie bei anderen Vereinen ein Vereinsfest. Der Ablauf ist immer gleich, nur die Größenordnung ändert sich ein bisschen. Und man braucht natürlich auch tolle Partner, die man dazu gewinnen kann. Und jetzt auch wie heute hier bei Baden TV auch die Möglichkeit, das ein bisschen publik zu machen, dass die Leute dann auch wirklich in die Halle gehen. Denn heute sind die Leute so spontan, auch durch die Social Medien, dass man ganz schnell entscheidet, ich gehe hin oder ich gehe nicht hin. Aber der Ablauf ist natürlich dasselbe. Und Größenordnung so von der Planung. Das Essen war ein großes Thema bei uns. Das haben wir selber gemacht. Also auch was Besonderes, um die Leute einfach zu uns zu bringen. Ja.
0: Wenn ich jetzt als Besucher sage, ich möchte da hin, aber vielleicht nicht beide Tage, was ist denn so der Zeitpunkt, wo ich auf jeden Fall die beste Jiu-Jitsu-Leistung bekomme?
21: Ja, genau. Also das ist jetzt schön, dass Sie es ansprechen, weil es gibt verschiedene Kategorien. Die Team-Sportart, sage ich jetzt mal, das ist dann schon, hat ein bisschen was mit Theater zu tun. Ja, es werden Sachen einstudiert. Das ist ganz interessant, über den ganzen Tag verteilt. Am ersten Tag finden die Qualifikationen statt und am nächsten Tag, also am Sonntag, sind dann die Finalrunden. Also da sieht man dann die Besten der Besten. Aber interessant ist eben auch, wenn der Wettkampf an sich stattfindet. Ja, und dadurch, dass so viele Sportler da sind aus 4 verschiedenen Bundesländern, ist das, glaube ich, eine tolle Geschichte für die Zuschauer.
0: Spannendes Erlebnis auf jeden Fall. Los geht's am 9. Mai. Vielen Dank, dass Sie hier waren.
21: Sehr gerne.
0: Wissenschaft und Stadtverwaltung, die wollen in Karlsruhe künftig noch enger zusammenrücken. Ein neues Memorandum of Understanding, also eine Absichtserklärung zwischen dem KIT und der Stadt, soll die Forschung zur nachhaltigen Stadtentwicklung massiv vorantreiben. Mein Kollege Max Gerlein hat dazu ein Gespräch mit KIT-Präsident Jan Heesthaven und Oberbürgermeister Frank Mentrup geführt.
1: Herr Steven, die Unterschriften wurden soeben gesetzt seitens der Stadt, seitens des KIT. Das neue Projekt Spark steht in den Startlöchern. Was kommt denn auf die Menschen hier am Anfang der Kaiserstraße zu?
2: Ja, das ist eine Möglichkeit für KIT von Stadt zu sagen, was wir gemeinsam machen und gestalten kann. So in Richtung Stadtentwicklung, Klima verbessern etc. etc. Also das ist eine Möglichkeit für die zwei einfach enger zusammenarbeiten.
1: Was macht diese noch engere Zusammenarbeit? Ich meine, das KIT und die Stadt waren auch davor schon im Austausch, aber warum war es wichtig, dass das jetzt auch nochmal die Unterschrift gesetzt ist für eine noch intensivere Zusammenarbeit?
2: Ja, weil wenn wir in die Richtung KI geht, dann brauchen wir Daten und das ist immer ein bisschen empfindlicher. Und da müssen wir einfach eine enge Zusammenarbeit auch so ein bisschen formell machen, um das zu gestalten, also um da Lösungen mit den Daten, auch Daten, dass die zum KIT, zum Karlsruhe gehört, dass wir das auch besser machen kann.
1: Wir befinden uns jetzt hier wirklich im Zentrum von Karlsruhe, ziemlich zentraler geht es eigentlich nicht, am Anfang der Kaiserstraße. Was macht denn für Projekte wie diese allgemein der Standort Karlsruhe so einzigartig?
2: Ich hoffe, dass es ja eine Möglichkeit für die Stadt Karlsruhe und die Bürgerinnen und Bürger in Karlsruhe zu sehen, warum ist KIT wichtig und warum diese Zusammenarbeit zwischen Karlsruhe und KIT ganz essentiell für beides. Und klar, das ist hier ganz zentral im Zentrum und dann sieht man das auch, das hat der Oberbürgermeister auch genannt, dass diese Sichtbarkeit ist einfach wichtig für uns beide.
1: Herr Mentrup, soeben wurde eine bedeutende Unterschrift gesetzt seitens des KITs und auch seitens der Stadt für eine noch engere Zusammenarbeit.

0: Dann nehmen Sie uns ein wenig weiter mit. Wie bedeutend ist dieser heutige Tag?
1: Also das KIT hat in den letzten Jahren seine Forschung immer mehr darauf ausgerichtet, dass es auch angewendet werden kann, was da erforscht wird. Und das Thema Stadtentwicklung hat jetzt auch eine bedeutende Rolle eingenommen. Und wir als Stadt wiederum profitieren natürlich davon, dass das KIT sich mit den Themen beschäftigt, die wir in der Stadt, aber auch stellvertretend für alle anderen Städte voranbringen müssen. Und wir haben jetzt heute unterzeichnet, dass wir immer zu Beginn aller Projekte schon ganz am Anfang darüber nachdenken, wie können Stadt das KIT und wie kann KIT die Stadt mit einbeziehen, damit am Ende unsere Entscheidungen noch wissenschaftlich fundierter sind und umgekehrt das KIT seine Forschungsprojekte noch anwendungsorientierter aufstellen kann. Und von daher wird das, glaube ich, eine ganz große Zukunft haben. Das hat es bisher in der Vergangenheit auch schon gegeben, aber da war es manchmal Zufall, dass man zusammengekommen ist. Und jetzt wollen wir das ganz strategisch, ganz konsequent und ganz konzeptionell aufstellen. Und da haben wir beide heute unterschrieben.
0: Die Unterschrift fand in einer Örtlichkeit zentraler, also viel zentraler geht es ja nicht, abgesehen vom Rathaus direkt am Anfang von der Kaiserstraße. Und ab Oktober wird hier dann auch ein neues Labor vom KIT entstehen. Warum ist diese so zentral gelegene Örtlichkeit vielleicht auch entscheidend?
1: Ja, wir haben ja auch im Bewusstsein der Menschen immer noch eine starke Trennung zwischen dem KIT-Gelände und dem eigentlichen Stadtgebiet, obwohl da ja überhaupt kein Zaun ist oder so. Und deswegen ist es klasse, dass das KIT einmal mit der Triangel, jetzt aber auch noch mit diesem neuen Labor, sich hier mitten in der Stadt in der Fußgängerzone platziert, damit den Menschen eine Anlaufstelle bietet, aber sie auch einfach mit einer großen Geste einlädt, sich mal zu informieren, mitzumachen, dabei zu sein und damit auch wieder dem KIT zu helfen, anwendungsorientiertere Forschung zu betreiben. Und ich kann mich nur bedanken, dass das KIT bereit ist, hier etwas anzumieten und umzugestalten und die Bürgerinnen und Bürger einzuladen.
0: Und ich bedanke mich bei Ihnen für das Gespräch. Vielen Dank, Herr Mentrup.
2: Die wirtschaftliche Lage bleibt angespannt. Und das merken inzwischen viele Verbraucher im Alltag. Und auch Unternehmen aus der Region, wie der Agrarhandelskonzern ZG Raiffeisen mit Sitz in Karlsruhe, bekommt diese Entwicklung zu spüren. Wie die aktuelle Geschäftslage insgesamt aussieht, darüber berichtet meine Kollegin Lara Kleinmeier.
3: Bei der ZG Raiffeisen-Gruppe überwiegt Optimismus. Trotz herausfordernder wirtschaftlicher Rahmenbedingungen hat das Unternehmen das Geschäftsjahr 2025 mit einem positiven Ergebnis abgeschlossen. An die Erfolge der Vorjahre konnte jedoch nicht angeknüpft werden. Grund dafür seien sowohl eine zurückhaltende Nachfrage als auch deutlich gestiegene Produktions- und Handelskosten.
4: Wir haben steigende Preise gehabt, wir haben eine Unsicherheit in der Bevölkerung gehabt. Das haben wir schon seit einiger Zeit. Das wird sich sehr voraussichtlich auch in diesem und im nächsten Jahr weiter fortsetzen. Wir haben deutliche Kostenanstiege im Bereich von Tarifabschlüssen, also Kostensteigerungen im Personalbereich, Zinsen und Energie gehabt. Das ist ein herausforderndes Marktumfeld, dem haben wir uns gestellt und haben mit entsprechenden Maßnahmen die letzten 2 bis 3 Jahre schon entgegengearbeitet. Wir haben aber auch wichtige strategische Investitionen für die Zukunft getätigt und diesen Weg möchten wir auch in diesem Jahr 2026 und in den kommenden Jahren weiter fortsetzen.
3: Der Umsatz ging im Vergleich zum Vorjahr um 1,4% auf knapp 1,4 Milliarden Euro zurück. Der Jahresüberschuss belief sich auf 1,5 Millionen Euro und lag damit 0,2% unter dem Vorjahreswert. Ein Grund dafür war unter anderem die Reduzierung der Filialen von 70 auf 65.
5: Ja, wir haben in den letzten 2 Jahren viel konsolidiert. Wir haben auch Standorte geschlossen, die nicht betriebswirtschaftlich erfolgreich waren. Dadurch erhoffen wir uns eine Ergebnisverbesserung. Das ist der erste Schritt. Ansonsten sind wir im Markt sehr aktiv, auch in den Verbraucherbereichen, Energie, Baustoffe und Raiffeisenmärkte.
3: Hinzu kommt, dass sich die angespannte wirtschaftliche Lage zunehmend im Geschäft bemerkbar macht. Viele Landwirte sparen derzeit, wodurch beispielsweise im Heimtierbereich weniger Tierfutter nachgefragt wird. Im ersten Quartal 2026 lag die Produktion hier knapp 3% unter dem Vorjahreswert. Trotz der anhaltenden Unsicherheiten zeigt sich die Geschäftsführung für das laufende Jahr optimistisch. Das Unternehmen rechnet mit einer Verbesserung der Ergebnisse und plant einen Jahresüberschuss von knapp 6 Millionen Euro.
5: Unsere Aktivitäten, die wir in diesem Jahr bisher gezeigt haben, zeigen in die richtige Richtung. Wir liegen da mit einem schönen Umsatzplus in den ersten 4 Monaten gut dabei und liegen voll in unserer Planung.
4: wir haben es in den vergangenen Jahren geschafft oder in den vergangenen Jahrzehnten geschafft, unsere Hausaufgaben zu meistern. Und ich bin mir ganz, ganz sicher mit Blick auf die deutsche Wirtschaft, dass uns das auch für die Zukunft gelingt, wenn wir unsere Hausaufgaben machen und wenn wir uns alle entsprechend anstrengen.
3: Ob sich der zu Beginn gezeigte Optimismus und die erwartete Ergebnisverbesserung tatsächlich bestätigen, wird sich im kommenden Jahr zeigen.
2: Und das war's mit den Nachrichten hier bei Baden TV aktuell am Mittwoch. Ich bedanke mich bei Ihnen fürs Zuschauen. Auch danke an die Kollegen in der Regie. Hier geht's jetzt weiter mit den Wetteraussichten. Machen Sie's gut und tschüss.
6: Hallo und einen schönen guten Abend. Herzlich willkommen zum Wetter auf Baden TV. Die Wetterlage ist etwas durchwachsen. Wir haben dieses Tief hier und das bringt zum Teil kräftigen Regen über der nördlichen Mitte. Bei uns in Baden, da fällt zwar auch ein bisschen Regen, aber keine so extremen Regenmengen wie beispielsweise in Thüringen. Dort werden bis zu 80 Liter pro Quadratmeter binnen 48 Stunden erwartet. Bei uns ist es in der kommenden Nacht meist stark bewölkt bis bedeckt. Hier und da kann es etwas tröpfeln aus der Wolkendecke. Viel wird es aber nicht sein und die Temperaturen, die gehen bis zum Donnerstagmorgen auf Werte um 8 Grad in Germersheim und 5 Grad in Freudenstadt zurück. Am Donnerstagvormittag gibt es dann erstmal weiterhin dichte Wolken, mitunter auch kurze Regenschauer. Erst zum Nachmittag lockern die Wolken hier und da auch mal auf. Die Tageshöchsttemperaturen, die erreichen nachmittags 15 Grad in Baden-Baden und bis zu 17 Grad in Freiburg. Im weiteren Tagesverlauf ändert sich an dieser Wetterlage wenig. Die Wolken lockern immer mehr auf, machen ab und zu der Sonne Platz. Schauer sind eher die Seltenheit und bis zum Abend, da sinken die Temperaturen auf 11 Grad in Stuttgart und 12 Grad in Offenburg. Der Blick auf die weiteren Aussichten. Am Freitag schon wieder recht freundliches Wetter. 18 bis 22 Grad. Zeitweise scheint die Sonne und Schauer sind eher die absolute Ausnahme. Noch freundlicher wird es am Samstag. Temperaturen dann sogar 21 bis knapp 25 Grad und dazu 11 bis 13 Sonnenstunden. Weiterhin sehr trockenes Wetter und auch am Sonntag. Am Muttertag ist es oftmals sehr freundlich. Oft scheint die Sonne. Zum Abend werden die Wolken etwas dichter. Dann sind hier und da auch kurze Schauer und Gewitter nicht ganz ausgeschlossen. Das Ganze war maximal 24 Grad. Das war's vom Wetter. Ich wünsche einen schönen Abend und tschüss, bis bald.
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Am Sonntag, den 17. Mai, ist Internationaler Museumstag. Auch in Pforzheim öffnen die Museen kostenfrei ihre Türen. Egal ob Geschichte, Kunst, Handwerk oder Technik. Einen spannenden Museumsbesuch kann jeder erleben. Das Programm mit allen teilnehmenden Museen gibt es unter www.pforzheim.de/museumstag. Mit der Walzer Oper Der Rosenkavalier starten am 17. Mai im Baden-Badener Festspielhaus die Pfingstfestspiele. Bereits der Operntext selbst ist ein Kunstwerk in sich. Getanzt wird im Rokoko zu Menuetten. Danach folgen etwa swingende Jazz-Arrangements. Mehr Infos zum Auftakt der Pfingstfestspiele gibt es unter www.festspielhaus.de. Wer richtig ins Schwitzen kommen will, der hat beim Lemming-Turmberg-Rennen rund um den Turmberg in Karlsruhe-Durlach die Gelegenheit. Das Rennen zieht jedes Jahr 100 Sportbegeisterte auf den beliebten Durlacher Hausberg. Das Besondere, Teilnehmer können wählen zwischen einem Radrennen, einem Berglauf oder einer Kombination aus beiden.

0: Herzlich willkommen zu einer neuen Ausgabe von Bauen und Wohnen, heute von der Landesgartenschau in Ellwangen. Ein wunderschönes Grundstück, muss man sagen. Ganz, ganz tolle Gärten, ganz viele tolle Attraktionen. Wir schauen uns heute die Showgärten an und jetzt führen wir gleich mal ein Interview mit Marco Reilly, dem Chef vom Galabau Baden-Württemberg, über natürlich diese Landesgartenschau, aber was das Thema Garten gerade auch mit den Menschen so macht.
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0: Herr Reilly, Eröffnung Landesgartenschau Ellwangen. Wie glücklich sind Sie mit den ganzen Showgärten?
2: Fantastisch. Also vor allem, weil sie natürlich fertig geworden sind, just in time, wie wir es immer machen. Und ich glaube, so viel Auswahl, wie man hier hat, bei bestem Wetter. Also glücklicher kann man in dem Moment, glaube ich, gar nicht sein.
0: Also was mir auffällt, man läuft durch 8 Showgärten und jeder ist eine komplett andere Welt. Ich glaube, das zeichnet auch genau euren Beruf eigentlich aus.
2: Ja, also so unterschiedlich wie die Unternehmer bei uns im Verband sind und der Unternehmer auch einen Gartenstil pflegt. Und das sieht man halt hier auf der Landesgartenschau in Ellwangen bei uns, bei den Beiträgen der Landschaftsgärtner. Und ich glaube, das muss man mit allen Sinnen auch wahrnehmen.
0: Wie wichtig ist so eine Landesgartenschau jetzt für euch, um zu zeigen, was ihr könnt?
2: Ich glaube, so eine lange Leistungsschau, wenn man irgendeine Landesmesse denkt oder eine Messe, die mal 3 bis 10 Tage ist. Wir haben hier 164 Tage, um uns zu präsentieren und die Mitgliedsbetriebe sich zu präsentieren, wir als Berufsverband uns zu präsentieren. Das ist einfach genial. Ich glaube, das hat kein anderes Handwerk, sich wirklich so lange präsentieren zu können.
0: Vorhin war auch unser Landesvater Kretschmann da, Abschiedsbesuch auf einer Landesgartenschau mit dem Kinder. Was hat er gemeint?
2: Also ich glaube, fast alle wissen, dass er passionierter Gärtner ist oder so und hat sich natürlich auch interessiert mit uns unterhalten und lebt diesen Garten auch. Und ich glaube, wenn ich das so gespürt habe, dann freut er sich tatsächlich auf seinen eigenen Garten, wenn er dann im Ruhestand ist.
0: Das ist also schön. Wo sind im Moment überhaupt die Gartentrends und wie läuft es bei euch im ganzen Bereich?
2: Also man muss schon sagen, dass dieses Draußenleben in der Natur, natürlich mit Corona verstärkt angefangen und jetzt mit den ganzen Krisen, da sucht man einen Rückzugsort, wo man sich wirklich auch erholen kann. Aber auch die Trends, ich sag mal Nachhaltigkeit, Biodiversität, mehr wieder zurück zur Natur, das sind die Trends. Aber auch, ich sag mal, dass man in einem Garten leben kann, Outdoor-Küche, Wasserspiel und so weiter. Das sind zwar Trends, aber die trotzdem auch immer aktuell irgendwo sind, vielleicht in einer abgewandelten Form und trotzdem Strich Biodiversität, Pflanzungen biodivers zu gestalten, nachhaltig zu gestalten, das ist, glaube ich, der Trend, der da raussticht.
0: Bevor wir jetzt gleich in die Gärten springen, jetzt sind Sie seit einem halben Jahr sind Sie Chef vom Galabau Baden-Württemberg. Wie geht es Ihnen jetzt mit dem Ganzen?
2: Ja, genial. Also, weil man einfach auch merkt, dass ein ganz, ganz starkes Team im Hintergrund da ist, das wirklich auch diese ganze Gartenschau wuppt, dass unser Treffpunkt Grün eben bespielt wird. Und da haben wir eigentlich fast fantastische Mitarbeiterinnen und Mitarbeiter, die da 164 Tage hier sind, auch eine Gartenberatung dann dazu machen können, Garten aktuell machen können, das grüne Klassenzimmer dazu gehört, also für die jungen Menschen einfach auch die Ausbildung dazu. Und das nutzt wir als Berufsverband ganz, ganz stark, um über den Beruf aufzuklären, aber auch, wenn jeder Gartenschaubesucher hier vorbeikommt, sich wirklich auch beraten lassen kann zu Gartenthemen und sich da einfach Inspiration vor allem holen kann.
0: Also, vielen Dank, weiterhin ganz viel Spaß hier und wir schauen uns jetzt natürlich mal die 8 Showgärten ganz genau an.

0: Frau Schüssler, wunderschöner Garten hier, ganz viel Wasser. Was ist die Idee dahinter?
1: Die Idee dahinter ist, es ist ein formaler Garten, eher schlicht, der aber zum Beispiel mal Innenhof in der Innenstadt durch das Wasser, das verdunstet, ein unheimlich schönes Kleinklima schafft, auch bei den heutigen doch eher heißen Sommern.
0: Ja. Und wenn wir jetzt so, wir können ja mal kurz vorlaufen, der Steg ist ja auch nicht, sind einzelne Stufen, was ist jetzt die Idee dahinter? Ist das einfach nur Design oder?
1: Es ist Design, dass das Wasser einfach noch besser erlebbar machen soll, dann wird man dem Wasser, dem wird man besser bewusst.
0: Okay, wenn wir jetzt weiter nach vorne laufen, dann kommt ja hier auch noch die Outdoor-Küche und Sie haben ja auch gesagt, auch für den städtischen Bereich, wo man einfach sagen kann, ich will da vielleicht auch mal grillen und will ein bisschen Grün haben, oder?
1: Genau, das ist so das Wohnzimmer, das noch außerhalb ist. Im Sommer, wenn es drinnen dann zu muffig ist und so, kann man draußen kochen, sich treffen mit Freunden, also es ist auch mein Hobby.
0: Ja.
1: Die begrünten Wände, die dann zusätzlich das Klima
0: Kräuter, haben Sie gesetzt.
1: Besser machen. Ja, genau, haben wir Kräuter, die man dann in der Outdoor-Küche gleich noch verwendet. Hier noch Feuerschale, wenn es abends dann ein bisschen kuschelig wird.
0: Ja. Und sonst von Pflanzen her, was haben wir da? Blüht da immer was das ganze Jahr über ein bisschen?
1: Genau, die Stauden blühen das ganze Jahr. Das fängt jetzt dann an mit dem Salbei, dann kommen Sonnenhut. Und im Gegensatz zu dem formalen Garten, eher buntes, lustiges, wildes Beet.
0: Also auf der einen Seite klare Strukturen, auf der anderen Seite auch ein bisschen Wildlife.
1: Ja, genau, ich mag den Kontrast unheimlich gern. Ja,
0: dann schon mal danke für die Einblicke.
1: Ja.
0: Kerstin, die ganze Familie feiert schon. Was ist jetzt? Als erste Party startet schon im Garten.
2: Ja.
0: Was ist jetzt die Idee hinter dem Garten?
2: Also die Idee hinter dem Garten ist so eher dieses 365 Tage im Jahr wohnen, drinnen wie draußen. Wir haben die Outdoor-Bilder, die Outdoor-Kissen, Outdoor-Möbel durch verschiedene Ebenen probieren, unterschiedliche Bereiche zu finden. Outdoor-Vorhänge, so leben 365 Tage im Jahr draußen.
0: Also, laufen wir mal weiter. Also, wir dürfen draußen richtig genießen. Dann sehe ich hier das Nächste.
2: Ja.
0: Auf Gras wurde verzichtet, sondern es gibt Sand.
2: Genau, wenig Pflege, man muss nicht Rasen mähen, alles ist gut. Man hat hier einen Strand, die Kinder können spielen. Man hat hier mit Strandgras probiert, das ist Roggen.
0: Also ich würde sagen, wir spielen nicht, aber wir setzen uns jetzt mal dahinter, so ganz, ganz gemütlich. Sieht ja auch cool aus. Und das ist praktisch so, wo du sagst, hey, pass auf, das ist mal so Urlaubs- und Strandfeeling, das soll mal ein bisschen was anderes haben. Einfach eine normale Outdoor-Lounge.
2: Ja, einfach so abends, wenn man nach Hause kommt von der Arbeit, den Garten genießen, nicht arbeiten müssen, einfach hier sitzen, mit was trinken, man kann was essen. Einfach den Garten genießen, ohne arbeiten, ohne Rasenmähen, Unkraut jäten, solche Sachen. Das ist uns wichtig gewesen.
0: Aber ihr habt schon noch verschiedene Pflanzen. Blüht da jetzt auch das ganze Jahr über etwas?
2: Ja, also blühen ist hier jetzt die Rosen, die Bäume, hier unten mit Hortensien, hier hinten mit Hortensien. Ja. Sonst ist das eher hier so mit Gras und Licht und Strandatmosphäre. So was ich auch an Ostseestrand entdecken mit dem Strandkorb. Also so eher dieses Ostsee-Feeling.
0: Dann vielen Dank für die Einblicke, ist super gemütlich geworden.
2: Perfekt, ich danke euch.
0: Danke.

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0: Mike, ein ganz besonderer Garten. Schiff, altes Klavier, ich glaube 100 Jahre alt. Was ist jetzt der Hintergrund?
1: Also wir sind begeistert von altem Handwerk. Ja. Ob das jetzt der Zimmermann ist, Klavierbauer oder ein Steinmetz oder ein Segelbauer. Ich wollte einfach die Wertschätzung dem alten Handwerk zurückgeben und mehr Achtsamkeit im Leben für mich und für mein Team rüberbringen. Ja. Und es aber auch zeigen, dass man Gärten total anders im Zeitgeist bauen kann, mit wenig CO2-Belastung, mit viel Biodiversität und viel Liebe und Achtsamkeit.
0: Lass uns mal ein Stück vorlaufen. Du hast hier das Wasser, das gehört ja heute gleich zum Garten dazu.
1: Richtig.
0: Und ich glaube, das Schiff ist auch ein bisschen dein Traum, kann das sein?
1: Das Segelboot ist eine Herzensangelegenheit von mir. Das Segelboot wollte ich vor vielen Jahren sanieren und das ist mir nicht gelungen. Und dann habe ich das in die Ecke gestellt, jahrelang. Und Ellwangen an die Jagd war das Thema. Und dann war mir klar, hier muss das Segelboot rein, im Wasser liegen. Und mich immer wieder daran erinnern, wo ich überall hinsegeln wollte.
0: Ja.
1: Und meine damit verbundenen Träume und Begegnungen, die ich gehabt hätte.
0: Ja.
1: Aber auch gleichzeitig Heimathafen zurückgekommen, am Steg liegen und geborgen zu sein und vielleicht dann auch im Bootshaus zu verweilen.
0: Also ganz toll. Und vorne hast du mir gerade erzählt, das ist so wie ein Fernrohr, glaube ich, ne, der Eingang.
1: Richtig, richtig. Also man kann das interpretieren, dass es eigentlich, wenn man von vorne reingeht in den Garten, schon wie ein Fernrohr an die Jagd ist, wo das Segelboot eigentlich auch hin segeln soll und würde.
0: Ja. Okay. Und hier ist noch ein kleiner, im Notfall, wenn es im Sommer zu warm wird, kann man sich hier reinsetzen.
1: So ist es gedacht. Wir haben zwei Lorschsessel, also zwei Holzstühle im Wasser versenkt und sind dann am letzten Sommer, weil wir früher dran waren mit der Anlage, mit den Mitarbeitern schon drin gesessen, haben gekühltes Getränk an unsere Bar gestellt und haben das wirklich sehr genossen, hier in dem Park zu verweilen.
0: Mike, vielen Dank für die tollen Einblicke. Ich bin echt ganz begeistert.
1: Dankeschön.
0: Also hier Gemeinschaftsprojekt, der Garten von euch beiden. Was ist die Idee hinter dem Garten? Weil eigentlich ist das ein Wohnkonzept, ne?
2: Ja, also die Grundidee ist Naturwohnraum. Ja. Das heißt, wir haben hier versucht, Wohnung im Freien nachzustellen. Ja. Wir befinden uns hier jetzt im Wohnzimmer. Ja. Anschließend dann das Badezimmer mit Wasser und Liege.
0: Ja.
2: Abgetrennt durch diese angedeuteten Zimmermäuerchen. Ja. Auch dieser rosa Hügel, im Anschluss dann das Schlafzimmer mit der großen Liege.
3: Sehr passend.
2: Und rechts dann die Diele und dann gehen wir dann nachher zur Haustüre wieder raus. Dann.
0: Ja. Was mir auffällt, neben der schönen Gestaltung von dem Wohnraum, sind auch die ganz unterschiedlichen Beläge hier. Was hat es damit auf sich?
4: Genau. Wir wollten jetzt hier, wie gesagt, im Wohnzimmer wollten wir gemütliche Dielen machen. Ja. Da haben wir vom Produkt her ein WPC-Produkt gemacht.
0: Ja.
4: Im Flurbereich und Badebereich haben wir jetzt einen Naturstein-Fliese.
0: Ja.
4: Das ist ein schöner Travertin. Die Mauern sind auch aus Beton. Und so haben wir das ein bisschen so nachstellen wollen, wie es eigentlich in der richtigen Wohnung auch ist. Ja.
0: Dann lass uns mal ein Stück laufen. Was hat es jetzt mit den Steinen und dem Ganzen hier auf sich? Wasser gehört ja, glaube ich, heute in jeden Garten.
4: Wasser gehört in jeden Garten. Hier wollten wir ein bisschen auch so, wir haben jetzt auch einen Sprudelstein draus gemacht, dass man einfach so dieses Rauschen hat und wenn man einen stressigen Arbeitstag hatte, dieses Rauschen, das wirkt halt stressabbauend und hat ein schönes Ambiente.
0: Und warum geht es im Schlafzimmer

0: Gemeinschaftsprojekt hier. Was ist die Philosophie hinter diesem Garten?
1: Die Philosophie hinter diesem Garten ist, wir wollten mal zeigen, was man auf kleinem Raum eine schöne Wohlfühloase und eine Autarkie herstellen können. Also wir haben Hochbeete, wo man praktisch Kräuter, Naschobst, da drüben in unserem Ranggitter kommt nachher noch Bohnen und Gemüse nach. Das ist die Philosophie dahinter. Einfach mal zeigen auf kleinem Raum, was ist möglich, was kann man aus einem kleinen Garten machen.
0: Ja, ist ja richtig schön fürs Jahr. Und jetzt in der Mitte noch Wasser, glaube ich, auch ein ganz wichtiges Element in der Gestaltung
1: genau,
0: heute, oder?
1: Richtig. Das ist, Wasser ist in der Gestaltung, wie du es so sagst, sehr wichtig. Ja. Ohne Wasser wirkt einfach der Garten nicht so.
0: Wie seid ihr jetzt auf die Idee gekommen? Das sieht ja aus wie eine Dusche, wenn es warm wird, wo ich mal runter
1: das, und so nennt man, also das wird normalerweise ist das zur Kühlung von einer Terrasse. Ja. Das nennt man einen Wasservorhang.
0: Okay.
1: Und man sieht es ja, als wenn der Wind so durchgeht und man steht da Hanne her. Ja. Da hat man so immer so 2-3 Grad Unterschied von der Temperatur.
0: So, jetzt wart ihr ja zu dritt. Wie lange habt ihr jetzt für die Planung, für den Aufbau von diesem Garten gebraucht?
1: Gut, da muss ich jetzt was dazu sagen, weil die meiste von der Planung kam von uns. Ich sage jetzt mal Planungsaufwand so circa 80 Stunden.
0: Okay. Und dann im Bau, weil da hinten, das wirkt ja auch mit den Mauern, also dadurch, dass das so ein bisschen schräg steht, wirkt ja alles ein bisschen anders bei euch.
1: Ja, genau.
2: Also in Summe waren das wahrscheinlich so 6 Wochen gewesen sein,
1: wenn
2: man da durchgehend dran war. Wir haben es immer so ein bisschen projektabschnittsmäßig aufgeteilt, so wie es halt auch ins andere Geschäft dann reingepasst hat. Aber in Summe waren es wahrscheinlich so 6 gute Wochen,
1: die
2: wir gebraucht haben. Wir waren zu zweit beim Bau und die Gebrüder Hupfeld, die dritte Firma, die da in der Arge dabei ist, die sind danach für die Pflege zuständig.
0: Wenn ihr jetzt heute das erste Mal bei der Eröffnung so im Garten steht, seid ihr happy, wie alles geworden ist?
2: Ja.
1: Ich schon.
2: Also auf jeden Fall.
1: Bin ich jetzt auch da oben auf meiner Terrasse gesessen und habe das mal so richtig genossen.
0: Dann sage ich mal danke für den Einblick.
2: Okay,
0: alles
2: danke,
0: klar.
2: Gerne. Danke. Danke.

0: Sebastian, wunderschöner Garten hier, ich glaube direkt in Verbindung mit der Jagst. Was ist hier die Philosophie dahinter?
1: Genau, wir haben für unseren Garten hier die Jagst und die Jagstauen hier zu uns in den Garten geholt. Wir haben mit der Geländemodellierung und der Bepflanzung mit Birken und Pappeln das Thema nochmal aufgegriffen. Und die runde, die alte Felse hier drin, die greifen das nochmal richtig ab und bringen die Jagst zu uns in den Garten.
0: Also alter Fels zum Beispiel auch euer Wasserspiel, würde ich jetzt mal sagen, oder?
1: Genau, das Wasserspiel hier hinten, das ist ein alter Tuffstein. Und den haben wir hier hingesetzt, einfach, dass man hier in dem inneren Gartenbereich nochmal den Klang des Wassers hat und das Ambiente nochmal hervorhebt.
0: Man kann sagen, wenn man hier reinläuft oder durchläuft, merkt man so zwei Bereiche. Einmal vorne, wo ich sage, kann ich grillen, sitzen mit Tisch und so weiter. Ja. Und hier hinten ist ja so Chill-Out, wo ich meine komplette Ruhe habe.
1: Genau, den Bereich hier hinten haben wir bewusst so gestaltet, eingetieft, damit er sich ins Gelände einduckt. Und wenn die Bepflanzung hier nochmal ein bisschen hochkommt, dann kriegt man hier einen richtig geschützten Raum ab vom Gartenschautrubel. Und dann kann sich der Besucher hier einfach noch mal hinsetzen und ein bisschen entspannen und sein Vesper essen.
0: Wie wichtig ist es heute, dass so ein Garten auch in verschiedene Bereiche eingeteilt wird? Zum Beispiel einmal im Bereich Essen, vielleicht mal Party und auf der anderen Seite so wirklich, dass ich die Seele baumeln lassen kann.
1: Genau, also die Hausgärten werden immer kleiner. Ja. Und umso wichtiger ist es, mit Raumbildung zu arbeiten, um den Garten gefühlt größer wirken zu lassen.
0: Ja.
1: Und so haben wir vorne unseren ersten Bereich, das ist der Terrassenbereich, der ist direkt im Anschluss ans Gebäude zum Beispiel. Und dann läuft man hier über den geschwungenen Weg in den zweiten Garderaum. Und hier hat man dann nochmal ein ganz anderes Feeling und ganz andere Stimmung.
0: Dann vielen Dank für die Einblicke hier in deinen Garten.
1: Gerne.
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0: Damian, außergewöhnlicher Garten.
1: Ja.
0: Ich glaube, eine Tube im Mittelpunkt, die man auch heizen kann. Was ist die Philosophie von dem Garten?
1: Also wir wollen es im Endeffekt ein bisschen darstellen, was wir eigentlich beim Kunden erleben, ja, dass eben der Geschmack so unterschiedlich sein kann, ja, wie die Menschen unterschiedlich sind. Dann waren wir davon geleitet, dass wir erhofft haben, das Wetter passt heute hervorragend, ja, dass so dieses italienische Flair ein wenig Einzug erhält. Ja. Und so war eben dieser Spiel aus Kontrast, ja, weil wir es italienisch machen wollen, Contrasto. Ja. Und genauso haben wir ihn aufgebaut, als Zentrum.
0: Genau, einmal total modern bei Contrasto und dann einmal, ja, wieder ein bisschen anders. Das ist noch ein bisschen durchlaufen,
1: genau,
0: ein bisschen mitgehen.
1: Also hier den Tube im Endeffekt, ja, haben wir versucht, auch Wasser in ihre unterschiedliche Daseinsform zu gestalten. Hier hinter uns sehr beherrscht, ja, über den Stein geleitet, hier zum angenehmen Baden. Und dann eben im Hintergrund.
0: Hat vorhin auch schon geraucht gehabt.
1: Ja, wir haben, aber das ist alles kalter Rauch. Also
0: okay,
1: können wir durcharbeiten. Ja. In der Jagd eben dann Natur belassen und, ja, genau um das geht es ja, aber die unterschiedliche Daseinsform von Wasser.
0: Ja. Und auch hier vom Stein. Auf der einen Seite hinten seid ihr total modern.
1: Ja.
0: Und hier vorne dann wieder ein bisschen.
1: Exakt.
0: Sagen,
1: genau. Also hier so ein Naturstein aus dem Würzburger Raum, Muschelkalk. Ja. Sehr regional.
0: Ja.
1: Toll zu verarbeiten. Und dann eben diese doch relativ massive Betonflanke überspannt mit einem Sonnensegel, um das auch zu kombinieren. Wir freuen uns sehr, dass auch hier sogar die Stadt gesagt hat, da werden wir Trauungen abhalten. Das, so wird da hier auch Hochzeit gehalten.
0: Das klingt auf jeden Fall sehr gut.
1: Ja.
0: Und ansonsten Bäume relativ geradlinig, bis auf den einen. Ich glaube, der macht, was er will.
1: Ja, genau. Vollbaum wächst tatsächlich sehr buschig, ja, auf. Hier die Buchen, sehr schlanke Form, hohe Form. Auch das soll der Kontrast darstellen. Ja. In dem Bereich vor uns eher üppige Bepflanzung, normaler Boden. Draußen im Lavamulch dann etwas schlanker, ja, reduzierter. Auch hier zu zeigen, was geht in der Bodenbepflanzung in Unterschiedlichkeiten.
0: Damian, vielen Dank für die Einblicke hier und die Kontraste.
1: Mega, Dankeschön.

0: Michi, jetzt sind wir hier in einem Garten, der doch ganz anders ist als die anderen Schaugärten. Was wolltest du damit zeigen?
1: Wir wollten zeigen, Leute, nicht nur Privatgarten muss was machen, sondern auch die Kommune. Ja. Und wir haben hier versucht, den Kommunen zu zeigen, ihr habt alle Restmaterial auf dem Bauhof liegen. Ja. Was könnt ihr daraus machen? Wir haben hier nichts außer die Schüttgüter eingekauft und die Pflanzen natürlich. Der Rest ist alles Bestandsmaterial von der Landesgartenschau oder von unserem Betriebshof.
0: Das heißt, du willst damit sagen, hey, pass auf, mach doch das Leben der Menschen mal schöner und es muss gar nicht teuer sein.
1: Richtig. Also mach aus einem kleinen Fleckchen, wo ihr in der Kommune habt, das auch ein Extrembereich ist, das ist hier Hochwasserbereich, ja, aber auch sehr trockenheitsanfällig, mach doch aus dem Fleckchen trotzdem einen kleinen Platz für deine Bürger. Und nutzt doch das Material, das du eh schon hast.
0: Ja, und was hast du da dann pflanzen? Das ist, glaube ich, eine große Hortensie und der Baum?
1: Das ist eine Weide und eine Ulme sind hier gepflanzt. Die ist in Anlehnung an die Pflanzung hier an der Gartenschau.
0: Okay. Und dieses Erhöhte, dass du einfach sagst, hat man Überblick?
1: Wir haben versucht, ein paar Räume zu schaffen. Hier ist ein kleiner Rückzugsort. Hier, wenn,
0: ja, mit den Baumstämmen, ja, genau.
1: Man kann sich einfach etwas zurückziehen. Man kann hier erhöht sitzen, kann übers Gelände schauen und kann einfach in einem kleinen Kreis sitzen, hat aber auch den Überblick über das komplette Gelände.
0: Dann danke für den Einblick.
1: Gerne.
0: Und bei uns geht es jetzt weiter mit dem Landschaftsgärtner-Cup, der hier im Hintergrund noch läuft. Hier muss der Nachwuchs zeigen, was er wirklich kann. Pflanzen, Pflastern und auch Mauern bauen. Da wird ganz schön viel gefordert. Und wir schauen uns jetzt an, wer am Ende gewonnen hat.
2: Während das eine Team schon mit dem Baum startet, konzentriert sich das andere erst einmal auf die Natursteine. Bei der baden-württembergischen Meisterschaft im Garten- und Landschaftsbau wird schnell klar, hier geht es nicht nur um Kraft, sondern um Können, Präzision und ein gutes Gefühl fürs Material. Und genau das zeigen in diesem Jahr auch auffallend viele junge Frauen.
3: In meiner Berufsschulklasse sind wir tatsächlich fast die Hälfte an Frauen. Und ich glaube, es kommt auch immer mehr. Das ist halt ein, wie soll ich sagen, so ein vielseitiger Beruf. Handwerk gebündelt, alle Handwerksberufe gebündelt in einem.
2: Dass in diesem Jahr 5 von 12 teilnehmenden Frauen sind, zeigt auch, der Beruf verändert sich. Und er ist vielseitiger, als viele vielleicht auf den ersten Blick denken. Genau das wird bei der diesjährigen Aufgabe sichtbar.
4: Hier haben wir uns, war die Grundidee, dass wir die Jagdstellen ein bisschen mit ins Thema einbeziehen. Deswegen auf dem Plan sieht man das. Das ist so ein stilisierter Bachlauf. Die anderen Aufgabenelemente sind eigentlich die, wo im Gartenlandschaftsbau in der Ausbildung auch immer auftauchen. Das ist zum einen ein Naturstein als Mauer, das ist so eine Sitzmauer, eine kleine Terrassenfläche. Wie gesagt, dieses Mal so dieser stilisierte Bachlauf in Anlehnung an die Jagd. Insgesamt sollte das Thema halt immer so sein, ein kleiner Gartenausschnitt.
2: Aus der Idee wird auf der 3x3 Meter Fläche Schritt für Schritt ein kleiner Garten. Was auf dem Plan noch übersichtlich aussieht, fordert die Teams in der Umsetzung an vielen Stellen gleichzeitig. 7 Stunden haben die Azubis dafür. Während außen die Zuschauer mitfiebern, zählt innen auf der Fläche jeder Handgriff. Denn die Jury schaut nicht nur auf das fertige Ergebnis.
5: Die genaue Ausführung der Gewerke, wie im Detail, wie genau gearbeitet wird, die Maßhaltigkeit, aber auch Arbeitsschutz, Arbeitsweise, der Umgang miteinander, der Umgang mit der Pflanze auch, wie gepflanzt wird und viele andere Punkte. Ja.
2: Zu Beginn liegen die Teams dicht beieinander. Auch nach der Halbzeit ist noch kein klarer Favorit zu erkennen. Die letzten Minuten laufen. Hier wird noch gesägt, dort wird gegossen, daneben bekommen einzelne Bereiche ihren letzten Feinschliff.
6: Schluss, aus, Rucksack weg, vorbei.
2: Was bis jetzt nicht fertig ist, bleibt liegen.
3: Uns fehlt so ein ganz kleines Stückchen Pflasterband. Das müsste eigentlich in den Halbkreis von der Mauer zum Baum gehen, das haben wir jetzt vergessen, aber ich glaube, das sind 1,5 Meter oder so, also fällt eigentlich nicht auf.
2: Ein kleines Detail fehlt also, aber das Gesamtbild stimmt. Mathilda und Emilia können mit ihrer Arbeit überzeugen und holen sich den ersten Platz. Damit geht es für die beiden weiter zu den deutschen Meisterschaften. Und die Wettbewerbsgärten bleiben bis zum Ende auf der Landesgartenschau in Ellwangen.
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0: Das war's mit Bauen und Wohnen für diese Woche. Ich kann nur so viel sagen, die Landesgartenschau in Ellwangen ist auf jeden Fall einen Besuch wert. Wir kommen im Sommer auch mal wieder. Also, ich freue mich schon, wenn ihr kommende Woche wieder einschaltet. Bis dahin alles Gute und tschüss.

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0: Die Nachrichten am Mittwoch hier bei Baden TV aktuell. Herzlich willkommen. Grüne und CDU haben sich auf einen Koalitionsvertrag für die neue Landesregierung geeinigt. Das Papier haben beide Parteien heute Mittag vorgestellt. Die Grünen stellen weiterhin den Ministerpräsidenten. Auf Winfried Kretschmann soll hier zukünftig Cem Özdemir folgen. Den Posten seines Stellvertreters übernimmt CDU-Politiker Manuel Hagel als Nachfolger von Thomas Strobel, der als neuer Landtagspräsident gehandelt wird. Eines der großen Ziele der neuen Landesregierung in den nächsten 5 Jahren, die Wirtschaft im Land wieder stärken. Hierzu haben wir uns in der Ettlinger Innenstadt einmal umgehört, welche Hoffnungen die Menschen in die neue Landesregierung setzen.
1: Na, ich hoffe mir eine stabile Entwicklung in Baden-Württemberg, die insbesondere die Probleme der Autoindustrie vor Augen hat.
2: Ich fände es schön, wenn man sich mal ein bisschen positioniert zu den Dingen, die schlecht in der Welt laufen. Mal ein bisschen kritischer, das wäre schon mal schön. Schön wäre auch, wenn man tatsächlich grüne Ideen auch umsetzen würde.
3: Zurzeit kann man viele Hoffnungen haben und Erwartungen. Ja, ich meine, jetzt sind die Grünen ja, wenn auch minimal, im Vorteil sozusagen, dass vielleicht ein bisschen mehr von der grünen Politik rüberkommt.
4: Ne? Ich hoffe, dass die Regierungen das besser machen wie vorher. Und es war ein Glück, dass beide zusammengegangen sind, Grüne und die CDU. Und da hoffen wir das Beste für das Land Baden-Württemberg.
5: Ich traue jedem, der neu im Amt ist, auch zu, was Neues zu wollen. Inwiefern er das dann motiviert und mit Kraft und Potenzial umsetzen kann, das ist ja wieder ein anderes Blatt.
6: Das ist zwecklos. Das sagt immer, wir wollen alles besser machen. Es wird nie besser, ja. Leider, aber ja, vielleicht mal irgendwann.
7: Ich lasse mich überraschen.
8: Ich halte mich da eigentlich komplett raus, weil die Politik ist eh ein Scheiß. Also von dem her, jeder sagt was anderes.
9: Politiker sind für mich eh alle ein bisschen.
10: Aus meiner Sicht gibt es da keinen Grund zur Hoffnung.
11: Nee, gar keine Hoffnung.
12: Nee. Was macht Sie da so pessimistisch?
11: Ach, wenn ich schon der CDU-Chef und von der Grünen halt eh nichts.
13: Mit Politik kann man halt viel kaputt machen, sage ich mal. Und deswegen, ich lasse mich überraschen, was kommt.
14: Die jetzige hat es ja gar nicht so schlecht gemacht mit unserem Herrn Kretschmann-Mann. Und wenn das der Meister Özdemir so weitermacht, warum nicht?
15: Vorher war sie auch ganz gut mit dem Herrn Kretschmann. Ne? Und dass es so weitergeführt wird und dass sie sich gut mit der CDU versteht, dass es klappt. Ne? Besser wie in der Bundesregierung.
16: Erwartungen schon, weil der Özdemir eigentlich ein Landsmann ist, obwohl er Türke ist und bodenständig. Und da denke ich, dass er es zusammen mit dem Hagel gut macht.
17: Wenn je seine Supergrünen im Bund irgendeinen Blödsinn machen, dann macht er so wenig mit wie der Kretschmann. Ich bin zuversichtlich. Jetzt kommt es darauf an, dass die CDU halt auch gut zusammenarbeitet mit ihm. Ich freue mich.
0: Wer in Karlsruhe unterwegs ist, dem könnte derzeit ein ungewöhnliches Bild auffallen. Eine Gruppe von Schulkindern etwa, die sich neugierig die Nasen an einer Scheibe blattdrückt. Was genau hinter dieser Scheibe des Museums beim Markt vom Badischen Landesmuseum steckt und warum das Ganze so viele Blicke auf sich zieht, dem ist Lara Kleinmeier nachgegangen.
18: Viele Hände, schnelles Ende. So ist es auch den fleißigen Helfern in Karlsruhe gelungen, das Mini-Schloss im Zeitplan fertigzustellen. Das sogenannte Klötzle-Schloss dient als Begleitprojekt zur 10-jährigen Schlosssanierung. 250.000 Klemmbausteine zeigen das Karlsruher Schloss, 34 mal kleiner als das Original.
19: Also der erste relevante Schritt in der Planung war vermutlich den Maßstab festzulegen. Da gab es auch verschiedene Testbauten, einfach dass man mal ein Gefühl dafür bekommt, wie verhalten sich Deckenhöhen und so weiter. Also kann man dann auch noch reinschauen und von der Inneneinrichtung, die uns als Museum natürlich besonders wichtig ist, auch was sehen. Der nächste große Schritt war dann vermutlich die Festlegung der Farbe. Da sind wir wirklich mit Teststeinen an die Fassade gegangen und haben geguckt, welcher Farbton passt am besten. Und dann muss man aber sagen, digital wurde gar nicht so viel dann weiter vorgeplant, denn unser Produkt

0: Produktdesigner, der hier kreativ die Leitung innehatte, Michael Henning, der ist so versiert mit diesen Klemmbausteinen, der nimmt sich eine Form am Schloss vor und weiß im Kopf sofort, welche Steine er braucht, um das nachzubilden.
1: Dabei waren bis zu 14 Baumeister beteiligt. Der detailgetreue Nachbau soll Einblicke ins Innere des Badischen Landesmuseums ermöglichen, während dieses für die kommenden Jahre geschlossen ist.
2: Wir werden jetzt ja 10 Jahre lang sanieren. Wir werden im Inneren des Schlosses einiges umbauen. Die Schausammlungen werden natürlich jetzt ausgebaut. Da kommen neue Dinge rein. Und im Verlauf der Maßnahmen soll eben dieses Modell immer angepasst werden. Das ist mit den Klemmbausteinen ja möglich, weil wir auf die Weise eben flexibel sind und Dinge verändern und ergänzen können.
1: Zudem sind im Rahmen dieses Beteiligungsprojekts in den kommenden Monaten Workshops geplant, bei denen Besucher selbst mitbauen und Ideen einbringen können. Verantwortlich für den Aufbau war die Karlsruher Firma Stoneheap.
3: Ja, ist auf jeden Fall sehr aufregend gewesen für uns, auch als Firma, wo hier in Karlsruhe ansässig sind, diesen Auftrag durchzuführen. Wir haben jetzt seit März angefangen mit dem konkreten Bauprozess, dann seit April jeden Tag von früh bis spät durchgebaut vom Team und sind jetzt vor allen Dingen ganz, ganz stolz, dass es so hier dann dasteht, trotz den vielen Herausforderungen, die wir dann auch während des Prozesses hatten.
1: Herausforderungen waren unter anderem die Verfügbarkeit der Teile, insbesondere im Blick auf den markanten Fassadenfarbton. Denn alle benötigten Teile wurden in China produziert und geliefert. Ab dem 9. Mai ist das Minischloss im Museum beim Markt bei freiem Eintritt zu sehen und dürfte für viele Karlsruherinnen und Karlsruher zum neuen, wenn auch deutlich kleineren Wahrzeichen werden.
4: Linkenheim-Hofstetten wird am Wochenende Schauplatz deutscher Meisterschaften in einer besonderen Kampfsportart. Jiu-Jitsu, also übersetzt etwa die sanfte Technik, ist eine Art der waffenlosen Selbstverteidigung. Der Deutsche Jiu-Jitsu-Bund lädt deshalb gemeinsam mit dem Turnverein Hofstetten zum Wettkampf. Was geplant ist und was das Sportevent für den TV Hofstetten bedeutet, darüber habe ich vorab mit dem Vorsitzenden Ralf Schütten gesprochen. Die besten Athletinnen und Athleten aus Deutschland, die erwarten Sie am Wochenende in Hofstetten bei einem, sagen wir mal, eher kleinen Verein. Was bedeutet das denn für Sie als Verein, dass so viele Athleten herkommen?
5: Ja, das ist für mich als Vorstand vom Turnverein Hofstetten natürlich ein tolles Ereignis. Wir machen das in Linkenheim Hofstetten, in den Schulsporthallen, weil dort auch eine Mensa ist, weil wir über 200 Sportler erwarten aus ganz Deutschland. Und das in unserem Vereinsgelände, unsere eigenen Turnhalle ein bisschen schwieriger wäre. Und das ist natürlich, ich sage jetzt für uns als Verein, eine schöne Außendarstellung. Viele Leute kommen von außerhalb, also auch außerhalb von Linkenheim-Hochstetten. Und für den Verein ist es eine schöne Einnahmequelle. Und für die Abteilung Jiu-Jitsu ist es natürlich eine tolle Möglichkeit, sich zu präsentieren.
4: Schauen wir mal auf den Sport selbst. Der ist vielleicht noch gar nicht so bekannt, aber wird immer beliebter in Deutschland. Ist eine Kampfkunst aus dem Japanischen, die ein bisschen moderne Selbstverteidigung mit Traditionen vereinen soll. Was bedeutet denn das auch für Ihre Abteilung, wenn so viele Sportler aus ganz Deutschland bei Ihnen zusammenkommen?
5: Ja, also unsere Abteilung selber macht das schon seit vielen Jahren. An nationalen und internationalen Turnieren haben die schon teilgenommen. Und so haben wir vom Verband dieses Jahr die Ehre bekommen, die 13. deutschen Meisterschaften auszustatten. Für die Sportler ist es ein toller Wettbewerb, wie in Karlsruhe bald die Olympischen Spiele oder die World Games, die hierher kommen. Das heißt, man kann sich mit anderen Sportlern messen und in die heutige Zeit passt das natürlich sehr gut rein, weil die Sportart an sich, es geht um Respekt, Höflichkeit, Disziplin, alles Eigenschaften, die uns im Moment, glaube ich, allen sehr gut tun.
4: 2 Tage sind es. Wie läuft denn so ein Tag oder so eine Meisterschaft ab?
5: Ja, also die 2 Tage ist der kürzeste Part quasi in der Geschichte. Wir haben ungefähr so 1,5 Jahre Vorbereitung gehabt. Mhm. Beginnen tut das Ganze jetzt am Freitag mit dem Aufbau. Der Ablauf selber, es geht dann am Samstag, den 9. Mai um 9 Uhr los. Dann ist die klassische Begrüßung. Der Präsident von dem Verband kommt, der Bürgermeister spricht ein paar Worte. Wir haben eine tolle Einführung und dann beginnt es ähnlich, wie man es vielleicht auch sogar vom Boxen kennt. Die Sportler werden gewogen, in die verschiedenen Kategorien eingeordnet und dann beginnen die Wettkämpfe. Ja, also auch für die Zuschauer ein tolles Ereignis, weil es ganz unterschiedliche Sportarten sind, die da stattfinden. Also was Schönes zum Anschauen.
4: sportlich. Wie sehr hoffen Sie, dass da auch Ihre Abteilung vielleicht ein paar Medaillen
5: einbringt? Ja, also wir zählen schon zu einer guten Abteilung. Wir haben schon oft dann auch unsere Medaillen geholt. Und natürlich, wenn man so das Heimrecht hat, ne, dann ist man noch mehr motiviert. Also ich denke, die eine oder andere Medaille bleibt auch bei uns, Daniel Inger im Hochstetten oder bei unserer Abteilung. Aber erstmal geht es darum, ein toller Gastgeber zu sein. Und da können wir uns auch bedanken bei der Gemeinde selber, die uns da auch unterstützt. Jetzt auch mit den Hallen, die man braucht. Also es ist einfach eine tolle Gelegenheit. Ja.
4: Sie haben gerade schon verraten, da saßen Sie wirklich an der Organisation viele, viele Monate dran. Wie sehr ist es eine Kraftaktion, was zu organisieren, auch als Verein, da die Ehrenamtlichen zusammenzukriegen?
5: Genau, also ich sage jetzt mal, wenn es so ganz besondere Themen sind, wie jetzt eine deutsche Meisterschaft, ist es ein bisschen einfacher. Und es spielt eigentlich gar keine Rolle, ob es jetzt eine deutsche Meisterschaft ist oder wie bei anderen Vereinen ein Vereinsfest. Der Ablauf ist immer gleich, nur die Größenordnung ändert sich ein bisschen. Man braucht natürlich auch tolle Partner, die man dazu gewinnen kann. Und jetzt auch wie heute hier bei Baden TV auch die Möglichkeit, das ein bisschen publik zu machen, dass die Leute dann auch wirklich in die Halle gehen. Denn heute sind die Leute so spontan, auch durch die Social Medien, dass man ganz schnell entscheidet, ich gehe hin oder ich gehe nicht hin. Aber der Ablauf ist natürlich dasselbe. Und Größenordnung so von der Planung, das Essen war ein großes Thema bei uns. Das haben wir selber gemacht. Also auch was Besonderes, um die Leute einfach zu uns zu bringen. Ja.
4: Wenn ich jetzt als Besucher sage, ich möchte da hin, aber vielleicht nicht beide Tage, was ist denn so der Zeitpunkt, wo ich auf jeden Fall die beste Jiu-Jitsu-Leistung bekomme?
5: Ja, genau. Also das ist jetzt schön, dass Sie es ansprechen, weil es gibt verschiedene Kategorien. Die Team-Sportart, sage ich jetzt mal, das ist dann schon, hat ein bisschen was mit Theater zu tun. Ja, es werden Sachen einstudiert. Das ist ganz interessant, über den ganzen Tag verteilt. Am ersten Tag finden die Qualifikationen statt und am nächsten Tag, also am Sonntag, sind dann die Finalrunden. Also da sieht man dann die Besten der Besten. Aber interessant ist eben auch, wenn der Wettkampf an sich stattfindet. Ja, und dadurch, dass so viele Sportler da sind aus 4 verschiedenen Bundesländern, ist das, glaube ich, eine tolle Geschichte für die Zuschauer.
4: Spannendes Erlebnis auf jeden Fall. Los geht's am 9. Mai. Vielen Dank, dass Sie hier waren.
5: Sehr gerne.
4: Wissenschaft und Stadtverwaltung, die wollen in Karlsruhe künftig noch enger zusammenrücken. Ein neues Memorandum of Understanding, also eine Absichtserklärung zwischen dem KIT und der Stadt, soll die Forschung zur nachhaltigen Stadtentwicklung massiv vorantreiben. Mein Kollege Max Gerlein hat dazu ein Gespräch mit KIT-Präsident Jan Heesthaven und Oberbürgermeister Frank Mentrup geführt.
6: Herr Steven, die Unterschriften wurden soeben gesetzt seitens der Stadt, seitens des KITs. Das neue Projekt Spark steht in den Startlöchern. Was kommt denn auf die Menschen hier am Anfang der Kaiserstraße zu?
7: Ja, das ist eine Möglichkeit für KIT von Stadt zu sagen, was wir gemeinsam machen und gestalten kann. So in Richtung Stadtentwicklung, Klima verbessern etc. Also das ist eine Möglichkeit für die zwei einfach enger zusammenarbeiten.
6: Was macht diese noch engere Zusammenarbeit? Ich meine, das KIT und die Stadt waren auch davor schon im Austausch, aber warum war es wichtig, dass es jetzt auch nochmal die Unterschrift gesetzt ist für eine noch intensivere Zusammenarbeit?
7: Ja, weil wenn wir in die Richtung KI geht, dann brauchen wir Daten und das ist immer ein bisschen empfindlicher. Und da müssen wir einfach eine enge Zusammenarbeit auch so ein bisschen formell machen, um das zu gestalten, also um da Lösungen mit den Daten, auch Daten, dass die zum KIT, zum Karlsruhe gehört, dass wir das auch besser machen kann.
6: Wir befinden uns jetzt hier wirklich im Zentrum von Karlsruhe, ziemlich zentraler geht es eigentlich nicht, am Anfang der Kaiserstraße. Was macht denn für Projekte wie diese allgemein der Standort Karlsruhe so einzigartig?
7: Ich hoffe, dass es ja eine Möglichkeit für die Stadt Karlsruhe und die Bürgerinnen und Bürger in Karlsruhe zu sehen, warum ist KIT wichtig und warum diese Zusammenarbeit zwischen Karlsruhe und KIT ganz essentiell für beides. Und klar, dass es hier ganz zentral ins Zentrum, und dann sieht man es auch, das hat der Oberbürgermeister auch genannt, dass diese Sichtbarkeit ist einfach wichtig für uns beide.
6: Herr Mentrup, soeben wurde eine bedeutende Unterschrift gesetzt seitens des KITs und auch seitens der Stadt für eine noch engere Zusammenarbeit. Nehmen Sie uns ein wenig weiter mit. Wie bedeutend ist dieser heutige Tag?
8: Also das KIT hat in den letzten Jahren seine Forschung immer mehr darauf ausgerichtet, dass es auch angewendet werden kann, was da erforscht wird. Und das Thema Stadtentwicklung hat jetzt auch eine bedeutende Rolle eingenommen. Und wir als Stadt wiederum profitieren natürlich davon, dass das KIT sich mit den Themen beschäftigt, die wir in der Stadt, aber auch stellvertretend für alle anderen Städte voranbringen müssen. Und wir haben jetzt heute unterzeichnet, dass wir immer zu Beginn aller Projekte schon ganz am Anfang darüber nachdenken, wie können Stadt das KIT und wie kann KIT die Stadt mit einbeziehen, damit am Ende unsere Entscheidungen noch wissenschaftlich fundierter sind und umgekehrt das KIT seine Forschungsprojekte noch anwendungsorientierter aufstellen kann. Und von daher wird das, glaube ich, eine ganz große Zukunft haben. Das hat es bisher in der Vergangenheit auch schon gegeben, aber da war es manchmal Zufall, dass man zusammengekommen ist. Und jetzt wollen wir das ganz strategisch, ganz konsequent und ganz konzeptionell aufstellen. Und da haben wir beide heute unterschrieben.
6: Die Unterschrift fand in einer Örtlichkeit viel zentraler geht es ja nicht, abgesehen vom Rathaus direkt am Anfang von der Kaiserstraße. Und ab Oktober wird hier dann auch ein neues Labor vom KIT entstehen. Warum ist diese so zentral gelegene Örtlichkeit vielleicht auch entscheidend?
8: Ja, wir haben ja auch im Bewusstsein der Menschen immer noch eine starke Trennung zwischen dem KIT-Gelände und dem eigentlichen Stadtgebiet, obwohl da ja überhaupt kein Zaun ist oder so. Und deswegen ist es klasse, dass das KIT einmal mit der Triangel, jetzt aber auch noch mit diesem neuen Labor, sich hier mitten in der Stadt in der Fußgängerzone platziert, damit den Menschen eine Anlaufstelle bietet, aber sie auch einfach mit einer großen Geste einlädt, sich mal zu informieren, mitzumachen, dabei zu sein und damit auch wieder dem KIT zu helfen, anwendungsorientiertere Forschung zu betreiben. Und ich kann mich nur bedanken, dass das KIT bereit ist, hier etwas anzumieten und umzugestalten und die Bürgerinnen und Bürger einzuladen.
6: Und ich bedanke mich bei Ihnen für das Gespräch. Vielen Dank, Herr Mentrup.
4: Die wirtschaftliche Lage bleibt angespannt. Und das merken inzwischen viele Verbraucher im Alltag. Und auch Unternehmen aus der Region, wie der Agrarhandelskonzern ZG Raiffeisen mit Sitz in Karlsruhe, bekommt diese Entwicklung zu spüren. Wie die aktuelle Geschäftslage insgesamt aussieht, darüber berichtet meine Kollegin Lara Kleinmeier.
9: Bei der ZG Raiffeisen-Gruppe überwiegt Optimismus. Trotz herausfordernder wirtschaftlicher Rahmenbedingungen hat das Unternehmen das Geschäftsjahr 2025 mit einem positiven Ergebnis abgeschlossen. An die Erfolge der Vorjahre konnte jedoch nicht angeknüpft werden. Grund dafür seien sowohl eine zurückhaltende Nachfrage als auch deutlich gestiegene Produktions- und Handelskosten.
10: Wir haben steigende Preise gehabt, wir haben eine Unsicherheit in der Bevölkerung gehabt. Das haben wir schon seit einiger Zeit. Das wird sich sehr voraussichtlich auch in diesem und im nächsten Jahr weiter fortsetzen. Wir haben deutliche Kostenanstiege im Bereich von Tarifabschlüssen, also Kostensteigerungen im Personalbereich, Zinsen und Energie gehabt. Das ist ein herausforderndes Marktumfeld, dem haben wir uns gestellt und haben mit entsprechenden Maßnahmen die letzten 2 bis 3 Jahre schon entgegengearbeitet. Wir haben aber auch wichtige strategische Investitionen für die Zukunft getätigt und diesen Weg möchten wir auch in diesem Jahr 2026 und in den kommenden Jahren weiter fortsetzen.
9: Der Umsatz ging im Vergleich zum Vorjahr um 1,4% auf knapp 1,4 Milliarden Euro zurück. Der Jahresüberschuss belief sich auf 1,5 Millionen Euro und lag damit 0,2% unter dem Vorjahreswert. Ein Grund dafür war unter anderem die Reduzierung der Filialen von 70 auf 65.
11: Ja, wir haben in den letzten 2 Jahren viel konsolidiert. Wir haben auch Standorte geschlossen, die nicht betriebswirtschaftlich erfolgreich waren. Dadurch erhoffen wir uns eine Ergebnisverbesserung. Das ist der erste Schritt. Ansonsten sind wir im Markt sehr aktiv, auch in den Verbraucherbereichen, Energie, Baustoffe und Reifeisenmärkte.
9: Hinzu kommt, dass sich die angespannte wirtschaftliche Lage zunehmend im Geschäft bemerkbar macht. Viele Landwirte sparen derzeit, wodurch beispielsweise im Heimtierbereich weniger Tierfutter nachgefragt wird. Im ersten Quartal 2026 lag die Produktion hier knapp 3% unter dem Vorjahreswert. Trotz der anhaltenden Unsicherheiten zeigt sich die Geschäftsführung für das laufende Jahr optimistisch. Das Unternehmen rechnet mit einer Verbesserung der Ergebnisse und plant einen Jahresüberschuss von knapp 6 Millionen Euro.
11: Und unsere Aktivitäten, die wir in diesem Jahr bisher gezeigt haben, zeigen in die richtige Richtung. Wir liegen da mit einem schönen Umsatzplus in den ersten 4 Monaten gut dabei und liegen voll in unserer Planung.
10: Wir haben es in den vergangenen Jahren geschafft oder in den vergangenen Jahrzehnten geschafft, unsere Hausaufgaben zu meistern. Und ich bin mir ganz, ganz sicher mit Blick auf die deutsche Wirtschaft, dass uns das auch für die Zukunft gelingt, wenn wir unsere Hausaufgaben machen und wenn wir uns alle entsprechend anstrengen.
9: Ob sich der zu Beginn gezeigte Optimismus und die erwartete Ergebnisverbesserung tatsächlich bestätigen, wird sich im kommenden

0: an ein Jahr zeigen.
1: Und das war's mit den Nachrichten hier bei Baden TV aktuell am Mittwoch. Ich bedanke mich bei Ihnen fürs Zuschauen. Auch danke an die Kollegen in der Regie. Hier geht's jetzt weiter mit den Wetteraussichten. Machen Sie's gut und tschüss.
2: Hallo und einen schönen guten Abend. Herzlich willkommen zum Wetter auf Baden TV. Die Wetterlage ist etwas durchwachsen. Wir haben dieses Tief hier und das bringt zum Teil kräftigen Regen über der nördlichen Mitte. Bei uns in Baden, da fällt zwar auch ein bisschen Regen, aber keine so extremen Regenmengen wie beispielsweise in Thüringen. Dort werden bis zu 80 Liter pro Quadratmeter binnen 48 Stunden erwartet. Bei uns ist es in der kommenden Nacht meist stark bewölkt bis bedeckt. Hier und da kann es etwas tröpfeln aus der Wolkendecke. Viel wird es aber nicht sein und die Temperaturen, die gehen bis zum Donnerstagmorgen auf Werte um 8 Grad in Germersheim und 5 Grad in Freudenstadt zurück. Am Donnerstagvormittag gibt es dann erstmal weiterhin dichte Wolken, mitunter auch kurze Regenschauer. Erst zum Nachmittag lockern die Wolken hier und da auch mal auf. Die Tageshöchsttemperaturen, die erreichen nachmittags 15 Grad in Baden-Baden und bis zu 17 Grad in Freiburg. Im weiteren Tagesverlauf ändert sich an dieser Wetterlage wenig. Die Wolken lockern immer mehr auf, machen ab und zu der Sonne Platz. Schauer sind eher die Seltenheit und bis zum Abend, da sinken die Temperaturen auf 11 Grad in Stuttgart und 12 Grad in Offenburg. Der Blick auf die weiteren Aussichten. Am Freitag schon wieder recht freundliches Wetter. 18 bis 22 Grad, zeitweise scheint die Sonne und Schauer sind eher die absolute Ausnahme. Noch freundlicher wird es am Samstag. Temperaturen dann sogar 21 bis knapp 25 Grad und dazu 11 bis 13 Sonnenstunden. Weiterhin sehr trockenes Wetter und auch am Sonntag. Am Muttertag ist es oftmals sehr freundlich. Oft scheint die Sonne. Zum Abend werden die Wolken etwas dichter. Dann sind hier und da auch kurze Schauer und Gewitter nicht ganz ausgeschlossen. Das Ganze war maximal 24 Grad. Das war's vom Wetter. Ich wünsche einen schönen Abend und tschüss, bis bald.
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Am Sonntag, den 17. Mai, ist Internationaler Museumstag. Auch in Pforzheim öffnen die Museen kostenfrei ihre Türen. Egal ob Geschichte, Kunst, Handwerk oder Technik. Einen spannenden Museumsbesuch kann jeder erleben. Das Programm mit allen teilnehmenden Museen gibt es unter www.pforzheim.de/museumstag. Mit der Walzer Oper Der Rosenkavalier starten am 17. Mai im Baden-Badener Festspielhaus die Pfingstfestspiele. Bereits der Operntext selbst ist ein Kunstwerk in sich. Getanzt wird im Rokoko zu Menuetten. Danach folgen etwa swingende Jazz-Arrangements. Mehr Infos zum Auftakt der Pfingstfestspiele gibt es unter www.festspielhaus.de. Wer richtig ins Schwitzen kommen will, der hat beim Lemming-Turmberg-Rennen rund um den Turmberg in Karlsruhe-Durlach die Gelegenheit. Das Rennen zieht jedes Jahr 100 Sportbegeisterte auf den beliebten Durlacher Hausberg. Das Besondere, Teilnehmer können wählen zwischen einem Radrennen, einem Berglauf oder einer Kombination aus beiden.

Dass Bewertungen gekauft werden können, das ist, glaube ich, nichts mehr Neues. Heute gehen wir aber der Frage nach, wenn das eh schon alle wissen, bringt es denn den Firmen überhaupt was, Bewertungen zu kaufen? Lass es uns zusammen rausfinden. Wir schauen uns das Ganze im App Store bzw. Google Play Store an. Wir hatten ja schon mal ein Video gemacht, wo ich mir die schlechtest bewerteste App runtergeladen habe. Da drin kam ein Tool vor, mit dem wir hier intern arbeiten, und genau mit diesem Tool suchen wir uns jetzt auch wieder die passende Bewertung raus. Ab ins Tool. So, als erstes im Tool nehmen wir einfach mal nur Anwendungen. Also ich möchte in diesem Fall jetzt nicht Spiele, sondern wirklich nur Apps. Wir wollen, dass das Ganze in den letzten 90 Tagen das erste Mal veröffentlicht wurde. Also wirklich was sehr Neues ist. Auch das letzte Update muss in den letzten 90 Tagen gewesen sein. So, und wir wollen jetzt hier eben die Performance 4 oder mehr Sterne im Durchschnitt. Und wir sagen einfach mal, wir brauchen Minimum oder in dem Bereich von 10.000 Downloads. Jetzt schauen wir mal, was uns das Ganze ausspuckt. Hier können wir sehen, die ersten Apps sind sogar aus dem Store schon wieder entfernt worden. Ich schaue mir aber jetzt hier mal diese Utes App an. Wie wir hier sehen können, die App ist das erste Mal am 7. Februar 2023 online gegangen, also wirklich noch nicht lange online. Das sind jetzt ja nicht ganz 3 Monate. Sind 345.000 Downloads und hat einen Umsatz gemacht von 183 Downloads. Ich bekomme, das ist hier eine Google-App, bekomme ich die Bewertung, solange ich hier auf weltweit bin, nicht angezeigt. Von dem her, ich gehe jetzt einfach mal hier auf Deutschland, gucken wir mal, wie es da aussieht. Da haben sie 35.000 Downloads und 14.800 Dollar Umsatz, also auch sehr ordentlich. Wie man jetzt hier sehen kann, wir haben 1.900 Bewertungen mit einem Schnitt von 4,35, also wahnsinnig viele in dieser kurzen Zeit. Und wir schauen uns das Ganze jetzt einfach mal direkt auf der Play-Seite an, wie denn diese Bewertungen aussehen. Wenn ich jetzt hier ein bisschen runterscrolle, dann sehe ich schon, es sind ja eben viel Ein-Sterne-Bewertungen. Und das Ganze bringt mich jetzt zu der Schlussfolgerung, eben in dieser kurzen Zeit wurde sehr wahrscheinlich sehr viele 5-Sterne-Bewertungen erstmal initial gekauft, dass da wirklich viele Bewertungen mit eben 5 Sterne da sind und dann eine recht starke Marketingkampagne zum Download halt eben gefahren, sodass eben viele Leute das Ding runtergeladen haben. Es geht hierbei, geht es bei der App eben um ja, Videocontent, den man ansehen kann und bei dem man wohl ziemlich schnell zahlen muss, wenn man in den Videogesprächen drin bleiben will. Und die einzelnen Leute, die jetzt eben schlechte Bewertungen gegeben haben, das sieht dann im Gesamtbild sogar immer noch okay aus, weil einer puren 5-Sterne-Bewertung vertraut man gar nicht so sehr, sondern eben eine sehr hohe 4,8, 4,9 Bewertung, das ist eine sehr viel validere. Also hier wurde sehr wahrscheinlich massiv erstmal Rezensionen gekauft, um dann sehr, sehr viele Leute eben draufzubringen über eine Marketingkampagne. Und wie man gesehen hat, in dem, was sie an Umsatz fahren, hat es wohl auch sehr, sehr gut konvertiert. Also die haben ihr Geld verdient. Lassen Sie aber gerne mal noch mal ein zweites Beispiel anschauen. Das hier kann ich mir sehr gut vorstellen. Gucken wir uns mal an, dass das ähnlich aussieht. Chatbot AI. Ja, gut getroffen. 1,6 Millionen Downloads bei 260.000 Dollar Umsatz. Auch hier sind wir ja im Grunde seit ja, Mitte Februar auf dem Markt erst. Das Ganze sieht so aus, als ist es einfach die API von ChatGPT integriert in ja, ein Interface, sodass ich das Ganze halt eben als App nutzen kann. Und sehr wahrscheinlich sehr schnell ja eben die Möglichkeit, dass ich hier halt eben mit einem Abo zahlen muss, um das Ganze zu nutzen. Gucken wir mal an, wie es hier aussieht. Da strahlen mich auch schon direkt die ersten 1-Sterne-Bewertungen an. Also sehr wahrscheinlich das gleiche Spiel. Also wir haben hier 12.200 Rezensionen mit mittlerweile nur noch einem Durchschnitt von 3,6. Vor kurzem war das noch ein bisschen höher, wie das Tool angezeigt hat. Also von dem her wurde hier ähnlich gearbeitet. Also wir können sehen, es scheint sehr, sehr lukrativ zu sein, erstmal sehr viele Bewertungen draufzubringen, weil die meisten Leute es ja vermutlich einfach nicht vernünftig ja, sehen oder halt eben wahrhaben wollen, obwohl eigentlich viele Leute eben wissen, dass dieses Kaufen von Bewertungen mittlerweile was relativ Gängiges ist. Von dem her kleiner Tipp, was kannst du tun? Das relativ Simple, wie ich es hier auch gerade gemacht habe, ist einfach, du guckst dir die neuesten Bewertungen an. Also nicht die höchstbewertesten oder die meistgenutzten. Gerade auf der iOS-Seite kann man das auch nochmal switchen, eben zwischen hilfreichsten und neuesten. Weil eben auch diese hilfreichen heißt eigentlich nur, dass die eigentliche Bewertung eben von anderen nochmal ja, eben mit so einem Daumen hoch bewertet werden. Und auch das kann man halt eben ja, einkaufen, wenn man so möchte. Also das heißt, die Firmen geben
eben sehr viel Geld aus, um halt eben die guten Bewertungen dastehen zu haben, wo du sie direkt am Anfang siehst. Und das sind aber nicht die ehrlichen Bewertungen. Deswegen einfach umschalten auf die neuesten, beziehungsweise im Google Store siehst du eigentlich auch ziemlich schnell die neuesten und bekommst dort ein viel, viel klareres Bild, über wie sich diese App wirklich verhält. Ansonsten von mir einfach noch der Tipp, bevor du eben Geld in eine App investierst, die du runtergeladen hast, fast immer gibt es eine Probezeit, um das Ganze auszuprobieren. Wenn es das nicht gibt, würde ich an deiner Stelle direkt schon mal ein bisschen skeptisch sein oder ein bisschen drauf schauen, was es ist. Aber meistens hast du ein, zwei Tage Zeit, das Ganze auszuprobieren. Probier es in Ruhe aus. Auch wenn du direkt am Anfang schon abschließen musst, du kannst das Ganze dann noch eben kündigen, sodass keine Kosten entstehen. Und dann siehst du wirklich, ob das die App eben ihr Geld wert ist oder nicht. Wenn sie das tut, was du möchtest und eben alles ausreichend funktioniert, dann auf jeden Fall bin ich sehr dafür, eben auch zu bezahlen, weil ich ja selbst weiß, was das eben an Aufwand hinter diesen Apps ist. Aber gerade solche Themen wie die zwei, die wir jetzt gerade angeguckt haben, ist wirklich sehr, sehr heftiger Nepp, weil hier gerade zum Beispiel mit dem zweiten Beispiel auf ChatGPT, also hat die App damit gar nichts zu tun, benutzt einfach nur die API, macht es halt eben damit ja eben einfacher zu nutzen. Ist valide, aber muss natürlich anschauen, was da halt eben an Geld reinfließt. Also von dem her, einfach mal die Augen aufmachen, guck dir die neuesten Bewertungen an, das ist sehr, sehr hilfreich. So, ich hoffe, dieser kleine Einblick hat dir gefallen, denn nicht alles ist echt, was da halt eben draußen ist. Also man kann da mittlerweile sehr, sehr viel machen und eben, ja, wie man sieht, auch wenn viele Leute das vielleicht sogar im Hinterkopf haben, dass solche Bewertungen gekauft sein können, man fällt doch eben sehr leicht drauf rein. Deswegen war es mir wichtig, einfach heute mal drüber zu sprechen und dann nochmal ein bisschen Aufmerksamkeit drauf zu bringen. Wenn es dir gefallen hat, dann würde es mich sehr freuen. Gib mir gerne da mal ein Feedback drauf. Schreib mir gerne auf Instagram, einfach unter Kai der App Guy. Und ansonsten würde ich sagen, sehen wir uns in der nächsten Woche wieder. Mach's gut, bis dahin. Ciao, ciao.

0: Heute könnte es unangenehm werden, denn es geht um die theoretische Fahrprüfung. Ich selbst habe meinen seit 22 Jahren, aber ob ich ihn heute noch mal bestehen würde, wir werden es sehen.
1: Auf Instagram nachgefragt, haben viele von euch die ADAC-Führerschein-App vorgeschlagen. Die haben wir jetzt auch benutzt und installiert. Hier hat es die neuesten Fragen. Ich habe die Möglichkeit, eben den kompletten Fragekatalog zu üben, aber auch Prüfungssimulationen durchzuführen. Und genau das probieren wir jetzt aus.
0: Wir gehen hier direkt in die Prüfung und machen eine Prüfungssimulation. Ach du Scheiße, 46 Fehlerpunkte. Okay, jetzt interessiert mich aber, ist es bei anderen auch so? Ich bin nämlich jetzt am Wochenende auf dem Founders Summit unterwegs. Das ist eine Veranstaltung, da werde ich mit Sicherheit den einen oder anderen treffen. Und ich suche mir jetzt mal noch ein, zwei andere, lass die auch mal den Test machen, um einfach mal zu gucken, was bei denen rauskommt. Also, ich habe Jonas getroffen, den lassen wir jetzt hier direkt mal Führerschein machen. Das ist ja nur ein relativ junger Dude, von dem her mal gucken, ob du es besser abschneidest.
2: Ich habe gerade schon eine Prognose abgegeben, ich glaube, ich mache 56 Fehlerpunkte.
0: Sehr gut, also dann... Direkt hier im Prüfen.
2: Gab es da eine Vorgabe? Oh, das weiß ich nicht mehr. Polizei, wenn ihr das seht. Ich habe gar nichts gemacht.
0: Weg skippen.
2: Hä? Das ist eine Kochfrage oder was wollen die jetzt von mir? Das sind über 100 Fehlerpunkte, ich sag's euch, wie es ist. 36 Fehlerpunkte. Oh, es geht. Das ist ja in Ordnung. Ja, das finde ich in Ordnung.
0: Keine 100.
2: War voll solide. Das war voll solide.
0: Auf dem Founder Summit wollten wir eigentlich auch mit Torben das Ganze nochmal durchspielen. Das hat zeitlich leider nicht geklappt. Für mich war es aber super interessant, weil er ja eben schon einige Jahre keinen Führerschein mehr hat, wie er denn abschneiden würde. Und deswegen haben wir uns jetzt mit ihm nochmal online verabredet, beziehungsweise er hat es für uns ausprobiert und hat uns das Ganze zugeschickt.
3: Ja, was soll ich sagen, Leute? Wir blenden es euch mal ein. Ich bin leider auch durchgefallen. Hätte ich schon auch gedacht, aber nicht mit so vielen Fehlerpunkten. Also ich habe ja schon länger mal keinen Führerschein jetzt mehr. Müsste

0: höchste MPU machen. Ich glaube, das spiegelt sich in diesem Test auch wieder. Aber ich glaube, Kai, du hast selber gar nicht so gut abgeschnitten, oder? Wie war nochmal dein Ergebnis?
1: Ja, irgendwie schon ernüchternd. Wir haben es jetzt wirklich alle drei verkackt, obwohl wir alle drei den Führerschein mal bestanden haben. Also mal schauen, ich setze mich jetzt hin und werde das Ding eben mal durchackern. Ich habe es ja mal verstanden gehabt. Dann üben wir einfach so lange, bis die Prüfung bestanden ist. So, endlich geschafft. Initial hätte ich gar nicht gedacht, dass ich doch so schlecht abschneide nach den ganzen Jahren eben des Fahrens. Aber nach kurzer Zeit üben war auch wieder alles relativ schnell klar. Also ich bin ziemlich schnell reingekommen. Doch vielleicht mal noch kurz mein Fazit zu der App selbst. Es ist super praktisch, dass du halt eben mit arbeiten und mit üben kannst. Es kostet nichts. Im Verhältnis zu dem, was ich früher in der Fahrschule hatte mit diesen Bögen, ist es eben jetzt viel, viel interaktiver. Es gibt ja diese Videosequenzen, in denen ich komplett eben sogar einzelne Situationen richtig praxisnah nachempfinden kann. Also das ist richtig top. Da würde ich 5 von 5 Sternen geben. Was mir allerdings nicht wirklich gefällt, ist die ganze Aufmachung. Das ist schon sehr simpel gehalten. Und man sieht dieser App an, dass er halt eben ja jetzt auch nicht die größte Liebe erfährt. Da würde ich vom ganzen Look and Feel 2 von 5 Sternen geben. Also von dem her sehen wir im Gesamtergebnis bei soliden 3,5 von 5 Sternen. So, ich hoffe, das Video hat dir gefallen. Mir hat es auf jeden Fall Riesenspaß gemacht, mich mal wieder durch so einen Führerscheintest eben durchzuquälen. Ich war sehr erstaunt, ja, wie viel man doch über die ganze Zeit wieder vergisst. Und ich kann dir nur empfehlen, lad dir doch selbst mal die App runter. Das ist, wie gesagt, ist ja kostenlos. Probier das Ganze mal aus. Und wenn du Lust hast, kannst du gerne einen Screenshot von deinem Ergebnis machen und dir das einfach per Instagram mal schicken. Aber eben für einen Eigentest ist es einfach super praktisch. Also probier es mal aus. Wir sehen uns in der kommenden Woche wieder. Lasst es gut gehen. Bis zum nächsten Mal. Ciao, ciao.

Tiefe Trauer herrschte im Karlsruher Rathaus und unter der Bevölkerung über das Ableben von Bürgermeister Dr. Ernst Schiele. Unvergessen bleibt sein Wirken zum Wohle unserer Stadt. Ein Mensch mit Herz und steter Hilfsbereitschaft. So wie er war und lebte, wollen wir ihn in Erinnerung behalten. Er ist wirklich zu früh gegangen. Nahezu 7000 Menschen kamen zur Gedenkfeier zum Tag der Deutschen Einheit in die Karlsruher Schwarzwaldhalle. Ein beredtes Zeugnis dafür, dass dieser Tag in den Herzen der Karlsruher Bevölkerung festen Fuß gefasst hat. Oberbürgermeister Klotz begrüßte die zahlreich erschienenen Gäste und Bundestagspräsident Dr. Eugen Gerstenmaier hielt die Festansprache und ermahnte besonders alle Anwesenden, sich stets für eine Wiedervereinigung in Frieden und Freiheit einzusetzen. Zu einer herzlichen Begegnung ehemaliger Frontkämpfer aus Nancy und dem Verband der Kriegsbeschädigten kam es in Karlsruhe, als die Gäste aus Frankreich in der Glasperle in Mühlburg eintrafen. Diese Begegnung von Mensch zu Mensch trug wesentlich dazu bei, die bittere Vergangenheit in der Gegenwart und Zukunft in eine echte Freundschaft umzuwandeln. Der Sonntagvormittag war der Ehrung der Gefallenen gewidmet. Gemeinsam legten Abordnungen der ehemaligen französischen und deutschen Frontkämpfer Kränze am Ehrenmal auf dem Karlsruher Hauptfriedhof nieder. Gerade hier zeigte sich wieder, wie sinnlos es für die gesamte Menschheit ist, Kriege zu führen, deren Nachlass so viel Unglück gebracht hat. Zum Mittagessen hatte die Stadt Karlsruhe die ehemaligen Frontkämpfer ins Haus Solms eingeladen. Nach herzlichen Worten des Oberbürgermeisters von Nancy, Dr. Weber, dankte Bürgermeister Dunnenkopf ebenso herzlich für diese Begegnung. Der kluge Mann baut vor. Unter diesem Motto zeigte das Bundesamt für zivilen Bevölkerungsschutz eine fahrbare Ausstellung, die für den Gedanken des Selbstschutzes werben soll.

Der erste Vorsitzende des Badischen Kunstvereins, Minister AD Dr. Veit, eröffnete dieser Tage eine bedeutende Ausstellung mit Werken von Gorki und konnte hierbei US-Generalkonsul Mr. Everett Chapman sowie die Vertreterin der Kulturabteilung der amerikanischen Botschaft, Frau Stetten, begrüßen. Neben dieser bedeutenden Ausstellung mit Werken von Gorki zeigt die Gesamtausstellung des Badischen Kunstvereins Plastiken, Aquarelle und Zeichnungen

Diese Ausstellung, die bis zum 2. August gezeigt wird, vermittelt einen künstlerischen Gewinn. Das Parkhotel gegenüber dem Karlsruher Tullabad feierte im Monat Mai Richtfest und soll schon Anfang Oktober dieses Jahres eröffnet werden. Statt wie vorgesehen ursprünglich 158 Betten, wird das Hotel nach seiner Fertigstellung über 171 Betten verfügen. Pariser Duft im Nordwesten unserer Stadt entströmt dem dort errichteten L'Oréal-Werk, das vor wenigen Tagen durch Generaldirektor Dr. Theo Köppé in einer schlichten Feier offiziell seiner Bestimmung übergeben wurde. Ein Rundgang machte die Gäste mit modernsten Fertigungsprinzipien bekannt. Eine sehr sinnvolle Bauweise dieses Werkes verzichtete auf Treppen und Aufzüge. Kein Lärm, nur Duft der großen weiten Welt durchflutet diese Räumlichkeiten und wie man sieht, die sehr angenehmen Arbeitsplätze. 20 Tonnen haarkosmetischer Präparate verlassen täglich dieses Werk. Pariser Duft nun auch aus Karlsruhe. Anlässlich eines offiziellen Arbeitsbesuches in Karlsruhe stieg Regierungspräsident Dr. Munzinger auch in Karlsruhes Unterwelt, nämlich in die gegenwärtig im Ausbau befindliche Kanalisation in Mühlburg. Das bronzene Standbild des Großherzogs Karl Friedrich musste seinen Stammplatz räumen. Im Zuge der Umgestaltung des Schlossplatzes und wegen der vorgesehenen Tiefgaragen wurde das 10 Tonnen schwere Denkmal sorgfältig in Holzwolle verpackt und auf einen Tieflader geladen. Dann begann die Fahrt zur probeweisen Aufstellung am künftigen Standort. Ein Umzug also, den sich der ehemalige badische Landesvater sicherlich nicht träumen ließ. Sorgfältig begann nun die Suche nach der verborgenen Kassette aus dem Jahre 1828, deren Lageplatz man nicht kannte. Nach Tagen war es soweit und eine schwere Steinplatte musste abgehoben werden, um an diesen Schatz heranzukommen. Die Suche hatte sich gelohnt. Weißwein aus dem Jahre 1828, Silbermünzen, vergilbte Dokumente und Silberplatten mit Inschriften förderte der Inhalt zutage. All diese Dokumente mit wertvollen Zugaben der heutigen Zeit sollen bei der Neuaufstellung des Denkmals wieder in die Erde eingemauert werden. Karlsruher Fotoamateure kamen von einer Orient-Safari zurück. 12.000 Kilometer in 28 Tagen durch 9 Länder. Durch den Balkan bis Jerusalem führte die Fahrt und eine reiche Fotoausbeute wird dieses herrliche Erlebnis unvergessen machen. Das Bäckerhandwerk schläft nicht, rief Obermeister Karl Wolf seinen Bäckern zu. Sinn dieser Veranstaltung war der Gedanke einer intensiven Gemeinschaftswerbung. Anhand von Beispielen zeigte Werbeberater Dani aus Frankfurt Möglichkeiten zur modernen Schaufenstergestaltung des Bäckerhandwerks. Grund zur Freude haben die Kleingärtner im Gewann Beinweg Kuhweide. Stadtrat Kastin als Bezirksvorsitzender begrüßte die Gäste, an der Spitze den Oberbürgermeister. Diese Kleingärtner mussten am Weinweg ihre Parzellen aufgeben, um für den künftigen Großmarkt Platz zu schaffen. Sie haben keinen schlechten Tausch gemacht, denn diese neue Anlage stellt eine der schönsten im Lande Baden-Württemberg dar. Neben dem Vereinsheim und einem Spielplatz für die Kleinen ist diese Anlage zu einem wirklichen Erholungszentrum für die Kleingärtner geworden. Karlsruhe ist um eine Attraktion reicher geworden. In Anwesenheit zahlreicher prominenter Gäste und unter großer Anteilnahme und Freude der Karlsruher Bevölkerung konnte das Wellenbad in Raffenwörth eröffnet werden. Bürgermeister Jonas aus Wien setzte dieses Wellenbad mit einem Knopfdruck in Betrieb und forderte die Badegäste auf, sich nun in diese Wellen zu stürzen. Wie sehr also Studienfahrten der Karlsruher Stadtväter und des Gemeinderates nutzbringend sein können, zeigte sich auch hier. Denn anlässlich einer Studienfahrt nach Wien hatte man dort dieses Wellenbad entdeckt, das nun auch für die Karlsruher Bürger eingeführt wurde. Wie Unrecht Herr Senator Dr. Burda aus Offenburg hatte, dass Karlsruhe außer der Schwarzwaldhalle und seinem tüchtigen Oberbürgermeister nichts zu bieten hätte, zeigt sich auch hier wieder. Karlsruhe hat von Jahr zu Jahr mehr zu bieten und das hätte ein Ehrensenator der Technischen Hochschule Karlsruhe nicht übersehen sollen. Neue Eindrücke und Erkenntnisse holte sich der Karlsruher Stadtrat sowie Herren des Bürgermeisteramtes und der Karlsruher Presse anlässlich einer Studienfahrt nach Rotterdam.

Hier befinden wir uns in der bereits fertiggestellten U-Bahn-Station Löwhaven. Einen herzlichen Empfang bereitete Bürgermeister Dr. van Balsum den Karlsruher Gästen im Rathaus zu Rotterdam. Oberbürgermeister Klotz überreichte seinem Kollegen die Ehrenvase der Stadt Karlsruhe, die nun einen besonderen Platz im Rathaus zu Rotterdam gefunden hat. Eine zweistündige Hafenrundfahrt im größten Hafen der Welt wurde für die Karlsruher Gäste zu einem einzigartigen Erlebnis. Hier im Vordergrund der 100 Meter hohe Euromast, von dem aus wir Ihnen noch Rotterdam von oben zeigen werden.

Hier besteigen wir nun den Euromast und es bietet sich uns ein herrlicher Blick auf Rotterdam und seine Hafenanlagen. Diese Straße mündet in den berühmten Maastunnel.

Ein weiterer Besuch galt dem Schloss in Den Haag, das eigens als Repräsentationssitz für Staatsempfänge durch Königin Juliane vorbehalten ist. Scheveningen, der berühmte Badestrand an der Nordsee, war ein weiteres Ziel der Karlsruher Delegation. Trotz kühler Witterung wagten sich doch einige Karlsruher Stadträte und Presseleute in die Kühle.

0: Alles in allem eine sehr aufschlussreiche Studienfahrt für die Beteiligten. Viele dort erhaltene Anregungen werden auch in unserer Stadt ihre Früchte tragen, denn Stadtväter und Bauherren konnten reiche Erfahrungen sammeln.
1: DVDs mit verschiedenen Folgen des Karlsruher Monatsspiegel sind zum Sonderpreis von 2 Euro pro DVD im Stadtarchiv und im Stadtmuseum erhältlich.

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Am Sonntag, den 17. Mai, ist Internationaler Museumstag. Auch in Pforzheim öffnen die Museen kostenfrei ihre Türen. Egal ob Geschichte, Kunst, Handwerk oder Technik. Einen spannenden Museumsbesuch kann jeder erleben. Das Programm mit allen teilnehmenden Museen gibt es unter www.pforzheim.de/museumstag. Mit der Walzer Oper Der Rosenkavalier starten am 17. Mai im Baden-Badener Festspielhaus die Pfingstfestspiele. Bereits der Operntext selbst ist ein Kunstwerk in sich. Getanzt wird im Rokoko zu Menuetten. Danach folgen etwa swingende Jazz-Arrangements. Mehr Infos zum Auftakt der Pfingstfestspiele gibt es unter www.festspielhaus.de. Wer richtig ins Schwitzen kommen will, der hat beim Lemming-Turmberg-Rennen rund um den Turmberg in Karlsruhe-Durlach die Gelegenheit. Das Rennen zieht jedes Jahr 100 Sportbegeisterte auf den beliebten Durlacher Hausberg. Das Besondere, Teilnehmer können wählen zwischen einem Radrennen, einem Berglauf oder einer Kombination aus beiden.

0: Die Nachrichten am Mittwoch hier bei Baden TV Süd aktuell. Heute unter anderem mit diesen Themen für Sie. Neuer Anstoß, Fahrraddemo für bezahlbares Wohnen. Neuer Spielplan, Bühne frei im Stadttheater. Und neuer Anlauf, Saisonstart für Freiburg blüht auf. Und damit noch einmal herzlich willkommen zu den Nachrichten. Freiburg gehört weiter zu den teuersten Städten Deutschlands. Das Mietpreisniveau liegt hier fast 40% über dem bundesweiten Schnitt. Alle Maßnahmen dagegen schaffen bislang keine echte Trendwende beim Quadratmeterpreis. Ein Bündnis fordert deshalb jetzt ein grundsätzliches Umdenken auf Bürgerseite.
1: Auch die Polizei hat sich eigentlich auf deutlich mehr eingestellt. Mit rund 500 Teilnehmern hatten die Organisatoren der Fahrraddemo gerechnet, dass am Ende nur ein paar Dutzend kommen, dürfte eher am vorhergesagten Platzregen liegen als an der Bedeutung ihres Anliegens. Unter dem Motto „Gutes Leben und Wohnen für alle“ tragen sie ihren Unmut über die Wohnraumsituation in Freiburg auf die Straße und kritisieren, dass hier im Schnitt knapp 30% der Einkommen fürs Wohnen draufgehen, in der Spitze sogar bis zu 48%. Und wie einige große profitorientierte Immobilienkonzerne an dieser Not vieler Mieter noch mitverdienen.
2: Was ist das für eine Gesellschaft, wenn sie meine ganz konkreten existenziellen Probleme nicht löst oder nicht mal ernst nimmt, nicht mal bearbeitet? Und wenn uns außer der Frage, wir müssen halt irgendwie zusätzlich noch ein Wohngebiet auf der grünen Wiese bauen, das nachher aber so teuer wird, dass es eben Mieten nicht nur zu einem Preis anbietet, die für viele Menschen nicht bezahlbar sind, sondern sogar über den Mietenspiegel oder über den Mietspiegel die Bestandsmieten noch weiter hochtreibt. Also dieses tatsächlich destruktive System müssen wir total hinterfragen.
1: Neben Dietenbach und Klein-Escholz geht es den Demoradlern also eher darum, auch den steigenden Quadratmeterpreis beim Bestand zu bremsen. Ein konkretes Beispiel ist da der geplante Abriss und Neubau zweier Mietshäuser der Bundesanstalt für Immobilienaufgaben in der August-Ganter-Straße im Stadtteil Waldsee. Dort kämpfen die Bewohner bis zuletzt um eine finanzierbare Zukunft durch Altbausanierung. Der Grundtenor: Wenn der Politik oft nur wenige Handlungsmöglichkeiten bleiben, warum dann nicht einfach selbst aktiv werden?
3: Das geht los, ne, bei der EU, die Banken regeln, dass die Finanzierungen schwierig sind für die Landesbanken. Eine Kommune hat wenig Steuereinnahmen und kann wenig selber finanzieren und voranbringen. Und deswegen mein großer erstmal Idee unter den jetzigen Bedingungen, die Bevölkerung kann es selber machen. Zum Beispiel beim Mietshäuser-Syndikat ihr Geld anlegen. Das heißt, wir Bewohner können selber für bezahlbaren Wohnraum sorgen. Eine andere Forderung ist natürlich, dass das von den Kommunal- und von den Landespolitiken besser betreut wird.
1: Ja. Zu hören sind hier immer wieder Begriffe wie Luxussanierung, Mietwucher, Verdrängung oder Abzocke. Nicht kommerzielle, selbstverwaltete Gegenbeispiele wie das Greta-Gelände im Sedanviertel, bislang aber eher eine Randerscheinung. Deutlich wird, die Suche nach bezahlbarem Wohnraum birgt in vielen Zentren wie Freiburg eine ganz grundsätzliche soziale Sprengkraft und gefährdet Vertrauen und Teilhabe.
2: Es ist eine Ungerechtigkeit, die letztlich, glaube ich, auch unsere Gesellschaft zerstört. Ja? Also wenn Menschen einfach Angst haben müssen vor der nächsten Mietzahlung, weil es einfach so teuer ist, weil es existenziell ist, weil sich Entscheidungen stellen, tue ich irgendwie meine Kinder ordentlich versorgen oder bezahle ich meine nächste Miete an ein Wohnbauunternehmen, dann läuft was total falsch. Und die Situation, wir haben sie jetzt seit vielen Jahren und sie verschärft sich. Und das ist letztlich für die Gesellschaft zerstört.
1: Mit ihrem Protest rufen sie dazu auf, gemeinsam selbst Einfluss dort zu nehmen, wo Markt und Gesetze aktuell kein Wohnen zu bezahlbaren Preisen mehr ermöglichen. Alternative Wohn- und Eigentumsformen sollen dabei ein Gegenmodell zum renditeorientierten Immobilienmarkt aufzeigen. Spürbare Entlastung kann auch darüber aber wohl nur mit genügend breitem gesellschaftlichem Windschatten gelingen.
0: Ums Wohnen und um die Finanzen dreht es sich auch bei den Koalitionsverhandlungen der neuen Landesregierung. Aus den Gesprächen dringen nun konkrete Ergebnisse an die Öffentlichkeit. Das und mehr sehen Sie jetzt in unserem Kurznachrichtenüberblick.
4: Grüne und CDU in Baden-Württemberg haben heute ihren Koalitionsvertrag für die neue Landesregierung vorgestellt. Damit wird die Zusammenarbeit der beiden Parteien für weitere 5 Jahre fortgesetzt. Schwerpunkte sollen unter anderem in den Bereichen Bildung und Sicherheit gesetzt werden. So soll unter anderem das letzte Kindergartenjahr kostenfrei werden und die Polizei weiter gestärkt werden. Auch die Wirtschaft soll nach schwierigen Jahren wieder angekurbelt werden. Was dann am Ende von den Vorhaben der neuen Landesregierung wirklich umgesetzt werden wird, hängt auch von den Finanzen ab. Denn im Koalitionsvertrag wurde ausdrücklich festgehalten, dass neue Projekte nur dann umgesetzt werden, wenn genügend Geld vorhanden ist. Baden-Württembergs Maschinenbauer können einen Zuwachs bei den Auftragseingängen verzeichnen. Und das durchaus überraschend.

0: Denn wie der Verband der deutschen Maschinen- und Anlagenbauer mitteilte, war die Auftragslage in den ersten zwei Monaten dieses Jahres eher verhalten. Im März seien dann jedoch unerwartet viele neue Bestellungen bei den Unternehmen im Südwesten eingegangen. Für die ersten drei Monate dieses Jahres könne man daher ein Auftragsplus von 7% im Vergleich zum Vorjahreszeitraum verzeichnen. Trotz der positiven Entwicklung könne man jedoch nach wie vor von keiner Trendwende sprechen. Denn in den vergangenen drei Jahren hatten die Maschinen- und Anlagenbauer Auftragsrückgänge verzeichnen müssen. Auf dem Platz der alten Synagoge in Freiburg wurden gestern drei mobile Stadtbäume aufgestellt. Diese zielen darauf ab, urbane Hitzeinseln abzukühlen und bieten gleichzeitig Sitzgelegenheiten für die Menschen in der Stadt. Entwickelt wurde das System der mobilen Stadtbäume von dem jungen Freiburger Unternehmen Bloom Green Systems. Bei der Entwicklung des Konzepts sei wichtig gewesen, die positiven Effekte von Stadtbegrünung, insbesondere Kühlung und Aufenthaltsqualität, mit möglichst geringem Pflegeaufwand zu kombinieren, heißt es von Seiten des Unternehmens. Die Aufstellung weiterer Stadtbäume in Freiburg sei in Planung.
1: Die Bundesregierung plant im Rahmen ihrer Gesundheitsreform weitreichende Sparmaßnahmen. Damit sollen die zuletzt in Schieflage geratenen gesetzlichen Krankenkassen entlastet werden. Konkret sollen insgesamt 20 Milliarden Euro in diesem und im kommenden Jahr eingespart werden. Von den Sparmaßnahmen betroffen sind dabei auch die Krankenhäuser und Kliniken. Die Deutsche Krankenhausgesellschaft warnt vor den Folgen.
0: Die Krankenhäuser und Kliniken im Land schlagen Alarm, denn durch die geplanten Sparmaßnahmen der Bundesregierung könnten diese in akute finanzielle Notlage geraten. Das zeigen von der Deutschen Krankenhausgesellschaft in Auftrag gegebene Analysen. Der Hälfte aller Standorte bundesweit drohe sogar die Insolvenz.
2: Es geht um die Gesundheit und es geht hier um ganz, ganz hohes Schutzgut. Es geht um Leib und Leben und dieses Schutzgut ist im Grundgesetz sehr hoch verankert. Und da daneben muss vieles andere verblassen. Und das vermisse ich aktuell. Also Sie sehen, wir haben wirklich eine dramatische Situation. Wir haben hier nicht, dass wir schwarz malen. Die Zahlen sind eindeutig. Das sind ganz klare Ist-Zahlen. Und das sind Zahlen, die uns bewegen, wo wir jetzt handeln müssen, wo wir heute handeln müssen, wo wir eine Veränderung der Reform machen müssen.
0: Die Sparmaßnahmen würden damit im krassen Widerspruch zu den Ankündigungen der Bundesregierung stehen, keine Maßnahmen umzusetzen, die die Gesundheitsversorgung nachhaltig gefährden würden. In der Realität würden sich die geplanten Einsparungen von mehr als 4 Milliarden Euro bei den Krankenhäusern jedoch anders niederschlagen, mit konkreten Auswirkungen auf die Bevölkerung.
3: Wir haben ja jetzt Situationen, wo, wenn wir als Versorger aussteigen würden, ja, was vielleicht in der Zukunft der Fall sein könnte, dann haben wir Wege von 1,5 Stunden für die Bevölkerung. Es wird Regionen geben, die sind komplett unversorgt. Ja, deshalb gibt es ja auch Sicherstellungshäuser, wo wir gar nicht wissen, wie die jetzt gegenfinanziert sind.
0: Ein Zustand, den man so nicht länger hinnehmen könne. Man sehe zwar durchaus die Notwendigkeit, die gesetzlichen Krankenkassen zu stabilisieren, weitere Einsparungen und Kürzungen, insbesondere bei den Krankenhäusern, seien jedoch der falsche Weg. Darauf wolle man nun in den kommenden Wochen verstärkt aufmerksam machen.
4: Und da geht es nicht darum, jammerhaft zum Ausdruck zu bringen, was man gerne hätte, sondern es geht darum, deutlich zu machen, was diese angebliche Reform für die Patienten, für die Beschäftigten, für die Bürgerinnen und Bürger vor Ort am Ende bedeuten. Und zwar ganz konkret für die Krankenhausstandorte vor Ort, ganz konkret für die Region. Wir werden das deutlich machen.
0: Die Deutsche Krankenhausgesellschaft fordert die Bundesregierung daher dazu auf, die geplanten Sparmaßnahmen grundlegend zu überarbeiten und mit Akteuren aus dem Gesundheitswesen tragfähige Lösungen zu entwickeln. Andernfalls drohe die flächendeckende und qualitativ hochwertige Krankenversorgung zusammenzubrechen.
1: Vor gut einem Jahr hatten am Theater Freiburg der neue Intendant Felix Rothenhäusler und sein Team ihren Spielplan vorgestellt. Bunter und moderner hatte man sich damals aufgestellt. Das scheint beim Freiburger Publikum gut angekommen zu sein. Während die aktuelle Spielzeit noch läuft, wird im Hintergrund schon an der neuen gearbeitet.
0: 20 Premieren, 5 Sinfoniekonzerte, 6 Tanzgastspiele und zahlreiche Austausch- und Mitmachformate. Die ersten 7 Monate des neuen Intendanten Felix Rothenhäusler am Theater Freiburg hatten bislang einiges zu bieten. Vieles von dem, was man auf die Bühne gebracht hatte, wurde vom Publikum gut angenommen. Entsprechend positiv fällt das erste Zwischenfazit aus.
5: Wenn man so neu startet, ist es ja immer auch ein bisschen eine Wette. Man kommt mit vielen neuen Menschen, mit vielen Ideen, mit einem Programm. Und wir sind tatsächlich einfach wahnsinnig froh, dass das so gut angenommen wurde. Wir haben viele Sachen ausprobiert. Wir haben auch viele Angebote, gerade bei so Reihen und Sonderformate, wo wir Dinge auch kostenfrei anbieten und versuchen, die Durchlässigkeit hier ins Haus irgendwie zu erhöhen. Diese Sachen sind alle sehr, sehr gut angenommen.
0: Ob klassisches Theater oder neue innovative Formate. Auch in der Spielzeit 2026-27, die im kommenden Herbst startet, möchte man den bisher eingeschlagenen Weg fortführen. Das spiegelt sich auch im neuen Spielplan wider.
6: Amusez-vous Jacques Offenbach bringt wirklich SchauspielerInnen, SängerInnen und PerformerInnen in einem Projekt zusammen auf der großen Bühne mit dem Philharmonischen Orchester. Sylvia Gribaudi bringt in Corps de Ballet dann tatsächlich auch viele Menschen aus der Stadtbevölkerung mit auf die Bühne. Und ich glaube, darum geht es tatsächlich. Also neben den Klassikern den bekannten Formaten dann eben tatsächlich auch viel Neues auszuprobieren und da den Begriff von Theater wirklich so zu erweitern, dass sich unser Vorhaben mit dem modernen Volkstheater wirklich einlöst.
0: Denn das Theater sehe man als Ort der künstlerischen Auseinandersetzung, der gesellschaftliche Fragen offen verhandelt und unterschiedliche Perspektiven sichtbar macht. In Zeiten, in denen Kunst und Kultur zunehmend eingeengt werden, möchte man mit dem Programm daher auch ein Zeichen setzen.
6: Wir leben ja in einer Zeit, die versucht, Kunst wieder enger zu definieren. Das ist durchaus auf höchster politischer Ebene zu spüren. Und dem widersetzen wir uns, indem wir einfach ein ganz klares Statement abgeben, dass wir uns nicht auf eine Sache festlegen lassen, sondern wirklich die ganze Bandbreite meinen. Und glaube ich, wirklich ein breites Publikum nur erreichen können.
0: Ob klassische TheatergängerInnen oder Neulinge, das Theater Freiburg soll ein Ort für alle sein. Ein Ansatz, den man daher auch in der kommenden Spielzeit unter dem Motto »Willst du mit mir gehen?« fortführen wird.
5: Aus unserer Sicht gelingt es. Also ich finde, man sieht, dass die Publikumsstruktur sich gerade irgendwie sehr toll verändert. Und das gilt sicherlich nicht für alle Veranstaltungen, aber wir haben zum Beispiel sowas wie Hamlet und Rigoletto, also gerade die klassischen Formate und auch der zerbrochene Krug, die extrem stark auch von einem jungen Publikum wahrgenommen werden.
0: Derzeit läuft am Theater Freiburg noch die alte Spielzeit. Die neue startet dann Ende September dieses Jahres. Doch bereits schon jetzt darf man wieder auf ein breit aufgestelltes Programm gespannt sein.
1: Faire Arbeitsbedingungen, Vorbereitungen auf den Katastrophenfall und eine besondere Ehrung. Um all das geht es jetzt in Teil 2 unserer Kurznachrichten.
7: Der Zoll hat heute die Paketbranche im Südwesten verstärkt in den Blick genommen. Unter anderem sind Zusteller, Depots und Verteilzentren kontrolliert worden. Im Fokus standen mögliche Verstöße gegen Mindestlohn, Sozialabgaben und Beschäftigungsregeln. Bundesweit waren rund 2.900 Einsatzkräfte beteiligt. Ein besonderes Augenmerk lag dabei auf Subunternehmen, also Firmen, die im Auftrag großer Paketdienste arbeiten. Die Kontrollen erfolgten verdachtsunabhängig und sind Teil regelmäßiger Schwerpunktprüfungen des Zolls. Vor allem Branchen mit vielen Beschäftigten stehen dabei im Fokus, auch weil hier das Risiko von Schwarzarbeit als besonders hoch gilt.
8: Um das Gesundheitssystem in Baden-Württemberg besser auf mögliche Krisenlagen vorzubereiten, hat Landesgesundheitsminister Manne Lucher heute eine engere Zusammenarbeit mit der Bundeswehr beschlossen. Gemeinsames Ziel des Pilotprojekts ist ein digitales Gesundheitslagebild für den Ernstfall, das sowohl zivile als auch militärische Aspekte berücksichtigt, also verletzten Soldaten ebenso helfen soll wie normalen Bürgern. Bei Naturkatastrophen, Staatskrisen oder im Bündnis- und Verteidigungsfall sollen darüber Verfügbarkeiten und Auslastungen von Kliniken und anderen medizinischen Einrichtungen greifbar sein. Die Kooperation geht einher mit dem im Herbst beschlossenen Krankenhaus-Alarm- und Einsatzplan sowie speziellen Klinikfortbildungen für Terror- und Katastrophensituationen.
7: Der Offenburger Gemeinderat hat beschlossen, den historischen Saal im Salmen künftig nach der Holocaust-Überlebenden Eva Mendelssohn zu benennen. Die gebürtige Offenburgerin war 2022 bereits mit dem Bundesverdienstkreuz unter anderem für ihr Engagement an Schulen ausgezeichnet worden. Der Salmen ist Museum und Erinnerungsort, unweit vom Standort der einstigen Synagoge entfernt, die 1938 von den Nationalsozialisten zerstört worden war. Die Empfehlung zur Umbenennung fiel einstimmig. Am 11. Mai soll der Gemeinderat endgültig darüber entscheiden.
1: Über 40% der Insektenarten weltweit sind vom Aussterben bedroht. Das liegt vor allem an intensiver Landwirtschaft, Pestiziden und dem Verlust ihres Lebensraums. Auch in Deutschland sind immer weniger Bienen, Hummeln und Schmetterlinge unterwegs. Um regional etwas zu verändern, setzt Freiburg vermehrt auf bürgerschaftliches Engagement, um die Stadt grüner und artenreicher zu machen.
7: Schon bald soll es hier flattern und summen. Deshalb wird diese sogenannte Baumscheibe fleißig bepflanzt. Baumscheiben bezeichnen den Boden rund um das untere Ende eines Baumstamms. Und die haben einen großen ökologischen Wert. Deshalb kümmert sich die Initiative Freiburg packt an des Garten- und Tiefbauamtes darum, diese zu bepflanzen und zu pflegen.
9: Wir haben sowieso so wenig Wildbienen, so wenig Schmetterlinge und die finden dort die Nahrung, weil da einfach zu jeder Jahreszeit, wenn es optimal läuft, wenn es so gut bepflanzt ist, irgendwas blüht. Also es fängt im Frühjahr mit Blumenzwiebeln, mit Frühjahrsblüher für Hummeln an und endet im Herbst für alle noch Bienen, die noch am Krabbeln sind, die einfach was finden.
7: Rund 500 BaumpatInnen kümmern sich bereits um die Bepflanzung der Flächen rund um die Stadtbäume. Mitmachen kann jeder, meistens sind es Anwohner. Beratung und passende Pflanzen sowie Samen gibt's kostenlos dazu. Was genau hier mal wachsen soll, das ist gar nicht so trivial.
9: Das müssen robuste Pflanzen sein. Robuste, einheimische Pflanzen. Pflanzen, die mehrjährig sind. Es soll nicht was fürs Auge sein als erstes. Also natürlich auch, es ist wunderschön. Aber auch grüne Blätter sind schön. Oder unscheinbare Blüten, die aber Nektar tragen, sind viel wichtiger als sehr exponierte, bunte Blumen, die voll gefüllt sind, die aber für Insekten nichts anbieten.
7: Die blühenden Baumscheiben gefallen aber nicht nur Biene, Hummel und Co. Auch der Baum selbst profitiert von der Bepflanzung. Besonders, wenn er wie dieses Exemplar noch relativ jung ist.
9: Die Feuchtigkeit im Boden wird gut festgehalten. Deswegen darf das auch keine große Anpflanzung sein, keine Sträucher, die Konkurrenz zum Baum werden, sondern einfach kleine Stauden, Wildkräuter, eben Sedum, also solche, alles, was ein bisschen den Boden beschattet, weil die Bodenfeuchtigkeit entscheidet auch über das Glück, dass der Baum überleben kann in der Stadt.
7: Wie lange es dauert, bis es hier blüht und summt, das hängt vom Wetter und der Pflege ab. Klar ist aber, hier entstehen kleine Grünoasen, die die Artenvielfalt in der Stadt erhöhen und dazu auch noch das bürgerschaftliche Engagement fördern.
1: Und das war's mit den Nachrichten hier bei Baden TV Südaktuell am Mittwoch. Hier geht's jetzt weiter mit den Wetteraussichten. Ich wünsche Ihnen noch einen schönen Abend. Machen Sie's gut und gerne bis morgen. Tschüss.
10: Hallo und einen schönen guten Abend. Herzlich willkommen zum Wetter auf Baden TV. Die Wetterlage ist etwas durchwachsen. Wir haben dieses Tief hier und das bringt zum Teil kräftigen Regen über der nördlichen Mitte. Bei uns in Baden, da fällt zwar auch ein bisschen Regen, aber keine so extremen Regenmengen wie beispielsweise in Thüringen. Dort werden bis zu 80 Liter pro Quadratmeter binnen 48 Stunden erwartet. Bei uns ist es in der kommenden Nacht meist stark bewölkt bis bedeckt. Hier und da kann es etwas tröpfeln aus der Wolkendecke. Viel wird es aber nicht sein und die Temperaturen, die gehen bis zum Donnerstagmorgen auf Werte um 8 Grad in Germersheim und 5 Grad in Freudenstadt zurück. Am Donnerstagvormittag gibt es dann erstmal weiterhin dichte Wolken, mitunter auch kurze Regenschauer. Erst zum Nachmittag lockern die Wolken hier und da auch mal auf. Die Tageshöchsttemperaturen, die erreichen nachmittags 15 Grad in Baden-Baden und bis zu 17 Grad in Freiburg. Im weiteren Tagesverlauf ändert sich an dieser Wetterlage wenig. Die Wolken lockern immer mehr auf, machen ab und zu der Sonne Platz. Schauer sind eher die Seltenheit und bis zum Abend, da sinken sinken die Temperaturen auf 11 Grad in Stuttgart und 12 Grad in Offenburg. Der Blick auf die weiteren Aussichten. Am Freitag schon wieder recht freundliches Wetter. 18 bis 22 Grad, zeitweise scheint die Sonne und Schauer sind eher die absolute Ausnahme. Noch freundlicher wird es am Samstag. Temperaturen dann sogar 21 bis knapp 25 Grad und dazu 11 bis 13 Sonnenstunden. Weiterhin sehr trockenes Wetter und auch am Sonntag, am Muttertag, ist es oftmals sehr freundlich. Oft scheint die Sonne, zum Abend werden die Wolken etwas dichter, dann sind hier und da auch kurze Schauer und Gewitter nicht ganz ausgeschlossen. Das Ganze war maximal 24 Grad. Das war's vom Wetter. Ich wünsche einen schönen Abend und tschüss, bis bald.
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0: Der Europapark. Er ist nicht nur der größte seiner Art in Deutschland, sondern auch einer der beliebtesten Freizeitparks weltweit. Doch das war nicht immer so. 50 Jahre Geschichte stecken hier drin. Jedes Fahrgeschäft, jede Show und jedes Hotel kann davon erzählen. Zum großen Jubiläum dieses Jahr wollen wir tief in diese besondere Erfolgsgeschichte eintauchen. Martina Stoymenow arbeitet dort, wo Besucherinnen und Besucher des Europaparks nicht hinschauen. Es ist ein Blick in den Maschinenraum, das neue Logistikzentrum im Europapark. Wenn dieses Lager zum Stillstand kommt, dann steht das ganze Ressort. 60 bis 90 Lkw kommen hier am frühen Morgen an. Mitarbeiter verteilen Waren überall dorthin, wo sie gebraucht werden. Pommes an die Imbiss- und Plüschtiere an die Souvenirstände. Badetücher in die Wasserwelt Rulantica, Bettlaken in die Hotels und in die Westernstadt Silver Lake City. Die meisten Waren gehen nach der Anlieferung direkt durch. 25.000 bis 30.000 Artikel werden gelagert. Da den Überblick behalten, dafür braucht es System.
1: In einem Lager darf nichts zufällig irgendwo rumstehen. Der Platz, den wir physisch mit einem Produkt belegen, gibt es auch immer im System. Und wenn ich irgendwo was abstelle, muss ich eine Buchung durchführen, damit ich eben mit dem Gerät blind ins Lager laufen kann und der sagt mir, Palettenregal 7, Reihe 3, Platz 1, Ebene 1. Das ist dann einfach fix. Und wenn das durcheinander steht und man etwas nicht mehr findet, dann brauche ich viel mehr Personal, es ist viel mehr aufwendig, es kostet Nerven, etwas zu suchen. Wir stressen andere Menschen mit. Je ordentlicher wir arbeiten, desto ordentlicher kann der nächste Bereich auch seine Arbeit machen.
0: Gearbeitet wird an 7 Tagen in der Woche. Und zwar so, dass man draußen möglichst wenig davon bemerkt und dass eben nirgends etwas ausgeht. Und was sind die am häufigsten nachgefragten Artikel?
1: Pommes, Toilettenpapier, Getränke vor allem, Coca-Cola sind Produkte, die sind extrem wichtig. Und Pizzateig, der Belag für die Pizza, Käse, Salami. Es gibt viele, viele Produkte im Europapark, die uns im Tagesgeschäft gar nicht so wichtig vorkommen. Aber ohne diese Produkte kann das Outlet gar nicht produzieren und gar nicht verkaufen.
0: Der Logistikbereich sorgt für Nachschub, damit der Betrieb laufen kann in Deutschlands größtem Freizeitpark, der längst mehr ist als das. Er ist Hotelstandort, er ist Genusshochburg von rustikal bis Fine Dining. Er ist Event-Location, die Promis anzieht. Er ist Erlebnisressort, in dem Momente und Erinnerungen entstehen, die weit über einen Parkbesuch hinausgehen. All das zu einem großen Ganzen zu verbinden, das treibt die Inhaberfamilie Mack an.
2: Mittlerweile sind wir das größte Hotelressort in Deutschland, der umsatzstärkste Gastronomiebetrieb in Deutschland an einem Ort. Und das zeigt schon, dass der Freizeitpark unheimlich gut auch als Ressort funktioniert. Wir wollen ja, dass die Gäste eintauchen in eine ganz andere Welt, wenn sie aus dem Europapark kommen. Es soll das Erlebnis ja bestenfalls weitergehen.
0: Unter anderem dafür steht Thomas Mack. Er verantwortet den gesamten operativen Bereich des Europaparks. Seine besondere Leidenschaft gilt der Hotellerie und Gastronomie. Er ist Impulsgeber und Vordenker der Branche und verwirklicht hier in Rust, was in den 1990er Jahren nur eine Idee war. Der Europapark war damals so weit gewachsen, dass Besuchern ein Tag oft nicht mehr ausreichte, um alle Attraktionen erleben zu können. Den Schritt, ein eigenes Hotel neben einem Freizeitpark zu eröffnen, war zuvor noch niemand gegangen. Die Entscheidung für das El Andalus war mutig und sie fiel mit einer großen Portion Ungewissheit.
2: Da war ich 14 Jahre alt und habe dann mit der ganzen Familie in der Lobby gestanden und wir haben dann wirklich die ersten Gäste per Handschlag begrüßt, kann ich mich noch ganz genau daran erinnern. Ich weiß sogar noch eine nette Geschichte, eigentlich hatte das El Andalus einen Stock mehr gehabt und der Großvater war dem Ganzen nicht so ganz geheuer und hat dann nachts mit seiner Rasierklinge damals im Plan einen Stock rausgeschnitten. Dann wurde das Hotel tatsächlich kleiner gebaut, mit einem Stock weniger. Wir mussten aber dann gleich im Jahr drauf erweitern, weil der Erfolg so groß war.
0: Mittlerweile ist die Hotellandschaft im Europapark immer weiter gewachsen. Michaela Doll-Lemmer hat diese Entwicklung von Anfang an begleitet. Heute ist sie Direktorin einer Hotellandschaft, die aus 7 Hotels besteht. Ganz unterschiedlich ausgeprägt und dennoch ist eine durchgehende Handschrift zu erkennen. Neben dem ersten Hotel El Andalus mit seinem Mittelmeer-Flair geht es im Castillo Alcazar ins Mittelalter. Das Colosseo? Eine Hommage an italienische Lebensfreude. Santa Isabel bietet klösterliche Ruhe für alle, die nach einem erlebnisreichen Tag die Stille suchen. Bell Rock erzählt von Aufbruch und Fernweh. Das derzeit neueste Hotel heißt Kronasar und entführt seine Gäste in die nordische Welt, voller Geschichten und Naturmythen, unweit der Wasserwelt Rulantica. Mit dieser thematischen Breite hat sich der Europapark ganz neue Zielgruppen erschlossen.
1: Das geht weit über die Freizeitpark-Fans hinaus, obwohl die natürlich eine wichtige Kerngruppe für uns sind, das ist ganz klar. Aber wir sind mittlerweile ein Unternehmen, ein Freizeitpark, eine Destination, die für alle was bietet. Also natürlich ist unser Kernmarkt schon die Familie, aber wir haben natürlich auch Tagungen, wir haben Gäste, die nur wegen der Kulinarik kommen oder auch Wellness im Winter hier machen möchten. Ich glaube, wir bieten mittlerweile für alle. Senioren, Kleinkinder, Groß, Klein, alle finden hier was. Da gibt es für jeden Geschmack was dabei.
0: Auch Geschäftsreisende haben mit dem Europapark eine Destination gefunden, die ihre Bedürfnisse bedient. Confortainment ist das Stichwort. Tagungen mit dem gewissen Erlebnisfaktor gehören hier ebenfalls zum Portfolio, wie kulinarische Genüsse der Extraklasse. Das Reich von Peterhagen Wiest ist der Leuchtturm am Hotel Bell Rock. 2012 kam der Spitzenkoch in den Europapark. Dass sich das Erlebnisressort in kürzester Zeit zur Gourmet-Hochburg entwickeln würde, das hatte er zu Beginn selbst nicht geglaubt.
3: Wir haben uns jetzt nicht so hohe Ziele gesteckt, weil wir auch uns nicht sicher waren, wie das denn angenommen wird, ne? Also auch von Testern. Und dass es dann so schnell ja wirklich erfolgreich war, das war gar nicht im Plan. Es hat uns auch dann selber ein bisschen überrascht. Wir wussten schon und wir hatten den Anspruch, wirklich gute Arbeit zu leisten und auf dem besten Niveau zu arbeiten. Und dass es dann so schnell auch anerkannt wurde, das war natürlich toll. Ja, und das hatte schon Selbstvertrauen und Bestätigung gebracht.
0: Nach nur einem Jahr gab es den ersten der begehrten Michelin-Sterne. Ein weiteres Jahr später kam Stern Nummer 2. Beide funkeln bis heute über dem Europapark. Wiest setzt auf Produkte höchster Qualität und, wo immer es geht, auf Regionalität. In einem eigenen Garten wird ein Teil der Rohstoffe selbst angebaut. Die beiden Michelin-Sterne des Amolite sind bei Nacht auch hier zu sehen. Abenteuer unterm Sternenzelt in der Silver Lake City. Die Westernstadt begann vor über 20 Jahren, als Betreiberfamilie Mack ein paar Tippis von einer Weltausstellung mitbrachte. Das Übernachtungsangebot etwas abseits der bisher 6 Hotels wuchs dann immer weiter. Planwagen, Blockhütten und seit diesem Jahr Western Houses für Familien.
1: Es hat so einen Hauch von Abenteuer. Es ist natürlich schon ein bisschen, manchmal auch ein bisschen bodenständiger. Man muss gerade, wenn man in der Zelte übernachtet oder in der Planwagen, hat man natürlich keine eigene Nasszelle. Das heißt, man muss halt mit dem Wäschebeutel morgens raus ins Kalte oder ins Warme, was halt gerade für Wetter ist, und zu der Waschanlage gehen, zu den Waschhäusern gehen, Sanitäranlage. Das macht es natürlich schon ein bisschen rustikaler, aber gerade für Kinder ist das natürlich auch super spannend und toll und witzig.
0: Wer etwas mehr Komfort will, wird ab kommendem Jahr auch in Silver Lake City fündig. Dann eröffnet das neue Riverside Western Lodge Hotel mit Diner Station und Bar. Auch das kulinarische Angebot im Europapark ist breit. Vom deftigen Western-Buffet zurück zu Peterhagen Wiest, der neben seinem 2-Sterne-Restaurant auch eine ganz besondere kulinarische Attraktion verantwortet. Adrenaline, eine Genussreise, bei der die Gäste in ihren Sesseln dahinschweben. Eine packende, emotionale Geschichte trifft hier auf Fine Dining. Die Idee dahinter? Mehr als nur Geschmacks- und Geruchssinn ansprechen, so geht Kulinarik im Europapark.
3: Jeder kennt es, wenn er im Urlaub ist und sich einen guten Wein aufmacht und der Wein schmeckt großartig und bringt ihn mit nach Hause. Probier es und auf einmal schmeckt es nicht mehr. Und das war so ein bisschen die Idee, wie schafft man das, dass man sich eben an einen Ort begeben kann oder entfliehen kann, um dann dieses tolle Erlebnis zu haben, wie am Strand und so weiter. Und das ist ja auch, was wir da machen, dass man dann am Meer ist, in dem Fall ein bisschen so thailändisch angehaucht, Ocean, und dann bekommt man einen tollen Fisch, Meeresfrüchte, irgendwas in die Richtung und kann das einfach in der Atmosphäre genießen und das Ganze halt eben als Reise, dass man eben verschiedenste Stationen erleben kann an einem Abend.
0: Es sind immer neue Ideen, die das Gesamterlebnis Europa-Park ausmachen. Einst gab es hier in Ruß das erste Hotel in einem Freizeitpark, völliges Neuland. 2020 wurden Thomas, Michael und Ann-Kathrin Mack von der Betreiberfamilie als Hoteliers des Jahres ausgezeichnet. Die begehrte Auszeichnung der Allgemeinen Hotel- und Gastronomiezeitung, ein Beleg dafür, wie man hier mutig neue Wege beschreitet. Und die Innovationskraft dürfte der Familie auch in Zukunft nicht ausgehen.
2: Ja, das ist, glaube ich, so ein Mack-Gen, habe ich so das Gefühl manchmal. Also wir sind ja alle sehr kreativ in unserer Familie, sehr umtriebig. Und der Opa hat ja schon den Satz geprägt, jede Mark in den Park. Das war so sein Leitsatz. Also immer auch das wieder reinvestieren, das Geld, das wir einnehmen, wieder in neue Attraktionen, immer wieder in das Produkt stecken, dass das Produkt immer besser wird. Und das treibt uns jeden Tag an.
0: Der Europa-Park. Längst mehr als ein Freizeitpark, ein Erlebnisressort, das Urlaubsträume wahrmachen soll. Im Luxushotel oder im Camper, beim Sternemenü oder am Buffet. Geschichten aus vielen Zeiten und Welten, die nicht enden, wenn die Tore schließen. Sie gehen weiter. In der Nacht, am Tisch, im gemeinsamen Erleben. Und sie beginnen beim nächsten Besuch von Neuem.

Ob am Kino, an großen Kaufhäusern oder beim kleinen Handwerkerbetrieb. Fast überall, wo man heute hinschaut, gibt's Licht- oder einfach Schilderreklame. Doch wie kam es dazu, dass die Straßen geflutet wurden mit diesen Bildern?

0: Das erfahren wir heute im Deutschen Schilder- und Lichtreklamemuseum. Und neben mir ist jetzt die Leiterin Ingrid Bialek. Wie hat sich das Ganze entwickelt? Wann hat es auch angefangen?
1: Ja, die Anfänge liegen wirklich im Mittelalter. Man kann sagen, mit dem Beginn 1400 rum, der Schilderer hat ein Zunftwappen verliehen bekommen von Maximilian I. Und das waren so die Ursprünge, dass man auf Schilder Zeichen gemalt hat, weil ja ein Großteil der Bevölkerung gar nicht des Lesenschreibens mächtig war. Da hat es ähnlich heute wie so Piktogramme funktioniert, das gezeichnet wurde auf Schilder. Und daraus hat sich das immer weiterentwickelt auf Holztafeln oder auch auf Blechschilder. Und es wurden Dienstleistungen eigentlich angepriesen, weil Produkte in dem Sinn, wie man es heute kennt von Reklame, waren ja noch nicht zu bewerben, sondern ja, Dienstleistungen oder Gasthäuser halt auch hauptsächlich. Diese Gasthauswerbung, dann diese Ausleger, die denn daraus entstanden sind, aus diesem rausgehängten Besen, den es ursprünglich mal im Mittelalter gab, als Zeichen, dass da eine Wirtschaft war, ein Gasthausrecht, wo der Reisende einkehren konnte. Aus diesem rausgehängten Besen haben sich dann später mal die sogenannten Nasenschilder oder auch Ausleger entwickelt.
0: In welchen Etappen hat sich denn diese Entwicklung vollzogen?
1: Die Schildermalerei, die hat eigentlich sehr lange gebraucht, bis da mal was komplett Neues dazu kam. Im Prinzip kann man sagen, so ein ganz entscheidender Punkt war Erfindung der Elektrizität. Die Leuchtreklame entstand eigentlich auch erst dadurch, dass man die Städte beleuchten konnte, prinzipiell, dass Menschen auch mal in die Stadt flaniert haben am Abend. Das hat man vor dem Beleuchten der Städte ja nicht gemacht, da war nur das Gesindel unterwegs. Und dann konnte man mit der Glühbirne auch schon hergehen und sagen, man geht von den Dächern nach unten mit der Beleuchtung und hat so die erste Glühreklame. Großanlagen, auch in Berlin, um 1898 rum schon konstruiert, mit Tausenden von Einzelglühbirnen. Es muss total spannend im wahrsten Sinne des Wortes gewesen sein. Und dann konnte man auch sagen, ja, es gab Schaufenster, große Glasfronten, die man früher so auch nicht herstellen konnte, diese Gläser. Und dann wurden die auch hinterleuchtet. Also man hat ganz bewusst die Glasflächen rückseitig bemalt, beschriftet und dann von hinten beleuchtet. Und das gab auch eine klassische Lichtreklame-Werbefläche in der Stadt.

0: Hier im Museum gibt es ja auch eine Ausstellung von Glasmalereien. Was sind da vielleicht besondere Ausstellungsstücke und was lässt sich daraus auch über die Zeit erfahren, in der sie hergestellt wurden?
1: Da kann man vielleicht ein ganz klein wenig auch schon sehen, dass sich der Schilderer vom Hinterglasmalerei der Kirchenfenster hat beeinflussen lassen oder auch Idee geholt hat, wie er da anstelle der Blechschilder oder Holztafeln auf ein Echtglas arbeitet. Und da haben wir eines unserer ältesten Exponate von 1920. Da ist es natürlich so, wenn das alles Echtglasschilder sind, ist es ein sehr empfindliches Material. Da ist sehr viel leider zu Bruch gegangen. Da kommt man nicht mehr so viel retten und bewahren über die Zeit. Aber wir haben auch ein sehr schönes Exponat von 1928, ein altes Meisterstück von einem Schildermalermeister aus Frankfurt am Main, was sehr, sehr speziell ist.
0: Sind diese Glasmalereien denn eher eine veraltete Technik oder ist das durchaus noch etwas, was man heute zum Beispiel lernt?
1: Teils, muss man hier sagen. Zum Teil ist natürlich veraltet, dass nicht mehr die Schriften von Hand erst konstruiert, gezeichnet werden und dann von Hand geschnitten mit einem Schneidefederchen direkt auf der Glasscheibe. Das macht heutzutage natürlich ein Computer, ein sogenannter Plotter. Aber das Vergolden selber, das Vergolden mit Echtblattgold hinter Glas, das hat die lange Tradition und das wird auch weiterhin hochgehalten. Wenn man die Ausbildung macht, lernt man das auch weiterhin. Und da gibt es sowohl eine Hinterglas-Mattvergoldung und eine Hinterglas-Glanzvergoldung, das ist so eine Spezialität vom Schilder- und Dichtreklamehersteller. Da grenzt er sich wieder ab von dem reinen Vergolder, der sich ja mehr um die Bilderrahmenvergoldung oder Vergoldung von Objekten, Kirchenfiguren zum Beispiel, auskennt.
0: Die Dauerausstellung im Deutschen Schilder- und Lichtreklamemuseum bietet einen breiten Überblick über Farben, Formen und technische Raffinessen bei der Schildermacherei. Die Sonderausstellung Das Alphabet beschäftigt sich mit einem der Hauptbestandteile jeder Reklame, den Buchstaben. Wenn man einen ganzen Bereich seines Museums einem Thema, in diesem Fall das Alphabet, widmet, dann hat man sich ja meistens was dabei gedacht.

0: intensiv mit der Typografie beschäftigt und eben nicht nur in der Ebene auf dem Papier bleibt oder im Entwurf, was im Computer passiert, sondern er hat die Kenntnisse rund um das Material und die Bauweise und weiß dann auch, welche Typografie in welcher Größe er dann in echt anfertigen kann, um das dem Kunde an die Fassade zum Beispiel zu montieren. Und da können wir sehr stolz drauf sein in unserem Handwerk, dass man das noch vermittelt.
1: Was lernt man sonst hier noch über das Handwerk der Lichtreklamemacher?
0: Vielfältige Sache im ganzen Bereich Digitales. Wir haben den Digitaldruck natürlich heutzutage tagtäglich in unserem Berufsalltag im Einsatz. Das Fräsen mit CNC-Fräsen oder das Bearbeiten von Kunststoffen auch mit dem Laser. Und das geht weiter über das Lackieren, der Umgang mit Folie natürlich. Da wäre ein Stichwort, dass man ja heutzutage ganze Autos mit Folien beklebt, einpackt, das ist das sogenannte Car Wrapping. Das wäre auch so ein Entwicklungsschritt, den man hier zeigen könnte im Museum. Von den Anfängen mit Lackmaterialien bis heute zum komplett folierten Fahrzeugbeschriftung.
1: Sie sind ja hier Bewahrer des Wissens um die Lichtreklame. Was könnte denn verloren gehen?
0: Ja, einiges an den alten Techniken, wo man heutzutage vielleicht mit den Chemikalien den Umgang nicht mehr kennt oder alte Schriftsatzmaschinen, die es so nicht mehr am Markt gibt. Und das möchte man eigentlich zum Teil auch einfach hier bewahren und ab und zu in einer Ausstellung zeigen können, dass die Generation, die danach kommt, weiß, wie mühselig manchmal vielleicht auch die Anfänge der Schriftenmalerei waren. Wir haben ja hier Fachschüler im Haus. Ich bin ja ursprünglich denn Werkstattlehrerin. Das Museum ist ein Ehrenamt, wo nebenher läuft. Und wenn wir mit den Schülern wirklich noch etwas mit dem Pinsel schreiben oder mit der Feder zeichnen, schreiben, dann sind die sehr begeistert. Sie finden das toll, dass man heutzutage auch trotzdem dann die ganze Zeit die digitale Medien um sich herum hat, dass noch etwas von Hand geschrieben werden kann und das denn anmutend aussieht.
2: Einblicke gibt es auch in das Innenleben der Lichtreklame sowie in die Geschichte der Handwerkskunst des Schildermachens.

0: War das mit der Einführung der Lichtreklame dann ein stetiger Prozess oder kam es und dann war plötzlich alles erleuchtet?
1: Nee, das war schon ein stetiger Prozess und da hat sich eigentlich immer der Schildermaler weiterentwickelt und hat von anderen Gewerken auch was dazugenommen. Man sagt auch heute noch der Beruf des Werbetechnikers, wie man heutzutage sagt, weil Schilder-, Lichtreklamehersteller ist immer so eine irre lange Berufsbezeichnung, wo sich selten jemand gut merken kann. Er nimmt immer etwas an von anderen Gewerken und entwickelt das dann für sich weiter und für die Reklameherstellung. Und da wirklich der Schilderer, der Schildermaler, und man kann sagen, ich glaube ab 1920 wurde die erste Berufsumbezeichnung in Schilder- und Lichtreklamehersteller vorgenommen, weil dann auch eben aus dem Bereich Glühbirnebeleuchtung auch schon das Neon mit reinspielt.
0: Eine nicht mehr ganz neue, aber doch recht revolutionäre Entwicklung stellt ja auch das LED dar. Was hat das in der Lichtreklame von heute verändert?
1: LED ist sensationell. Das, wenn man es vergleicht, einfach, wenn man die Geschichte schon länger beobachtet und dabei ist im Handwerk, hatte man ja früher das Neon, das geblasene Glasrohr, und das musste ich immer betreiben mit einer Hochspannung auch. Das ist spannend, es leuchtet schön, aber es braucht auch viel Platz. Also ich brauche, wenn ich eine neonbeleuchtete Anlage baue, eine gewisse Bautiefe, damit ich alles, was auch an Kabel da ist, verstecken kann. Und das fällt natürlich dann schlagartig mit der LED-Technologie weg. Ich habe eine sehr geringe Bautiefe plötzlich, ich habe keine Hochspannung mehr. Dadurch habe ich natürlich auch sehr energiesparende Werbeanlagen, die betrieben werden können. Also wenn man so etwas dann später dem Kunde auch anbieten kann, hat man eine enorme Einsparung der Kosten auch für das Betreiben einer Werbeanlage. Es ist sicher für alle, es ist sicher sowohl für denjenigen, der es produziert und montiert, und sicher, denn wenn das im öffentlichen Raum anschließend angebracht wird, die Anlage.
0: Was meinen Sie denn, werden unsere Innenstädte immer heller werden in Zukunft?

0: Das ist eine gute Frage. Also man spricht aber ab und zu von Lichtverschmutzung in dem Bereich. Ich denke, da liegt es an uns Menschen, wie wir damit umgehen, was wir, in welche Richtung wir auch wollen in dem Bereich. Also man könnte es natürlich immer heller und heller wahrscheinlich werden lassen in den Städten, aber ob das Bewusstsein vielleicht nicht auch mal in die Richtung geht, dass man sagt, man spart wieder auch hier etwas ein, nicht nur Energiekosten sparen, sondern auch der Umwelt zuliebe nicht immer die Nacht zum Tag mache.
1: Dann vielen Dank, Frau Bialek, dass Sie uns mitgenommen haben in die Welt der Schilder und Lichtreklame. Und wenn Sie, liebe Zuschauer, Lust haben, hier mal vorbeizuschauen, Termine gibt es nach Vereinbarung, aber ich kann Ihnen sagen, es lohnt sich wirklich. Ich würde mich freuen, wenn Sie nächstes Mal wieder dabei sind, hier bei Unterwegs in Südbaden. Mehr Infos zum Deutschen Schilder- und Lichtreklamemuseum erhalten Sie unter www.barmala.de.

Hallo und einen schönen guten Abend. Herzlich willkommen zum Wetter auf Baden-TV. Die Wetterlage ist etwas durchwachsen. Wir haben dieses Tief hier und das bringt zum Teil kräftigen Regen über der nördlichen Mitte. Bei uns in Baden, da fällt zwar auch ein bisschen Regen, aber keine so extremen Regenmengen wie beispielsweise in Thüringen. Dort werden bis zu 80 Liter pro Quadratmeter binnen 48 Stunden erwartet. Bei uns ist es in der kommenden Nacht meist stark bewölkt bis bedeckt. Hier und da kann es etwas tröpfeln aus der Wolkendecke. Viel wird es aber nicht sein und die Temperaturen, die gehen bis zum Donnerstagmorgen auf Werte um 8 Grad in Gammersheim und 5 Grad in Freudenstadt zurück. Am Donnerstagvormittag gibt es dann erstmal weiterhin dichte Wolken, mitunter auch kurze Regenschauer. Erst zum Nachmittag lockern die Wolken hier und da auch mal auf. Die Tageshöchsttemperaturen, die erreichen nachmittags 15 Grad in Baden-Baden und bis zu 17 Grad in Freiburg. Im weiteren Tagesverlauf ändert sich an dieser Wetterlage wenig. Die Wolken lockern immer mehr auf, machen ab und zu der Sonne Platz. Schauer sind eher die Seltenheit und bis zum Abend, da sinken die Temperaturen auf 11 Grad in Stuttgart und 12 Grad in Offenburg. Der Blick auf die weiteren Aussichten. Am Freitag schon wieder recht freundliches Wetter. 18 bis 22 Grad. Zeitweise scheint die Sonne und Schauer sind eher die absolute Ausnahme. Noch freundlicher wird es am Samstag. Temperaturen dann sogar 21 bis knapp 25 Grad und dazu 11 bis 13 Sonnenstunden. Weiterhin sehr trockenes Wetter und auch am Sonntag. Am Muttertag ist es oftmals sehr freundlich. Oft scheint die Sonne. Zum Abend werden die Wolken etwas dichter. Dann sind hier und da auch kurze Schauer und Gewitter nicht ganz ausgeschlossen. Das Ganze war maximal 24 Grad. Das war's vom Wetter. Ich wünsche einen schönen Abend und tschüss, bis bald.

0: Direkt vor Ort in den Kultkneipen ein Armbändchen kaufen und damit anschließend den ganzen Abend lang in neuen Locations zur Live-Musik abfeiern. Kein Problem bei der Waldkircher Kneipennacht vor Christi Himmelfahrt. Von Rock und Pop über Party-Hits bis hin zu lateinamerikanischen Klängen dürfte dafür so ziemlich alle Musikfans was Passendes dabei sein. Stopptanz kennen die meisten vom Kindergeburtstag. Zum krönenden Finale des Performing Democracy Festivals wird das altbekannte Spiel aber zu einem kollektiven Erlebnis von Bewegung und Stille und dem Aufstellen und Brechen von Regeln. Die interaktive Abschlussparty des internationalen Events für darstellende Kunst am 13. Mai im E-Werk Freiburg. Wanderschuhe an, das zehntele Glas eingepackt und los geht's zu einem Ausflug für echte Genießer. Bei der Glottertäler Rebhiesli-Tour laden die Winzer zum gemeinsamen Verkosten ihrer edlen Tropfen ein und das mitten in den aussichtsreichen Weinbergen auf einer Strecke von fast 9 Kilometern. Neben der Route für Geländegängige gibt's auch eine einfachere, kinderwagenfreundliche Tourvariante. Museen wollen kulturelle und historische Zeugnisse für die Nachwelt bewahren, sie erforschen und über Ausstellungen einer breiten Zielgruppe zugänglich machen. Wie spannend und vielfältig so ein Museumsbesuch sein kann, das will der Internationale Museumstag am 17. Mai unter Beweis stellen. Mit etlichen Sonderaktionen und freiem Eintritt, zum Beispiel unter dem Motto Baden-Württemberg erzählt im Offenburger Salmen. Handverlesene Events hier in Südbaden. Viel Spaß beim Ausgehen, wünscht Baden TV Süd.
1: Herzlich willkommen zu einer frühlingshaften Ausgabe von Car News TV mit interessanten Neuheiten. Wie versprochen fuhren wir erstmals den neuen Opel Astra. Wir waren bei BYD, durften einen sensationellen Unimog-Prototypen bewegen und hatten den Audi RS Q8 Performance im Alltagstest. Doch zuerst einmal der neu aufgefrischte Opel Astra. Auch wenn es noch nicht in der Breite der Gesellschaft angekommen ist. Es muss betont werden, dass der Astra, besonders der nun neu aufgefrischte, in beiden Varianten ein sehr gutes Auto ist. Das Preis-Leistungs-Verhältnis ist super und gerade bei der Caravan-Variante wird zudem extrem viel Laderaum geboten. Doch was ist nun neu beim neuen Astra?
2: Natürlich haben wir einiges an unserem neuen Astra getan, geändert. Natürlich ein Highlight ist die Front, ist unser illuminierter Visor kombiniert mit unserem neuen Lichtsystem, wo wir eindeutig Benchmark sind in unserem Segment als ein wesentlicher Bestandteil unseres neuen Astras. Zweiter Punkt, natürlich neben dem Licht, dem Visor, auch unser Interieur. Unser Sitz hat sich weiterentwickelt. Hier sind wir plus AGR nun auch zu unserem IntelliFeature gegangen, um noch mehr Komfort unserem Kunden zu bieten. Und wir haben auch einiges an unserer Motorenpalette getan. Wir haben die elektrische Variante weiterentwickelt mit mehr Kapazität. Das gleiche haben wir auch mit unserem Plug-in-Hybrid gemacht hinsichtlich Generation 2.
1: Auf den ersten Blick ist der neue Opel Visor mit dem Kompass-Design, IntelliLux-Licht, IntelliSitze als Serienfeature und eine Electric-Reichweite mit bis zu 454 Kilometern zu entdecken. Neben dem Elektro-Astra gibt es den Plug-in-Hybriden und die besonders gefragten effizienten Verbrenner. Und dies alles schon ab 32.990 Euro in der Einstiegsvariante mit 145 PS Systemleistung im elektrifizierten Hybrid. Wir durften diesen Hybriden in Kroatien ausführlich als Sports-Tourer testen und hatten nie das Gefühl, untermotorisiert zu sein. Ehrlicherweise wünscht sich jeder nach kurzer Zeit mehr Leistung, aber hier stimmte das Package immer. Im Vergleich der beiden Varianten ist der Kombi am Ende etwas eleganter und sportlicher. Zudem ist sein Nutzwert aufgrund der Ladekapazität enorm hoch. Beim Astra gilt allerdings, dass er sich einfach fährt. Altbewährt, ohne nervende Gimmicks oder neue Eigenarten. Wer schon immer in dieser Klasse oder bei Opel unterwegs war, wird sich sofort angenehm zu Hause fühlen. Der größte Pfund ist seine Konstanz und seine hohe Reife in Qualität und Technik. Dass dies dem Hersteller ein Anliegen ist, zeigt, dass noch einige richtige, klar und deutlich beschriftete Direktwahltasten in der Leiste unterhalb des Bildschirms vorhanden sind. Zudem gibt es noch einen großen Ein-Aus-Knopf, über den sich ganz klassisch die Lautstärke regeln lässt. Das können einige moderne Modelle, besonders chinesische E-Autos, nicht bieten. Dort muss aufwendig gesucht werden. Seit 90 Jahren produziert Opel erfolgreiche Kompaktmodelle, deren aktuelle Ahnen nun eben Astra heißen und 2026 mit neuer Technik den 100. Geburtstag anvisieren. Auf den ersten Blick sieht der Opel-Kunde nicht viel. Und dies ist gut so. Nichts ist schlimmer, als gerade ein Modell erworben zu haben und dieses dann eindeutig als der Vorgänger zu identifizieren. Nicht so beim 2026er Astra, denn er wurde behutsam und im Detail verbessert. Der neue Astra mit beleuchtetem Blitz und geschärftem Visor wirkt sehr charakteristisch. Darüber hinaus werden neue Felgendesigns für die 17 und 18 Zoll Leichtmetallräder ebenso zum Blickfang wie die neuen Metallic-Lackierungen Konturweiß und Kleegrün. Auf Wunsch ist das kontrastierende schwarze Dach erhältlich. Auch wenn viele Kunden erst über das Licht nachdenken, wenn im Herbst die Sicht schlecht wird, das Highlight in der Kompaktklasse ist das preisgekrönte Intellilux HD-Licht. Die hochauflösende Lichttechnologie unterbindet nicht nur die Blendung anderer Verkehrsteilnehmer, sie schont auch die Augen des Astra-Fahrers. Denn das System erkennt auftauchende Verkehrszeichen und dimmt die LEDs so, dass die Reflexion der Hinweisschilder den Fahrer nicht blendet. Die Innenraumgestaltung wurde leicht optimiert. Die Maßnahmen reichen vom Cockpit- und Anzeigendesign bis zum Wohlfühlfaktor mit den serienmäßigen Intelli-Sitzen, welche sich durch eine spezielle, mittig in der Sitzfläche verlaufende Vertiefung auszeichnet, die den Druck auf das Steißbein verringert. Das Cockpit und die Benutzeroberflächen wurden laut Opel klarer, übersichtlicher und intuitiver gestaltet. Neue Visualisierungen und Grafiken in den Bildschirmen sorgen für einen zeitgemäßen, modernen Look mit besser ablesbaren Elementen.
3: Durch die vielen Jahre, in denen Opel mit General Motors zusammenarbeitete, war das Opel-Image in Deutschland immer etwas angekratzt, gerade im Verhältnis zu den Kontrahenten. In den letzten Jahren, seitdem Opel zu Stellantis gehört, hat Opel aber sehr viel dafür getan, dieses Image zu verbessern. Und man muss es leider sagen, es ist noch nicht überall angekommen, aber die Fahrzeuge sind perfekt. Die Qualität stimmt, die Technik stimmt und auch das Angebot. Das ist sehr stylisch. Die Fahrzeuge haben ein

0: gutes Preis-Leistungs-Verhältnis und das Angebot ist hervorragend, wenn man einen Antrieb wählen möchte, der einem passt.
1: Die Antriebe des neuen Astra sind ein echter Gewinn für die Kunden, denn die Auswahl ist groß und gut. Auch wenn Opel sich der Elektrifizierung verschrieben hat, der Markt fragt nur nach reinen E-Autos, wenn der Staat mit Prämien lockt. Somit sind die teilelektrifizierten Modelle und auch der wirklich gute Opel eine gute und hocheffiziente Wahl. Wer also von der staatlichen Prämie gelockt den Astra Electric ins Auge fasst, kann mit dem 156 PS starken Modell nun bis zu 454 Kilometer weit kommen. Bis zum ersten Ladestopp sind das nun rund 35 Kilometer mehr Reichweite. Zur Wahrheit gehört aber auch, dass der kleine Hybrid deutlich weiter mit einer Tankfüllung kommt und dass der ca. 5000 Euro Aufpreis des e-Astra zum Hybriden kaum durch eine staatliche Prämie aufgefangen wird. Der vollelektrische Astra bietet nun erstmals V2L, Vehicle to Load, und damit die Möglichkeit, beispielsweise am Urlaubsort externe Geräte wie E-Bikes zu laden. Wer das nicht benötigt, hat also die Wahl, mit dem getesteten Hybrid mit 107 kW bzw. 145 PS ab 32.990 Euro oder dem weiterentwickelten Plug-in-Hybrid mit 144 kW bzw. 196 PS Systemleistung ab 38.460 Euro. Zum Preis ab 34.640 Euro rundet der ausgereifte 130 PS starke 1,5 Liter Diesel das breite Antriebsportfolio ab. Besonders all jene, die einen Anhänger mit dem Auto ziehen müssen, werden den Diesel schätzen. Die bewährten Stärken des Astra sind weiterhin bemerkenswert. So nimmt der Astra bei umgelegten Sitzen bis zu 1.339 Liter an Gepäck ins Heckabteil. Der Astra Sports Tourer bietet sogar ein Ladevolumen bis maximal 1634 Liter. Dazu hat er noch eine besonders breite Ladefläche. Die Ausfahrt mit verschiedenen Modellen mündete mit einer längeren Tour im Basishybriden. Wie gesagt, gefehlt hat uns nichts. Das Auto ist sehr angenehm zu fahren und in Bezug auf den Preis und das Gebotene gibt es fast nichts zu meckern. Das Fahrwerk war schon gut und ist noch einmal optimiert worden, wobei es für einige rustikale kroatische Straßen etwas zu sportlich federte. Für den deutschen Straßenverkehr ist die Abstimmung aber absolut in Ordnung. Dies gilt auch für Ansprechverhalten, Verzögerung und die Lastwechsel. Im Innenraum fühlen sich die Passagiere wohl und was will man dann mehr? Als Fazit kann nur ein Lob für die stetige und dezente Weiterentwicklung des Astra stehen. Die durch die Marktbedingungen weiterhin umfangreiche Antriebspalette von Elektro über PHEV, Hybrid bis zum Diesel ist eine Bereicherung für den Markt. Wenn hier der technologische Fortschritt auf ein ausgereiftes Fahrzeug mit einem fairen Preis trifft, kann der Astra-Kunde nur gewinnen. Während Opel auf den schwächelnden Elektromarkt reagiert hat und verschiedene Antriebe weiterhin im Programm hat, zeigt BYD einen neuen Atmo. Man könnte meinen, und offensichtlich tun das einige, dass BYD bereits 3 Jahre nach Markteinführung des Atmo 3, nun mit dem Atmo 3 Evo, den Wagen überarbeitet, neudeutsch also gefaceliftet hat. Doch dies ist absolut falsch. Der Atmo 3 Evo ist ein ganz neu konstruiertes Modell. Dies scheint auch angeraten, denn die Verkäufe liegen bei BYD intern weit hinter dem Seal U und dem Seal zurück. Nun soll es der neue Atmo 3 Evo also richten und an die Erfolge der Geschwister anknüpfen. Aus diesem Grund bietet der Evo nun mehr als der Vorgänger. Dies betrifft die Leistung, die Reichweite, das Platzangebot und auch die Ausstattung.
2: Wir sehen hier den neuen BYD Atmo 3 Evo. Das ist nicht das Facelift vom Atmo 3, sondern es ist ein ganz neues Fahrzeug mit einer ganz neuen Technologie auch. Er hat eine höhere Reichweite, schnellere Ladezeit. Es gibt ihn jetzt wahlweise mit Heckantrieb und Allradantrieb. Es ist ein rein elektrisches Auto im C-Segment, ein wirklich wichtiges Segment im deutschen Markt. Und mit dieser Technologie und mit der Reichweite und der Ladezeit erwarten wir schon einen signifikanten Erfolg im deutschen Markt.
1: Im Atmo 3 Evo besteht der Antrieb aus einem ca. 75 Kilowattstunden fassenden Akku in Kombination mit 2 Motorisierungen. Zur Einstiegsversion mit Heckmotor und Heckantrieb kommt beim Evo noch eine besser ausgestattete Excellence-Version mit Front- und Heckmotor, also mit Allradantrieb. Die Antriebe leisten 313

0: PS bzw. 449 PS liefern ein Drehmoment von 380 und 560 Newtonmeter und beschleunigen in 5,5 und in ordentlichen 3,9 Sekunden von 0 auf 100. Bei 180 Stundenkilometern bzw. bei 200 km/h wird abgeregelt. Der angegebene Normverbrauch nach WLTP von 16,4 und 17,8 Kilowattstunden auf 100 Kilometer ist schon mal theoretisch ein wirklich guter Wert. Damit sollen dann bis zu 510 Kilometer Reichweite mit dem Hecktriebler drin sein und bis zu 470 Kilometer immerhin noch bei der Version mit Allradantrieb. Überzeugend ist dank dem Wechsel von der 400 Volt auf die 800 Volt Architektur auch die Performance des BYD Blade Akkus am Schnelllader. Angesichts der maximalen Ladeleistung von 220 kW reichen jeweils 28 Minuten, um 80% zu erreichen. Am AC-Lader wird die Lithium-Eisenphosphat-Batterie des EVOS mit 11 kW in 8 Stunden von 0 auf 100% geladen. Die erste Ausfahrt hat überzeugt. Mit Heckantrieb sind die Fahrleistungen des E-SUV völlig ausreichend. Für jede Situation sind reichlich Reserven für schnelle Überholmanöver oder einen kurzen Zwischensprint verfügbar. Dabei blieb der Verbrauch bei der ersten Testfahrt durch Hamburg zufriedenstellend aus. 14,3 Kilowattstunden auf 100 Kilometer. Gut, da kann man noch sparsamer fahren. Wir wollten aber auch die Möglichkeiten ausloten. Die Schrift auf dem kleinen Display über dem Lenkrad könnte größer sein. Das Fahrwerk ist straff sportlich, die Lenkung ist recht direkt und gibt eine gute Rückmeldung zum Selbstfahrer. Die Karosserie, obwohl es ein ganz neues Auto ist, wurde zum Vorgänger nur leicht verändert. Stoßfänger, Seitenschweller und neue 18-Zoll-Räder fallen sofort ins Auge. Trotzdem orientiert er sich am Vorgänger und dieser wirkt nicht alt durch den neuen Evo. Zumindest bleiben die Gebrauchtwagenwerte stabil. Insgesamt steht der Atto 3 Evo auf der neuesten Ausführung der BYD E-Plattform 3.0. Er schafft jetzt in beiden Versionen eine Anhängelast von 1,5 Tonnen. Vorbildlich ist auch der um 50 Liter vergrößerte Kofferraum, dessen Kapazität BYD jetzt mit 490 bis 1380 Litern angibt. Dazu kommt noch ein praktischer Frunk unter der Motorhaube mit nochmal 95 Liter Stauraum. Im Innenraum fühlen sich vier Erwachsene rundum wohl. Der Fahrerarbeitsplatz wurde leicht modifiziert. Der Gangwahlhebel wanderte an die Lenksäule. In der Mittelkonsole lassen sich Handys laden. Das Infotainment-System ist neu. Es integriert, bedienbar über das nur noch horizontal ausgerichtete 15,6-Zoll-Display, die aktuellen Google-Dienste samt cloud-basiertem Sprachassistenten. Das Interieur wirkt nun etwas wertiger als beim bisherigen Atto 3. Der Hersteller gewährt 6 Jahre Fahrzeuggarantie und 8 Jahre, respektive bis zu 250 Kilometer, Garantie auf den Akku. Dank des im Frühjahr 2026 gewährten BYD E-Bonus von 10.000 Euro und der staatlichen E-Auto-Förderung von maximal 6.000 Euro sind die EVOs derzeit im Idealfall ab 28.990 und 33.990 Euro zu haben. Die ersten Wagen rollen noch im Frühjahr 2026 zu den Händlern. Neben den üblichen PKW-Präsentationen ist es auch für uns ein Highlight, wenn wir eine Ikone ausfahren dürfen. Sehen Sie den Unimog 4030 zum 80. Jubiläum der Baureihe.
1: Im automobilen Alltag, auch unserem automobilen Alltag, ist vieles einerlei. Manche Fahrvorstellungen sind interessant, manche sind nicht so interessant. Und natürlich sind es gerade die Ikonen des Automobilbaus, gerade des deutschen Automobilbaus, die uns besonders herausfordern. Da denken wir in erster Linie an den VW Golf, dann denken wir an den 911 von Porsche, aber wir denken natürlich auch an den Unimog, ein Fahrzeug mit Weltruf, vor allen Dingen wegen seiner Stabilität, seiner Vielfältigkeit und seiner Robustheit. Wir haben heute uns dieses Sondermodell mal angeschaut. Kommen Sie doch mit.
0: In der Nachkriegszeit wurde der Fokus in der Land- wie der Forstwirtschaft auf den Wiederaufbau nach den Wirren des Krieges gelegt. Albert Friedrich, ein ehemaliger Leiter der Daimler Flugmotorenfertigung, erkannte den Bedarf an Schleppern für kleine und mittlere Agrarbetriebe. Am Schluss der Entwicklung stand ein Fahrzeug mit Allradantrieb,

0: Differentialsperren und Portalachsen, das alle Anforderungen an Transportleistung und Zugkraft erfüllte. Zudem konnten an allen Seiten Anbaugeräte installiert werden. Ab 1946 wurde also ein vielseitiges Universalmotorgerät für die Landwirtschaft entwickelt. Die Abkürzung führte also zum Begriff Unimog. Und das Jahr 1946 folglich zu einem bemerkenswerten Projekt zum 80. Jubiläum.
1: Wir sehen hier ein ganz besonderes Fahrzeug, das ist unser Jubiläumsfahrzeug, mit dem wir 80 Jahre die Legende Unimog feiern. 1946 wurde er zum ersten Mal gebaut als Fahrzeugkonzept. Und wir feiern 75 Jahre Unimog mit Mercedes-Benz-Stern, weil er dann 1951 zu Mercedes-Benz bzw. heute Daimler Truck gekommen ist. Das ist unser Jubiläumsfahrzeug, was wir als Showcar mit dem Partner Helget zusammen aufgebaut haben. Helget hat viele verschiedene Umfänge beim Unimog realisiert, die es so jetzt hier nur als Unikat gibt. Und wir werden uns in Zukunft angucken, wie es weitergeht mit einem Fahrzeug dieser Art.
0: Auf Basis des hochgeländegängigen Unimog-Modells U4023 und in Zusammenarbeit mit Helget Engineering ist eine einmalige Kreation entstanden, die den Kult-Unimog ganz neu erstrahlen lässt. Mit beeindruckendem Design, viel Luxus und noch mehr Leistung als jemals zuvor. Das Jubiläums-Showcar basiert auf dem hochgeländegängigen Mercedes-Benz Unimog U4023. Er verfügt damit von Haus aus über die charakteristischen Unimog-Eigenschaften wie Portalachsen und einen extrem verwindungsfähigen Rahmen. Zuschaltbarer Allradantrieb sowie Lenks- und Differentialsperren in beiden Achsen, die auch im schweren Gelände Traktion und Kontrolle gewährleisten, sind selbstverständlich Teil des Pakets. Beim Antrieb hat Mercedes-Benz Special Trucks einen großen Schritt gemacht. Beim 80 Jahre Jubiläums Unimog ist der serienmäßige Vierzylindermotor einem Mercedes-Benz Sechszylinder OM936 gewichen, der nun 300 PS auf die Straße bringt. Das vom Unimog-Spezialisten Helget umgesetzte Exterieur ist vom SUV-Zeitgeist inspiriert. Die mattgraue Lackierung, die Aluminium-Beadlock-Felgen sowie ein markantes Lichtkonzept, das den Prototyp mit modernen LED-Scheinwerfern in die Moderne trägt, passen sehr gut zum Konzept. Zum ersten Mal in einem Unimog wurde das Mirror-Cam-System von Mercedes-Benz verbaut. Das heißt, digitale Kameras und Monitore ersetzen die klassischen Außenspiegel und können so dazu beitragen, die Rundumsicht zu verbessern. Die Ausgestaltung der Doppelkabine orientiert sich mit wertigen Lederoberflächen an gehobenen Ansprüchen. Dabei bietet die geräumige Kabine Platz für bis zu 4 Personen. Ergonomische Sitze mit farbigen Steppnähten betonen den Premium-Anspruch. Mercedes-Benz Special Trucks will mit dem aktuellen Luxus-Unimog nun Erkenntnisse für eine mögliche neue Entwicklungsstufe sammeln und sehen, wie die Kunden darauf reagieren. Dabei wird das Fahrzeug zunächst im Rahmen einer Kundenerprobung dem harten Alltagseinsatz ausgesetzt. Was er kosten würde, war nicht zu erfahren. Vielleicht gibt es aber eine Kleinserie. Sollten sich einige solvente Unimog-Fans finden lassen. Bei dieser legendären Geländegängigkeit fällt es schwer, den Audi RS Q8 Performance zu betrachten. Aber das eine hat ja mit dem anderen nichts zu tun, denn dieser Audi ist ein Sportler. Auch wenn wir alle jahrelang nicht über die besonderen Werte und Emotionen unserer Automobile nachgedacht haben, mit dem RS Q8 kommen sie deutlich zum Vorschein. Der RS Q8 hat die Power und die Emotionen eines Supersportlers mit den Möglichkeiten eines Familientaxis. Gut, er ist etwas schwer und groß, doch genau das können moderne Elektro-SUVs auch, nur völlig spaßbefreit. Uns geschieht es immer wieder im Testalltag, dass wir oft mehrmals am Tag von Elektro auf Verbrenner und wieder zurückwechseln. Jedes Mal werden die zwei Welten der gepflegten Autokultur deutlich. Mit den Polen der automobilen Emotionen und der reinen Fortbewegung auf der anderen Seite. Gut, das gab es auch schon immer. Einige nutzten ihr Auto für den Transport von A nach B. Andere kannten die Kunst der sportlichen Gangart. Und diese ist beim Audi RS Q8 Performance auf einem hohen Niveau implementiert.
2: So wie sich die Wahrnehmung dieser Fahrzeuge, dieser Großvolumen

0: einigen Fahrzeuge wie hier dieser RS Q8 in der Öffentlichkeit verändert haben, so verändert sich auch die Wahrnehmung in der allgemeinen Bevölkerung dieser Fahrzeuge. Vor einigen Jahren waren es noch sportlich ambitionierte Fahrer, es waren Leute mit großem Platzbedarf und vor allen Dingen vermögende Leute, die auch zeigten, dass sie vermögend waren. Heutzutage ist dieses Fahrzeug eher das Statussymbol für die ganz breite Masse. Aber was noch wichtiger ist, für uns Tester ist das sehr interessant. Vor einigen Jahren sind wir eingestiegen, sind damit gefahren, hatten unseren Spaß und vor allen Dingen unseren Spaß an der Leistung. Jetzt, wo diese elektrischen Fahrzeuge sehr, sehr wenig Emotionen vermitteln, sind wir ganz begeistert, dass dieses Fahrzeug die Emotionen wieder weckt.
1: Nachdem Audi die Q8-Baureihe leicht überarbeitet hat, wurde beim Audi RS Q8 Performance etwas mehr getan als üblich. Mehr Leistung und ein neues Fahrwerk gibt es für das Topmodell. Aber auch der Preis wurde geliftet. Das Audi RS Q8 Facelift kostet nun mindestens 146.200 Euro, ohne Extras. Und die können durch viele Optionen spielerisch nach oben hin ergänzt werden. Der RS Q8 Performance beginnt bei 155.700 Euro. Der Achtzylinder stellt den vier angetriebenen Rädern eine Leistung von 600 PS bzw. 441 kW mit einem Drehmoment von 800 Newtonmetern zur Verfügung. Die Beschleunigungswerte gibt Audi mit 3,6 auf 100 Kilometer für den RS Q8 Performance an. Der normale RS Q8 sprintet 2/10 langsamer. Diese Spurts sind zwar im Alltag kaum performant zu erleben, aber klangvoll zu erahnen. Beim neuen Fahrwerk setzt Audi auf ein adaptives Luftfahrwerk und lässt der Kundschaft die Option offen, das Fahrwerk um eine elektronische Wangstabilisierung zu erweitern, welche die Seitenbewegung der Karosserie minimiert. Alternativ können KundInnen auch zum Dynamikpaket Plus greifen, welches mitunter die Stabilisierung beinhaltet und die Höchstgeschwindigkeit auf 305 anstelle der serienmäßig abgeregelten 250 km/h anhebt. Außerdem beinhaltet es dann das Quattro-Sperrdifferential und die RS-Keramikbremsanlage in den Dimensionen 440 mm vorne und 370 mm hinten, die die ohnehin schon nicht kleine serienmäßige Bremsanlage mit 420 mm vorne und 370 mm hinten übertrifft. Mit dem Audi RS Q8 Facelift von 2024 optimiert Audi auch die Optik des sportlichen SUV. Die Front hat Audi nachgeschärft. Der dominante Single-Frame-Grill bleibt bestehen und schwebt nun optisch zwischen den Scheinwerfern. Darunter befindet sich eine durchgehende Öffnung, die zusätzliche Frischluft ansaugt. Die RS-typische Wabenstruktur ersetzt Audi nun durch eine rautenförmige Struktur. Die Ausfahrt ist, wie gesagt, im Zeitalter der E-Autos etwas Besonderes. Im direkten Vergleich werden wieder Sinne angeregt, die bis vor einigen Jahren noch fast alltäglich waren. Und nun kommt die Perfektion mit Power und Überholprestige hinzu. Es soll aber auch nicht verschwiegen werden, dass die pure Kraft schon fast nötig ist, um ein Grinsen in die Wangen zu zaubern und die Physik zu überlisten. Das hohe Gewicht des massiven SUVs, gepaart mit einem hohen Schwerpunkt und die Pflicht zu riesigen Bremsscheiben, um den RS Q8 auch bremsen zu können, steht dann auf der anderen, weniger sportlichen Seite. Das gilt auch für den Verbrauch, der kaum unter 15 Liter zu bringen war. Der Spaß war es aber jederzeit wert. Das Sportdifferential und die Wangstabilisierung machen bei sportlicher Gangart alles, um dem Wagen sowas wie Leichtfüßigkeit zu geben. Aber sie machen es mit großem Erfolg. Und so bleibt letztlich nichts, als den Audi-Ingenieuren zu ihrer Arbeit zu gratulieren. Auch wenn er kein Rennwagen ist und es auch nicht sein kann, die Balance von hohem Komfort, der tollen Qualität und der sehr guten Platzverhältnisse machen den RS Q8 in seiner Klasse zu einer sehr guten Wahl. Dies ist aber auch eine Frage des Geldbeutels. Wer es sich leisten kann, wird sicher nicht enttäuscht werden. Auch wenn meistens damit dann doch nur die Kinder von der Schule abgeholt werden. Zum Schluss noch ein Einblick in die Welt der Busse auf der Busworld in Brüssel. Immer wieder gibt es auch für Autoredaktionen Herausforderungen und neue Themen. Im Oktober 2025 fand in Brüssel wieder die

0: die Buzzworld statt. Und dies klang doch vielversprechend. Neue Eindrücke, neue Technologien oder einfach nur viele, viele Busse. Wie wir lernen konnten, stimmt das nicht. In 6 Messehallen war zu sehen, was wir in Zukunft zu erwarten haben. Allen voran die Wasserstoffbusse. Der deutsche Hersteller MAN zeigte den Lions Coach E als Weltpremiere. Mit bis zu 63 Passagieren ist diese Neuheit rein elektrisch unterwegs. Technologie, die den Lions City 12 in Neuauflage 500 Kilogramm leichter macht und ihm dann 500 Kilometer mehr Reichweite beschert. Eine weitere Weltpremiere bei Daimler mit dem E-Enduro. Das heißt Schnellladen und 300 Kilometer Reichweite. Genau dies ist das große Thema bei den Bussen, denn lange Ladezeiten kann sich kein Unternehmen leisten. Somit geht es um die Geschwindigkeit beim Laden der Busse und Kapazität, also Reichweite. Da diese Anforderungen gefragt sind, werden auch die Chinesen, besonders von BYD, mit ihrer Blade-Batterie aktiv. 15 Jahre garantiert BYD, dass mindestens 80% der Ladeleistung erhalten bleibt. Die Produktion soll sogar in Europa stattfinden. Caetano setzt bei der schnellen Wiedereinsatzfähigkeit der Busse wiederum auf die Alternative Wasserstoff mit der Toyota-Brennstoffzelle. Alternativ gibt es dort auch einen reinen Elektrobus auf einer Plattform von Scania. Einen dritten Weg zeigt Iveco mit dem Midi-Bus mit Erdgasantrieb. Sowie einem reinen E-Antrieb im E-Daily als Weltneuheit. Auch neu, der Solaris Urbino Electric. Scania zeigt den Irica 13 mit 2 und auch 3 Achsen und setzt auf Gas- wie auch auf batterieelektrische Modelle. Der ägyptische Bushersteller und Marktführer in Afrika heißt MCV. Diese, auch mit einer Produktion in Deutschland, setzen für Europa auf Wasserstoff und eine Partnerschaft mit Volvo. Sogar die Vietnamesen von VinFast, bekannt für Autos, denken nun an den Vertrieb von elektrischen Bussen in Europa. Neben den Antrieben war auch das Thema autonomes Fahren in aller Munde. Schließlich fehlen überall Busfahrer, womit diese Technologie Bedeutung gewinnen wird. Ob Kinglong, Higer, Golden Dragon oder die vielen anderen fernen Hersteller, nicht alle konnten wir hier zeigen. Der Markt wird enger und in der Technologie diverser. Selbst die Bedienungsoberflächen in den Bussen und die Monitore für die Passagiere bieten zunehmend neue Möglichkeiten. Es war eine tolle Erfahrung, einmal in diesen oft als Nischenmarkt betrachteten Bereich Einblick zu bekommen. Wir werden sicher noch einmal vorbeischauen. Und das war's schon wieder mit den Automobil-Neuheiten. Wir hoffen, es war auch für Sie etwas dabei. Und wir sehen uns wieder bei der nächsten Ausgabe von Car News TV.
1: Herzlich willkommen zu einer neuen Ausgabe von Bauen und Wohnen. Heute von der Landesgartenschau in Ellwangen. Ein wunderschönes Grundstück, muss man sagen. Ganz, ganz tolle Gärten, ganz viele tolle Attraktionen. Wir schauen uns heute die Showgärten an. Und jetzt führen wir gleich mal ein Interview mit Marco Reilly, dem Chef vom Galabau Baden-Württemberg, über natürlich diese Landesgartenschau, aber was das Thema Garten gerade auch mit den Menschen so macht.

0: Ackerbau Baden-Württemberg.
1: Herr Reilly, Eröffnung Landesgartenschau Ellwangen. Wie glücklich sind Sie mit den ganzen Showgärten?
2: Fantastisch. Also vor allem, weil sie natürlich fertig geworden sind, just in time, wie wir es immer machen. Und ich glaube, so viel Auswahl, wie man hier hat, bei bestem Wetter. Also glücklicher kann man in dem Moment, glaube ich, gar nicht sein.
1: Also was mir auffällt, man läuft durch 8 Showgärten und jeder ist eine komplett andere Welt. Ich glaube, das zeichnet auch genau euren Beruf eigentlich aus.
2: Ja, also so unterschiedlich wie die Unternehmer bei uns im Verband sind und der Unternehmer auch einen Gartenstil pflegt. Und das sieht man halt hier auf der Landesgartenschau in Ellwangen bei uns, bei den Beiträgen der Landschaftsgärtner. Und ich glaube, das muss man mit allen Sinnen auch wahrnehmen.
1: Wie wichtig ist so eine Landesgartenschau jetzt für euch, um zu zeigen, was ihr könnt?
2: Ich glaube, so eine lange Leistungsschau, wenn man irgendeine Landesmesse denkt oder eine Messe, die mal 3 bis 10 Tage ist. Wir haben hier 164 Tage, um uns zu präsentieren und die Mitgliedsbetriebe sich zu präsentieren, wir als Berufsverband uns zu präsentieren. Das ist einfach genial. Ich glaube, das hat kein anderes Handwerk, sich wirklich so lange präsentieren zu können.
1: Vorhin war auch unser Landesvater Kretschmann da, Abschiedsbesuch auf einer Landesgartenschau mit dem Kinder. Was hat er gemeint?
2: Also ich glaube, fast alle wissen, dass er passionierter Gärtner ist oder so und hat sich natürlich auch interessiert mit uns unterhalten und lebt diesen Garten auch. Und ich glaube, wenn ich das so gespürt habe, dann freut er sich tatsächlich auf seinen eigenen Garten, wenn er dann im Ruhestand ist.
1: Das ist also schön. Wo sind im Moment überhaupt die Gartentrends und wie läuft es bei euch im ganzen Bereich?
2: Also man muss schon sagen, dass dieses Draußenleben in der Natur, natürlich mit Corona verstärkt angefangen und jetzt mit den ganzen Krisen, da sucht man einen Rückzugsort, wo man sich wirklich auch erholen kann. Aber auch die Trends, ich sag mal Nachhaltigkeit, Biodiversität, mehr wieder zurück zur Natur, das sind die Trends. Aber auch, ich sag mal, dass man in einem Garten leben kann, Outdoor-Küche, Wasserspiel und so weiter. Das sind zwar Trends, aber die trotzdem auch immer aktuell irgendwo sind, vielleicht in einer abgewandelten Form und trotzdem Strich Biodiversität, Pflanzungen biodivers zu gestalten, nachhaltig zu gestalten, das ist, glaube ich, der Trend, der da raussticht.
1: Bevor wir jetzt gleich in die Gärten springen, jetzt sind Sie seit einem halben Jahr sind Sie Chef vom Galabau Baden-Württemberg. Wie geht es Ihnen jetzt mit dem Ganzen?
2: Ja, genial. Also, weil man einfach auch merkt, dass ein ganz, ganz starkes Team im Hintergrund da ist, das wirklich auch diese ganze Gartenschau wuppt, dass unser Treffpunkt Grün eben bespielt wird. Und da haben wir eigentlich fast fantastische Mitarbeiterinnen und Mitarbeiter, die da 164 Tage hier sind, auch eine Gartenberatung dann dazu machen können, Garten aktuell machen können, das grüne Klassenzimmer dazu gehört, also für die jungen Menschen einfach auch die Ausbildung dazu. Und das nutzen wir als Berufsverband ganz, ganz stark, um über den Beruf aufzuklären. Aber auch, wenn jeder Gartenschaubesucher hier vorbeikommt, sich wirklich auch beraten lassen kann zu Gartenthemen und sich da einfach Inspiration vor allem holen kann.
1: Also, vielen Dank weiterhin, ganz viel Spaß hier. Und wir schauen uns jetzt natürlich mal die 8 Showgärten ganz genau an.

0: Frau Schießle, wunderschöner Garten hier, ganz viel Wasser. Was ist die Idee dahinter?
1: Die Idee dahinter ist, es ist ein formaler Garten, eher schlicht, der aber zum Beispiel mal Innenhof in der Innenstadt durch das Wasser, das verdunstet, ein unheimlich schönes Kleinklima schafft, auch bei den heutigen doch eher heißen Sommern.
0: Ja. Und wenn wir jetzt so, wir können ja mal kurz vorlaufen. Ja. Der Steg ist ja auch nicht, sind einzelne Stufen. Was ist jetzt die Idee dahinter? Ist das einfach nur Design oder?
1: Es ist Design, dass das Wasser einfach noch besser erlebbar machen soll. Dann wird man dem Wasser, dem wird man besser bewusst.
0: Okay. Wenn wir jetzt weiter nach vorne laufen, dann kommt ja hier auch noch die Outdoor-Küche. Und Sie haben ja auch gesagt, auch für den städtischen Bereich, wo man einfach sagen kann, ich will da vielleicht auch mal grillen und will ein bisschen Grün haben, oder?
1: Genau, das ist so das Wohnzimmer, das noch außerhalb ist. Im Sommer, wenn es drinnen dann zu muffig ist und so, kann man draußen kochen, sich treffen mit Freunden. Also es ist auch mein Hobby.
0: Ja.
1: Die begrünten Wände, die dann zusätzlich das Klima
0: Kräuter, haben Sie gesetzt.
1: Besser machen. Ja, genau, haben wir Kräuter, die man dann in der Outdoor-Küche gleich noch verwendet. Hier noch Feuerschale, wenn es abends dann ein bisschen kuschelig wird.
0: Und sonst von Pflanzen her, was haben wir da? Blüht da immer was das ganze Jahr über ein bisschen?
1: Genau, die Stauden blühen das ganze Jahr. Das fängt jetzt dann an mit dem Salbei, dann kommen Sonnenhut. Und im Gegensatz zu dem formalen Garten, eher buntes, lustiges, wildes Beet.
0: Also auf der einen Seite klare Strukturen, auf der anderen Seite auch ein bisschen Wildlife.
1: Ja, genau, ich mag den Kontrast unheimlich gern.
0: Dann schon mal danke für die Einblicke.
1: Ja.
0: Kerstin, die ganze Familie feiert schon. Was ist jetzt? Als erste Party startet schon im Garten.
2: Ja.
0: Was ist jetzt die Idee hinter dem Garten?
2: Also die Idee hinter dem Garten ist so eher dieses 365 Tage im Jahr wohnen, drinnen wie draußen. Wir haben die Outdoor-Bilder, die Outdoor-Kissen, Outdoor-Möbel durch verschiedene Ebenen probieren, unterschiedliche Bereiche zu finden. Outdoor-Vorhänge, so leben 365 Tage im Jahr draußen.
0: Also, laufen wir mal weiter. Also, wir dürfen draußen richtig genießen. Dann sehe ich hier das Nächste.
2: Ja.
0: Auf Gras wurde verzichtet, sondern es gibt Sand.
2: Genau, wenig Pflege, man muss nicht Rasen mähen, alles ist gut. Man hat hier einen Strand, die Kinder können spielen. Man hat hier mit Strandgras probiert, das ist Roggen.
0: Also ich würde sagen, wir spielen nicht, aber wir setzen uns jetzt mal dahinter, so ganz, ganz gemütlich. Sieht ja auch cool aus. Und das ist praktisch so, wo du sagst, hey, pass auf, das ist mal so Urlaubs- und Strandfeeling, das soll mal ein bisschen was anderes sein, einfach eine normale Outdoor-Lounge.
2: Ja, einfach so abends, wenn man nach Hause kommt von der Arbeit, den Garten genießen, nicht arbeiten müssen, einfach hier sitzen, mit was trinken, man kann was essen. Einfach den Garten genießen, ohne arbeiten, ohne Rasen mähen, Unkraut jäten, solche Sachen, das ist uns wichtig gewesen.
0: Aber ihr habt schon noch verschiedene Pflanzen. Blüht jetzt auch das ganze Jahr über etwas?
2: Ja, also blühen ist hier jetzt die Rosen, die Bäume, hier unten mit Hortensien, hier hinten mit Hortensien. Ja. Sonst ist das eher hier so mit Gras und Licht und Strandatmosphäre. So was ich auch an Ostseestrand entdecken mit dem Strandkorb. Also so eher dieses Ostsee-Feeling.
0: Dann vielen Dank für die Einblicke, ist super gemütlich geworden.
2: Perfekt, ich danke euch.
0: Danke.

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0: Mike, ein ganz besonderer Garten. Schiff, altes Klavier, ich glaube 100 Jahre alt. Was ist jetzt der Hintergrund?
1: Also wir sind begeistert von altem Handwerk. Ja. Ob das jetzt der Zimmermann ist, Klavierbauer oder ein Steinmetz oder ein Segelbauer. Ich wollte einfach die Wertschätzung dem alten Handwerk zurückgeben und mehr Achtsamkeit im Leben für mich und für mein Team rüberbringen. Ja. Und es aber auch zeigen, dass man Gärten total anders im Zeitgeist bauen kann, mit wenig CO2-Belastung, mit viel Biodiversität und viel Liebe und Achtsamkeit.
0: Lass uns mal ein Stück vorlaufen. Du hast hier das Wasser, das gehört ja heute gleich zum Garten dazu.
1: Richtig.
0: Und ich glaube, das Schiff ist auch ein bisschen dein Traum, kann das sein?
1: Das Segelboot ist eine Herzensangelegenheit von mir. Das Segelboot wollte ich vor vielen Jahren sanieren und das ist mir nicht gelungen. Und dann habe ich das in die Ecke gestellt, jahrelang. Und Ellwangen an die Jagst war das Thema. Und dann war mir klar, hier muss das Segelboot rein, im Wasser liegen. Und mich immer wieder daran erinnern, wo ich überall hinsegeln wollte. Ja. Und meine damit verbundenen Träume und Begegnungen, die ich gehabt hätte. Ja. Aber auch gleichzeitig Heimathafen zurückgekommen, am Steg liegen und geborgen zu sein und vielleicht dann auch im Bootshaus zu verweilen.
0: Also ganz toll. Und vorne hast du mir gerade erzählt, das ist so wie ein Fernrohr, glaube ich, ne, der Eingang.
1: Richtig, richtig. Also man kann das interpretieren, dass es eigentlich, wenn man von vorne reingeht in den Garten, schon wie ein Fernrohr an die Jagst ist, wo das Segelboot eigentlich auch hin segeln soll und würde.
0: Ja. Okay. Und hier ist noch ein kleiner, im Notfall, wenn es im Sommer zu warm wird, kann man sich hier reinsetzen.
1: So ist es gedacht. Wir haben zwei Lounge-Sessel, also zwei Holzstühle im Wasser versenkt und sind dann am letzten Sommer, weil wir früher dran waren mit der Anlage, mit den Mitarbeitern schon drin gesessen, haben gekühltes Getränk an unsere Bar gestellt und haben das wirklich sehr genossen, hier in dem Park zu verweilen.
0: Mike, vielen Dank für die tollen Einblicke. Ich bin echt ganz begeistert.
1: Dankeschön.
0: Also hier Gemeinschaftsprojekt, der Garten von euch beiden. Was ist die Idee hinter dem Garten? Weil eigentlich ist das ein Wohnkonzept, ne?
2: Ja, also die Grundidee ist Naturwohnraum. Ja. Das heißt, wir haben hier versucht, Wohnung im Freien nachzustellen. Ja. Wir befinden uns hier jetzt im Wohnzimmer. Ja. Anschließend dann das Badezimmer mit Wasser und Liege. Ja. Abgetrennt durch diese angedeuteten Zimmermäuerchen. Ja. Auch dieser rosa Hügel, im Anschluss dann das Schlafzimmer mit der großen Liege.
3: Sehr passend.
2: Und rechts dann die Diele und dann gehen wir dann nachher zur Haustüre wieder raus. Dann. Ja.
0: Was mir auffällt, neben der schönen Gestaltung von dem Wohnraum, sind auch die ganz unterschiedlichen Beläge hier. Was hat es damit auf sich?
4: Genau. Wir wollten jetzt hier, wie gesagt, im Wohnzimmer wollten wir gemütliche Dielen machen. Ja. Da haben wir vom Produkt her ein WPC-Produkt gemacht. Ja. Im Flurbereich und Badebereich haben wir jetzt einen Naturstein-Fliese. Ja. Das ist ein schöner Travertin. Die Mauern sind auch aus Beton. Und so haben wir das ein bisschen so nachstellen wollen, wie es eigentlich in der richtigen Wohnung auch ist. Ja.
0: Dann lass uns mal ein Stück laufen. Was hat es jetzt mit den Steinen und dem Ganzen hier auf sich? Wasser gehört ja, glaube ich, heute in jeden Garten.
4: Wasser gehört in jeden Garten. Hier wollten wir ein bisschen auch so, wir haben jetzt auch einen Sprudelstein draus gemacht, dass man einfach so dieses Rauschen hat und wenn man einen stressigen Arbeitstag hatte, dieses Rauschen, das wirkt halt stressabbauend und hat eigentlich ein schönes Ambiente.
0: Und warum geht es im Schlafzimmer Rasen?
4: Soll ja den Teppich ja nachstellen. Ne?
0: Okay. Und hier oben ist rein nochmal. Und das wird dann praktisch der Sonnenschutz, oder? Was sind das für?
2: Das sind dachform gezogene Hainbuchen.
0: Okay. Und die wachsen dann so richtig zu?
2: Alter? Genau, die muss man dann auch im Laufe der Zeit dann noch mit diesen Bambusstäben erweitern. Dann. Wenn die Triebe dann länger werden, kann man die dann runterbinden in diese Konstruktion dann rein. Dann.
0: Vielen Dank für den schönen Einblick in euren Garten.
4: Vielen Dank.
2: Gerne, vielen Dank. Ja, gerne.

0: Gemeinschaftsprojekt hier. Was ist die Philosophie hinter diesem Garten?
1: Die Philosophie hinter diesem Garten ist, wir wollten mal zeigen, was man auf kleinem Raum eine schöne Wohlfühloase und eine Autarkie herstellen können. Also wir haben Hochbeete, wo man praktisch Kräuter, Naschobst, da drüben in unserem Ranggitter kommt nachher noch Bohnen und Gemüse nach. Das ist die Philosophie dahinter. Einfach mal zeigen auf kleinem Raum, was ist möglich, was kann man aus einem kleinen Garten machen.
0: Ja, ist ja richtig schön fürs Jahr. Und jetzt in der Mitte noch Wasser, glaube ich, auch ein ganz wichtiges Element in der Gestaltung,
1: genau,
0: heute, oder?
1: Richtig. Das ist, Wasser ist in der Gestaltung, wie du es so sagst, sehr wichtig. Ja. Ohne Wasser wirkt einfach der Garten nicht so.
0: Wie seid ihr jetzt auf die Idee gekommen? Das sieht ja aus wie eine Dusche, wenn es warm wird, wo ich mal runter
1: das, und so ein also das wird normalerweise ist das zur Kühlung von einer Terrasse. Ja. Das nennt man einen Wasservorhang.
0: Okay.
1: Und man sieht es ja, als wenn der Wind so durchgeht und man steht da hin und her. Ja. Dann hat man so immer so 2-3 Grad Unterschied von der Temperatur.
0: So, jetzt wart ihr ja zu dritt. Wie lange habt ihr jetzt für die Planung, für den Aufbau von diesem Garten gebraucht?
1: Gut, da muss ich jetzt was dazu sagen, weil die meiste von der Planung kam von uns. Ich sage jetzt mal, Planungsaufwand so circa 80 Stunden.
0: Okay. Und dann im Bau, weil da hinten, das wirkt ja auch mit den Mauern, also da ist ja so ein bisschen schräg,

0: Geschäft dann reingepasst hat. Aber in Summe waren es wahrscheinlich so 6 gute Wochen,
1: genau,
0: wo wir gebraucht haben. Wir waren zu zweit beim Bau.
1: Ja.
0: Und die Gebrüder Hupfeld, die dritte Firma, die da in der Arge dabei ist, die sind danach für die Pflege zuständig.
1: Wenn ihr jetzt heute das erste Mal bei der Eröffnung so im Garten steht, seid ihr happy, wie alles geworden ist?
0: Ja.
2: Ich schon.
0: Also auf jeden Fall.
2: Bin ich jetzt auch da oben auf meiner Terrasse gesessen und habe das mal so richtig genossen.
1: Dann sage ich mal danke für den Einblick.
0: Okay,
1: alles
0: danke,
1: klar.
0: Gerne.
1: Danke. Danke.

0: Sebastian, wunderschöner Garten hier. Ich glaube, direkt in Verbindung mit der Jagst. Was ist hier die Philosophie dahinter?
1: Genau, wir haben für unseren Garten hier die Jagst und die Jagstauen hier zu uns in den Garten geholt. Wir haben mit der Geländemodellierung und der Bepflanzung mit Birken und Pappeln das Thema nochmal aufgegriffen. Ja. Und die alte Felse hier drin, die greifen das nochmal richtig ab und bringen die Jagst zu uns in den Garten.
0: Also alter Fels zum Beispiel auch euer Wasserspiel, würde ich jetzt mal sagen, oder?
1: Genau, das Wasserspiel hier hinten, das ist ein alter Tuffstein. Und den haben wir hier hingesetzt, einfach, dass man hier in dem inneren Gartenbereich nochmal den Klang des Wassers hat und das Ambiente nochmal hervorhebt.
0: Ich wollte gerade sagen, wenn man hier reinläuft oder durchläuft, merkt man so zwei Bereiche. Einmal vorne, wo ich sage, kann ich grillen, sitzen mit Tisch und so weiter. Ja. Und hier hinten ist ja so Chill-Out, wo ich meine komplette Ruhe habe.
1: Genau, den Bereich hier hinten haben wir bewusst so gestaltet, eingetieft, damit er sich ins Gelände einduckt. Und wenn die Bepflanzung hier nochmal ein bisschen hochkommt, dann kriegt man hier einen richtig geschützten Raum ab vom Gartenschautrubel. Und dann kann sich der Besucher hier einfach nochmal hinsetzen und ein bisschen entspannen und sein Vesper essen.
0: Wie wichtig ist es heute, dass so ein Garten auch in verschiedene Bereiche eingeteilt wird? Zum Beispiel einmal im Bereich Essen, vielleicht mal Party und auf der anderen Seite so wirklich, dass ich die Seele baumeln lassen kann.
1: Genau, also die Hausgärten werden immer kleiner. Ja. Und umso wichtiger ist es, mit Raumbildung zu arbeiten, um den Garten gefühlt größer wirken zu lassen.
0: Ja.
1: Und so haben wir vorne unseren ersten Bereich, das ist der Terrassenbereich, der ist direkt im Anschluss ans Gebäude zum Beispiel. Und dann läuft man hier über den geschwungenen Weg in den zweiten Garderaum. Und hier hat man dann nochmal ein ganz anderes Feeling und ganz andere Stimmung.
0: Dann vielen Dank für die Einblicke hier in deinen Garten.
1: Gerne.
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0: Damian, außergewöhnlicher Garten.
1: Ja.
0: Ich glaube, eine Tube im Mittelpunkt, die man auch heizen kann. Was ist die Philosophie von dem Garten?
1: Also wir wollen es im Endeffekt ein bisschen darstellen, was wir eigentlich beim Kunden erleben, ja, dass eben der Geschmack so unterschiedlich sein kann, ja, wie die Menschen unterschiedlich sind. Dann waren wir davon geleitet, dass wir erhofft haben, das Wetter passt heute hervorragend, ja, dass so dieses italienische Flair ein wenig Einzug erhält. Ja. Und so war eben dieser Spiel aus Kontrast, ja, weil wir es italienisch machen wollen, Kontrasto. Ja. Und genauso haben wir aufgebaut, als also Zentrum.
0: Genau, einmal total modern bei Kontrasto und dann einmal, ja, wieder ein bisschen anders. Das ist noch ein bisschen durchlaufen,
1: genau,
0: ein bisschen mitkriegen.
1: Also hier den Tube im Endeffekt, ja, haben wir versucht, auch Wasser in ihre unterschiedliche Daseinsform zu gestalten. Hier hinter uns sehr beherrscht, ja, über den Stein geleitet, hier zum angenehmen Baden. Und dann eben im Hintergrund.
0: Hat vorhin auch schon geraucht gehabt.
1: Ja, wir haben, aber das ist alles kalter Rauch. Also
0: okay,
1: können wir durcharbeiten.
0: Ja.
1: In der Jagd eben dann Natur belassen und, ja, genau um das geht es ja, aber die unterschiedliche Daseinsform von Wasser.
0: Ja. Und auch hier vom Stein, auf der einen Seite hinten seid ihr total modern,
1: ja,
0: und hier vorne dann wieder ein bisschen,
1: exakt,
0: wie gesagt,
1: genau. Also hier so ein Naturstein aus dem Würzburger Raum, Muschelkalk,
0: ja,
1: sehr regional,
0: ja,
1: toll zu verarbeiten und dann eben diese doch relativ massive Betonflanke, überspannt mit einem Sonnensegel, um das auch zu kombinieren. Wir freuen uns sehr, dass auch hier sogar die Stadtelterin gesagt hat, da werden wir Trauungen abhalten. So wird hier auch Hochzeit gehalten.
0: Das klingt auf jeden Fall sehr gut.
1: Ja.
0: Und ansonsten Bäume relativ geradlinig, bis auf den einen. Ich glaube, der macht, was er will.
1: Ja, genau. Vollbaum wächst tatsächlich sehr buschig, ja, auf. Hier die Buchen, sehr schlanke Form, hohe Form. Auch das soll der Kontrast darstellen. Ja. In dem Bereich vor uns eher üppige Bepflanzung, normaler Boden. Draußen im Lavamulch dann etwas schlanker, ja, reduzierter. Auch hier zu zeigen, was geht in der Bodenbepflanzung in Unterschiedlichkeiten.
0: Damian, vielen Dank für die Einblicke hier, für die Kontraste.
1: Mega, Dankeschön.

0: Michi, jetzt sind wir hier in einem Garten, der doch ganz anders ist als die anderen Schaugärten. Was wolltest du damit zeigen?
1: Wir wollten zeigen, Leute, nicht nur Privatgarten muss was machen, sondern auch die Kommune. Ja. Und wir haben hier versucht, den Kommunen zu zeigen, ihr habt alle Restmaterial auf dem Bauhof liegen. Ja. Was könnt ihr daraus machen? Wir haben hier nichts außer die Schüttgüter eingekauft und die Pflanzen natürlich. Der Rest ist alles Bestandsmaterial von der Landesgartenschau oder von unserem Betriebshof.
0: Das heißt, du willst damit sagen, hey, pass auf, mach doch das Leben der Menschen mal schöner und es muss gar nicht teuer sein.
1: Richtig. Also mach aus einem kleinen Fleckchen, wo ihr in der Kommune habt, das auch ein Extrembereich ist, das ist hier Hochwasserbereich, ja, aber auch sehr trockenheitsanfällig, mach doch aus dem Fleckchen trotzdem einen kleinen Platz für deine Bürger und nutz doch das Material, das du eh schon hast.
0: Ja, und was hast du da dann pflanzen? Das ist, glaube ich, eine große Hortensie und der Baum?
1: Das ist eine Weide und eine Ulme sind hier gepflanzt, das in Anlehnung an die Pflanzung hier an der Gartenschau.
0: Okay. Und dieses Erhöhte, dass du einfach sagst, hat man Überblick?
1: Wir haben versucht, ein paar Räume zu schaffen. Hier ist ein kleiner Rückzugsort. Hier, wenn,
0: ja, mit den Baumstämmen, ja, genau.
1: Man kann sich einfach etwas zurückziehen, man kann hier erhöht sitzen, kann übers Gelände schauen und kann einfach in einem kleinen Kreis sitzen, hat aber auch den Überblick über das komplette Gelände.
0: Dann danke für den Einblick.
1: Gerne.
0: Und bei uns geht es jetzt weiter mit dem Landschaftsgärtner-Cup, der hier im Hintergrund noch läuft. Hier muss der Nachwuchs zeigen, was er wirklich kann. Pflanzen, Pflastern und auch Mauern bauen. Da wird ganz schön viel gefordert. Und wir schauen uns jetzt an, wer am Ende gewonnen hat.
2: Während das eine Team schon mit dem Baum startet, konzentriert sich das andere erst einmal auf die Natursteine. Bei der baden-württembergischen Meisterschaft im Garten- und Landschaftsbau wird schnell klar, hier geht es nicht nur um Kraft, sondern um Können, Präzision und ein gutes Gefühl fürs Material. Und genau das zeigen in diesem Jahr auch auffallend viele junge Frauen.
3: In meiner Berufsschulklasse sind wir tatsächlich fast die Hälfte an Frauen. Und ich glaube, es kommt auch immer mehr. Das ist halt ein, wie soll ich sagen, so ein vielseitiger Beruf. Handwerk gebündelt, alle Handwerksberufe gebündelt in einem.
2: Dass in diesem Jahr 5 von 12 teilnehmenden Frauen sind, zeigt auch, der Beruf verändert sich. Und er ist vielseitiger, als viele vielleicht auf den ersten Blick denken. Genau das wird bei der diesjährigen Aufgabe sichtbar.
4: Hier haben wir uns, war die Grundidee, dass wir die Jagdstelle ein bisschen mit ins Thema einbeziehen. Deswegen auf dem Plan sieht man das. Das ist so ein

0: Stilisierter Bachlauf. Die anderen Aufgabenelemente sind eigentlich die, wo im Gartenlandschaftsbau in der Ausbildung auch immer auftauchen. Das ist zum einen ein Naturstein als Mauer. Das ist so eine Sitzmauer, eine kleine Terrassenfläche. Wie gesagt, dieses Mal so dieser stilisierte Bachlauf in Anlehnung an die Jagd. Insgesamt sollte das Thema halt immer so sein, ein kleiner Gartenausschnitt.
1: Aus der Idee wird auf der 3x3 Meter Fläche Schritt für Schritt ein kleiner Garten. Was auf dem Plan noch übersichtlich aussieht, fordert die Teams in der Umsetzung an vielen Stellen gleichzeitig. 7 Stunden haben die Azubis dafür. Während außen die Zuschauer mitfiebern, zählt innen auf der Fläche jeder Handgriff. Denn die Jury schaut nicht nur auf das fertige Ergebnis.
2: Die genaue Ausführung der Gewerke, wie im Detail, wie genau gearbeitet wird, die Maßhaltigkeit, aber auch Arbeitsschutz, Arbeitsweise, der Umgang miteinander, der Umgang mit der Pflanze auch, wie gepflanzt wird und viele andere Punkte. Ja.
1: Zu Beginn liegen die Teams dicht beieinander. Auch nach der Halbzeit ist noch kein klarer Favorit zu erkennen. Die letzten Minuten laufen. Hier wird noch gesägt, dort wird gegossen. Daneben bekommen einzelne Bereiche ihren letzten Feinschliff.
3: Schluss, aus, Rückzug, weg. Vorbei.
1: Was bis jetzt nicht fertig ist, bleibt liegen.
4: Uns fehlt so ein ganz kleines Stückchen Pflasterband. Das müsste eigentlich in den Halbkreis von der Mauer zum Baum gehen. Das haben wir jetzt vergessen, aber ich glaube, das sind 1,5 Meter oder so. Also fällt eigentlich nicht auf.
1: Ein kleines Detail fehlt also, aber das Gesamtbild stimmt. Mathilda und Emilia können mit ihrer Arbeit überzeugen und holen sich den ersten Platz. Damit geht es für die beiden weiter zu den deutschen Meisterschaften. Und die Wettbewerbsgärten bleiben bis zum Ende auf der Landesgartenschau in Ellwangen.
5: 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Wir machen das.
6: Das war's mit Bauen und Wohnen für diese Woche. Ich kann nur so viel sagen, die Landesgartenschau in Ellwangen ist auf jeden Fall ein Besuch wert. Wir kommen im Sommer auch mal wieder. Also, ich freue mich schon, wenn ihr kommende Woche wieder einschaltet. Bis dahin alles Gute und tschüss!

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0: Herzlich willkommen zu einer frühlingshaften Ausgabe von Carnews TV mit interessanten Neuheiten. Wie versprochen, fuhren wir erstmals den neuen Opel Astra. Wir waren bei BYD, durften einen sensationellen Unimog-Prototypen bewegen und hatten den Audi RS Q8 Performance im Alltagstest. Doch zuerst einmal der neu aufgefrischte Opel Astra. Auch wenn es noch nicht in der Breite der Gesellschaft angekommen ist, es muss betont werden, dass der Astra, besonders der nun neu aufgefrischte, in beiden Varianten ein sehr gutes Auto ist. Das Preis-Leistungs-Verhältnis ist super und gerade bei der Caravan-Variante wird zudem extrem viel Laderaum geboten. Doch was ist nun neu beim neuen Astra?
1: Natürlich haben wir einiges an unserem neuen Astra getan, geändert. Natürlich ein Highlight ist die Front, ist unser illuminierter Visor kombiniert mit unserem neuen Lichtsystem, wo wir eindeutig Benchmark sind in unserem Segment als ein wesentlicher Bestandteil unseres neuen Astras. Zweiter Punkt, natürlich neben dem Licht, dem Visor, auch unser Interieur. Unser Sitz hat sich weiterentwickelt. Hier sind wir plus AG.

0: er nun auch zu unserem IntelliFeature gegangen, um noch mehr Komfort unserem Kunden zu bieten. Und wir haben auch einiges an unserer Motorenpalette getan. Wir haben die elektrische Variante weiterentwickelt mit mehr Kapazität. Das Gleiche haben wir auch mit unserem Plug-in-Hybrid gemacht hinsichtlich Generation 2.
1: Auf den ersten Blick ist der neue Opel Visor mit dem Kompass-Design. IntelliLux-Licht, IntelliSitze als Serienfeature und eine Electric-Reichweite mit bis zu 454 Kilometern zu entdecken. Neben dem Elektro-Astra gibt es den Plug-in-Hybriden und die besonders gefragten effizienten Verbrenner. Und dies alles schon ab 32.990 Euro in der Einstiegsvariante mit 145 PS Systemleistung im elektrifizierten Hybrid. Wir durften diesen Hybriden in Kroatien ausführlich als Sportstourer testen und hatten nie das Gefühl, untermotorisiert zu sein. Ehrlicherweise wünscht sich jeder nach kurzer Zeit mehr Leistung, aber hier stimmte das Package immer. Im Vergleich der beiden Varianten ist der Kombi am Ende etwas eleganter und sportlicher. Zudem ist sein Nutzwert aufgrund der Ladekapazität enorm hoch. Beim Astra gilt allerdings, dass er sich einfach fährt. Altbewährt, ohne nervende Gimmicks oder neue Eigenarten. Wer schon immer in dieser Klasse oder bei Opel unterwegs war, wird sich sofort angenehm zu Hause fühlen. Der größte Pfund ist seine Konstanz und seine hohe Reife in Qualität und Technik. Dass dies dem Hersteller ein Anliegen ist, zeigt, dass noch einige richtige, klar und deutlich beschriftete Direktwahltasten in der Leiste unterhalb des Bildschirms vorhanden sind. Zudem gibt es noch einen großen Ein-Aus-Knopf, über den sich ganz klassisch die Lautstärke regeln lässt. Das können einige moderne Modelle, besonders chinesische E-Autos, nicht bieten. Dort muss aufwendig gesucht werden. Seit 90 Jahren produziert Opel erfolgreiche Kompaktmodelle, deren aktuelle Ahnen nun eben Astra heißen und 2026 mit neuer Technik den 100. Geburtstag anvisieren. Auf den ersten Blick sieht der Opel-Kunde nicht viel. Und dies ist gut so. Nichts ist schlimmer, als gerade ein Modell erworben zu haben und dieses dann eindeutig als der Vorgänger zu identifizieren. Nicht so beim 2026er Astra, denn er wurde behutsam und im Detail verbessert. Der neue Astra mit beleuchtetem Blitz und geschärftem Visor wirkt sehr charakteristisch. Darüber hinaus werden neue Felgendesigns für die 17 und 18 Zoll Leichtmetallräder ebenso zum Blickfang wie die neuen Metallic-Lackierungen Konturweiß und Kleegrün. Auf Wunsch ist das kontrastierende schwarze Dach erhältlich. Auch wenn viele Kunden erst über das Licht nachdenken, wenn im Herbst die Sicht schlecht wird, das Highlight in der Kompaktklasse ist das preisgekrönte IntelliLux HD-Licht. Die hochauflösende Lichttechnologie unterbindet nicht nur die Blendung anderer Verkehrsteilnehmer, sie schont auch die Augen des Astra-Fahrers. Denn das System erkennt auftauchende Verkehrszeichen und dimmt die LEDs so, dass die Reflexion der Hinweisschilder den Fahrer nicht blendet. Die Innenraumgestaltung wurde leicht optimiert. Die Maßnahmen reichen vom Cockpit- und Anzeigendesign bis zum Wohlfühlfaktor mit den serienmäßigen IntelliSitzen, welche sich durch eine spezielle, mittig in der Sitzfläche verlaufende Vertiefung auszeichnet, die den Druck auf das Steißbein verringert. Das Cockpit und die Benutzeroberflächen wurden laut Opel klarer, übersichtlicher und intuitiver gestaltet. Neue Visualisierungen und Grafiken in den Bildschirmen sorgen für einen zeitgemäßen, modernen Look mit besser ablesbaren Elementen.
0: Durch die vielen Jahre, in denen Opel mit General Motors zusammenarbeitete, war das Opel-Image in Deutschland immer etwas angekratzt, gerade im Verhältnis zu den Kontrahenten. In den letzten Jahren, seitdem Opel zu Stellantis gehört, hat Opel aber sehr viel dafür getan, dieses Image zu verbessern. Und man muss es leider sagen, es ist noch nicht überall angekommen, aber die Fahrzeuge sind perfekt. Die Qualität stimmt, die Technik stimmt und auch das Angebot. Das ist sehr stylisch. Die Fahrzeuge haben ein gutes Preis-Leistungs-Verhältnis und das Angebot ist hervorragend, wenn man einen Antrieb wählen möchte, der einem passt.
1: Die Antriebe des neuen Astra sind ein echter Gewinn für die Kunden, denn die Auswahl ist groß und gut. Auch wenn Opel sich der Elektrifizierung verschrieben hat, der Markt fragt nur nach reinen E-Autos, wenn der Staat mit Prämien lockt. Somit sind die teilelektrifizierten Modelle und auch der wirklich gute Opel eine gute und hocheffiziente Wahl. Wer also von der staatlichen

0: in Prämie gelockt, den Astra Electric ins Auge fasst, kann mit dem 156 PS starken Modell nun bis zu 454 Kilometer weit kommen. Bis zum ersten Ladestopp sind das nun rund 35 Kilometer mehr Reichweite. Zur Wahrheit gehört aber auch, dass der kleine Hybrid deutlich weiter mit einer Tankfüllung kommt und dass der ca. 5000 Euro Aufpreis des e-Astra zum Hybriden kaum durch eine staatliche Prämie aufgefangen wird. Der vollelektrische Astra bietet nun erstmals V2L, Vehicle to Load, und damit die Möglichkeit, beispielsweise am Urlaubsort externe Geräte wie E-Bikes zu laden. Wer das nicht benötigt, hat also die Wahl, mit dem getesteten Hybrid mit 107 kW bzw. 145 PS ab 32.990 Euro oder dem weiterentwickelten Plug-in-Hybrid mit 144 kW bzw. 196 PS Systemleistung ab 38.460 Euro. Zum Preis ab 34.640 Euro rundet der ausgereifte 130 PS starke 1,5 Liter Diesel das breite Antriebsportfolio ab. Besonders all jene, die einen Anhänger mit dem Auto ziehen müssen, werden den Diesel schätzen. Die bewährten Stärken des Astra sind weiterhin bemerkenswert. So nimmt der Astra bei umgelegten Sitzen bis zu 1.339 Liter an Gepäck ins Heckabteil. Der Astra Sports Tourer bietet sogar ein Ladevolumen bis maximal 1.634 Liter. Dazu hat er noch eine besonders breite Ladefläche. Die Ausfahrt mit verschiedenen Modellen mündete mit einer längeren Tour im Basishybriden. Wie gesagt, gefehlt hat uns nichts. Das Auto ist sehr angenehm zu fahren und in Bezug auf den Preis und das Gebotene gibt es fast nichts zu meckern. Das Fahrwerk war schon gut und ist noch einmal optimiert worden, wobei es für einige rustikale kroatische Straßen etwas zu sportlich federte. Für den deutschen Straßenverkehr ist die Abstimmung aber absolut in Ordnung. Dies gilt auch für Ansprechverhalten, Verzögerung und die Lastwechsel. Im Innenraum fühlen sich die Passagiere wohl und was will man dann mehr? Als Fazit kann nur ein Lob für die stetige und dezente Weiterentwicklung des Astra stehen. Die durch die Marktbedingungen weiterhin umfangreiche Antriebspalette von Elektro über PHEV, Hybrid bis zum Diesel ist eine Bereicherung für den Markt. Wenn hier der technologische Fortschritt auf ein ausgereiftes Fahrzeug mit einem fairen Preis trifft, kann der Astra-Kunde nur gewinnen. Während Opel auf den schwächelnden Elektromarkt reagiert hat und verschiedene Antriebe weiterhin im Programm hat, zeigt BYD einen neuen Atto. Man könnte meinen, und offensichtlich tun das einige, dass BYD bereits 3 Jahre nach Markteinführung des Atto 3, nun mit dem Atto 3 Evo, den Wagen überarbeitet, neudeutsch also gefaceliftet hat. Doch dies ist absolut falsch. Der Atto 3 Evo ist ein ganz neu konstruiertes Modell. Dies scheint auch angeraten, denn die Verkäufe liegen bei BYD intern weit hinter dem Seal U und dem Seal zurück. Nun soll es der neue Atto 3 Evo also richten und an die Erfolge der Geschwister anknüpfen. Aus diesem Grund bietet der Evo nun mehr als der Vorgänger. Dies betrifft die Leistung, die Reichweite, das Platzangebot und auch die Ausstattung.
1: Wir sehen hier den neuen BYD Atto 3 Evo. Das ist nicht das Facelift vom Atto 3, sondern es ist ein ganz neues Fahrzeug mit einer ganz neuen Technologie auch. Er hat eine höhere Reichweite, schnellere Ladezeit. Es gibt ihn jetzt wahlweise mit Heckantrieb und Allradantrieb. Es ist ein rein elektrisches Auto im C-Segment, ein wirklich wichtiges Segment im deutschen Markt. Und mit dieser Technologie und mit der Reichweite und der Ladezeit erwarten wir schon einen signifikanten Erfolg im deutschen Markt.
0: Im Atto 3 Evo besteht der Antrieb aus einem ca. 75 Kilowattstunden fassenden Akku in Kombination mit 2 Motorisierungen. Zur Einstiegsversion mit Heckmotor und Heckantrieb kommt beim Evo noch eine besser ausgestattete Excellence-Version mit Front- und Heckmotor, also mit Allradantrieb. Die Antriebe leisten 313 PS bzw. 449 PS, liefern ein Drehmoment von 380 und 560 Newtonmeter und beschleunigen in 5,5 und in ordentlichen 3,9 Sekunden von 0 auf 100. Bei 180 Stundenkilometern bzw. bei 200 km/h wird abgeregelt. Der angegebene Normverbrauch nach WLTP von 16,4 und 17,8 Kilowattstunden auf 100 km ist schon mal theoretisch ein wirklich guter Wert. Damit sollen dann bis zu 510 Kilometer Reichweite mit dem Hecktriebler drin sein und bis zu 470 Kilometer immerhin noch bei der Version mit Allradantrieb. Überzeugend ist dank dem Wechsel von der 400 Volt auf die 800 Volt Architektur auch die Performance des BYD Blade Akkus am Schnelllader. Angesichts der maximalen Ladeleistung von 220 kW reichen jeweils 28 Minuten, um 80% zu erreichen. Am AC-Lader wird die Lithium-Eisenphosphat-Batterie des EVOS mit 11 kW in 8 Stunden von 0 auf 100% geladen. Die erste Ausfahrt hat überzeugt. Mit Heckantrieb sind die Fahrleistungen des E-SUV völlig ausreichend. Für jede Situation sind reichlich Reserven für schnelle Überholmanöver oder einen kurzen Zwischensprint verfügbar. Dabei blieb der Verbrauch bei der ersten Testfahrt durch Hamburg zufriedenstellend aus. 14,3 Kilowattstunden auf 100 Kilometer. Gut, da kann man noch sparsamer fahren. Wir wollten aber auch die Möglichkeiten ausloten. Die Schrift auf dem kleinen Display über dem Lenkrad könnte größer sein. Das Fahrwerk ist straff sportlich, die Lenkung ist recht direkt und gibt eine gute Rückmeldung zum Selbstfahrer. Die Karosserie, obwohl es ein ganz neues Auto ist, wurde zum Vorgänger nur leicht verändert. Stoßfänger, Seitenschweller und neue 18-Zoll-Räder fallen sofort ins Auge. Trotzdem orientiert er sich am Vorgänger und dieser wirkt nicht alt durch den neuen Evo. Zumindest bleiben die Gebrauchtwagenwerte stabil. Insgesamt steht der Atto 3 Evo auf der neuesten Ausführung der BYD E-Plattform 3.0. Er schafft jetzt in beiden Versionen eine Anhängelast von 1,5 Tonnen. Vorbildlich ist auch der um 50 Liter vergrößerte Kofferraum, dessen Kapazität BYD jetzt mit 490 bis 1380 Litern angibt. Dazu kommt noch ein praktischer Frunk unter der Motorhaube mit nochmal 95 Liter Stauraum. Im Innenraum fühlen sich vier Erwachsene rundum wohl. Der Fahrerarbeitsplatz wurde leicht modifiziert. Der Gangwahlhebel wanderte an die Lenksäule. In der Mittelkonsole lassen sich Handys laden. Das Infotainment-System ist neu. Es integriert, bedienbar über das nur noch horizontal ausgerichtete 15,6-Zoll-Display, die aktuellen Google-Dienste samt cloud-basiertem Sprachassistenten. Das Interieur wirkt nun etwas wertiger als beim bisherigen Atto 3. Der Hersteller gewährt 6 Jahre Fahrzeuggarantie und 8 Jahre, respektive bis zu 250 Kilometer, Garantie auf den Akku. Dank des im Frühjahr 2026 gewährten BYD E-Bonus von 10.000 Euro und der staatlichen E-Auto-Förderung von maximal 6.000 Euro sind die Evos derzeit im Idealfall ab 28.990 und 33.990 Euro zu haben. Die ersten Wagen rollen noch im Frühjahr 2026 zu den Händlern. Neben den üblichen PKW-Präsentationen ist es auch für uns ein Highlight, wenn wir eine Ikone ausfahren dürfen. Sehen Sie den Unimog 4030 zum 80. Jubiläum der Baureihe.
2: Im automobilen Alltag, auch unserem automobilen Alltag, ist vieles einerlei. Manche Fahrvorstellungen sind interessant, manche sind nicht so interessant. Und natürlich sind es gerade die Ikonen des Automobilbaus, gerade des deutschen Automobilbaus, die uns besonders herausfordern. Da denken wir in erster Linie an den VW Golf, dann denken wir an den 911 von Porsche, aber wir denken natürlich auch an den Unimog, ein Fahrzeug mit Weltruf, vor allen Dingen wegen seiner Stabilität, seiner Vielfältigkeit und seiner Robustheit. Wir haben heute uns dieses Sondermodell mal angeschaut. Kommen Sie doch mit.
0: In der Nachkriegszeit wurde der Fokus in der Land- wie der Forstwirtschaft auf den Wiederaufbau nach den Wirren des Krieges gelegt. Albert Friedrich, ein ehemaliger Leiter der Daimler Flugmotorenfertigung, erkannte den Bedarf an Schleppern für kleine und mittlere Agrarbetriebe. Am Schluss der Entwicklung stand ein Fahrzeug mit Allradantrieb, Differentialsperren und Portalachsen, das alle Anforderungen an Transportleistung und Zugkraft erfüllte. Zudem konnten an allen Seiten Anbaugeräte installiert werden. Ab 1946 wurde also ein vielseitiges Universalmotorgerät für die Landwirtschaft entwickelt. Die Abkürzung führte also zum Begriff Unimog. Und das Jahr 1946 folglich zu einem bemerkenswerten Projekt zum 80. Jubiläum.
3: Wir sehen hier ein ganz besonderes Fahrzeug, das ist unser Jubiläumsfahrzeug, mit dem wir 80 Jahre die Legende Unimog feiern. 1946 wurde er zum ersten Mal gebaut als Fahrzeugkonzept. Und wir feiern 75 Jahre Unimog mit Mercedes-Benz-Stern, weil er dann 1951 zu Mercedes-Benz bzw. heute Daimler Truck gekommen ist. Das ist unser Jubiläumsfahrzeug, was wir als Showcar mit dem Partner Helget zusammen aufgebaut haben. Helget hat viele verschiedene Umfänge beim Unimog realisiert, die es so jetzt hier nur als Unikat gibt. Und wir werden uns in Zukunft angucken, wie es weitergeht mit einem Fahrzeug dieser Art.
0: Auf Basis des hochgeländegängigen Unimog-Modells U4023 und in Zusammenarbeit mit Helget Engineering ist eine einmalige Kreation entstanden, die den Kult-Unimog ganz neu erstrahlen lässt. Mit beeindruckendem Design, viel Luxus und noch mehr Leistung als jemals zuvor. Das Jubiläums-Showcar basiert auf dem hochgeländegängigen Mercedes-Benz Unimog U4023. Er verfügt damit von Haus aus über die charakteristischen Unimog-Eigenschaften wie Portalachsen und einen extrem verwindungsfähigen Rahmen. Zuschaltbarer Allradantrieb sowie Lenks- und Differentialsperren in beiden Achsen, die auch im schweren Gelände Traktion und Kontrolle gewährleisten, sind selbstverständlich Teil des Pakets. Beim Antrieb hat Mercedes-Benz Special Trucks einen großen Schritt gemacht. Beim 80 Jahre Jubiläums Unimog ist der serienmäßige Vierzylindermotor einem Mercedes-Benz Sechszylinder OM936 gewichen, der nun 300 PS auf die Straße bringt. Das vom Unimog-Spezialisten Helget umgesetzte Exterieur ist vom SUV-Zeitgeist inspiriert. Die mattgraue Lackierung, die Aluminium-Beadlock-Felgen sowie ein markantes Lichtkonzept, das den Prototyp mit modernen LED-Scheinwerfern in die Moderne trägt, passen sehr gut zum Konzept. Zum ersten Mal in einem Unimog wurde das Mirror-Cam-System von Mercedes-Benz verbaut. Das heißt, digitale Kameras und Monitore ersetzen die klassischen Außenspiegel und können so dazu beitragen, die Rundumsicht zu verbessern. Die Ausgestaltung der Doppelkabine orientiert sich mit wertigen Lederoberflächen an gehobenen Ansprüchen. Dabei bietet die geräumige Kabine Platz für bis zu 4 Personen. Ergonomische Sitze mit farbigen Steppnähten betonen den Premium-Anspruch. Mercedes-Benz Special Trucks will mit dem aktuellen Luxus-Unimog nun Erkenntnisse für eine mögliche neue Entwicklungsstufe sammeln und sehen, wie die Kunden darauf reagieren. Dabei wird das Fahrzeug zunächst im Rahmen einer Kundenerprobung dem harten Alltagseinsatz ausgesetzt. Was er kosten würde, war nicht zu erfahren. Vielleicht gibt es aber eine Kleinserie. Sollten sich einige solvente Unimog-Fans finden lassen. Bei dieser legendären Geländegängigkeit fällt es schwer, den Audi RS Q8 Performance zu betrachten. Aber das eine hat ja mit dem anderen nichts zu tun, denn dieser Audi ist ein Sportler. Auch wenn wir alle jahrelang nicht über die besonderen Werte und Emotionen unserer Automobile nachgedacht haben, mit dem RS Q8 kommen sie deutlich zum Vorschein. Der RS Q8 hat die Power und die Emotionen eines Supersportlers mit den Möglichkeiten eines Familientaxis. Gut, er ist etwas schwer und groß, doch genau das können moderne Elektro-SUVs auch, nur völlig spaßbefreit. Uns geschieht es immer wieder im Testalltag, dass wir oft mehrmals am Tag von Elektro auf Verbrenner und wieder zurückwechseln. Jedes Mal werden die zwei Welten der gepflegten Autokultur deutlich. Mit den Polen der automobilen Emotionen und der reinen Fortbewegung auf der anderen Seite. Gut, das gab es auch schon immer. Einige nutzten ihr Auto für den Transport von A nach B. Andere kannten die Kunst der sportlichen Gangart. Und diese ist beim Audi RS Q8 Performance auf einem hohen Niveau implementiert.
2: So wie sich die Wahrnehmung dieser Fahrzeuge, dieser großvolumigen Fahrzeuge wie hier dieser RS Q8 in der Öffentlichkeit verändert haben, so verändert sich auch die Wahrnehmung in der allgemeinen Bevölkerung dieser Fahrzeuge. Vor einigen Jahren waren es noch sportlich ambitionierte Fahrer, es waren Leute mit großem Platzbedarf und vor allen Dingen vermögende Leute, die auch zeigten, dass sie vermögend waren. Heutzutage ist dieses Fahrzeug eher das Statussymbol für die ganz breite Masse. Aber was noch wichtiger ist, für uns Tester,

0: ist das sehr interessant. Vor einigen Jahren sind wir eingestiegen, sind damit gefahren, hatten unseren Spaß und vor allen Dingen unseren Spaß an der Leistung. Jetzt, wo diese elektrischen Fahrzeuge sehr, sehr wenig Emotionen vermitteln, sind wir ganz begeistert, dass dieses Fahrzeug die Emotionen wieder weckt.
1: Nachdem Audi die Q8-Baureihe leicht überarbeitet hat, wurde beim Audi RS Q8 Performance etwas mehr getan als üblich. Mehr Leistung und ein neues Fahrwerk gibt es für das Topmodell. Aber auch der Preis wurde geliftet. Das Audi RS Q8 Facelift kostet nun mindestens 146.200 Euro, ohne Extras. Und die können durch viele Optionen spielerisch nach oben hin ergänzt werden. Der RS Q8 Performance beginnt bei 155.700 Euro. Der Achtzylinder stellt den vier angetriebenen Rädern eine Leistung von 600 PS bzw. 441 kW mit einem Drehmoment von 800 Newtonmetern zur Verfügung. Die Beschleunigungswerte gibt Audi mit 3,6 auf 100 km für den RS Q8 Performance an. Der normale RS Q8 sprintet 0,2 Zehntel langsamer. Diese Spurts sind zwar im Alltag kaum performant zu erleben, aber klangvoll zu erahnen. Beim neuen Fahrwerk setzt Audi auf ein adaptives Luftfahrwerk und lässt der Kundschaft die Option offen, das Fahrwerk um eine elektronische Wankstabilisierung zu erweitern, welche die Seitenbewegung der Karosserie minimiert. Alternativ können KundInnen auch zum Dynamikpaket Plus greifen, welches mitunter die Stabilisierung beinhaltet und die Höchstgeschwindigkeit auf 305 anstelle der serienmäßig abgeregelten 250 km/h anhebt. Außerdem beinhaltet es dann das Quattro-Sperrdifferential und die RS-Keramikbremsanlage in den Dimensionen 440 mm vorne und 370 mm hinten, die die ohnehin schon nicht kleine serienmäßige Bremsanlage mit 420 mm vorne und 370 mm hinten übertrifft. Mit dem Audi RS Q8 Facelift von 2024 optimiert Audi auch die Optik des sportlichen SUV. Die Front hat Audi nachgeschärft. Der dominante Single-Frame-Grill bleibt bestehen und schwebt nun optisch zwischen den Scheinwerfern. Darunter befindet sich eine durchgehende Öffnung, die zusätzliche Frischluft ansaugt. Die RS-typische Wabenstruktur ersetzt Audi nun durch eine rautenförmige Struktur. Die Ausfahrt ist, wie gesagt, im Zeitalter der E-Autos etwas Besonderes. Im direkten Vergleich werden wieder Sinne angeregt, die bis vor einigen Jahren noch fast alltäglich waren. Und nun kommt die Perfektion mit Power und Überholprestige hinzu. Es soll aber auch nicht verschwiegen werden, dass die pure Kraft schon fast nötig ist, um ein Grinsen in die Wangen zu zaubern und die Physik zu überlisten. Das hohe Gewicht des massiven SUVs, gepaart mit einem hohen Schwerpunkt und die Pflicht zu riesigen Bremsscheiben, um den RS Q8 auch bremsen zu können, steht dann auf der anderen, weniger sportlichen Seite. Das gilt auch für den Verbrauch, der kaum unter 15 Liter zu bringen war. Der Spaß war es aber jederzeit wert. Das Sportdifferential und die Wankstabilisierung machen bei sportlicher Gangart alles, um dem Wagen sowas wie Leichtfüßigkeit zu geben. Aber sie machen es mit großem Erfolg. Und so bleibt letztlich nichts, als den Audi-Ingenieuren zu ihrer Arbeit zu gratulieren. Auch wenn er kein Rennwagen ist und es auch nicht sein kann, die Balance von hohem Komfort, der tollen Qualität und der sehr guten Platzverhältnisse machen den RS Q8 in seiner Klasse zu einer sehr guten Wahl. Dies ist aber auch eine Frage des Geldbeutels. Wer es sich leisten kann, wird sicher nicht enttäuscht werden. Auch wenn meistens damit dann doch nur die Kinder von der Schule abgeholt werden. Zum Schluss noch ein Einblick in die Welt der Busse auf der Busworld in Brüssel. Immer wieder gibt es auch für Autoredaktionen Herausforderungen und neue Themen. Im Oktober 2025 fand in Brüssel wieder die Busworld statt. Und dies klang doch vielversprechend. Neue Eindrücke, neue Technologien oder einfach nur viele, viele Busse. Wie wir lernen konnten, stimmt das nicht. In 6 Messehallen war zu sehen, was wir in Zukunft zu erwarten haben. Allen voran die Wasserstoffbusse. Der deutsche Hersteller MAN zeigte den Lions Coach E als Weltpremiere. Mit bis zu 63 Passagieren ist diese Neuheit rein elektrisch unterwegs. Technologie, die den Lion City 12 in Neuauflage 500 Kilogramm leichter macht und ihm dann 500 Kilometer mehr Reichweite beschert. Eine weitere Weltpremiere bei Daimler mit dem e-Enturo. Das heißt Schnellladen und 300 Kilometer Reichweite. Genau dies ist das große Thema bei den Bussen, denn lange Ladezeiten kann sich kein Unternehmen leisten. Somit geht es um die Geschwindigkeit beim Laden der Busse und Kapazität, also Reichweite. Da diese Anforderungen gefragt sind, werden auch die Chinesen, besonders von BYD, mit ihrer Blade-Batterie aktiv. 15 Jahre garantiert BYD, dass mindestens 80% der Ladeleistung erhalten bleibt. Die Produktion soll sogar in Europa stattfinden. Caetano setzt bei der schnellen Wiedereinsatzfähigkeit der Busse wiederum auf die Alternative Wasserstoff mit der Toyota-Brennstoffzelle. Alternativ gibt es dort auch einen reinen Elektrobus auf einer Plattform von Scania. Einen dritten Weg zeigt Iveco mit dem Midi-Bus mit Erdgasantrieb. Sowie einem reinen E-Antrieb im E-Daily als Weltneuheit. Auch neu, der Solaris Urbino Electric. Scania zeigt den Irica 13 mit zwei und auch drei Achsen und setzt auf Gas- wie auch auf batterieelektrische Modelle. Der ägyptische Bushersteller und Marktführer in Afrika heißt MCV. Diese, auch mit einer Produktion in Deutschland, setzen für Europa auf Wasserstoff und eine Partnerschaft mit Volvo. Sogar die Vietnamesen von VinFast, bekannt für Autos, denken nun an den Vertrieb von elektrischen Bussen in Europa. Neben den Antrieben war auch das Thema autonomes Fahren in aller Munde. Schließlich fehlen überall Busfahrer, womit diese Technologie Bedeutung gewinnen wird. Ob Kinglong, Higer, Golden Dragon oder die vielen anderen fernen Hersteller, nicht alle konnten wir hier zeigen. Der Markt wird enger und in der Technologie diverser. Selbst die Bedienungsoberflächen in den Bussen und die Monitore für die Passagiere bieten zunehmend neue Möglichkeiten. Es war eine tolle Erfahrung, einmal in diesen oft als Nischenmarkt betrachteten Bereich Einblick zu bekommen. Wir werden sicher noch einmal vorbeischauen. Und das war's schon wieder mit den Automobil-Neuheiten. Wir hoffen, es war auch für Sie etwas dabei. Und wir sehen uns wieder bei der nächsten Ausgabe von CarNews TV.
2: Herzlich willkommen zu einer neuen Ausgabe von Bauen und Wohnen. Heute von der Landesgartenschau in Ellwangen. Ein wunderschönes Grundstück, muss man sagen. Ganz, ganz tolle Gärten, ganz viele tolle Attraktionen. Wir schauen uns heute die Showgärten an. Und jetzt führen wir gleich mal ein Interview mit Marco Reilly, dem Chef vom Galabau Baden-Württemberg, über natürlich diese Landesgartenschau, aber was das Thema Garten gerade auch mit den Menschen so macht.

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1: Herr Reilly, Eröffnung Landesgartenschau Ellwangen. Wie glücklich sind Sie mit den ganzen Showgärten?
2: Fantastisch. Also vor allem, weil sie natürlich fertig geworden sind, just in time, wie wir es immer machen. Und ich glaube, so viel Auswahl, wie man hier hat, bei bestem Wetter. Also glücklicher kann man in dem Moment, glaube ich, gar nicht sein.
1: Also was mir auffällt, man läuft durch 8 Showgärten und jeder ist eine komplett andere Welt. Ich glaube, das zeichnet auch genau euren Beruf eigentlich aus.
2: Ja, also so unterschiedlich, wie die Unternehmer bei uns im Verband sind und der Unternehmer auch einen Gartenstil pflegt. Und das sieht man halt hier auf der Landesgartenschau in Ellwangen bei uns, bei den Beiträgen der Landschaftsgärtner. Und ich glaube, das muss man mit allen Sinnen auch wahrnehmen.
1: Wie wichtig ist so eine Landesgartenschau jetzt für euch, um zu zeigen, was ihr könnt?
2: Ich glaube, so eine lange Leistungsschau, wenn man irgendeine Landesmesse denkt oder eine Messe, die mal 3 bis 10 Tage ist. Wir haben hier 164 Tage, um uns zu präsentieren und die Mitgliedsbetriebe sich zu präsentieren, wir als Berufsverband uns zu präsentieren. Das ist einfach genial. Ich glaube, das hat kein anderes Handwerk, sich wirklich so lange präsentieren zu können.
1: Vorhin war auch unser Landesvater Kretschmann da, Abschiedsbesuch auf einer Landesgartenschau mit dem Kinder. Was hat er gemeint?
2: Also ich glaube, fast alle wissen, dass er passionierter Gärtner ist oder so und hat sich natürlich auch interessiert mit uns unterhalten und lebt diesen Garten auch. Und ich glaube, wenn ich das so gespürt habe, dann freut er sich tatsächlich auf seinen eigenen Garten, wenn er dann im Ruhestand ist.
1: Das ist schön. Wo sind im Moment überhaupt die Gartentrends und wie läuft es bei euch im ganzen Bereich?
2: Also man muss schon sagen, dass dieses Draußenleben in der Natur, natürlich mit Corona verstärkt angefangen und jetzt mit den ganzen Krisen, da sucht man einen Rückzugsort, wo man sich wirklich auch erholen kann. Aber auch die Trends, ich sag mal Nachhaltigkeit, Biodiversität, mehr wieder zurück zur Natur, das sind die Trends. Aber auch, ich sag mal, dass man in einem Garten leben kann, Outdoor-Küche, Wasserspiel und so weiter. Das sind zwar Trends, aber die trotzdem auch immer aktuell irgendwo sind, vielleicht in einer abgewandelten Form und trotzdem Strich Biodiversität, Pflanzungen biodivers zu gestalten, nachhaltig zu gestalten, das ist, glaube ich, der Trend, der da raussticht.
1: Bevor wir jetzt gleich in die Gärten springen, jetzt sind Sie seit einem halben Jahr sind Sie Chef vom Gallabau Baden-Württemberg. Wie geht es Ihnen jetzt mit dem Ganzen?
2: Ja, genial. Also, weil man einfach auch merkt, dass ein ganz, ganz starkes Team im Hintergrund da ist, das wirklich auch diese ganze Gartenschau wuppt, dass unser Treffpunkt Grün eben bespielt wird. Und da haben wir eigentlich fast fantastische Mitarbeiterinnen und Mitarbeiter, die da 164 Tage hier sind, auch eine Gartenberatung dann dazu machen können, Garten aktuell machen können, das grüne Klassenzimmer dazu gehört, also für die jungen Menschen einfach auch die Ausbildung dazu. Und das nutzen wir als Berufsverband ganz, ganz stark, um über den Beruf aufzuklären. Aber auch, wenn jeder Gartenschaubesucher hier vorbeikommt, sich wirklich auch beraten lassen kann zu Gartenthemen und sich da einfach Inspiration vor allem holen kann.
1: Also, vielen Dank, weiterhin ganz viel Spaß hier. Und wir schauen uns jetzt natürlich mal die 8 Showgärten ganz genau an.

0: Frau Schüssler, wunderschöner Garten hier, ganz viel Wasser. Was ist die Idee dahinter?
1: Die Idee dahinter ist, es ist ein formaler Garten, eher schlicht, der aber zum Beispiel mal Innenhof in der Innenstadt durch das Wasser, das verdunstet, ein unheimlich schönes Kleinklima schafft, auch bei den heutigen doch eher heißen Sommern.
0: Ja. Und wenn wir jetzt so, wir können ja mal kurz vorlaufen, der Steg ist ja auch nicht, sind eine einzelne Stufen. Was ist jetzt die Idee dahinter? Ist das einfach nur Design oder?
1: Es ist Design, dass das Wasser einfach noch besser erlebbar machen soll. Dann wird man dem Wasser, dem wird man besser bewusst.
0: Okay, wenn wir jetzt weiter nach vorne laufen, dann kommt ja hier auch noch die Outdoor-Küche und Sie haben ja auch gesagt, auch für den städtischen Bereich, wo man einfach sagen kann, ich will da vielleicht auch mal grillen und will ein bisschen Grün haben, oder?
1: Genau, das ist so das Wohnzimmer, das noch außerhalb ist. Im Sommer, wenn es drinnen dann zu muffig ist und so, kann man draußen kochen, sich treffen mit Freunden, also es ist auch mein Hobby.
0: Ja.
1: Die begrünten Wände, die dann zusätzlich das Klima
0: Kräuter haben Sie gesetzt.
1: Besser machen. Ja, genau, haben wir Kräuter, die man dann in der Outdoor-Küche gleich noch verwendet. Hier eine Feuerschale, wenn es abends dann ein bisschen kuschelig wird.
0: Ja. Und sonst von Pflanzen her, was haben wir da? Blüht da immer was das ganze Jahr über ein bisschen?
1: Genau, die Stauden blühen das ganze Jahr. Das fängt jetzt dann an mit dem Salbei, dann kommen Sonnenhut. Und im Gegensatz zu dem formalen Garten, eher buntes, lustiges, wildes Beet.
0: Also auf der einen Seite klare Strukturen, auf der anderen Seite auch ein bisschen Wildlife.
1: Ja, genau, ich mag den Kontrast unheimlich gern.
0: Dann schon mal danke für die Einblicke.
1: Ja.
0: Kerstin, die ganze Familie feiert schon. Was ist jetzt? Also erste Party startet schon im Garten.
2: Ja.
0: Was ist jetzt die Idee hinter dem Garten?
2: Also die Idee hinter dem Garten ist so eher dieses 365 Tage im Jahr wohnen drinnen wie draußen. Wir haben die Outdoor-Bilder, die Outdoor-Kissen, Outdoor-Möbel durch verschiedene Ebenen probieren, unterschiedliche Bereiche zu finden. Outdoor-Vorhänge, so leben 365 Tage im Jahr draußen.
0: Also, laufen wir mal weiter. Also, wir dürfen draußen richtig genießen. Dann sehe ich hier das Nächste.
2: Ja.
0: Auf Gras wurde verzichtet, sondern es gibt Sand.
2: Genau, wenig Pflege, man muss nicht Rasen mähen, alles ist gut. Man hat hier einen Strand, die Kinder können spielen. Man hat hier mit Strandgras probiert, das ist Roggen.
0: Also ich würde sagen, wir spielen nicht, aber wir setzen uns jetzt mal dahinter, so ganz, ganz gemütlich. Sieht ja auch cool aus. Und das ist praktisch so, wo du sagst, hey, pass auf, das ist mal so Urlaubs- und Strandfeeling, das soll mal ein bisschen was anderes sein, einfach eine normale Outdoor-Lounge.
2: Ja, einfach so abends, wenn man nach Hause kommt von der Arbeit, den Garten genießen, nicht arbeiten müssen, einfach hier sitzen, mit was trinken, man kann was essen. Einfach den Garten genießen, ohne arbeiten, ohne Rasenmähen, Unkraut jäten, solche Sachen, das ist uns wichtig gewesen.
0: Aber ihr habt schon noch verschiedene Pflanzen. Blüht da jetzt auch das ganze Jahr über etwas?
2: Ja, also blühen ist hier jetzt die Rosen, die Bäume, hier unten mit Hortensien, hier hinten mit Hortensien. Ja. Sonst ist das eher hier so mit Gras und Licht und Strandatmosphäre. So was ich auch an Ostseestrand entdecken mit dem Strandkorb. Also so eher dieses Ostsee-Feeling.
0: Dann vielen Dank für die Einblicke, ist super gemütlich geworden.
2: Perfekt, ich danke euch.
0: Danke.

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0: Mike, ein ganz besonderer Garten. Schiff, altes Klavier, ich glaube 100 Jahre alt. Was ist jetzt der Hintergrund?
1: Also wir sind begeistert von altem Handwerk. Ja. Ob das jetzt der Zimmermann ist, Klavierbauer oder ein Steinmetz oder ein Segelbauer. Ich wollte einfach die Wertschätzung dem alten Handwerk zurückgeben und mehr Achtsamkeit im Leben für mich und für mein Team rüberbringen. Ja. Und es aber auch zeigen, dass man Gärten total anders im Zeitgeist bauen kann, mit wenig CO2-Belastung, mit viel Biodiversität und viel Liebe und Achtsamkeit.
0: Lass uns mal ein Stück volllaufen. Du hast hier das Wasser, das gehört ja heute gleich zum Garten dazu.
1: Richtig.
0: Und ich glaube, das Schiff ist auch ein bisschen dein Traum, kann das sein?
1: Das Segelboot ist eine Herzensangelegenheit von mir. Das Segelboot wollte ich vor vielen Jahren sanieren.
0: Ja.
1: Und das ist mir nicht gelungen. Und dann habe ich das in die Ecke gestellt, jahrelang. Und Ellwangen an die Jagd war das Thema. Und dann war mir klar, hier muss das Segelboot rein, im Wasser liegen. Und mich immer wieder daran erinnern, wo ich überall hinsegeln wollte.
0: Ja.
1: Und meine damit verbundenen Träume und Begegnungen, die ich gehabt hätte.
0: Ja.
1: Aber auch gleichzeitig Heimathafen zurückgekommen, am Steg liegen und geborgen zu sein und vielleicht dann auch im Bootshaus zu verweilen.
0: Also ganz toll. Und vorne hast du mir gerade erzählt, das ist so wie ein Fernrohr, glaube ich, ne, der Eingang.
1: Richtig, richtig. Also man kann das interpretieren, dass es eigentlich, wenn man von vorne reingeht in den Garten, schon wie ein Fernrohr an die Jagd ist, wo das Segelboot eigentlich auch hin segeln soll und wurde.
0: Ja. Okay. Und hier ist noch ein kleiner Notfall, wenn es im Sommer zu warm wird, kann man sich hier reinsetzen.
1: So ist es gedacht. Wir haben zwei Lorschsessel, also zwei Holzstühle im Wasser versenkt und sind dann am letzten Sommer, weil wir früher dran waren mit der Anlage, mit den Mitarbeitern schon drin gesessen, haben gekühltes Getränk an unsere Bar gestellt und haben das wirklich sehr genossen, hier in dem Park zu verweilen.
0: Mike, vielen Dank für die tollen Einblicke. Ich bin echt ganz begeistert.
1: Dankeschön.
0: Also hier Gemeinschaftsprojekt, der Garten von euch beiden. Was ist die Idee hinter dem Garten? Weil eigentlich ist es ein Wohnkonzept, ne?
2: Ja, also die Grundidee ist Naturwohnraum.
0: Ja.
2: Das heißt, wir haben hier versucht, Wohnung im Freien nachzustellen.
0: Ja.
2: Wir befinden uns hier jetzt im Wohnzimmer.
0: Ja.
2: Anschließend dann das Badezimmer mit Wasser und Liege.
0: Ja.
2: Abgetrennt durch diese angedeuteten Zimmermäuerchen.
0: Ja.
2: Auch dieser rosa Hügel, im Anschluss dann das Schlafzimmer mit der großen Liege.
0: Ja, sehr passend.
2: Und rechts dann die Diele und dann gehen wir dann nachher zur Haustüre wieder raus. Dann.
0: Ja. Was mir auffällt, neben der schönen Gestaltung von dem Wohnraum, sind auch die ganz unterschiedlichen Beläge hier. Was hat es damit auf sich?
3: Genau. Wir wollten jetzt hier, wie gesagt, im Wohnzimmer wollten wir gemütliche Dielen machen.
0: Ja.
3: Da haben wir vom Produkt her ein WPC-Produkt gemacht.
0: Ja.
3: Im Flurbereich und Badebereich haben wir jetzt einen Naturstein Fliese.
0: Ja.
3: Das ist ein schöner Travertin, die Mauern sind auch aus Beton und so haben wir das ein bisschen so nachstellen wollen, wie es eigentlich in der richtigen Wohnung auch ist. Ja.
0: Dann lass uns mal ein Stück laufen. Was hat es jetzt mit den Steinen und dem Ganzen hier auf sich? Wasser gehört ja, glaube ich, heute in jeden Garten.
3: Wasser gehört in jeden Garten. Hier wollten wir ein bisschen auch so, wir haben jetzt auch einen Sprudelstein draus gemacht, dass man einfach so dieses Rauschen hat und wenn man einen stressigen Arbeitstag hatte, dieses Rauschen, das wirkt halt stressabbauend und hat eigentlich ein schönes Ambiente. Ein schönes
0: und warum geht es im Schlafzimmer Rasen?
3: Soll ja den Teppich ja nachstellen. Ne?
0: Okay. Und hier oben jetzt rein nochmal. Und das wird praktisch der Sonnenschutz, oder? Was sind das für?
2: Das sind dachformgezogene Hainbuchen.
0: Okay. Und die wachsen dann so richtig zu? Alter?
2: Genau, die muss man dann auch im Laufe der Zeit dann noch mit diesen Bambusstäben erweitern. Dann. Wenn die Triebe dann länger werden, kann man die dann runterbinden in diese Konstruktion dann rein. Dann.
0: Vielen Dank für den schönen Einblick in euren Garten.
3: Vielen Dank.
2: Gerne, vielen Dank.
3: Auch.
2: Ja, gerne.

0: Gemeinschaftsprojekt hier. Was ist die Philosophie hinter diesem Garten?
1: Die Philosophie hinter diesem Garten ist, wir wollten mal zeigen, was man auf kleinem Raum eine schöne Wohlfühloase und eine Autarkie herstellen können. Also okay. Wir haben Hochbeete, wo wir praktisch Kräuter, Naschobst, da drüben in unserem Ranggitter kommt nachher noch Bohnen und Gemüse nach. Das ist die Philosophie dahinter. Einfach mal zeigen auf kleinem Raum, was ist möglich, was kann man aus einem kleinen Garten machen.
0: Ja, ist ja richtig schön fürs Jahr. Und jetzt in der Mitte noch Wasser, glaube ich, auch ein ganz wichtiges Element in der Gestaltung
1: genau,
0: heute, oder?
1: Genau, richtig. Das ist, Wasser ist in der Gestaltung, wie du es so sagst, sehr wichtig. Ja. Ohne Wasser wirkt einfach der Garten nicht so.
0: Wie seid ihr jetzt auf die Idee gekommen? Das sieht ja aus wie eine Dusche, wenn es warm wird, wo ich mal runter und so ein kleines...
1: Man, also das wird normalerweise ist das zur Kühlung von einer Terrasse. Ja. Das nennt man einen Wasservorhang.
0: Okay.
1: Und man sieht es ja, als wenn der Wind so durchgeht und man steht da hinten her. Ja. Dann hat man so immer so 2-3 Grad Unterschied von der Temperatur.
0: So, jetzt wart ihr ja zu dritt. Wie lange habt ihr jetzt für die Planung, für den Aufbau von diesem Garten gebraucht?
1: Gut, da muss ich jetzt was dazu sagen, weil die meiste von der Planung kam von uns. Ich sage jetzt mal, Planungsaufwand so circa 80 Stunden.
0: Okay. Und dann im Bau, weil da hinten, das wirkt ja auch mit den Mauern, also dadurch, dass so ein bisschen schräg steht, wirkt ja alles ein bisschen anders bei euch.
1: Ja, genau.
2: Also in Summe waren das wahrscheinlich so 6 Wochen gewesen sein,
1: Wochen,
2: wo man da durchgehend dran war. Wir haben es immer so ein bisschen projektabschnittsmäßig aufgeteilt, so wie es halt auch ins andere Geschäft dann reingepasst hat. Aber in Summe waren es wahrscheinlich so 6 gute Wochen,
1: genau,
2: wo wir gebraucht haben. Wir waren zu zweit beim Bau und die Gebrüder Hupfeld, die dritte Firma, die da in der Arge dabei ist, die sind danach für die Pflege zuständig.
0: Wenn ihr jetzt heute das erste Mal bei der Eröffnung so im Garten steht, seid ihr happy, wie alles geworden ist?
2: Ja.
1: Ich schon.
2: Also auf jeden Fall.
1: Bin ich jetzt auch da oben auf meiner Terrasse gesessen und habe das mal so richtig genossen.

0: Sebastian, wunderschöner Garten hier. Ich glaube, direkt in Verbindung mit der Jagst. Was ist hier die Philosophie dahinter?
1: Genau, wir haben für unseren Garten hier die Jagst und die Jagstauen hier zu uns in den Garten geholt. Wir haben mit der Geländemodellierung und bei Pflanzung mit Birken und Pappeln das Thema nochmal aufgegriffen. Und die runde, die alte Felse hier drin, die greifen das nochmal richtig ab und bringen die Jagst zu uns in den Garten.
0: Also alter Fels zum Beispiel auch euer Wasserspiel, würde ich jetzt mal sagen, oder?
1: Genau, das Wasserspiel hier hinten ist ein alter Tuffstein und den haben wir hier hingesetzt, einfach, dass man hier in dem inneren Gartenbereich nochmal den Klang des Wassers hat und das Ambiente nochmal hervorhebt.
0: Ich wollte gerade sagen, wenn man hier reinläuft oder durchläuft, merkt man so zwei Bereiche. Einmal vorne, wo ich sage, kann ich grillen, sitzen mit Tisch und so weiter. Ja. Und hier hinten ist eher so Chill-Out, wo ich meine komplette Ruhe habe.
1: Genau, den Bereich hier hinten haben wir bewusst so gestaltet, eingetieft, damit er sich ins Gelände einduckt. Und wenn die Bepflanzung hier noch mal ein bisschen hochkommt, dann kriegt man hier einen richtig geschützten Raum ab vom Gartenschautrubel. Da kann sich der Besucher hier einfach noch mal hinsetzen und ein bisschen entspannen und sein Vesper essen.
0: Wie wichtig ist es heute, dass so ein Garten auch in verschiedene Bereiche eingeteilt wird? Zum Beispiel einmal im Bereich Essen, vielleicht mal Party und auf der anderen Seite so wirklich, dass ich die Seele baumeln lassen kann.
1: Genau, also die Hausgärten werden immer kleiner. Ja. Und umso wichtiger ist es, mit Raumbildung zu arbeiten, um den Garten gefühlt größer wirken zu lassen.
0: Ja.
1: Und so haben wir vorne unseren ersten Bereich, das ist der Terrassenbereich, der ist direkt im Anschluss ans Gebäude zum Beispiel. Und dann läuft man hier über den geschwungenen Weg in den zweiten Garderaum. Und hier hat man dann nochmal ein ganz anderes Feeling und ganz andere Stimmung.
0: Dann vielen Dank für die Einblicke hier in deinen Garten.
1: Gerne.
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0: dass so dieses italienische Flair ein wenig Einzug erhält. Ja. Und so war immer dieser Spiel aus Kontrast. Ja. Wenn man es italienisch machen will, Kontrasto. Ja. Und genau das haben wir aufgebaut. Als Zentrum.
1: Genau, einmal total modern bei Kontrasto und dann einmal wieder ein bisschen anders. Das ist noch ein bisschen durchlaufen, genau, ein bisschen mitkriegen.
0: Also hier den Tube im Endeffekt haben wir versucht, auch Wasser in ihre unterschiedliche Daseinsform zu gestalten. Hier hinter uns sehr beherrscht, über den Stein geleitet, hier zum angenehmen Baden. Und dann eben im Hintergrund.
1: Hat vorhin auch schon geraucht gehabt.
0: Ja, wir haben, aber das ist alles kalter Rauch. Also können wir durcharbeiten. Ja. In der Jagd eben dann Natur belassen und genau um das geht es ja, aber die unterschiedliche Daseinsform von Wasser.
1: Ja. Und auch hier vom Stein. Auf der einen Seite hinten seid ihr total modern.
0: Ja.
1: Und hier vorne dann wieder ein bisschen.
0: Exakt.
1: Wie sagen,
0: genau. Also hier so ein Naturstein aus dem Würzburger Raum, Muschelkalk. Ja. Sehr regional. Ja. Toll zu verarbeiten. Und dann eben diese doch relativ massive Betonflanke. Überspannt mit einem Sonnensegel, um das auch zu kombinieren. Wir freuen uns sehr, dass auch hier sogar die Stadtelterin gesagt hat, da werden wir Trauungen abhalten. So wird hier auch Hochzeit gehalten.
1: Das klingt auf jeden Fall sehr gut. Ja. Und ansonsten Bäume relativ geradlinig, bis auf den einen. Ich glaube, der macht, was er will.
0: Ja, genau. Vollbaum wächst tatsächlich sehr buschig auf. Hier die Buchen, sehr schlanke Form, hohe Form. Auch das soll der Kontrast darstellen. In dem Bereich vor uns eher üppige Bepflanzung, normaler Boden. Draußen im Lavamulch dann etwas schlanker, reduzierter. Aber hier zu sagen, was geht in der Bodenbepflanzung in Unterschiedlichkeiten.
1: Damian, vielen Dank für die Einblicke hier und die Kontraste.
0: Mega, Dankeschön.

0: Damian, außergewöhnlicher Garten.
1: Ja.
0: Ich glaube, eine Tube im Mittelpunkt, die man auch heizen kann. Was ist die Philosophie von dem Garten?
1: Also wir wollen es im Endeffekt ein bisschen darstellen, was wir eigentlich beim Kunden erleben,
0: ja,
1: dass eben der Geschmack so unterschiedlich sein kann, ja, wie die Menschen unterschiedlich sind. Dann waren wir davon geleitet, dass wir erhofft haben, das Wetter passt heute hervorragend.
0: Ja.

0: Michi, jetzt sind wir hier in einem Garten, der doch ganz anders ist als die anderen Zoogärten. Was wolltest du damit zeigen?
1: Wir wollten zeigen, Leute, nicht nur Privatgarten muss was machen, sondern auch die Kommune. Ja. Und wir haben hier versucht, den Kommunen zu zeigen, ihr habt alle Restmaterial auf dem Bauhof liegen. Ja. Was könnt ihr daraus machen? Wir haben hier nichts außer die Schüttgüter eingekauft und die Pflanzen natürlich. Der Rest ist alles Bestandsmaterial von der Landesgartenschau oder von unserem Betriebshof.
0: Das heißt, du willst damit sagen, hey, pass auf, mach doch das Leben der Menschen mal schöner und es muss gar nicht teuer sein.
1: Richtig. Also mach aus einem kleinen Fleckchen, wo ihr in der Kommune habt, das auch ein Extrembereich ist, das ist hier Hochwasserbereich, aber auch sehr trockenheitsanfällig, mach doch aus dem Fleckchen trotzdem einen kleinen Platz für deine Bürger und nutzt doch das Material, das du eh schon hast.
0: Ja, und was hast du da dann pflanzen? Das ist, glaube ich, eine große Hortensie und der Baum?
1: Das ist eine Weide und eine Ulme sind hier gepflanzt, die ist in Anlehnung an die Pflanzung hier an der Gartenschau.
0: Okay. Und dieses Erhöhte, dass du einfach sagst, hat man Überblick?
1: Wir haben versucht, ein paar Räume zu schaffen. Hier ist ein kleiner Rückzugsort. Hier, wenn,
0: ja, mit den Baumstämmen, ja, genau.
1: Man kann sich einfach etwas zurückziehen, man kann hier erhöht sitzen, kann übers Gelände schauen und kann einfach in einem kleinen Kreis sitzen, hat aber auch den Überblick über das komplette Gelände.
0: Dann danke für den Einblick.
1: Gerne.
0: Und bei uns geht es jetzt weiter mit dem Landschaftsgärtner-Cup, der hier im Hintergrund noch läuft. Hier muss der Nachwuchs zeigen, was er wirklich kann. Pflanzen, pflastern und auch Mauern bauen. Da wird ganz schön viel gefordert. Und wir schauen uns jetzt an, wer am Ende gewonnen hat.
2: Während das eine Team schon mit dem Baum startet, konzentriert sich das andere erst einmal auf die Natursteine. Bei der baden-württembergischen Meisterschaft im Garten- und Landschaftsbau wird schnell klar, hier geht es nicht nur um Kraft, sondern um Können, Präzision und ein gutes Gefühl fürs Material. Und genau das zeigen in diesem Jahr auch auffallend viele junge Frauen.
3: In meiner Berufsschulklasse sind wir tatsächlich fast die Hälfte an Frauen. Und ich glaube, es kommt auch immer mehr. Das ist halt ein, wie soll ich sagen, so ein vielseitiger Beruf. Handwerk gebündelt, alle Handwerksberufe gebündelt in einem.
2: Dass in diesem Jahr 5 von 12 teilnehmenden Frauen sind, zeigt auch, der Beruf verändert sich. Und er ist vielseitiger, als viele vielleicht auf den ersten Blick denken. Genau das wird bei der diesjährigen Aufgabe sichtbar.
4: Hier haben wir uns, war die Grundidee, dass wir die Jagdstelle ein bisschen mit ins Thema einbeziehen. Deswegen auf dem Plan sieht man das. Das ist so ein stilisierter Bachlauf. Die anderen Aufgabenelemente sind eigentlich die, wo im Gartenlandschaftsbau in der Ausbildung auch immer auftauchen. Das ist zum einen ein Naturstein als Mauer, das ist so eine Sitzmauer, eine kleine Terrassenfläche. Wie gesagt, dieses Mal so dieser stilisierte Bachlauf in Anlehnung an die Jagd. Insgesamt sollte das Thema halt immer so sein, ein kleiner Gartenausschnitt.
2: Aus der Idee wird auf der 3x3 Meter Fläche Schritt für Schritt ein kleiner Garten. Was auf dem Plan noch übersichtlich aussieht, fordert die Teams in der Umsetzung an vielen Stellen gleichzeitig. 7 Stunden haben die Azubis dafür. Während außen die Zuschauer mitfiebern, zählt innen auf der Fläche jeder Handgriff. Denn die Jury schaut nicht nur auf das fertige Ergebnis.
5: Die genaue Ausführung der Gewerke, wie im Detail, wie genau gearbeitet wird, die Maßhaltigkeit, aber auch Arbeitsschutz, Arbeitsweise, der Umgang miteinander, der Umgang mit der Pflanze auch, wie gepflanzt wird und viele andere Punkte. Ja.
2: Zu Beginn liegen die Teams dicht beieinander. Auch nach der Halbzeit ist noch kein klarer Favorit zu erkennen. Die letzten Minuten laufen. Hier wird noch gesägt, dort wird gegossen, daneben bekommen einzelne Bereiche ihren letzten Feinschliff.
6: Schluss, aus, Rückzug, weg. Vorbei.
2: Was bis jetzt nicht fertig ist, bleibt liegen.
3: Uns fehlt so ein ganz kleines Stückchen Pflasterband. Das müsste eigentlich in den Halbkreis von der Mauer zum Baum gehen, das haben wir jetzt vergessen, aber ich glaube, das sind 1,5 Meter oder so, also fällt eigentlich nicht auf.
2: Ein kleines Detail fehlt also, aber das Gesamtbild stimmt. Mathilda und Emilia können mit ihrer Arbeit überzeugen und holen sich den ersten Platz. Damit geht es für die beiden weiter zu den deutschen Meisterschaften. Und die Wettbewerbsgärten bleiben bis zum Ende auf der Landesgartenschau in Ellwangen.
7: Gallabau Baden-Württemberg. Wir machen das.
0: Das war's mit Bauen und Wohnen für diese Woche. Ich kann nur so viel sagen, die Landesgartenschau in Ellwangen ist auf jeden Fall einen Besuch wert. Wir kommen im Sommer auch mal wieder. Also, ich freue mich schon, wenn ihr kommende Woche wieder einschaltet. Bis dahin alles Gute und tschüss.

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0: Herzlich willkommen zu einer frühlingshaften Ausgabe von Car News TV mit interessanten Neuheiten. Wie versprochen, fuhren wir erstmals den neuen Opel Astra. Wir waren bei BYD, durften einen sensationellen Unimog-Prototypen bewegen und hatten den Audi RS Q8 Performance im Alltagstest. Doch zuerst einmal der neu aufgefrischte Opel Astra. Auch wenn es noch nicht in der Breite der Gesellschaft angekommen ist, es muss betont werden, dass der Astra, besonders der nun neu aufgefrischte, in beiden Varianten ein sehr gutes Auto ist. Das Preis-Leistungs-Verhältnis ist super und gerade bei der Caravan-Variante wird zudem extrem viel Laderaum geboten. Doch was ist nun neu beim neuen Astra?
1: Natürlich haben wir einiges an unserem neuen Astra getan, geändert. Natürlich ein Highlight ist die Front, ist unser illuminierter Visor kombiniert mit unserem neuen Lichtsystem, wo wir eindeutig Benchmark sind in unserem Segment als ein wesentlicher Bestandteil unseres neuen Astras. Zweiter Punkt, natürlich neben dem Licht, dem Visor, auch unser Interieur. Unser Sitz hat sich weiterentwickelt. Hier sind wir plus AGR nun auch zu unserem IntelliFeature gegangen, um noch mehr Komfort unserem Kunden zu bieten. Und wir haben auch einiges an unserer Motorenpalette getan. Wir haben die elektrische Variante weiterentwickelt mit mehr Kapazität. Das Gleiche haben wir auch mit unserem Plug-in-Hybrid gemacht hinsichtlich Generation 2.
0: Auf den ersten Blick ist der neue Opel Visor mit dem Kompass-Design, IntelliLux-Licht, IntelliSitze als Serienfeature und eine Electric-Reichweite mit bis zu 454 Kilometern zu entdecken. Neben dem Elektro-Astra gibt es den Plug-in-Hybriden und die besonders gefragten effizienten Verbrenner. Und dies alles schon ab 32.990 Euro in der Einstiegsvariante mit 145 PS Systemleistung im elektrifizierten Hybrid. Wir durften diesen Hybriden in Kroatien ausführlich als Sportstourer testen und hatten nie das Gefühl, untermotorisiert zu sein. Ehrlicherweise wünscht sich jeder nach kurzer Zeit mehr Leistung, aber hier stimmte das Package immer. Im Vergleich der beiden Varianten ist der Kombi am Ende etwas eleganter und sportlicher. Zudem ist sein Nutzwert aufgrund der Ladekapazität enorm hoch. Beim Astra gilt allerdings, dass er sich einfach fährt. Altbewährt, ohne nervende Gimmicks oder neue Eigenarten. Wer schon immer in dieser Klasse oder bei Opel unterwegs war, wird sich sofort angenehm zu Hause fühlen. Der größte Pfund ist seine Konstanz und seine hohe Reife in Qualität und Technik. Dass dies dem Hersteller ein Anliegen ist, zeigt, dass noch einige richtige, klar und deutlich beschriftete Direktwahltasten in der Leiste unterhalb des Bildschirms vorhanden sind. Zudem gibt es noch einen großen Ein-Aus-Knopf, über den sich ganz klassisch die Lautstärke regeln lässt. Das können einige moderne Modelle, besonders chinesische E-Autos, nicht bieten. Dort muss aufwendig gesucht werden. Seit 90 Jahren produziert Opel erfolgreiche Kompaktmodelle, deren aktuelle Ahnen nun eben Astra heißen und 2026 mit neuer Technik den 100. Geburtstag anvisieren. Auf den ersten Blick sieht der Opel-Kunde nicht viel. Und dies ist gut so. Nichts ist schlimmer, als gerade ein Modell erworben zu haben und dieses dann eindeutig als der Vorgänger zu identifizieren. Nicht so beim 2026er Astra, denn er wurde behutsam und im Detail verbessert. Der neue Astra mit beleuchtetem Blitz und geschärftem Visor wirkt sehr charakteristisch. Darüber hinaus werden neue Felgendesigns für die 17 und 18 Zoll Leichtmetallräder ebenso zum Blickfang wie die neuen Metallic-Lackierungen Konturweiß und Kleegrün. Auf Wunsch ist das kontrastierende schwarze Dach erhältlich. Auch wenn viele Kunden erst über das Licht nachdenken, wenn im Herbst die Sicht schlecht wird, das Highlight in der Kompaktklasse ist das preisgekrönte IntelliLux HD-Licht. Die hochauflösende Lichttechnologie unterbindet nicht nur die Blendung anderer Verkehrsteilnehmer, sie schont auch die Augen des Astra-Fahrers. Denn das System erkennt auftauchende Verkehrszeichen und dimmt die LEDs so, dass die Reflexion der Hinweisschilder den Fahrer nicht blendet. Die Innenraumgestaltung wurde leicht optimiert. Die Maßnahmen reichen vom Cockpit- und Anzeigendesign bis zum Wohlfühlfaktor mit den serienmäßigen IntelliSitzen, welche sich durch eine spezielle, mittig in der Sitzfläche verlaufende Vertiefung auszeichnet, die den Druck auf das Steißbein verringert. Das Cockpit und die Benutzeroberflächen wurden laut Opel klarer, übersichtlicher und intuitiver gestaltet. Neue Visualisierungen und Grafiken in den Bildschirmen sorgen für einen zeitgemäßen, modernen Look mit besser ablesbaren Elementen.
1: Durch die vielen Jahre, in denen Opel mit General Motors zusammenarbeitete, war das Opel-Image in Deutschland immer etwas angekratzt, gerade im Verhältnis zu den Kontrahenten. In den letzten Jahren, seitdem Opel zu Stellantis gehört, hat Opel aber sehr viel dafür getan, dieses Image zu verbessern. Und man muss es leider sagen, es ist noch nicht überall angekommen, aber die Fahrzeuge sind perfekt. Die Qualität stimmt, die Technik stimmt und auch das Angebot. Das ist sehr stylisch. Die Fahrzeuge haben ein gutes Preis-Leistungs-Verhältnis und das Angebot ist hervorragend, wenn man einen Antrieb wählen möchte, der einem passt.
0: Die Antriebe des neuen Astra sind ein echter Gewinn für die Kunden, denn die Auswahl ist groß und gut. Auch wenn Opel sich der Elektrifizierung verschrieben hat, der Markt fragt nur nach reinen E-Autos, wenn der Staat mit Prämien lockt. Somit sind die teilelektrifizierten Modelle und auch der wirklich gute Opel eine gute und hocheffiziente Wahl. Wer also von der staatlichen Prämie gelockt den Astra Electric ins Auge fasst, kann mit dem 156 PS starken Modell nun bis zu 454 Kilometer weit kommen. Bis zum ersten Ladestopp sind das nun rund 35 Kilometer mehr Reichweite. Zur Wahrheit gehört aber auch, dass der kleine Hybrid deutlich weiter mit einer Tankfüllung kommt und dass der ca. 5000 Euro Aufpreis des e-Astra zum Hybriden kaum durch eine staatliche Prämie aufgefangen wird. Der vollelektrische Astra bietet nun erstmals V2L, Vehicle to Load, und damit die Möglichkeit, beispielsweise am Urlaubsort externe Geräte wie E-Bikes zu laden. Wer das nicht benötigt, hat also die Wahl, mit dem getesteten Hybrid mit 107 kW bzw. 145 PS ab 32.990 Euro oder dem weiterentwickelten Plug-in-Hybrid mit 144 kW bzw. 196 PS Systemleistung ab 38.460 Euro. Zum Preis ab 34.640 Euro rundet der ausgereifte 130 PS starke 1,5 Liter Diesel das breite Antriebsportfolio ab. Besonders all jene, die einen Anhänger mit dem Auto ziehen müssen, werden den Diesel schätzen. Die bewährten Stärken des Astra sind weiterhin bemerkenswert. So nimmt der Astra bei umgelegten Sitzen bis zu 1.339 Liter an Gepäck ins Heckabteil. Der Astra Sports Tourer bietet sogar ein Ladevolumen bis maximal 1634 Liter. Dazu hat er noch eine besonders breite Ladefläche. Die Ausfahrt mit verschiedenen Modellen mündete mit einer längeren Tour im Basishybriden. Wie gesagt, gefehlt hat uns nichts. Das Auto ist sehr angenehm zu fahren und in Bezug auf den Preis und das Gebotene gibt es fast nichts zu meckern. Das Fahrwerk war schon gut und ist noch einmal optimiert worden, wobei es für einige rustikale kroatische Straßen etwas zu sportlich federte. Für den deutschen Straßenverkehr ist die Abstimmung aber absolut in Ordnung. Dies gilt auch für Ansprechverhalten, Verzögerung und die Lastwechsel. Im Innenraum fühlen sich die Passagiere wohl und was will man dann mehr? Als Fazit kann nur ein Lob für die stetige und dezente Weiterentwicklung des Astra stehen. Die durch die Marktbedingungen weiterhin umfangreiche Antriebspalette von Elektro über PHEV, Hybrid bis zum Diesel ist eine Bereicherung für den Markt. Wenn hier der technologische Fortschritt auf ein ausgereiftes Fahrzeug mit einem fairen Preis trifft, kann der Astra-Kunde nur gewinnen. Während Opel auf den schwächelnden Elektromarkt reagiert hat und verschiedene Antriebe weiterhin im Programm hat, zeigt BYD einen neuen Atto. Man könnte meinen, und offensichtlich tun das einige, dass BYD bereits 3 Jahre nach Markteinführung des Atto 3, nun mit dem Atto 3 Evo, den Wagen überarbeitet, neudeutsch also gefaceliftet hat. Doch dies ist absolut falsch. Der Atto 3 Evo ist ein ganz neu konstruiertes Modell. Dies scheint auch angeraten, denn die Verkäufe liegen bei BYD intern weit hinter dem Seal U und dem Seal zurück. Nun soll es der neue Atto 3 Evo also richten und an die Erfolge der Geschwister anknüpfen. Aus diesem Grund bietet der Evo nun mehr als der Vorgänger. Dies betrifft die Leistung, die Reichweite, das Platzangebot und auch die Ausstattung.
2: Wir sehen hier den neuen BYD Atto 3 Evo. Das ist nicht das Facelift vom Atto 3, sondern es ist ein ganz neues Fahrzeug mit einer ganz neuen Technologie auch. Er hat eine höhere Reichweite, schnellere Ladezeit. Es gibt ihn jetzt wahlweise mit Heckantrieb und Allradantrieb. Es ist ein rein elektrisches Auto im C-Segment, ein wirklich wichtiges Segment im deutschen Markt. Und mit dieser Technologie und mit der Reichweite und der Ladezeit erwarten wir schon einen signifikanten Erfolg im deutschen Markt.
0: Im Atto 3 Evo besteht der Antrieb aus einem ca. 75 Kilowattstunden fassenden Akku in Kombination mit zwei Motorisierungen. Zur Einstiegsversion mit Heckmotor und Heckantrieb kommt beim Evo noch eine besser ausgestattete Excellence-Version mit Front- und Heckmotor, also mit Allradantrieb. Die Antriebe leisten 313 PS bzw. 449 PS, liefern ein Drehmoment von 380 und 560 Newtonmeter und beschleunigen in 5,5 und in ordentlichen 3,9 Sekunden von 0 auf 100. Bei 180 Stundenkilometern bzw. bei 200 km/h wird abgeregelt. Der angegebene Normverbrauch nach WLTP von 16,4 und 17,8 Kilowattstunden auf 100 Kilometer ist schon mal theoretisch ein wirklich guter Wert. Damit sollen dann bis zu 510 Kilometer Reichweite mit dem Hecktriebler drin sein und bis zu 470 Kilometer immerhin noch bei der Version mit Allradantrieb. Überzeugend ist dank dem Wechsel von der 400 Volt auf die 800 Volt Architektur auch die Performance des BYD Blade Akkus am Schnelllader. Angesichts der maximalen Ladeleistung von 220 kW reichen jeweils 28 Minuten, um 80% zu erreichen. Am AC-Lader wird die Lithium-Eisenphosphat-Batterie des Evos mit 11 Kilowatt in 8 Stunden von 0 auf 100% geladen. Die erste Ausfahrt hat überzeugt. Mit Heckantrieb sind die Fahrleistungen des E-SUV völlig ausreichend. Für jede Situation sind reichlich Reserven für schnelle Überholmanöver oder einen kurzen Zwischensprint verfügbar. Dabei blieb der Verbrauch bei der ersten Testfahrt durch Hamburg zufriedenstellend aus. 14,3 Kilowattstunden auf 100 Kilometer. Gut, da kann man noch sparsamer fahren. Wir wollten aber auch die Möglichkeiten ausloten. Die Schrift auf dem kleinen Display über dem Lenkrad könnte größer sein. Das Fahrwerk ist straff sportlich, die Lenkung ist recht direkt und gibt eine gute Rückmeldung zum Selbstfahrer. Die Karosserie, obwohl es ein ganz neues Auto ist, wurde zum Vorgänger nur leicht verändert. Stoßfänger, Seitenschweller und neue 18-Zoll-Räder fallen sofort ins Auge. Trotzdem orientiert er sich am Vorgänger und dieser wirkt nicht alt durch den neuen Evo. Zumindest bleiben die Gebrauchtwagenwerte stabil. Insgesamt steht der Atto 3 Evo auf der neuesten Ausführung der BYD E-Plattform 3.0. Er schafft jetzt in beiden Versionen eine Anhängelast von 1,5 Tonnen. Vorbildlich ist auch der um 50 Liter vergrößerte Kofferraum, dessen Kapazität BYD jetzt mit 490 bis 1380 Litern angibt. Dazu kommt noch ein praktischer Frunk unter der Motorhaube mit nochmal 95 Liter Stauraum. Im Innenraum fühlen sich vier Erwachsene rundum wohl. Der Fahrerarbeitsplatz wurde leicht modifiziert. Der Gangwahlhebel wanderte an die Lenksäule. In der Mittelkonsole lassen sich Handys laden. Das Infotainment-System ist neu. Es integriert, bedienbar über das nur noch horizontal ausgerichtete 15,6-Zoll-Display, die aktuellen Google-Dienste samt cloud-basiertem Sprachassistenten. Das Interieur wirkt nun etwas wertiger als beim bisherigen Atto 3. Der Hersteller gewährt 6 Jahre Fahrzeuggarantie und 8 Jahre, respektive bis zu 250 Kilometer, Garantie auf den Akku. Dank des im Frühjahr 2026 gewährten BYD E-Bonus von 10.000 Euro und der staatlichen E-Auto-Förderung von maximal 6.000 Euro sind die Evos derzeit im Idealfall ab 28.990 und 33.990 Euro zu haben. Die ersten Wagen rollen noch im Frühjahr 2026 zu den Händlern. Neben den üblichen PKW-Präsentationen ist es auch für uns ein Highlight, wenn wir eine Ikone ausfahren dürfen. Sehen Sie den Unimog 4030 zum 80. Jubiläum der Baureihe.
3: Im automobilen Alltag, auch unserem automobilen Alltag, ist vieles einerlei. Manche Fahrvorstellungen sind interessant, manche sind nicht so interessant. Und natürlich sind es gerade die Ikonen des Automobilbaus, gerade des deutschen Automobilbaus, die uns besonders herausfordern. Da denken wir in erster Linie an den VW Golf, dann denken wir an den 911 von Porsche, aber wir denken natürlich auch an den Unimog, ein Fahrzeug mit Weltruf, vor allen Dingen wegen seiner Stabilität, seiner Vielfältigkeit und seiner Robustheit. Wir haben heute uns dieses Sondermodell mal angeschaut. Kommen Sie doch mit!
0: In der Nachkriegszeit wurde der Fokus in der Land- wie der Forstwirtschaft auf den Wiederaufbau nach den Wirren des Krieges gelegt. Albert Friedrich, ein ehemaliger Leiter der Daimler Flugmotorenfertigung, erkannte den Bedarf an Schleppern für kleine und mittlere Agrarbetriebe. Am Schluss der Entwicklung stand ein Fahrzeug mit Allradantrieb, Differentialsperren und Portalachsen, das alle Anforderungen an Transportleistung und Zugkraft erfüllte. Zudem konnten an allen Seiten Anbaugeräte installiert werden. Ab 1946 wurde also ein vielseitiges Universalmotorgerät für die Landwirtschaft entwickelt. Die Abkürzung führte also zum Begriff Unimog. Und das Jahr 1946 folglich zu einem bemerkenswerten Projekt zum 80. Jubiläum.
4: Wir sehen hier ein ganz besonderes Fahrzeug, das ist unser Jubiläumsfahrzeug, mit dem wir 80 Jahre die Legende Unimog feiern. 1946 wurde er zum ersten Mal gebaut als Fahrzeugkonzept. Und wir feiern 75 Jahre Unimog mit Mercedes-Benz-Stern, weil er dann 1951 zu Mercedes-Benz bzw. heute Daimler Truck gekommen ist. Das ist unser Jubiläumsfahrzeug, was wir als Showcar mit dem Partner Helgert zusammen aufgebaut haben. Helgert hat viele verschiedene Umfänge beim

0: Unimog realisiert, die es so jetzt hier nur als Unikat gibt. Und wir werden uns in Zukunft angucken, wie es weitergeht mit einem Fahrzeug dieser Art.
1: Auf Basis des hochgeländegängigen Unimog-Modells U4023 und in Zusammenarbeit mit Helget Engineering ist eine einmalige Kreation entstanden, die den Kult-Unimog ganz neu erstrahlen lässt. Mit beeindruckendem Design, viel Luxus und noch mehr Leistung als jemals zuvor. Das Jubiläums-Showcar basiert auf dem hochgeländegängigen Mercedes-Benz Unimog U4023. Er verfügt damit von Haus aus über die charakteristischen Unimog-Eigenschaften wie Portalachsen und einen extrem verwindungsfähigen Rahmen. Zuschaltbarer Allradantrieb sowie Längs- und Differentialsperren in beiden Achsen, die auch im schweren Gelände Traktion und Kontrolle gewährleisten, sind selbstverständlich Teil des Pakets. Beim Antrieb hat Mercedes-Benz Special Trucks einen großen Schritt gemacht. Beim 80 Jahre Jubiläums Unimog ist der serienmäßige Vierzylindermotor einem Mercedes-Benz Sechszylinder OM936 gewichen, der nun 300 PS auf die Straße bringt. Das vom Unimog-Spezialisten Helget umgesetzte Exterieur ist vom SUV-Zeitgeist inspiriert. Die mattgraue Lackierung, die Aluminium-Beadlock-Felgen sowie ein markantes Lichtkonzept, das den Prototyp mit modernen LED-Scheinwerfern in die Moderne trägt, passen sehr gut zum Konzept. Zum ersten Mal in einem Unimog wurde das Mirror-Cam-System von Mercedes-Benz verbaut. Das heißt, digitale Kameras und Monitore ersetzen die klassischen Außenspiegel und können so dazu beitragen, die Rundumsicht zu verbessern. Die Ausgestaltung der Doppelkabine orientiert sich mit wertigen Lederoberflächen an gehobenen Ansprüchen. Dabei bietet die geräumige Kabine Platz für bis zu 4 Personen. Ergonomische Sitze mit farbigen Steppnähten betonen den Premium-Anspruch. Mercedes-Benz Special Trucks will mit dem aktuellen Luxus-Unimog nun Erkenntnisse für eine mögliche neue Entwicklungsstufe sammeln und sehen, wie die Kunden darauf reagieren. Dabei wird das Fahrzeug zunächst im Rahmen einer Kundenerprobung dem harten Alltagseinsatz ausgesetzt. Was er kosten würde, war nicht zu erfahren. Vielleicht gibt es aber eine Kleinserie. Sollten sich einige solvente Unimog-Fans finden lassen. Bei dieser legendären Geländegängigkeit fällt es schwer, den Audi RS Q8 Performance zu betrachten. Aber das eine hat ja mit dem anderen nichts zu tun, denn dieser Audi ist ein Sportler. Auch wenn wir alle jahrelang nicht über die besonderen Werte und Emotionen unserer Automobile nachgedacht haben, mit dem RS Q8 kommen sie deutlich zum Vorschein. Der RS Q8 hat die Power und die Emotionen eines Supersportlers mit den Möglichkeiten eines Familientaxis. Gut, er ist etwas schwer und groß, doch genau das können moderne Elektro-SUVs auch, nur völlig spaßbefreit. Uns geschieht es immer wieder im Testalltag, dass wir oft mehrmals am Tag von Elektro auf Verbrenner und wieder zurückwechseln. Jedes Mal werden die zwei Welten der gepflegten Autokultur deutlich. Mit den Polen der automobilen Emotionen und der reinen Fortbewegung auf der anderen Seite. Gut, das gab es auch schon immer. Einige nutzten ihr Auto für den Transport von A nach B. Andere kannten die Kunst der sportlichen Gangart. Und diese ist beim Audi RS Q8 Performance auf einem hohen Niveau implementiert.
2: So wie sich die Wahrnehmung dieser Fahrzeuge, dieser großvolumigen Fahrzeuge wie hier dieser RS Q8 in der Öffentlichkeit verändert haben, so verändert sich auch die Wahrnehmung in der allgemeinen Bevölkerung dieser Fahrzeuge. Vor einigen Jahren waren es noch sportlich ambitionierte Fahrer, es waren Leute mit großem Platzbedarf und vor allen Dingen vermögende Leute, die auch zeigten, dass sie vermögend waren. Heutzutage ist dieses Fahrzeug eher das Statussymbol für die ganz breite Masse. Aber was noch wichtiger ist, für uns Tester ist das sehr interessant. Vor einigen Jahren sind wir eingestiegen, sind damit gefahren, hatten unseren Spaß und vor allen Dingen unseren Spaß an der Leistung. Jetzt, wo diese elektrischen Fahrzeuge sehr, sehr wenig Emotionen vermitteln, sind wir ganz begeistert, dass dieses Fahrzeug die Emotionen wieder weckt.
1: Nachdem Audi die Q8-Baureihe leicht überarbeitet hat, wurde beim Audi RS Q8 Performance etwas mehr getan als üblich. Mehr Leistung und ein neues Fahrwerk gibt es

0: für das Topmodell. Aber auch der Preis wurde geliftet. Das Audi RS Q8 Facelift kostet nun mindestens 146.200 Euro, ohne Extras. Und die können durch viele Optionen spielerisch nach oben hin ergänzt werden. Der RS Q8 Performance beginnt bei 155.700 Euro. Der 8-Zylinder stellt den vier angetriebenen Rädern eine Leistung von 600 PS bzw. 441 kW mit einem Drehmoment von 800 Newtonmetern zur Verfügung. Die Beschleunigungswerte gibt Audi mit 3,6 auf 100 Kilometer für den RS Q8 Performance an. Der normale RS Q8 sprintet 2/10 langsamer. Diese Spurts sind zwar im Alltag kaum performant zu erleben, aber klangvoll zu erahnen. Beim neuen Fahrwerk setzt Audi auf ein adaptives Luftfahrwerk und lässt der Kundschaft die Option offen, das Fahrwerk um eine elektronische Wankstabilisierung zu erweitern, welche die Seitenbewegung der Karosserie minimiert. Alternativ können KundInnen auch zum Dynamikpaket Plus greifen, welches mitunter die Stabilisierung beinhaltet und die Höchstgeschwindigkeit auf 305 anstelle der serienmäßig abgeregelten 250 km/h anhebt. Außerdem beinhaltet es dann das Quattro-Sperrdifferential und die RS-Keramikbremsanlage in den Dimensionen 440 mm vorne und 370 mm hinten, die die ohnehin schon nicht kleine serienmäßige Bremsanlage mit 420 mm vorne und 370 mm hinten übertrifft. Mit dem Audi RS Q8 Facelift von 2024 optimiert Audi auch die Optik des sportlichen SUV. Die Front hat Audi nachgeschärft. Der dominante Single-Frame-Grill bleibt bestehen und schwebt nun optisch zwischen den Scheinwerfern. Darunter befindet sich eine durchgehende Öffnung, die zusätzliche Frischluft ansaugt. Die RS-typische Wabenstruktur ersetzt Audi nun durch eine rautenförmige Struktur. Die Ausfahrt ist, wie gesagt, im Zeitalter der E-Autos etwas Besonderes. Im direkten Vergleich werden wieder Sinne angeregt, die bis vor einigen Jahren noch fast alltäglich waren. Und nun kommt die Perfektion mit Power und Überholprestige hinzu. Es soll aber auch nicht verschwiegen werden, dass die pure Kraft schon fast nötig ist, um ein Grinsen in die Wangen zu zaubern und die Physik zu überlisten. Das hohe Gewicht des massiven SUVs, gepaart mit einem hohen Schwerpunkt und die Pflicht zu riesigen Bremsscheiben, um den RS Q8 auch bremsen zu können, steht dann auf der anderen, weniger sportlichen Seite. Das gilt auch für den Verbrauch, der kaum unter 15 Liter zu bringen war. Der Spaß war es aber jederzeit wert. Das Sportdifferential und die Wankstabilisierung machen bei sportlicher Gangart alles, um dem Wagen sowas wie Leichtfüßigkeit zu geben. Aber sie machen es mit großem Erfolg. Und so bleibt letztlich nichts, als den Audi-Ingenieuren zu ihrer Arbeit zu gratulieren. Auch wenn er kein Rennwagen ist und es auch nicht sein kann, die Balance von hohem Komfort, der tollen Qualität und der sehr guten Platzverhältnisse machen den RS Q8 in seiner Klasse zu einer sehr guten Wahl. Dies ist aber auch eine Frage des Geldbeutels. Wer es sich leisten kann, wird sicher nicht enttäuscht werden. Auch wenn meistens damit dann doch nur die Kinder von der Schule abgeholt werden. Zum Schluss noch ein Einblick in die Welt der Busse auf der Busworld in Brüssel. Immer wieder gibt es auch für Autoredaktionen Herausforderungen und neue Themen. Im Oktober 2025 fand in Brüssel wieder die Busworld statt. Und dies klang doch vielversprechend. Neue Eindrücke, neue Technologien oder einfach nur viele, viele Busse. Wie wir lernen konnten, stimmt das nicht. In 6 Messehallen war zu sehen, was wir in Zukunft zu erwarten haben. Allen voran die Wasserstoffbusse. Der deutsche Hersteller MAN zeigte den Lions Coach E als Weltpremiere. Mit bis zu 63 Passagieren ist diese Neuheit rein elektrisch unterwegs. Technologie, die den Lions City 12 in Neuauflage 500 Kilogramm leichter macht und ihm dann 500 Kilometer mehr Reichweite beschert. Eine weitere Weltpremiere bei Daimler mit dem E-Enturo. Das heißt Schnellladen und 300 Kilometer Reichweite. Genau dies ist das große Thema bei den Bussen, denn lange Ladezeiten kann sich kein Unternehmen leisten. Somit geht es um die Geschwindigkeit beim Laden der Busse und Kapazität, also Reichweite. Da diese Anforderungen gefragt sind, werden auch die Chinesen, besonders von BYD, mit ihrer Blade-Batterie aktiv. 15 Jahre garantiert BYD, dass mindestens 80% der Ladeleistung erhalten bleibt. Die Produktion soll sogar in Europa stattfinden. Caetano setzt bei der schnellen Wiedereinsatzfähigkeit der Busse wiederum auf die alternative Wasserstoff mit der Toyota-Brennstoffzelle. Alternativ gibt es dort auch einen reinen Elektrobus auf einer Plattform von Scania. Einen dritten Weg zeigt Iveco mit dem Midi-Bus mit Erdgasantrieb. Sowie einem reinen E-Antrieb im E-Daily als Weltneuheit. Auch neu, der Solaris Urbino Electric. Scania zeigt den Irica 13 mit zwei und auch drei Achsen und setzt auf Gas- wie auch auf batterieelektrische Modelle. Der ägyptische Bushersteller und Marktführer in Afrika heißt MCV. Diese, auch mit einer Produktion in Deutschland, setzen für Europa auf Wasserstoff und eine Partnerschaft mit Volvo. Sogar die Vietnamesen von VinFast, bekannt für Autos, denken nun an den Vertrieb von elektrischen Bussen in Europa. Neben den Antrieben war auch das Thema autonomes Fahren in aller Munde. Schließlich fehlen überall Busfahrer, womit diese Technologie Bedeutung gewinnen wird. Ob Kinglong, Higer, Golden Dragon oder die vielen anderen fernen Hersteller, nicht alle konnten wir hier zeigen. Der Markt wird enger und in der Technologie diverser. Selbst die Bedienungsoberflächen in den Bussen und die Monitore für die Passagiere bieten zunehmend neue Möglichkeiten. Es war eine tolle Erfahrung, einmal in diesen oft als Nischenmarkt betrachteten Bereich Einblick zu bekommen. Wir werden sicher noch einmal vorbeischauen. Und das war's schon wieder mit den Automobil-Neuheiten. Wir hoffen, es war auch für Sie etwas dabei. Und wir sehen uns wieder bei der nächsten Ausgabe von CarNews TV.
1: Herzlich willkommen zu einer neuen Ausgabe von Bauen und Wohnen. Heute von der Landesgartenschau in Ellwangen. Ein wunderschönes Grundstück, muss man sagen. Ganz, ganz tolle Gärten, ganz viele tolle Attraktionen. Wir schauen uns heute die Showgärten an. Und jetzt führen wir gleich mal ein Interview mit Marco Reilly, dem Chef vom Galabau Baden-Württemberg, über natürlich diese Landesgartenschau, aber was das Thema Garten gerade auch mit den Menschen so macht.

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1: Herr Riley, Eröffnung Landesgartenschau Ellwangen. Wie glücklich sind Sie mit den ganzen Showgärten?
2: Fantastisch. Also vor allem, weil sie natürlich fertig geworden sind, just in time, wie wir es immer machen. Und ich glaube, so viel Auswahl, wie man hier hat, bei bestem Wetter. Also glücklicher kann man in dem Moment, glaube ich, gar nicht sein.
1: Also was mir auffällt, man läuft durch 8 Showgärten und jeder ist eine komplett andere Welt. Ich glaube, das zeichnet auch genau euren Beruf eigentlich aus.
2: Ja, also so unterschiedlich, wie die Unternehmer bei uns im Verband sind und der Unternehmer auch einen Gartenstil pflegt. Und das sieht man halt hier auf der Landesgartenschau in Ellwangen bei uns, bei den Beiträgen der Landschaftsgärtner. Und ich glaube, das muss man mit allen Sinnen auch wahrnehmen.
1: Wie wichtig ist so eine Landesgartenschau jetzt für euch, um zu zeigen, was ihr könnt?
2: Ich glaube, so eine lange Leistungsschau, wenn man irgendeine Landesmesse denkt oder eine Messe, die mal 3 bis 10 Tage ist. Wir haben hier 164 Tage, um uns zu präsentieren und die Mitgliedsbetriebe sich zu präsentieren, wir als Berufsverband uns zu präsentieren. Das ist einfach genial. Ich glaube, das hat kein anderes Handwerk, sich wirklich so lange präsentieren zu können.
1: Vorhin war auch unser Landesvater Kretschmann da, Abschiedsbesuch auf einer Landesgartenschau mit dem Kinder. Was hat er gemeint?
2: Also ich glaube, fast alle wissen, dass er passionierter Gärtner ist oder so und hat sich natürlich auch interessiert mit uns unterhalten und lebt diesen Garten auch. Und ich glaube, wenn ich das so gespürt habe, dann freut er sich tatsächlich auf seinen eigenen Garten, wenn er dann im Ruhestand ist.
1: Das ist schön. Wo sind im Moment überhaupt die Gartentrends und wie läuft es bei euch im ganzen Bereich?
2: Also man muss schon sagen, dass dieses Draußenleben in der Natur, natürlich mit Corona verstärkt angefangen und jetzt mit den ganzen Krisen, da sucht man einen Rückzugsort, wo man sich wirklich auch erholen kann. Aber auch die Trends, ich sag mal Nachhaltigkeit, Biodiversität, mehr wieder zurück zur Natur, das sind die Trends. Aber auch, ich sag mal, dass man in einem Garten leben kann, Outdoor-Küche, Wasserspiel und so weiter. Das sind zwar Trends, aber die trotzdem auch immer aktuell irgendwo sind, vielleicht in einer abgewandelten Form und trotzdem Strich Biodiversität, Pflanzungen biodivers zu gestalten, nachhaltig zu gestalten, das ist, glaube ich, der Trend, der da raussticht.
1: Bevor wir jetzt gleich in die Gärten springen, jetzt sind Sie seit einem halben Jahr sind Sie Chef vom Gallabau Baden-Württemberg. Wie geht es Ihnen jetzt mit dem Ganzen?
2: Ja, genial, also weil man einfach auch merkt, dass ein ganz, ganz starkes Team im Hintergrund da ist, das wirklich auch diese ganze Gartenschau wuppt, dass unser Treffpunkt Grün eben bespielt wird und da haben wir eigentlich fast fantastische Mitarbeiterinnen und Mitarbeiter, die da 164 Tage hier sind, auch eine Gartenberatung dann dazu machen können, Garten aktuell machen können, das grüne Klassenzimmer dazu gehört, also für die jungen Menschen einfach auch die Ausbildung dazu und das nutzen wir als Berufsverband ganz, ganz stark, um über den Beruf aufzuklären, aber auch, wenn jeder Gartenschaubesucher hier vorbeikommt, sich wirklich auch beraten lassen kann zu Gartenthemen und sich da einfach Inspiration vor allem holen kann.
1: Also, vielen Dank weiterhin, ganz viel Spaß hier. Und wir schauen uns jetzt natürlich mal die 8 Showgärten ganz genau an.

0: Frau Schüssler, wunderschöner Garten hier, ganz viel Wasser. Was ist die Idee dahinter?
1: Die Idee dahinter ist, es ist ein formaler Garten, eher schlicht, der aber zum Beispiel mein Innenhof in der Innenstadt durch das Wasser, das verdunstet, ein unheimlich schönes Kleinklima schafft, auch bei den heutigen doch eher heißen Sommern.
0: Ja. Und wenn wir jetzt so, wir können ja mal kurz vorlaufen, der Steg ist ja auch nicht, sind einzelne Stufen, was ist jetzt die Idee dahinter? Ist das einfach nur Design oder?
1: Es ist Design, dass das Wasser einfach noch besser erlebbar machen soll, dann wird man dem Wasser, dem wird man besser bewusst.
0: Okay, wenn wir jetzt weiter nach vorne laufen, dann kommt ja hier auch noch die Outdoor-Küche und Sie haben ja auch gesagt, auch für den städtischen Bereich, wo man einfach sagen kann, ich will da vielleicht auch mal grillen und will ein bisschen Grün haben, oder?
1: Genau, das ist so das Wohnzimmer, das noch außerhalb ist. Im Sommer, wenn es drinnen dann zu muffig ist und so, kann man draußen kochen, sich treffen mit Freunden, also es ist auch mein Hobby.
0: Ja.
1: Die begrünten Wände, die dann zusätzlich das Klima
0: Kräuter, haben Sie gesetzt.
1: Besser machen. Ja, genau, haben wir Kräuter, die man dann in der Outdoor-Küche gleich noch verwendet. Hier noch Feuerschale, wenn es abends dann ein bisschen kuschelig wird.
0: Ja. Und sonst von Pflanzen her, was haben wir da? Blüht da immer was das ganze Jahr über ein bisschen?
1: Genau, die Stauden blühen das ganze Jahr. Das fängt jetzt dann an mit dem Salbei, dann kommen Sonnenhut. Und im Gegensatz zu dem formalen Garten, eher buntes, lustiges, wildes Beet.
0: Also auf der einen Seite klare Strukturen, auf der anderen Seite auch ein bisschen Wildlife.
1: Ja, genau, ich mag den Kontrast unheimlich gern. Ja,
0: dann schon mal danke für die Einblicke.
1: Ja.
0: Kerstin, die ganze Familie feiert schon. Was ist jetzt? Als erste Party startet schon im Garten.
2: Ja.
0: Was ist jetzt die Idee hinter dem Garten?
2: Also die Idee hinter dem Garten ist so eher dieses 365 Tage im Jahr wohnen, drinnen wie draußen. Wir haben die Outdoor-Bilder, die Outdoor-Kissen, Outdoor-Möbel, durch verschiedene Ebenen probieren, unterschiedliche Bereiche zu finden, Outdoor-Vorhänge, so leben 365 Tage im Jahr draußen.
0: Also, laufen wir mal weiter. Also, wir dürfen draußen richtig genießen. Dann sehe ich hier das Nächste.
2: Ja.
0: Auf Gras wurde verzichtet, sondern es gibt Sand.
2: Genau, wenig Pflege, man muss nicht Rasen mähen, alles ist gut. Man hat hier einen Strand, die Kinder können spielen. Man hat hier mit Strandgras probiert, das ist Roggen.
0: Also ich würde sagen, wir spielen nicht, aber wir setzen uns jetzt mal dahinter, so ganz, ganz gemütlich. Sieht ja auch cool aus. Und das ist praktisch so, wo du sagst, hey, pass auf, das ist mal so Urlaubs- und Strandfeeling, das soll mal ein bisschen was anderes sein, einfach eine normale Outdoor-Lounge.

0: Ja, einfach so abends, wenn man nach Hause kommt von der Arbeit, den Garten genießen, nicht arbeiten müssen, einfach hier sitzen, mit was trinken, man kann was essen, einfach den Garten genießen, ohne arbeiten, ohne Rasen mähen, Unkraut jäten, solche Sachen. Das ist uns wichtig
1: Aber jetzt,
0: gewesen.
1: ihr habt ja schon noch verschiedene Pflanzen. Blüht da jetzt auch das ganze Jahr über etwas?
0: Ja, also blühen ist hier jetzt die Rosen, die Bäume, hier unten mit Hortensien, hier hinten mit Hortensien. Sonst ist das eher hier so mit Gras und Licht und Strandatmosphäre. So was ich auch an Ostseestrand entdecken mit dem Strandkorb. Also so eher dieses Ostsee-Feeling.
1: Dann vielen Dank für die Einblicke, ist super gemütlich geworden.
0: Perfekt, ich danke euch.
1: Danke.

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0: Mike, ein ganz besonderer Garten. Schiff, altes Klavier, ich glaube 100 Jahre alt. Was ist jetzt der Hintergrund?
1: Also wir sind begeistert von altem Handwerk. Ja. Ob das jetzt der Zimmermann ist, Klavierbauer oder ein Steinmetz oder ein Segelbauer. Ich wollte einfach die Wertschätzung dem alten Handwerk zurückgeben und mehr Achtsamkeit im Leben für mich und für mein Team rüberbringen. Ja. Und es aber auch zeigen, dass man Gärten total anders im Zeitgeist bauen kann, mit wenig CO2-Belastung, mit viel Biodiversität und viel Liebe und Achtsamkeit.
0: Lass uns mal ein Stück volllaufen. Du hast hier das Wasser, das gehört ja heute gleich zum Garten dazu.
1: Richtig.
0: Und ich glaube, das Schiff ist auch ein bisschen dein Traum, kann das sein?
1: Das Segelboot ist eine Herzensangelegenheit von mir. Das Segelboot wollte ich vor vielen Jahren sanieren.
0: Ja.
1: Und das ist mir nicht gelungen. Und dann habe ich das in die Ecke gestellt, jahrelang. Und Ellwangen an die Jagst war das Thema. Und dann war mir klar, hier muss das Segelboot rein, im Wasser liegen. Und mich immer wieder daran erinnern, wo ich überall hinsegeln wollte.
0: Ja.
1: Und meine damit verbundenen Träume und Begegnungen, die ich gehabt hätte.
0: Ja.
1: Aber auch gleichzeitig Heimathafen zurückgekommen, am Steg liegen und geborgen zu sein und vielleicht dann auch im Bootshaus zu verweilen.
0: Also ganz toll. Und vorne hast du mir gerade erzählt, das ist so wie ein Fernrohr, glaube ich, ne, der Eingang.
1: Richtig, richtig. Also man kann das interpretieren, dass es eigentlich, wenn man von vorne reingeht in den Garten, schon wie ein Fernrohr an die Jagd ist, wo das Segelboot eigentlich auch hin segeln soll und würde.
0: Ja. Okay. Und hier ist noch ein kleiner Notfall, wenn es im Sommer zu warm wird, kann man sich hier reinsetzen.
1: So ist es gedacht. Wir haben zwei Lorschsessel, also zwei Holzstühle im Wasser versenkt und sind dann am letzten Sommer, weil wir früher dran waren mit der Anlage, mit den Mitarbeitern schon drin gesessen, haben gekühltes Getränk an unsere Bar gestellt und haben das wirklich sehr genossen, hier in dem Park zu verweilen.
0: Mike, vielen Dank für die tollen Einblicke. Ich bin echt ganz begeistert.
1: Dankeschön.
0: Also hier Gemeinschaftsprojekt, der Garten von euch beiden. Was ist die Idee hinter dem Garten? Weil eigentlich ist es ein Wohnkonzept, ne?
2: Ja, also die Grundidee ist Naturwohnraum.
0: Ja.
2: Das heißt, wir haben hier versucht, Wohnung im Freien nachzustellen.
0: Ja.
2: Wir befinden uns hier jetzt im Wohnzimmer.
0: Ja.
2: Anschließend dann das Badezimmer mit Wasser und Liege.
0: Ja.
2: Abgetrennt durch diese angedeuteten Zimmermäuerchen.
0: Ja.
2: Auch dieser rosa Hügel, im Anschluss dann das Schlafzimmer mit der großen Liege.
0: Ja, sehr passend.
2: Und rechts dann die Diele und dann gehen wir dann nachher zur Haustüre wieder raus. Dann.
0: Ja. Was mir auffällt, neben der schönen Gestaltung von dem Wohnraum, sind auch die ganz unterschiedlichen Beläge hier. Was hat es damit auf sich?
3: Genau. Wir wollten jetzt hier, wie gesagt, im Wohnzimmer wollten wir gemütliche Dielen machen.
0: Ja.
3: Da haben wir vom Produkt her ein WPC-Produkt gemacht.
0: Ja.
3: Im Flurbereich und Badebereich haben wir jetzt einen Naturstein Fliese.
0: Ja.
3: Das ist ein schöner Travertin, die Mauern sind auch aus Beton und so haben wir das ein bisschen so nachstellen wollen, wie es eigentlich in der richtigen Wohnung auch ist. Ja.
0: Dann lass uns mal ein Stück laufen. Was hat es jetzt mit den Steinen und dem Ganzen hier auf sich? Wasser gehört ja, glaube ich, heute in jeden Garten.
3: Wasser gehört in jeden Garten. Hier wollten wir ein bisschen auch so, wir haben jetzt auch einen Sprudelstein draus gemacht, dass man einfach so dieses Rauschen hat und wenn man einen stressigen Arbeitstag hatte, dieses Rauschen, das wirkt halt stressabbauend und hat eigentlich ein schönes Ambiente. Ein schönes
0: und warum geht es im Schlafzimmer Rasen?
3: Soll ja den Teppich ja nachstellen. Ne?
0: Okay. Und hier oben jetzt rein nochmal. Und das wird praktisch der Sonnenschutz, oder? Was sind das für?
2: Das sind dachformgezogene Hainbuchen.
0: Okay. Und die wachsen dann so richtig zu? Alter?
2: Genau, die muss man dann auch im Laufe der Zeit dann noch mit diesen Bambusstäben erweitern. Dann. Wenn die Triebe dann länger werden, kann man die dann runterbinden in diese Konstruktion dann rein. Dann.
0: Ja. Vielen Dank für den schönen Einblick in euren Garten.
3: Vielen Dank.
2: Gerne, vielen Dank. Ja, gerne.

0: Gemeinschaftsprojekt hier. Was ist die Philosophie hinter diesem Garten?
1: Die Philosophie hinter diesem Garten ist, wir wollten mal zeigen, was man auf kleinem Raum eine schöne Wohlfühloase und eine Autarkie herstellen können. Also wir haben Hochbeete, wo man praktisch Kräuter, Naschobst, da drüben in unserem Ranggitter kommt nachher noch Bohnen und Gemüse nach. Das ist die Philosophie dahinter. Einfach mal zeigen auf kleinem Raum, was ist möglich, was kann man aus einem kleinen Garten machen.
0: Ja, ist ja richtig schön fürs Jahr. Und jetzt in der Mitte noch Wasser, glaube ich, auch ein ganz wichtiges Element in der Gestaltung
1: genau,
0: heute, oder?
1: Richtig. Das ist, Wasser ist in der Gestaltung, wie du es so sagst, sehr wichtig. Ja. Ohne Wasser wirkt einfach der Garten nicht so.
0: Wie seid ihr jetzt auf die Idee gekommen? Das sieht ja aus wie eine Dusche, wenn es warm wird, wo ich mal runter
1: das, und so nennt man, also das wird normalerweise ist das zur Kühlung von einer Terrasse. Ja. Das nennt man einen Wasservorhang.
0: Okay.
1: Und man sieht es ja, als wenn der Wind so durchgeht und man steht da hin und her. Ja. Dann hat man so immer so 2-3 Grad Unterschied von der Temperatur.
0: So, jetzt wart ihr ja zu dritt. Wie lange habt ihr jetzt für die Planung, für den Aufbau von diesem Garten gebraucht?
1: Gut, da muss ich jetzt was dazu sagen, weil die meiste von der Planung kam von uns. Ich sage jetzt mal Planungsaufwand so circa 80 Stunden.
0: Okay. Und dann im Bau, weil da hinten, das wirkt ja auch mit den Mauern, also da das so ein bisschen schräg steht, wirkt ja alles ein bisschen anders bei euch.
1: Ja, genau.
2: Also in Summe werden das wahrscheinlich so 6 Wochen gewesen sein,
1: Wochen,
2: wo man da durchgehend dran war. Wir haben es immer so ein bisschen projektabschnittsmäßig aufgeteilt, so wie es halt auch ins andere Geschäft dann reingepasst hat. Aber in Summe waren es wahrscheinlich so 6 gute Wochen,
1: genau,
2: wo wir gebraucht haben. Wir waren zu zweit beim Bau und die Gebrüder Hupfeld, die dritte Firma, die da in der Arge dabei ist, die sind danach für die Pflege zuständig.
0: Wenn jetzt heute das erste Mal bei der Eröffnung so im Garten steht, seid ihr happy, wie alles geworden ist?
2: Ja.
1: Ich schon.
2: Also auf jeden Fall.
1: Bin ich jetzt auch da oben auf meiner Terrasse gesessen und habe das mal so richtig genossen.
0: Dann sage ich mal danke für den Einblick.
2: Okay,
0: alles
2: danke,
0: klar.
2: Gerne.
0: Danke. Danke.

0: Sebastian, wunderschöner Garten hier. Ich glaube, direkt in Verbindung mit der Jagst. Was ist hier die Philosophie dahinter?
1: Genau, wir haben für unseren Garten hier die Jagst und die Jagstauen hier zu uns in den Garten geholt. Wir haben mit der Geländemodellierung und der Bepflanzung mit Birken und Pappeln das Thema nochmal aufgegriffen und die alte Felse hier drin.

0: wird das nochmal richtig ab und bringe die Axt zu uns in Garde.
1: Also Alter Fels zum Beispiel auch euer Wasserspiel, würde ich jetzt mal sagen, oder?
0: Genau, das Wasserspiel hier hinten ist ein alter Tuffstein und den haben wir hier hingesetzt, einfach, damit man hier in dem inneren Gartenbereich nochmal den Klang des Wassers hat und das Ambiente nochmal hervorhebt.
1: Man kann sagen, wenn man hier reinläuft oder durchläuft, merkt man so zwei Bereiche. Einmal vorne, wo ich sage, kann ich grillen, sitzen mit Tisch und so weiter. Ja. Und hier hinten ist ja so Chill-Out, wo ich meine komplette Ruhe habe.
0: Genau, den Bereich hier hinten haben wir bewusst so gestaltet, eingetieft, damit er sich ins Gelände einduckt. Und wenn die Bepflanzung hier nochmal ein bisschen hochkommt, dann kriegt man hier einen richtig geschützten Raum ab vom Gartenschautrubel. Und dann kann sich der Besucher hier einfach noch mal hinsetzen und ein bisschen entspannen und sein Vesper essen.
1: Wie wichtig ist es heute, dass so ein Garten auch in verschiedene Bereiche eingeteilt wird? Zum Beispiel einmal im Bereich Essen, vielleicht mal Party und auf der anderen Seite so wirklich, dass ich die Seele baumeln lassen kann.
0: Genau, also die Hausgärten werden immer kleiner. Ja. Und umso wichtiger ist es, mit Raumbildung zu arbeiten, um den Garten gefühlt größer wirken zu lassen.
1: Ja.
0: Und so haben wir vorne unseren ersten Bereich, das ist der Terrassenbereich, der ist direkt im Anschluss ans Gebäude zum Beispiel. Und dann läuft man hier über den geschwungenen Weg in den zweiten Garderaum. Und hier hat man dann nochmal ganz anderes Feeling und ganz andere Stimmung.
1: Dann vielen Dank für die Einblicke hier in deinen Garten.
0: Gerne.
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0: Damian, außergewöhnlicher Garten.
1: Ja.
0: Ich glaube, eine Tube im Mittelpunkt, die man auch heizen kann. Was ist die Philosophie von dem Garten?
1: Also wir wollen es im Endeffekt ein bisschen darstellen, was wir eigentlich beim Kunden erleben, ja, dass eben der Geschmack so unterschiedlich sein kann, ja, wie die Menschen unterschiedlich sind. Dann waren wir davon geleitet, dass wir erhofft haben, das Wetter passt heute hervorragend, ja, dass so dieses italienische Flair ein wenig Einzug erhält. Ja. Und so war eben dieser Spiel aus Kontrast, ja, weil wir es italienisch machen wollen, Kontrasto. Ja. Und genauso haben wir aufgebaut, als Zentrum.
0: Genau, einmal total modern bei Kontrasto und dann einmal, ja, wieder ein bisschen anders. Das ist noch ein bisschen mitlaufen,
1: genau,
0: ein bisschen mitkriegen.
1: Also hier den Tube im Endeffekt, ja, haben wir versucht, auch Wasser in ihre unterschiedliche Daseinsform zu gestalten. Hier hinter uns sehr beherrscht, ja, über den Stein geleitet, hier zum angenehmen Baden. Und dann eben im
0: Hintergrund. Hat vorhin auch schon geraucht gehabt.
1: Ja, wir haben, aber das ist

0: Das Kalberrauch, also okay, können wir durcharbeiten. Ja. In der Jagd eben dann Natur belassen und ja, genau um das geht es, aber die unterschiedliche Daseinsform von Wasser.
1: Ja. Und auch hier vom Stein, auf der einen Seite hinten seid ihr total modern,
0: ja,
1: und hier vorne dann wieder ein bisschen,
0: exakt, würde ich sagen. Genau. Also hier so ein Naturstein aus dem Würzburger Raum, Muschelkalk, ja, sehr regional,
1: ja,
0: toll zu verarbeiten und dann eben diese doch relativ massive Betonflanke überspannt mit einem Sonnensegel, um das auch zu kombinieren. Wir freuen uns sehr, dass auch hier sogar die Stadt Eltern gesagt hat, da werden wir Trauungen abhalten. So wird er hier auch Hochzeit gehalten.
1: Das klingt auf jeden Fall sehr gut. Ja. Und ansonsten Bäume relativ geradlinig, bis auf den einen. Ich glaube, der macht, was er will.
0: Ja, genau. Vollbaum wächst tatsächlich sehr buschig, ja, auf. Hier die Buchen, sehr schlanke Form, hohe Form. Auch das soll der Kontrast darstellen. Ja. In dem Bereich vor uns eher üppige Bepflanzung, normaler Boden. Draußen im Lavamulch dann etwas schlanker, ja, reduzierter. Auch hier zu zeigen, was geht in der Bodenbepflanzung in Unterschiedlichkeiten.
1: Damian, vielen Dank für die Einblicke hier und die Kontraste.
0: Mega, Dankeschön.

0: Michi, jetzt sind wir hier in einem Garten, der doch ganz anders ist als die anderen Schaugärten. Was wolltest du damit zeigen?
1: Wir wollten zeigen, Leute, nicht nur Privatgarten muss was machen, sondern auch die Kommune. Ja. Und wir haben hier versucht, den Kommunen zu zeigen, ihr habt alle Restmaterial auf dem Bauhof liegen. Ja. Was könnt ihr daraus machen? Wir haben hier nichts außer die Schüttgüter eingekauft und die Pflanzen natürlich. Der Rest ist alles Bestandsmaterial von der Landesgartenschau oder von unserem Betriebshof.
0: Das heißt, du willst damit sagen, hey, pass auf, mach doch das Leben der Menschen mal schöner und es muss gar nicht teuer sein.
1: Richtig. Also mach aus einem kleinen Fleckchen, wo ihr in der Kommune habt, das auch ein Extrembereich ist, das ist hier Hochwasserbereich, aber auch sehr trockenheitsanfällig, mach doch aus dem Fleckchen trotzdem einen kleinen Platz für deine Bürger und nutzt doch das Material, das du eh schon hast.
0: Ja, und was hast du dir dann pflanzen? Das ist, glaube ich, eine große Hortensie und der Baum?
1: Das ist eine Weide und eine Ulme sind hier gepflanzt. Die ist in Anlehnung an die Pflanzung hier an der Gartenschau.
0: Okay. Und dieses Erhöhte, dass du sagst, hat man Überblick?
1: Wir haben versucht, ein paar Räume zu schaffen. Hier ist ein kleiner Rückzugsort. Hier,
0: Mit den Baumstämmen, ja, genau.
1: Man kann sich einfach etwas zurückziehen. Man kann hier erhöht sitzen, kann übers Gelände schauen und kann einfach in einem kleinen Kreis sitzen, hat aber auch den Überblick über das komplette Gelände.
0: Dann danke für den Einblick.
1: Gerne.
0: Und bei uns geht es jetzt weiter mit dem Landschaftsgärtner-Cup, der hier im Hintergrund noch läuft. Hier muss der Nachwuchs zeigen, was er wirklich kann. Pflanzen, pflastern und auch Mauern bauen. Da wird ganz schön viel gefordert. Und wir schauen uns jetzt an, wer am Ende gewonnen hat.
2: Während das eine Team schon mit dem Baum startet, konzentriert sich das andere erst einmal auf die Natursteine. Bei der baden-württembergischen Meisterschaft im Garten- und Landschaftsbau wird schnell klar, hier geht es nicht nur um Kraft, sondern um Können, Präzision und ein gutes Gefühl fürs Material. Und genau das zeigen in diesem Jahr auch auffallend viele junge Frauen.
3: In meiner Berufsschulklasse sind wir tatsächlich fast die Hälfte an Frauen. Und ich glaube, es kommt auch immer mehr. Das ist halt ein, wie soll ich sagen, so ein vielseitiger Beruf. Handwerk gebündelt, alle Handwerksberufe gebündelt in einem.
2: Dass in diesem Jahr 5 von 12 teilnehmenden Frauen sind, zeigt auch, der Beruf verändert sich. Und er ist vielseitiger, als viele vielleicht auf den ersten Blick denken. Genau das wird bei der diesjährigen Aufgabe sichtbar.
4: Hier haben wir uns, war die Grundidee, dass wir die Jagd ein bisschen mit ins Thema einbeziehen. Deswegen auf dem Plan sieht man das. Das ist so ein stilisierter Bachlauf. Die anderen Aufgabenelemente sind eigentlich die, wo im Gartenlandschaftsbau in der Ausbildung auch immer auftauchen. Das ist zum einen ein Naturstein als Mauer, das ist so eine Sitzmauer, eine kleine Terrassenfläche. Wie gesagt, dieses Mal so dieser stilisierte Bachlauf in Anlehnung an die Jagd. Insgesamt sollte das Thema halt immer so sein, ein kleiner Gartenausschnitt.
2: Aus der Idee wird auf der 3x3 Meter Fläche Schritt für Schritt ein kleiner Garten. Was auf dem Plan noch übersichtlich aussieht, fordert die Teams in der Umsetzung an vielen Stellen gleichzeitig. 7 Stunden haben die Azubis dafür. Während außen die Zuschauer mitfiebern, zählt innen auf der Fläche jeder Handgriff. Denn die Jury schaut nicht nur auf das fertige Ergebnis.
5: Die genaue Ausführung der Gewerke, wie im Detail, wie genau gearbeitet wird, die Maßhaltigkeit, aber auch Arbeitsschutz, Arbeitsweise, der Umgang miteinander, der Umgang mit der Pflanze auch, wie gepflanzt wird und viele andere Punkte. Ja.
2: Zu Beginn liegen die Teams dicht beieinander. Auch nach der Halbzeit ist noch kein klarer Favorit zu erkennen. Die letzten Minuten laufen. Hier wird noch gesägt, dort wird gegossen, daneben bekommen einzelne Bereiche ihren letzten Feinschliff.
6: Schluss, aus, Rucksack weg, vorbei.
2: Was bis jetzt nicht fertig ist, bleibt liegen.
3: Uns fehlt so ein ganz kleines Stückchen Pflasterband. Das müsste eigentlich in den Halbkreis von der Mauer zum Baum gehen. Das haben wir jetzt vergessen, aber ich glaube, das sind 1,5 Meter oder so. Also fällt eigentlich nicht auf.
2: Ein kleines Detail fehlt also, aber das Gesamtbild stimmt. Mathilda und Emilia können mit ihrer Arbeit überzeugen und holen sich den ersten Platz. Damit geht es für die beiden weiter zu den deutschen Meisterschaften. Und die Wettbewerbsgärten bleiben bis zum Ende auf der Landesgartenschau in Ellwangen.
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0: Das war's mit Bauen und Wohnen für diese Woche. Ich kann nur so viel sagen, die Landesgartenschau in Ellwangen ist auf jeden Fall ein Besuch wert. Wir kommen im Sommer auch mal wieder. Also, ich freue mich schon, wenn ihr kommende Woche wieder einschaltet. Bis dahin alles Gute und tschüss.

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1: Herzlich willkommen zu einer frühlingshaften Ausgabe von CarNews TV mit interessanten Neuheiten. Wie versprochen fuhren wir erstmals den neuen Opel Astra. Wir waren bei BYD, durften einen sensationellen Unimog-Prototypen bewegen und hatten den Audi RS Q8 Performance im Alltagstest. Doch zuerst einmal der neu aufgefrischte Opel Astra. Auch wenn es noch nicht in der Breite der Gesellschaft angekommen ist, es muss betont werden, dass der Astra, besonders der nun neu aufgefrischte, in beiden Varianten ein sehr gutes Auto ist. Das Preis-Leistungs-Verhältnis ist super und gerade bei der Caravan-Variante wird zudem extrem viel Laderaum geboten. Doch was ist nun neu beim neuen Astra?
2: Natürlich haben wir einiges an unserem neuen Astra getan, geändert. Natürlich ein Highlight ist die Front, ist unser illuminierter Visor kombiniert mit unserem neuen Lichtsystem, wo wir eindeutig Benchmark sind in unserem Segment als ein wesentlicher Bestandteil unseres neuen Astras. Zweiter Punkt, natürlich neben dem Licht, dem Visor, auch unser Interieur. Unser Sitz hat sich weiterentwickelt. Hier sind wir plus AGR nun auch zu unserem IntelliFeature gegangen, um noch mehr Komfort unserem Kunden zu bieten. Und wir haben auch einiges an unserer Motorenpalette getan. Wir haben die elektrische Variante weiterentwickelt mit mehr Kapazität. Das Gleiche haben wir auch mit unserem Plug-in-Hybrid gemacht hinsichtlich Generation 2.
1: Auf den ersten Blick ist der neue Opel Visor mit dem Kompass-Design, IntelliLux-Licht, IntelliSitze als Serienfeature und eine Electric-Reichweite mit bis zu 454 Kilometern zu entdecken. Neben dem Elektro-Astra gibt es den Plug-in-Hybriden und die besonders gefragten effizienten Verbrenner. Und dies alles schon ab 32.990 Euro in der Einstiegsvariante mit 145 PS Systemleistung im elektrifizierten Hybrid. Wir durften diesen Hybriden in Kroatien ausführlich als Sports-Tourer testen und hatten nie das Gefühl, untermotorisiert zu sein. Ehrlicherweise wünscht sich jeder nach kurzer Zeit mehr Leistung, aber hier stimmte das Package immer. Im Vergleich der beiden Varianten ist der Kombi am Ende etwas eleganter und sportlicher. Zudem ist sein Nutzwert aufgrund der Ladekapazität enorm hoch. Beim Astra gilt allerdings, dass er sich einfach fährt. Altbewährt, ohne nervende Gimmicks oder neue Eigenarten. Wer schon immer in dieser Klasse oder bei Opel unterwegs war, wird sich sofort angenehm zu Hause fühlen. Der größte Pfund ist seine Konstanz und seine hohe Reife in Qualität und Technik. Dass dies dem Hersteller ein Anliegen ist, zeigt, dass noch einige richtige, klar und deutlich beschriftete Direktwahltasten in der Leiste unterhalb des Bildschirms vorhanden sind. Zudem gibt es noch einen großen Ein-Aus-Knopf, über den sich ganz klassisch die Lautstärke regeln lässt. Das können einige moderne Modelle, besonders chinesische E-Autos, nicht bieten. Dort muss aufwendig gesucht werden. Seit 90 Jahren produziert Opel erfolgreiche Kompaktmodelle, deren aktuelle Ahnen nun eben Astra heißen und 2026 mit neuer Technik den 100. Geburtstag anvisieren. Auf den ersten Blick sieht der Opel-Kunde nicht viel. Und dies ist gut so. Nichts ist schlimmer, als gerade ein Modell erworben zu haben und dieses dann eindeutig als der Vorgänger zu identifizieren. Nicht so beim 2026er Astra, denn er wurde behutsam und im Detail verbessert. Der neue Astra mit beleuchtetem Blitz und geschärftem Visor wirkt sehr charakteristisch. Darüber hinaus werden neue Felgendesigns für die 17 und 18 Zoll Leichtmetallräder ebenso zum Blickfang wie die neuen Metallic-Lackierungen Konturweiß und Kleegrün. Auf Wunsch ist das kontrastierende schwarze Dach erhältlich. Auch wenn viele Kunden erst über das Licht nachdenken, wenn im Herbst die Sicht schlecht wird, das Highlight in der Kompaktklasse ist das preisgekrönte Intellilux HD-Licht. Die hochauflösende Lichttechnologie unterbindet nicht nur die Blendung anderer Verkehrsteilnehmer, sie schont auch die Augen des Astra-Fahrers. Denn das System erkennt auftauchende Verkehrszeichen und dimmt die LEDs so, dass die Reflexion der Hinweisschilder den Fahrer nicht blendet. Die Innenraumgestaltung wurde leicht optimiert. Die Maßnahmen reichen vom Cockpit- und Anzeigendesign bis zum Wohlfühlfaktor mit den serienmäßigen Intelli-Sitzen, welche sich durch eine spezielle, mittig in der Sitzfläche verlaufende Vertiefung auszeichnet, die den Druck auf das Steißbein verringert. Das Cockpit und die Benutzeroberflächen wurden laut Opel klarer, übersichtlicher und intuitiver gestaltet. Neue Visualisierungen und Grafiken in den Bildschirmen sorgen für einen zeitgemäßen, modernen Look mit besser ablesbaren Elementen.
2: Durch die vielen Jahre, in denen Opel mit General Motors zusammenarbeitete, war das Opel-Image in Deutschland immer etwas angekratzt, gerade im Verhältnis zu den Kontrahenten. In den letzten Jahren, seitdem Opel zu Stellantis gehört, hat Opel aber sehr viel dafür getan, dieses Image zu verbessern. Und man muss es leider sagen, es ist noch nicht überall angekommen, aber die Fahrzeuge sind perfekt. Die Qualität stimmt, die Technik stimmt und auch das Angebot. Das ist sehr stylisch. Die Fahrzeuge haben ein gutes Preis-Leistungs-Verhältnis und das Angebot ist hervorragend, wenn man einen Antrieb wählen möchte, der einem passt.
1: Die Antriebe des neuen Astra sind ein echter Gewinn für die Kunden, denn die Auswahl ist groß und gut. Auch wenn Opel sich der Elektrifizierung verschrieben hat, der Markt fragt nur nach reinen E-Autos, wenn der Staat mit Prämien lockt. Somit sind die teilelektrifizierten Modelle und auch der wirklich gute Opel eine gute und hocheffiziente Wahl. Wer also von der staatlichen Prämie gelockt den Astra Electric ins Auge fasst, kann mit dem 156 PS starken Modell nun bis zu 454 Kilometer weit kommen. Bis zum ersten Ladestopp sind das nun rund 35 Kilometer mehr Reichweite. Zur Wahrheit gehört aber auch, dass der kleine Hybrid deutlich weiter mit einer Tankfüllung kommt und dass der ca. 5000 Euro Aufpreis des e-Astra zum Hybriden kaum durch eine staatliche Prämie aufgefangen wird. Der vollelektrische Astra bietet nun erstmals V2L, Vehicle to Load, und damit die Möglichkeit, beispielsweise am Urlaubsort externe Geräte wie E-Bikes zu laden. Wer das nicht benötigt, hat also die Wahl, mit dem getesteten Hybrid mit 107 kW bzw. 145 PS ab 32.990 Euro oder dem weiterentwickelten Plug-in-Hybrid mit 144 kW bzw. 196 PS Systemleistung ab 38.460 Euro. Zum Preis ab 34.640 Euro rundet der ausgereifte 130 PS starke 1,5 Liter Diesel das breite Antriebsportfolio ab. Besonders all jene, die einen Anhänger mit dem Auto ziehen müssen, werden den Diesel schätzen. Die bewährten Stärken des Astra sind weiterhin bemerkenswert. So nimmt der Astra bei umgelegten Sitzen bis zu 1.339 Liter an Gepäck ins Heckabteil. Der Astra Sports Tourer bietet sogar ein Ladevolumen bis maximal 1634 Liter. Dazu hat er noch eine besonders breite Ladefläche. Die Ausfahrt mit verschiedenen Modellen mündete mit einer längeren Tour im Basishybriden. Wie gesagt, gefehlt hat uns nichts. Das Auto ist sehr angenehm zu fahren und in Bezug auf den Preis und das Gebotene gibt es fast nichts zu meckern. Das Fahrwerk war schon gut und ist noch einmal optimiert worden, wobei es für einige rustikale kroatische Straßen etwas zu sportlich federte. Für den deutschen Straßenverkehr ist die Abstimmung aber absolut in Ordnung. Dies gilt auch für Ansprechverhalten, Verzögerung und die Lastwechsel. Im Innenraum fühlen sich die Passagiere wohl und was will man dann mehr? Als Fazit kann nur ein Lob für die stetige und dezente Weiterentwicklung des Astra stehen. Die durch die Marktbedingungen weiterhin umfangreiche Antriebspalette von Elektro über PHEV, Hybrid bis zum Diesel ist eine Bereicherung für den Markt. Wenn hier der technologische Fortschritt auf ein ausgereiftes Fahrzeug mit einem fairen Preis trifft, kann der Astra-Kunde nur gewinnen. Während Opel auf den schwächelnden Elektromarkt reagiert hat und verschiedene Antriebe weiterhin im Programm hat, zeigt BYD einen neuen Atto. Man könnte meinen, und offensichtlich tun das einige, dass BYD bereits 3 Jahre nach Markteinführung des Atto 3, nun mit dem Atto 3 Evo, den Wagen überarbeitet, neudeutsch also gefaceliftet hat. Doch dies ist absolut falsch. Der Atto 3 Evo ist ein ganz neu konstruiertes Modell. Dies scheint auch angeraten, denn die Verkäufe liegen bei BYD intern weit hinter dem Seal U und dem Seal zurück. Nun soll es der neue Atto 3 Evo also richten und an die Erfolge der Geschwister anknüpfen. Aus diesem Grund bietet der Evo nun mehr als der Vorgänger. Dies betrifft die Leistung, die Reichweite, das Platzangebot und auch die Ausstattung.
3: Wir sehen hier den neuen BYD Atto 3 Evo. Das ist nicht das Facelift vom Atto 3, sondern es ist ein ganz neues Fahrzeug mit einer ganz neuen Technologie auch. Er hat eine höhere Reichweite, schnellere Ladezeit. Es gibt ihn jetzt wahlweise mit Heckantrieb und Allradantrieb. Es ist ein rein elektrisches Auto im C-Segment, ein wirklich wichtiges Segment im deutschen Markt. Und mit dieser Technologie und mit der Reichweite und der Ladezeit erwarten wir schon einen signifikanten Erfolg im deutschen Markt.
1: Im Atto 3 Evo besteht der Antrieb aus einem ca. 75 Kilowattstunden fassenden Akku in Kombination mit 2 Motorisierungen. Zur Einstiegsversion mit Heckmotor und Heckantrieb kommt beim Evo noch eine besser ausgestattete Excellence-Version mit Front- und Heckmotor, also mit Allradantrieb. Die Antriebe leisten 313 PS bzw. 449 PS, liefern ein Drehmoment von 380 und 560 Newtonmeter und beschleunigen in 5,5 und in ordentlichen 3,9 Sekunden von 0 auf 100. Bei 180 Stundenkilometern bzw. bei 200 km/h wird abgeregelt. Der angegebene Normverbrauch nach WLTP von 16,4 und 17,8 Kilowattstunden auf 100 Kilometer ist schon mal theoretisch ein wirklich guter Wert. Damit sollen dann bis zu 510 Kilometer Reichweite mit dem Hecktriebler drin sein und bis zu 470 Kilometer immerhin noch bei der Version mit Allradantrieb. Überzeugend ist dank dem Wechsel von der 400 Volt auf die 800 Volt Architektur auch die Performance des BYD Blade Akkus am Schnelllader. Angesichts der maximalen Ladeleistung von 220 kW reichen jeweils 28 Minuten, um 80% zu erreichen. Am AC-Lader wird die Lithium-Eisenphosphat-Batterie des Evos mit 11 Kilowatt in 8 Stunden von 0 auf 100% geladen. Die erste Ausfahrt hat überzeugt. Mit Heckantrieb sind die Fahrleistungen des E-SUV völlig ausreichend. Für jede Situation sind reichlich Reserven für schnelle Überholmanöver oder einen kurzen Zwischensprint verfügbar. Dabei blieb der Verbrauch bei der ersten Testfahrt durch Hamburg zufriedenstellend aus. 14,3 Kilowattstunden auf 100 Kilometer. Gut, da kann man noch sparsamer fahren. Wir wollten aber auch die Möglichkeiten ausloten. Die Schrift auf dem kleinen Display über dem Lenkrad könnte größer sein. Das Fahrwerk ist straff sportlich, die Lenkung ist recht direkt und gibt eine gute Rückmeldung zum Selbstfahrer. Die Karosserie, obwohl es ein ganz neues Auto ist, wurde zum Vorgänger nur leicht verändert. Stoßfänger, Seitenschweller und neue 18-Zoll-Räder fallen sofort ins Auge. Trotzdem orientiert er sich am Vorgänger und dieser wirkt nicht alt durch den neuen Evo. Zumindest bleiben die Gebrauchtwagenwerte stabil. Insgesamt steht der Atto 3 Evo auf der neuesten Ausführung der BYD E-Plattform 3.0. Er schafft jetzt in beiden Versionen eine Anhängelast von 1,5 Tonnen. Vorbildlich ist auch der um 50 Liter vergrößerte Kofferraum, dessen Kapazität BYD jetzt mit 490 bis 1380 Litern angibt. Dazu kommt noch ein praktischer Frunk unter der Motorhaube mit nochmal 95 Liter Stauraum. Im Innenraum fühlen sich 4 Erwachsene rundum wohl. Der Fahrerarbeitsplatz wurde leicht modifiziert. Der Gangwahlhebel wanderte an die Lenksäule. In der Mittelkonsole lassen sich Handys laden. Das Infotainment-System ist neu. Es integriert, bedienbar über das nur noch horizontal ausgerichtete 15,6-Zoll-Display, die aktuellen Google-Dienste samt cloud-basiertem Sprachassistenten. Das Interieur wirkt nun etwas wertiger als beim bisherigen Atto 3. Der Hersteller gewährt 6 Jahre Fahrzeuggarantie und 8 Jahre, respektive bis zu 250 Kilometer, Garantie auf den Akku. Dank des im Frühjahr 2026 gewährten BYD E-Bonus von 10.000 Euro und der staatlichen E-Auto-Förderung von maximal 6.000 Euro sind die Evos derzeit im Idealfall ab 28.990 und 33.990 Euro zu haben. Die ersten Wagen rollen noch im Frühjahr 2026 zu den Händlern. Neben den üblichen PKW-Präsentationen ist es auch für uns ein Highlight, wenn wir eine Ikone ausfahren dürfen. Sehen Sie den Unimog 4030 zum 80. Jubiläum der Baureihe.
4: Im automobilen Alltag, auch unserem automobilen Alltag, ist vieles einerlei. Manche Fahrvorstellungen sind interessant, manche sind nicht so interessant. Und natürlich sind es gerade die Ikonen des Automobilbaus, gerade des deutschen Automobilbaus, die uns besonders herausfordern. Da denken wir in erster Linie an den VW Golf, dann denken wir an den 911 von Porsche, aber wir denken natürlich auch an den Unimog, ein Fahrzeug mit Weltruf, vor allen Dingen wegen seiner Stabilität, seiner Vielfältigkeit und seiner Robustheit. Wir haben heute uns dieses Sondermodell mal angeschaut. Kommen Sie doch mit.
1: In der Nachkriegszeit wurde der Fokus in der Land- wie der Forstwirtschaft auf den Wiederaufbau nach den Wirren des Krieges gelegt. Albert Friedrich, ein ehemaliger Leiter der Daimler Flugmotorenfertigung, erkannte den Bedarf an Schleppern für kleine und mittlere Agrarbetriebe. Am Schluss der Entwicklung stand ein Fahrzeug mit Allradantrieb, Differentialsperren und Portalachsen, das alle Anforderungen an Transportleistung und Zugkraft erfüllte. Zudem konnten an allen Seiten Anbaugeräte installiert werden. Ab 1946 wurde also ein vielseitiges Universalmotorgerät für die Landwirtschaft entwickelt. Die Abkürzung führte also zum Begriff Unimog. Und das Jahr 1946 folglich zu einem bemerkenswerten Projekt zum 80. Jubiläum.
5: Wir sehen hier ein ganz besonderes Fahrzeug, das ist unser Jubiläumsfahrzeug, mit dem wir 80 Jahre die Legende Unimog feiern. 1946 wurde er zum ersten Mal gebaut als Fahrzeugkonzept. Und wir feiern 75 Jahre Unimog mit Mercedes-Benz-Stern, weil er dann 1951 zu Mercedes-Benz bzw. heute Daimler Truck gekommen ist. Das ist unser Jubiläumsfahrzeug, was wir als Showcar mit dem Partner Helgert zusammen aufgebaut haben. Helgert hat viele verschiedene Umfänge beim Unimog realisiert, die es so jetzt hier nur als Unikat gibt. Und wir werden uns in Zukunft angucken, wie es weitergeht mit einem Fahrzeug dieser Art.
1: Auf Basis des hochgeländegängigen Unimog-Modells U4023 und in Zusammenarbeit mit Helgert Engineering ist eine einmalige Kreation entstanden, die den Kult-Unimog ganz neu erstrahlen lässt. Mit beeindruckendem Design, viel Luxus und noch mehr Leistung als jemals zuvor. Das Jubiläums-Showcar basiert auf dem hochgeländegängigen Mercedes-Benz Unimog U4023. Er verfügt damit von Haus aus über die charakteristischen Unimog-Eigenschaften wie Portalachsen und einen extrem verwindungsfähigen Rahmen. Zuschaltbarer Allradantrieb sowie Lenks- und Differentialsperren in beiden Achsen, die auch im schweren Gelände Traktion und Kontrolle gewährleisten, sind selbstverständlich Teil des Pakets. Beim Antrieb hat Mercedes-Benz Special Trucks einen großen Schritt gemacht. Beim 80 Jahre Jubiläums Unimog ist der serienmäßige Vierzylindermotor einem Mercedes-Benz Sechszylinder OM936 gewichen, der nun 300 PS auf die Straße bringt. Das vom Unimog-Spezialisten Helgert umgesetzte Exterieur ist vom SUV-Zeitgeist inspiriert. Die mattgraue Lackierung, die Aluminium-Beadlock-Felgen sowie ein markantes Lichtkonzept, das den Prototyp mit modernen LED-Scheinwerfern in die Moderne trägt, passen sehr gut zum Konzept. Zum ersten Mal in einem Unimog wurde das Mirror-Cam-System von Mercedes-Benz verbaut. Das heißt, digitale Kameras und Monitore ersetzen die klassischen Außenspiegel und können so dazu beitragen, die Rundumsicht zu verbessern. Die Ausgestaltung der Doppelkabine orientiert sich mit wertigen Lederoberflächen an gehobenen Ansprüchen. Dabei bietet die geräumige Kabine Platz für bis zu 4 Personen. Ergonomische Sitze mit farbigen Steppnähten betonen den Premium-Anspruch. Mercedes-Benz Special Trucks will mit dem aktuellen Luxus-Unimog nun Erkenntnisse für eine mögliche neue Entwicklungsstufe sammeln und sehen, wie die Kunden darauf reagieren. Dabei wird das Fahrzeug zunächst im Rahmen einer Kundenerprobung dem harten Alltagseinsatz ausgesetzt. Was er kosten würde, war nicht zu erfahren. Vielleicht gibt es aber eine Kleinserie. Sollten sich einige solvente Unimog-Fans finden lassen. Bei dieser legendären Geländegängigkeit fällt es schwer, den Audi RS Q8 Performance zu betrachten. Aber das eine hat ja mit dem anderen nichts zu tun. Denn dieser Audi ist ein Sportler. Auch wenn wir alle jahrelang nicht über die besonderen Werte und Emotionen unserer Automobile nachgedacht haben, mit dem RS Q8 kommen sie deutlich zum Vorschein. Der RS Q8 hat die Power und die Emotionen eines Supersportlers mit den Möglichkeiten eines Familientaxis. Gut, er ist etwas schwer und groß, doch genau das können moderne Elektro-SUVs auch, nur völlig spaßbefreit. Uns geschieht es immer wieder im Testalltag, dass wir oft mehrmals am Tag von Elektro auf Verbrenner und wieder zurückwechseln. Jedes Mal werden die zwei Welten der gepflegten Autokultur deutlich. Mit den Polen der automobilen Emotionen und der reinen Fortbewegung auf der anderen Seite. Gut, das gab es auch schon immer. Einige nutzten ihr Auto für den Transport von A nach B. Andere kannten die Kunst der sportlichen Gangart. Und diese ist beim Audi RS Q8 Performance auf einem hohen Niveau implementiert.
4: So wie sich die Wahrnehmung dieser Fahrzeuge, dieser großvolumigen Fahrzeuge wie hier dieser RS Q8 in der Öffentlichkeit verändert haben, so verändert sich auch die Wahrnehmung in der allgemeinen Bevölkerung dieser Fahrzeuge. Vor einigen Jahren waren es noch sportlich ambitionierte Fahrer, es waren Leute mit großem Platzbedarf und vor allen Dingen vermögende Leute, die auch zeigten, dass sie vermögend waren. Heutzutage ist dieses Fahrzeug eher das Statussymbol für die ganz breite Masse. Aber was noch wichtiger ist, für uns Tester ist das sehr interessant. Vor einigen Jahren sind wir eingestiegen, sind damit gefahren, hatten unseren Spaß und vor allen Dingen unseren Spaß an der Leistung. Jetzt, wo diese elektrischen Fahrzeuge sehr, sehr wenig Emotionen vermitteln, sind wir ganz begeistert, dass dieses Fahrzeug die Emotionen wieder weckt.
1: Nachdem Audi die Q8-Baureihe leicht überarbeitet hat, wurde beim Audi RS Q8 Performance etwas mehr getan als üblich. Mehr Leistung und ein neues Fahrwerk gibt es für das Topmodell. Aber auch der Preis wurde geliftet. Das Audi RS Q8 Facelift kostet nun mindestens 146.200 Euro, ohne Extras. Und die können durch viele Optionen spielerisch nach oben hin ergänzt werden. Der RS Q8 Performance beginnt bei 155.700 Euro. Der 8-Zylinder stellt den vier angetriebenen Rädern eine Leistung von 600 PS bzw. 441 kW mit einem Drehmoment von 800 Newtonmetern zur Verfügung.

Die Beschleunigungswerte gibt Audi mit 3,6 auf 100 Kilometer für den RS Q8 Performance an. Der normale RS Q8 sprintet 2/10 langsamer. Diese Spurts sind zwar im Alltag kaum performant zu erleben, aber klangvoll zu erahnen. Beim neuen Fahrwerk setzt Audi auf ein adaptives Luftfahrwerk und lässt der Kundschaft die Option offen, das Fahrwerk um eine elektronische Wankstabilisierung zu erweitern, welche die Seitenbewegung der Karosserie minimiert. Alternativ können KundInnen auch zum Dynamikpaket Plus greifen, welches mitunter die Stabilisierung beinhaltet und die Höchstgeschwindigkeit auf 305 anstelle der serienmäßig abgeregelten 250 km/h anhebt. Außerdem beinhaltet es dann das Quattro-Sperrdifferential und die RS-Keramikbremsanlage in den Dimensionen 440 mm vorne und 370 mm hinten, die die ohnehin schon nicht kleine serienmäßige Bremsanlage mit 420 mm vorne und 370 mm hinten übertrifft. Mit dem Audi RS Q8 Facelift von 2024 optimiert Audi auch die Optik des sportlichen SUV. Die Front hat Audi nachgeschärft. Der dominante Single-Frame-Grill bleibt bestehen und schwebt nun optisch zwischen den Scheinwerfern. Darunter befindet sich eine durchgehende Öffnung, die zusätzliche Frischluft ansaugt. Die RS-typische Wabenstruktur ersetzt Audi nun durch eine rautenförmige Struktur. Die Ausfahrt ist, wie gesagt, im Zeitalter der E-Autos etwas Besonderes. Im direkten Vergleich werden wieder Sinne angeregt, die bis vor einigen Jahren noch fast alltäglich waren. Und nun kommt die Perfektion mit Power und Überholprestige hinzu. Es soll aber auch nicht verschwiegen werden, dass die pure Kraft schon fast nötig ist, um ein Grinsen in die Wangen zu zaubern und die Physik zu überlisten. Das hohe Gewicht des massiven SUVs, gepaart mit einem hohen Schwerpunkt und die Pflicht zu riesigen Bremsscheiben, um den RS Q8 auch bremsen zu können, steht dann auf der anderen, weniger sportlichen Seite. Das gilt auch für den Verbrauch, der kaum unter 15 Liter zu bringen war. Der Spaß war es aber jederzeit wert. Das Sportdifferential und die Wankstabilisierung machen bei sportlicher Gangart alles, um den

in Ellwangen. Ein wunderschönes Grundstück, muss man sagen. Ganz, ganz tolle Gärten, ganz viele tolle Attraktionen. Wir schauen uns heute die Showgärten an. Und jetzt führen wir gleich mal ein Interview mit Marco Reilly, dem Chef vom Galabau Baden-Württemberg, über natürlich diese Landesgartenschau, aber was das Thema Garten gerade auch mit den Menschen so macht.

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1: Herr Reilly, Eröffnung Landesgartenschau Ellwangen. Wie glücklich sind Sie mit den ganzen Showgärten?
2: Fantastisch. Also vor allem, weil sie natürlich fertig geworden sind, just in time, wie wir es immer machen. Und ich glaube, so viel Auswahl, wie man hier hat, bei bestem Wetter. Also glücklicher kann man in dem Moment, glaube ich, gar nicht sein.
1: Also was mir auffällt, man läuft durch 8 Showgärten und jeder ist eine komplett andere Welt. Ich glaube, das zeichnet auch genau euren Beruf eigentlich aus.
2: Ja, also so unterschiedlich, wie die Unternehmer bei uns im Verband sind und der Unternehmer auch einen Gartenstil pflegt. Und das sieht man halt hier auf der Landesgartenschau in Ellwangen bei uns, bei den Beiträgen der Landschaftsgärtner. Und ich glaube, das muss man mit allen Sinnen auch wahrnehmen.
1: Wie wichtig ist so eine Landesgartenschau jetzt für euch, um zu zeigen, was ihr könnt?
2: Ich glaube, so eine lange Leistungsschau, wenn man irgendeine Landesmesse denkt oder eine Messe, die mal 3 bis 10 Tage ist. Wir haben hier 164 Tage, um uns zu präsentieren und die Mitgliedsbetriebe sich zu präsentieren, wir als Berufsverband uns zu präsentieren. Das ist einfach genial. Ich glaube, das hat kein anderes Handwerk, sich wirklich so lange präsentieren zu können.
1: Vorhin war auch unser Landesvater Kretschmann da. Abschiedsbesuch auf einer Landesgartenschau mit dem Kinder. Was hat er gemeint?
2: Also ich glaube, fast alle wissen, dass er passionierter Gärtner ist oder so. Und hat sich natürlich auch interessiert mit uns unterhalten und lebt diesen Garten auch. Und ich glaube, wenn ich das so gespürt habe, dann freut er sich tatsächlich auf seinen eigenen Garten, wenn er dann im Ruhestand ist.
1: Das ist also schön. Wo sind im Moment überhaupt die Gartentrends und wie läuft es bei euch im ganzen Bereich?
2: Also man muss schon sagen, dass dieses Draußenleben in der Natur, natürlich mit Corona verstärkt angefangen und jetzt mit den ganzen Krisen, da sucht man einen Rückzugsort, wo man sich wirklich auch erholen kann. Aber auch die Trends, ich sag mal Nachhaltigkeit, Biodiversität, mehr wieder zurück zur Natur, das sind die Trends. Aber auch, ich sag mal, dass man in einem Garten leben kann, Outdoor-Küche, Wasserspiel und so weiter. Das sind zwar Trends, aber die trotzdem auch immer aktuell irgendwo sind, vielleicht in einer abgewandelten Form. Und trotzdem Strich Biodiversität, Pflanzungen biodivers zu gestalten, nachhaltig zu gestalten, das ist, glaube ich, der Trend, der da raussticht.
1: Bevor wir jetzt gleich in die Gärten springen. Jetzt sind Sie seit einem halben Jahr sind Sie Chef vom Gallabau Baden-Württemberg. Wie geht es Ihnen jetzt mit dem Ganzen?
2: Ja, genial. Also, weil man einfach auch merkt, dass ein ganz, ganz starkes Team im Hintergrund da ist, das wirklich auch diese ganze Gartenschau wuppt, dass unser Treffpunkt Grün eben bespielt wird. Und da haben wir eigentlich fast fantastische Mitarbeiterinnen und Mitarbeiter, die da 164 Tage hier sind, auch eine Gartenberatung dann dazu machen können, Garten aktuell machen können, das grüne Klassenzimmer dazu gehört, also für die jungen Menschen einfach auch die Ausbildung dazu. Und das nutzen wir als Berufsverband ganz, ganz stark, um über den Beruf aufzuklären. Aber auch, wenn jeder Gartenschaubesucher hier vorbeikommt, sich wirklich auch beraten lassen kann zu Gartenthemen und sich da einfach Inspiration vor allem holen kann.
1: Also, vielen Dank weiterhin, ganz viel Spaß hier. Und wir schauen uns jetzt natürlich mal die 8 Showgärten ganz genau an.

0: Frau Schießler, wunderschöner Garten hier, ganz viel Wasser. Was ist die Idee dahinter?
1: Die Idee dahinter ist, es ist ein formaler Garten, eher schlicht, der aber zum Beispiel mal Innenhof in der Innenstadt durch das Wasser, das verdunstet, ein unheimlich schönes Kleinklima schafft, auch bei den heutigen doch eher heißen Sommern.
0: Ja. Und wenn wir jetzt so, wir können ja mal kurz vorlaufen. Ja. Der Steg ist ja auch nicht, sind eine einzelne Stufen. Was ist jetzt die Idee dahinter? Ist das einfach nur Design oder?
1: Es ist Design, dass das Wasser einfach noch besser erlebbar machen soll. Dann wird man dem Wasser, dem wird man besser bewusst.
0: Okay. Wenn wir jetzt weiter nach vorne laufen, dann kommt ja hier auch noch die Outdoor-Küche. Und Sie haben ja auch gesagt, auch für den städtischen Bereich, wo man einfach sagen kann, ich will da vielleicht auch mal grillen und will ein bisschen Grün haben, oder?
1: Genau, das ist so das Wohnzimmer, das noch außerhalb ist. Im Sommer, wenn es drinnen dann zu muffig ist und so, kann man draußen kochen, sich treffen mit Freunden. Also es ist auch mein Hobby.
0: Ja.
1: Die begrünten Wände, die dann zusätzlich das Klima
0: Kräuter haben Sie gesetzt.
1: Besser machen. Ja, genau, haben wir Kräuter, die man dann in der Outdoor-Küche gleich noch verwendet. Hier noch Feuerschale, wenn es abends dann ein bisschen kuschelig wird.
0: Ja. Und sonst von Pflanzen her, was haben wir da? Blüht da immer was das ganze Jahr über ein bisschen?
1: Genau, die Stauden blühen das ganze Jahr. Das fängt jetzt dann an mit dem Salbei, dann kommen Sonnenhut. Und im Gegensatz zu dem formalen Garten, eher buntes, lustiges, wildes Beet.
0: Also auf der einen Seite klare Strukturen, auf der anderen Seite auch ein bisschen Wildlife.
1: Ja, genau, ich mag den Kontrast unheimlich gern. Ja,
0: dann schon mal danke für die Einblicke.
1: Ja.
0: Die ganze Familie feiert schon. Was ist jetzt? Als erste Party startet schon im Garten.
2: Ja.
0: Was ist jetzt die Idee hinter dem Garten?
2: Also die Idee hinter dem Garten ist so eher dieses 365 Tage im Jahr wohnen, drinnen wie draußen. Wir haben die Outdoor-Bilder, die Outdoor-Kissen, Outdoor-Möbel, durch verschiedene Ebenen probieren, unterschiedliche Bereiche zu finden. Outdoor-Vorhänge, so leben 365 Tage im Jahr draußen.
0: Also, laufen wir mal weiter. Also, wir dürfen draußen richtig genießen. Dann sehe ich hier das Nächste. Ja. Auf Gras wurde verzichtet, sondern es gibt Sand.
2: Genau, wenig Pflege, man muss nicht Rasen mähen, alles ist gut. Man hat hier einen Strand, die Kinder können spielen. Man hat hier mit Strandgras probiert, das ist Roggen.
0: Also ich würde sagen, wir spielen nicht, aber wir setzen uns jetzt mal dahinter, so ganz, ganz gemütlich. Sieht ja auch cool aus. Und das ist praktisch so, wo du sagst, hey, pass auf, das ist mal so Urlaubs- und Strandfeeling, das soll mal ein bisschen was anderes sein, einfach eine normale Outdoor-Lounge.
2: Ja, einfach so abends, wenn man nach Hause kommt von der Arbeit, den Garten genießen, nicht arbeiten müssen, einfach hier sitzen, mit was trinken, man kann was essen, einfach den Garten genießen, ohne arbeiten, ohne Rasen mähen, Unkraut jäten, solche Sachen, das ist uns wichtig gewesen.
0: Aber ihr habt ja schon noch verschiedene Pflanzen. Blüht das auch das ganze Jahr über etwas?
2: Ja, also blühen ist hier jetzt die Rosen, die Bäume, hier unten mit Hortensien, hier hinten mit Hortensien. Ja. Sonst ist das eher hier so mit Gras und Licht und Strandatmosphäre. So was ich auch an Ostseestrand entdecken mit dem Strandkorb. Also so eher dieses Ostsee-Feeling.
0: Dann vielen Dank für die Einblicke, ist super gemütlich geworden.
2: Perfekt, ich danke euch.
0: Danke.

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0: Mike, ein ganz besonderer Garten. Schiff, altes Klavier, ich glaube 100 Jahre alt. Was ist jetzt der Hintergrund?
1: Also wir sind begeistert von altem Handwerk. Ja. Ob das jetzt der Zimmermann ist, Klavierbauer oder ein Steinmetz oder ein Segelbauer. Ich wollte einfach die Wertschätzung dem alten Handwerk zurückgeben und mehr Achtsamkeit im Leben für mich und für mein Team rüberbringen. Ja. Und es aber auch zeigen, dass man Gärten total anders im Zeitgeist bauen kann, mit wenig CO2-Belastung, mit viel Biodiversität und viel Liebe und Achtsamkeit.
0: Lass uns mal ein Stück volllaufen. Du hast hier das Wasser, das gehört ja heute gleich zum Garten dazu.
1: Richtig.
0: Und ich glaube, das Schiff ist auch ein bisschen dein Traum, kann das sein?
1: Das Segelboot ist eine Herzensangelegenheit von mir. Das Segelboot wollte ich vor vielen Jahren sanieren.
0: Ja.
1: Und das ist mir nicht gelungen. Und dann habe ich das in die Ecke gestellt, jahrelang. Und Ellwangen an die Jagd war das Thema. Und dann war mir klar, hier muss das Segelboot rein, im Wasser liegen. Und mich immer wieder daran erinnern, wo ich überall hinsegeln wollte.
0: Ja.
1: Und meine damit verbundenen Träume und Begegnungen, die ich gehabt hätte.
0: Ja.
1: Aber auch gleichzeitig Heimathafen zurückgekommen, am Steg liegen und geborgen zu sein und vielleicht dann auch im Bootshaus zu verweilen.
0: Also ganz toll. Und vorne hast du mir gerade erzählt, das ist so wie ein Fernrohr, glaube ich, ne, der Eingang.
1: Richtig, richtig. Also man kann das interpretieren, dass es eigentlich, wenn man von vorne reingeht in den Garten, schon wie ein Fernrohr an die Jagd ist, wo das Segelboot eigentlich auch hin segeln soll und wurde.
0: Ja. Okay. Und hier ist noch ein kleiner Notfall, wenn es im Sommer zu warm wird, kann man sich hier reinsetzen.
1: So ist es gedacht. Wir haben zwei Lorschsessel, also zwei Holzstühle im Wasser versenkt und sind dann am letzten Sommer, weil wir früher dran waren mit der Anlage, mit den Mitarbeitern schon drin gesessen, haben gekühltes Getränk an unsere Bar gestellt und haben das wirklich sehr genossen, hier in dem Park zu verweilen.
0: Mike, vielen Dank für die tollen Einblicke. Ich bin echt ganz begeistert.
1: Dankeschön.
0: Also hier Gemeinschaftsprojekt, der Garten von euch beiden. Was ist die Idee hinter dem Garten? Weil eigentlich ist es ein Wohnkonzept, ne?
2: Ja, also die Grundidee ist Naturwohnraum.
0: Ja.
2: Das heißt, wir haben hier versucht, Wohnung im Freien nachzustellen.
0: Ja.
2: Wir befinden uns hier jetzt im Wohnzimmer.
0: Ja.
2: Anschließend dann das Badezimmer mit Wasser und Liege.
0: Ja.
2: Abgetrennt durch diese angedeuteten Zimmermäuerchen.
0: Ja.
2: Auch dieser rosa Hügel, im Anschluss dann das Schlafzimmer mit der großen Liege.
0: Ja, sehr passend.
2: Und rechts dann die Diele und dann gehen wir dann nachher zur Haustüre wieder.
3: So dieses Rauschen hat und wenn man einen stressigen Arbeitstag hatte, dieses Rauschen, das wirkt halt stressabbauend und hat ein schönes Ambiente. Ein schönes
0: und warum geht es im Schlafzimmer Rasen?
3: Soll ja den Teppich ja nachstellen. Ne?
0: Okay. Und hier oben jetzt frage ich nochmal, und das wird dann praktisch der Sonnenschutz, oder? Was sind das für?
2: Das sind dachformgezogene Hainbuchen.
0: Okay. Und die wachsen dann so richtig zu? Also?
2: Genau, die muss man dann auch im Laufe der Zeit dann noch mit diesen Bambusstäbe erweitern. Dann. Wenn die Triebe dann länger werden, kann man die dann runterbinden in diese Konstruktion dann rein. Dann.
0: Ja. Vielen Dank für den schönen Einblick in euren Garten.
3: Vielen Dank.
2: Gerne, vielen Dank. Ja, gerne.

0: Gemeinschaftsprojekt hier. Was ist die Philosophie hinter diesem Garten?
1: Die Philosophie hinter diesem Garten ist, wir wollten mal zeigen, was man auf kleinem Raum eine schöne Wohlfühloase und eine Autarkie herstellen können. Also wir haben Hochbeete, wo man praktisch Kräuter, Naschobst, da drüben in unserem Ranggitter kommt nachher noch Bohnen und Gemüse nach. Das ist die Philosophie dahinter. Einfach mal zeigen auf kleinem Raum, was ist möglich, was kann man aus einem kleinen Garten machen.
0: Ja, ist ja richtig schön fürs Jahr. Und jetzt in der Mitte noch Wasser, glaube ich, ein ganz wichtiges Element in der Gestaltung
1: genau,
0: heute, oder?
1: Richtig. Das ist, Wasser ist in der Gestaltung, wie du es so sagst, sehr wichtig. Ja. Ohne Wasser wirkt einfach der Garten nicht so.
0: Wie seid ihr jetzt auf die Idee gekommen? Das sieht ja aus wie eine Dusche, wenn es warm wird, wo ich mal runter
1: das, und so nennt man, also das wird normalerweise ist das zur Kühlung von einer Terrasse. Ja. Das nennt man einen Wasservorhang.
0: Okay.
1: Und man sieht es ja, als wenn der Wind so durchgeht und man steht da hin und her. Ja. Da hat man so immer so 2-3 Grad Unterschied von der Temperatur.
0: So, jetzt wart ihr ja zu dritt. Wie lange habt ihr jetzt für die Planung, für den Aufbau von diesem Garten gebraucht?
1: Gut, da muss ich jetzt was dazu sagen, weil die meiste von der Planung kam von uns. Ich sage jetzt mal, Planungsaufwand so circa 80 Stunden.
0: Okay. Und dann im Bau, weil da hinten, das wirkt ja auch mit den Mauern, also da das ist ja so ein bisschen schräg steht, wirkt ja alles ein bisschen anders bei euch.
1: Ja, genau.
2: Also in Summe werden das wahrscheinlich so 6 Wochen gewesen sein,
1: wenn
2: man da durchgehend dran war. Wir haben es immer so ein bisschen projektabschnittsmäßig aufgeteilt, so wie es halt auch ins andere Geschäft dann reingepasst hat. Aber in Summe waren es wahrscheinlich so 6 gute Wochen,
1: genau,
2: wo wir gebraucht haben. Wir waren zu zweit beim Bau und die Gebrüder Hupfeld, die dritte Firma, die da in der Arge dabei ist, die sind danach für die Pflege zuständig.
0: Wenn jetzt heute das erste Mal bei der Eröffnung so im Garten steht, seid ihr happy, wie alles geworden ist?
2: Ja.
1: Ich schon. Also auf jeden Fall. Bin ich jetzt auch da oben auf meiner Terrasse gesessen und habe das mal so richtig genossen.
0: Dann sage ich mal danke für den Einblick.
2: Okay,
0: alles
2: danke,
0: klar.
2: Gerne.
0: Danke. Danke.

0: Sebastian, wunderschöner Garten hier. Ich glaube, direkt in Verbindung mit der Jagst. Was ist hier die Philosophie dahinter?
1: Genau, wir haben für unseren Garten hier die Jagst und die Jagstauen hier zu uns in den Garten geholt. Wir haben mit der Geländemodellierung und der Bepflanzung mit Birken und Pappeln das Thema nochmal aufgegriffen. Ja. Und die alte Felsen hier drin, die greifen das nochmal richtig ab und bringen die Jagst zu uns in den Garten.
0: Also alter Fels zum Beispiel auch euer Wasserspiel, würde ich jetzt mal sagen, oder?
1: Genau, das Wasserspiel hier hinten ist ein alter Tuffstein. Und den haben wir hier hingesetzt, einfach, damit man hier in dem inneren Gartenbereich nochmal den Klang des Wassers hat und das

0: Gerne.
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0: Damian, außergewöhnlicher Garten.
1: Ja.
0: Ich glaube, eine Tube im Mittelpunkt, die man auch heizen kann. Was ist die Philosophie von dem Garten?
1: Also wir wollen es im Endeffekt ein bisschen darstellen, was wir eigentlich beim Kunden erleben, ja, dass eben der Geschmack so unterschiedlich sein kann, ja, wie die Menschen unterschiedlich sind. Dann waren wir davon geleitet, dass wir erhofft haben, das Wetter passt heute hervorragend, ja, dass so dieses italienische Flair ein wenig Einzug erhält. Ja. Und so war eben dieser Spiel aus Kontrast, ja, weil wir es italienisch machen wollen, Kontrasto. Ja. Und genau das haben wir aufgebaut, also als Zentrum.
0: Genau, einmal total modern bei Kontrasto und dann einmal, ja, wieder ein bisschen anders. Das ist noch ein bisschen mitlaufen,
1: genau,
0: ein bisschen mitkriegen.
1: Also hier den Tube im Endeffekt, ja, haben wir versucht, auch Wasser in ihre unterschiedliche Daseinsform zu gestalten. Hier hinter uns sehr beherrscht, ja, über den Stein geleitet, hier zum angenehmen Baden. Und dann eben im Hintergrund.
0: Hat vorhin auch schon geraucht gehabt.
1: Ja, wir haben, aber das ist alles kalter Rauch. Also können wir durcharbeiten.
0: Ja.
1: In der Jagd eben dann Natur belassen und genau um das geht es ja, aber die unterschiedliche Daseinsform von Wasser.
0: Ja. Und auch hier vom Stein, auf der einen Seite hinten seid ihr total modern.
1: Ja.
0: Und hier vorne dann wieder ein bisschen.
1: Exakt.
0: Wie gesagt,
1: genau. Also hier so ein Naturstein aus dem Würzburger Raum, Muschelkalk.
0: Ja.
1: Sehr regional.
0: Ja.
1: Toll zu verarbeiten. Und dann eben diese doch relativ massive Betonflanke, überspannt mit einem Sonnensegel, um das auch zu kombinieren. Wir freuen uns sehr, dass auch hier sogar die Stadtelterin gesagt hat, da werden wir Trauungen abhalten. So haben wir da hier auch Hochzeit gehalten.
0: Das klingt auf jeden Fall sehr gut.
1: Ja.
0: Und ansonsten Bäume relativ geradlinig, bis auf den einen. Ich glaube, der macht, was er will.
1: Ja, genau. Vollbaum wächst tatsächlich sehr buschig auf. Hier die Buchen, sehr schlanke Form, hohe Form. Auch das soll der Kontrast darstellen. Ja. In dem Bereich vor uns eher üppige Bepflanzung, normaler Boden. Draußen im Lavamulch dann etwas schlanker, reduzierter. Aber hier zu sagen, was geht in der Bodenbepflanzung in Unterschiedlichkeiten.
0: Damian, vielen Dank für die Einblicke hier und die Kontraste.
1: Mega, Dankeschön.

0: Michi, jetzt sind wir hier in einem Garten, der doch ganz anders ist als die anderen Zoogärten. Was wolltest du damit zeigen?
1: Wir wollten zeigen, Leute, nicht nur Privatgarten muss was machen, sondern auch die Kommune. Ja. Und wir haben hier versucht,

0: ohne zu zeigen, ihr habt alle Restmaterial auf dem Bauhof liegen, ja. Was könnt ihr da daraus machen? Wir haben hier nichts außer die Schüttgüter eingekauft und die Pflanzen natürlich. Der Rest ist alles Bestandsmaterial von der Landesgartenschau oder von unserem Betriebshof.
1: Das heißt, du willst damit sagen, hey, pass auf, mach doch das Leben der Menschen mal schöner und es muss gar nicht teuer sein.
0: Richtig. Also mach aus einem kleinen Fleckchen, wo ihr in der Kommune habt, das auch ein Extrembereich ist, das ist hier Hochwasserbereich, ja, aber auch sehr trockenheitsanfällig, mach doch aus dem Fleckchen trotzdem einen kleinen Platz für deine Bürger und nutz doch das Material, das du eh schon hast.
1: Ja, und was hast du da dann pflanzen? Das ist, glaube ich, eine große Hortensie und der Baum?
0: Das ist eine Weide, ja, und eine Ulme sind hier gepflanzt, die ist in Anlehnung an die Pflanzung hier an der Gartenschau.
1: Okay. Und dieses Erhöhte, dass du einfach sagst, hat man Überblick?
0: Wir haben versucht, ein paar Räume zu schaffen. Hier ist ein kleiner Rückzugsort. Hier, wenn,
1: ja, mit den Baumstämmen, ja, genau.
0: Man kann sich einfach etwas zurückziehen. Man kann hier erhöht sitzen, kann übers Gelände schauen und kann einfach in einem kleinen Kreis sitzen, hat aber auch den Überblick über das komplette Gelände.
1: Dann danke für den Einblick.
0: Gerne.
1: Und bei uns geht es jetzt weiter mit dem Landschaftsgärtner-Cup, der hier im Hintergrund noch läuft. Hier muss der Nachwuchs zeigen, was er wirklich kann. Pflanzen, pflastern und auch Mauern bauen. Da wird ganz schön viel gefordert. Und wir schauen uns jetzt an, wer am Ende gewonnen hat.
2: Während das eine Team schon mit dem Baum startet, konzentriert sich das andere erst einmal auf die Natursteine. Bei der baden-württembergischen Meisterschaft im Garten- und Landschaftsbau wird schnell klar, hier geht es nicht nur um Kraft, sondern um Können, Präzision und ein gutes Gefühl fürs Material. Und genau das zeigen in diesem Jahr auch auffallend viele junge Frauen.
3: In meiner Berufsschulklasse sind wir tatsächlich fast die Hälfte an Frauen. Und ich glaube, es kommt auch immer mehr. Das ist halt ein, wie soll ich sagen, so ein vielseitiger Beruf. Handwerk gebündelt, alle Handwerksberufe gebündelt in einem.
2: Dass in diesem Jahr 5 von 12 teilnehmenden Frauen sind, zeigt auch, der Beruf verändert sich. Und er ist vielseitiger, als viele vielleicht auf den ersten Blick denken. Genau das wird bei der diesjährigen Aufgabe sichtbar.
4: Hier haben wir uns, war die Grundidee, dass wir die Jagdstelle ein bisschen mit ins Thema einbeziehen. Deswegen auf dem Plan sieht man das. Das ist so ein stilisierter Bachlauf. Die anderen Aufgabenelemente sind eigentlich die, wo im Gartenlandschaftsbau in der Ausbildung auch immer auftauchen. Das ist zum einen ein Naturstein als Mauer, das ist so eine Sitzmauer, eine kleine Terrassenfläche. Wie gesagt, dieses Mal so dieser stilisierte Bachlauf in Anlehnung an die Jagd. Insgesamt sollte das Thema halt immer so sein, ein kleiner Gartenausschnitt.
2: Aus der Idee wird auf der 3x3 Meter Fläche Schritt für Schritt ein kleiner Garten. Was auf dem Plan noch übersichtlich aussieht, fordert die Teams in der Umsetzung an vielen Stellen gleichzeitig. 7 Stunden haben die Azubis dafür. Während außen die Zuschauer mitfiebern, zählt innen auf der Fläche jeder Handgriff. Denn die Jury schaut nicht nur auf das fertige Ergebnis.
5: Die genaue Ausführung der Gewerke, wie im Detail, wie genau gearbeitet wird, die Maßhaltigkeit, aber auch Arbeitsschutz, Arbeitsweise, der Umgang miteinander, der Umgang mit der Pflanze auch, wie gepflanzt wird und viele andere Punkte. Ja.
2: Zu Beginn liegen die Teams dicht beieinander. Auch nach der Halbzeit ist noch kein klarer Favorit zu erkennen. Die letzten Minuten laufen. Hier wird noch gesägt, dort wird gegossen, daneben bekommen einzelne Bereiche ihren letzten Feinschliff.
6: Schluss, aus, Rückzug, weg. Vorbei.
2: Was bis jetzt nicht fertig ist, bleibt liegen.
3: Uns fehlt so ein ganz kleines Stückchen Pflasterband. Das müsste eigentlich in den Halbkreis von der Mauer zum Baum gehen. Das haben wir jetzt vergessen, aber ich glaube, das sind 1,5 Meter oder so. Also fällt eigentlich nicht auf.
2: Ein kleines Detail fehlt also, aber das Gesamtbild stimmt. Mathilda und Emilia können mit ihrer Arbeit überzeugen und holen sich den ersten Platz. Damit geht es für die beiden weiter zu den deutschen Meisterschaften. Und die Wettbewerbsgärten bleiben bis zum Ende auf der Landesgartenschau in Ellwangen.
7: Galabau Baden-Württemberg. Wir machen das.
1: Das war's mit Bauen und Wohnen für diese Woche. Ich kann nur so viel sagen, die Landesgartenschau in Ellwangen ist auf jeden Fall ein Besuch wert. Wir kommen im Sommer auch mal wieder. Also, ich freue mich schon, wenn ihr kommende Woche wieder einschaltet. Bis dahin alles Gute und tschüss.

0: Spann TV aktuell die Nachrichten am Donnerstag. Schön, dass Sie eingeschaltet haben. Der Koalitionsvertrag der neuen grün-schwarzen Landesregierung hat nur einen Tag nach Veröffentlichung bereits zahlreiche Reaktionen hervorgerufen. Denn die neue Koalition um Cem Özdemir und Manuel Hagel hat einiges vor. Aber gerade finanziell könnte die Umsetzung herausfordernd werden. Wie die beiden Partner den Koalitionsvertrag bewerten und was der vor allem für die Region bedeutet, das haben wir einmal nachgefragt.
1: Auf Augenhöhe zusammenarbeiten, gemeinsam stark sein in stürmischen Zeiten. Die neue Landesregierung setzt vor allem auf Partnerschaft. Von den zwischenparteilichen Querelen, wie zuletzt im Wahlkampf, ist nichts mehr zu bemerken. Der am Mittwoch vorgestellte Koalitionsvertrag zwischen Grünen und CDU soll deshalb die Handschrift zweier gleich starker Partner zeigen.
2: Wir haben natürlich auch in diesem Vertrag versucht, dass jede Partei sich auch in diesem Koalitionsvertrag wiederfindet. Weil es geht nämlich eben auch darum, in den nächsten 5 Jahren ein stabiles und ein belastbares Fundament zu legen, damit wir eben auch verlässlich im Land Baden-Württemberg regieren können.
1: Denn das Land Baden-Württemberg steht in der größten Herausforderung seit seiner Gründung. Da sind sich die Koalitionspartner einig. Man zeigt sich dennoch optimistisch, hat einiges vor im neuen Koalitionsvertrag. Für das Land wird das teuer. Sei es das kostenlose letzte Kita-Jahr, Freibeträge beim Ersterwerb von Wohnraum oder die gezielte Förderung von Zukunftstechnologien. Auch die Region profitiert davon. So bekennen sich Grüne und CDU im Koalitionsvertrag zu den BKV-Verträgen, die die finanzielle Unterstützung für die Stadt Baden-Baden bei Kultur und Tourismus durch das Land regeln.
3: Dieses klare Bekenntnis ist ein starkes und wichtiges Signal für die Stadt Baden-Baden sowie die gesamte mittelbadische Region. Als Landtagsabgeordnete, Stadträtin und Baden-Badenerin sehe ich darin einen entscheidenden Impuls für die Zukunft der BKV-Verträge und die weitere Zusammenarbeit zwischen der Stadt Baden-Baden und dem Land Baden-Württemberg.
1: Besonderer Schwerpunkt bleibt die Wirtschaft. Mehr Technologieoffenheit für die Autoindustrie heißt es im Koalitionsvertrag. Ein Kurs weg vom Verbrenner aus und Distanz zu den Grünen im Bund. Ein Kurs, der auf Zusammenhalt zwischen Grünen und CDU im Land setzt.
4: Grüne und CDU haben sich im Wahlkampf in der politischen Mitte positioniert. Dieses klare Bekenntnis und die getroffenen Aussagen sind die Richtschnur für die Einigung in der Sache. Beide Parteien haben eine unterschiedliche Geschichte und kulturelle Prägung. Doch diese Verschiedenheit wollen wir in einer Koalition gemeinsam zur Stärke machen.
2: Wir haben jetzt mit der CDU ein gutes Fundament geschaffen. Es ist klar, wir sind zwei Partner auf Augenhöhe und wir wollen dieses Land gemeinsam gestalten. Und wir dürfen auch, glaube ich, zuversichtlich sein, denn wir wurden bei dieser Wahl mit einer Zweidrittelmehrheit ausgestattet als Koalitionspartner. Klar ist aber auch, die politische Landschaft, die hat sich verändert. Wir haben eine sehr, sehr große Mehrheit der beiden Regierungsfraktionen. Wir haben eine sehr kleine demokratische Opposition und wir haben inzwischen eine sehr große AfD-Fraktion in diesem Landtag. Das wird etwas mit diesem Landtag tun. Es wird auch einfach die Stimmung in diesem Parlament verändern.
1: Am Dienstag trifft sich der neue Landtag dann das erste Mal in Stuttgart.
0: Und im neuen Koalitionsvertrag ist auch eine klare Botschaft an regionale Sender enthalten. Der Medienstandort Baden-Württemberg soll weiter gestärkt werden. Regionale Inhalte, Berichterstattung und TV-Angebote sollen nachhaltig gefördert werden, um die mediale Vielfalt im Land zu sichern. Daher soll auch die Förderung regionaler TV-Anbieter verstetigt, journalistische Ausbildung langfristig verstärkt und gezielte Förderungen privater Medienanbieter überprüft werden. Und welche Reaktionen es aus der Region zum neuen Koalitionsvertrag noch gab, das hat sich meine Kollegin Julia Christine Mitscheler einmal angeschaut.
3: Was wird sich mit der neuen Landesregierung ändern und was bedeutet der Koalitionsvertrag für die einzelnen Bereiche im Land? Was den Naturschutz betrifft, scheint der Vertrag recht gut anzukommen. Der Landesvorsitzende des NABU Baden-Württemberg sieht schon viel Gutes im Koalitionsvertrag. Demnach plant die neue Regierung, nämlich die Biodiversität im Land weiter zu stärken. Und auch das Ziel, bis 2040 klimaneutral zu werden, soll weiterhin angestrebt werden.
5: Positiv ist auch, dass der Waldnaturschutz gestärkt werden soll. Baden-Württemberg hat schon seit einigen Jahren ein ganz tolles Konzept, eigentlich, wie wir den Wald in Baden-Württemberg schützen wollen, wie wir die Tiere und Pflanzenarten, die im Wald wohnen und leben, besser erhalten wollen. Also zum Beispiel Fledermäuse, bestimmte Käferarten und so weiter. Und da hat bisher immer das Geld gefehlt. Und jetzt ist eine klare Aussage im Koalitionsvertrag drin, dass man dieses Konzept mit ausreichend Mitteln ausstatten möchte.
3: Bei der Erreichung der Ziele gäbe es allerdings noch Nachholbedarf. Besonders die regelmäßigen Berichte des Klimasachverständigenrats wären weiterhin wichtig, um die Ziele zu erreichen.
5: Da gibt es ja so ein bisschen Zweifel, weil das sogenannte Effizienzgesetz angekündigt wurde. Das hat auch Cem Özdemir schon und auch Manuel Hagel haben das schon im Wahlkampf angekündigt, mit dem sämtliche Berichtspflichten erstmal sozusagen abgeschafft werden sollen. Und Berichte, die vorgelegt werden müssen, nur dann wieder sozusagen ins Spiel kommen, wenn der Landtag sich erneut bewusst dazu entscheidet.
3: Weniger positiv gestimmt dagegen die Bildungsgewerkschaft GEW. Der Vertrag sei zu unkonkret und Fakten würden fehlen. Besonders die Arbeitslosigkeit von Referendaren während der Sommerferien bereitet der Gewerkschaft Sorgen. Ebenso das schlechtere Gehalt von Grund- und Hauptschullehrkräften. In diesen Punkten bilde Baden-Württemberg das Schlusslicht unter den Bundesländern.
6: Aufgrund der vielen schwammigen Aussagen im Koalitionsvertrag wird es davon abhängig, ob wir einen mutigen Kultusminister bekommen. Die GEW freut sich auf eine gute Zusammenarbeit mit dem oder der CDU-Kultusministerin. Auch wenn dann vielleicht im Ministerium nicht gegendert werden darf, stand die CDU in der Vergangenheit immer wieder für mutige Bildungspolitik. Das Vorgriffsstundenmodell vor 25 Jahren verhandelte die GEW mit der CDU. Die CDU-Kultusministerin Annette Schavan sorgte für die meisten zusätzlichen Lehrerstellen in den vergangenen 30 Jahren und das bis heute nicht vollständig umgesetzte Schulleitungskonzept von Susanne Eisenmann war ein Schritt in die richtige Richtung. Daran sollte die CDU anknüpfen und eine mutige und innovative Spitze für das Ministerium suchen.
3: Gleichzeitig lobt die GEW aber auch das klare Bekenntnis zu Demokratie und Frieden sowie die geplanten kostenlosen Mittagessen für Schulkinder. Das allein reiche aber nicht aus. Und auch der Deutsche Gewerkschaftsbund Baden-Württemberg sieht den neuen Koalitionsvertrag als ausbaufähig. Konkret fehle der Mut zum großen Wurf.
7: Ich glaube, richtig ist erstmal, dass Cem Özdemir und Manuel Hagel sagen, es geht um eine starke Wirtschaft und Arbeitsplätze. Und da ist eine Menge unter Druck in Baden-Württemberg. Und ich wünsche mir da einfach die klare Aussage, wir wollen Industrieland bleiben, wir wollen starke Arbeitsplätze, wir wollen, dass es eine starke Sozialpartnerschaft auch mit den Gewerkschaften gibt. Das ist in Überschriften angedeutet, aber bei den Maßnahmen passiert mir zu wenig. Ich vermisse eine große Investitionsoffensive, die Baden-Württemberg zu einem modernen Industrie- und Wirtschaftsstandort macht. Ich vermisse die klare Zusage, dass wir bei öffentlichen Aufträgen Tariftreue haben wollen, das heißt, dass Lohndumping mit Steuergeld beendet wird.
3: Denn besonders Wirtschaft und Arbeitsplätze stehen derzeit unter Druck, so auch die öffentliche Infrastruktur. Hier seien Investitionen nötig, um Wohlstand, Arbeitsplätze und Wirtschaftsstärke auch in den kommenden Jahren erhalten zu können. Einige Pläne der neuen Regierung begrüßt Burmeister jedoch. So etwa die geplanten Förderungen für Azubi-Wohnheime oder das geplante verpflichtende und damit kostenlose letzte Kindergartenjahr.
0: Überall fangen momentan die Bäume an zu blühen und Pollen zu fliegen. Für viele Menschen bedeutet das tränende Augen, Niesattacken und andere allergische Beschwerden wie Heuschnupfen. Welche Maßnahmen Betroffenen helfen können, darüber haben wir mit der Apothekerin Karin Baumgart gesprochen.
8: Momentan fangen ja die Bäume wieder an zu blühen und die Pollen fliegen durch die Luft. Bekommen Sie deswegen hier bereits mehr Anfragen?
9: Das ist richtig. Gerade in den letzten Tagen, wo es sehr warm war, wo die Sonne sehr viel geschienen hat, haben wir vermehrt Anfragen bezüglich Allergien, allergische Symptome gehabt und haben das also deutlich gemerkt. Jetzt der Regen hat wieder ein bisschen Linderung gebracht, weil eben alles auf den Boden gebracht wurde. Aber die nächsten Tage mit Sonne kündigen sich ja schon an und da wird das Ganze wieder deutlich zunehmen, dass mehr Patienten mit Symptomen kommen, ja.
8: Und was sind das genau für Symptome, mit denen die Menschen dann hier bei Ihnen landen?
9: Also es fängt an mit den Augen, dass die Tränen jucken, gereizt, gerötet sind. Dann die Atemwege angefangen von der Nase zu den Schleimhäuten im Hals, Rachenbereich, die Lunge. Die Leute husten, niesen, haben ein Kribbeln, ein Kratzen im Bereich vom Hals. Es kann aber auch schlimm werden, dass es Richtung Atemwegsprobleme geht, dass die Leute schwer Luft bekommen, also wirklich viel husten müssen, dadurch Atemwegsbeschwerden haben und schlecht Luft bekommen.
8: Wenn diese Menschen jetzt mit diesen zum Beispiel Atemwegsbeschwerden zu Ihnen kommen, was raten Sie denen?
9: Das hängt deutlich von der Symptomatik ab. Wenn es jetzt leichtere Symptome sind, kann man zum Beispiel mit Augentropfen oder Nasenspray arbeiten, die gezielt die allergischen Reaktionen im Bereich der Schleimhäute, im Bereich der Augen und Nase lindern. Wenn es aber so ist, dass dauerhaft Probleme da sind, empfehlen wir lieber Tabletten zu nehmen, die grundsätzlich die Allergie zurückfahren und einfach Botenstoffe im Körper ausbremsen, damit die allergischen Reaktionen deutlich runtergefahren werden. Das kann man dann jederzeit immer noch mit Augentropfen oder Nasenspray ergänzen. Also es hängt einfach davon ab, wen haben wir vor uns, wie stark sind die Symptome, ist es eine ältere, eine jüngere Person, sind Allergien schon bekannt, ist es auf einmal neu aufgetreten. Also davon hängt es einfach immer ab, was kann man empfehlen. Aber die Palette geht von Augentropfen, Nasenspray zu verschiedenen Wirkstoffen in Form von Tabletten. Kinder haben häufig Säfte, die sie auch bekommen. Schmelztabletten gibt es für Kinder, einfach verschiedene Applikationsformen.
8: Und was sind das für Wirkstoffe? Gibt es da bestimmte, die sich in den letzten Jahren vielleicht bewährt haben?
9: Also es sind die gängigen Wirkstoffe wie Cetirizin oder Loratadin, die auch im Laufe der letzten Jahre weiterentwickelt worden sind zum Levocetirizin oder Desloratadin, die einfach nochmal gezielter im Körper wirken können. Im Bereich der Augentropfen oder Nasenspray ist Azelastin zum Beispiel ein Wirkstoff, der sehr häufig und gut eingesetzt wird. Wenn es dann darum geht, dass die Nase häufig zu ist und man schlecht Luft bekommt, gibt es auch ein Cortison, das Mometason, was hier häufig eingesetzt wird.
8: Jetzt neben den Medikamenten haben Sie vielleicht noch Ratschläge, was man darüber hinaus noch tun könnte?
9: Ja, selbstverständlich. Es gibt die Möglichkeit, zum Beispiel abends vor dem Schlafengehen die Kleidung, die man tagsüber getragen hat, im Schlafzimmer nicht zu lagern, sondern eher im Badezimmer oder in einem anderen Raum zu lagern, weil hier zum Beispiel auch Pollen zu finden sind, die natürlich nachts eingeatmet werden können. Man kann abends vor dem Schlafengehen die Haare waschen, um hier auch die Pollenbelastung im Bereich der Haare zu lindern. Man kann Pollengitter ans Fenster anbringen, je nachdem, ob man im städtischen oder ländlichen Bereich wohnt, kann man die Lüftung, also die Belüftung der Schlafräume auf die Abend- oder Morgenstunden verlegen, weil die Pollenbelastung im städtischen oder ländlichen Bereich unterschiedlich ist. Also auch solche Empfehlungen gehören zu unserem Beratungsgespräch dazu, ja.
8: Und wo liegen da Ihre Grenzen bei den Empfehlungen? Also gibt es da auch Bereiche, wo Sie sagen, da sollten die Menschen lieber mal zum Arzt gehen?
9: Ja, definitiv. Also wenn eben die übliche Medikation im Bereich der freiverkäuflichen Sachen nicht ausreicht, wenn jemand Entzündungen im Bereich der Augen hat, die Nase wirklich so zu ist, dass das Atmen nur noch schwer fällt, wenn die Atemwegsproblematik dazu kommt, eine Atemnot, dass jemand vor lauter Husten gar nicht mehr zurechtkommt, oder auch wenn Hautreaktionen mit dabei sind, die wir nicht einordnen können, dann muss auf jeden Fall der Arzt auch aufgesucht werden. Da kommen wir dann hier nicht weiter.
8: Und gibt es auch Möglichkeiten vorzubeugen, dass diese ganzen Symptome, die Sie gerade aufgezählt haben, vielleicht erst gar nicht entstehen können?
9: Also wer allergisch ist, wird immer irgendwo Probleme haben, aber wenn man weiß, dass die Pollen unterwegs sind, auf die man reagiert, kann man schon im Vorfeld bis zu einer Woche vorher mit Tabletten, mit Cetirizin oder Loratadin anfangen, um hier einfach

0: einfach den Körper darauf vorzubereiten, dass nicht so viele Botenstoffe ausgeschüttet werden und die allergischen Symptome selber gelindert werden und gar nicht so stark auftreten. Es ist auch grundsätzlich eine gute Sache, die Allergietabletten regelmäßig zu nehmen, weil von Jahr zu Jahr sich Allergien auch aufbauen können, wenn eine Allergie unbehandelt bleibt. Man kann sich das wie so eine kleine Entzündungsreaktion vorstellen, die im Bereich der Schleimhäute jedes Mal bei einer Allergie stattfindet, und das kann eben dauerhaft zur Schädigung, zur Belastung der Schleimhäute, zum Beispiel im Bereich der Atemwege, führen, sodass man auch im Laufe der Jahre von einer anfänglichen leichten Allergie auch zu einem allergischen Asthma kommen kann. Also deswegen die Empfehlung, grundsätzlich immer zu behandeln, auch wenn die Symptomatik nicht so stark ist.
1: Und wir haben uns einmal in der Karlsruher Innenstadt umgehört, wie dort die Menschen die Pollensaison erleben und wie stark sie unter den Symptomen leiden und vor allem, was die besten Tipps der Karlsruher gegen Pollen sind.
2: Also meistens ist es bei mir so, dass die Nase juckt und die Augen tränen und die Augen oder auch trockene Haut sind einfach sehr viel Juckreiz. Und ich dagegen benutze ich halt eine Creme, die heißt, ich weiß gar nicht, wie sie heißt, aber dass meine Augen einfach nicht austrocknen, oder auch die Nase eincremen, aber Tabletten helfen bei mir nicht so viel.
3: In den Tagen, wo es halt eben wirklich relativ windig und sehr sonnig war, wo halt eben die Pollenbelastung extrem hoch war, dann halt eben, ich sag mal, leicht verstopfte Nebenhöhlen.
4: Ich bin nicht betroffen, nein, noch nie gewesen. Ne.
5: Ich bin jedes Jahr wieder dankbar, dass ich es nicht habe.
6: Ich nicht, aber meine Frau und mein Sohn, die leiden darunter. Ja, nehmen Tabletten.
7: Ich möchte nicht mit vielen Medikamenten, so mach mal Loratadin, aber nur wenn es ist so stark. Aber ansonsten, nein, ich durchhalte.
8: Ich freue mich, dass heute geregnet hat und dass es ein bisschen besser zu atmen ist.
9: Ich mache Fenster zu.
10: Ich habe keinerlei Allergien, ja.
11: Ich weiß nicht, von welchem Baum ist das, aber ich fange einfach zu nissen und ich hatte ein paar starke anaphylaktische Schock gehabt.
12: Außer, dass die Augen ein bisschen tränen, aber sonst nichts.
13: Ich nehme immer am Anfang des Jahres Propolis, weil ich nur mit Frühblüher beschäftigt bin und seitdem geht es eigentlich gut.
1: Und zum Abschluss der Sendung kommen wir noch zum Sport, genauer gesagt zum Karlsruher SC. Ja, nur noch 2 Spieltage in der 2. Fußball-Bundesliga. Im Auswärtsspiel am Freitagabend in Paderborn können die Karlsruher passiv in den Kampf um den Aufstieg eingreifen. Wie der Karlsruher SC das Spiel angehen will, das sehen Sie jetzt im Spielvorbericht.
14: Mit dem Beginn der warmen Monate geht es für den Karlsruher SC in die finale Phase der Saison. Tabellarisch ist für die Karlsruher zwar nichts mehr zu erreichen, dennoch können die Blau-Weißen noch eine entscheidende Rolle spielen. Denn der kommende Gegner aus Paderborn befindet sich noch immer mitten im Aufstiegskampf. Das Momentum dürfte aber auf Seiten der Karlsruher liegen. Denn während die Ostwestfalen vergangene Woche mit 1:5 verloren haben, konnte der KSC sich mit 2:1 gegen Darmstadt durchsetzen. Eine brisante Ausgangslage für das Freitagabendspiel.
15: Ich muss mich darauf einstellen, dass der Gegner sauer sein wird, weil man ja immer von sich selber ausgeht, wenn man mal verloren hat grundsätzlich und dann es vielleicht auch ein bisschen deutlicher ausfiel. Deswegen erwarte ich schon eine Mannschaft, die A, erstmal die Qualität hat, sonst würden sie an dem Spieltag nicht da stehen, wo sie stehen. Und B, bringen sie natürlich jetzt dieses Spiel aus Elversberg mit, was dazu führen wird, dass sie das so schnell wie es geht, und das ist am Freitag schon, ein paar Tage später, versuchen wird, wieder gerade zu rücken.
14: Für Christian Eichner ist das die letzte Auswärtsfahrt als Cheftrainer der Badener. Die Ambitionen, die Abschiedstournee erfolgreich zu gestalten, sind dementsprechend hoch. Denn auch für Spieler wie Fabian Schleusener wird es das letzte Mal im KSC-Auswärtstrikot sein. Ob und wie dieser am Freitag eine Rolle im Sturm spielen wird, ließ Eichner vorerst offen.
15: Wir haben gerade so beispielsweise im Sturm schon eine harte Entscheidung getroffen, was Fabian Schleusener anbelangt, der ja jetzt auch wieder eine Woche zuvor gegen Hannover ein Tor geschossen hat und jetzt auf die Bank zurückkam, weil Lou dann nach seiner Erkältung wieder fit war. Auch da müssen wir am Freitag schauen, was dann da aus Sinn ergibt, weil ja, wir schon den Anspruch auch nochmal hegen, diese 2 Spieltage so erfolgreich wie möglich auch zu bestreiten.
14: Der SC Paderborn ist auf einen Sieg angewiesen. Sollte die Elf von Christian Eichner dem einen Strich durch die Rechnung machen, haben die Paderborner den möglichen Aufstieg nicht mehr in der eigenen Hand. Eins ist klar, Auch der KSC will das Spiel gewinnen.
15: Ähnlich wie die letzten Wochen auch, wenn es uns gelingt, diese Spiele offen zu gestalten, dann werden wir Räume bekommen, weil der Gegner am Ende auf 3 Punkte gehen wird. Zumindest gehen wir mal davon aus, weil sie vorlegen können. Das ist auch nochmal ein Unterschied, da die letzten beiden Spieltage nicht mehr zeitgleich stattfinden. Sind so ein paar Facetten, die dieses Spiel dann unabhängig von unserer Position sowieso interessant werden lassen.
14: Welche indirekte Rolle der Karlsruher SC im Aufstiegsrennen tatsächlich noch spielen kann, entscheiden die 90 Minuten in Paderborn, die am Freitag um 18.30 Uhr angepfiffen werden. Neben dem Mannschaftsbus reisen auch rund 1.200 Fans aus Karlsruhe mit nach Nordrhein-Westfalen.
1: Und das war's für heute mit den Nachrichten hier bei Baden TV aktuell am Donnerstag. Ich verabschiede mich, wünsche Ihnen noch einen schönen Abend. Machen Sie's gut und tschüss.
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16: Hallo und einen schönen guten Abend. Herzlich willkommen zum Wetter auf Baden TV. Wir sehen ziemlich viele Tiefs um uns herum, aber zur gleichen Zeit kommt hier ein Hoch herangezogen. Und dieses Hoch bringt uns schon wieder deutlich freundlicheres Wetter. So auch in der kommenden Nacht zum Freitag. Der Himmel ist meist wolkenlos. Zum Morgen hin kann es hier und da etwas Dunst oder Nebel geben. Die Frühtemperaturen, die liegen am Freitag um 5 Grad in Germersheim und bei 7 Grad in Freiburg. Der Freitagvormittag bringt dann so einen Mix aus Sonne und Wolken. Insgesamt gibt es einen sehr freundlichen Freitag und die Tageshöchsttemperaturen, die erreichen am Freitagnachmittag 22 Grad in Karlsruhe und bis zu 18 Grad in Freudenstadt. Und auch im weiteren Tagesverlauf scheint meist die Sonne. Erst zum Abend werden die Wolken vom Rhein her etwas zahlreicher. Es bleibt aber überwiegend trocken. Und die Temperaturen, die gehen auf Werte um 18 Grad in Germersheim und 16 Grad in Offenburg zurück. Der Blick auf die weiteren Aussichten am Samstag. Zunächst viel Sonnenschein, zum Abend ein paar dichtere Wolken, mitunter kurze Gewitter Richtung Schwarzwald. Aber warm, bis zu 25 Grad messen wir am Samstag. Der Sonntag, da ist ja Muttertag, beginnt zunächst auch sehr freundlich und trocken. Temperaturen bis zu 24 Grad, aber später gibt es dann erste Schauer und Gewitter. Und zum Montag deutlich wechselhafter, immer wieder Regenschauer und maximal nur noch 17 Grad. Das war's vom Wetter. Ich wünsche einen schönen Abend. Tschüss, bis zum nächsten Mal.

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Am Sonntag, den 17. Mai, ist Internationaler Museumstag. Auch in Pforzheim öffnen die Museen kostenfrei ihre Türen. Egal ob Geschichte, Kunst, Handwerk oder Technik. Einen spannenden Museumsbesuch kann jeder erleben. Das Programm mit allen teilnehmenden Museen gibt es unter www.pforzheim.de/museumstag. Mit der Walzer Oper Der Rosenkavalier starten am 17. Mai im Baden-Badener Festspielhaus die Pfingstfestspiele. Bereits der Operntext selbst ist ein Kunstwerk in sich. Getanzt wird im Rokoko zu Menuetten. Danach folgen etwa swingende Jazz-Arrangements. Mehr Infos zum Auftakt der Pfingstfestspiele gibt es unter www.festspielhaus.de. 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

Im Turmbergrennen rund um den Turmberg in Karlsruhe-Durlach die Gelegenheit. Das Rennen zieht jedes Jahr 100 Sportbegeisterte auf den beliebten Durlacher Hausberg. Das Besondere, Teilnehmer können wählen zwischen einem Radrennen, einem Berglauf oder einer Kombination aus beiden.

Sehr oft habe ich bei mir Talente, junge Musikerinnen, Musiker, die wir präsentieren, denen wir natürlich die Auftritte promoten wollen. Aber er kümmert sich vor allem um diese jungen Bands hauptberuflich, bringt sie in der Stadt, in der Region, sogar europaweit zusammen. Jochen Werner ist bei mir, der Talentförderer für junge Musikerinnen und Musiker in der Region jetzt.

0: Seit über 20 Jahren ist er der Mann für das Thema musikalische Nachwuchsförderung in Stadt und Region. Er macht es im Jubetz in Karlsruhe, aber auch auf der großen Festbühne. Jochen Werner ist bei mir. Schön, dass du geklappt hast, Jochen. Herzlich willkommen.
1: Hallo Martin. Schön, dass ich eingeladen bin, dass ich hier sein darf.
0: Ja, wir haben ja oft auch junge Musikerinnen, Musiker bei uns in der Sendung, die dann berichten, wie wichtig es ist, dass sie Gehör finden, dass sie eine Bühne finden. Ja. Vor 20 Jahren ging es bei dir los mit dem Thema. Wie bist du dazu gekommen?
1: Gut, ich bin ja tatsächlich beim Stadtjugendausschuss städtischer Angestellter und habe beim Musik-UB Soundtrack angefangen. Mhm. Und da haben wir auch gleich unsere erste Connection bekommen, die jetzt auch noch besteht. Mhm. Der Soundtrack hat damals die Feldbühne beim Fest gemacht. Mhm. Und ich bin dann zum Jubels rüber gewechselt und habe die Bühne auch mitgenommen tatsächlich. Mhm. Seitdem machen wir das. Und ich hab Sozialpädagogik studiert, habe mich gefreut. Oh, ein Job mit Musik und Pädagogik zusammen. Mhm. Grandios, freue ich mich.
0: Bist du selbst noch aktiver Musiker? Spielst du ein Instrument? Bist du in der Band? Hast du dich selbst schon gefördert?
1: Ja, das mit der Eigenförderung ist manchmal ein bisschen eine schwierige Geschichte. Aber ich habe eine Band, Gyro-Ram. Mhm. Heißt, ich habe noch so ein paar ältere Projekte auch noch, die nicht beendet.
0: Welches Instrument, Jochen?
1: Und ich spiele Synthesizer.
0: Ah, okay.
1: Und dilettant an allem Möglichen. Das kann ich auch noch.
0: Hättest du dir damals gewünscht, als du angefangen hast, auch jemanden zu haben, wie du jetzt selbst einer bist, der sagst, hier ist eine Bühne, ich fördere euch, ich gebe euch Auftrittsmöglichkeiten. Hat dich das auch motiviert, diesen Job zu machen?
1: Vielleicht ist es auch ein bisschen das Fehlen dessen damals gewesen. Ja. Also ich komme aus einem kleinen Ort im Allgäu, wo wir einfach uns die Sachen selbst organisieren mussten, wo wir in eine Kneipe gegangen können, dürfen wir spielen, das ist ein offener Abend, wir würden mal ein ganzes Konzert spielen wollen, oh, bringt's euren Zeug und dann spielt's da halt. Ja, und dann, aber man musste immer selbst aktiv werden und ich sag mal, diese Strukturen, die wir jetzt haben, sowohl hier als auch an anderen Stellen, auch in Baden-Württemberg, wo wir auch in Kooperation arbeiten, da bin ich froh drum und da haben wir tatsächlich tolle Motoren und tolle Möglichkeiten.
0: Über die sprechen wir heute. Ja. Wir stellen vor Möglichkeiten in der Stadt, in der Region, auch in Baden-Württemberg. Alles entwickelt in den letzten Jahrzehnten. Jochen, geht um dich persönlich auch. Deine Band haben wir schon kennengelernt, dein Instrument auch. Aber die 10 weiteren Fragen. Dein Sternzeichen.
1: Wassermann.
0: Verliebt, verlobt oder verheiratet?
1: Verheiratet.
0: Deine Lieblingsfarbe, Jochen?
1: Oh, das ist eine, das ist manchmal schwierig. Ich liebe so Übergänge zwischen Blau, Weiß. Ich mag auch die ukrainische Farbe als Fahne.
0: Also Blau-Gelb.
1: Blau-Gelb, Blau-Weiß auch, solche Farbübergänge.
0: Gibt es ein Haustier bei euch?
1: Schildkröten, gleich 5.
0: Interessante
1: Tiere. Aber nicht im Haus, sondern im Garten.
0: Ja, aber trotzdem sehr weise Tiere. Welches Poster hing in deinem Jugendzimmer als Musiker?
1: Oh, da hat sich meine Mutter aufgeregt. Der Frank Zappa, wie er auf dem Klo sitzt.
0: Sehr gutes Poster, kenne ich. War übrigens mal US-amerikanischer Präsidentschaftskandidat, Frank Zappa. Ne?
1: Und Kulturminister in Tschechien.
0: Ja, genau. Also Zappa passt immer. Dein erstes Vorbild?
1: Das ist ganz schwierig für mich. Ich nehme Mopsy Mops, eine fiktive Comic- oder Hörspielfigur, hätte ich damals als Kind.

0: nicht hören soll, eigentlich für Kinder nicht geeignet, das Hörspiel. Ich habe es gehört, ich habe es geliebt. Es ist dadaistisch seltsam.
1: Lass uns zur Musik kommen. Erste selbst gekaufte Schallplatte, Jochen.
0: Das ist mir peinlich. Es war ein Tape, also Kind der späten 80er, 90er.
1: Kassettenkind, genau.
0: Ja, es war das Omen tatsächlich.
1: Das Omen. Was welches Buch hast du zuletzt gelesen?
0: Die Dorothee Emminger, die Holländerinnen. Mhm. Ganz düstere Kiste.
1: Dein Lieblingsurlaubsziel, Jochen?
0: Portugal.
1: Und Hausmannskost oder Gourmet-Tempel, wie bist du unterwegs?
0: Ich sag mal, gut gekochte Traditionsküche.
1: Du hast dich selbst als engagierten Dilettanten bezeichnet, aber du bist vor allem Profi beim Thema Nachwuchs und Talentförderung in der Region, Jochen. Nimm uns zunächst mal mit in diesen Aufbau. 20 Jahre, über 20 Jahre machst du das. Als ihr neu angefangen habt, gab es diesen Soundtrack, es gab die Idee mit der Bühne. Wie ist es weiter gewachsen und waren die Türen weit offen oder hast du viel kämpfen müssen?
0: Nee, die Türen waren super weit offen. Also Karlsruhe hat Strukturen und ich habe den Soundtrack angefangen und ich bin jetzt im Jubitz und da gab es den Jumpels im Jubitz, der gesagt hat, du willst New Bands moderieren, so jemand wie dich brauchen wir. Und dann war ich kurze Zeit danach Moderator und Jury von New Bands, konnte die Strukturen schon mal kennenlernen und habe das dann auch dann weitergemacht. Also ich muss sagen, hier sehr vieles sehr zugänglich, sehr offen. Vielleicht müssen wir machen an der Transparenz noch ein bisschen, aber dafür ist das ja heute auch gut. Ich finde auch die Möglichkeiten hier sind toll und ich hoffe, dass wir da auch was geben können. Und in den 20 Jahren, und es ging tatsächlich mit das Fest los für mich auch, mit Nachwuchsarbeit. Das war auch eine meiner ersten Aktionen, wo ich dann, jetzt Bühnengraben, was ist denn hier los? 2003 Nottingham Band gespielt. Also war gleich eine wilde Kiste. Aber auch mit Proberäumen, kleinen Bands, die angeklopft haben, können wir hier proben, können wir was machen? Habt ihr mal eine Gitarrenreparatur? Wo macht man denn sowas?
1: Ja, ich glaube, das ist ein Punkt, den ich ansprechen möchte, das Probleme zu lösen für die Bands. Das kann zum Beispiel auch sein beim Thema Instrumente, Austausch, gebrauchte Instrumente tauschen. Helft ihr auch bei solchen Vernetzungsarbeiten? Wie seid ihr da unterwegs?
0: Also wir wollen eher vernetzen, wenn es um Auftritte, wenn es um was, wie spiele ich, wie geht es mit der Karriere weiter, da vernetzen wir diese einzelnen Instrumentenproblematiken, da würde ich sagen, da ist das Popnetz und ich nehme jetzt mal das Popnetz raus und da bin ich auch nicht alleine, sondern wir sind gemeinsam, wir agieren sehr viel mit dem Substage, Tempel ist mit drin, Kulturamt ist ein bisschen drin, P8 ist jetzt auch noch mit dabei und der Soundtrack ist auch mit dabei und dass wir im Netzwerk einfach schauen, wo lösen wir Probleme und wenn dann jemand mit so einem Problem hinkommt, dann geht doch zum Soundtrack, die sind genau die richtigen Ansprechpartner für das, was ihr jetzt hier habt.
1: Du hast es gerade angesprochen, das Thema Auftrittsmöglichkeiten ist das eine und das andere ist auch vielleicht Vermittlung zu anderen Auftrittsorten. Ja. Gibt es denn eine Band, machst es jetzt 23 Jahre, darf ich sagen, so alt sieht es noch gar nicht aus, von der du sagst, ja, da hat genau diese Netzwerkarbeit super geholfen, die haben wirklich den Sprung geschafft. Hast du ein schönes Beispiel?
0: Puh, da gibt's mehrere Beispiele. Also momentan sind gerade sehr viele am Losspringen. Das ist sehr spannend, was gerade passiert. Der Max Giesinger war übrigens auch beim New Bands dabei.
1: Ja, ganz also sehr gutes Beispiel.
0: Ich bin mir nicht mehr sicher, ob es eine meiner ersten Moderationen war, aber war lange her.
1: Hat er gewonnen?
0: Leider nein, lief nicht hundertprozentig optimal für Max, aber er hat sich zumindest vielleicht ein paar Feedback-Sachen mitgenommen und ab dann lief es einfach
1: Beispiel,
0: gut.
1: Super
0: also
1: Beispiel,
0: kann man sagen, ja, Max hat ja karrieremäßig gut geklappt, aber ich sag mal, das ist jetzt für uns nicht der Kern unserer Arbeit. Es muss nicht jeder ein Superstar werden wie der Max. Ich gratuliere ihm, das hat er gut gemacht. Uns geht es einfach um die Strukturen. Und wenn jemand auch vielleicht auch in der professionellen, ich habe eine Band, wir machen jährlich eine Tour, wir kommen damit klar, vielleicht leben wir davon, vielleicht noch nicht, ist das für uns auch okay. Warum die Strukturen um Momentan haben wir ein paar Talentchen rumsitzen, wo ich denke an Schlecht. Das sind zwei, die machen Hip-Hop, ursprünglich instrumental, haben sich aber den Yoshinado dazugeholt, Rapper, und das ist eine richtig tolle, also die können spielen. Und wir haben einen Darkwave-Act momentan, Merlin Storm, wo ich denke, wenn die jetzt so weitermachen, also die haben wirklich die öffnen jede Tür und es läuft. Also für einen Darkwave-Act, die sehr dark geschminkt, sehr speziell geschminkt sind, die sich eine unglaubliche Online-Fanbase zusammengesucht haben und die jetzt auch beim Deutschen Musikrat im Coaching-Projekt sind, wo wir denken, wow, super, ja, macht weiter so.
1: Nimm uns nochmal so ein bisschen mit in die Mechanismen, die Stadt ist Netzwerk, aber wie sieht es mit Popnetz BW aus? Das hast du schon ein paar Mal erwähnt. Was ist die Funktion dieses Netzwerks?
0: Okay. Ah, da haben wir verschiedene Netzwerke. Wir haben ein städtisches Netzwerk, eben das Popnetz, wo wir eben mit Substage, mit Tempel, mit Kulturamt, mit Soundtrack, auch aus Jubitz raus, gemeinsam, auch Stadtjugendausschuss, die lokale Förderung machen. Und dann gibt es ein Landesnetzwerk, wo sich die aus Stuttgart, aus Freiburg, aus Ulm, wo wir uns auch gemeinsam treffen und auch einen Landesverband haben und gemeinsam auch schauen, wie können wir im Land die Förderung vorantreiben. Mhm. Da ist auch Kommunikation mit dem Ministerium, mit dem MWK mit drin. Wir geben eine Empfehlungsliste jährlich raus, wo wir sagen, das sind auch aus den verschiedenen Regionen. Auch die Popakademie ist da Teil.
1: Wollte ich gerade fragen, wie stark hat sich, das ist ja fast begleitend zu deiner Tätigkeit, Popakademie, wie stark hat sich das ausgewirkt? Stellst du fest, dass über die Popakademie eine neue Qualität auch in die Musik gekommen ist? Merkt ihr das?
0: Gut, ich bin seit 2003 dabei, Gründungsjahr Popakademie.
1: Wollte ich gerade sagen.
0: Ich kenne das vorher noch nicht so richtig. Aber viele unserer lokalen Nachwuchsstrukturen stammen aus der Zeit, wo sich auch Städte für die Popakademie beworben haben. Also da spielt vieles zusammen. Und durch diese Arbeit, ich denke schon, dass auch für Baden-Württemberg das eine riesige Qualität hat und auch Musikerinnen und Musiker, sagen immer alle ziehen nach Berlin, aber zum Studieren ziehen mal viele auch nach Mannheim oder in die Region rein. Und da merken wir schon, und gerade jetzt, da findet jetzt auch nochmal, also Udo hat das wahnsinnig gut gemacht die letzten Jahre.
1: Udo Dahmen,
0: genau.
1: Der es aufgebaut hat und langjährig geführt.
0: Und jetzt findet aber nochmal ein Umbruch statt und ich merke, da kommt jetzt auch sehr, sehr viel spannende Musik aus der Popakademie oder aus dem Umfeld raus oder die da weitermachen. Hatten wir jetzt letzten Freitag im Jubitz Funky Times eine Funkband, unglaublich gut.
1: Jochen Werner darf nun seine nicht so wichtigen Fragen selbst aussuchen. Also du darfst sie aus diesem kleinen Fragentopf ziehen. Entweder oder Fragen, nur eine Antwort ist möglich. Jochen, leg los. Ich bin gespannt, was dich erreicht. Manchmal sind sie etwas merkwürdig, oft sehr lustig. Wie sieht es bei dir aus? Planung oder Spontanität? Wie bist du unterwegs?
0: Oh, ich bin ein schönes Hybridprodukt. Also planen, aber auch die Spontanität zulassen, weil...
1: Jochen, du hast es nicht verstanden. Entweder oder.
0: Ja, das entweder oder geht in dem Fall nicht, Martin.
1: Das Spiel ist zerstört. Ich zerreiße die Frage. Nächste Frage, bitte.
0: Entschuldigung.
1: Da gibt es jetzt nur eine Antwort. Ich bin jetzt sehr streng. Im Team oder alleine arbeiten?
0: Im Team.
1: Ihr habt ein Team da um euch rum. Wie setzt sich das zusammen? Guckst du auch so ein bisschen, dass auch ein paar junge Leute noch dazukommen? Du hast den erfahrenen Champis angesprochen. Wie läuft das so im Team?
0: Ja, wir haben ein Team, also wir haben verschiedene Teams. Auch muss ich sagen, im Jubitz sind wir auch ein Team, wo wir arbeiten. Da ist der Chris Marmann auch. Und das Booking-Team heißt auch Team. Haben tatsächlich auch... die erste weibliche Bundesfreiwilligendienstleistung, Entschuldigung, schwieriges Wort, die absolut dazu passt und wo wir einfach schauen. Und wir sind natürlich auch im Popnetz in der Förderung im Team. Wir haben das Substage mit dabei, die Vivienne, den Tobi vornehmlich und haben auch ganz, ganz viele andere, eher auch kleinere Stationen, wo wir immer mal taskmäßig. Und da haben wir das Fest auch tatsächlich, auch da
1: agieren auch ein wir als großes Team. Also Frage, die ist eindeutig beantwortet.
0: Eindeutig
1: das Team. Im Team, gleich mehr mit dir. Wir haben gerade über ein paar Talente gesprochen. Du hast jetzt Max Giesinger erwähnt, du hast Menschen erwähnt, die jetzt im Kommen sind, so Tipps, die du uns geben kannst. Was ist denn das Entscheidende, damit ein Talent es wirklich schafft? Die Bühne, das Live-Spielen oder ist es dann tatsächlich auch TV, auch Spotify und auch der Plattenverlag? Wie sind die Schritte?
0: Die Frage ist für mich erstmal dahinter, was ist das Schaffen? Also das ist ja alles ein Prozess. Mhm. Wer möchte wie weit kommen? Mhm. Was ist das eigene Ziel? Das ist die erste Frage. Mhm. Wenn das Ziel Karriere heißt und große Musikkarriere machen, gehört natürlich alles dazu. Mhm. Also da, es gibt auch Artists, die überhaupt nicht live spielen und Karriere machen. Als Producer muss gar nicht sein, aber Das ist tatsächlich auch eine individuelle Geschichte, aber die Dinge richtig angreifen. Also nicht irgendwie so halbherzig, oh, diese Woche machen wir das, jetzt überlegen wir uns was anderes, andere Idee, neue Idee, sondern wirklich ein Konzept machen, durchziehen und tatsächlich auch probieren, Stellen wie uns vielleicht, auch hier mal bei der Martin-Wacker-Show, anfragen, können wir denn mal kommen oder auch sich bei uns beim Jubitz oder beim Substage melden können, wie können wir denn beim New Bands mitmachen? Wir haben eine Altersgrenze, muss man sagen, gilt nicht für alle, aber da einfach diese Schritte spielen und auch ehrlich konsequent sein, bei dem sein, was eigentlich wirklich Musik machen, die einfach zu einem selbst passt.
1: Was ich sehr viel höre und wahrnehme, ist das Thema Live, Fanbase erspielen. Und auf der anderen Seite höre ich TikTok, YouTube, auf diesen Medien präsent sein. Du bist ja, glaube ich, auch so eher so ein Live-Mensch. Wie ist deine Einschätzung dazu?
0: Ich finde, beides ist wichtig. Mhm. Aber diese Fanbase, die erspielt sich natürlich auch nicht von selbst und die kommen teilweise auch aus den Medien raus. Also es ist nicht so, dass das eine oder das andere, das eine und das andere. Und für die Fanbase machen wir zum Beispiel das New Bands Festival, dass wir sagen, da sind jedes Jahr 18 Acts, Bands dabei, die sich da präsentieren können und wir geben auch dem Publikum die Aufgabe mit, hört euch nicht nur die an, wegen denen ihr ursprünglich da seid, hört euch alles an, votet auch gemeinsam vielleicht für zwei Acts und dass wir möglichst damit auch eine Breite erreichen. Und dann haben wir ja noch eine Sache, das Fest. Mhm. Das ist tatsächlich ein riesiger Motor und das ist richtig gut, das Fest. Und uns ist auch die Feldbühne mit anvertraut. Danke, Martin, dass wir das so machen können.
1: Sehr gerne.
0: Und dass wir hier einfach auch sagen können, wir können viel regional präsentieren. Und das ist für eine Band ein unglaubliches Standing. Wir waren auf dieser Bühne, wir können hier spielen. Und es wäre auch ein Grund, vielleicht beim New Bands teilzunehmen. Mhm. Aber vieles spielt ineinander und ich hätte mir dieses Konstrukt so nicht ausdenken können, so wie es ist.
1: Jochen, lass uns auf dieses New Bands Festival eingehen, diesen Tag, wo sich die Menschen wirklich die Nachwuchsbands anhören können. Es ist demnächst wieder soweit. Und wie funktioniert dieser, wie ist der Ablauf?
0: Es sind 6 Tage. Es gibt 3 Vorrunden im Tempel, im Substage, gerne im Jubis, aber wir sanieren gerade, deswegen im P8. Ist super, dass P8 noch mit dabei ist. Dann gibt es ein Semifinale, es gibt ein Finale. Mhm. Und es können sich 18 Bands, Acts bewerben, wo wir dann ein bisschen auswählen. Die müssen unter 28 sein. Es tut uns leid, ältere Acts-Bands. Und dann können die spielen. Und es spielen jeweils 6 an einer Runde. Mhm. Und es gibt eine Jury. Aber uns geht es nicht um das, wer ist jetzt besser oder so. Es geht ums Präsentieren, ums Szenebilden, ums Miteinander sein und um gute Musik und dass alle ihre möglichst gute Musik
1: sehen. Und es geht demnächst los?
0: Ja, diesen Samstag, erste Vorrunde im Substage.
1: Da stehen 2 Wassergläser und eine Tasse. Die Wassergläser kann man nicht gewinnen, aber diese formschöne Tasse bei der Promi-Ausgabe von
2: Stadt, Land,
1: Quatsch. So, Jochen, die Tasse könnte dir gehören. Oh. Bist du eher Tee oder Kaffeetrinker?
0: Kaffee.
1: Schmeckt da wunderbar draus. Ah, ganz tolles Gefühl. Dein Buchstabe ist das B wie Bertha. Und wir fangen an mit einer Stadt.
0: Bremen.
1: Ein Land.
0: Belgien.
1: Etwas beim Grillen.
0: Bratwurst.
1: Ein Verbrechen mit B.
0: Brutaler Mord.
1: Brutaler Mord. Etwas im Garten.
0: Baum.
1: Etwas Eckiges.
0: Ein blauer Würfel.
1: Etwas im Kühlregal.
0: Ein Bier.
1: Ein Tier.
0: Ein Bär.
1: Ein Kleidungsstück.
0: Ein Bastrock.
1: Und 9 richtige waren das. Du bist ja durchmarschiert. Unglaublich. Ich hätte da noch einen Beruf gefragt, hättest du auch noch gewusst, oder?
0: Bäcker.
1: Ja, so ist es. Aber ich muss mal gucken. Also etwas Eckiges. Was ist ein blauer Würfel?
0: Ein blauer Würfel ist eckig, oder?
1: Du hättest auch einen Briefumschlag sagen können oder ein Bildschirm. Aber blauer Würfel lassen wir gelten. Die Tasse ist sowas von gewonnen. 9 richtige. Jochen, deine Tasse.
0: Danke, wow.
1: Bei 10 hat es vielleicht sogar 2 Tassen gegeben. Ich will den Horizont nochmal erweitern, denn du hast jetzt die Karlsruher Ebene angesprochen, tolle Vernetzung, BW-Ebene, tolle Vernetzung. Aber es ist sogar so, dass ihr europäisch vernetzt seid. Nimm uns da bitte mit.
0: Ja, da sind wir jetzt beim Fest. Mhm. Tatsächlich, das Fest ist in einem europäischen Festivalclub. Das wissen gar nicht so viele. Mhm. Und da findet auch nicht nur Booking statt, da finden auch ganz viele Meetings zum Thema Sicherheit, zum Thema Nachhaltigkeit und sowas statt. Und, aber das ist in Groningen, bei das Eurosonic Festival heißt es. Das heißt Eurosonic Norderslag, aber das Eurosonic ist
1: in den Niederlanden, Groningen.
0: Mhm. Genau, da trifft sich die ganze Festivalszene, Agenturszene Europas einmal pro Jahr, kommen auch ein paar mehr. Und da spielen um die 200 Acts und da gibt es ein Austauschprogramm.

0: auch tatsächlich gefördert.
1: Da gibt es keine Förderung drauf. Mhm. Ja, also es ist natürlich auch so, eine Band aus Finnland einzufliegen, hat auch ein bisschen Kosten, deswegen macht die Förderung auch Sinn. Mhm. Und es ist natürlich spannend, weil dort auch diese Konzerte sind und man sich einfach alles angucken kann. Ich hole mir immer ein Mietfahrrad und dann fahre ich rum, wie ich kann und schaue mir möglichst viel an und dann gibt es erste Gespräche, wer könnte da passen, programmatisch, was ist da spannend? Es ist natürlich auch, es gibt vieles, wo ich sage, da gehe ich rein, gehe ich schnell wieder raus, aber mir geht es um Sachen rauszukitzeln, die auch ein bisschen besonders sind, wo wir einfach einen Act haben, wo ich denke, ah, das wird jetzt beim Fest was, da staunen sie.
0: Und, gibt's was zum Staunen?
1: Joshua Idahan, der Brit, also er ist eher aus England bekannt, wohnt in Schweden, stammt aus Ghana, der macht Spoken-Word-Sachen, der ist, wirkt vielleicht ein bisschen wie so ein Sektenführer. Sonntag, letzter Act, unglaublich. Joshua Idahan würde ich vorbeigehen, das ist ein Traum. Feldbühne, lohnt sich Tickets zu kaufen, aber da ist es gar nicht nötig an der Feldbühne, die kostet nicht, ist im freien Kulturbereich, wirklich toller Act, ja.
0: Jochen, ich möchte noch mal so ein bisschen auf die Probleme eingehen. Die Probleme, die junge Bands haben, die Musik hat, auch in der Akzeptanz. Stellst du fest, dass ein Trend zu live doch wieder da ist, nachdem wir in schlimmen Corona-Zeiten eher so diese Distanz gespielt haben? Wie sieht es aktuell mit der Club- und der Live-Szene aus?
1: Also da gibt es natürlich viele Probleme und ich habe gerade diese Zeit war auch, die hat uns gezeigt, wie wichtig Kultur ist, wie wichtig diese Konzerte sind für die Leute, so rausgehen, was Kultur eigentlich bedeutet für eine Gesellschaft. Mhm. Das ist einfach, und wir haben tatsächlich auch ein Problem, wo wir sagen müssen, okay, da ist vielleicht auf der Landes-, Bundes-, Finanzverteilung was, wo vielleicht gearbeitet werden müssen, weil die Kulturszenen, die kleinen Clubs sind auch deutschlandweit in Gefahr und das sind die Aufbauclubs, die unsere Szene aufbauen und da ist es wichtig, dass einfach, dass wir auch immer wieder ein Aufbauen und auch Festivals haben, wo einfach junge Acts, lokale Acts präsentiert werden können und hier gezeigt werden können, es ist eine Szene da, es gibt Entwicklungen da. Und da wird es ein bisschen, Deutschland war ein bisschen rougher, muss ich sagen, Baden-Württemberg hat auch hat zugestärkt, da gibt es aktuell ein Fördergeld, wo sich auch junge Bands bewerben können, ist super. Ist toll, wenn auf so einer Ebene was passiert und wir auch strukturell was aufbauen können. Und wir kämpfen weiter, wir tun, wir schauen, wir machen, dass wir unsere lokale Szene einfach gut vernetzen und schauen, dass es Chancen gibt und Auftritte gibt.
0: Jochen, ich glaube, es geht auch darum, dass jeder Einzelne was tut, dass jeder Einzelne sagt, wir stehen zu den Clubs und zur Live-Kultur. Denn Ticketverkäufe werden immer kurzfristiger. Wir brauchen mehr Verlässlichkeit.
1: Ja, also das ist vielleicht auch so ein Corona-Nachfolgeding, wo ich sage, wenn ich erkältet bin, habe ich jetzt ein Ticket rumfliegen, kriege ich dann nicht zurückgegeben, weil ich jetzt erkältet bin. Langfristige Tickets im Vorfeld kaufen hilft tatsächlich, die Show zu erhalten und hilft auch, die Formate zu erhalten, weil einfach Veranstalterinnen die Sicherheit haben. Und dann sind halt mal 15, 20 Euro gespendet. Also das ist einfach...
0: Und was ich auch immer höre, die Bands leben ja, vor allem Nachwuchsbands, nicht von ihrem Spotify-Channel, da gibt es 0,00002 Cent. Kauft auch mal eine Vinyl, unterstützt die Bands.
1: Auf jeden Fall. Also gerade Vinyl ist unglaublich teuer, das zu machen. Tonträger, Spotify, da geht es nicht ums Geld. Und bei Musik machen, wenn junge Leute eigene Musik machen, geht es erstmal überhaupt nicht ums Geld. Da geht es einfach darum, Kultur weiterzugeben, was zu geben. Und deswegen einfach ganz viel auf Konzerte gehen, ganz viel egal ob es Ticket kaufen oder einfach hingehen, supporten, schauen, wer macht was und vielleicht auch mal Dinge kennenlernen, die so ein bisschen noch gar nicht bekannt sind, weil einfach, es gibt so viele kulturelle, musikalische, auch in anderen Fällen kulturelle Schätze, die noch geborgen werden sind, die entdeckt werden können und das ist einfach, da haben wir in Karlsruhe so viel, ich denke manchmal habe ich den Gedanken, wer kommt eigentlich aus Island? Das ist halt eine Stadt, wo unglaublich viele Artists herkommen. Karlsruhe ist genauso groß und diese Artists gibt es auch hier. Genau. Sie sind nur entdeckenswert und müssen entdeckt werden.
0: Flammender Appell von Jochen, danke für deine Arbeit. Weiterhin gutes Näschen bei dem Talente entdecken und fördern. Und Appell mit den Proberäumen ist hoffentlich bei vielen angekommen. Meldet euch bei Jochen Werner am Juwels. Alles Gute für dich.
1: Danke.
0: Und nach nächste Woche haben wir wieder einen wirklich spannenden Gast. Es geht nämlich um Kriminalgeschichten, die tatsächlich passiert sind. Macht mir persönlich schrecklich Angst. Er ist ein Autor, der True Crime, also echte Verbrechen, zwischen zwei Pappdeckel bringt, Bücher darüber schreibt. Rainer Baumgärtner ist dann bei mir. Euch noch einen schönen Restsonntag. Bis nächste Woche. Ciao, ciao.

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0: Am Sonntag, den 17. Mai, ist Internationaler Museumstag. Auch in Pforzheim öffnen die Museen kostenfrei ihre Türen. Egal ob Geschichte, Kunst, Handwerk oder Technik. Einen spannenden Museumsbesuch kann jeder erleben. Das Programm mit allen teilnehmenden Museen gibt es unter www.pforzheim.de/museumstag. Mit der Walzer Oper Der Rosenkavalier starten am 17. Mai im Baden-Badener Festspielhaus die Pfingstfestspiele. Bereits der Operntext selbst ist ein Kunstwerk in sich. Getanzt wird im Rokoko zu Menuetten. Danach folgen etwa swingende Jazz-Arrangements. Mehr Infos zum Auftakt der Pfingstfestspiele gibt es unter www.festspielhaus.de. Wer richtig ins Schwitzen kommen will, der hat beim Lemming-Turmberg-Rennen rund um den Turmberg in Karlsruhe-Durlach die Gelegenheit. Das Rennen zieht jedes Jahr 100 Sportbegeisterte auf den beliebten Durlacher Hausberg. Das Besondere, Teilnehmer können wählen zwischen einem Radrennen, einem Berglauf oder einer Kombination aus beiden.
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2: Hallo und einen schönen guten Abend. Herzlich willkommen zum Wetter auf Baden-TV. Wir sehen ziemlich viele Tiefs um uns herum, aber zur gleichen Zeit kommt hier ein Hoch herangezogen. Und dieses Hoch bringt uns schon wieder deutlich freundlicheres Wetter. So auch in der kommenden Nacht zum Freitag. Der Himmel ist meist wolkenlos. Zum Morgen hin kann es hier und da etwas Dunst oder Nebel geben. Die Frühtemperaturen, die liegen am Freitag um 5 Grad in Germersheim und bei 7 Grad in Freiburg. Der Freitagvormittag bringt dann so einen Mix aus Sonne und Wolken. Insgesamt gibt es einen sehr freundlichen Freitag und die Tageshöchsttemperaturen, die erreichen am Freitagnachmittag 22 Grad in Karlsruhe und bis zu 18 Grad in Freudenstadt. Und auch im weiteren Tagesverlauf scheint meist die Sonne. Erst zum Abend werden die Wolken vom Rhein her etwas zahlreicher. Es bleibt aber überwiegend trocken. Und die Temperaturen, die gehen auf Werte um 18 Grad in Germersheim und 16 Grad in Offenburg zurück. Der Blick auf die weiteren Aussichten. Am Samstag zunächst viel Sonnenschein, zum Abend ein paar dichtere Wolken, mitunter kurze Gewitter Richtung Schwarzwald, aber warm, bis zu 25 Grad messen wir am Samstag. Der Sonntag, da ist ja Muttertag, beginnt zunächst auch sehr freundlich und trocken, Temperaturen bis zu 24 Grad, aber später gibt es dann erste Schauer und Gewitter und zum Montag deutlich wechselhafter, immer wieder Regenschauer und maximal nur noch 17 Grad. Das war's vom Wetter. Ich wünsche einen schönen Abend. Tschüss, bis zum nächsten Mal.

0: Spann TV aktuell, die Nachrichten am Donnerstag. Schön, dass Sie eingeschaltet haben. Der Koalitionsvertrag der neuen grün-schwarzen Landesregierung hat nur einen Tag nach Veröffentlichung bereits zahlreiche Reaktionen hervorgerufen. Denn die neue Koalition um Cem Özdemir und Manuel Hagel hat einiges vor. Aber gerade finanziell könnte die Umsetzung herausfordernd werden. Wie die beiden Partner den Koalitionsvertrag bewerten und was der vor allem für die Region bedeutet, das haben wir einmal nachgefragt.
1: Auf Augenhöhe zusammenarbeiten, gemeinsam stark sein in stürmischen Zeiten. Die neue Landesregierung setzt vor allem auf Partnerschaft. Von den zwischenparteilichen Querelen, wie zuletzt im Wahlkampf, ist nichts mehr zu bemerken. Der am Mittwoch vorgestellte Koalitionsvertrag zwischen Grünen und CDU soll deshalb die Handschrift zweier gleich starker Partner zeigen.
2: Wir haben natürlich auch in diesem Vertrag versucht, dass jede Partei sich auch in diesem Koalitionsvertrag wiederfindet. Weil es geht nämlich eben auch darum, in den nächsten 5 Jahren ein stabiles und ein belastbares Fundament zu legen, damit wir eben auch verlässlich im Land Baden-Württemberg regieren können.
1: Denn das Land Baden-Württemberg steht in der größten Herausforderung seit seiner Gründung. Da sind sich die Koalitionspartner einig. Man zeigt sich dennoch optimistisch, hat einiges vor im neuen Koalitionsvertrag. Für das Land wird das teuer. Sei es das kostenlose letzte Kita-Jahr, Freibeträge beim Ersterwerb von Wohnraum oder die gezielte Förderung von Zukunftstechnologien. Auch die Region profitiert davon. So bekennen sich Grüne und CDU im Koalitionsvertrag zu den BKV-Verträgen, die finanzielle Unterstützung für die Stadt Baden-Baden bei Kultur und Tourismus durch das Land regeln.
3: Dieses klare Bekenntnis ist ein starkes und wichtiges Signal für die Stadt Baden-Baden sowie die gesamte mittelbadische Region. Als Landtagsabgeordnete, Stadträtin und Baden-Badenerin sehe ich darin einen entscheidenden Impuls für die Zukunft der BKV-Verträge und die weitere Zusammenarbeit zwischen der Stadt Baden-Baden und dem Land Baden-Württemberg.
1: Besonderer Schwerpunkt bleibt die Wirtschaft. Mehr Technologieoffenheit für die Autoindustrie heißt es im Koalitionsvertrag. Ein Kurs weg vom Verbrenner aus und Distanz zu den Grünen im Bund. Ein Kurs, der auf Zusammenhalt zwischen Grünen und CDU im Land setzt.
4: Grüne und CDU haben sich im Wahlkampf in der politischen Mitte positioniert. Dieses klare Bekenntnis und die getroffenen Aussagen sind die Richtschnur für die Einigung in der Sache. Beide Parteien haben eine unterschiedliche Geschichte und kulturelle Prägung. Doch diese Verschiedenheit wollen wir in einer Koalition gemeinsam zur Stärke machen.
2: Wir haben jetzt mit der CDU ein gutes Fundament geschaffen. Es ist klar, wir sind zwei Partner auf Augenhöhe und wir wollen dieses Land gemeinsam gestalten. Und wir dürfen auch, glaube ich, zuversichtlich sein, denn wir wurden bei dieser Wahl mit einer Zweidrittelmehrheit ausgestattet als Koalitionspartner. Klar ist aber auch, die politische Landschaft, die hat sich verändert.

0: Wir haben eine sehr, sehr große Mehrheit der beiden Regierungsfraktionen. Wir haben eine sehr kleine demokratische Opposition und wir haben inzwischen eine sehr große AfD-Fraktion in diesem Landtag. Das wird etwas mit diesem Landtag tun. Es wird auch einfach die Stimmung in diesem Parlament verändern.
1: Am Dienstag trifft sich der neue Landtag dann das erste Mal in Stuttgart. Und im neuen Koalitionsvertrag ist auch eine klare Botschaft an regionale Sender enthalten. Der Medienstandort Baden-Württemberg soll weiter gestärkt werden. Regionale Inhalte, Berichterstattung und TV-Angebote sollen nachhaltig gefördert werden, um die mediale Vielfalt im Land zu sichern. Daher soll auch die Förderung regionaler TV-Anbieter verstetigt, journalistische Ausbildung langfristig verstärkt und gezielte Förderungen privater Medienanbieter überprüft werden. Und welche Reaktionen es aus der Region zum neuen Koalitionsvertrag noch gab, das hat sich meine Kollegin Julia Christine Mitschüler einmal angeschaut.
2: Was wird sich mit der neuen Landesregierung ändern und was bedeutet der Koalitionsvertrag für die einzelnen Bereiche im Land? Was den Naturschutz betrifft, scheint der Vertrag recht gut anzukommen. Der Landesvorsitzende des NABU Baden-Württemberg sieht schon viel Gutes im Koalitionsvertrag. Demnach plant die neue Regierung nämlich, die Biodiversität im Land weiter zu stärken. Und auch das Ziel, bis 2040 klimaneutral zu werden, soll weiterhin angestrebt werden.
3: Positiv ist auch, dass der Waldnaturschutz gestärkt werden soll. Baden-Württemberg hat schon seit einigen Jahren ein ganz tolles Konzept, eigentlich, wie wir den Wald in Baden-Württemberg schützen wollen, wie wir die Tieren- und Pflanzenarten, die im Wald wohnen und leben, besser erhalten wollen. Also zum Beispiel Fledermäuse, bestimmte Käferarten und so weiter. Und da hat bisher immer das Geld gefehlt. Und jetzt ist eine klare Aussage im Koalitionsvertrag drin, dass man dieses Konzept mit ausreichend Mitteln ausstatten möchte.
2: Bei der Erreichung der Ziele gäbe es allerdings noch Nachholbedarf. Besonders die regelmäßigen Berichte des Klimasachverständigenrats wären weiterhin wichtig, um die Ziele zu erreichen.
3: Da gibt es ja so ein bisschen Zweifel, weil das sogenannte Effizienzgesetz angekündigt wurde. Das hat auch Cem Özdemir schon und auch Manuel Hagel haben das schon im Wahlkampf angekündigt, mit dem sämtliche Berichtspflichten erstmal sozusagen abgeschafft werden sollen. Und Berichte, die vorgelegt werden müssen, nur dann wieder sozusagen ins Spiel kommen, wenn der Landtag sich erneut bewusst dazu entscheidet.
2: Weniger positiv gestimmt dagegen die Bildungsgewerkschaft GEW. Der Vertrag sei zu unkonkret und Fakten würden fehlen. Besonders die Arbeitslosigkeit von Referendaren während der Sommerferien bereitet der Gewerkschaft Sorgen. Ebenso das schlechtere Gehalt von Grund- und Hauptschullehrkräften. In diesen Punkten bilde Baden-Württemberg das Schlusslicht unter den Bundesländern.
4: Aufgrund der vielen schwammigen Aussagen im Koalitionsvertrag wird es davon abhängig, ob wir einen mutigen Kultusminister bekommen. Die GEW freut sich auf eine gute Zusammenarbeit mit dem oder der CDU-Kultusministerin. Auch wenn dann vielleicht im Ministerium nicht gegendert werden darf, stand die CDU in der Vergangenheit immer wieder für mutige Bildungspolitik. Das Vorgriffsstundenmodell vor 25 Jahren verhandelte die GEW mit der CDU. Die CDU-Kultusministerin Annette Schavan sorgte für die meisten zusätzlichen Lehrerstellen in den vergangenen 30 Jahren und das bis heute nicht vollständig umgesetzte Schulleitungskonzept von Susanne Eisenmann war ein Schritt in die richtige Richtung. Daran sollte die CDU anknüpfen und eine mutige und innovative Spitze für das Ministerium suchen.
2: Gleichzeitig lobt die GEW aber auch das klare Bekenntnis zu Demokratie und Frieden sowie die geplanten kostenlosen Mittagessen für Schulkinder. Das allein reiche aber nicht aus. Und auch der Deutsche Gewerkschaftsbund Baden-Württemberg sieht den neuen Koalitionsvertrag als ausbaufähig. Konkret fehle der Mut zum großen Wurf.
5: Ich glaube, richtig ist erstmal, dass Cem Özdemir und Manuel Hagel sagen, es geht um eine starke Wirtschaft und Arbeitsplätze. Und da ist eine Menge unter Druck in Baden-Württemberg. Und ich wünsche mir da einfach die klare Aussage, wir wollen Industrieland bleiben, wir wollen starke Arbeitsplätze, wir wollen, dass es eine starke Sozialpartnerschaft auch mit den Gewerkschaften gibt. Das ist in Überschriften angedeutet, aber bei den Maßnahmen passiert mir zu wenig. Ich vermisse eine große Investitionsoffensive, die Baden-Württemberg zu einem modernen Industrie- und Wirtschaftsstandort macht. Ich vermisse die klare Zusage, dass wir bei öffentlichen Aufträgen Tariftreue haben wollen. Das heißt, dass Lohndumping mit Steuergeld beendet wird.
2: Denn besonders Wirtschaft und

0: Arbeitsplätze stehen derzeit unter Druck. So auch die öffentliche Infrastruktur. Hier seien Investitionen nötig, um Wohlstand, Arbeitsplätze und Wirtschaftsstärke auch in den kommenden Jahren erhalten zu können. Einige Pläne der neuen Regierung begrüßt Burmeister jedoch. So etwa die geplanten Förderungen für Azubi-Wohnheime oder das geplante verpflichtende und damit kostenlose letzte Kindergartenjahr.
1: Überall fangen momentan die Bäume an zu blühen und Pollen zu fliegen. Für viele Menschen bedeutet das tränende Augen, Niesattacken und andere allergische Beschwerden wie Heuschnupfen. Welche Maßnahmen Betroffenen helfen können, darüber haben wir mit der Apothekerin Karin Baumgart gesprochen.
2: Momentan fangen ja die Bäume wieder an zu blühen und die Pollen fliegen durch die Luft. Bekommen Sie deswegen hier bereits mehr Anfragen?
3: Das ist richtig. Gerade in den letzten Tagen, wo es sehr warm war, wo die Sonne sehr viel geschienen hat, haben wir vermehrt Anfragen bezüglich Allergien, allergische Symptome gehabt und haben das also deutlich gemerkt. Jetzt der Regen hat wieder ein bisschen Linderung gebracht, weil eben alles auf den Boden gebracht wurde. Aber die nächsten Tage mit Sonne kündigen sich ja schon an und da wird das Ganze wieder deutlich zunehmen, dass mehr Patienten mit Symptomen kommen, ja.
2: Und was sind das genau für Symptome, mit denen die Menschen dann hier bei Ihnen landen?
3: Also es fängt an mit den Augen, dass die Tränen jucken, gereizt, gerötet sind. Dann die Atemwege angefangen von der Nase zu den Schleimhäuten im Hals, Rachenbereich, die Lunge. Die Leute husten, niesen, haben ein Kribbeln, ein Kratzen im Bereich vom Hals. Es kann aber auch schlimm werden, dass es Richtung Atemwegsprobleme geht, dass die Leute schwer Luft bekommen, also wirklich viel husten müssen, dadurch Atemwegsbeschwerden haben und schlecht Luft bekommen.
2: Wenn diese Menschen jetzt mit den zum Beispiel Atemwegsbeschwerden zu Ihnen kommen, was raten Sie denen?
3: Das hängt deutlich von der Symptomatik ab. Wenn es jetzt leichtere Symptome sind, kann man zum Beispiel mit Augentropfen oder Nasenspray arbeiten, die gezielt die allergischen Reaktionen im Bereich der Schleimhäute, im Bereich der Augen und Nase lindern. Wenn es aber so ist, dass dauerhaft Probleme da sind, empfehlen wir lieber Tabletten zu nehmen, die grundsätzlich die Allergie zurückfahren und einfach Botenstoffe im Körper ausbremsen, damit die allergischen Reaktionen deutlich runtergefahren werden. Das kann man dann jederzeit immer noch mit Augentropfen oder Nasenspray ergänzen. Also es hängt einfach davon ab, wen haben wir vor uns, wie stark sind die Symptome, ist es eine ältere, eine jüngere Person, sind Allergien schon bekannt, ist es auf einmal neu aufgetreten. Also davon hängt es einfach immer ab, was kann man empfehlen. Aber die Palette geht von Augentropfen, Nasenspray zu verschiedenen Wirkstoffen in Form von Tabletten. Kinder haben häufig Säfte, die sie auch bekommen. Schmelztabletten gibt es für Kinder, einfach verschiedene Applikationsformen.
2: Und was sind das für Wirkstoffe? Gibt es da bestimmte, die sich in den letzten Jahren vielleicht bewährt haben?
3: Also es sind die gängigen Wirkstoffe wie Cetirizin oder Loratadin, die auch im Laufe der letzten Jahre weiterentwickelt worden sind zum Levocetirizin oder Desloratadin, die einfach nochmal gezielter im Körper wirken können. Im Bereich der Augentropfen und der Nasenspray ist Azelastin zum Beispiel ein Wirkstoff, der sehr häufig und gut eingesetzt wird. Wenn es dann darum geht, dass die Nase häufig zu ist und man schlecht Luft bekommt, gibt es auch ein Cortison, das Mometason, was hier häufig eingesetzt wird.
2: Jetzt neben den Medikamenten haben Sie vielleicht noch Ratschläge, was man darüber hinaus noch tun könnte?
3: Ja, selbstverständlich. Es gibt die Möglichkeit, zum Beispiel abends vor dem Schlafengehen die Kleidung, die man tagsüber getragen hat, im Schlafzimmer nicht zu lagern, sondern eher im Badezimmer oder in einem anderen Raum zu lagern, weil hier zum Beispiel auch Pollen zu finden sind, die natürlich nachts eingeatmet werden können. Man kann abends vor dem Schlafengehen die Haare waschen, um hier auch die Pollenbelastung im Bereich der Haare zu lindern. Man kann Pollengitter ans Fenster anbringen. Je nachdem, ob man im städtischen oder ländlichen Bereich wohnt, kann man die Lüftung, also die Belüftung der Schlafräume auf die Abend- oder Morgenstunden verlegen, weil die Pollenbelastung im städtischen oder ländlichen Bereich unterschiedlich ist. Also auch solche Empfehlungen gehören zu unserem Beratungsgespräch dazu, ja.
2: Und wo liegen da Ihre Grenzen bei den Empfehlungen? Also gibt es da auch Bereiche, wo Sie sagen, da sollten die Menschen lieber mal zum Arzt gehen?
3: Ja, definitiv. Also wenn eben die übliche Medikation im Bereich der freiverkäuflichen Sachen nicht ausreicht, wenn jemand Entzündungen im Bereich der Augen hat, die Nase wirklich so zu ist, dass das Atmen nur noch schwer fällt, wenn die Atemwegsproblematik dazu kommt, eine Atemnot, dass jemand vor lauter Husten gar nicht mehr zurechtkommt, oder auch wenn

drauf zu bringen, weil die meisten Leute es ja vermutlich einfach nicht vernünftig ja, sehen oder halt eben wahrhaben wollen, obwohl eigentlich viele Leute eben wissen, dass dieses Kaufen von Bewertungen mittlerweile was relativ Gängiges ist. Von dem her kleiner Tipp, was kannst du tun? Das relativ Simple, wie ich es hier auch gerade gemacht habe, ist einfach, du guckst dir die neuesten Bewertungen an. Also nicht die höchstbewertesten oder die meistgenutzten. Gerade auf der iOS-Seite kann man das auch nochmal switchen, eben zwischen hilfreichsten und neuesten, weil eben auch diese hilfreichen heißt eigentlich nur, dass die eigentliche Bewertung eben von anderen nochmal ja eben mit so einem Daumen hoch bewertet werden. Und auch das kann man halt eben ja einkaufen, wenn man so möchte. Also das heißt, die Firmen geben sehr viel Geld aus, um halt eben die guten Bewertungen dastehen zu haben, wo du sie direkt am Anfang siehst. Und das sind aber nicht die ehrlichen Bewertungen. Deswegen einfach umschalten auf die neuesten, beziehungsweise im Google Store siehst du eigentlich auch ziemlich schnell die neuesten und bekommst dort ein viel, viel klareres Bild, über wie sich diese App wirklich ja, verhält. Ansonsten von mir einfach noch der Tipp, bevor du eben Geld in eine App investierst, die du runtergeladen hast, fast immer gibt es eine ja, Probezeit, um das Ganze auszuprobieren. Wenn es das nicht gibt, würde ich an deiner Stelle direkt schon mal ein bisschen ja, skeptisch sein oder ein bisschen drauf schauen, was es ist. Aber meistens hast du ein, zwei Tage Zeit, das Ganze auszuprobieren. Probier es in Ruhe aus. Auch wenn du direkt am Anfang schon abschließen musst, du kannst das Ganze dann noch eben kündigen, sodass keine Kosten entstehen. Und dann siehst du wirklich, ob das die App eben ihr Geld wert ist oder nicht. Wenn sie das tut, was du möchtest und eben alles ausreichend funktioniert, dann auf jeden Fall bin ich sehr dafür, eben auch zu bezahlen, weil ich ja selbst weiß, was das eben an Aufwand hinter diesen Apps ist. Aber gerade solche Themen wie die zwei, die wir jetzt gerade angeguckt haben, ist wirklich sehr, sehr heftiger Nepp, weil hier gerade zum Beispiel mit dem zweiten Beispiel auf ChatGPT, also hat die App damit gar nichts zu tun, benutzt einfach nur die API, macht es halt eben damit ja eben einfacher zu nutzen. Ist valide, aber muss natürlich anschauen, was da halt eben an Geld reinfließt. Also von dem her einfach mal die Augen aufmachen, guck dir die neuesten Bewertungen an, das ist sehr, sehr hilfreich. So, ich hoffe, dieser kleine Einblick hat dir gefallen, denn nicht alles ist echt, was da halt eben draußen ist. Also man kann da mittlerweile sehr, sehr viel machen und eben, ja, wie man sieht, auch wenn viele Leute das vielleicht sogar im Hinterkopf haben, dass solche Bewertungen gekauft sein können, man fällt doch eben sehr leicht drauf rein. Deswegen war es mir wichtig, einfach heute mal drüber zu sprechen und dann nochmal ein bisschen Aufmerksamkeit drauf zu bringen. Wenn es dir gefallen hat, dann würde es mich sehr freuen. Gib mir gerne da mal ein Feedback drauf. Schreib mir gerne auf Instagram, einfach unter Kai der App Guy. Und ansonsten würde ich sagen, sehen wir uns in der nächsten Woche wieder. Mach's gut, bis dahin. Ciao, ciao.

0: Heute könnte es unangenehm werden, denn es geht um die theoretische Fahrprüfung. Ich selbst habe meinen seit 22 Jahren, aber ob ich ihn heute noch mal bestehen würde, wir werden es sehen.
1: Auf Instagram nachgefragt, haben viele von euch die ADAC-Führerschein-App vorgeschlagen. Die haben wir jetzt auch benutzt und installiert. Hier hat es die neuesten Fragen. Ich habe die Möglichkeit, eben den kompletten Fragekatalog zu üben, aber auch Prüfungssimulationen durchzuführen. Und genau das probieren wir jetzt aus.
0: Wir gehen hier direkt in die Prüfung und machen eine Prüfungssimulation. Ach du Scheiße, 46 Fehlerpunkte. Okay, jetzt interessiert mich aber, ist es bei anderen auch so? Ich bin nämlich jetzt am Wochenende auf dem Founders Summit unterwegs. Es ist eine Veranstaltung, da werde ich mit Sicherheit den einen oder anderen treffen. Und ich suche mir jetzt mal noch ein, zwei andere, lass die auch mal den Test machen, um einfach mal zu gucken, was bei denen rauskommt. Also, ich habe Jonas getroffen, den lassen wir jetzt hier direkt mal Führerschein machen. Ist ja nur ein relativ junger Dude, von dem her mal gucken, ob du es besser abschneidest wie ich.
2: Ich habe gerade schon eine Prognose abgegeben, ich glaube, ich mache 56 Fehlerpunkte.
0: Sehr gut, also dann... Direkt hier im Prüfen.
2: Gab es da eine Vorgabe? Oh, das weiß ich nicht mehr. Polizei, wenn ihr das seht. Ich habe gar nichts gemacht.
0: Wegwegs geben.
2: Hä? Das ist eine Kochfrage oder was wollen die jetzt von mir? Das sind über 100 Fehlerpunkte, ich sag's euch, wie es ist. 36 Fehlerpunkte, oh, das geht. Das ist ja in Ordnung. Ja, das finde ich in Ordnung.
0: Keine 100.
2: Nee. War voll solide. Das war voll solide.
0: Auf dem Founder Summit wollten wir eigentlich auch mit Torben das Ganze nochmal durchspielen. Das hat zeitlich leider nicht geklappt.

0: klappt. Für mich war es aber super interessant, weil er ja eben schon einige Jahre keinen Führerschein mehr hat, wie er denn abschneiden würde. Und deswegen haben wir uns jetzt mit ihm nochmal online verabredet, beziehungsweise er hat es für uns ausprobiert und hat uns das Ganze zugeschickt.
1: Ja, was soll ich sagen, Leute? Wir blenden es euch mal ein. Ich bin leider auch durchgefallen. Hätte ich schon auch gedacht, aber nicht mit so viel Fehlerpunkten. Also ich habe ja schon länger mal keinen Führerschein jetzt mehr, müsste MPU machen. Ich glaube, das spiegelt sich in diesem Test auch wieder. Aber ich glaube, Kai, du hast selber gar nicht so gut abgeschnitten, oder? Wie war nochmal dein Ergebnis?
0: Ja, irgendwie schon ernüchternd. Wir haben es jetzt wirklich alle drei verkackt, obwohl wir alle drei den Führerschein mal bestanden haben. Also mal schauen, ich setze mich jetzt hin und werde das Ding eben mal durchackern. Ich habe es ja mal verstanden gehabt. Dann üben wir einfach so lange, bis die Prüfung bestanden ist. So, endlich geschafft. Initial hätte ich gar nicht gedacht, dass ich doch so schlecht abschneide nach den ganzen Jahren eben des Fahrens. Aber nach kurzer Zeit üben war auch wieder alles relativ schnell klar. Also ich bin ziemlich schnell reingekommen. Doch vielleicht mal noch kurz mein Fazit zu der App selbst. Es ist super praktisch, dass du halt eben mit arbeiten und mit üben kannst. Es kostet nichts. Im Verhältnis zu dem, was ich früher in der Fahrschule hatte mit diesen Bögen, ist es eben jetzt viel, viel interaktiver. Es gibt ja diese Videosequenzen, in denen ich komplett eben sogar einzelne Situationen richtig praxisnah nachempfinden kann. Also das ist richtig top. Da würde ich 5 von 5 Sternen geben. Was mir allerdings nicht wirklich gefällt, ist die ganze Aufmachung. Das ist schon sehr simpel gehalten. Und man sieht dieser App an, dass er halt eben ja jetzt auch nicht die größte Liebe erfährt. Da würde ich vom ganzen Look and Feel 2 von 5 Sternen geben. Also von dem her sehen wir im Gesamtergebnis bei soliden 3,5 von 5 Sternen. So, ich hoffe, das Video hat dir gefallen. Mir hat es auf jeden Fall Riesenspaß gemacht, mich mal wieder durch so einen Führerscheintest eben durchzuquälen. Ich war sehr erstaunt, ja, wie viel man doch über die ganze Zeit wieder vergisst. Und ich kann dir nur empfehlen, lad dir doch selbst mal die App runter. Also, wie gesagt, ist ja kostenlos. Probier das Ganze mal aus. Und wenn du Lust hast, kannst du gerne einen Screenshot von deinem Ergebnis machen und dir das einfach per Instagram mal schicken. Aber eben für einen Eigentest ist es einfach super praktisch. Also probier es mal aus. Wir sehen uns in der kommenden Woche wieder. Lasst es gut gehen. Bis zum nächsten Mal. Ciao, ciao.

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Am Sonntag, den 17. Mai, ist Internationaler Museumstag. Auch in Pforzheim öffnen die Museen kostenfrei ihre Türen. Egal ob Geschichte, Kunst, Handwerk oder Technik. Einen spannenden Museumsbesuch kann jeder erleben. Das Programm mit allen teilnehmenden Museen gibt es unter www.pforzheim.de/museumstag. Mit der Walzer Oper Der Rosenkavalier starten am 17. Mai im Baden-Badener Festspielhaus die Pfingstfestspiele. Bereits der Operntext selbst ist ein Kunstwerk in sich. Getanzt wird im Rokoko zu Menuetten. Danach folgen etwa swingende Jazz-Arrangements. Mehr Infos zum Auftakt der Pfingstfestspiele gibt es unter www.festspielhaus.de. Wer richtig ins Schwitzen kommen will, der hat beim Lemming-Turmberg-Rennen rund um den Turmberg in Karlsruhe-Durlach die Gelegenheit. Das Rennen zieht jedes Jahr 100 Sportbegeisterte auf den beliebten Durlacher Hausberg. Das Besondere, Teilnehmer können wählen zwischen einem Radrennen, einem Berglauf oder einer Kombination aus beiden.

0: Es ist Zeit für Talk im Schlachthof im Programm von Baden TV, liebe Zuschauer. Unsere Sendung mit spannenden Menschen hier aus der Region, heute mit Peter Köhler, dem immer noch neuen Vorsitzenden der Landesvereinigung Baden in Europa. Guten Tag.
1: Guten Tag.
0: Schön, dass Sie bei uns sind.
1: Danke für die Einladung.
0: Sehr gerne. Gelbes Oberteil, was Rotes fehlt.
1: Ja, also ich habe es jetzt nicht so übertrieben, dass ich mich jetzt komplett in gelb-rot-gelb gekleidet hätte. Ja. Ich hätte noch gelbe Turnschuhe gehabt, dann hätte ich jetzt als Gelbfüßler auftreten können.
0: Wir beginnen unsere Sendung heute, in der wir natürlich viel über Baden sprechen wollen. Im anderen Landesteil, was empfinden Sie, wenn man über Württemberg spricht, wenn Sie einem Württemberger begegnen, wenn Sie dort mal unterwegs sind?
1: Oh, da bin ich eigentlich ganz entspannt. Also, ich habe auch durchaus in Württemberg zu tun.
0: Ja.
1: Komme mit den Württembergern im Allgemeinen ganz gut zurecht. Also auch insbesondere, wenn ich jetzt dann auf kleineren Städten in Württemberg unterwegs bin. Oder ich habe auch für württembergische Verwandte, schwäbische Verwandte. Da gehen wir uns nicht an die Gurgel.
0: Aber es sind die anderen?
1: Ja, würde ich jetzt schon sagen. Also ich meine, das ist jetzt... es gibt Gemeinsamkeiten, die hat man natürlich, man lebt im Südwesten von Deutschland, man hat ja auch mehrere Identitäten, würde ich jetzt mal sagen, aber man frotzelt manchmal dann doch ganz gerne.
0: Ja, wenn man den baden-württembergischen Ministerpräsidenten Winfried Kretschmann fragt, das hat mal jemand getan, dann hat der geantwortet, es gibt keine Badener, es gibt keine Württemberger, es gibt doch heute nur noch Baden-Württemberger. Als Begründung hat er unter anderem genannt, dass zum Beispiel bei den Regierungsbezirken ja eben die frühere Grenze bewusst nicht berücksichtigt worden ist. Würden Sie ihm zustimmen, dass es keine Badener mehr gibt?
1: Da stimme ich ihm nicht zu. Und ich glaube auch, dass vielleicht jetzt nicht eine Mehrheit der Menschen in Baden-Württemberg das genauso sieht. Aber das Interessante war ja, dass ja ganz kurz nach dieser Pressekonferenz, wo er das gesagt hat, der SWR und Infratest DIMAP eine Umfrage veröffentlicht haben, wo eben dann wirklich gefragt wurde, die Befragten, fühlen Sie sich als Badener, als Württemberger oder als Baden-Württemberger? Und das war ja ganz interessant, da kam dann raus, dass landesweit gesehen 51% der Menschen sich wirklich als Baden-Württemberger bezeichnen. Ja. Aber es waren dann, glaube ich, 25% als Badener und 11% als Württemberger.
0: Okay. Woran liegt das?
1: Naja, also dass es jetzt in Baden eine höhere Identität als Badener gibt, denke ich mal, dass das vielleicht schon noch solche langfristigen Nachwirkungen sind von diesem nicht ganz verfassungsrechtlich reinen Abstimmung 1952 und dann diese Verschleppung nach dem Bundesverfassungsgerichtsurteil mit 14 Jahren, bis dann 1970 wirklich die letzte Volksabstimmung war, wo dann auch in Baden eine Mehrheit gesagt hat, wir lassen jetzt den Südweststaat so, wie er ist. Mhm. Aber ich denke mal, das könnte durchaus noch eine Rolle spielen. Und Baden hat auch eine interessante Geschichte. Also es ist jetzt durchaus auch über seine eigenen Grenzen hinaus, hat es eine bedeutungsvolle Geschichte, wenn man jetzt nur an die demokratische Revolution 1848-49 denkt. Ich denke, da erinnern sich auch noch Leute dran.
0: Ja. Aber schauen wir doch mal konkret zurück aufs Jahr 1952, das haben Sie angesprochen. Den meisten dürfte die Gründung des Südweststaates irgendwie ein Begriff sein, aber wollen wir die historischen Hintergründe kurz mal erläutern, wie es mutmaßlich dann auch zu dieser immer noch andauernden Rivalität
1: Können gerne machen. Also das, ich kann es ja mal ganz kurz zusammenfassen. Also nach dem Zweiten Weltkrieg gab es eben Besatzungszonen in Baden-Württemberg und die waren auch, oder in dem Gebiet, was heute Baden-Württemberg ist. Und die waren ja ein ganz interessanter Grenzverlauf, weil es gab im Norden die amerikanische Besatzungszone, im Süden die französische Besatzungszone. Die Amerikaner haben sich ihre Besatzungszone dahingehend ausgesucht, dass sie alle alten Landkreise in Baden und Württemberg sich requiriert haben, durch die gerade noch die A8 läuft.
0: Ja.
1: Und den Rest haben die Franzosen bekommen. Und die Amerikaner haben dann relativ schnell ein Bundesland gegründet, also auch ohne Volksabstimmung, Württemberg-Baden aus dem nordbadischen Teil und dem nordwürttembergischen Teil. Während die Franzosen die alten Länder beibelassen haben, deswegen gab es eben dann Südbaden und Württemberg-Hohenzollern. Ja, und dann tauchte eben im Weiteren diese Frage auf, wir gründen jetzt einen Südweststaat. Das war halt eben stark vorangetrieben von Württemberg-Baden, den nördlichen Landesteil, amerikanische Besatzungszone. Südwürttemberg-Hohenzollern war auch tendenziell dafür, in der Entstehungsgeschichte, aber es gab halt Widerstände in Südbaden. Ja. Also der Staatspräsident Leo Wohleb, der das eben nicht wollte. Und 1952 mündete es dann eben in eine Volksabstimmung, wo dann wirklich getrickst wurde, indem man nämlich 4 Abstimmungsbezirke genommen hat. Man hat dieses schon existierende Bundesland Württemberg-Baden, Nordwürttemberg-Baden, Nordbaden, in 2 Abstimmungsbezirke geteilt und dann eben gesagt, wenn 3 von 4 dafür sind, dann wird das Bundesland gegründet. Das war dann der Fall. Aber es gab 1952 eben eine Mehrheit in Baden, also wenn man den nördlichen Teil und südlichen Teil nimmt, der gegen das Bundesland, für die Wiederherstellung der alten Länder war eben Nordbaden, Südbaden zusammen.
0: Ja, die Baden haben sich übers Ohr gehauen, gefühlt.
1: Ja, das wurde getrickst und es mündete ja dann auch in einer Verfassungsklage vom Bundesverfassungsgericht. Und das Bundesverfassungsgericht hat gesagt, also 1956, die Badener leben in einem Bundesland, dem sie nicht zugestimmt haben. Mhm. Und musste eben nochmal eine Volksabstimmung, diesmal nur in Baden. Und das hat dann immerhin 14 Jahre gedauert, bis die dann, also das wurde dann auch schon verschleppt, muss man sagen, bis dann 1970 eben diese 2. Volksabstimmung in Baden, wo dann aber schon eine große Mehrheit für quasi Aufrechterhaltung des Status quo. Baden-Württemberg wird jetzt nicht wieder getrennt in Baden und Württemberg.
0: Ja. Das wollen Sie ja nun auch nicht in der Landesvereinigung Baden in Europa. Sie sind
1: nicht unser Ziel.
0: Das ist nicht Ihr Ziel, aber, und das werden wir jetzt lernen, es geht Ihnen durchaus darum zu zeigen, dass das jetzt mehr als Folklore ist und dass das jetzt nicht nur eine gekränkte Eitelkeit von damals ist, diese Rivalität zwischen Baden und Württemberg, sondern dass da real tatsächlich Ungerechtigkeiten entstehen. Frage aber trotzdem, wie viel glauben Sie bei den Menschen draußen, ist da Folklore, wenn man sich zum Beispiel ein Fußballstadion anschaut, da lebt diese Rivalität natürlich besonders öffentlichkeitswirksam und da hat man ja schon den Eindruck, dass es vielen eben nur um diese Rivalität geht und dass eben der VfB Stuttgart beispielsweise der Feind ist aus Sicht des KSC, ohne dass man da jetzt große substanzielle Hintergründe vermutet.
1: Also ich kann das jetzt nur aus meiner Perspektive beurteilen. Also ich habe das auch schon gemerkt, ich bin in den 80er Jahren als Teenager auf den KSC gegangen und da hat man keine gelb-rot-gelben Fahnen gesehen. Also ich kann mich zumindest nicht erinnern, das kam erst sehr viel später.
0: Okay.
1: Ja. Meiner Ansicht nach so ein bisschen mit dem Aufstieg des SC Freiburg in die erste Liga in den 90er Jahren, da wurde das stärker gepflegt. Es war vielleicht auch da eben Südbaden so noch die badische Fahne 1952 hochgehalten hat, war das vielleicht einfach noch tiefer verwurzelt als im nordbadischen Raum. Aber ja, sicher ist viel Folklore auch dabei. Und ich meine, das ist ja auch mal, wenn es jetzt nicht irgendwie in Gewalt ausartet, durchaus charmant, wenn man sich mal ein bisschen auch reizt. Aber es gab natürlich schon Situationen, also auch dann nach dem zweiten Volksabstimmung 1970, wo eben dann, Sie haben es ja vorhin erwähnt, auch eine Kreisreform oder interne Landesneugliederung, also es wurden wirklich die historischen Grenzen zwischen Baden und Württemberg verwischt. Das ganz interessant wurde damals eigentlich immer so, naja, das macht man jetzt halt sehr sinnvoll, größere Verwaltungseinheiten zu haben, ist moderner. Ich fand es jetzt ganz interessant, dass es jetzt wieder so gesagt, naja, das hat ja auch der Ministerpräsident in seiner Pressekonferenz gesagt, naja, das hat man aber schon gemacht, um da mal irgendwie jetzt ein einheitliches Bundesland zu schaffen, dass man es nicht mehr an den Grenzen trennen kann. Und dadurch sind natürlich schon solche Ungleichheiten entstanden, dass man natürlich dann mal gemerkt hat, naja, der württembergische Landesteil kriegt jetzt doch in vielen Dingen mehr Geld, insbesondere der Großraum Stuttgart wurde auch immer begründet damit, naja, Stuttgart ist nun mal die Landeshauptstadt, die hat immer einen Bedeutungsüberhang. Würde ich jetzt aber mal so sagen, in anderen Bundesländern wurde das nicht so praktiziert. Also in Hessen gibt es viel eine dezentrale Verwaltung, Rheinland-Pfalz ist es auch nicht sehr viel anders. Und in Ländern wie Bayern zum Beispiel gibt es ja auch Bestrebungen, jetzt wieder eine Dezentralisierung zu machen, weil zum Beispiel das einfach diese Anhäufung von Ministerien in München ja nicht unbedingt günstig ist für die Leute, die dort arbeiten müssen. Wenn man dann an Mieten denkt, das ist ja auch eine Situation, wo man sagt, naja, also im Ministerium in Stuttgart zu arbeiten und dann nicht zu pendeln, dann geht auch viel vom Gehalt als für die Miete drauf.
0: Ja. Haben Sie ein paar konkrete Beispiele mal, was diese Ungleichbehandlung der Landesteile angeht? Das ist ja die Aufgabe, wir sprechen gleich noch über das, was Sie alles tun mit der Landesvereinigung, aber das ist ja eine Ihrer Kernaufgaben, dass Sie mit Fakten tatsächlich belegen, dass diese Ungleichbehandlung besteht.
1: Ja, wir werten immer Daten aus, die öffentlich verfügbar sind. Wir machen das ja ehrenamtlich. Also wir haben jetzt nicht keinen Zugang, wir sind ein eingetragener Verein, wir haben jetzt nicht irgendwie Zugang zu internen Dokumenten, also wie jetzt zum Beispiel ein Landesrechnungshof, der natürlich so eine Auswertung dann wirklich umfassend machen könnte. Aber wir werten halt sowas aus. Als Beispiel ist jetzt, letztes Jahr war der Förderung des kommunalen Straßenbaus, so als Beispiel mal, gingen Landesfördermittel zu 50% in den Regierungsbezirk Stuttgart. Zu 25% in den Regierungsbezirk Karlsruhe oder 30% und die restlichen 10% nach Regierungsbezirk Freiburg und Tübingen. Das heißt, also über die Hälfte ist nach Stuttgart wieder gegangen.
0: Ja.
1: Ich kann das jetzt nicht erklären, warum ist das so? Ja, und das ist so eine solche Auswertung, die dann mal punktuell sind, die machen wir dann auch über Jahre, immer wenn die Daten halt mal dann veröffentlicht werden. Und da gibt es einfach die Tendenz, das ist immer schon so gewesen, zumindest soweit wir das rückwirkend machen können. Es gibt solche Benachteiligungen, die sind oft aber dann auch Großraumregion Stuttgart kriegt mehr. Es sind ja manchmal auch solche Sachen wie, dann wird Stuttgart hat keine medizinische Fakultät, die beiden Universitäten. Auf einmal tauchte die Frage auf, wir bräuchten das aber, ein Uniklinikum Stuttgart. Ja? Und das war ganz interessant, weil dann hatten wir zum Beispiel hier als Landesvereinigung Baden in Europa in Karlsruhe einen Anruf aus Ulm bekommen, die auch ein starker medizinischer Standort sind und gesagt haben, so, was sagt ihr dazu? Haltet ihr das nicht auch für etwas seltsam, überzogen? Oder da geht wieder Geld nach Stuttgart, wo wir doch in Ulm und in Mannheim-Heidelberg im Rhein-Neckar-Kreis doch sehr starke medizinische Standorte haben oder auch Freiburg mit Tübingen. Warum muss jetzt Stuttgart noch was wieder bekommen?
0: Haben Sie den Eindruck, ist da ein Problembewusstsein da, wenn Sie die Ergebnisse Ihrer Recherchen nach Stuttgart präsentieren?
1: Wir werden schon gehört. Es halt wechselt auch immer mal so. Manchmal sagt man, ja, okay, danke für die Auswertung. Wir kommen jetzt zu anderen, also von Seiten der Landesregierung zum Beispiel, wir kommen da jetzt zu anderen Daten, wenn wir das betrachten. Es wird dann so quasi ohne Begründung gesagt, interessante Auswertung, aber wir sehen das anders. Aber es wird dann irgendwie nicht inhaltlich begründet, nur in sehr, sehr wenigen Fällen, warum. Insofern will ich jetzt sagen, naja, also man hört uns schon, ja, und hört uns dann auch zu, aber ob wir jetzt wirklich so substanziell langfristig, haben wir sicher was erreicht.
0: Ja.
1: Wenn man jetzt überlegt, dass in der Landesverfassung auch steht, es soll eine gleichwertige Lebensverhältnis in allen Landesteilen sein. Aber so im Detail ist es dann immer sehr schwierig, rückgängig gemacht wird.
0: Sie haben einiges erreicht, haben Sie schon gesagt. Gehen wir mal zurück. Die Landesvereinigung Baden in Europa, Sie sind vorhin hier reingekommen. Die Gaststätte Alter Schlachthof in Karlsruhe auf dem Schlachthofgelände, in dem früher geschlachtet wurde, ganz logischerweise. Und Sie haben gesagt, es ist ein historischer Ort für Sie.
1: Ja, also jetzt für mich persönlich, aber auch für die Landesvereinigung, weil hier in diesem Saal fand 1992 eine Veranstaltung statt, auch aus Anlass eines Landesgeburtstages, wo es eben dann auch darum ging, nein, also irgendwie, wir müssen jetzt mal wieder die badische Fahne hochhalten. Mhm. Es gibt eben diese Benachteiligung. Also ich war damals gerade Abiturient, ich bin dann irgendwie etwas zu spät gekommen, es war an einem Samstagabend, habe mir dann was angehört, fand es ganz interessant, weil ich schon vielleicht jetzt nicht dieses persönliche Gefühl hatte, ich bin nach dieser Volksabstimmung 1970 geboren, also ich habe dieses persönliche Gefühl nicht gehabt, mal da übers Ohr gehauen worden zu sein. Aber so diesen, wie Sie es gesagt haben, ein bisschen folkloristischen Hintergrund mit Baden ist doch was, so badische Geschichte war so für meine Motivation sehr ausschlaggebend. Das war dann schon da und ich habe mich dann nicht gleich in der Landesvereinigung Baden engagiert.
0: Ja.
1: Das hat dann doch noch lange gedauert, bis ich dann vor ungefähr 2014 dazugestoßen bin, aktiv. Aber 1992 aus dieser Veranstaltung hier im Schlachthof, in diesem Saal, ging eben dann auch die Gründung der Landesvereinigung Baden in Europa hervor.
0: Ja. Was haben Sie für Erfolge? Sie haben das schon angerissen vorhin. Auf der anderen Seite sagen Sie, verankern ist das eine. Aber wenn wir uns natürlich die Zahlen, Daten anschauen, könnte ich mir vorstellen, dass die Arbeit bisweilen auch ein bisschen frustrierend sein kann.
1: Ja, es kann frustrierend sein, wenn man halt sieht, es kommt wieder jetzt, also dieses Beispiel jetzt, was ich gebracht habe mit dem Förderung des kommunalen Straßenbaus oder einfach Fördermittelverteilung, dann weist man darauf hin. Da ist aber wieder ein Ungleichgewicht und dann ist, wie gesagt, okay, das ist aber fachlich begründet, kann man sich dann auch drüber streiten. Also was die Ursachen dafür sind, dass das so ungleich verteilt ist. Und dann wird ein paar Jahre später, guckt man es wieder an und sagt, naja, das ist genau wieder so rausgelaufen. Umgekehrt muss man auch sagen, wir haben natürlich auch mal festgestellt, dass zum Beispiel bei der Hochschulförderung, das ist dann auch so eine Wellenbewegung, kann man sagen. Es ging viel also nach Württemberg Hochschulförderung, aber wir hatten auch mal Auswertungen gemacht vor ein paar Jahren, wo wir gesehen haben, okay, pro Student werden jetzt an Landesmitteln mehr Geld an den badischen Universitäten ausgegeben pro Kopf als in Württemberg. Also das gibt auch mal so Bewegungen, wo man sagt, naja, vielleicht hat es dann auch dazu geführt, dass man unsere Arbeit auch einen Anteil daran hatte.
0: Ja. Wenn man sich jetzt die Frage stellt, warum sich dann offenbar so wenig ändert, stellt man sich natürlich auch die Frage, ist Baden unterrepräsentiert, wenn es um politische Entscheidungen geht? Stichwort Badener Quote im Landtag beispielsweise, das ist ja auch...
1: haben wir ja mal gemacht.
0: Genau, haben Sie mal gefordert. Ist das ein Problem oder?
1: Vielleicht ja. Also wir haben mal die Wohnorte der Landtagsabgeordneten ausgewertet, wo sie dann wirklich in den historischen Landesteilen. Und da war das dann ein leichter Überhang zu Württemberg. Es ist auch danach Parteien, also wenn ich es jetzt richtig im Kopf habe, die Grünen und die SPD, da war es so ungefähr nach dem Bevölkerungsverhältnis Baden und Württemberg gleich verteilt. Bei der CDU und bei der FDP war es eine leichte Tendenz. Also ich glaube bis so 60-40% Württemberger, Badener und ganz stark war es bei der AfD, da waren es glaube ich 3/4 Württemberger und 1/4 Badener. Ja. Also das ist dann noch unterschiedlich, aber es gibt halt, wenn ich jetzt wirklich die Bevölkerung nehme, sind mehr Württemberger pro Einwohner im Parlament als im Badener oder Badnerin. Und das ist jetzt zum Beispiel auch so eine Geschichte. Wir haben ja jetzt das Wahlrecht geändert. Ja. Also es gab ja vorher so ein gewisses Korrektiv mit den Regierungsbezirken, wer welche Stimmen kriegt. Also da konnte man sagen, naja, wenn wir jetzt aber bei der nächsten Landtagswahl zwei Stimmen haben werden und dann wird es Landeslisten geben. Die Landeslisten stellen die Parteien auf nach ihrem eigenen Gutdünken, dann besteht aus unserer Sicht natürlich schon die Gefahr, dass vielleicht dass sich dieser Effekt noch verstärkt, wenn sich dann eben in den einzelnen Parteien vielleicht, das ist ja eine durchaus sinnvolle Sache gewesen, das Wahlrecht zu ändern, zum Beispiel um den Frauenanteil im Parlament zu erhöhen, der ist ja zu niedrig im Landtag. Aber dann wäre es natürlich auch gut, wenn man sowas dann an eine sowas wie eine Badnerquote denkt, zumindest, also wie das halt bei Landesaufstellung von Landeslisten bei Parteien der Fall ist, eben auch einen bestimmten Regionalproporz einzuführen.
0: Ich würde gerne über einen wahrscheinlich jetzt eher kleinen Erfolg, wenn man es ganz nüchtern betrachtet, mit Ihnen sprechen. Und das ist das, was sich oben auf dem Karlsruher Schloss befindet, die Fahne nämlich. Das ist ein paar Jahre her, da hat die Landesvereinigung auch mitgemischt in dieser Diskussion. Wir wollen jetzt nicht die ganze Geschichte nochmal erzählen, ist ein bisschen kompliziert. Man hat damals von Seiten des Landesmuseums, das ist nämlich in den Räumlichkeiten des Schlosses, eine rote Revolutionsflagge gehisst anlässlich einer Ausstellung. Und dann ist ein Stein ins Rollen gekommen und weil sich da jemand beschwert hat, kam dann raus, dass eine gelb-rote Flagge
1: also vorher schon wehte.
0: Vorher schon wehte und eigentlich da nicht wehen dürfte, weil Schloss, da muss die Landesflagge drauf, also gelb-schwarz. Aber am Ende hat der Ministerpräsident persönlich eingelenkt.
1: Ja, auch relativ schnell. Und ich fand das eigentlich auch, da hat er sehr souverän reagiert und hat gesagt, naja, dann machen wir halt eine neue Landesverordnung. Also ich weiß jetzt die juristischen Details oder verwaltungsrechtlichen Details nicht. Es ging ja dann relativ flott und dann konnte wieder die gelb-rot-gelbe Fahne auf dem Schloss wählen. Wir hatten uns dann natürlich auch gleich zu Wort gemeldet, als es dann hieß, nein, das geht jetzt nicht mehr. Das wurde quasi nur toleriert. Und jetzt, wo sich jemand beschwert hat, mussten wir natürlich reagieren, aber das war natürlich dann gut, dass dann schnell eben eine entsprechende Verordnung erlassen worden ist. Hätte man jetzt auch vorher schon machen können, ja. Aber mein Gott, das Ergebnis ist jetzt wieder, es kann wieder die gelb-rot-gelbe Fahne, neulich wehte mal die europäische Fahne, das finde ich jetzt auch persönlich gut, weil es passt ja auch zu, wir heißen ja Landesvereinigung Baden in Europa.
0: Ja.
1: Also ein bisschen entspannter alles sehen und dann auch die regionalen Befindlichkeiten, die Identität berücksichtigen.
0: Klar, an der finanziellen Ungleichbehandlung ändert eine solche Fahne natürlich nichts, aber da sind wir dann doch vielleicht wieder ein bisschen im Folklore.
1: Da fällt es dann in Stuttgart vielleicht leicht zu sagen, naja gut, dann ändern wir das, dann sind die Partner mal wieder beruhigt, aber Gut wäre es natürlich, wenn sich so eine Einstellung halt auch mal sehen würde, aha, haben wir wieder irgendwie, warum auch immer, vielleicht die, weil die Wege zwischen den Regierungspräsidien in Stuttgart und den Ministerien kürzer sind. Mhm. Das muss jetzt nicht irgendwie eine dunkle Mächte am Werk sein. Es können ja einfach durch Strukturen einfach, die sich so eingebürgert haben, solche Ungleichgewichte ja. entstehen. Das habe ich also, in einem anderen Fall haben wir das auch mal so gedacht, mhm. naja, wenn halt bei einer Auswertung, wenn halt eine Auswertung nach objektiven Kriterien von Seiten des Landes gemacht wird, was gefördert werden soll, ist ja richtig. Aber wenn natürlich dann die Datenbasis, was denn gemeldet wird und förderungswürdig sein soll, irgendwie im Regierungsbezirk Stuttgart doppelt so viel gemeldet wird, vom Finanzierungsvolumen her wie in den Regierungsbezirken Freiburg und Karlsruhe zusammen, dann ist natürlich die Datenbasis schon eine Schieflage drin. Also das sind solche Sachen, wo ich sage, naja, da kann schon mal, vielleicht sind das die Mechanismen, die dazu führen, dass dieses Ungleichgewicht besteht. Ich würde jetzt nicht mal behaupten, dass das jetzt wirklich eine finstere Absicht immer dahinter steckt. Mhm.
0: Peter Köhler sitzt hier bei mir, gebürtiger Karlsruhe.
1: Ja.
0: Was man nicht hört.
1: Ja, gut, das ist bei mir.
0: Aber man müsste zumindest sehr, sehr genau hinhören, um
1: eine Färbung zu erkennen.
0: Okay. Wäre meine nächste Frage.
1: Ja. Ja. Also, mein Vater kommt aus Monnem, meine Mutter kommt aus Wiesedal, Waghäusel, also auch beide aus Nordbaden. Also, die Familie ist schon relativ lang hier ansässig. Aber bei mir zu Hause wurde verhältnismäßig also, fast Hochdeutsch geredet. Gesprochen.
0: Okay, weil die Frage ist natürlich, gehört Mundart nicht auch zur Identität dazu?
1: Ja, finde ich schon.
0: Also, aber man muss dann nicht zwingend im Alltag selbst.
1: Nö, also ich meine, ich verstehe es ja auch und ich freue mich auch, wenn ich mal, also meine Studienzeit in Freiburg, das war dann schon was Neues, weil ich habe da auf einmal dann eben mit der südbadische Dialekt, das Alemannische ist ja was ganz anderes Klar. als das Fränkische in Nordbaden oder das Pfälzer dann. Also das gehört dazu, das ist ja auch eine Vielfalt innerhalb von Baden, die das dann darstellt. Also ich freue mich darüber, wenn ich Dialekt höre, also wenn, ich glaube, ich habe alle Bücher von Harald Hurst gelesen. Mhm. Ja, das hat immer Spaß gemacht.
0: Ist es denn, wir kommen langsam schon zum Ende unserer Sendung, ein langfristiges Ziel Ihrer Tätigkeit als Vorsitzender der Landesvereinigung Baden in Europa, dass es Sie gar nicht mehr braucht? Also wenn wir sagen, Ihre Kernaufgabe ehrenamtlich ist es, aufgrund von Daten zu erheben und zu zeigen, wir werden ungleich behandelt. Wenn man es konsequent weiterdenkt, müssten Sie ja irgendwann rumrechnen und zum Ergebnis kommen, da ist einfach nichts mehr. Das ist weitgehend überall 50-50 und dann lösen Sie sich auf?
1: Ob wir uns dann auflösen, weiß ich nicht. Ob wir dann einfach noch sagen, wir möchten jetzt als badische Tradition auch noch ein bisschen fördern. Also ich meine, wir machen jetzt nicht nur dieses reine Zahlen aufdröseln, sondern wir beteiligen uns auch hier und da mal an einer kulturellen Veranstaltung, wenn sie einen badischen Bezug hat. Also ich sehe da für die Zukunft der Landesvereinigung Baden in Europa durchaus noch weitere Betätigungsfelder. Aber das ist jetzt nun mal unser Hauptaugenmerk. Diese strukturellen Benachteiligungen des Landesteils Baden in Baden-Württemberg eben möglichst aufzuheben.
0: Mhm. Ein kleiner Ausflug in die Landesgeschichte war das. Wir haben auch viel über das Hier und Jetzt gesprochen im Verhältnis zwischen Baden und Württemberg. Peter Köhler, ich danke Ihnen ganz herzlich für Ihren Besuch heute.
1: Vielen Dank für die Einladung.
0: Hier bei uns im Schlachthof, sehr gerne. Und das, liebe Zuschauer, war unsere neueste Ausgabe von Talk im Schlachthof hier im Programm von Baden TV. Vielen Dank Ihnen fürs Zuschauen, für Ihr Interesse. Und wenn es Ihnen gefallen hat, würde ich mich freuen, wenn wir uns beim nächsten Mal von dieser Stelle aus wiedersehen. Bis dahin, eine gute Zeit. Tschüss.
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0: Am Sonntag, den 17. 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Auch in Pforzheim öffnen die Museen kostenfrei ihre Türen. Egal ob Geschichte, Kunst, Handwerk oder Technik. Einen spannenden Museumsbesuch kann jeder erleben. Das Programm mit allen teilnehmenden Museen gibt es unter www.pforzheim.de/museumstag. Mit der Walzer Oper Der Rosenkavalier starten am 17. Mai im Baden-Badener Festspielhaus die Pfingstfestspiele. Bereits der Operntext selbst ist ein Kunstwerk in sich. Getanzt wird im Rokoko zu Menuetten. Danach folgen etwa swingende Jazz-Arrangements. Mehr Infos zum Auftakt der Pfingstfestspiele gibt es unter www.festspielhaus.de. Wer richtig ins Schwitzen kommen will, der hat beim Lemming-Turmberg-Rennen rund um den Turmberg in Karlsruhe-Durlach die Gelegenheit. Das Rennen zieht jedes Jahr 100 Sportbegeisterte auf den beliebten Durlacher Hausberg. Das hat bereits zahlreiche Reaktionen hervorgerufen. Denn die neue Koalition um Cem Özdemir und Manuel Hagel hat einiges vor. Aber gerade finanziell könnte die Umsetzung herausfordernd werden. Wie die beiden Partner den Koalitionsvertrag bewerten und was der vor allem für die Region bedeutet, das haben wir einmal nachgefragt. Auf Augenhöhe zusammenarbeiten, gemeinsam stark sein in stürmischen Zeiten. Die neue Landesregierung setzt vor allem auf Partnerschaft. Von den zwischenparteilichen Querelen, wie zuletzt im Wahlkampf, ist nichts mehr zu bemerken. Der am Mittwoch vorgestellte Koalitionsvertrag zwischen Grünen und CDU soll deshalb die Handschrift zweier gleich starker Partner zeigen.
1: Wir haben natürlich auch in diesem Vertrag versucht, dass jede Partei sich auch in diesem Koalitionsvertrag wiederfindet. Weil es geht nämlich eben auch darum, in den nächsten 5 Jahren ein stabiles und ein belastbares Fundament zu legen, damit wir eben auch verlässlich im Land Baden-Württemberg regieren können.
0: Denn das Land Baden-Württemberg steht in der größten Herausforderung seit seiner Gründung. Da sind sich die Koalitionspartner einig. Man zeigt sich dennoch optimistisch, hat einiges vor im neuen Koalitionsvertrag. Für das Land wird das teuer. Sei es das kostenlose letzte Kita-Jahr, Freibeträge beim Ersterwerb von Wohnraum oder die gezielte Förderung von Zukunftstechnologien. Auch die Region profitiert davon. So bekennen sich Grüne und CDU im Koalitionsvertrag zu den BKV-Verträgen, die die finanzielle Unterstützung für die Stadt Baden-Baden bei Kultur und Tourismus durch das Land regeln.
2: Dieses klare Bekenntnis ist ein starkes und

0: Wichtiges Signal für die Stadt Baden-Baden sowie die gesamte mittelbadische Region. Als Landtagsabgeordnete, Stadträtin und Baden-Badenerin sehe ich darin einen entscheidenden Impuls für die Zukunft der BKV-Verträge und die weitere Zusammenarbeit zwischen der Stadt Baden-Baden und dem Land Baden-Württemberg.
1: Besonderer Schwerpunkt bleibt die Wirtschaft. Mehr Technologieoffenheit für die Autoindustrie heißt es im Koalitionsvertrag. Ein Kurs weg vom Verbrenner aus und Distanz zu den Grünen im Bund. Ein Kurs, der auf Zusammenhalt zwischen Grünen und CDU im Land setzt.
2: Grüne und CDU haben sich im Wahlkampf in der politischen Mitte positioniert. Dieses klare Bekenntnis und die getroffenen Aussagen sind die Richtschnur für die Einigung in der Sache. Beide Parteien haben eine unterschiedliche Geschichte und kulturelle Prägung. Doch diese Verschiedenheit wollen wir in einer Koalition gemeinsam zur Stärke machen.
3: Wir haben jetzt mit der CDU ein gutes Fundament geschaffen. Es ist klar, wir sind zwei Partner auf Augenhöhe und wir wollen dieses Land gemeinsam gestalten. Und wir dürfen auch, glaube ich, zuversichtlich sein, denn wir wurden bei dieser Wahl mit einer Zweidrittelmehrheit ausgestattet als Koalitionspartner. Klar ist aber auch, die politische Landschaft, die hat sich verändert. Wir haben eine sehr, sehr große Mehrheit der beiden Regierungsfraktionen. Wir haben eine sehr kleine demokratische Opposition und wir haben inzwischen eine sehr große AfD-Fraktion in diesem Landtag. Das wird etwas mit diesem Landtag tun. Es wird auch einfach die Stimmung in diesem Parlament verändern.
1: Am Dienstag trifft sich der neue Landtag dann das erste Mal in Stuttgart.
4: Und im neuen Koalitionsvertrag ist auch eine klare Botschaft an regionale Sender enthalten. Der Medienstandort Baden-Württemberg soll weiter gestärkt werden. Regionale Inhalte, Berichterstattung und TV-Angebote sollen nachhaltig gefördert werden, um die mediale Vielfalt im Land zu sichern. Daher soll auch die Förderung regionaler TV-Anbieter verstetigt, journalistische Ausbildung langfristig verstärkt und gezielte Förderungen privater Medienanbieter überprüft werden. Und welche Reaktionen es aus der Region zum neuen Koalitionsvertrag noch gab, das hat sich meine Kollegin Julia Christine Mitscheler einmal angeschaut.
0: Was wird sich mit der neuen Landesregierung ändern und was bedeutet der Koalitionsvertrag für die einzelnen Bereiche im Land? Was den Naturschutz betrifft, scheint der Vertrag recht gut anzukommen. Der Landesvorsitzende des NABU Baden-Württemberg sieht schon viel Gutes im Koalitionsvertrag. Demnach plant die neue Regierung nämlich, die Biodiversität im Land weiter zu stärken. Und auch das Ziel, bis 2040 klimaneutral zu werden, soll weiterhin angestrebt werden.
5: Positiv ist auch, dass der Waldnaturschutz gestärkt werden soll. Baden-Württemberg hat schon seit einigen Jahren ein ganz tolles Konzept eigentlich, wie wir den Wald in Baden-Württemberg schützen wollen, wie wir die Tiere und Pflanzenarten, die im Wald wohnen und leben, besser erhalten wollen. Also zum Beispiel Fledermäuse, bestimmte Käferarten und so weiter. Und da hat bisher immer das Geld gefehlt. Und jetzt ist eine klare Aussage im Koalitionsvertrag drin, dass man dieses Konzept mit ausreichenden Mitteln ausstatten möchte.
0: Bei der Erreichung der Ziele gäbe es allerdings noch Nachholbedarf. Besonders die regelmäßigen Berichte des Klimasachverständigenrats wären weiterhin wichtig, um die Ziele zu erreichen.
5: Da gibt es ja so ein bisschen Zweifel, weil das sogenannte Effizienzgesetz angekündigt wurde. Das hat auch Cem Özdemir schon und auch Manuel Hagel haben das schon im Wahlkampf angekündigt, mit dem sämtliche Berichtspflichten erstmal sozusagen abgeschafft werden sollen. Und Berichte, die vorgelegt werden müssen, nur dann wieder sozusagen ins Spiel kommen, wenn der Landtag sich erneut bewusst dazu entscheidet.
0: Weniger positiv gestimmt dagegen die Bildungsgewerkschaft GEW. Der Vertrag sei zu unkonkret und Fakten würden fehlen. Besonders die Arbeitslosigkeit von Referendaren während der Sommerferien bereitet der Gewerkschaft Sorgen. Ebenso das schlechtere Gehalt von Grund- und Hauptschullehrkräften. In diesen Punkten bilde Baden-Württemberg das Schlusslicht unter den Bundesländern.
6: Aufgrund der vielen schwammigen Aussagen im Koalitionsvertrag wird es davon abhängig, ob wir einen mutigen Kultusminister bekommen. Die GEW freut sich auf eine gute Zusammenarbeit mit dem oder der CDU-Kultusministerin. Auch wenn dann vielleicht im Ministerium nicht gegendert werden darf, stand die CDU in der Vergangenheit immer wieder für mutige Bildungspolitik. Das Vorgriffsstundenmodell vor 25 Jahren verhandelte die GEW mit der CDU. Die CDU-Kultusministerin Annette Schavan sorgte für die meisten zusätzlichen Lehrerstellen in den vergangenen 30 Jahren und das bis heute nicht vollständig umgesetzte Schulleitungskonzept von Susanne Eisenmann war ein Schritt in die richtige Richtung. Daran sollte die CDU anknüpfen und eine mutige und innovative Spitze für das Ministerium suchen.
0: Gleichzeitig lobt die GEW aber auch das klare Bekenntnis zu Demokratie und Frieden sowie die geplanten kostenlosen Mittagessen für Schulkinder. Das allein reiche aber nicht aus. Und auch der Deutsche Gewerkschaftsbund Baden-Württemberg sieht den neuen Koalitionsvertrag als ausbaufähig. Konkret fehle der Mut zum großen Wurf.
7: Ich glaube, richtig ist erstmal, dass Cem Özdemir und Manuel Hage sagen, es geht um eine starke Wirtschaft und Arbeitsplätze. Und da ist eine Menge unter Druck in Baden-Württemberg. Und ich wünsche mir da einfach die klare Aussage, wir wollen Industrieland bleiben, wir wollen starke Arbeitsplätze, wir wollen, dass es eine starke Sozialpartnerschaft auch mit den Gewerkschaften gibt. Das ist in Überschriften angedeutet, aber bei den Maßnahmen passiert mir zu wenig. Ich vermisse eine große Investitionsoffensive, die Baden-Württemberg zu einem modernen Industrie- und Wirtschaftsstandort macht. Ich vermisse die klare Zusage, dass wir bei öffentlichen Aufträgen Tariftreue haben wollen. Das heißt, dass Lohndumping mit Steuergeld beendet wird.
0: Denn besonders Wirtschaft und Arbeitsplätze stehen derzeit unter Druck. So auch die öffentliche Infrastruktur. Hier seien Investitionen nötig, um Wohlstand, Arbeitsplätze und Wirtschaftsstärke auch in den kommenden Jahren erhalten zu können. Einige Pläne der neuen Regierung begrüßt Burmeister jedoch. So etwa die geplanten Förderungen für Azubi-Wohnheime oder das geplante verpflichtende und damit kostenlose letzte Kindergartenjahr.
4: Überall fangen momentan die Bäume an zu blühen und Pollen zu fliegen. Für viele Menschen bedeutet das tränende Augen, Niesattacken und andere allergische Beschwerden wie Heuschnupfen. Welche Maßnahmen Betroffenen helfen können, darüber haben wir mit der Apothekerin Karin Baumgart gesprochen.
8: Momentan fangen ja die Bäume wieder an zu blühen und die Pollen fliegen durch die Luft. Bekommen Sie deswegen hier bereits mehr Anfragen?
9: Das ist richtig. Gerade in den letzten Tagen, wo es sehr warm war, wo die Sonne sehr viel geschienen hat, haben wir vermehrt Anfragen bezüglich Allergien, allergische Symptome gehabt und haben das also deutlich gemerkt. Jetzt der Regen hat wieder ein bisschen Linderung gebracht, weil eben alles auf den Boden gebracht wurde. Aber die nächsten Tage mit Sonne kündigen sich ja schon an und da wird das Ganze wieder deutlich zunehmen, dass mehr Patienten mit Symptomen kommen, ja.
8: Und was sind das genau für Symptome, mit denen die Menschen dann hier bei Ihnen landen?
9: Also es fängt an mit den Augen, dass die Tränen jucken, gereizt, gerötet sind. Dann die Atemwege angefangen von der Nase zu den Schleimhäuten im Hals, Rachenbereich, die Lunge. Die Leute husten, niesen, haben ein Kribbeln, ein Kratzen im Bereich vom Hals. Es kann aber auch schlimm werden, dass es Richtung Atemwegsprobleme geht, dass die Leute schwer Luft bekommen, also wirklich viel husten müssen, dadurch Atemwegsbeschwerden haben und schlecht Luft bekommen.
8: Wenn diese Menschen jetzt mit den zum Beispiel Atemwegsbeschwerden zu Ihnen kommen, was raten Sie denen?
9: Das hängt deutlich von der Symptomatik ab. Wenn es jetzt leichtere Symptome sind, kann man zum Beispiel mit Augentropfen oder Nasenspray arbeiten, die gezielt die allergischen Reaktionen im Bereich der Schleimhäute, im Bereich der Augen und Nase lindern. Wenn es aber so ist, dass dauerhaft Probleme da sind, empfehlen wir lieber Tabletten zu nehmen, die grundsätzlich die Allergie zurückfahren und einfach Botenstoffe im Körper ausbremsen, damit die allergischen Reaktionen deutlich runtergefahren werden. Das kann man dann jederzeit immer noch mit Augentropfen oder Nasenspray ergänzen. Also es hängt einfach davon ab, wen haben wir vor uns, wie stark sind die Symptome, ist es eine ältere, eine jüngere Person, sind Allergien schon bekannt, ist es auf einmal neu aufgetreten. Also davon hängt es einfach immer ab, was kann man empfehlen. Aber die Palette geht von Augentropfen, Nasenspray zu verschiedenen Wirkstoffen in Form von Tabletten. Kinder haben häufig Säfte, die sie auch bekommen. Schmelztabletten gibt es für Kinder, einfach verschiedene Applikationsformen.
8: Und was sind das für Wirkstoffe? Gibt es da bestimmte, die sich in den letzten Jahren vielleicht bewährt haben?
9: Also es sind die gängigen Wirkstoffe wie Cetirizin oder Loratadin, die auch im Laufe der letzten Jahre weiterentwickelt worden sind zum Levocetirizin oder Desloratadin, die einfach nochmal gezielter im Körper wirken können. Im Bereich der Augentropfen oder Nasenspray ist Acelastin zum Beispiel ein Wirkstoff, der sehr häufig und gut eingesetzt wird. Wenn es dann darum geht, dass die Nasenspray Nase häufig zu ist und man schlecht Luft bekommt, gibt es auch ein Cortison, das Mometason, was hier häufig eingesetzt wird.
8: Jetzt neben den Medikamenten haben Sie vielleicht noch Ratschläge, was man darüber hinaus noch tun könnte?
9: Ja, selbstverständlich. Es gibt die Möglichkeit, zum Beispiel abends vor dem Schlafengehen die Kleidung, die man tagsüber getragen hat, im Schlafzimmer nicht zu lagern, sondern eher im Badezimmer oder in einem anderen Raum zu lagern, weil hier zum Beispiel auch Pollen zu finden sind, die natürlich nachts eingeatmet werden können. Man kann abends vor dem Schlafengehen die Haare waschen, um hier auch die Pollenbelastung im Bereich der Haare zu lindern. Man kann Pollengitter ans Fenster anbringen, je nachdem, ob man im städtischen oder ländlichen Bereich wohnt, kann man die Lüftung, also die Belüftung der Schlafräume auf die Abend- oder Morgenstunden verlegen, weil die Pollenbelastung im städtischen oder ländlichen Bereich unterschiedlich ist. Also auch solche Empfehlungen gehören zu unserem Beratungsgespräch dazu, ja.
8: Und wo liegen da Ihre Grenzen bei den Empfehlungen? Also gibt es da auch Bereiche, wo Sie sagen, da sollten die Menschen lieber mal zum Arzt gehen?
9: Ja, definitiv. Also wenn eben die übliche Medikation im Bereich der freiverkäuflichen Sachen nicht ausreicht, wenn jemand Entzündungen im Bereich der Augen hat, die Nase wirklich so zu ist, dass das Atmen nur noch schwer fällt, wenn die Atemwegsproblematik dazu kommt, eine Atemnot, dass jemand vor lauter Husten gar nicht mehr zurecht kommt oder auch wenn Hautreaktionen mit dabei sind, die wir nicht einordnen können, dann muss auf jeden Fall der Arzt auch aufgesucht werden. Da kommen wir dann hier nicht weiter.
8: Und gibt es auch Möglichkeiten vorzubeugen, dass diese ganzen Symptome, die Sie gerade aufgezählt haben, vielleicht erst gar nicht entstehen können?
9: Also wer allergisch ist, wird immer irgendwo Probleme haben, aber wenn man weiß, dass die Pollen unterwegs sind, auf die man reagiert, kann man schon im Vorfeld bis zu einer Woche vorher mit Tabletten, mit Cetirizin oder Loratadin anfangen, um hier einfach den Körper darauf vorzubereiten, dass nicht so viele Botenstoffe ausgeschüttet werden und die allergischen Symptome selber gelindert werden und gar nicht so stark auftreten. Es ist auch grundsätzlich eine gute Sache, die Allergietabletten regelmäßig zu nehmen, weil von Jahr zu Jahr sich Allergien auch aufbauen können, wenn eine Allergie unbehandelt bleibt. Man kann sich das wie so eine kleine Entzündungsreaktion vorstellen, die im Bereich der Schleimhäute jedes Mal bei einer Allergie stattfindet und das kann eben dauerhaft zur Schädigung, zur Belastung der Schleimhäute zum Beispiel im Bereich der Atemwege führen, sodass man auch im Laufe der Jahre von einer anfänglichen leichten Allergie auch zu einem allergischen Asthma kommen kann. Also deswegen die Empfehlung grundsätzlich immer zu behandeln, auch wenn die Symptomatik nicht so stark ist.
4: Und wir haben uns einmal in der Karlsruher Innenstadt umgehört, wie dort die Menschen die Pollensaison erleben und wie stark sie unter den Symptomen leiden und vor allem, was die besten Tipps der Karlsruher gegen Pollen sind.
10: Also meistens ist es bei mir so, dass die Nase juckt und die Augen tränen und die Augen oder auch trockene Haut sind einfach sehr viel Juckreiz. Und ich dagegen benutze ich halt eine Creme, die heißt, ich weiß gar nicht, wie sie heißt, aber dass meine Augen einfach nicht austrocknen oder auch die Nase eincremen, aber Tabletten helfen bei mir nicht so viel.
11: In den Tagen, wo es halt eben wirklich relativ windig und sehr sonnig war, wo halt eben die Pollenbelastung extrem hoch war, dann halt eben, ich sag mal, leichte verstopfte Nebenhöhlen.
12: Ich bin nicht betroffen, nein, noch nie gewesen. Ne.
13: Ich bin jedes Jahr wieder dankbar, dass ich es nicht habe.
14: Ich nicht, aber meine Frau und mein Sohn, die leiden darunter. Ja, nehmen Tabletten.
15: Ich möchte nicht mit vielen Medikamenten, so mach mal Loratadin, aber nur wenn es ist so stark. Aber ansonsten, nein, ich durchhalte.
16: Ich freue mich, dass heute geregnet hat und dass es ein bisschen besser zu atmen ist.
17: Ich mache Fenster zu.
18: Ich habe keinerlei Allergien, ja.
19: Ich weiß nicht, von welchem Baum ist das, aber ich fange einfach zu nissen und ich hatte ein paar starke anaphylaktische Schock gehabt.
20: Außer, dass die Augen ein bisschen tränen, aber sonst nichts.
21: Ich nehme immer am Anfang des Jahres Propolis, weil ich nur mit Frühblüher beschäftigt bin und seitdem geht es eigentlich gut.
4: Und zum Abschluss der Sendung kommen wir noch zum Sport, genauer gesagt zum Karlsruher SC. Ja, nur noch 2 Spieltage in der 2. Fußball-Bundesliga. Im Auswärtsspiel am Freitagabend in Paderborn können die Karlsruher passiv in den Kampf um den Aufstieg eingreifen. Wie der Karlsruher SC das Spiel angehen will, das sehen Sie jetzt im Spielvorbericht.
6: Mit dem Beginn der warmen Monate geht es für den Karlsruher SC in die finale Phase der Saison. Tabellarisch ist für die Karlsruher zwar nichts mehr zu erreichen, dennoch können die Blau-Weißen noch eine entscheidende Rolle spielen. Denn der kommende Gegner aus Paderborn befindet sich noch immer mitten im Aufstiegskampf. Das Momentum dürfte aber auf Seiten der Karlsruher liegen. Denn während die Ostwestfalen vergangene Woche mit 1 zu 5

0: Gewonnen haben, konnte der KSC sich mit 2:1 gegen Darmstadt durchsetzen. Eine brisante Ausgangslage für das Freitagabendspiel.
1: Ich muss mich darauf einstellen, dass der Gegner sauer sein wird, weil man ja immer von sich selber ausgeht, wenn man mal verloren hat grundsätzlich und dann es vielleicht auch ein bisschen deutlicher ausfiel. Deswegen erwarte ich schon eine Mannschaft, die A, erstmal die Qualität hat, sonst würden sie an dem Spieltag nicht da stehen, wo sie stehen. Und B, bringen sie natürlich jetzt dieses Spiel aus Elversberg mit, was dazu führen wird, dass sie das so schnell wie es geht, und das ist am Freitag schon, ein paar Tage später, versuchen wird, wieder gerade zu rücken.
0: Für Christian Eichner ist das die letzte Auswärtsfahrt als Cheftrainer der Badener. Die Ambitionen, die Abschiedstournee erfolgreich zu gestalten, sind dementsprechend hoch. Denn auch für Spieler wie Fabian Schleusener wird es das letzte Mal im KSC-Auswärtstrikot sein. Ob und wie dieser am Freitag eine Rolle im Sturm spielen wird, ließ Eichner vorerst offen.
1: Wir haben gerade so beispielsweise im Sturm schon eine harte Entscheidung getroffen, was Fabian Schleusener anbelangt, der ja jetzt auch wieder eine Woche zuvor gegen Hannover ein Tor geschossen hat und jetzt auf die Bank zurückkam, weil Lou dann nach seiner Erkältung wieder fit war. Auch da müssen wir am Freitag schauen, was dann da aus Sinn ergibt, weil ja, wir schon den Anspruch auch nochmal hegen, diese zwei Spieltage so erfolgreich wie möglich auch zu bestreiten.
0: Der SC Paderborn ist auf einen Sieg angewiesen. Sollte die Elf von Christian Eichner dem einen Strich durch die Rechnung machen, haben die Paderborner den möglichen Aufstieg nicht mehr in der eigenen Hand. Eins ist klar, auch der KSC will das Spiel gewinnen.
1: Ähnlich wie die letzten Wochen auch, wenn es uns gelingt, diese Spiele offen zu gestalten, dann werden wir Räume bekommen, weil der Gegner am Ende auf 3 Punkte gehen wird. Zumindest gehen wir mal davon aus, weil sie vorlegen können. Das ist auch nochmal ein Unterschied, da die letzten beiden Spieltage nicht mehr zeitgleich stattfinden. Sind so ein paar Facetten, die dieses Spiel dann unabhängig von unserer Position sowieso interessant werden lassen.
0: Welche indirekte Rolle der Karlsruher SC im Aufstiegsrennen tatsächlich noch spielen kann, entscheiden die 90 Minuten in Paderborn, die am Freitag um 18.30 Uhr angepfiffen werden. Neben dem Mannschaftsbus reisen auch rund 1.200 Fans aus Karlsruhe mit nach Nordrhein-Westfalen.
2: Und das war's für heute mit den Nachrichten hier bei Baden TV aktuell am Donnerstag. Ich verabschiede mich, wünsche Ihnen noch einen schönen Abend. Machen Sie's gut und tschüss.
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4: Hallo und einen schönen guten Abend. Herzlich willkommen zum Wetter auf Baden TV. Wir sehen ziemlich viele Tiefs um uns herum, aber zur gleichen Zeit kommt hier ein Hoch herangezogen. Und dieses Hoch bringt uns schon wieder deutlich freundlicheres Wetter. So auch in der kommenden Nacht zum Freitag. Der Himmel ist meist wolkenlos. Zum Morgen hin kann es hier und da etwas Dunst oder Nebel geben. Die Frühtemperaturen, die liegen am Freitag um 5 Grad in Germersheim und bei 7 Grad in Freiburg. Der Freitagvormittag bringt dann so einen Mix aus Sonne und Wolken. Insgesamt gibt es einen sehr freundlichen Freitag und die Tageshöchsttemperaturen, die erreichen am Freitagnachmittag 22 Grad in Karlsruhe und bis zu 18 Grad in Freudenstadt. Und auch im weiteren Tagesverlauf scheint meist die Sonne. Erst zum Abend werden die Wolken vom Rhein her etwas zahlreicher. Es bleibt aber überwiegend trocken. Und die Temperaturen, die gehen auf Werte um 18 Grad in Germersheim und 16 Grad in Offenburg zurück. Der Blick auf die weiteren Aussichten am Samstag. Zunächst viel Sonnenschein, zum Abend ein paar dichtere Wolken, mitunter kurze Gewitter Richtung Schwarzwald. Aber warm, bis zu 25 Grad messen wir am Samstag. Der Sonntag, da ist ja Muttertag, beginnt zunächst auch sehr freundlich und trocken. Temperaturen bis zu 24 Grad, aber später gibt es dann erste Schauer und Gewitter. Und zum Montag deutlich wechselhafter, immer wieder Regenschauer und maximal nur noch 17 Grad. Das war's vom Wetter. Ich wünsche einen schönen Abend. Tschüss, bis zum nächsten Mal.
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Am Sonntag, den 17. Mai, ist Internationaler Museumstag. Auch in Pforzheim öffnen die Museen kostenfrei ihre Türen. Egal ob Geschichte, Kunst, Handwerk oder Technik. Einen spannenden Museumsbesuch kann jeder erleben. Das Programm mit allen teilnehmenden Museen gibt es unter www.pforzheim.de/museumstag. Mit der Walzer Oper Der Rosenkavalier starten am 17. Mai im Baden-Badener Festspielhaus die Pfingstfestspiele. Bereits der Operntext selbst ist ein Kunstwerk in sich. Getanzt wird im Rokoko zu Menuetten. Danach folgen etwa swingende Jazz-Arrangements. Mehr Infos zum Auftakt der Pfingstfestspiele gibt es unter www.festspielhaus.de. Wer richtig ins Schwitzen kommen will, der hat beim Lemming-Turmberg-Rennen rund um den Turmberg in Karlsruhe-Durlach die Gelegenheit. Das Rennen zieht jedes Jahr 100 Sportbegeisterte auf den beliebten Durlacher Hausberg. Das Besondere, Teilnehmer können wählen zwischen einem Radrennen, einem Berglauf oder einer Kombination aus beiden.

Sehr oft habe ich bei mir Talente, junge Musikerinnen, Musiker, die wir präsentieren, denen wir natürlich die Auftritte promoten wollen. Aber er kümmert sich vor allem um diese jungen Bands hauptberuflich, bringt sie in der Stadt, in der Region, sogar europaweit zusammen. Jochen Werner ist bei mir, der Talentförderer für junge Musikerinnen und Musiker in der Region jetzt.

0: Seit über 20 Jahren ist er der Mann für das Thema musikalische Nachwuchsförderung in Stadt und Region. Er macht es im Jubels in Karlsruhe, aber auch auf der großen Festbühne. Jochen Werner ist bei mir. Schön, dass du geklappt hast, Jochen. Herzlich willkommen.
1: Hallo Martin. Schön, dass ich eingeladen bin, dass ich hier sein darf.
0: Ja, wir haben ja oft auch junge Musikerinnen, Musiker bei uns in der Sendung, die dann berichten, wie wichtig es ist, dass sie Gehör finden, dass sie eine Bühne finden. Ja. Vor 20 Jahren ging es bei dir los mit dem Thema. Wie bist du dazu gekommen?
1: Gut, ich bin ja tatsächlich beim Stadtjugendausschuss städtischer Angestellter und habe beim Musik-UB Soundtrack angefangen. Mhm. Und da haben wir auch gleich unsere erste Connection bekommen, die jetzt auch noch besteht. Mhm. Der Soundtrack hat damals die Feldbühne beim Fest gemacht. Mhm. Und ich bin dann zum Jubels rüber gewechselt und habe die Bühne auch mitgenommen tatsächlich. Mhm. Seitdem machen wir das. Und ich hab Sozialpädagogik studiert, habe mich gefreut. Oh, ein Job mit Musik und Pädagogik zusammen. Mhm. Grandios, freue ich mich.
0: Bist du selbst noch aktiver Musiker? Spielst du ein Instrument? Bist du in der Band? Hast du dich selbst schon gefördert?
1: Ja, das mit der Eigenförderung ist manchmal ein bisschen eine schwierige Geschichte. Aber ich habe eine Band, Gyro-Ram. Mhm. Heißt, ich habe noch so ein paar ältere Projekte auch noch, die nicht beendet.
0: Welches Instrument, Jochen?
1: Und ich spiele Synthesizer.
0: Ah, okay.
1: Und dilettant an allem Möglichen. Das kann ich auch noch.
0: Hättest du dir damals gewünscht, als du angefangen hast, auch jemanden zu haben, wie du jetzt selbst einer bist, der sagst, hier ist eine Bühne, ich fördere euch, ich gebe euch Auftrittsmöglichkeiten. Hat dich das auch motiviert, diesen Job zu machen?
1: Vielleicht ist es auch ein bisschen das Fehlen dessen damals gewesen. Ja. Also ich komme aus einem kleinen Ort im Allgäu, wo wir einfach uns die Sachen selbst organisieren mussten, wo wir in eine Kneipe gehen können, dürfen wir spielen, da ist ein offener Abend, wir würden mal ein ganzes Konzert spielen wollen, oh, bringt's euren Zeug und dann spielt's da halt. Mhm. Ja, und dann, aber man musste immer selbst aktiv werden und ich sag mal, diese Strukturen, die wir jetzt haben, sowohl hier als auch an anderen Stellen, auch in Baden-Württemberg, wo wir auch in Kooperation arbeiten, da bin ich froh drum und da haben wir tatsächlich tolle Motoren und tolle Möglichkeiten. Und
0: über die sprechen wir heute. Ja. Wir stellen vor Möglichkeiten in der Stadt, in der Region, auch in Baden-Württemberg. Alles entwickelt in den letzten Jahrzehnten. Jochen, geht um dich persönlich auch. Deine Band haben wir schon kennengelernt, dein Instrument auch. Aber die 10 weiteren Fragen. Dein Sternzeichen.
1: Wassermann.
0: Verliebt, verlobt oder verheiratet?
1: Verheiratet.
0: Deine Lieblingsfarbe, Jochen?
1: Oh, das ist eine, das ist manchmal schwierig. Ich liebe so Übergänge zwischen Blau, Weiß. Ich mag auch die ukrainische Farbe als Farbe.
0: Also Blau-Gelb.
1: Blau-Gelb, Blau-Weiß auch, solche Farbübergänge.
0: Gibt es ein Haustier bei euch?
1: Schildkröten, gleich 5.
0: Interessante
1: Tiere. Aber nicht im Haus, sondern im Garten.
0: Trotzdem sehr weise Tiere. Welches Poster hing in deinem Jugendzimmer als Musiker?
1: Oh, da hat sich meine Mutter aufgeregt. Der Frank Zappa, wie er auf dem Klo sitzt.
0: Sehr gutes Poster, kenne ich. War übrigens mal US-amerikanischer Präsidentschaftskandidat, Frank Zappa. Ne?
1: Und Kulturminister in Tschechien.
0: Ja, genau. Zappa passt immer. Dein erstes Vorbild?
1: Das ist ganz schwierig für mich. Ich nehme Mopsy Mops, eine fiktive Comic- oder Hörspielfigur. Hätte ich damals als Kind nicht hören sollen. Eigentlich für Kinder nicht geeignet, das Hörspiel. Ich habe es gehört, ich habe es geliebt. Es ist dadaistisch seltsam.
0: Lass uns zur Musik kommen. Erste selbst gekaufte Schallplatte, Jochen.
1: Das ist mir peinlich. Es war ein Tape, also Kind der späten 80er, 90er.
0: Kassettenkind, genau.
1: Ja, es war das Omen tatsächlich.
0: Ja. Das Omen. Welches Buch hast du zuletzt gelesen?
1: Die Dorothee Emminger, die Holländerinnen. Mhm. Ganz düstere Kiste.
0: Dein Lieblingsurlaubsziel, Jochen?
1: Portugal.
0: Und Hausmannskost oder Gourmet-Tempel, wie bist du unterwegs?
1: Ich sag mal, gut gekochte Traditionsküche.
0: Du hast dich selbst als engagierten Dilettanten bezeichnet, aber du bist vor allem Profi beim Thema Nachwuchs und Talentförderung in der Region. Nimm uns zunächst mal mit in diesen Aufbau. 20 Jahre, über 20 Jahre machst du das. Als ihr neu angefangen habt, gab es diesen Soundtrack, es gab die Idee mit der Bühne. Wie ist es weiter gewachsen und waren die Türen weit offen oder hast du viel kämpfen müssen?
1: Nee, die Türen waren super weit offen. Mhm. Also Karlsruhe hat Strukturen und ich habe im Soundtrack angefangen und ich bin jetzt im Jubitz und da gab es den Jumpels im Jubitz, der gesagt hat, du willst das New Bands moderieren? So jemand wie dich brauchen wir. Und dann war ich kurze Zeit danach Moderator und Jury von New Bands, konnte die Strukturen schon mal kennenlernen und habe das dann auch dann weitergemacht. Also ich muss sagen, hier sehr vieles sehr zugänglich, sehr offen. Vielleicht müssen wir mal an der Transparenz noch ein bisschen, aber dafür ist das ja heute auch gut. Ich finde auch die Möglichkeiten hier sind toll und ich hoffe, dass wir da auch was geben können. Und in den 20 Jahren, und es ging tatsächlich mit das Fest los für mich auch, mit Nachwuchsarbeit. Das war auch eine meiner ersten Aktionen, wo ich dann, jetzt Bühnengraben, was ist denn hier los? 2003 Nottingham Band gespielt, also war gleich eine wilde Kiste. Und aber auch mit Proberäumen, kleinen Bands, die angeklopft haben, können wir hier proben, können wir was machen? Habt ihr mal eine Gitarrenreparatur, wo macht man denn sowas?
0: Ich glaube, das ist ein Punkt, den ich ansprechen möchte, ist Probleme zu lösen für die Bands. Kann zum Beispiel auch sein beim Thema Instrumente, Austausch, gebrauchte Instrumente tauschen. Helft ihr auch bei solchen Vernetzungsarbeiten? Wie seid ihr da unterwegs?
1: Also wir wollen eher vernetzen, wenn es um Auftritte, wenn es um was, wie spiele ich, wie geht es mit der Karriere weiter, da vernetzen wir diese einzelnen Instrumentenproblematiken, da würde ich sagen, da ist das Popnetz und ich nehme jetzt mal das Popnetz raus und da bin ich auch nicht alleine, sondern wir sind gemeinsam, wir agieren sehr viel mit dem Substage, Tempel ist mit drin, Kulturamt ist ein bisschen drin, P8 ist auch noch mit dabei und der Soundtrack ist auch mit dabei und dass wir im Netzwerk einfach schauen, wo lösen wir Probleme und wenn dann jemand mit so einem Problem hinkommt, geht doch zum Soundtrack, die sind genau die richtigen Ansprechpartner für das, was ihr jetzt hier habt.
0: Du hast es gerade angesprochen, das Thema Auftrittsmöglichkeiten ist das eine und das andere ist auch vielleicht Vermittlung zu anderen Auftrittsorten. Ja. Gibt es denn eine Band, machst es jetzt 23 Jahre, darf ich sagen, so alt sieht es noch gar nicht aus, von der du sagst, ja, da hat genau diese Netzwerkarbeit super geholfen, die haben wirklich den Sprung geschafft. Hast du ein schönes Beispiel?
1: Puh, da gibt's mehrere Beispiele. Also momentan sind gerade sehr viele am Losspringen. Mhm. Das ist sehr spannend, was gerade passiert. Mhm. Der Max Giesinger war übrigens auch beim New Bands dabei.
0: Ja, ganz also sehr gutes Beispiel.
1: Ich bin mir nicht mehr sicher, ob es eine meiner ersten Moderationen war, aber war lange her.
0: Hat er gewonnen?
1: Leider nein, lief nicht hundertprozentig optimal für Max, aber er hat sich zumindest vielleicht ein paar Feedback-Sachen mitgenommen und ab dann lief es einfach
0: Beispiel,
1: gut.
0: Super
1: also
0: Beispiel,
1: kann man sagen, ja. Max hat ja karrieremäßig gut geklappt, aber ich sag mal, das ist jetzt für uns nicht der Kern unserer Arbeit. Es muss nicht jeder ein Superstar werden wie der Max. Ich gratuliere ihm, hat er gut gemacht. Aber uns geht es einfach um die Strukturen. Und wenn jemand auch vielleicht auch in der professionellen, ich habe eine Band, wir machen jährlich eine Tour, wir kommen damit klar, vielleicht leben wir davon, vielleicht noch nicht, ist das für uns auch okay. Einfach um die Strukturen. Und momentan haben wir ein paar Talentchen rumsitzen, wo ich denke an Schlecht. Das sind zwei, die machen Hip-Hop. Ursprünglich instrumental, haben sich aber den Yoshinado dazu geholt, Rapper. Und das ist eine richtig tolle, also die können spielen. Und wir haben einen Darkwave-Act momentan, Merlin Storm, wo ich denke, wenn die jetzt so weitermachen, also die haben wirklich, die öffnen jede Tür und es läuft. Also für einen Darkwave-Act, die sehr dark geschminkt, sehr speziell geschminkt sind, die sich eine unglaubliche Online-Fanbase zusammengesucht haben und die jetzt auch beim Deutschen Musikrat im Coaching-Projekt sind, wo wir denken, wow, super, ja, macht weiter so.
0: Nimm uns nochmal so ein bisschen mit in die Mechanismen, die Stadt ist Netzwerk, aber wie sieht es mit Popnetz BW aus? Das hast du schon ein paar Mal erwähnt. Was ist die Funktion dieses Netzwerks?
1: Okay, da haben wir verschiedene Netzwerke. Wir haben ein städtisches Netzwerk, das Popnetz, wo wir eben mit Substage, mit Tempel, mit Kulturamt, mit Soundtrack, auch aus Newbits raus, gemeinsam, auch Stadtjugendausschuss, die lokale Förderung machen. Und dann gibt es ein Landesnetzwerk, wo sich die aus Stuttgart, aus Freiburg, aus Ulm, wo wir uns auch gemeinsam treffen und auch einen Landesverband haben und gemeinsam auch schauen, wie können wir im Land die Förderung vorantreiben. Da ist auch Kommunikation mit dem Ministerium, mit dem MWK mit drin. Wir geben eine Empfehlungsliste jährlich raus, wo wir sagen, das sind auch aus den verschiedenen Regionen. Auch die Popakademie ist da Teil.
0: Wollte ich gerade fragen, wie stark hat sich, das ist ja fast begleitend zu deiner Tätigkeit, Popakademie, wie stark hat sich das ausgewirkt? Stellst du fest, dass über die Popakademie eine neue Qualität auch in die Musik gekommen ist? Merkt ihr das?
1: Gut, ich bin seit 2003 dabei, Gründungsjahr Popakademie.
0: Ich
1: kenne das vorher noch nicht so richtig. Aber viele unserer lokalen Nachwuchsstrukturen stammen aus der Zeit, wo sich auch Städte für die Popakademie beworben haben. Also da spielt vieles zusammen. Und durch diese Arbeit, also ich denke schon, dass auch für Baden-Württemberg das eine riesige Qualität hat und auch Musikerinnen und Musiker, sagen immer alle ziehen nach Berlin, aber zum Studieren ziehen mal viele auch nach Mannheim oder in die Region rein. Und da merken wir schon, und gerade jetzt, da findet jetzt auch nochmal, also Udo hat das wahnsinnig gut gemacht die letzten Jahre.
0: Udo Dahmen, der genau. Der aufgebaut hat und langjährig geführt.
1: Und jetzt findet aber nochmal ein Umbruch statt und ich merke, da kommt jetzt auch sehr, sehr viel spannende Musik aus der Popakademie oder aus dem Umfeld raus oder die da weitermachen. Hatten wir jetzt letzten Freitag im Jubitz Funky Times eine Funkband, unglaublich gut.
0: Jochen Werner darf nun seine nicht so wichtigen Fragen selbst aussuchen. Also du darfst sie aus diesem kleinen Fragentopf ziehen. Entweder oder Fragen, nur eine Antwort ist möglich. Jochen, leg los. Ich bin gespannt, was dich erreicht. Manchmal sind sie etwas merkwürdig, oft sehr lustig. Wie sieht es bei dir aus? Planung oder Spontanität? Wie bist du unterwegs?
1: Oh, ich bin ein schönes Hybridprodukt. Also planen, aber auch die Spontanität zulassen, weil...
0: Jochen, du hast es nicht verstanden. Entweder oder.
1: Ja, das entweder oder geht in dem Fall nicht, Martin.
0: Das Spiel ist zerstört. Ich zerreiße die Frage. Nächste Frage, bitte.
1: Entschuldigung.
0: Da gibt es jetzt nur eine Antwort. Ich bin jetzt sehr streng. Im Team oder alleine arbeiten?
1: Im Team.
0: Ihr habt ein Team da um euch rum. Wie setzt sich das zusammen? Guckst du auch so ein bisschen, dass auch ein paar junge Leute noch dazukommen? Du hast den erfahrenen Jumpers angesprochen. Wie läuft das so im Team?
1: Ja, wir haben ein Team, also wir haben verschiedene Teams. Auch muss ich sagen, im Jubitz sind wir auch ein Team, wo wir arbeiten. Da ist der Chris Marmann auch. Und das Booking-Team heißt auch Team. Haben tatsächlich auch... die erste weibliche Bundesfreiwilligendienst leistet, Entschuldigung, schwieriges Wort, die absolut dazu passt und wo wir einfach schauen. Und wir sind natürlich auch im Popnitz in der Förderung im Team. Wir haben das Substitch mit dabei, die Vivienne, den Tobi vornehmlich und haben auch ganz viele andere, eher auch kleinere Stationen, wo immer mal taskmäßig. Und dann haben wir das Fest auch tatsächlich, auch da
0: agieren wir als Team. Auch ein großes Team. Also Frage, die ist eindeutig beantwortet.
1: Eindeutig das
0: Team. Im Team, gleich mehr mit dir. Wir haben gerade über ein paar Talente gesprochen. Du hast jetzt Max Giesinger erwähnt, du hast Menschen erwähnt, die jetzt im Kommen sind, so Tipps, die du uns geben kannst. Was ist denn das Entscheidende, damit ein Talent es wirklich schafft? Die Bühne, das Live-Spielen oder ist es dann tatsächlich auch TV, auch Spotify und auch der Plattenverlag? Wie sind die Schritte?
1: Die Frage ist für mich erstmal dahinter, was ist das Schaffen? Also das ist ja alles ein Prozess. Mhm. Wer möchte wie weit kommen? Mhm. Was ist das eigene Ziel? Das ist die erste Frage. Mhm. Wenn das Ziel Karriere heißt und große Musikkarriere machen, gehört natürlich alles dazu. Mhm. Also da, es gibt auch Artists, die überhaupt nicht live spielen und Karriere machen. Als Producer muss gar nicht sein, aber das ist tatsächlich auch eine individuelle Geschichte. Aber die Dinge richtig angreifen. Also nicht irgendwie so halbherzig, oh, diese Woche machen wir das, jetzt überlegen wir uns was anderes, andere Idee, neue Idee, sondern wirklich ein Konzept machen, durchziehen und tatsächlich auch probieren, Stellen wie uns vielleicht, auch hier mal bei der Martin-Wacker-Show anfragen, können wir denn mal kommen? Oder auch sich bei uns beim Jubitz oder beim Substage melden können, wie können wir denn beim New Bands mitmachen? Wir haben eine Altersgrenze, muss man sagen, gilt nicht für alle. Da einfach diese Schritte spielen und auch ehrlich konsequent sein. Mhm. Bei dem sein, was eigentlich wirklich Musik machen, die einfach zu einem selbst passt.
0: Was ich sehr viel höre und wahrnehme, ist das Thema Live, Fanbase erspielen. Und auf der anderen Seite höre ich TikTok, YouTube, auf diesen Medien präsent sein. Du bist ja, glaube ich, auch so eher so ein Live-Mensch. Wie ist deine Einschätzung dazu?
1: Ich finde, beides ist wichtig. Mhm. Aber diese Fanbase, die erspielt sich natürlich auch nicht von selbst und die kommen teilweise auch aus den Medien raus. Also es ist nicht so, dass das eine oder das eine und das andere. Und für die Fanbase machen wir zum Beispiel das New Bands Festival, dass wir sagen, da sind jedes Jahr 18 Acts, Bands dabei, die sich da präsentieren können und wir geben auch dem Publikum die Aufgabe mit, hört euch nicht nur die an, wegen denen ihr ursprünglich da seid, hört euch alles an, votet auch gemeinsam vielleicht für zwei Acts und dass wir möglichst damit auch eine Breite erreichen. Und dann haben wir ja noch eine Sache, das Fest. Mhm. Das ist tatsächlich ein riesiger Motor und das ist richtig gut, das Fest. Und uns ist auch die Feldbühne mit anvertraut. Danke, Martin, dass wir das so machen können.
0: Sehr gerne.
1: Und dass wir hier einfach auch sagen können, wir können viel regional präsentieren. Und das ist für eine Band ein unglaubliches Standing. Wir waren auf dieser Bühne, wir können hier spielen. Und es wäre auch ein Grund, vielleicht beim New Bands teilzunehmen. Mhm. Aber vieles spielt ineinander und ich hätte mir dieses Konstrukt so nicht ausdenken können, so wie es ist.
0: Jochen, lass uns auf dieses New Bands Festival eingehen, diesen Tag, wo sich die Menschen wirklich die Nachwuchsbands anhören können. Es ist demnächst wieder soweit. Und wie funktioniert dieser? Wie ist der Ablauf?
1: Es sind 6 Tage. Es gibt 3 Vorrunden im Tempel, im Substage, gerne im Jubis, aber wir sanieren gerade, deswegen im P8. Ist super, dass P8 noch mit dabei ist. Dann gibt es ein Semifinale, es gibt ein Finale. Mhm. Und es können sich 18 Bands, Acts bewerben, wo wir da ein bisschen auswählen. Die müssen unter 28 sein. Es tut uns leid, ältere Ex-Bands. Und dann können die spielen. Und es spielen jeweils 6 an einer Runde. Mhm. Und es gibt eine Jury. Aber uns geht es nicht um das, wer ist jetzt besser und so. Es geht ums Präsentieren, ums Szene bilden, ums Miteinander sein und um gute Musik. Und dass alle ihre möglichst gute Musik
0: haben. Und es geht demnächst los?
1: Ja, diesen Samstag, erste Vorrunde im Substage.
0: Da stehen 2 Wassergläser und eine Tasse. Die Wassergläser kann man nicht gewinnen, aber diese formschöne Tasse bei der Promi-Ausgabe von
2: Stadt, Land,
0: Quatsch. So, Jochen, die Tasse könnte dir gehören. Oh. Bist du RT oder Kaffeetrinker?
1: Kaffee.
0: Schmeckt da wunderbar draus. Ganz tolles Gefühl. Dein Buchstabe ist das B wie Bertha. Und wir fangen an mit einer Stadt.
1: Bremen.
0: Ein Land.
1: Belgien.
0: Etwas beim Grillen.
1: Bratwurst.
0: Ein Verbrechen mit B.
1: Brutaler Mord.
0: Brutaler Mord. Etwas im Garten.
1: Baum.
0: Etwas Eckiges.
1: Ein blauer Würfel.
0: Etwas im Kühlregal.
1: Ein Bier.
0: Ein Tier.
1: Ein Bär.
0: Ein Kleidungsstück.
1: Ein Bastrock.
0: Und 9 richtige waren das. Du bist ja durchmarschiert. Unglaublich. Ich hätte dann noch einen Beruf gefragt, hättest du auch noch gewusst, oder?
1: Bäcker.
0: Ja, so ist es. Aber ich muss mal gucken. Also etwas Eckiges. Was ist ein blauer Würfel?
1: Ein blauer Würfel ist eckig, oder?
0: Du hättest auch einen Briefumschlag sagen können. Oder ein Bildschirm. Aber blauer Würfel lassen wir gelten. Die Tasse ist sowas von gewonnen. 9 richtige. Jochen, deine Tasse.
1: Danke. Wow.
0: Bei 10 hat es vielleicht sogar 2 Tassen gegeben. Ich will den Horizont nochmal erweitern, denn du hast jetzt die Karlsruher Ebene angesprochen, tolle Vernetzung, BW-Ebene, tolle Vernetzung. Aber es ist sogar so, dass ihr europäisch vernetzt seid. Nimm uns da bitte mit.
1: Ja, da sind wir jetzt beim Fest. Mhm. Tatsächlich, das Fest ist in einem europäischen Festivalclub. Das wissen gar nicht so viele. Mhm. Und da findet auch nicht nur Booking statt, da finden auch ganz viele Meetings zum Thema Sicherheit, zum Thema Nachhaltigkeit und sowas statt. Und aber das ist in Groningen, das Eurosonic Festival heißt es. Das heißt Eurosonic Norderslag, aber das Eurosonic ist
0: in den Niederlanden, Groningen.
1: Genau. Mhm. Da trifft sich die ganze Festivalszene, Agenturszene Europas einmal pro Jahr, kommen auch ein paar mehr. Und da spielen um die 200 Acts und da gibt es ein Austauschprogramm.
0: Aus ganz Europa?
1: Aus ganz Europa und unsere Aufgabe ist da, buch doch bitte mal 2, 3, 5, 7 Acts aus anderen Ländern, die nicht aus Deutschland sind.
0: Und das ist dann auch tatsächlich gefördert?
1: Da gibt es eine kleine Förderung drauf. Also es ist natürlich auch so, eine Band aus Finnland einzufliegen, hat auch ein bisschen Kosten, deswegen macht die Förderung auch Sinn. Und es ist natürlich spannend, weil dort auch diese Konzerte sind und man sich einfach alles angucken kann. Ich hole mir immer ein Mietfahrrad und dann fahre ich rum, wie ich kann und schaue mir möglichst viel an und dann gibt es erste Gespräche, wer könnte da passen, programmatisch, was ist da spannend. Es ist natürlich auch, es gibt vieles, wo ich sage, da gehe ich rein, gehe ich schnell wieder raus, aber mir geht es um Sachen rauszukitzeln, die auch ein bisschen besonders sind, wo wir einfach einen Act haben, wo ich denke, das wird jetzt beim Fest was, da staunen sie.
0: Und, gibt's was zum Staunen?
1: Joshua Eiderhan, der Brit, also er ist eher aus England bekannt, wohnt in Schweden, stammt aus Ghana, der macht Spoken-Word-Sachen, der wirkt vielleicht ein bisschen wie so ein Sektenführer. Sonntag, letzter Act, unglaublich. Joshua Eiderhan würde ich vorbeigehen, das ist ein Traum. Feldbühne, lohnt sich Tickets zu kaufen, aber da ist es gar nicht nötig an der Feldbühne, die kostet nicht, ist im freien Kulturbereich, wirklich toller Act, ja.
0: Jochen, ich möchte noch mal so ein bisschen auf die Probleme eingehen. Die Probleme, die junge Bands haben, die Musik hat. auch in der Akzeptanz. Stellst du fest, dass ein Trend zu live doch wieder da ist, nachdem wir in schlimmen Corona-Zeiten eher so diese Distanz gespielt haben? Wie sieht es aktuell mit der Club- und der Live-Szene aus?
1: Also da gibt es natürlich viele Probleme und ich habe gerade diese Zeit war auch, die hat uns gezeigt, wie wichtig Kultur ist, wie wichtig diese Konzerte sind für die Leute, zum Ausgehen, was Kultur eigentlich bedeutet für eine Gesellschaft. Das ist einfach. Und wir haben tatsächlich auch ein Problem, wo wir sagen müssen, okay, da ist vielleicht auf der Landes-Bundes-Finanzverteilung was, wo vielleicht gearbeitet werden müssen, weil die Kulturszenen, die kleinen Clubs sind auch deutschlandweit in Gefahr und das sind die Aufbauclubs, die unsere Szene aufbauen und da ist es wichtig, dass einfach, dass wir auch immer wieder aufbauen und auch Festivals haben, wo einfach junge Acts, lokale Acts präsentiert werden können und hier gezeigt werden können, es ist eine Szene da, es gibt Entwicklungen da. Und da wird es ein bisschen, Deutschland war ein bisschen rougher, muss ich sagen, Baden-Württemberg hat auch hat zugestärkt, da gibt es aktuell ein Fördergeld, wo sich auch junge Bands bewerben können, ist super. Ist toll, wenn auf so einer Ebene was passiert und wir auch strukturell was aufbauen können. Und wir kämpfen weiter, wir tun, wir schauen, wir machen, dass wir unsere lokale Szene einfach gut vernetzen und schauen, dass es Chancen gibt und Auftritte gibt.
0: Jochen, ich glaube, es geht auch darum, dass jeder Einzelne was tut, dass jeder Einzelne sagt, wir stehen zu den Clubs und zur Live-Kultur. Denn Ticketverkäufe werden immer kurzfristiger. Wir brauchen mehr Verlässlichkeit.
1: Ja, also das ist vielleicht auch so ein Corona-Nachfolgeding, wo ich sage, wenn ich erkältet bin, habe ich jetzt ein Ticket rumfliegen, kriege ich dann nicht zurückgegeben, weil ich jetzt erkältet bin. Langfristige Tickets im Vorfeld kaufen hilft tatsächlich, die Show zu erhalten und hilft auch, die Formate zu erhalten, weil einfach Veranstalterinnen die Sicherheit haben. Und dann sind halt mal 15, 20 Euro gespendet. Also das ist einfach.
0: Und was ich auch immer höre, die Bands leben ja, vor allem Nachwuchsbands, nicht von ihrem Spotify-Channel, da gibt es 0,00002 Cent. Kauft auch mal eine Vinyl, unterstützt die Bands.
1: Auf jeden Fall. Also gerade Vinyl ist unglaublich teuer, das zu machen. Tonträger, Spotify, da geht es nicht ums Geld. Und bei Musik machen, wenn junge Leute eigene Musik machen, geht es erstmal überhaupt nicht ums Geld. Da geht es einfach darum, Kultur weiterzugeben, was zu geben. Und deswegen einfach ganz viel auf Konzerte gehen, ganz viel egal ob es Ticket kaufen oder einfach hingehen, supporten, schauen, wer macht was und vielleicht auch mal Dinge kennenlernen, die so ein bisschen noch gar nicht bekannt sind, weil einfach, es gibt so viele kulturelle, musikalische, auch in anderen Fällen kulturelle Schätze, die noch geborgen werden sind, die entdeckt werden können und das ist einfach, da haben wir in Karlsruhe so viel, ich denke mal, manchmal habe ich den Gedanken, wer kommt eigentlich aus Island? Das ist halt eine Stadt, wo unglaublich viele Artists herkommen. Karlsruhe ist genauso groß und diese Artists gibt es auch hier. Genau. Sie sind nur entdeckenswert und müssen entdeckt werden.
0: Flammender Appell von Jochen, danke für deine Arbeit. Weiterhin gutes Näschen bei dem Talente entdecken und fördern. Und Appell mit den Proberäumen ist hoffentlich bei vielen angekommen. Meldet euch bei Jochen Werner am Juwels. Alles Gute für dich.
1: Danke.
0: Und nach nächste Woche haben wir wieder einen wirklich spannenden Gast. Es geht nämlich um Kriminalgeschichten, die tatsächlich passiert sind. Macht mir persönlich schrecklich Angst. Er ist ein Autor, der True Crime, also echte Verbrechen, zwischen zwei Pappdeckel bringt, Bücher darüber schreibt. Rainer Baumgärtner ist dann bei mir. Euch noch einen schönen Restsonntag. Bis nächste Woche. Ciao, ciao.

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0: Am Sonntag, den 17. Mai, ist Internationaler Museumstag. Auch in Pforzheim öffnen die Museen kostenfrei ihre Türen. Egal ob Geschichte, Kunst, Handwerk oder Technik. Einen spannenden Museumsbesuch kann jeder erleben. Das Programm mit allen teilnehmenden Museen gibt es unter www.pforzheim.de/museumstag. Mit der Walzer Oper Der Rosenkavalier starten am 17. Mai im Baden-Badener Festspielhaus die Pfingstfestspiele. Bereits der Operntext selbst ist ein Kunstwerk in sich. Getanzt wird im Rokoko zu Menuetten. Danach folgen etwa swingende Jazz-Arrangements. Mehr Infos zum Auftakt der Pfingstfestspiele gibt es unter www.festspielhaus.de. Wer richtig ins Schwitzen kommen will, der hat beim Lemming-Turmberg-Rennen rund um den Turmberg in Karlsruhe-Durlach die Gelegenheit. Das Rennen zieht jedes Jahr 100 Sportbegeisterte auf den beliebten Durlacher Hausberg. Das Besondere, Teilnehmer können wählen zwischen einem Radrennen, einem Berglauf oder einer Kombination aus beiden.
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2: Hallo und einen schönen guten Abend. Herzlich willkommen zum Wetter auf Baden TV. Wir sehen ziemlich viele Tiefs um uns herum, aber zur gleichen Zeit kommt hier ein Hoch herangezogen. Und dieses Hoch bringt uns schon wieder deutlich freundlicheres Wetter. So auch in der kommenden Nacht zum Freitag. Der Himmel ist meist wolkenlos. Zum Morgen hin kann es hier und da etwas Dunst oder Nebel geben. Die Frühtemperaturen, die liegen am Freitag um 5 Grad in Germersheim und bei 7 Grad in Freiburg. Der Freitagvormittag bringt dann so einen Mix aus Sonne und Wolken. Insgesamt gibt es einen sehr freundlichen Freitag und die Tageshöchsttemperaturen, die erreichen am Freitagnachmittag 22 Grad in Karlsruhe und bis zu 18 Grad in Freudenstadt. Und auch im weiteren Tagesverlauf scheint meist die Sonne. Erst zum Abend werden die Wolken vom Rhein her etwas zahlreicher. Es bleibt aber überwiegend trocken. Und die Temperaturen, die gehen auf Werte um 18 Grad in Germersheim und 16 Grad in Offenburg zurück. Der Blick auf die weiteren Aussichten am Samstag. Zunächst viel Sonnenschein, zum Abend ein paar dichtere Wolken, mitunter kurze Gewitter Richtung Schwarzwald, aber warm, bis zu 25 Grad messen wir am Samstag. Der Sonntag, da ist ja Muttertag, beginnt zunächst auch sehr freundlich und trocken, Temperaturen bis zu 24 Grad, aber später gibt es dann erste Schauer und Gewitter und zum Montag deutlich wechselhafter, immer wieder Regenschauer und maximal nur noch 17 Grad. Das war's vom Wetter. Ich wünsche einen schönen Abend. Tschüss, bis zum nächsten Mal.

Genau, okay. 171 1, ja? Okay, gut. Alles klar, gut, merci, ciao.